0: Vermittlerrolle aus.
1: Damit dann auch Zugang zu den finanziellen Mitteln zu bekommen, die eigentlich für die Kommunen gedacht sind, um das in ihre Haushalte zu lenken. Und das finde ich eigentlich ein unmögliches Vorgehen, dass die Länder, die eigentlich unsere Interessen vertreten sollten, einfach nur ihre eigenen Interessen vertreten und uns im Regen stehen lassen.
2: Herr Reinsch. Super, danke. Wo ist Ihr Platz?
3: In der Regel davor.
2: Alles klar, gut.
0: Probleme wie in Oberhausen kennt auch Dennis Rehbein. Der CDU-Politiker ist seit vergangenem Herbst Oberbürgermeister von Hagen. Seiner 190.000 Einwohnerstadt im südöstlichen Ruhrgebiet wurden ebenfalls Schulden vom Land übernommen. Zusätzlich will auch der Bund bedürftigen Kommunen unter die Arme greifen. Bis 2029 soll es dafür jedes Jahr 1 Milliarde Euro geben. Wie viel Hagen davon erhalte, hänge vom Land ab, so Rehbein.
4: Aber es ist noch nicht klar, wie es weiter verteilt wird, also nach welchen Schlüsseln. Ob es verteilt wird wie bei der Unterstützung des Landes, ob es andere Regeln gibt, da haben wir bisher noch gar keine Idee und noch gar keine Ahnung.
0: Von der jährlichen Milliarde soll Nordrhein-Westfalen rund 164 Millionen Euro erhalten. Ministerpräsident Hendrik Wüst von der CDU versprach, das Geld zügig an die Kommunen weiterzugeben. Aber Zweifel bleiben, ob nicht doch Geld beim Land hängen bleibt.
4: Also natürlich schwingt so eine Sorge leicht mit, aber das glaube ich nicht. Ich bin mir ziemlich sicher, dass die Landesregierung weiß, wie es um die Kommunen steht.
0: Sagt Hagens Oberbürgermeister Rehbein. Einen entsprechenden Hilferuf hatten die Kommunen in der vergangenen Woche an Wüst gerichtet. Die kommunale Handlungsfähigkeit ersticke. Es drohe eine Erosion des demokratischen Zusammenlebens, hieß es auf dem Gemeindekongress in Düsseldorf. CDU-Politiker Wüst gab sich da als Anwalt von Städten und Gemeinden.
5: Aber jetzt muss bitte auch in Ansehung der Lage möglich sein, mit dem Bund darüber zu sprechen, ohne dass man dafür kritisiert wird. Ich vertrete dabei Ihre Interessen. Mir wird das vorgeworfen, er zeigt da auf den Bund. Ja, selbstverständlich. Das ist am Ende auch Konnexität. Es sind die Soziallasten.
0: Die Beteiligung des Bundes an den kommunalen Altschulden reiche nicht aus, sagte Wüst. Die zugesagten 164 Millionen Euro pro Jahr sind weniger als im schwarz-grünen regierten Nordrhein-Westfalen erwartet worden war. Robin Korte, kommunalpolitischer Sprecher der Grünen im Nordrhein-Westfälischen Landtag, fordert deshalb von Wüst.
6: Also ich habe natürlich die Erwartung in unseren Ministerpräsidenten, dass er sich nochmal sehr stark macht gegenüber der Bundesregierung dafür, dass Nordrhein-Westfalen an dieser Stelle nicht so übermäßig schlecht wegkommt, wie es sich im Moment darstellt.
0: Korte spricht von einem klaren Wortbruch. Er sagt, ursprünglich sei geplant gewesen, dass Bund und Länder die Hälfte der kommunalen Altschulden übernehmen sollten. Zu einem bestimmten Stichtag. Davon könne jetzt keine Rede mehr sein, sagt der Grünen-Politiker.
6: Und die größte Unverschämtheit an dem Paket ist ja, dass einerseits 250 Millionen Euro zur Unterstützung der von Altschulden stark belasteten Länder vorgesehen sind und auf der anderen Seite 400 Millionen Euro für die reichsten Bundesländer, insbesondere für Bayern.
0: Kritiker wie Korte werfen der Bundesregierung vor, dass sie sich mit den 400 Millionen Euro für Länder wie Bayern, Hessen oder Baden-Württemberg eine Zustimmung im Bundesrat erkauft hätten. Bundeskanzler Merz hatte im nordrhein-westfälischen Kommunalwahlkampf zu den Auswirkungen leerer Kassen noch gesagt:
7: Wenn Landkreise und große Städte politisch nicht mehr handlungsfähig sind, wenn sie keine Entscheidungen mehr treffen können, wenn sie die grundlegenden Dinge der sogenannten Daseinsvorsorge nicht mehr gewährleisten können, dann geht die Demokratie dort zuerst vor die Hunde.
0: Seinem Parteifreund, Hagens Oberbürgermeister Dennis Rehbein, fällt dazu ein Beispiel ein. Er bekäme regelmäßig E-Mails und Briefe von genervten Bürgerinnen und Bürgern.
4: Ich habe seit 3 Wochen keinen Termin im Bürgeramt bekommen. Das ist dann immer, dann gehen wir hinterher, dann gucke ich, meistens kriegen wir es auch schnell gelöst. Aber das sind so die kleinen Dinge im Leben, die den Menschen wirklich auf den Keks gehen. Und wo die Menschen sagen, ja, ihr kriegt es einfach auch nicht hin. Da fängt es an und das hat am Ende mit dem Geld zu tun, weil wir einfach natürlich nicht die Ausstattung haben, die wir uns gerne wünschen würden.
8: Jonas Panning über die desaströse Finanzsituation der Städte am Beispiel NRW.

0: Es wird ein ganz enges Rennen in Berlin am 20. September, die Wahl zum Abgeordnetenhaus. Kai Wegner, der regierende Bürgermeister von der CDU, hatte sich vor Monaten noch vom Hauptfeld abgesetzt. Und da dachten so manche, tja, der Drops ist gelutscht. Aber nein. Die anderen Kandidaten haben laut einer Umfrage des RBB vor ein paar Tagen aufgeholt und Wegner spürt sozusagen deren Atem im Nacken. Grüne, Linke und AfD liegen bei 18%, also alle gleich auf und nur einen Prozentpunkt hinter dem Bürgermeister. Die SPD nach dieser Umfrage abgeschlagen bei 14%. Eine Umfrage heute, ganz frisch, sieht das Feld wieder etwas aufgefächerter. Die CDU bei 20%, dahinter AfD 17, SPD, Grüne, Linke bei 16%. Es bleibt also eng. Große Spannung in Berlin vor der Wahl. Unsere Landeskorrespondentin Claudia van Laak beobachtet den Wahlkampf. Die CDU mit Kai Wegner an der Spitze, vorher weit vorn. Jetzt wird es eng. Woran liegt's?
1: Naja, das liegt daran, dass Kai Wegner seit Anfang Januar keinen guten Lauf hat, so würde ich es mal nennen. Das fing im Grunde an mit diesem großen Blackout hier in Berlin, dem größten Stromausfall seit Ende des Zweiten Weltkriegs. Am ersten Tag war Kai Wegner ja nicht vor Ort, hat sich das nicht angesehen, was da los war. Und dann kam die Frage, wo waren Sie denn da? Und er antwortete, er habe sich den ganzen Tag in sein Büro eingeschlossen und wichtige Telefonate geführt. Hinterher musste er dann zugeben, das war falsch. Er hatte eben mittags mit seiner Partnerin, der Bildungssenatorin, Tennis gespielt. Und klar, seitdem zweifelt die Opposition seine Glaubwürdigkeit an. Und dann hatten wir in Berlin eine Fördergeldaffäre im Bereich der Kultur. Da musste der Staatssekretär zurücktreten, dann die Kultursenatorin. Dann ging es darum, wer wird Nachfolger? Ein bisschen hin und her. Und vielleicht ein wichtiger Punkt noch für die Unternehmer. Berlin hat eine Ausbildungsplatz Abgabe eingeführt oder will sie demnächst einführen. Das Gesetz ist beschlossen. Da geht es darum, dass Unternehmen, die nicht genügend ausbilden, eine Abgabe zahlen müssen. Die Unternehmer sagen, das ist eine Strafabgabe und jetzt sind sie nicht mehr so freundlich gestimmt in Richtung CDU.
0: Und die Umfragewerte sind schlecht. Wie ist das denn bei der CDU in Berlin? Macht das Unruhe? Wird Kai Wegner womöglich ja noch ausgetauscht gegen einen anderen Spitzenkandidaten?
1: Na, das macht natürlich Unruhe, zumal wenn man sich anguckt, wie zufrieden sind denn die Berlinerinnen und Berliner mit dem regierenden Bürgermeister. Und da kommt ein dramatischer Wert raus. Der liegt nämlich bei 17%. Nur noch 17% finden ihn gut. Und das ist wirklich bundesweit gesehen der allerschlechteste Wert, also von allen Länderchefs. Und natürlich wird da die Basis unruhig, auch so einige in der Fraktion. Aber alle sagen natürlich, das wäre jetzt Selbstmord, wenn wir kurz vor der Wahl, also 4-5 Monate vor der Wahl, jetzt noch unseren Spitzenkandidaten austauschen würden. Da rechnet niemand mit einem Wechsel. Die Frage ist, was können wir tun? Fragt sich die CDU. Die Überlegung ist jetzt vielleicht früher in den Wahlkampf einzusteigen. Lange hieß es, na, wir wollen erstmal noch regieren und noch einiges auf den Weg bringen. Lasst mal die Opposition schon anfangen mit dem Wahlkampf. Aber jetzt könnte es sein, dass es auch bei der CDU schon richtig losgeht und zwar früher losgeht.
0: Aber einen Putsch wird es nicht geben.
1: Nein, damit rechne ich nicht.
0: Die CDU mit Wegner regiert ja zusammen mit der SPD, die, ich habe es gesagt, weit hinten liegt, auf Platz 5. Am Wochenende will die SPD ihr Wahlprogramm beschließen. Was ist da zu erwarten?
1: Na, es gibt dieses Mal, genau wie beim letzten Mal, ein sehr, sehr wichtiges Wahlkampfthema. Das ist die Lage auf dem Wohnungsmarkt. Und da hat interessanterweise die SPD jetzt Forderungen der Linken aufgenommen. Also man will eine stärkere Mietenaufsicht, die Verfolgung von Mietwucher, eine neue Schwerpunktabteilung bei der Staatsanwaltschaft dort. Dann taucht sogar das Wort Miethaie auf im Entwurf des Wahlprogramms. Die sollen mit Geld- und Haftstrafen rechnen müssen. Allerdings, und das ist ein wichtiger Punkt, da unterscheidet die SPD von der Linken. Die SPD unterstützt nicht diese Forderung des erfolgreichen Volksentscheids, der eine Enteignung oder Vergesellschaftung von großen Wohnungsunternehmen fordert. Da geht die SPD nicht mit und das will die Linke auf jeden Fall, die CDU natürlich nicht.
0: Und dann soll ja auch am Wochenende der SPD-Spitzenkandidat Steffen Krach zum Landeschef gewählt werden. Da hat die SPD ja einen recht jungen, frischen Spitzenkandidaten aufgestellt. Wird das die Partei vielleicht auch zusammen mit ihrem Wohnungsprogramm nach vorne bringen können?
1: Das ist die große Frage, nämlich natürlich kämpft die SPD hier in Berlin genauso wie überall mit dieser bundesweiten Schwäche, mit dem Niedergang, den haben wir ja gesehen bei den letzten Landtagswahlen. Da bildet Berlin natürlich keine Ausnahme. Zweiter Punkt, ja, Steffen Krach ist jung, dynamisch, smart, der Spitzenkandidat, aber er ist in der Stadt noch nicht bekannt. Er war zwar ein paar Jahre hier als Staatssekretär, aber klar, wer kennt schon einen Staatssekretär? Also da muss die SPD noch nachholen. Und natürlich ist der Punkt, wie setze ich mich ab von der Linken? Die hat ja auch vor, die regierende Bürgermeisterin zu stellen demnächst.
0: Was ich mich frage, ist, warum die SPD ja als Mitregierende nicht von der Schwäche der CDU und von diesen ganzen Fauxpas des Kai Wegner profitieren kann.
1: Naja, sie regiert mit, sie haben es gesagt. Von daher hat sie auch eine ganze Menge mit zu verantworten. Das ist zum einen Vorteil für Steffen Krach, weil er ist jetzt neu dazugekommen aus Hannover. Er ist nicht Teil der Regierung, er sitzt auch nicht im Parlament. Also er kann da ordentlich draufschlagen, aber trotzdem fragen sich alle, so laut wie der jetzt ist und auch den Senat und auch Wegner teils wirklich sehr laut kritisiert, hat er vergessen, dass seine Genossen Teil der Regierung sind. Also das ist nicht so ganz eindeutig und schwierig. Und wie gesagt, der bundesweite Trend spielt da eine große Rolle. Wer möglicherweise von der Schwäche der CDU profitieren könnte, wäre tatsächlich die FDP. Die ist nämlich jetzt ein bisschen geklettert in den Umfragen und liegt so bei um die 4%. Also das wäre spannend, wenn die FDP jetzt wieder einziehen würde ins Parlament.
0: Also was denken Sie, welche Regierungskonstellation könnte nach der Wahl erfolgreich sein?
1: Naja, wir wissen jetzt schon, wir brauchen drei Parteien, nicht nur zwei wie momentan. Also gewinnt die CDU, dann ist eine Koalition aus CDU, Grünen und SPD möglich und auch wahrscheinlich. Dann wäre eben auch möglich eine Neuauflage von Rot-Rot-Grün, vielleicht mit der Linken an der Spitze, vielleicht auch mit der SPD, womit ich nicht so sehr rechne. Es wird aber insgesamt schwierig, denn drei Partner und Koalition auszuhandeln, ist schwierig. Und dann haben wir eben auch noch die Zerreißprobe, sowohl bei den Grünen als auch bei der SPD. Will man da mit der CDU oder will man da lieber mit den Linken? Und da sind beide Parteien im Grunde sehr zerrissen.
0: Also, Wahl in Berlin, es bleibt politisch spannend, aber das übrige Deutschland denkt beim Stichwort Wahl Berlin an das Organisationsdebakel Wahl 2021. Eine Richterin sprach danach ja sogar von einem einmaligen Vorgang in der deutschen Geschichte, was die ganzen Versäumnisse in der Organisation angeht. Bleibt es einmalig? Was schätzen Sie?
1: Ich glaube, dass es einmalig bleibt. Inzwischen haben wir einen sehr fitten Landeswahlleiter und Berlin hat ja auch schon seitdem dreimal bewiesen, dass es doch geht mit der Wahl. Bundestagswahl, Wiederholung der vergeigten Landtagswahl und Europawahl, das hat dreimal geklappt. Ich selber war einmal Wahlhelferin bei der Europawahl, habe mir das angeguckt und das hat funktioniert.
0: Vielen Dank, Claudia Van Laak, über alles rund um die Wahl zum Abgeordnetenhaus von Berlin.

0: auf den letzten Drücker sozusagen. Also wenige Monate vor der Landtagswahl am 20. September in Mecklenburg-Vorpommern soll noch ein wichtiges Thema auf die Tagesordnung und auch noch in aller Eile beschlossen werden. Warum? Gute Frage. Denn über das Thema oder das Problem wird schon seit mehr als einem Jahr diskutiert. Es geht darum, wie kann die Unabhängigkeit des Landesverfassungsgerichts gesichert werden. Hintergrund ist, dass in den kommenden Monaten der Landtag 8 neue Richterinnen und Richter benennen muss. Aber wie wird das, wenn die AfD nach den Wahlen so viele Sitze im Parlament hat, dass die Richterwahl blockiert werden kann und damit auch die AfD letztlich Einfluss auf die Justiz nehmen könnte? Eine Verfassungsänderung könnte das verhindern. Nicht so einfach, wie unser Landeskorrespondent Heinrich Pfeiffer erfahren hat.
1: Für die Fraktionen von SPD und Linke, die im Schweriner Landtag koalieren, geht es um sehr viel. Sie haben Angst vor einer möglichen Sperrminorität, über die AfD nach den Landtagswahlen im September verfügen könnte. Dann könnte sie mit ihren Stimmen die Verfassungsrichterwahl blockieren, wenn ohne sie keine Zweidrittelmehrheit mehr zustande kommt. Die ist nötig, um eine Richterstelle zu besetzen.
2: Und wir machen uns Sorgen, weil wir gesehen haben, dass beispielsweise die AfD in Thüringen immer, wenn sie die Möglichkeit dazu hat, demokratischen und rechtsstaatlichen Prozessen was in die Speichen zu stecken, das auch tut.
1: Julian Barlehn ist Fraktionsvorsitzender der SPD im Schweriner Landtag. Er warnt, es wäre ein schwerer Schaden, wenn ein wichtiges Verfassungsorgan, wie ausgerechnet das Verfassungsgericht, ausfalle, weil nicht alle 14 Richterstellen besetzt sind. Um das zu verhindern, will Barlehn eine Verfassungsänderung, damit notfalls auch ohne Zustimmung der AfD die Richterstellen besetzt werden könnten. Dann würde der sogenannte Ersatzwahlmechanismus greifen. Um den in der Landesverfassung zu verankern, müsste aber auch die CDU mitspielen.
2: Bisher ist es nicht gelungen, die CDU an Bord zu holen für den Vorschlag, die wesentlichen Merkmale des Verfassungsgerichts in die Verfassung zu schreiben und nur für den Fall von Blockaden einen Ersatzwahlmechanismus der Richter einzurichten.
1: Ohne Zweidrittelmehrheit kann im Landtag keine Verfassung geändert werden. Dafür brauchen SPD, Linke und Grüne die Stimmen der CDU. Bislang werden Verfassungsrichter im Landtag von einem Ausschuss vorgeschlagen und von mindestens 2/3 des Parlaments gewählt. Spricht sich mehr als 1/3 gegen einen Wahlvorschlag aus, ist der Kandidat nicht gewählt. In diesem Fall soll der Ersatzwahlmechanismus eine Alternative schaffen, beschreibt Daniel Wolf, Professor für öffentliches Recht und Grundlagen des Rechts an der Uni Greifswald.
3: Das heißt, dass in einer solchen Konstellation die Richterinnen und Richter des Landesverfassungsgerichts Kandidatinnen und Kandidaten vorschlagen, die aus ihrer Perspektive geeignete Personen sind, um dieses Amt auszufüllen.
1: Im Landtag könnten sie dann mit einer absoluten Mehrheit gewählt werden. Daran sei nichts Außergewöhnliches, was nicht auch auf Bundesebene oder in anderen Landesparlamenten diskutiert worden wäre, sagt Rechtsexperte Wolf. Aus seiner Sicht wäre es bedauerlich, wenn die CDU den Gesetzentwurf zur Verfassungsänderung verhindern würde. Und die Zeit dränge.
3: Weil die Möglichkeit, die Verfassung zu ändern, höchstwahrscheinlich, zumindest nach den bisherigen Wahlprognosen, nach der nächsten Landtagswahl nicht mehr gegeben sein wird. Weil davon auszugehen ist, dass die AfD zu dem Zeitpunkt eine Sperrminorität hat und nicht bereit sein wird, bei entsprechenden Verfassungsänderungen mitzuwirken.
1: Doch die CDU findet gerade den Zeitpunkt kurz vor der Wahl ungünstig. Außerdem teile er die Befürchtungen von SPD, Linken und Grünen hinsichtlich der Arbeitsfähigkeit des Verfassungsgerichts nicht, sagt CDU-Fraktionschef Daniel Peters.
4: Ich glaube, es ist auch arbeitsfähig, ohne dass wir diese Verfassungsänderung vornehmen. Und ich sehe die Gefahr in diesem Gesetzentwurf, dass wir demokratische Rechte sogar beschneiden.
1: Der Ersatzwahlmechanismus ist Peters ein Dorn im Auge. Damit verlöre nicht nur die AfD, sondern auch die übrige Opposition an Gewicht. Deren Stimmen seien ebenso unerheblich, wenn für die Richterwahl die absolute Mehrheit ausreicht. Das sei gefährlich.
4: Und dazu kommt auch, das will ich nicht unerwähnt lassen, dass die AfD natürlich auch alleine den Zeitraum dieser Verfassungsänderung so massiv kritisieren wird und verhetzen wird, nach dem Motto, schaut euch die Altparteien dort an, jetzt haben sie so starke Angst vor uns, jetzt ändern sie sogar die Verfassung, die Spielregeln des Miteinanders in Mecklenburg-Vorpommern.
1: Die AfD hält in der Tat nicht viel von dem Vorhaben. Ihr Fraktionsvorsitzender Enrico Schuld spricht von einem Lex-AfD-Antrag. Damit beschädige man die Institution des Verfassungsgerichts.
5: Ja, die Frage ist ja, wie geht man mit diesem großen Wählervotum um? Entscheidend ist, dass man, und das ist, sehe ich jetzt, dass man eine gewisse Gruppe ausschließen möchte. Und weil wir halt so stark sind, will man jetzt beispielsweise jetzt die Verfassung jetzt schon ändern, weil man diese Sperrminorität sieht, die durchaus da ist. Aber wir sagen ja, dass wir das ja gar nicht blockieren wollen.
1: Die Regierungskoalition aus SPD und Linke hat den Antrag zusammen mit den oppositionellen Grünen eingebracht. Die haben Zweifel an der Argumentation der AfD. Fraktionsvorsitzende Constanze Öhrig von den Grünen ist auch rechtspolitische Sprecherin ihrer Partei. Sie teilt allerdings die Kritik am Zeitpunkt für die angestrebte Verfassungsänderung kurz vor der Landtagswahl. Sie habe schon vor mehr als einem Jahr vorgeschlagen, sich mit der Richterwahl zu beschäftigen.
6: Das haben wir im Januar 2025 getan, mit einer Mail einfach erstmal nur und einem Gesetzentwurf, die an die Vorsitzenden der demokratischen Fraktionen ging. Und das haben wir gemacht, weil auf Bundesebene ja schon Bewegung gekommen ist, dadurch, dass man das Bundesverfassungsgericht noch mal besser geschützt hat und da sich überlegt hat, wie könnte ein Ersatzwahlmechanismus aussehen. Und das wollten wir einfach relativ zeitnah dann auf Landesebene übertragen.
1: Doch erst ein Dreivierteljahr später hätten Gespräche begonnen. Abgestimmt werde über den Gesetzentwurf nun voraussichtlich kurz vor der Sommerpause von Juli bis Ende August. Danach bleiben bis zur Wahl am 20. September nur noch wenige Wochen. Und das, was geplant ist, ist aus Öhrichs Sicht nur der Mindestschutz vor der Wahl. Sie fordert weitere Maßnahmen.
6: Ich denke auch, dass wir die Landeszentrale für politische Bildung gesetzlich absichern sollten. Im Moment ist es so, die Landeszentrale für politische Bildung kann mit einem Federstrich geschlossen werden. Wir wollen zumindest eine parlamentsgesetzliche Grundlage für die Landeszentrale für politische Bildung.
1: Öhrich macht sich auch Sorgen um den Bestand des Rundfunkstaatsvertrags. Die AfD hat angekündigt, ihn zu kündigen. Auch hier könne der Landtag noch vorbeugen. Nach der Wahl im September sei das mit großer Wahrscheinlichkeit nicht mehr möglich. Vertreter von Verbänden wie Mehr Demokratie, der Arbeiterwohlfahrt und des Richterbunds appellieren an die CDU, der Reform doch zuzustimmen. In den kommenden Wochen beraten die Parteien darüber im Rechts- und Finanzausschuss.
0: Heinrich Pfeiffer über Mecklenburg-Vorpommern und das Problem mit den Verfassungsrichterinnen und Richtern.

0: Wollen Sie sich eine Solaranlage aufs Dach setzen lassen? Dann sollten Sie sich vielleicht beeilen, denn Bundeswirtschaftsministerin Katharina Reiche hat sich vorgenommen, die Regelungen für erneuerbare Energien zu ändern. Sie will nicht mehr so viel finanziell fördern. Das heißt, neue kleine Solaranlagen sollen keine Unterstützung mehr bekommen. Und die garantierte Einspeisevergütung für private Photovoltaikanlagen könnte zum Beispiel auch wegfallen. Das betrifft Millionen Haushalte in Deutschland, die aus Kostengründen oder weil sie weniger klimaschädliche Abgase produzieren wollen, auf die Sonne setzen. Egal ob Mieter oder Hausbesitzer, viele wollen aktiv werden für die Energiewende. So hat es Kai Rüßberg in einigen Städten im Ruhrgebiet erfahren. Dort haben sich verschiedene Initiativen gegründet, um auszuloten, was es an Möglichkeiten gibt.
1: Herzlich willkommen, dass wir dann so an so lauffreundlichen Abend hier hingekommen sind.
2: Der Mieterverein Bochum hat zu einem Informationsabend eingeladen. Auch wer zur Miete wohnt, kann sich direkt an der Energiewende beteiligen. Mieter dürfen zum Beispiel eine Stecker-Solaranlage an ihren Balkon hängen, die bei Sonnenschein einen Teil des Strombedarfs im Haushalt senkt, erklärt Stefanie Kallendrusch von der Verbraucherzentrale den 40 Zuhörenden.
3: Wir werden uns heute damit beschäftigen, was sind überhaupt Stecker-Solargeräte oder Balkonkraftwerke oder auch was kosten die, wie viel bringen die, kann man sich damit selber versorgen, wie viel Strom kann man damit einsparen.
2: Die Mini-PV-Anlagen speisen über den normalen Haushaltsstecker Strom in das Netz der Wohnung. Jahrelang versuchten einige Vermieter, das mit Sicherheitsbedenken zu verhindern, aber sie müssen das hinnehmen, erklärt Martin Krämer vom Bochumer Mieterverein.
4: Es gibt seit eineinhalb Jahren einfachen Zugang, dass eben die Verweigerung durch Wohnungsunternehmen erschwert ist, was in der Realität nicht heißt, dass es nicht doch noch immer sehr schwierig ist. Wir haben es aktuell wieder erlebt. Aber grundsätzlich hat der Mieter, die Mieterin die Möglichkeit, das anzuschließen.
2: Einige Vermieter bauen weiterhin Hürden auf, wenn die Mieter Solarmodule aufhängen wollen. Da werden Kautionen verlangt, die Schäden abdecken sollen, oder Gebühren, um die Steckdose zu überprüfen, berichtet Krämer.
4: Sie wollen manchmal vielleicht auch ihren eigenen Strom verkaufen, wenn es auf dem Dach einen gibt. Es ist zum anderen eine ästhetische Frage, wurde mir auch schon gesagt. Und deswegen gibt es dann auch Vermieter, die jetzt überlegen, naja, wir schaffen das so gemeinsam an, damit die auch einheitlich sind. Wir geben den Mieter das weiter für den Preis und machen das selber. Ja, wenn das die Lösung ist, warum denn nicht?
2: Beim Infoabend zeigt sich, dass sich viele Mieterinnen und Mieter in Bochum bereits intensiv mit der Energiewende auseinandergesetzt haben. Und einige wollten sogar darüber hinaus investieren in kleine Haushaltsstromspeicher. Die steckt man ebenfalls einfach in die Steckdose ein und machen den Sonnenstrom dann abends nutzbar. Wer sich mit dem Thema beschäftigt, wird schnell selbst zum Botschafter der Energiewende, erklärt Jörg Sutter vom bundesweiten Verein Gesellschaft für Solarenergie.
5: Jemand, der eine Photovoltaikanlage hat, das ist mal sozialwissenschaftlich untersucht worden, der hat in 5 Jahren auch einen geringeren Stromverbrauch daheim. Einfach weil er sensibilisiert ist, weil er eine Anlage hat und sich dann mal für die Kilowattstunden, für seinen Verbrauch interessiert.
2: In Dortmund hat die Stadtverwaltung bereits ein Netzwerk von Ehrenamtlichen aufgebaut, die eine sogenannte Bürgersolarberatung anbieten. Einer von ihnen ist der Pensionär Kurt Pommerenke, der früher selbst bei der Stadt gearbeitet hatte.
6: Wir begleiten den ganzen Prozess vor Ort, also über den Gartenzaun. So bezeichnen wir das. Weil von städtischer Seite niemand rausgeht. Da muss jeder in die Stadt fahren und einen Termin beantragen. Bei uns, wir telefonieren uns zusammen, gehen dann einfach raus bei der Tasse Kaffee und dann spielen wir das Ganze durch.
2: Auch der Verband Wohnungseigentum bildet in Dortmund Mitglieder aus, die die Energiewende in ihrem Wohngebiet voranbringen wollen. Gut 40 haben sich an einem Samstag Zeit genommen, in die Verbandsräume zu kommen. Geschäftsführer Jan Koch hat alles gut vorbereitet.
7: Sie haben jetzt gleich die Aufgabe, in 3 Gruppen 3 unterschiedliche Konzepte zu erarbeiten, wie vor Ort eben das Thema Photovoltaik platziert werden kann, wie Sie Nachbarn dafür motivieren können, wie Sie beraten oder als Erstinstanz eben andere Netzwerkpartner vermitteln können und Lust auf mehr bei dem Thema Photovoltaik produzieren können.
2: Die meisten der 40 überwiegend männlichen Eigentümer sind älter und wohnen in Einfamilienhaussiedlungen im Ruhrgebiet, wo man noch über den Gartenzaun grüßt. Helmut Menken kann sich sogar vorstellen, gemeinsam mit seinen Nachbarn Solaranlagen auf ihre Häuser zu bauen.
8: Ich würde die Nachbarn vielleicht gerne mitnehmen, weil ich weiß, dass die alle auch alte Heizungen haben und dass die vielleicht auch ein paar Euro sparen könnten.
2: Für viele der Mitglieder war die Energiekrise nach dem Krieg im Iran vielleicht der letzte Anstoß, sich selbst zu engagieren. Jan Koch vom Verband Wohneigentum.
7: Wir wissen selber, dass Photovoltaik ein bisschen wie die Einstiegsdroge in genau diese Energiewende im eigenen Zuhause ist. Und leider erleben wir aber momentan eben auch, dass ein bisschen auf die Bremse gedrückt wird bei dem Thema, weil Verunsicherung durch die Politik, durch zum Beispiel die Einstellung der Einspeisevergütung, also quasi der Förderung für PV-Strom aus privaten Anlagen, überlegt wird.
6: Es gibt natürlich auch ganz viele Klimainitiativen.
9: Das ist was anderes wieder, speziell.
2: Man spürt bei den Teilnehmern aus Dortmund, urteilt Fachberater Jörg Sutter, dass sie die Energiewende nun selbst in die Hand nehmen und dabei auch ihre Nachbarn und Freunde mitnehmen wollen.
5: Alle, die zu der Veranstaltung heute gekommen sind, die wollen was tun, die wollen auch im nächsten Jahr aktiv bleiben, die wollen ihre Nachbarn überzeugen. Das ist ganz, ganz toll, diese Motivation zu sehen. Und denen darf man doch einfach nicht so viele Steine in den Weg legen. Das wäre auch meine Einstellung. Also es darf einfach nicht sein, dass man es hier umso schwieriger macht, wo die Leute doch alle was Sinnvolles machen wollen und dann sogar ja auch noch eigenes Geld reinstecken in das Ganze.
2: Dirk Grabusch ist schon einen Schritt weiter. Er hat einen dynamischen Stromtarif bestellt, der ihn zwar über den Tagesverlauf schwankende Strompreise beschert, aber dafür kann er auch ohne eigene Solaranlage davon profitieren, wenn die Sonne scheint.
10: Variabler Tarif, man ist ja ein bisschen abhängig von den aktuellen Strompreisen an der Börse. Da war ich mir auch nicht so sicher, funktioniert das? Klar, es gibt auch mal Monate, wenn schlechte Windverhältnisse im Winter auch keine Sonneneinstrahlung groß ist. Dann sind die Preise auch durchaus mal höher als bei manchen Anbietern. Aber im Laufe des Jahres nivelliert sich das eigentlich ganz gut.
2: Wenn viel Solarstrom entsteht oder die Windkraftanlagen produzieren, sinkt sein Strompreis im 15-Minuten-Takt. Andersherum, wenn wenig erneuerbarer Strom produziert wird, steigt der Strompreis im Sommer meist abends.
0: Herr Rüßberg über das Ruhrgebiet, wo Menschen die Energiewende selbst in die Hand nehmen.

0: Gleich nimmt sie der Kollege Ronny Arnold mit nach Thüringen aufs Land, denn dort sind sogenannte Leergutagenten unterwegs. Die haben nichts mit Flaschen zu tun, sondern mit leerstehenden Gebäuden. Thüringen ist sehr ländlich geprägt, mit vielen kleinen Städten und Dörfern. Ein Großteil der Bevölkerung lebt außerhalb der wenigen größeren Städte wie Erfurt, Jena oder Weimar. Aber trotzdem gibt es auf dem Land zunehmend leere Wohnungen und Häuser. Und die sorgen dafür, dass auch Ortskerne an Attraktivität verlieren. Viele Eigentümer wollen oder können nicht sanieren oder modernisieren. Niedrige Mieten machen viele Projekte wirtschaftlich unattraktiv. Und daraus entsteht dann eine Spirale. Leerstand, unattraktiver Dorfkern, noch mehr Menschen ziehen weg, noch mehr Leerstand und so weiter. Und jetzt kommen die Leergutagenten ins Spiel. Deren Plan ist, Eigentümer, Kommunen und potenzielle Nutzer zusammenzubringen. Sie erfassen Leerstände systematisch. Gleichzeitig beraten sie Eigentümer über Nutzungsmöglichkeiten oder Förderprogramme. Ronny Arnold hat da beeindruckende Beispiele gefunden.
1: Scheune Nummer 7 ist fast fertig. Ja. Man muss eigentlich nur noch vielleicht ein bisschen das Dach flicken, Boden reinziehen.
2: Man kann Robert Anton definitiv eine blühende Fantasie attestieren. Da reicht schon ein kurzer Rundblick in Scheune Nummer 7. Gerade hat der 29-Jährige die große, schwergängige Holztür des alten Fachwerkbaus zur Seite geschoben. Da springen einem direkt kleinere Müllberge ins Auge. Daneben eine alte Landmaschine in der Ecke, rundum bröckelnde Wände und ein teils kaputtes Dach, durch das die Sonne lacht. Doch auch Robert Anton lächelt. Der Architekt meint es ernst. Er will diese Ansammlung heruntergekommener Häuser und leerstehender Scheunen wiederbeleben. Hier am Markt im thüringischen Dornburg, eine halbe Stunde nördlich von Jena, kurz vor der Landesgrenze zu Sachsen-Anhalt.
1: Wir haben es hier mit ziemlich soliden Konstruktionen zu tun, solide Gebäude, die hier schon seit, mittlerweile sind es 150 Jahre, so stehen, wie sie stehen und die auch so einen Leerstand mal 30, 40 Jahre gut verkraften. Jetzt ist so der Punkt, wo man langsam aktiv werden muss, um die Substanz zu erhalten. Und das passiert auch gerade mit dieser Dachsanierung und man hat hier einen wahnsinnig tollen Ausblick.
2: Weil ein Stück Wand fehlt, kann man tatsächlich weit blicken, bis runter ins Tal der malerischen Weinregion Saale-Unstrut. Die Gemeinde Dornburg-Camburg ist landschaftlich schön gelegen. Touristen kommen hierher, um Kanu oder Rad zu fahren, gute Weine zu verkosten und Burgen oder Schlösser zu besichtigen. Robert Anton ist hier zum Arbeiten. Er kann das alte Dornburger Schloss von seinem provisorischen Büro aus sehen. Die Scheunen inmitten der langgezogenen Häuserzeile gehören zum ehemaligen herzoglichen Kammergut. Ein wenn auch verfallenes, trotzdem imposantes Ensemble. Erste Interessenten gäbe es bereits, doch die bräuchten noch etwas Geduld. Denn Robert Anton, sein Mitstreiter Marco Reusch und vor allem die Besitzerin LEG, die Landesentwicklungsgesellschaft Thüringen, müssen erst den Bestand sichern. Bezahlt wird das von der LEG. Die beiden Architekten stecken zusätzlich viel ehrenamtliche Zeit ins Projekt.
1: Gerade solche großen Leerstände in kleinen Kommunen, die damit oft überfordert sind. Man muss es in kleinen Schritten machen und mit kleineren Formaten, die wir jetzt machen, also Führungen und solche Dinge, den Ort erstmal bekannter zu machen und zu versuchen, Nutzerinnen für einzelne Gebäude zu finden.
2: Und um nicht allein auf weiter Flur zu kämpfen, sind die beiden im Verein der Leergutagentinnen aktiv, tauschen sich mit anderen Architekten, Planern und Aktiven aus, die ebenfalls Objekte wieder nutzen wollen. Eine Herkulesaufgabe, meint Robert Anton. Da brauche es viel Zeit, Geduld und Unterstützer vor Ort.
1: Der Ortsteilbürgermeister ist sehr engagiert. Und dazu kommen natürlich noch viele Leute aus dem Ort, die das lose mit unterstützen, die das gut finden. Und das ist sehr, sehr schön und natürlich auch bestärkend in dem, was wir tun. Es braucht auch Vertrauen, weil ja offensichtlich ist, dass es nicht von heute auf morgen geht, sondern es wird Jahre, Jahrzehnte dauern. Und gleichzeitig, das muss man sagen, dass es natürlich auch eine gewisse Skepsis gibt gegenüber Versprechungen.
2: Ortswechsel. 15 Kilometer westlich, in Apolda, im sogenannten Eiermannbau, befindet sich die Zentrale der Leergutagentinnen. Ihren Namen hat die Anfang des 20. Jahrhunderts errichtete Textilfabrik vom Architekten Egon Eiermann, der den Industriekomplex erweiterte. Apolda hat gut 20.000 Einwohner. Die Kreisstadt war früher bekannt für ihre Textilindustrie und die Tradition des Glockengießens. Heute sind sie hier mittendrin im sogenannten Strukturwandel, der den Leerstand wachsen lässt und ländliche Regionen besonders trifft. Übrigens nicht nur in Thüringen, sondern in fast allen Regionen Deutschlands, sagt Katrin Hitzigrad.
3: Wenn in einer Region nichts passiert, dann kann das natürlich dazu führen, dass ganze Orte einfach leer sind. Hier haben wir in vielen Regionen einfach Leerstand. Das ist die leerstehende Post, das ist ein leerstehendes Industriegebäude, eine leerstehende Schule.
2: Katrin Hitzigrad ist Expertin in Sachen Leerstandsoptimierung und Mitglied im Vorstand der Agentinnen. Der selbstgewählte Auftrag des Vereins lautet, dem Thüringer Leerstand zu Leibe rücken und ungenutzte, dem Verfall preisgegebene Objekte wieder nutzbar machen, statt immer nur über teure Neubauprojekte zu diskutieren.
3: Wir haben ja schon viel gebaute Substanz, also da stehen ja schon Häuser und das ist auch unsere Aufgabe, da Aufklärungsarbeit zu leisten, damit auch kommunale Vertreterinnen in den Bauämtern, in den Stadtentwicklungsbereichen verstehen, dass es auch andere Ansätze gibt.
2: Größtenteils geht es da um vor vielen Jahrzehnten gebaute große Häuser und ganze Gebäudekomplexe, die teils schon zu DDR-Zeiten der Kollektivierung geopfert oder spätestens in der Wendezeit aufgegeben wurden. In einzelnen ländlichen Regionen Thüringens stehen heute bis zu 15% der Wohnungen leer.
4: Das war ein Beitrag aus unserem DLF-Magazin. Die Moderation hatte meine Kollegin Irene Geuer.

0: 2.58 Uhr haben wir es gleich. Das heißt, es wird Zeit für unseren Blick in die Sterne hier in der Radionacht.
1: Sternzeit, 8. Mai. Militärische Gegenwehr in der Umlaufbahn. Die Konflikte auf der Erde spiegeln sich auch im Weltraum wider. Satelliten aus Russland und China nähern sich immer wieder in aufdringlicher Weise Objekten aus Europa oder den USA. Dabei geht es offenbar darum, diese Satelliten abzuhören oder ihren Betrieb zu stören. Die Bundeswehr setzt darauf, sich künftig gegen solches Satellitenstalking zu wehren. Dafür werden Inspektorsatelliten gebraucht. Die sollen ihrerseits in der Lage sein, gegnerische Satelliten aus unmittelbarer Umgebung zu erkunden. Ein Inspektorsatellit muss leicht zu manövrieren sein, damit er schnell andere Positionen auf den Umlaufbahnen erreicht. Das Weltraumkommando der Bundeswehr soll künftig über ein eigenes Kontrollzentrum verfügen, das diese Aktionen durchführen kann. Da die Machtspiele im All immer aggressiver werden, wird bei Inspektorsatelliten die Fähigkeit zum Beobachten allein nicht ausreichen. Im Fall des Falles müssen sie in der Lage sein, gegnerische Satelliten auszuschalten, etwa mit elektromagnetischer Störstrahlung. Denkbar ist auch, dass ein anderer Satellit physisch gegriffen wird, sodass er sich nicht mehr selbst steuern kann. Satelliten spielen für die Kommunikation, die Navigation und die wissenschaftliche wie militärische Erdbeobachtung eine überragende Rolle. Während aber auf der Erde kritische Einrichtungen oft gut geschützt sind, sind Satelliten im All meist auf sich allein gestellt. Das soll sich in den nächsten Jahren ändern, auch mit Inspektorsatelliten, die den Gegnern im Orbit die Zähne zeigen.

0: 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Drei Uhr, die Nachrichten. Die USA und der Iran führen trotz neuer Gefechte in der Straße von Hormus weiterhin Verhandlungen. Die Waffenruhe dauere an, teilte US-Präsident Trump mit. Er drohte dem Iran allerdings mit neuen Angriffen, falls nicht zeitnah ein Abkommen geschlossen werde. Teheran prüft nach eigenen Angaben weiterhin einen neuen Vorschlag für ein dauerhaftes Kriegsende. Drei Kriegsschiffe der US-Armee waren bei der Durchfahrt der Straße von Hormus nach Angaben des zuständigen Zentralkommandos mit Raketen, Drohnen und Booten beschossen worden. Keines der Schiffe sei getroffen worden. Als Reaktion darauf habe das US-Militär iranische Militäreinrichtungen angegriffen. Der Iran warf den USA vor, einen Öltanker attackiert zu haben. Inzwischen habe sich die Lage in der Straße von Hormus aber wieder beruhigt, hieß es in Staatsmedien. Seit Mitternacht gilt die von Russland ausgerufene zweitägige Waffenruhe im Ukraine-Krieg. Der Kreml hatte sie anlässlich der Feierlichkeiten zum Jahrestag des sowjetischen Sieges über Nazi-Deutschland im Zweiten Weltkrieg angeordnet. Ob die Waffenruhe tatsächlich umgesetzt wird, ist fraglich. Russland und die Ukraine drohen sich gegenseitig mit Angriffen rund um die für morgen angesetzte Militärparade in Moskau. Die russische Armee meldete zudem, dass 50 ukrainische Drohnen auf dem Weg in Richtung der Hauptstadt abgefangen worden seien. Kiew selbst hatte eine Waffenruhe ab Mittwoch ausgerufen. Die US-Regierung führt nach eigenen Angaben die ersten Beratungen über ein Ende des Krieges seit mehreren Wochen. Der ukrainische Chefunterhändler Umerov werde dafür zu Gesprächen in Miami erwartet. EU-Kommissionspräsidentin von der Leyen sieht Fortschritte für die von US-Präsident Trump geforderte Umsetzung des Handelsabkommens zwischen der Europäischen Union und den USA. Beide Seiten stünden weiterhin uneingeschränkt zu der Vereinbarung, teilte von der Leyen nach einem Telefonat mit Trump mit. Es würden gute Fortschritte erzielt. Der US-Präsident hat deutlich höhere Zölle angedroht, sollte die EU das Abkommen nicht bis zum 4. Juli umsetzen. Vergangenen Freitag hatte Trump noch erklärt, für Autos aus der EU bereits ab dieser Woche einen höheren Zollsatz einzuführen. Das Handelsabkommen sieht eine Zollobergrenze von 15% für die meisten EU-Warenexporte in die USA vor. Die Umsetzung zieht sich seit Monaten hin, weil noch die EU-Mitgliedstaaten zustimmen müssen. Es gibt unter anderem juristische Zweifel, nachdem viele von Trumps Zöllen in den USA für rechtswidrig erklärt wurden. Der Bundesrat entscheidet heute über die steuerfreie sogenannte Entlastungsprämie von bis zu 1.000 Euro, die Unternehmen an ihre Beschäftigten zahlen können. Damit sollen die Folgen des Iran-Kriegs wie hohe Spritpreise abgemildert werden. Arbeitgeber können die Prämie bis zum 30. Juni kommenden Jahres zahlen. Eine Auszahlung ist nicht verpflichtend. Den Bundesländern Bremen, Hamburg, Mecklenburg-Vorpommern, Niedersachsen und dem Saarland reicht dieser Entlastungsschritt allerdings nicht. Sie fordern in einem Entschließungsantrag eine Abschöpfung der Übergewinne, die die Mineralölkonzerne in der aktuellen Krise machen. Gut 4 Monate nach Inkrafttreten der Wehrdienstreform stehen die Standorte für die 24 Musterungszentren fest. Nach Angaben des Verteidigungsministeriums bereitet sich die Bundeswehr damit auf eine mögliche flächendeckende Musterung vor. Für die Standortentscheidungen wurden laut Ministerium aktuelle Daten der statistischen Bevölkerungsverteilung ausgewertet. Ziel war es demnach, gezielt Regionen mit hoher Bevölkerungsdichte und einem potenziell großen Bewerberaufkommen auszuwählen. Der SC Freiburg steht im Finale der Fußball-Europa League. Das Rückspiel gegen den portugiesischen Verein Sporting Braga endete 3:1. Das Hinspiel hatten die Freiburger mit 1:2 verloren. Für Freiburg ist es das erste Endspiel auf europäischer Ebene. Das Finale findet am 20. Mai in Istanbul statt. Gegner ist der englische Club Aston Villa. Vor 4 Jahren hat mit Eintracht Frankfurt zuletzt ein deutscher Verein den früher als UEFA Cup bekannten Wettbewerb gewonnen. Das Wetter? Nachts im Westen auflockernde Bewölkung, gebietsweise auch klar. Im Osten bei dichter Bewölkung etwas Regen. Tiefstwerte +8 bis -1 Grad. Am Tag verbreitet heiter bis wolkig, in der Mitte stark bewölkt, Höchsttemperaturen 15 bis 22 Grad. Das waren die Nachrichten.
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US-Präsident Donald Trump treibt unbeirrt eins seiner wichtigsten Projekte seiner zweiten Amtszeit voran. Er baut einen großen Ballsaal für das Weiße Haus und hat also bereits erfolgreich den historischen Ostflügel des Gebäudes demoliert. Aber das ist nicht seine einzige Baustelle. Weniger Aufmerksamkeit erhält sein Umbau des US-amerikanischen Wissenschaftssystems. Aber auch hier scheinen Vorschlaghammer und Abrissbirne seine bevorzugten Werkzeuge dazu sein. Mehr dazu jetzt gleich in dieser nächsten Stunde hier in der Radionacht.

0: Während Europa in den vergangenen Jahren politisch stabil nach rechts trendete, blieb der Multikulti-Kontinent Australien stabil in der Mitte. Aber das ändert sich gerade. Down Under, einer der laut Vermögensindex 5 reichsten Staaten der Welt, überwacht seine Migration streng, sagen die einen. Es kommen trotzdem noch zu viele ins Land, sagen die anderen. Und die anderen, die werden mehr. Nachdem die sozialdemokratische Labour-Partei von Premier Albanese vor einem Jahr deutlich die Parlamentswahl gewonnen hat, schnuppert derzeit mit den Themen Wirtschaft und Migration eine ganz andere Partei auf dem fünften Kontinent Morgenluft. Ihr Motto: Australia first. Unser Autor Andreas Stummer hat die ganze Geschichte.
1: I love Australia. Yeah.
2: Let's hear it from you.
1: There's a lot of people out there that they feel ashamed to say I love Australia. We say I love Australia.
3: Ein sonniger Samstagnachmittag im Prince Alfred Park von Sydney. Die weitläufige Grünanlage hinter dem Hauptbahnhof der Stadt ist ein Meer aus Blau, Weiß und Rot. Australische Fahnen überall. An der Bühne, auf der Reden gehalten werden und in der Menge. Nationalstolz in Aktion. Da, wo sonst Familien großkarierte Picknickdecken ausbreiten, drängen sich gut 3000 Australier mit Protestschildern und mit Wut im Bauch.
4: So we want to tell the government of Australia, get back to serving us, stop telling us what to do and to put us, the Australian people, first. Thank you.
3: Australien zuerst, tönt es aus den Lautsprechern und regiert für uns, statt uns zu bevormunden. Auch Jacinta Rose applaudiert. Die Krankenschwester aus Sydney, 46 Jahre alt, 2 Kinder, ist zum ersten Mal demonstrieren. Wie viele andere auch. Es sind weder randständige Ideologen noch politische Interessensgruppen, sondern ganz normale Australier wie Jacinta Rose, die ihre Werte in Gefahr sehen. Nationale Identität, Zusammenhalt, Wohlstand, Meinungsfreiheit und ein harmonisches Miteinander ohne Überfremdung der Gesellschaft.
5: I'm a proud Australian, a proud patriot of this country and this nation, and I want to see this country flourish.
6: Ich bin stolz, Australierin zu sein, eine überzeugte Patriotin. Ich will, dass es dem Land gut geht. Aber wir machen uns große Sorgen um unsere eigene Zukunft und die unserer Kinder und Enkel. Unsere Parlamentarier scheint das nicht zu kümmern. Deshalb sind wir heute hier, weil wir Veränderung wollen.
5: Obviously the people in Parliament right now aren't as worried as we are. So we're rallying here today, wanting change.
3: Die Kundgebungsteilnehmer wollen Veränderung, weil sich Australien verändert hat. Nach Jahrzehnten wirtschaftlichen Aufschwungs steckt das Land in einer schweren Lebenshaltungskostenkrise. Wohnen, Lebensmittel, Benzin, alles ist teurer und für viele unerschwinglich geworden. Die Energiepreise sind um 30% gestiegen. Ökonom Richard Dennis vom Australia Institute, einer unabhängigen Denkfabrik in Canberra, wirft der Labour-Regierung vor, nicht gegengesteuert zu haben. Hohe Inflation, mehr Schulden und Regierungsausgaben, auch die Zinsen für Immobilienkredite kletterten beständig nach oben.
7: The crisis we have is an inequality crisis, because young people just can't catch up.
8: Was wir erleben, ist eine tiefgreifende Schieflage der gesellschaftlichen Verhältnisse. Junge Menschen werden zusehends abgehängt. Die Lebenshaltungskosten steigen schneller als die Löhne. Wer kann da noch genug Eigenkapital für die Anzahlung auf ein Eigenheim ansparen? Ein Drittel der Bevölkerung hat so praktisch keinen Zugang zu Australiens extrem teuren Wohnungsmarkt.
7: This is a crisis for a third of the population who are really struggling to get into Australia's very expensive housing market.
3: Gerade beim Immobilieneigentum zeigt sich die Kluft zwischen Gewählten und Wählern. Während es ganz Australien an bezahlbarem Wohnraum mangelt, besitzen mehr als 60% der amtierenden Politiker neben ihrem Eigenheim weitere Anlagenimmobilien. Abgehoben und ohne Verständnis für die Sorgen der Bürger, urteilt der Melbourner Politikberater Michael Kroger. Es wundere ihn nicht, dass Australiens Mittelschicht der Labour-Regierung in Scharen den Rücken kehre.
9: It's the working class Australians, it's middle Australia. These are the people that feel the elites do them in every day.
8: Arbeiter und ganz normale Berufstätige haben das Gefühl, dass die Eliten ihnen nur noch in die Tasche greifen. Die da oben halten zusammen, kassieren Spitzengehälter, genießen Steuervorteile, Subventionen und Vergünstigungen. Und am Ende sind es die arbeitenden Australier, die das alles bezahlen. Während eine einfache Familie mit Haus, Hypothek und 2 Kindern kaum noch über die Runden kommt. So denkt derzeit ein großer Teil der Wählerschaft.
9: A working family with a house and a mortgage and a couple of kids are doing it tough. That's how the electorate is thinking, you know.
3: Im Mai letzten Jahres wurde Premier Anthony Albanese mit einer gestärkten Mehrheit wiedergewählt. Heute sind seine Umfragewerte in freiem Fall. Vor allem wegen der umstrittenen Migrationspolitik der Labour-Regierung. Shut the gate, macht die Schotten dicht. Was immer wieder auf der Kundgebung in Sydney gerufen wird, fordert Sam Bamford schon lange. Der frühere Soldat hat die Australia Lobby Group mitgegründet. Eine Initiative, die parteiübergreifend jene Politiker unterstützt, welche die Interessen des Landes und der Bürger kompromisslos an erste Stelle setzen. Australia First. Ganz oben auf Bamfords Liste Schluss mit der Rekordzuwanderung. Rund 1,5 Millionen Menschen kamen in nur 3 Jahren ins Land, mehr als 4-mal so viele wie üblich. Integration, warnt Bamford, bliebe dabei auf der Strecke.
10: Why is immigration happening at the massive levels it is now? Because we are broken as a country.
8: Warum gibt es derzeit so hohe Migrationszahlen? Weil wir auf Pump leben und mehr Schulden machen, als wir verantworten können. Die massive Einwanderung schafft ein künstliches Wachstum, aber ist der Hauptgrund für unsere größten Probleme. Wer das offen ausspricht, wird sofort als Rechtsaußen abgestempelt. Dabei sind die sogenannten Rechten nichts anderes als ganz normal denkende Bürger mit Ansichten, die vor 5 Jahren noch die politische Mitte waren. Heute werden sie dafür in die rechte Ecke gestellt.
10: Common sense people from 5 years ago that are normal and probably sat in the middle of politics. That's your far right.
3: Australien versteht sich seit jeher als Einwanderungsland. Doch Zuwanderung ist nicht gleich Zuwanderung. Der drastische Anstieg der Migration in den letzten Jahren, insbesondere aus muslimischen Ländern Afrikas und des Nahen Ostens, hat laut Kriminalstatistiken nicht nur Auswirkungen auf die Sicherheit in den Großstädten, er hat auch gesellschaftliche Spannungen deutlich verschärft. Intifada, Intifada. Keine Woche ohne Befreit-Palästina-Proteste und globalisiert die Intifada-Sprechchöre in den Innenstädten von Sydney oder Melbourne. Rob Siddle hat genug. Von muslimischen Aktivisten, die mit Kufias und Anti-Israel-Parolen regelmäßig an seinem Café vorbeimarschierten. Australien beruhe auf dem Prinzip der Chancengleichheit, sagt Siddle. Auf der Idee eines Lebens in Freiheit und Sicherheit für Menschen unterschiedlichster Herkunft. Er sei es leid, dass Australien als Bühne für offenen Antisemitismus missbraucht würde.
11: The vast majority of Australians have absolutely no problem with the immigrants. No one's upset at the Chinese restaurant owner.
8: Die überwältigende Mehrheit der Australier hat kein Problem mit Einwanderern. Niemand stört sich am chinesischen Restaurantbesitzer, niemand am pakistanischen Uber-Fahrer oder dem libanesischen Obsthändler. Aber warum werden ausländische Konflikte auf unseren Straßen ausgetragen? Warum eskaliert Hass bis hin zu Gewalt, auch gegen unsere Polizei? Wollen wir das wirklich bei uns?
11: Why have we got foreign wars being fought in our own streets, fighting with police in our streets? Does anyone want this here?
3: Juden ins Gas, riefen 1200 Demonstranten auf den Stufen des Sydney-Opernhauses, kurz nach dem Angriff der Hamas auf Israel. Über die Harbour Bridge wurden Banner terroristischer Vereinigungen und ihrer Anführer getragen. Gleichzeitig häuften sich antisemitische Übergriffe auf Synagogen, Schulen und Geschäfte. Die Dachorganisation der jüdischen Gemeinde in Australien zählte 5-mal so viele Anschläge als in den Vorjahren. Und dann kam der 14. Dezember 2025. Es war Australiens tödlichste Terrorattacke seit 30 Jahren. 2 schwer bewaffnete Islamisten stürmen ein jüdisches Lichterfest an Sydneys Bondi Beach und schießen auf die Gäste. 15 Menschen werden ermordet, Dutzende verletzt. Australien war schockiert. Die Regierung Albanese duckte sich weg. Weigerte sich, den Vormarsch des radikalen Islam im Land zu thematisieren. Stattdessen kündigte Albanese an, die Waffengesetze zu verschärfen und verabschiedete drakonische Maßnahmen gegen Hassrede und Einschränkungen der Meinungsfreiheit. Andere aber nannten das Kind beim Namen.
6: Es geht um den Islam und um die Menschen, die wir ins Land geholt haben. Viele von ihnen passen nicht hierher und integrieren sich nicht. Doch die Labour-Regierung hofiert Muslime, damit sie mit ihren Stimmen an der Macht bleibt. Warum prüfen wir nicht genauer, wen wir überhaupt ins Land lassen?
3: Ob bei Themen wie Masseneinwanderung, Überfremdung, nationale Identität oder dem wirtschaftlichen Ausverkauf Australiens an globale Interessen. In 30 Jahren Politik hat Pauline Hanson noch nie ein Blatt vor den Mund genommen. Ihre Kritiker halten die Chefin der Partei One Nation für eine Demagogin, rechtspopulistische Provokateurin und Rassistin. Ihre Anhänger aber feiern die 71-Jährige aus Queensland als konservative Patriotin, als Kämpferin für den kleinen Mann und Australiens letzte Hoffnung. Mit immer mehr Zuspruch.
12: According to the latest polling out of Demos, 28% for One Nation, Labour 29%, the Coalition 21%. So let that sink in. Well, now One Nation is claiming second place.
3: Über Jahrzehnte drehte sich Australiens Politik um Labour gegen Liberals, Mitte links gegen Mitte rechts. Doch seit sich beide Seiten immer mehr angenähert haben und politisch kaum mehr voneinander zu unterscheiden sind, verlieren sie Wähler an One Nation. Von etwas über 6% bei der Wahl letztes Jahr auf Umfragewerte von landesweit fast 30%. Australien rücke zusehends nach rechts, sagt Politikberaterin Lisa Goddard. Das Phänomen One Nation sei kein politisches Strohfeuer, sondern ein Flächenbrand.
13: The average around 2000 new members every 10 days. So put that into perspective.
6: One Nation gewinnt im Schnitt 2000 neue Mitglieder alle 10 Tage. Davon waren 79% noch nie in einer politischen Partei. Damit wird eine völlig neue Basis mobilisiert. Australier, die sich bisher nicht für Politik interessiert haben, jetzt wachen sie auf, weil sie sehen, was mit diesem Land passiert. Und weil sie endlich eine Politikerin hören, die ausspricht, was sie selbst denken.
13: They're seeing what is happening to this country and they're finally seeing a politician out there who's saying what they think.
14: Ladies and gentlemen, this is a woman who needs no introduction, Australia's daughter. Make her feel welcome, Senator Pauline Hanson.
3: Wo immer Pauline Hanson auch auftritt, der Applaus ist dann am größten, wenn sie weniger Einwanderung fordert, höhere Exportsteuern für einheimische Rohstoffe und eine Abkehr von der Null-Emissionspolitik der Regierung. Volksvertreter, meint Hanson, sollten nicht ausländische oder ideologische Interessen vertreten, sondern nur das Volk.
15: And what they're looking for is someone who really cares about their country and about the future of the nation.
6: Die Leute suchen jemanden, der sich wirklich kümmert um ihr Land, um sie selbst und um die Zukunft der Nation. Wir müssen für unsere kulturelle Identität kämpfen, für das, was uns als Australier ausmacht. Und endlich für die Menschen da sein. Das ist unser Job im Parlament, die Bevölkerung zu vertreten.
3: Die steigende Popularität von One Nation hat einer bisher schweigenden Wählerschaft eine Stimme gegeben und ein neues politisches Zuhause. Sekretärin Zoe Barks aus Sydney hat Labour ein für alle Mal den Rücken gekehrt. Sie sagt, wie viele andere Australier auch, habe sie nicht nur wirtschaftliche Nöte. Sie sorge sich vor allem um den gesellschaftlichen

0: ihre Tätigkeit aufgeben. Und dazu beklagen Fachgesellschaften auch noch Nachwuchsmangel. Die Prognose: Spätestens 2035 werden laut einer Studie der Robert-Bosch-Stiftung deutschlandweit etwa 11.000 Hausärzte fehlen, vor allem auf dem Land. Gerade dort ist für viele aber nicht nur die medizinische Grundversorgung von Bedeutung, sondern auch, dass sie den Arzt oder die Ärztin kennen und nicht ständig wechselnde Gesichter vor sich haben.
1: Ich glaube, es ist wichtig, dass die Patienten eine Anlaufstelle haben, wo sie gut versorgt werden, wo sie ihre Fragen beantwortet bekommen, wo sie sich aufgehoben fühlen und Vertrauen zu haben.
0: Und so entstand die Idee zur hybriden Praxis. Ein festes Team, aber eben nur zeitweise vor Ort und zeitweise am Bildschirm im Behandlungszimmer. Die erste Praxis mit dem Namen Better Clinics eröffnete Dr. Eschenbach 2025 im oberbayerischen Frauenberg, die zweite Anfang des Jahres im 25 Kilometer entfernten Langenbach. Damit die Versorgung klappt, ist vor Ort auch eine medizinische Fachkraft, die die Patienten betreut, untersucht, dokumentiert, vorbereitet. Genau das ist die Aufgabe von Luisa Riedmeier. Sie ist Physician Assistant in Frauenberg.
2: Ich als Physician Assistant darf quasi dieses erste Gespräch, was man Anamnese nennt, mit dem Patienten machen. Das bedeutet, ich frage ihn nach seinen Symptomen, nach seinen Beschwerden, nach den Vorerkrankungen, Allergien oder Voroperationen, alles Relevante, was für uns, für den weiteren Verlauf in der medizinischen Versorgung quasi wichtig ist, und dokumentiere das dann strukturiert. Und dann kommt die körperliche Untersuchung. Das bedeutet, ich schaue mir den Patienten quasi von Kopf bis Fuß einmal an. Ich höre den ab mit dem Stethoskop, Herz, Lunge, taste den Bauch ab und das Ganze wird dann dokumentiert.
0: Darüber hinaus sorgt das Praxisteam dafür, dass alle Patientinnen und Patienten mit der neuen Technik auch gut zurechtkommen und hilft bei eventuellen Problemen.
1: Von den Patienten kriegt man gefeedbackt, häufig, dass am Anfang erstmal eine gewisse Skepsis vorhanden ist. Na, so war das ja noch nie und kann das denn gut sein und so. Und dann merken aber die Patienten, dass es eigentlich gar nicht so groß unterschiedlich ist. Es hat vielleicht für ältere Patienten auch den Vorteil, das Bild ist recht groß. Man kann den Arzt auch lauter stellen, wenn es vielleicht sonst schwierig gehört wird. Und es hat natürlich auch diesen Vorteil, dass man mit dem Physician Assistant gemeinsam ja diese Behandlung durchführt, dass die Patienten nicht jetzt in diesem digitalen Prozess alleingelassen werden,
0: erzählt Dr. Lena Eschenbach. Der 86-jährige Egon Weiß ist ein Fan des neuen Konzepts.
3: Ganz prima, die können hier Blut abnehmen, die können mir den Blutdruck messen. Ich habe auch schon mal ein EKG machen lassen. Hervorragend, genau, hybrid, ne? Also für mich persönlich, also ganz toll. Ich sage dann immer zu meiner Frau, ich gehe jetzt zum Frühstücksfernsehen.
4: Ein Beitrag von Doris Tromballer. Auch Drohnen töten Menschen. Von den ukrainischen Soldaten wissen wir es genau, von den russischen können wir es nur vermuten. Immer mehr leiden Gesichtsverletzungen, was offenbar auch mit dem Einsatz von Drohnen zusammenhängt. Wer so vom Krieg gezeichnet ist, hat es besonders schwer, damit zu leben. Bestimmte Ärztinnen und Ärzte haben sich inzwischen darauf spezialisiert, Gesichtsverletzungen zu operieren. Sabine Adler hat mit einem von ihnen gesprochen.
5: Ähnlich wie bei der Herstellung und Nutzung von Drohnen hat die Ukraine inzwischen auch bei den Gesichtsoperationen einen großen Wissensvorsprung erworben. Beides ist unfreiwillig geschehen. Der Blutzoll dafür war und ist immens.
6: Wir haben eine steigende Zahl von Gesichtsverletzungen. Die Drohnen attackieren die Soldaten und auch Zivilisten aus nächster Nähe. Dieser Drohnenkrieg ist für die Soldaten sehr viel gefährlicher.
5: Hnat Heric gilt als Koryphäe. Er ist Chefarzt der Chirurgie und Leiter der Abteilung für rekonstruktive und plastische Chirurgie an der Nationalen Universität für Medizin in Lviv, wo es gleich mehrere Kliniken für Kriegsverletzte gibt. Der junge Chirurg führt bis zu 500 OPs im Jahr durch. Jede fünfte davon ist eine Gesichtsoperation. Wenn er Gewebetransplantationen und mikrochirurgische Eingriffe vornehmen muss, kann das zwischen 8 und 13 Stunden am Stück dauern. Im Gesicht verletzte Armeeangehörige und Zivilisten erleiden oft einen schweren Schock, wenn sie sich im Spiegel sehen. Viele kommen damit trotz unzähliger Operationen lange nicht zurecht. In der Klinik von Lviv steht dem Patienten deshalb von Anfang an ein Psychologe zur Seite.

0: berichtet der Chirurg Hnat Hiric.
1: All military patient and the patient who have a face injury, it's very important to have a multidisciplinary approach.
2: Bei den Patienten mit Gesichtsverletzungen ist ein multidisziplinärer Ansatz sehr wichtig. Das bedeutet, dass dieser Patient von einem Team von Ärzten behandelt werden muss, nicht nur von Gesichts-, Kiefer- oder Mikrochirurgen oder einem Augenarzt. Sie müssen in dieser Phase sofort psychisch betreut werden, mit Medikamenten, die ihm in dieser ersten Behandlungsphase helfen und ihren psychischen Gesundheitszustand stabilisieren. Außerdem beginnt eine Sprachtherapie. Wenn man bei Patienten dieser Kategorie diesen interdisziplinären Ansatz wählt, können Selbstmorde und verschiedene psychische Probleme in der Zukunft verhindert werden.
0: Anders als Armeeangehörige mit Arm- oder Beinprothesen, an deren Anblick man sich mehr oder weniger in der Ukraine gewöhnt hat, gelten die im Gesicht Verletzten als Monster, sagt Andriy, ein Kriegsveteran, der selbst im Kampf gegen den russischen Vormarsch in der Ukraine sein Augenlicht verloren hat. Für ihn ist das Entsetzen, mit dem Mitmenschen auf seinen Anblick reagieren, eine Belastung. Von seinem rechten Auge ist nur noch eine leere Höhle übrig. Er soll sie deswegen mit einer Prothese abdecken, eine Art Maske, die wie ein gesundes Auge aussieht. Aber gern tut er das nicht.
3: Ehrlich gesagt, die Leute sollen ruhig sehen, was der Krieg anrichtet und was jemand wie ich opfert, damit sie in Frieden leben können.
0: Die ukrainische Hilfsorganisation Ärzte für die Helden hat inzwischen über 600 im Gesicht verletzte Patienten betreut. Valentina Kalinowska erzählt, dass zwar 6 gestorben sind, einige auch durch Suizid. Doch der allergrößte Teil gewann neuen Lebensmut, weil Aktivistinnen aus ihrem Team die Verwundeten so lange wie nötig begleiten. Die meisten erleben eine regelrechte Odyssee von Operationen. Mit nur einer ist es so gut wie nie getan. Für die Stimmung und die innere Verfasstheit ist das Umfeld extrem wichtig, sagt Valentina Kalinowska. Andriy hatte auch eine Zeit lang Schwierigkeiten, sich selbst zu akzeptieren. Er wollte sterben. Er wollte nicht für sich selbst kämpfen. Aber sobald unseren Jungen eine geliebte Person oder ein Freund zur Seite steht, der sie nicht bemitleidet, sondern stärkt, beginnen sie zu kämpfen. Die Hilfsorganisation ermuntert die Verwundeten, sich auch gegenseitig zu stärken. Andriy hat solche Unterstützung von einem anderen Blinden erfahren und fühlt sich momentan selbst so gefestigt, dass er einem Kameraden mit einer schweren Augenverletzung Mut machen kann.
3: Ich komme und dann hebe ich ihn auf meine Schultern, setze ihn ins Auto und wir fahren zusammen zum Reha-Kurs. Dort lernt er alles, was er braucht. Alles wird gut. Und das muss es auch. Schließlich hat er Kinder.
0: Noch übernimmt der ukrainische Staat nur Arm- und Beinprothesen. Bei den Gesichtsoperationen sind die Betroffenen auf die Spendenbereitschaft ihrer Landsleute angewiesen.
4: Ein Beitrag von Sabine Adler. Hier folgen jetzt gleich die Nachrichten und danach geht's weiter mit der Radionacht.
5: Deutschlandfunk. 4.30 Uhr, die Nachrichten. Der Bundesrat entscheidet heute über die steuerfreie sogenannte Entlastungsprämie von bis zu 1.000 Euro, die Unternehmen an ihre Beschäftigten zahlen können. Damit sollen die Folgen des Iran-Kriegs wie hohe Spritpreise abgemildert werden. Arbeitgeber können die Prämie bis zum 30. Juni kommenden Jahres zahlen. Eine Auszahlung ist nicht verpflichtend. Den Bundesländern Bremen, Hamburg, Mecklenburg-Vorpommern, Niedersachsen und im Saarland reicht dieser Entlastungsschritt allerdings nicht. Sie fordern in einem Entschließungsantrag eine Abschöpfung der Übergewinne, die die Mineralölkonzerne in der aktuellen Krise machen. Zudem befasst sich der Bundesrat unter anderem mit der Reform der privaten Altersvorsorge, der Beschleunigung der Vergabe von öffentlichen Aufträgen und der Stärkung des Verbraucherschutzes bei Kreditverträgen. Die Finanzexpertin des Deutschen Instituts für Wirtschaftsforschung Berlin, Schildmann, sieht zusätzliche Herausforderungen für künftige Haushaltspläne wegen der zu erwartenden Steuermindereinnahmen. Die Ausgaben wüchsen aufgrund der demografischen Entwicklung dynamisch an, sagte Schildmann im Deutschlandfunk. Um diese Ausgaben finanzieren zu können, müsse das Land wieder auf den Wachstumspfad kommen. Dafür seien Priorisierungen nötig. Neben den Folgen des Irankriegs nannte Schildmann auch Entscheidungen der Bundesregierung als Gründe für die Mindereinnahmen. Dazu gehöre etwa die seit diesem Jahr geltende Umsatzsteuersenkung in der Gastronomie. Schildmann gehört zum Arbeitskreis Steuerschätzung, dessen neue Berechnungen gestern veröffentlicht wurden. Demnach müssen Bund, Länder und Kommunen bis 2030 im Vergleich zur letzten Schätzung mit rund 87 Milliarden Euro weniger Steuereinnahmen rechnen. EU-Kommissionspräsidentin von der Leyen sieht Fortschritte für die von US-Präsident Trump geforderte Umsetzung des Handelsabkommens zwischen der Europäischen Union und den USA. Beide Seiten stünden weiterhin uneingeschränkt zu der Vereinbarung, teilte von der Leyen nach einem Telefonat mit Trump mit. Es würden gute Fortschritte erzielt. Der US-Präsident hat deutlich höhere Zölle angedroht, sollte die EU das Abkommen nicht bis zum 4. Juli umsetzen. Vergangenen Freitag hatte Trump noch erklärt, für Autos aus der EU bereits ab dieser Woche einen höheren Zollsatz einzuführen. Das Handelsabkommen sieht eine Zollobergrenze von 15% für die meisten EU-Warenexporte in die USA vor. Die Umsetzung zieht sich seit Monaten hin, weil noch die EU-Mitgliedstaaten zustimmen müssen. Es gibt unter anderem juristische Zweifel, nachdem viele von Trumps Zöllen in den USA für rechtswidrig erklärt wurden. Die USA und der Iran führen trotz neuer Gefechte in der Straße von Hormus weiterhin Verhandlungen. Die Waffenruhe dauere an, teilte US-Präsident Trump mit. Er drohte dem Iran allerdings mit neuen Angriffen, falls nicht zeitnah ein Abkommen geschlossen werde. Teheran prüft nach eigenen Angaben weiterhin einen neuen Vorschlag für ein dauerhaftes Kriegsende. Drei Kriegsschiffe der US-Armee waren bei der Durchfahrt der Straße von Hormus nach Angaben des zuständigen Zentralkommandos mit Raketen, Drohnen und von Booten aus beschossen worden. Keines der Schiffe sei getroffen worden. Als Reaktion darauf habe das US-Militär iranische Militäreinrichtungen angegriffen. Der Iran warf den USA vor, einen Öltanker attackiert zu haben. Inzwischen habe sich die Lage in der Straße von Hormus aber wieder beruhigt, hieß es in Staatsmedien. Die Musikverwertungsgesellschaft GEMA hat eine umstrittene Reform beschlossen. Danach werden die Kategorien ernste Musik und Unterhaltungsmusik abgeschafft und die Musik genreneutral bewertet. Das hat eine Umverteilung von GEMA-Geldern zur Folge, sodass etwa speziell für Komponistinnen und Komponisten der E-Musik deutlich weniger Geld bereitsteht. Ziel ist es laut GEMA, insbesondere Nachwuchskünstler stärker zu unterstützen und die Förderung langfristig zukunftsfähig aufzustellen. Es geht um eine Neuverteilung der GEMA-Gelder in Höhe von 50 Millionen Euro pro Jahr. Der Übergang zur neuen Förderstruktur soll schrittweise bis 2030 erfolgen. Das Wetter verbreitet heiter bis wolkig und trocken, in der Mitte bewölkt und mit einzelnen Schauern. Höchstwerte 15 bis 22 Grad. Am morgigen Samstag im Norden und Nordosten teils bedeckt, sonst sonnig, 16 bis 25 Grad. Das waren die Nachrichten.
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Der 8. Mai heute, das Ende des Zweiten Weltkriegs und der Sieg über Nazi-Deutschland, das hat dazu geführt, dass es in Ostdeutschland einige sowjetische Ehrenmale gibt, die an diesen Sieg erinnern. Aber diese Ehrenmale, auf die blicken viele seit dem Angriff Russlands auf die Ukraine plötzlich ganz anders. Wir schauen gleich genauer drauf, auf die Debatte, die sich um diese Denkmäler entsponnen hat. Eins unserer Themen gleich hier in der Radionacht.

0: 4.37 Uhr haben wir es und damit wird es Zeit für die Sportmeldungen in der Radionacht. Zusammengestellt hat sie dieses Mal Luise Kropf.
1: Der SC Freiburg hat gegen Sporting Praga das Rückspiel im Halbfinale der Europa League gewonnen und ist damit auch in das Finale der Europa League eingezogen. Zum ersten Mal überhaupt in der Vereinsgeschichte. Detlef Lindner.
2: Grenzenlose Begeisterung in Freiburg. Es ist der größte Moment dieser Finaleinzug für den Sportclub in der Clubgeschichte. Es begann alles aus Freiburger Sicht sehr gut. Rote Karte, Dorcheles, der schnelle Stürmer von Braga, hatte beste gefoult, Notbremse, Rot geht vollkommen in Ordnung. Kübler dann nach knapp 20 Minuten mit diesem 1:0 die Führung für den SC Freiburg. Braga aber immer wieder im Umschaltspiel gefährlich, wenn Freiburg nicht aufpasste. Manzambi mit einem wunderbaren Distanzschuss legte zum 2:0 noch vor der Pause nach. Und das 3:0 dann schließlich wieder in der Schlussphase. Der ganz starke Lukas Kübler per Kopf. Da schien schon alles durch zu sein. Aber immer wieder diese Möglichkeiten auch für die Portugiesen. Und dann Pau Victor mit dem Ehrentreffer zum 3:1. Aber das Finale am 20. Mai in Istanbul war dem SC Freiburg nicht mehr zu nehmen.
1: Wir gucken auf die Tischtennis-Team-WM. Die findet aktuell in London statt. Und für die deutschen Frauen läuft es im Moment sehr gut. Sie haben gestern den Einzug in das Halbfinale klar machen können. Und dementsprechend ist ihnen jetzt Bronze sicher. Christian Adolf.
3: Die Freude über den Halbfinaleinzug und die schon sichere Bronzemedaille kannte bei den deutschen Damen keine Grenzen. Sabine Winter, Deutschlands Nummer 1, musste im ersten Spiel gleich nervenstark einen 0:2 Satzrückstand aufholen. Die 33-Jährige gewann noch sensationell mit 3:2 gegen Do Hoi Kim. Noch viel spannender machte es Ying Han, die sogar mehrere Matchbälle gegen sich abwehren musste und dann ebenfalls in 5 Sätzen erfolgreich war. Richtig beruhigend war die 2:0 Führung nicht, denn die 19-Jährige Annette Kaufmann verlor dann Spiel 3 und so war wieder Sabine Winter gefragt, die dann aber überraschend klar den 3:1-Sieg und damit den umjubelten Einzug ins Halbfinale klarmachte.
1: Für die Männer lief es nicht ganz so gut. Die sind im Viertelfinale gegen Japan 1:3 ausgeschieden. Der Bundestrainer der Deutschen, der heißt Jörg Roßkopf und das sagt er dazu.
4: Heute war Japan den Tick besser, so wie die Franzosen bei der EM den Tick besser gewesen sind. Und daran wird gearbeitet. Wir haben im Training schon ein paar Sachen auch gut umgestellt, die auch gut eingebunden worden sind hier ins Spiel. Und das ist genau der Weg, den man im Endeffekt dann auch gehen muss.
1: Die Halbfinals bei der Tischtennis-WM, die werden am Samstag ausgespielt. Das betrifft ja dann vor allem noch die deutschen Frauen und das Finale dann am Sonntag. Und Finale ist auch das Stichwort für die Magdeburger Handballer, denn die können tatsächlich wieder um den Champions-League-Titel mitspielen. Denn die Magdeburger haben sich für das Final Four in Köln qualifiziert. Dafür reichte ein 45:37 Sieg gegen Pick Szeged. Jens Lampe.
5: Das war ein überzeugendes Tore-Festival des SC Magdeburg. Der ließ zu keiner Zeit irgendeinen Zweifel aufkommen, dass er das Final Four-Turnier der Champions League in Köln erreichen würde. Schon zur Halbzeit führten die Elbestädter mit 23:19. Die überforderten Ungarn von Pick Szeged konnten zu keiner Phase den Torrausch des SC Magdeburg stoppen. Am Ende gewannen die Elbestädter 45:37 vor 6.500 begeisterten Fans in der ausverkauften Magdeburger Arena. Der SCM erreicht damit zum 4. Mal in Folge das Final Four Turnier der Champions League in Köln und trifft dort auf die Füchse Berlin, den FC Barcelona und Aalborg aus Dänemark.
1: Bei den Qualifikationen für Olympia 2028 sollen Belarussen wieder unter eigener Flagge starten dürfen. Gestern hat das Internationale Olympische Komitee, also das IOC, die Sanktionen gegen Belarus aufgehoben. Athletinnen und Athleten aus Belarus dürfen also nicht nur wieder unter eigener Flagge, sondern auch unter eigener Hymne an internationalen Wettkämpfen teilnehmen. Und auch Mannschaften sind wieder zugelassen. Christian Michel.
6: Das teilte das IOC nach einer Sitzung der Exekutive mit. Seit dem russischen Angriff auf die Ukraine im Februar 2022 waren Belarus und Russland weitgehend aus dem Weltsport ausgeschlossen worden. Zuletzt durften nur Einzelathleten unter neutralem Status starten. Diese Entscheidung hebt das IOC für Belarus jetzt auf. Die Präsidentin Kirsty Coventry betonte, dass das IOC den Sport trotz weltweiter Krisen als offene und verbindende Plattform verstehe.
7: Neutrality and our remit Neutralität und unser Auftrag ist der Sport, richtig? Und wir müssen herausfinden, was das bedeutet. Und ich glaube, wir tun das. Und ich glaube, Sie alle können sehen, dass wir das tun. Und wir haben sehr deutlich gemacht, dass wir wollen, dass alle Athletinnen und Athleten teilnehmen können.
6: Russland bleibt dagegen weiterhin ausgeschlossen. Hintergrund ist nicht nur der Angriffskrieg gegen die Ukraine, sondern auch die Suspendierung des russischen Olympischen Komitees nach der Aufnahme annektierter ukrainischer Gebiete.
1: Und wir blicken noch auf heute, denn heute startet die erste große Rundfahrt im Radsport des Jahres. Der Giro Italia steht an. Über 3 Wochen heißt es, 3.450 Kilometer zu überwinden und dazu noch knapp 50.000 Höhenmeter. Und in diesem Rennen gibt es natürlich einen Favoriten, Holger Gersker.
8: Die Jagd nach dem berühmten rosa Trikot kennt nur einen großen Favoriten. Es ist der Däne Jonas Vingegaard. Der zweimalige Tour de France Gesamtsieger hat im vergangenen Herbst auch die Vuelta, also die Spanien-Rundfahrt, gewonnen und könnte damit als erster seiner Generation und als 8. Radprofi überhaupt das seltene Triple schaffen, bei allen 3 großen Landesrundfahrten zu triumphieren. Vingegaard war bei seinen bisherigen Rundfahrtstarts in diesem Frühjahr sehr überzeugend, kommt also in Topform an den Start. Nicht dabei ist der Weltmeister Tadej Pogacar. Der Slowene konzentriert sich ganz auf die Tour de France, ebenso wie Florian Lipowitz, der 3. der Tour des vergangenen Jahres. Insgesamt kommen 8 deutsche Radprofis an den Giro-Start. Der Sprinter Pascal Ackermann und der Allrounder Nico Denz haben schon Etappen der Italien-Rundfahrt gewonnen. Ein Novum gibt es auch. Zum ersten Mal beginnt der Giro in Bulgarien. Danach führt der Weg über 3.500 Kilometer und rund 50.000 Höhenmeter nach Rom.
0: Soweit die Sportmeldungen hier in der Radio Nacht. Zusammengestellt hat sie Luise Kropf.

0: Wie können die Bürgerinnen und Bürger in der aktuellen Situation entlastet werden? Dazu gibt es unterschiedliche Maßnahmen. Einmal über den Tankpreis, der wird seit Anfang Mai reduziert. 17 Cent auf Diesel und Benzin. Schlägt sich nur nach wie vor nicht so wirklich im Preis nieder, wie gedacht oder auch gewünscht. Und dann soll es noch eine Entlastungsprämie geben. Im Bundestag ist die schon durch. Heute wird darüber im Bundesrat abgestimmt. Unternehmen können freiwillig 1.000 Euro auszahlen, steuerfrei. Nur sie wissen oft selbst nicht, wo das zusätzliche Geld für ihre Angestellten denn herkommen soll. Denn auch für kleine und mittelständische Betriebe ist vieles eben auch teurer geworden. Unser Landeskorrespondent Alexander Moritz war in der Region Leipzig unterwegs, um zu erfahren, ob die angedachten Entlastungen in der Praxis so ankommen.
1: Dortmund, München, Düsseldorf. Das sind immer neue Möbel.
2: Peter Gebauer blättert durch die Fuhrpläne seiner LKW. Er ist 82 und leitet noch immer seine Möbelspedition in Schkeuditz bei Leipzig. Etwa 20 Fahrzeuge hat er. 26 Mitarbeiter organisieren Umzüge und liefern neue Möbel europaweit. Doch die hohen Spritpreise belasten das kleine Unternehmen.
1: Ein großer LKW braucht immerhin 30 Liter Kraftstoff auf 100 Kilometer. Wenn man sich das höher stellt, ist das natürlich eine enorme Summe. Und das heißt, in unserer Firma haben wir in den letzten beiden Monaten eine Mehrbelastung pro Monat gehabt von 15.000 bis 20.000 Euro.
2: Gebauer kann seinen Kunden die höheren Spritkosten zwar in Rechnung stellen, nur bedeutet das für ihn auch weniger Aufträge.
1: Der Kunde kann sich das nicht leisten und der Kunde fängt an zu rechnen. Wenn Sie hier draußen auf dem Hof geguckt haben, da stehen schon einige Fahrzeuge rum und das zum Freitag, das ist relativ ungewöhnlich.
2: Statt Umzugskisten zu transportieren, stehen mehrere seiner LKW an diesem Nachmittag ungenutzt vor der Speditionshalle. Damit sei sein Unternehmen nicht allein, sagt Gebauer.
1: Wir merken nur aus den Kollegenkreisen, dass einige jetzt schon Mitarbeiter entlassen haben. Man hilft sich, man fragt, kannst du jemanden gebrauchen? Aber zurzeit ist das eben nicht der Fall.
2: Die beschlossene Steuersenkung auf Diesel und Benzin findet er richtig. Er ist allerdings skeptisch, ob die Mineralölkonzerne die 17 Cent pro Liter wirklich an Kunden weitergeben.
1: Die verstecken sich jetzt schon wieder, indem sie sagen, ja, wir haben ja noch zum teuren Preis eingekauft. Wir müssen ja unsere Lager natürlich zu dem teuren Preis wieder verkaufen. Im umgekehrten Verhältnis haben die das nicht gesagt. Das ist sofort nach oben gegangen. Aber das ist halt so. Damit muss man leben.
2: Gebauer führt sein Familienunternehmen seit 1969. Auch in der DDR trotz Kollektivierung als privater Fuhrunternehmer und ist langjähriges FDP-Mitglied. Auch die aktuelle Krise werde er überstehen, glaubt er. Von der Bundesregierung unter CDU-Kanzler Merz habe er sich aber mehr Entlastung erhofft. Mitte April hat Gebauer eine Demonstration in Leipzig mitorganisiert. Rund 90 LKW und Lieferwagen von Handwerkern fuhren hupend um die Innenstadt. Auf Plakaten forderten sie: CO2-Steuer abschaffen, Entlastung für Unternehmen, mehr Geld für den Straßenbau.
1: Wir haben Mineralölsteuer, Maut, CO2-Besteuerung. Jedes Jahr steigt der Mindestlohn. Wo soll es enden? Wir wissen es nicht.
2: Neben Gebauers Speditionshalle landet ein gelbes Frachtflugzeug. Am nahen Flughafen Leipzig-Halle betreibt DHL sein weltgrößtes Logistikdrehkreuz. Der Frachtverkehr bringt hohe Steuereinnahmen für die angrenzende Stadt Schkeuditz. Doch auch der Branchenriese DHL spürt die anhaltende Wirtschaftskrise. Im Laufe der vergangenen Jahre hat der Logistikdienstleister in Leipzig rund 1.000 Jobs abgebaut.
3: Energiepreise müssen runter.
2: Davon ist der Schkeuditzer Oberbürgermeister Reik Bergner überzeugt. Die Maßnahmen der Bundesregierung sieht der CDU-Politiker mit gemischten Gefühlen. Auch die steuerfreie 1.000-Euro-Prämie sei wirkungslos. Er kenne kein einziges Unternehmen, das seinen Mitarbeitenden zusätzliches Geld auszahlen würde.
3: Ob das jetzt steuerfrei ist oder nicht, spielt keine Rolle. Die Unternehmer, mit denen ich gesprochen habe, das sind Landwirte, das sind Mittelständler in verschiedensten Branchen, das zahlt niemand, weil es einfach auch nicht leistbar ist. Also keine Ahnung, wie man sich das vorstellt.
2: Zusätzliches Geld für seine Mitarbeitenden hat auch Bäckermeister Jens Hennig nicht.
4: Wir haben drüber nachgedacht, aber haben gesehen, dass es für uns absolut nicht machbar ist. Bei uns wäre es ja irgendwo über 1 Million, die wir mit einmal mehr bezahlen müssten. Das trägt das Unternehmen momentan nicht.
2: Hennig steht in der Produktionshalle seiner Bäckerei in Zwenkau am südlichen Stadtrand von Leipzig. Nach der Wiedervereinigung hat er aus der kleinen Dorfbäckerei seines Urgroßvaters ein großes Unternehmen gemacht. 70 Millionen Euro Jahresumsatz, 1.100 Beschäftigte und eine ganze Flotte an Lieferwagen, die frische Brötchen und Brote an 90 Filialen in der Region verteilen. Jeden Monat verbrauchen die Fahrzeuge etwa 18.000 Liter Diesel.
4: Dass wir so im Monat ungefähr 15.000 Euro mehr für Sprit brauchen. Auch wenn es übers ganze Jahr gehen würde, wären wir da so bei 180.000 Euro.
2: Der Bäcker sieht die Krise nicht als existenzbedrohend, aber...
4: Es schmälert natürlich die Möglichkeiten, Investitionen im Unternehmen zu tätigen, Löhne zu erhöhen. Das fehlt dann einfach dafür.
2: Vielen Unternehmen geht es ähnlich, besonders im Osten Deutschlands, wo Unternehmen kleiner sind und weniger Rücklagen haben. Dementsprechend beurteilen auch die lokalen IHK- und Handwerkskammern die Entlastungsmaßnahmen der Bundesregierung als nicht ausreichend. Bäcker Hennig, der auch Kreishandwerksmeister im Landkreis Leipzig ist, würde sich generell weniger Steuern wünschen, um die Nachfrage anzukurbeln. Das sei aus seiner Sicht jedenfalls sinnvoller als die sogenannte Entlastungsprämie.
4: Eine Steuerentlastung beim Bürger von Staatsseite wäre sinnvoller und würde natürlich auch die Wirtschaft ankurbeln. Allein das auf den Schultern der Unternehmer auszutragen, finde ich, ist der falsche Weg.
0: Ein Beitrag von Alexander Moritz.

0: heute am 8. Mai und morgen am 9. Mai sollen die Waffen in der Ukraine ruhen. Die von Wladimir Putin versprochene Waffenruhe, die zeigt die Bedeutung des Datums 8. Mai 1945, der Sieg über Nazi-Deutschland, das Ende des Zweiten Weltkriegs in Europa. Seit Russlands Krieg in der Ukraine geraten die hiesigen sowjetischen Ehrenmale, errichtet nach 1945 in Ostdeutschland, allerdings in den Fokus der Debatte, werden sie doch von Russland für staatliche Propaganda instrumentalisiert. Claudia van Laak über das sowjetische Ehrenmal im Treptower Park.
1: Es sind 55 Stufen hinauf auf den Hügel. Dort oben steht ein monumentaler Soldat der Roten Armee in Bronze. In der rechten Hand ein Schwert, mit dem er ein Hakenkreuz zerschlagen hat. Auf dem linken Arm trägt er ein kleines Mädchen. Unter der Statue befindet sich eine Art Krypta. Der Eingang ist vergittert. Jana Heinze von der in Russland verbotenen Menschenrechtsorganisation Memorial zeigt durch das Gitter hindurch auf ein Podest.
2: Und wenn jetzt die Tulpen da nicht lägen, würden wir erkennen, doch, das sehen wir, da ist eine Glasplatte drüber. Und unter der Glasplatte, da soll das Totenbuch immer gelegen haben.
1: Etwa 7000 gefallene Soldaten der Roten Armee sind auf dem weitläufigen Gelände des sowjetischen Ehrenmals beigesetzt. Sie kamen aus Russland, der Ukraine, Belarus und anderen sowjetischen Republiken. Das Totenbuch befindet sich in einem Tresor des Landes Berlin. Im letzten Jahr konnte Jana Heinze es einsehen. Sie holt einen dicken braunen Umschlag aus der Tasche.
2: So, und jetzt schauen Sie sich mal die Namen an. Also welche Daten haben wir denn pro Bestatteten? Wir sehen, wenn wir Glück haben, noch einen militärischen Rang. Hier ein Krasner Armee jetzt, also einfach ein Rotarmist, ein Soldat. Dann haben wir einen Gilejewski F.A.
1: Wir haben den anonymen Toten einen Namen geben, recherchieren, wo sie herkamen und dies öffentlich machen. Dies würde die Anmutung der monumentalen stalinistischen Anlage verändern, ist Jana Heinze überzeugt. Dass das Ehrenmal ein Soldatenfriedhof ist, weiß nämlich kaum jemand. Nichts weist darauf hin.
2: Wenn wir mehr wissen über die Soldaten, würde der einzige Name, der ja quasi als Individualname präsent ist, und das ist der Name des Großdiktators Stalin, der würde in den Hintergrund rücken.
1: Stalin-Zitate, frisch vergoldet, finden sich auf steinernen Sarkophagen rechts und links des Hügels. Alle Kosten für die Pflege, nicht nur dieses sowjetischen Ehrenmals, übernimmt der deutsche Staat. Ginge es nach Jana Heinze, würde das Denkmal umgestaltet. Mindestens ergänzt durch die Namen der dort beigesetzten Soldaten der Roten Armee.
2: Wir unterhalten doch diese Anlage mit richtig viel Steuergeld. Die unterhalten wir doch, weil wir sie als Friedhof sehen. Wir unterhalten doch hier kein Siegesmal von Stalin.
1: Ortswechsel. Kreuzberg, erster Hinterhof. Im Parterre hat der Verein Vice seinen Sitz. Ein Zusammenschluss junger ukrainischer Aktivistinnen. An der Wand hängt ein Bild des ukrainischen Nationaldichters Taras Schewtschenko. Vereint in Vielfalt steht auf einem Transparent in blau-gelben Nationalfarben. Jewa Jakubowska und die anderen Aktivistinnen haben zum Jahrestag des Kriegsendes erstmals eine ukrainische Erinnerungswoche organisiert. Mit Veranstaltungen zur NS-Zwangsarbeit, einer Buchpräsentation, einem Gedenkmarsch ganz in Schwarz heute Abend. Sie wollen damit eine Leerstelle in der deutschen Erinnerungskultur füllen, sagen sie, wehren sich gegen die teils immer noch vorhandene Gleichsetzung der Sowjetunion mit Russland. Mein Opa hat auch gegen Nazi-Deutschland gekämpft, sagt Jewa Jakubowska bestimmt.
3: Es waren nicht nur russische Soldaten, vor allem in großem Maße, das war auch die Ukraine, wie zum Beispiel meinem Opa. Und das ist auch für ihn und für alle unsere sozusagen Großeltern eine Gerechtigkeit zu schaffen, dass die Geschichte von diesen Menschen nicht vergessen werden.
1: Die sowjetischen Ehrenmale wie das im Treptower Park sind ein Graus für die ukrainischen Aktivistinnen. Die Unterstützer Putins nutzen sie jedes Jahr am 9. Mai für ihre Propaganda, sagen Jewa Jakubowska und Irina Schulikina.
4: Geschichte würde als Waffe ausgenutzt gegen Demokratie, gegen Europa und gegen Ukraine.
3: Deutschland selber sieht die Problematik von dieser Orte, aber dann läuft die Frage, warum macht niemand damit etwas? Warum weiter gibt Deutschland Steuer für goldene Stalin-Zitaten?
1: Weil die Bundesrepublik Deutschland einen entsprechenden Vertrag über die Pflege dieser denkmalgeschützten Kriegsgräber geschlossen hat, erläutert Christoph Rauhut. Berlins oberster Denkmalschützer schließt Veränderungen an den sowjetischen Ehrenmalen allerdings nicht aus. Mehr noch, sie seien dringend nötig.
5: Wir halten es für notwendig, dass unbequemes Erbe kontextualisiert wird. Ich würde das sehr begrüßen, wenn wir da einen fortwährenden Prozess haben. Der darf auch nicht nur 3 Tage dauern.
1: Vieles sei denkbar bei dem monumentalen sowjetischen Ehrenmal im Treptower Park, meint Berlins Landesdenkmalpfleger. Ergänzende Informationsstelen, QR-Codes, ein Pavillon am Eingang, der die Geschichte des Ortes erklärt, künstlerische Interventionen. Dazu braucht es allerdings eine Institution, die solche Projekte vorantreibt und auch finanziert. Ein Anfang ist gemacht, findet die in der DDR aufgewachsene Jana Heinze von Memorial.
2: Ich sehe das wirklich als Aufgabe für mich persönlich, aber auch für uns als Gesellschaft und insbesondere für die Teile, die auch ostdeutsche Biografieanteile haben, an sich auch damit zu beschäftigen und sich damit auch mal selber zu entstalinisieren.
1: Historiker wollen nun die Namen der insgesamt 22.000 in Berlin beigesetzten Rotarmisten recherchieren. Öffentliches Geld für dieses Forschungsprojekt ist allerdings noch nicht bewilligt.
0: Ein Beitrag von Claudia van Laak. Hier folgen gleich die Nachrichten. Danach bringt sie meine Kollegin Barbara Schmidt-Matern in den Infos am Morgen auf den neuesten Stand der Dinge. Mein Name ist Mike Herbstreut. Danke fürs Zuhören. Machen Sie es gut.
6: 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Die USA und der Iran führen trotz neuer Gefechte in der Straße von Hormus weiterhin Verhandlungen. Die Waffenruhe dauere an, teilte US-Präsident Trump mit. Er drohte dem Iran allerdings mit neuen Angriffen, falls nicht zeitnah ein Abkommen geschlossen werde. Teheran prüft nach eigenen Angaben weiterhin einen neuen Vorschlag für ein dauerhaftes Kriegsende. 3 Kriegsschiffe der US-Armee waren bei der Durchfahrt der Straße von Hormus nach Angaben des zuständigen Zentralkommandos mit Raketen, Drohnen und von Booten aus beschossen worden. Keines der Schiffe sei getroffen worden. Als Reaktion darauf habe die US-Armee iranische Militäreinrichtungen angegriffen. Der Iran warf den USA vor, einen Öltanker attackiert zu haben. Inzwischen habe sich die Lage in der Straße von Hormus aber wieder beruhigt, hieß es in Staatsmedien. In den USA hat ein Gericht die von Präsident Trump verhängten globalen Zölle in Höhe von 10% für rechtswidrig erklärt. Mit der zeitlich befristeten Abgabe habe Trump seine Befugnisse überschritten. Das für internationalen Handel zuständige Gericht in New York teilte mit, die Regierung habe das als Grundlage herangezogene Gesetz falsch ausgelegt. Gegen die Entscheidung kann Berufung eingelegt werden. Trump erklärte, er werde seine Zollpolitik weiter verfolgen, egal wie die Justiz entscheide. Im Februar hatte der Supreme Court bereits viele der von ihm verhängten Zölle für unzulässig erklärt. Die juristischen Unsicherheiten sind ein Grund, warum die Handelsvereinbarung zwischen den USA und der EU noch nicht umgesetzt wurde. Die Zustimmung der EU-Mitgliedstaaten steht weiterhin aus. Trump fordert eine Umsetzung bis zum 4. Juli. EU-Kommissionspräsidentin von der Leyen betonte, beide Seiten stünden weiter zu der Vereinbarung. Seit Mitternacht gilt die von Russland ausgerufene 2-tägige Waffenruhe im Ukraine-Krieg. Der Kreml hatte sie anlässlich der Feierlichkeiten zum Jahrestag des sowjetischen Sieges über Nazi-Deutschland im Zweiten Weltkrieg angeordnet. Ob die Waffenruhe tatsächlich umgesetzt wird, ist fraglich. Russland und die Ukraine drohen sich gegenseitig mit Angriffen rund um die für morgen angesetzte Militärparade in Moskau. Die russische Armee meldete zudem, dass 50 ukrainische Drohnen auf dem Weg in Richtung der Hauptstadt abgefangen worden seien. Kiew selbst hatte eine Waffenruhe ab Mittwoch ausgerufen. Die US-Regierung führt nach eigenen Angaben die ersten Beratungen über ein Ende des Krieges seit mehreren Wochen. Der ukrainische Chefunterhändler Umerov werde dafür zu Gesprächen in Miami erwartet. Im Bundestag geht es heute um eine Regelung zur elektronischen Fußfessel zum Schutz von Opfern häuslicher Gewalt. Die Abgeordneten stimmen nach zweiter und dritter Lesung über die Reform des Gewaltschutzgesetzes ab. Auf Anordnung eines Gerichts sollen Täter, gegen die schon ein Annäherungsverbot verhängt wurde, künftig zum Tragen einer Fußfessel verpflichtet werden können. Laut dem Bundesjustizministerium geht es vor allem um einen besseren Schutz für Frauen. Bei Partnerschaftsgewalt sind demnach fast 80% der Opfer weiblich. Die Bundeswehr hat die Standorte für 24 sogenannte Musterungszentren festgelegt. Nach Angaben des Bundesverteidigungsministeriums sollen ab Mitte kommenden Jahres flächendeckend junge Menschen auf ihre Eignung für den Wehrdienst untersucht werden können. Die Musterungen sollen an zentralen und gut erreichbaren Orten durchgeführt werden. In 16 Städten werden dafür Standorte außerhalb von Kasernen eingerichtet. 8 Musterungszentren entstehen in Städten, die bislang kein Bundeswehrstandort sind. Dazu gehören unter anderem Braunschweig, Dortmund, Jena, Würzburg und Kempten. Die Einrichtung von Musterungszentren ist Teil der Wehrdienstreform, die zu Jahresbeginn in Kraft getreten ist. Der SC Freiburg steht im Finale der Fußball-Europa League. Das Rückspiel gegen den portugiesischen Verein Sporting Braga endete 3:1. Das Hinspiel hatten die Freiburger mit 1:2 verloren. Das Finale findet am 20. Mai in Istanbul statt. Gegner ist der englische Club Aston Villa. Das Wetter: verbreitet heiter bis wolkig und trocken, in der Mitte bewölkt und mit einzelnen Schauern. Höchstwerte 15 bis 22 Grad. Am morgigen Samstag im Norden und Nordosten teils bedeckt, sonst sonnig, 16 bis 25 Grad. Das waren die Nachrichten.
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8: Im Studio heute früh Barbara Schmidt-Matern. Schönen guten Morgen. Die Bundesregierung muss reformieren, investieren und zugleich sparen. Allein dieser Dreiklang ist schon eine Herkulesaufgabe. Und nun steht auch noch weniger Geld zur Verfügung als erhofft. Die Steuereinnahmen brechen laut jüngster Steuerschätzung deutlich ein. Das wurde gestern bekannt. Finanzminister Klingbeil verweist auf die Folgen des Irankriegs und sieht besonders die Kommunen jetzt noch mehr in Not.
9: Die Gemeinden sind also besonders hart getroffen, weil sie insgesamt ja auch deutlich geringere Einnahmen haben. Das liegt vor allem daran, dass man mit höheren Gewerbesteuereinnahmen gerechnet hatte und jetzt sie niedriger ausfallen, als das noch im Herbst der Fall war. Die wirtschaftliche Eintrübung schlägt also gerade bei den Gemeinden voll durch.
8: Vizekanzler und SPD-Chef Klingbeil. Wo können die Kommunen jetzt also überhaupt noch sparen und was bedeutet das für Bürgerinnen und Bürger vor Ort? Dazu um 7.15 Uhr ein Interview mit Christian Schochart vom Deutschen Städtetag. Der Bundestag stimmt heute über neue Regeln zur elektronischen Fußfessel ab. Künftig sollen Opfer von häuslicher Gewalt damit besser geschützt werden. Um 6.50 Uhr sprechen wir darüber mit Bundesjustizministerin Stefanie Hubig von der SPD. Und Papst Leo XIV. Ist heute ein Jahr im Amt. Wir ziehen eine Bilanz dieser ersten 12 Monate gleich um kurz vor 4:30 hier im Deutschlandfunk. Beginnen wollen wir in Washington mit dem Thema Iran. Gibt es tatsächlich gute Fortschritte mit Teheran, wie US-Präsident Trump es immer wieder andeutet? Oder versucht der Mann im Weißen Haus vor allem die Aktienmärkte zu beruhigen und den Ölpreis zu dämpfen? Gefordert wird von der Führung in Teheran jedenfalls, die Straße von Hormuz freizugeben und auf Nuklearwaffen zu verzichten. Im Gegenzug könnten Sanktionen gegen den Iran aufgehoben werden. Auch die US-Blockade iranischer Häfen würde dann beendet. Sprechen wir drüber mit unserem Korrespondenten in Washington, Jasper Barenberg. Jetzt gibt es ja aus der Nacht wieder Meldungen über neue Gefechte in der blockierten Straße von Hormuz. Wer schießt da auf wen?
10: Also nach Angaben des US-Zentralkommandos hat der Iran 3 US-Kriegsschiffe in der Straße von Hormuz angegriffen. Das US-Militär spricht von Angriffen mit Raketen, mit Drohnen, auch mit kleinen Booten. Keines der Schiffe sei allerdings getroffen worden. Man habe diesen Angriff abgewehrt. Aber das Militär hat daraufhin Ziele im Iran unter Beschuss genommen, unter anderem Raketen- und Drohnenabschussrampen, auch Kommando- und Kontrollzentralen. Alles offenbar in Küstennähe. Explosionen wurden aber auch aus Teheran selbst gemeldet. Teheran selbst wiederum wirft den USA vor, die Waffenruhe gebrochen zu haben, etwa mit Schüssen auf einen iranischen Öltanker vor der eigenen Küste. Donald Trump hat diese US-Schläge als kleine Ohrfeige abgetan. Er hat gesagt, die Waffenruhe gelte weiter. Und er hat Iran einmal mehr mit massiven Militärschlägen gedroht und aufgefordert, jetzt sehr schnell eine Vereinbarung zu unterzeichnen.
8: Und es laufen ja, wie gesagt, weiter Verhandlungen im Hintergrund. Sie skizzieren das auch schon. Es gibt da auch Berichte über eine Absichtserklärung, in der die USA ja ein Ende des Krieges skizzieren. Was ist über dieses Memorandum of Understanding bekannt?
10: Also im Moment wartet man im Weißen Haus gewissermaßen auf eine Antwort Teherans auf einen Vorschlag der USA für eine solche gemeinsame Absichtserklärung. Ein zentrales Element scheint dabei ein Moratorium Teherans für die Anreicherung von waffenfähigem Uran zu sein. Es geht außerdem um Lockerungen der US-Wirtschaftssanktionen im Gegenzug und es geht auch um die beidseitige Beendigung der Blockade der Straße von Hormuz. Dieses Papier soll gewissermaßen einen Rahmen setzen für Verhandlungen, die dann in den 30 folgenden Tagen stattfinden sollen, um in dieser Zeit ein dauerhaftes Abkommen zu erreichen.
8: Aber auch da, es klang auch schon jetzt aus Ihren Worten heraus, Jasper, tut sich Teheran noch schwer mit Einlenken beziehungsweise mit konkreten Reaktionen und Antworten?
10: Also die Reaktionen sind sehr unterschiedlich. Trump bleibt bei dem, was wir in den ganzen Tagen und Wochen eigentlich hören, einerseits Drohungen, andererseits zur Schau gestellter Optimismus, dass Teheran einlenken wird und viel dringender ein Abkommen brauche als die Vereinigten Staaten. Teheran hingegen bestätigt nur, dass es Verhandlungen gibt. Berichte über eine unmittelbar bevorstehende Einigung werden als überzogen zurückgewiesen. Man sagt nur so viel, man prüft diesen Vorschlag aus den USA und man werde dann eine Antwort an Pakistan übergeben. Wir wissen ja, Pakistan vermittelt in diesem Konflikt, auch bei diesen Verhandlungen hinter den Kulissen.
8: Gucken wir noch auf eine andere Meldung aus dieser Nacht. Da geht es wieder mal um die Zölle. Ein New Yorker Gericht hat jetzt die von Präsident Trump verhängten globalen Zölle in Höhe von 10% für rechtswidrig erklärt. Ist das jetzt auch relevant für Trumps jüngste Drohung, die Zölle für die EU-Fahrzeuge nochmals zu erhöhen?
10: Es fällt jedenfalls zeitlich ungünstig für ihn zusammen. Der oberste Gerichtshof hier in Washington hatte schon im Februar ja große Teile von Donald Trumps Zollpolitik verworfen. Und jetzt eben auch diese zeitlich befristete Abgabe. Das hat das Gericht für internationalen Handel in New York jetzt ebenfalls für rechtswidrig erklärt, diese pauschalen 10% auf Einfuhren aus der ganzen Welt. Auch da habe der Präsident seine Befugnisse überschritten. Also eine weitere juristische Niederlage für Donald Trump, der allerdings Berufung einlegen kann und wahrscheinlich auch wird und der ohnehin schon gesagt hat, unabhängig davon, wie die Gerichte hier in den Vereinigten Staaten entscheiden, er werde bei seiner Zollpolitik bleiben und jeweils neue gesetzliche Wege dafür suchen, wenn nötig, und dann auch finden. Und das bringt uns in gewisser Weise zum jüngsten Zollkonflikt mit der EU. Da hat es jetzt immerhin ein Telefonat zwischen Donald Trump und der EU-Kommissionspräsidentin Ursula von der Leyen gegeben und für den Moment eine weitere Rolle rückwärts des US-Präsidenten. Denn im Ergebnis dieses Gespräches setzt Donald Trump der EU jetzt gewissermaßen eine neue Frist bis zum 250. Geburtstag der Vereinigten Staaten am 4. Juli. Soll die EU jetzt Zeit bekommen, dieses Handelsabkommen, dieses Vereinbarte mit den USA vollständig umzusetzen. Aber auch da hat Donald Trump am Ende seines Posts auf seinem Netzwerk Truth Social dann gleich wieder gedroht. Sonst eben, wenn das bis zum 4. Juli nicht passiert, würden die Zölle dann sofort wieder auf ein sehr viel höheres Niveau steigen.
8: Deutschlandfunk-Korrespondent Jasper Barenberg live aus Washington. Vielen Dank für diese Informationen.

0: Und damit um 5.13 Uhr zurück ins Inland. Die Ergebnisse der gestern vorgelegten Steuerschätzung dürften kaum jemanden überrascht haben, angesichts der vielen unerfreulichen Wirtschaftsprognosen der jüngsten Zeit. Die Steuereinnahmen brechen also deutlich ein. Das ist das Ergebnis der Berechnungen des Arbeitskreises Steuerschätzung. Bundesfinanzminister Klingbeil führte dies am Donnerstag vor allem auf die Folgen des Irankriegs zurück. Meine Kollegin Silvia Engels hat darüber am Abend mit der Konjunkturforscherin Theresa Schildmann gesprochen. Sie hat für das Deutsche Institut für Wirtschaftsforschung, kurz DIW, an der Steuerschätzung mitgearbeitet.
1: Wie muss man sich denn grundsätzlich die Arbeit in diesem Arbeitskreis Steuerschätzung vorstellen? Wird da kontrovers diskutiert oder gleicht man letztlich nur Zahlenreihen ab und ist sich im Großen und Ganzen einig?
2: Im Großen und Ganzen ist man sich sehr einig. Es gibt natürlich verschiedene Herangehensweisen, manchmal in der Methodik, aber generell ist es eine sehr konstruktive und wirklich sehr zahlenbasierte Atmosphäre. Es kann allerdings bei Details dann schon mal hitzig werden, aber nicht so, wie man das denken würde aus der politischen Debatte, sondern dann eher in bestimmten Abschätzungsfragen über die Methodik.
1: Gut, dann haben wir da mal ein bisschen die Hintergründe erklärt. Dann schauen wir jetzt auf die Zahlen. Die zu erwartenden Steuerzuwächse sollen in den kommenden Jahren deutlich geringer ausfallen als noch im Herbst erwartet. Ist das noch im Rahmen der üblichen Steuereinnahmeschwankungen der letzten Jahre oder ist das dramatisch?
2: Wir hatten in den letzten Jahren generell deutliche Schwankungen. Das lag daran, dass die Konjunkturprognose häufig nach unten revidiert wurde. Dann gab es eben auch schon Mindereinnahmenschätzungen. Dann hatten wir das große Konjunkturprogramm im letzten Frühjahr, also das Sondervermögen und die großen Ausgabenpläne. Daraufhin hat sich dann die Prognose erstmal wieder verbessert. Da haben wir dann mehr Einnahmen gesehen und jetzt geht es eben wieder in die andere Richtung. Also aktuell gibt es einfach sehr viel Dynamik in der Steuerschätzung. Und genau die Abwärtsrevision, die wir jetzt zum Herbst gesehen haben, beruht auf zwei Faktoren. Einmal sind es Politikänderungen, die waren auch schon bekannt, zum Beispiel die Umsatzsteuersenkung in der Gastronomie, die noch nicht berücksichtigt war bei der letzten Prognose. Aber dann haben wir natürlich auch den riesigen Schock des Irankriegs, der eben noch nicht berücksichtigt werden konnte. Und der spielt natürlich enorm rein in diese geringeren Einnahmen, die wir jetzt sehen.
1: Bundeskanzler Merz sprach da in diesem Zusammenhang heute von, ich zitiere, der herausforderndsten Zeit seit dem Zweiten Weltkrieg für die Wirtschaft, da sich die Welt neu sortiere, Zitat Ende. Würden Sie auch so weit gehen? Ändern sich die Variablen, auch aus dem Irankrieg, aber auch aus anderem, für die deutsche Wirtschaft, die ja dann die Basis für ihre Steuerschätzung ist, tatsächlich derzeit grundlegend?
2: Also was wir eigentlich schon gesehen haben seit 2017/18, da hat es sich schon angedeutet, ist, dass die deutsche Industrie in einer Schwächephase steckt. Das hat sich dann überlagert durch den Covid-Effekt. Dann hatten wir die Energiekrise 2022. Und für uns ist immer die Frage, was ist jetzt ein kurzfristiger Konjunktureffekt und was sind strukturelle Tendenzen? Das war sehr schwierig, das in dieser Phase auseinanderzuhalten. Da würden wir jetzt mittlerweile deutlich sagen, dass es nicht nur konjunkturelle Effekte waren, sondern dass sich auch die Bedingungen der deutschen Wirtschaft substanziell verschlechtert haben. Das liegt vor allem daran, dass China als Absatzmarkt eingebrochen ist. Dadurch, dass sie selber jetzt sehr hochwertige Produkte selber herstellen und nicht mehr von uns importieren. Und dieses Geschäftsmodell, auf das die deutsche Wirtschaft lange beruht hat, das ist eben in dieser Form nicht mehr möglich.
1: Strukturelle Tendenzen, also was die deutsche Industrie angeht, aber strukturelle Verkrustungen, so nennen es ja Ökonomen, auch auf der Ausgabenseite, heißt Renten, Sozial-, Schuldenlasten, Versprechungen, die man in der Vergangenheit gemacht hat, werden immer drückender. Bekommen wir da ein grundsätzliches Problem mit der Finanzierbarkeit künftiger Haushalte?
2: Das zeichnet sich jetzt schon ab, also nicht nur in den Koalitionsdebatten jetzt aktuell um den Haushalt 2027, aber wenn wir schauen, wie es die kommenden Jahre aussieht, dann wird das Bild immer schwieriger. Und das liegt, wie Sie schon sagen, eben an der demografischen Alterung. Das heißt, es kommen gerade in den Sozialversicherungen riesige Ausgabenberge auf uns zu und dem kann man dann die Einnahmen gegenüberstellen und merkt, die Steuereinnahmen steigen sogar relativ robust. Das ist nicht so das Problem. Also trotz dieser Abwärtsrevision von ungefähr 18 Milliarden im Jahr, die wir jetzt eben durch die Steuerschätzung sehen. Aber die Ausgaben wachsen einfach sehr, sehr dynamisch. Und deswegen muss die Politik jetzt eine Priorisierung vornehmen und dafür sorgen, dass wir wieder auf den Wachstumspfad kommen, um diese steigenden Ausgaben dann auch finanzieren zu können.
1: Priorisierung, wie könnte das aussehen?
2: Naja, also im Moment sieht man, wie es nicht so gut funktioniert. Also wir ÖkonomInnen sind immer gerne an Maßnahmen interessiert, die sehr zielgenau arbeiten. Und zum Beispiel der Tankrabatt oder die Umsatzsteuersenkung in der Gastronomie, das sind eher Maßnahmen mit der Gießkanne. Die kommen bei allen so ein bisschen an, aber sind nicht potenzialfördernd und auch nicht, wenn man Umverteilungsgedanken im Kopf hat, helfen sie da auch nicht so viel. Also wo wir jetzt eher ansetzen würden, sind eben Strukturreformen, um wirklich das Arbeitskräftepotenzial vollzuheben, Bürokratieentlastung, Maßnahmen, die aktuell ja diskutiert werden, wie zum Beispiel die Senkung der Einkommensteuer für kleine und mittlere Unternehmen. Das könnte zum Beispiel dazu führen, dass eben der Faktor Arbeit günstiger wird und ja, mehr Menschen auch bereit sind, mehr zu arbeiten.
0: Die Konjunkturforscherin Theresa Schildmann vom DIW im Gespräch mit meiner Kollegin Silvia Engels.

0: Leugnungen und Lügen, damit müssen sich Historikerinnen und Mitarbeiter an KZ-Gedenkstätten und an anderen historischen Orten seit Jahrzehnten auseinandersetzen. 81 Jahre nach Kriegsende wollen manche von den Menschheitsverbrechen der Nazis nichts wissen oder sie versuchen, sie zu relativieren. Hinzu kommt, die Geschichtsklitterung erhält durch die Nutzung künstlicher Intelligenz neuen Auftrieb. Mit KI-generierten gefälschten Bildern und Biografien von Holocaust-Opfern lässt sich im Netz Geld verdienen. All das war kürzlich Thema beim internationalen Gedenkstättentreffen in Polen, über das jetzt Johanna Herzing berichtet.
1: Es ist Routine geworden. Jeden Tag tippt Paweł Sawicki das Wort Auschwitz in die Suchmasken von Social-Media-Plattformen. Jeden Tag wird er fündig. Der Pressereferent der Gedenkstätte Auschwitz-Birkenau erinnert sich noch gut daran, wie es anfing.
2: Ich glaube, das war im Mai 2025. Da gab es auf einmal so ein merkwürdiges Phänomen auf Facebook. Wir von der Gedenkstätte posten dort viele Informationen über die Opfer von Auschwitz. Auf einmal aber fiel

0: Geschichtsorte arbeiten, die an die Opfer von Nationalsozialismus und Holocaust erinnern. Sie alle kennen die Art von Fotos und Kurzvideos, von denen Sawicki spricht. Sie zeigen oft besonders emotionale, auch kitschige Szenen. Ausgemergelte Gestalten, die einem Geige spielenden Häftling folgen. Kinder, die weinend am Stacheldraht stehen. Alles künstlich generiert, erfunden.
1: Wir sind auf sehr verstörende Inhalte gestoßen. Ich habe zum Beispiel Fotos eines Überlebenden gesehen, sogar die Ansprache eines Überlebenden, alles KI generiert. Das ist ein neues Ausmaß an Verzerrung auf Social Media. Und es gibt so viel davon. Jeden Tag neue Reels, neue Fotos.
0: Die Inhalte sollen zum Klicken, Liken und Teilen verleiten. Massenhaft und dilettantisch hergestelltes Material, sogenannter AI-Slop, mit dem sich Reichweite generieren und Geld verdienen lässt. Pavel Sawicki weist die Plattform regelmäßig auf die gefälschten Inhalte hin. Die reagierten allerdings kaum, erzählt er. Dabei drängt das Problem. Denn je mehr gefälschte Inhalte kursieren, so Sawicki, desto stärker werde auch die Echtheit von authentischen Bildern hinterfragt. Immerhin, Historikerinnen und Gedenkstättenmitarbeiter könnten derzeit oft noch erkennen, welche Inhalte echt und welche gefälscht sind, sagt Konstantin Schönfelder, Wissenschaftsredakteur beim Zentrum Verantwortungsbewusste Digitalisierung. Bestimmte Handlungen, Orte des Massenmords, sind schlichtweg kaum durch zeitgenössische Fotos dokumentiert. Doch jedes einzelne auffällige Bild zu prüfen, ist mühsam und wegen der Fülle kaum möglich.
2: Die Wunschlösung, die wir uns vielleicht vorstellen würden, nämlich mit einer KI die KI zu überführen sozusagen, die gibt es leider nicht.
0: Ursprünglich sollte ab August eine EU-Verordnung greifen, der sogenannte AI Act. Er sieht eine Transparenzpflicht vor. KI-generierte oder bearbeitete Bilder müssen dann als solche kenntlich gemacht werden. Doch diese Regelung wurde nun aufgeschoben. Pavel Sawicki von der Gedenkstätte Auschwitz-Birkenau verspricht sich von der EU-Verordnung ohnehin keinen Durchbruch. Viele Quellen KI-generierter Inhalte fänden sich außerhalb der EU. Resignieren will er aber auch nicht.
1: Für uns ist die moralische Dimension sehr wichtig. Das verletzt Menschen. Denn es geht um wahre Begebenheiten. Institutionen wie wir von der Gedenkstätte Auschwitz sind auch Wächter der Wahrheit. Das ist eine neue Art von Verantwortung, die wir haben.
0: Eine Verantwortung, der sich viele Social-Media-Plattformen hingegen offenbar wenig verpflichtet fühlen.
3: Informationen von Johanna Herzing.

0: Heute vor genau einem Jahr wurde Robert Francis Prevost zum Papst gewählt. Und rechtzeitig zum ersten Jubiläum erhält der Pontifex Aufmerksamkeit, weil er kürzlich während einer Afrika-Reise demonstrativ zum Frieden aufrief. Eine Botschaft, die US-Präsident Trump als direkte Kritik ansah und die, wie Trump sagte, einem Religionsoberhaupt wie dem Papst nicht zustehe. Nun hat sich Leo der 14. gestern mit US-Außenminister Rubio in Rom getroffen. Die ersten Schritte dieses Papstes waren vorsichtig und zurückhaltend. Doch immer mehr wird daraus ein Pontifikat mit klareren Konturen, wie Tillmann Kleinjung aus Rom berichtet.
1: 8. Mai 2025, Nachmittag. Seit 1,5 Tagen sind die Kardinäle im Konklave, um einen Nachfolger für Papst Franziskus zu wählen, der an Ostern gestorben ist. Weißer Rauch und die Nachricht Habemus Papam.
2: Dominum Robertum Franciscum, Sancte Romanae Ecclesiae, Cardinalem Prevost.
1: Robert Francis Prevost wird Papst Leo der 14. Seine erste Botschaft ist ein Friedensgruß. Ich möchte, dass dieser Friedensgruß in euer Herz eingehe, eure Familien erreiche, alle Menschen, wo immer sie seien, alle Völker, die ganze Erde. Der Friede sei mit euch. Diese Friedensbotschaft wird zum Leitmotiv im ersten Jahr im Amt.

0: und zum Anlass, dass sich sogar Donald Trump mit diesem Mann anlegt, der seit Beginn des Pontifikats seine Vision von einem entwaffneten und entwaffnenden Frieden predigt.
1: Una pace disarmata e una pace disarmante.
0: Der Papst kämpft für das, was früher einmal als christlicher Pazifismus Markenkern der Kirchen war.
2: I don't like it. I'm not a big fan of Pope Leo. He's a very liberal person.
0: Er sei kein Fan von Leo, der sei zu liberal, schimpft Trump. Nachdem der Papst mehrfach den US-amerikanischen und israelischen Krieg gegen den Iran kritisiert hatte. In dieser Woche hat der amerikanische Präsident noch einmal nachgelegt, Leo würde es wohl in Ordnung finden, wenn der Iran über eine Atomwaffe verfüge. Den Papst beeindruckt solche Kritik nicht oder nicht mehr. Auf die jüngsten Einlassungen Trumps sagte er am Dienstag, wenn mich jemand dafür kritisieren will, dass ich das Evangelium verkünde, möge er bei der Wahrheit bleiben. Die Kirche ist seit Jahren gegen jede Form von Nuklearwaffen. Da gibt es doch keinen Zweifel. Ich hoffe einfach, dass man mir aufgrund des Wertes des Wortes Gottes Gehör schenkt. Und während Trump weiter gegen den Papst austeilt, gab es gestern Zeichen der Entspannung. Leo traf sich mit dem US-Außenminister Marco Rubio. Der Vatikan sprach nach der Audienz von herzlichen Gesprächen. Das gemeinsame Engagement zur Pflege guter bilateraler Beziehungen zwischen dem Heiligen Stuhl und den Vereinigten Staaten sei dabei erneuert worden. In der Welt ist Leo ein Friedensbotschafter und in der Kirche versucht er, den vorsichtigen Reformkurs seines Vorgängers Franziskus fortzusetzen. Er agiert aber diplomatischer, weckt keine großen Hoffnungen auf Reformen, so wie neulich beim Rückflug von seiner Afrika-Reise, als er gefragt wurde, was er denn davon halte, dass nun im Erzbistum München und Freising offiziell Segensfeiern für homosexuelle Paare möglich sind.
3: The Holy See has made it clear.
0: Der Heilige Stuhl hat deutlich gemacht, dass wir mit der formalisierten Segnung von Paaren nicht einverstanden sind. In diesem Fall von homosexuellen Paaren, wonach Sie gefragt haben, oder von Paaren in irregulären Situationen. Heute darüber hinauszugehen, würde meiner Meinung nach mehr Uneinigkeit als Einheit stiften. In diese Antwort packt Leo ein wichtiges Wort: heute. Auch wenn er sich von der Vorgehensweise der deutschen Bischöfe distanziert, er spricht kein definitives Urteil. In dem heute ist das nicht möglich, könnte ein vielleicht morgen stecken.
4: Papst Leo XIV. Ist ein Jahr im Amt, darüber berichtete Tillmann Kleinjung.

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1: 5.30 Uhr, die Nachrichten. Der Bundesrat entscheidet heute über die steuerfreie sogenannte Entlastungsprämie von bis zu 1.000 Euro, die Unternehmen an ihre Beschäftigten zahlen können. Damit sollen die Folgen des Iran-Kriegs wie hohe Spritpreise abgemildert werden. Arbeitgeber können die Prämie bis zum 30. Juni kommenden Jahres zahlen. Eine Auszahlung ist nicht verpflichtend. Den Bundesländern Bremen, Hamburg, Mecklenburg-Vorpommern, Niedersachsen und dem Saarland reicht dieser Entlastungsschritt allerdings nicht. Sie fordern in einem Entschließungsantrag eine Abschöpfung der Übergewinne, die die Mineralölkonzerne in der aktuellen Krise machen. Zudem befasst sich der Bundesrat unter anderem mit der Reform der privaten Altersvorsorge, der Beschleunigung der Vergabe von öffentlichen Aufträgen und der Stärkung des Verbraucherschutzes bei Kreditverträgen. EU-Kommissionspräsidentin von der Leyen sieht Fortschritte für die von US-Präsident Trump geforderte Umsetzung des Handelsabkommens zwischen der Europäischen Union und den USA. Beide Seiten stünden weiterhin uneingeschränkt zu der Vereinbarung, teilte von der Leyen nach einem Telefonat mit Trump mit. Es würden gute Fortschritte erzielt. Der US-Präsident hat deutlich höhere Zölle angedroht, sollte die EU das Abkommen nicht bis zum 4. Juli umsetzen. Vergangenen Freitag hatte Trump noch erklärt, für Autos aus der EU bereits ab dieser Woche einen höheren Zollsatz einzuführen. Das Handelsabkommen sieht eine Zollobergrenze von 15% für die meisten EU-Warenexporte in die USA vor. Die Umsetzung zieht sich seit Monaten hin, weil noch die EU-Mitgliedstaaten zustimmen müssen. Es gibt unter anderem juristische Zweifel, nachdem viele von Trumps Zöllen in den USA für rechtswidrig erklärt wurden. Die USA und der Iran setzen trotz neuer Gefechte in der Straße von Hormus ihre Verhandlungen fort. Die Waffenruhe dauere an, teilte US-Präsident Trump mit. Er drohte dem Iran allerdings mit neuen Angriffen, falls nicht zeitnah ein Abkommen geschlossen werde. Teheran prüft nach eigenen Angaben weiterhin einen neuen Vorschlag für ein dauerhaftes Kriegsende. Drei Kriegsschiffe der US-Armee waren bei der Durchfahrt der Straße von Hormus nach Angaben des zuständigen Zentralkommandos mit Raketen, Drohnen und von Booten aus beschossen worden. Keines der Schiffe sei getroffen worden. Als Reaktion darauf habe die US-Armee iranische Militäreinrichtungen angegriffen. Der Iran warf den USA vor, einen Öltanker attackiert zu haben. Inzwischen habe sich die Lage in der Straße von Hormus aber wieder beruhigt, hieß es in Staatsmedien. Der Münchner Kardinal Marx hat die politische Haltung von Papst Leo im ersten Jahr seines Pontifikats gelobt. Der Papst sei frei von nationalen und wirtschaftlichen Interessen und könne gerade deshalb Einfluss auf weltpolitische Fragen nehmen, sagte Marx der Mediengruppe Bayern. Wenn seine Friedensbotschaft auf Kritik von Staatschefs stoße, sei das nicht wirklich eine Überraschung. Der US-Amerikaner Robert Prevost wurde vor genau einem Jahr zum Nachfolger von Papst Franziskus gewählt. Wegen wiederholter Kritik an US-Präsident Trump ist die Beziehung zwischen Papst Leo und Washington angespannt. Gestern empfing er im Vatikan US-Außenminister Rubio zu Gesprächen über die Lage im Nahen Osten. Die spanische Polizei hat vor den Kanarischen Inseln 30 Tonnen Kokain auf einem Schiff beschlagnahmt. Es ist der bislang größte Fund dieser Droge in Europa. Die Beschlagnahmung gelang den Angaben zufolge in Kooperation mit der Antidrogenbehörde der USA und der niederländischen Polizei. Wie die Justiz der Kanaren weiter mitteilte, waren die Drogen in mehr als 1200 Bündeln verpackt und haben einen Handelspreis von über 812 Millionen Euro. Das Schiff war unter der Flagge der Komoren von Sierra Leone in Westafrika auf dem Weg nach Libyen, als es vor der Küste Westsaharas gestoppt wurde. Der SC Freiburg steht im Finale der Fußball-Europa League. Das Rückspiel gegen den portugiesischen Verein Sporting Braga endete 3:1. Das Hinspiel hatten die Freiburger mit 1:2 verloren. Das Finale findet am 20. Mai in Istanbul statt. Gegner ist der englische Club Aston Villa. Das Wetter verbreitet heiter bis wolkig und trocken, in der Mitte bewölkt und mit einzelnen Schauern. Höchstwerte 15 bis 22 Grad. Am morgigen Samstag im Norden und Nordosten teils bedeckt, sonst sonnig, 16 bis 25 Grad. Das waren die Nachrichten.
0: Uhr 5:35, Deutschlandfunk, die Presseschau. Zur Steuerschätzung schreibt die Rheinische Post aus Düsseldorf. Sie bringt die krisengeschüttelte Bundesregierung in zusätzliche Nöte. Bund, Länder und Gemeinden nehmen laut der Prognose bis 2030 rund 87,5 Milliarden Euro weniger ein als bislang erwartet. Allein der Bund muss auf 52 Milliarden Euro gegenüber der bisherigen Vorhersage verzichten. Finanzminister Klingbeil steht nun unter noch größerem Finanzierungsdruck. Im Bundeshaushalt 2027 klafft ein Loch von rund 20 Milliarden Euro. Die sinnvolle und richtige Gesundheitsreform nimmt zwar Konturen an, doch bleiben die Einsparungen hinter dem Wünschenswerten zurück. Bei der Rente liegt ein Reformplan noch gar nicht vor. Noch mehr neue Schulden als bereits geplant darf sich der Finanzminister aber nicht leisten, mahnt die Rheinische Post. Aus Sicht der Südwestpresse aus Ulm hat Bundesfinanzminister Klingbeil eindeutige Worte gefunden. Die Steuerschätzung zeige, wie sehr der Iran-Krieg und der daraus resultierende Energiepreisschock Deutschland schade, erklärte er. Mit Recht. Keine Frage. Die irrationale Politik des US-Präsidenten erschwert es der Bundesregierung, das Land wieder auf den Wachstumspfad zu bringen. Nur an dem, was Trump tut oder nicht tut, kann Klingbeil nichts ändern. Was er tun kann, ist, die richtigen Schlüsse daraus zu ziehen. Nach wie vor gilt, alle Haushaltsprobleme des Bundes sind beherrschbar, wenn der Finanzminister und Kanzler Merz die richtigen Prioritäten setzen. Für die Bundeswehr ist nach der Änderung des Grundgesetzes genug Geld da. Dasselbe gilt für Investitionen. Das Sondervermögen muss nur konsequent genau dafür ausgegeben werden. Für vieles andere gilt, es ist an der Zeit zu sparen, rät die Südwestpresse. Die Augsburger Allgemeine befürchtet, hält der Trend an, wird die Steuerschätzung im Herbst noch um einiges düsterer ausfallen. In den Kommunen brechen die Einnahmen aus der Gewerbesteuer schon jetzt weg. Und im Bund sind die zusätzlichen Einnahmen aus Tabak, Plastik oder Zuckersteuer nicht viel mehr als der berühmte Tropfen auf den heißen Stein. Entsprechend hoch bleibt der Reformdruck, auch wenn die SPD das bisher nicht wahrhaben will. Mit dem Umfragerekord von 41% für die AfD in Sachsen-Anhalt befasst sich der Kölner Stadtanzeiger. Als vor 10 Jahren die AfD in den Landtag einzog, beteuerten alle, sie hätten verstanden. Aber sie haben niemanden zurückgewonnen, der Frust ist gewachsen. Dieses Versäumnis ist direkt den Verantwortlichen im Land anzulasten. Dass nun 41% einer Partei ihre Stimme geben würden, deren Landesverband in Sachsen-Anhalt als rechtsextrem eingestuft ist, ist dennoch erschreckend. Hinzu kommt die national wie international angespannte Lage. Dafür können die Parteien in Sachsen-Anhalt ehrlicherweise wenig. Und dagegen können sie tragischerweise auf Landesebene auch fast nichts tun. Da ist die Bundesregierung in der Pflicht. Bei der Wirtschaftskrise, den steigenden Spritpreisen und den Reformen muss sie speziell den Osten im Blick haben. Sonst gibt es im Herbst die Quittung, gibt der Kölner Stadtanzeiger zu bedenken. Die Stuttgarter Zeitung bemerkt, ausgerechnet Sachsen-Anhalt, wo die AfD Vetternwirtschaft praktiziert und mit einem geradezu wahnwitzigen Wahlprogramm antritt. Sie will die Schulpflicht abschaffen, künftig Bismarck huldigen und den Schüleraustausch mit Russland wiederbeleben. Bis zum Wahltermin ist nur noch wenig Zeit, aber Zeit genug, um zu demonstrieren, dass seriöse Parteien durchaus in der Lage sind, Probleme zu lösen. Und die Frankfurter Allgemeine Zeitung betont, dass im Umgang mit der AfD schon alle Register gezogen worden seien, stimmt allenfalls vordergründig. Wer stellt beispielsweise die AfD auf dem Feld der von ihr abgelehnten Schulpflicht? Fällt dazu niemandem etwas ein? Hier geht es immerhin um eine ganz grundlegende kulturelle Frage. Wer soll unseren Kindern was und auf welche Weise beibringen? Stattdessen scheut man die Debatte. Doch selbst wer den Kopf in den Sand steckt, weil er offenbar keine Argumente hat und der AfD so zu weiteren Stimmen verhilft, selbst der muss keine Machtergreifung fürchten. Es gibt genug Sicherungen gegen rechtswidriges, gar verfassungsfeindliches Handeln. In jedem Bundesland wie im Bund sagt sich einmal mehr der gewaltenteilende, rechtsstaatssichernde Charakter des Föderalismus. Aber es bleibt dabei, Eine Politik des Stillstands wird nicht belohnt werden. Mit diesem Zitat endet die Presseschau. Die Redaktion hatte Sonja Helmke, Sprecher war Thomas Pelzer.
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0: Blicken wir um 5.40 Uhr im Deutschlandfunk in die Ukraine. Immer öfter und immer lauter hört man jetzt in dem Land, die Ukraine könne den Krieg gegen Russland gewinnen. Der bekannte Philosoph und Publizist Volodymyr Jamolenko zum Beispiel beobachtet generell eine Veränderung im Diskurs in seinem Land und er errät den anderen Europäern, von der Ukraine zu lernen. Unsere Korrespondentin Gesine Dornblüt berichtet aus Kiew und ihr Bericht beginnt mit einem Kinderchor.
1: Kiew im April. Ein Kinderchor eröffnet das Kiew Security Forum, die alljährliche Kiewer Sicherheitskonferenz. Finsternis oder Morgendämmerung lautet die Leitfrage des internationalen Treffens. Und der Gastgeber, der ehemalige ukrainische Premierminister Arseniy Yatsenyuk, sieht Licht statt Dunkel.
2: Ukraine was, is and will be. Ukraine will win this war.
1: Die Ukraine werde den Krieg gewinnen. Was er damit meint, lässt Yatsenyuk offen. Sein Auftritt ist typisch für die Stimmung unter Intellektuellen in Kiew. Volodymyr Jermolenko, Philosoph, Publizist und Präsident des ukrainischen PEN-Zentrums, spricht von einem Diskurs der Stärke.
3: What I feel right now in Ukraine over the past months, February, March, April.
4: Ich spüre, dass sich der Diskurs in der Ukraine seit Februar verändert hat. Dahingehend, dass die Ukraine technologisch in der Lage ist, die Russen zu besiegen und dass es für die Russen an der Front immer schwieriger wird.
1: Die aktuelle Diskussion um Russlands Militärparade am 9. Mai ist beispielhaft. Viele Ukrainer sind überzeugt, dass Wladimir Putin aus Angst vor ukrainischen Angriffen eine Feuerpause rund um die Parade vorgeschlagen hat. Russland sei schwach. Jermolenko spricht von einer asymmetrischen Kriegsführung der Ukrainer.
4: Asymmetrische Kriegsführung zielt darauf, die Stärke deines Gegners in Schwäche zu verwandeln. Russland meint, es sei stark, weil es groß ist. Die Ukrainer zeigen, dass die territoriale Größe Russland verwundbar macht. Die Ukrainer greifen mal hier an, mal dort. Und die Russen schaffen es nicht, alle Gebiete zu schützen.
1: Das Gleiche gelte für die Öl- und Gasvorkommen, von denen die Menschen in Russland glaubten, sie machten Russland stark.
4: Die Ukrainer sagen, wenn sich eure Wirtschaft auf Öl und Gas stützt, dann greifen wir eben genau das an und sorgen dafür, dass eure Wirtschaft leidet. So denken die Ukrainer jetzt. Nochmal, es gibt eine Art Überzeugung, dass wir diesen Krieg gewinnen können.
1: Außerhalb der Ukraine sieht das manch einer anders. Dabei greife die Frage, ob die Ukraine verliere oder gewinne, noch zu kurz, betont der Philosoph Jermolenko.
4: Es geht um Europa. Die neuen imperialen Mächte, Russland, China, Trumps Vereinigte Staaten, sehen Europa als einen Kontinent, der geteilt werden sollte.
1: Die Ukraine beweise, dass man gegen imperiale Kräfte bestehen könne, dank technologischer Entwicklungen und dank der Entschlossenheit, sich zu verteidigen. Genau dies müsse Europa von der Ukraine lernen, so Jermolenko. Eine Garantie, dass die Ukraine Russland besiege, gäbe es trotz aller Stärke nicht, sagt Jermolenko. Und auch keine Gewissheit, wann der Krieg ende.
4: Er kann morgen zu Ende sein, in 10 Jahren oder in 30 Jahren. Wir wissen es nicht. Die Ukraine sollte sich auf einen langen Kampf vorbereiten. Und Europa sollte das auch.
0: Ein Bericht von Gesine Dornblüt aus der Ukraine.

0: In Venedig beginnt heute die 61. Kunstbiennale. Sie steht unter dem Motto In Minor Keys, auf Deutsch etwa in Moll-Tonarten. Düstere und dissonante Töne gab es tatsächlich im Vorfeld, als bekannt wurde, dass Russland das erste Mal seit Beginn des Invasionskrieges gegen die Ukraine wieder teilnehmen wird. Der Biennale-Präsident sieht die Ausstellung jedoch als einen möglichen Ort des Waffenstillstands, wie er sagt, während der italienische Kulturminister für diese Haltung kein Verständnis zeigt. Und die Europäische Union kündigt an, finanzielle Zuschüsse für die Biennale zu streichen. Anna Giordano berichtet.
1: Er betritt das Gelände mit einem Lächeln auf dem Gesicht, grüßt andere Verantwortliche der Kunstausstellung mit einer Umarmung oder einem herzlichen Händedruck. Dass Biennale-Leiter Pietrangelo Buttafuoco in den vergangenen Wochen extrem viel Gegenwind bekommen hat, lässt er sich kaum anmerken. Nur Zeit für die Fragen der Journalisten hat er keine.
2: Bene, tutto fatto.
1: Ein schneller, wortloser Fototermin. Seid ihr fertig? Fragt Buttafuoco ungeduldig, dreht sich um und muss weiter. Wie aufgeheizt die Stimmung wegen der Teilnahme Russlands auf der Biennale ist, wird etwas später deutlich. Vor dem russischen Pavillon sind Demonstranten zusammengekommen. Viele von ihnen gehören zur russischen Protestgruppe Pussy Riot. Sie tragen pinke Sturmhauben mit einem schwarzen Kreuz darauf und werfen farbige Rauchbomben. Die russische Kunst ist Blut, skandieren die Frauen. Zum organisierten Protest gehört auch die russische Exilkünstlerin Katja Margolis. Sie habe Briefe an die Biennale-Leitung geschrieben, habe eine Petition gegen die Teilnahme Russlands gestartet, sagt sie, doch ohne Auswirkungen. Das bedeutet, dass unsere Stimme, die von Künstlern, Dissidenten, denjenigen, denen die freie Kunst wichtig ist, dass die nicht gehört wurde. Dass man sich stattdessen auf die Seite des militärischen Regimes gestellt hat, dass die Kunst nutzt, um die eigenen Verbrechen zu überdecken. Dass Russland zum ersten Mal seit Beginn des Ukraine-Krieges wieder an der Biennale teilnimmt, war von Anfang an umstritten. Biennale-Leiter Buttafuoco hatte das mit dem Verweis auf die Freiheit der Kunst verteidigt. Die italienische Regierung hatte sich distanziert. Schließlich hatte sich auch die EU-Kommission eingeschaltet und mit dem Entzug der Fördergelder für das renommierte Kunstevent gedroht. All das hat Buttafuoco nicht von seinem Standpunkt abrücken lassen. Bei der Pressekonferenz zur Eröffnung sagte er:
3: E se la Biennale cominciasse a selezionare non le opere.
1: Wenn die Biennale beginne, nicht mehr Werke, sondern Zugehörigkeiten auszuwählen, nicht mehr Visionen, sondern Reisepässe, dann würde sie aufhören, das zu sein, was sie immer war. Der Ort, an dem die Welt sich begegnet. Und sie muss sich erst recht begegnen, wenn die Welt zerrissen ist.
4: A maggior ragione quando il mondo è lacerato.
1: Venedigs Kunstausstellung sei kein Tribunal, sondern ein Ort zum Diskutieren und Zuhören, so die Argumentation Buttafuocos. Doch die Wogen konnte er damit nicht glätten. Die Jury trat vergangene Woche in der extrem angespannten Situation zurück. Bleibt bei so viel Politik noch Platz für Kunst? Die Kuratorin des deutschen Pavillons, Kathleen Reinhardt, findet, beides gehört zusammen. Und sie spricht damit auch für die beiden Künstlerinnen des Pavillons.
5: Wir arbeiten explizit politisch. Wir verstehen auch wirklich Kunst als Erkenntnisvehikel. Wir sagen auch, das Private ist politisch. Kunst ist immer politisch. Und deshalb ist es natürlich in dieser Biennale, die voller politischer Ungereimtheiten ist, voller Konflikte, auch sehr wichtig, diesen Pavillon hier zu zeigen, damit rauszugehen.
1: Der deutsche Pavillon sei eine Art Kommentar zur Teilnahme Russlands an der Biennale, sagt Kuratorin Reinhardt. Um zu zeigen, wie Politik ins Private wirkt, habe die kürzlich verstorbene ostdeutsche Künstlerin Henrike Naumann den Innenraum des Pavillons mit Grün streichen lassen. Es ist das Grün der Sowjetarmee, das Grün, in dem russische Kasernen teils bis heute gestrichen sind.
0: Zum Auftakt der Kunstbiennale in Venedig heute berichtete Anna Giordano.

0: Bekanntermaßen droht US-Präsident Trump ja immer wieder mal damit, dass die NATO keine Zukunft mehr habe. Bisher sind es nur Worte, aber sie zeigen inzwischen vielfach Wirkung in Europa. Jetzt wird ein Plan von Abgeordneten verschiedener Parteien im Europäischen Parlament bekannt. Sie fordert den Aufbau einer europäischen Verteidigungsunion. Die Parlamentarier wollen diesen Schritt auch als Botschaft an NATO-Generalsekretär Mark Rutte verstanden wissen. Was hinter den Plänen steckt, dazu die Hintergründe von Klaus Remme.
1: Für Mark Rutte war es Ende Januar ein flüchtiger Moment. Der NATO-Generalsekretär antwortete im Europäischen Parlament auf Fragen der Abgeordneten. Es ging um die europäische Verteidigungsfähigkeit. Wenn Sie glauben, Europa könne sich ohne die USA verteidigen, träumen Sie weiter, warnte Rutte.
2: If anyone thinks here that the European Union or Europe as a whole can defend itself without the US, keep on dreaming. You can't. We can't.
1: Lag es daran, dass da ein Landsmann sprach? Der Abgeordnete René van Lanschot aus der Grünen-Fraktion, Mitglied der Volt-Partei, Niederländer wie Mark Rutte, konnte danach nicht einfach zur Tagesordnung übergehen.
3: Well, it is not a dream, it is a necessity. And that's why we decided to prove him wrong.
1: Das ist kein Traum, das ist eine Notwendigkeit. Und deshalb wollen wir ihm das Gegenteil beweisen, nahm sich van Lanschot vor und fand schnell Unterstützer. Inzwischen sind es 30 Abgeordnete aus 11 Ländern, Konservative, Sozialdemokraten, Liberale und Grüne. Mit einem Artikel, der morgen zum Europatag in mehreren europäischen Zeitungen erscheint, gehen sie jetzt an die Öffentlichkeit und wehren sich gegen die oft nationalistische Haltung der EU-Mitgliedstaaten in Fragen der Verteidigung.
3: For the first time we are going public with this network, because we publish an op-ed that calls for the member states to look further than their nationalistic noses are long.
1: Die Stoßrichtung ist eindeutig.
4: The commission is ready, the parliament is ready. Now it's up to the government to deliver.
1: Die Kommission ist startklar, das Parlament auch. Jetzt müssen die Mitgliedstaaten liefern, so Marie-Agnes Strack-Zimmermann, die Vorsitzende im Verteidigungsausschuss des Europäischen Parlaments. Die Gruppe fordert eine europäische Verteidigungsunion, die den Namen verdient. Mit europäischen Kommandostrukturen und mit all dem, was heute die Amerikaner auszeichnet. Aufklärung, Transport, Luftbetankung, Cyberabwehr. Das alles als Teil der NATO, nicht getrennt vom transatlantischen Bündnis, aber im Notfall eigenständig, wenn die Amerikaner wegfallen, so die Vorstellung. Wobei die konservative Abgeordnete Rasa Juknevičienė aus Litauen konzediert, es gibt noch viele Fragen.
5: Still many unanswered questions we have among ourselves as well. The issue of non-duplication with NATO.
1: Die Gefahr von Doppelstrukturen in der NATO gehört dazu, sagt sie, und auch die Rolle der Ukraine, die ihrer Meinung nach bald so wichtig werden könnte wie die der Amerikaner. Die Gruppe im Parlament will schnell wachsen, deutlich dreistellig werden. Druck auf die Hauptstädte, das ist das Motto. Es sei schon längst nicht mehr 5 vor 12, es sei deutlich nach Mitternacht, heißt es. Machen, sagt Strack-Zimmermann.
4: Keine Bedenken, weg damit. An jeder Ecke sagt jemand ja, aber. Nee, nichts mehr, ja, aber.
0: Zu den Plänen für den Aufbau einer europäischen Verteidigungsunion berichtete unser Brüssel-Korrespondent Klaus Remme.

0: Der Fußball-Bundesligist SC Freiburg steht erstmals im Europa-League-Finale. Nach dem mit 1:2 verlorenen Hinspiel beim portugiesischen Vertreter Sporting Braga reichte den Breisgauern am Abend ein 3:1-Sieg zum größten Erfolg in der Vereinsgeschichte. Ann-Kathrin Rose berichtet.
1: Als seine Spieler noch auf dem Rasen tanzten, mit den Fans sangen und Selfies machten, ließ sich Julian Schuster auf seinen Platz auf der Bank sacken, legte den Kopf in den Nacken und ließ ihn kurz auf dem schwarzen Leder ruhen. Der junge Trainer erst ungläubig, dann gefragt. Noch ein Foto, eins fürs Familienalbum, eins für die Geschichtsbücher des SC Freiburg. Das erste Mal im Finale der Europa League. Historisch und
2: einfach unglaublich.
1: Selbst für Doppeltorschütze Lukas Kübler.
2: Das ist schon sehr, sehr speziell.
1: Nach einem Abend mit Gänsehaut als Gemütszustand.
3: Wunderbares, farbenfrohes Bild aus dem Stadion. In Rot und Weiß getaucht Choreografie, wo wirklich alle 33.500 Zuschauer an diesem Abend mitmachen.
1: Gegen Braga. Erst Choreo auf den Rängen, dann Tanz bis zum Tor.
3: Schussmöglichkeit, Tor! Was für ein Tor!
1: Das Tor von Mansambi, der Doppelpack von Kübler und ein Sonderlob von den Teamkollegen.
2: Er hat's häufig genug gezeigt, nicht sein erster Doppelpack.
4: Der ist natürlich brandgefährlich in der Box. Ist für uns natürlich Gold wert, wenn man einen Spieler hat, der so verteidigt und gleichzeitig so gefährlich in der Box ist. Ist natürlich, was willst du mehr?
1: Nach Istanbul am 20. Mai. Das Finale für die Freiburger dann gegen Aston Villa.
0: Berichtet Ann-Kathrin Rose.

0: Der neue ARD-Deutschland-Trend liegt vor. Demnach liegt die AfD erstmals vor der Union. Die Partei kommt demnach in der Sonntagsfrage von InfraTest-DiMAP auf 27% und erreicht damit 2 Prozentpunkte mehr als Anfang April. Die Union verschlechtert sich um 2 Prozentpunkte auf 24% und die SPD liegt unverändert bei 12%. Die Grünen verbessern sich im Deutschland-Trend leicht und erreichen 15%. Die Linke steht bei 10%. Das alles nun in diesem Kontext, dass die Parteien der Mitte ja seit Jahren erklären, sie wollten die AfD, Zitat, wegregieren. Doch das Gegenteil scheint, jedenfalls den neuesten Zahlen nach, der Fall zu sein. Was ist die Ursache für den zunehmenden Zuspruch der AfD in der Bevölkerung? Dieser Frage ist Gabor Halas nachgegangen.
1: Schönebeck in Sachsen-Anhalt. Die AfD hat eingeladen, ein Familienfest soll es sein mit Eis und Hüpfburg und Ulrich Siegmund auf der Bühne. Ulrich Siegmund möchte Ministerpräsident werden. Seine AfD steht aktuell bei 41%. Sven Schulze von der CDU ist Ministerpräsident und will es bleiben. Aber seine Partei liegt abgeschlagen 15 Punkte hinter der AfD.
2: Ich will nicht, dass die Landtagswahl in Sachsen-Anhalt zu einem Denkzettel für die Regierungsarbeit in Berlin wird. Die Menschen hier sind unzufrieden mit dem, was sie aus Berlin bekommen. Und ich bin es ehrlich gesagt auch.
1: Nur 13% der Deutschen sind zufrieden mit der Bundesregierung. Historisch schlechte Werte, so der ARD-Deutschland-Trend. Kaum besser sieht es mit dem Bundeskanzler aus.
3: Wir kämpfen als CDU gemeinsam, wir gewinnen gemeinsam, wir verlieren gemeinsam.
1: Eine Prognose für die Landtagswahl wagt Friedrich Merz nicht. Denn das mit den Prognosen ist auch schon einmal schiefgegangen.
4: Und dann traue ich mir zu, die AfD mit ihren Wählerinnen und Wählern zu halbieren. Das geht. Das geht, meine Damen und Herren.
1: Das war im Herbst 2018. Die AfD stand damals bei 14% bundesweit. Das heißt, sie hat sich nicht halbiert, sondern fast verdoppelt. Im ARD-Deutschland-Trend ist sie jetzt deutlich stärkste Kraft mit 27%.
5: Die AfD schafft es vor allem, die emotionalen Bedürfnisse von Menschen anzusprechen. Verunsicherung, Sorge, Angst, Frustration und auch Wut,
1: sagt der Soziologe Matthias Quent von der Ernst-Abbe-Hochschule in Jena.
5: Friedrich Merz hatte vor den Wahlen noch in der Opposition gegen die Ampelregierung versprochen, alles anders machen zu können und schnell einen Richtungswechsel herbeizuführen. Und nun muss die Bundesregierung sehen, dass die Komplexität der Herausforderung eben doch größer ist.
1: Menschen sind nicht zufrieden und enttäuscht. Darauf setzt die AfD. Auch Bernd Baumann, der parlamentarische Geschäftsführer.
6: Merz hat ja getäuscht, hat so getan, als wenn er unsere Themen übernehmen würde. Links ist vorbei. Schluss mit den linken Spinnern, hat er im Wahlkampf gesagt. Und hat als erstes mit den linken Spinnern eine Koalition gemacht.
1: Die AfD stehe bereit, mit der Union Politik zu machen, wenn es um Migration, um Kernkraft gehe oder darum, die Steuern zu senken. Kanzler Merz aber lehnt das ab. Und auch der SPD gefallen die aktuellen Umfragen nicht.
7: Ärmel hochkrempeln, dass die AfD nicht in Verantwortung kommt, weil das geht dann auch an die Grundfesten dieser Demokratie.
1: Sagt Dirk Wiese, parlamentarischer Geschäftsführer der SPD. Er weiß auch, dass die Umfragewerte etwas mit dem Bild zu tun haben, das die Bundesregierung abgibt.
7: Ganz ehrlich, wir müssen auch mehr intern die Dinge vorher klären und weniger öffentlich übereinander diskutieren. Ich glaube, das ist nicht gut gewesen. Man hat sich jetzt viel zu viel öffentliche Ratschläge gegeben. Dazu gibt es immer auch die Hinweise von der Seitenlinie, die gekommen sind.
1: Der Soziologe Matthias Quent sagt, Politik müsse überzeugende Angebote machen. Und da sieht er viel Luft nach oben.
5: Dafür braucht es einen langen Atem und dafür braucht es vor allem auch konkrete Strategien, die an den Ursachen des Erstarkens des Rechtspopulismus und Rechtsextremismus ansetzen. Da kann ich im Moment leider keine überzeugenden und erfolgsversprechenden Antworten in der politischen Mitte erkennen.
1: Und dazu kommt, sagt er, die AfD sei im Osten längst stark verankert und Teil der Normalität.
0: Ein Bericht von Gabor Hallas aus Berlin. Hier im Deutschlandfunk jetzt um 6 Uhr die Nachrichten.
8: 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Sechs Uhr die Nachrichten, zunächst die Übersicht. In der Straße von Hormus hat es neue Gefechte zwischen den USA und dem Iran gegeben. Der Bundestag stimmt heute über neue Regeln zum Einsatz elektronischer Fußfesseln ab. Der SC Freiburg ist in das Finale der Europa League eingezogen. Die Meldungen im Einzelnen. Die USA und der Iran setzen trotz neuer Gefechte in der Straße von Hormus ihre Verhandlungen fort. Die Waffenruhe dauere an, teilte US-Präsident Trump mit. Er drohte dem Iran allerdings mit neuen Angriffen, falls nicht zeitnah ein Abkommen geschlossen werde. Teheran prüft nach eigenen Angaben weiterhin einen neuen Vorschlag für ein dauerhaftes Kriegsende. 3 Kriegsschiffe der US-Armee waren bei der Durchfahrt der Straße von Hormuz nach Angaben des zuständigen Zentralkommandos mit Raketen, Drohnen und von Booten aus beschossen worden. Keines der Schiffe sei getroffen worden. Als Reaktion darauf habe die US-Armee iranische Militäreinrichtungen angegriffen. Der Iran warf den USA vor, einen Öltanker attackiert zu haben. Inzwischen habe sich die Lage in der Straße von Hormuz aber wieder beruhigt, hieß es in Staatsmedien. Angaben zu Opfern oder Schäden wurden nicht gemacht. Die Vereinigten Arabischen Emirate meldeten erneut den Einsatz der Flugabwehr. Schon in den vergangenen Tagen hatte es iranische Angriffe auf den Golfstaat gegeben. Dies hatte international Kritik ausgelöst. In den USA hat ein Gericht die von Präsident Trump verhängten globalen Zölle in Höhe von 10% für rechtswidrig erklärt. Mit der zeitlich befristeten Abgabe habe Trump seine Befugnisse überschritten. Das für internationalen Handel zuständige Gericht in New York teilte mit, die Regierung habe das als Grundlage herangezogene Gesetz falsch ausgelegt. Gegen die Entscheidung kann Berufung eingelegt werden. Trump erklärte, er werde seine Zollpolitik weiterverfolgen, egal wie die Justiz entscheide. Im Februar hatte der Supreme Court bereits viele der von ihm verhängten Zölle für unlässig erklärt. Die juristischen Unsicherheiten sind ein Grund, warum die Handelsvereinbarung zwischen den USA und der EU noch nicht umgesetzt wurde. Die Zustimmung der EU-Mitgliedstaaten steht weiterhin aus. Trump fordert eine Umsetzung bis zum 4. Juli. EU-Kommissionspräsidentin von der Leyen betonte, beide Seiten stünden weiter zu der Vereinbarung. Seit Mitternacht gilt die von Russland ausgerufene 2-tägige Waffenruhe im Ukraine-Krieg. Der Kreml hatte sie anlässlich der Feierlichkeiten zum Jahrestag des sowjetischen Sieges über Nazi-Deutschland im Zweiten Weltkrieg angeordnet. Ob die Waffenruhe tatsächlich umgesetzt wird, ist fraglich. Russland und die Ukraine drohen sich gegenseitig mit Angriffen rund um die für morgen angesetzte Militärparade in Moskau. Die russische Armee meldete zudem, dass 50 ukrainische Drohnen auf dem Weg in Richtung der Hauptstadt abgefangen worden seien. Kiew selbst hatte eine Waffenruhe ab Mittwoch ausgerufen. Die US-Regierung führt nach eigenen Angaben die ersten Beratungen über ein Ende des Krieges seit mehreren Wochen. Der ukrainische Chefunterhändler Umerov werde dafür zu Gesprächen in Miami erwartet. Im Bundestag geht es heute um eine Regelung zur elektronischen Fußfessel zum Schutz von Opfern häuslicher Gewalt. Die Abgeordneten stimmen nach 2. und 3. Lesung über die Reform des Gewaltschutzgesetzes ab. Auf Anordnung eines Gerichts sollen Täter, gegen die schon ein Annäherungsverbot verhängt wurde, künftig zum Tragen einer Fußfessel verpflichtet werden können. Laut dem Bundesjustizministerium geht es vor allem um einen besseren Schutz für Frauen. Bei Partnerschaftsgewalt sind demnach fast 80% der Opfer weiblich. Die sogenannte elektronische Aufenthaltsüberwachung ist aber nur ein Teil der Reform. Vorgesehen ist auch, dass Familiengerichte Täter nach einer Körperverletzung oder einer ernsthaften Gewaltdrohung zur Teilnahme an einem sozialen Trainingskurs oder einer Gewaltpräventionsberatung verpflichten können. Der Bundesrat entscheidet heute über die steuerfreie sogenannte Entlastungsprämie von bis zu 1.000 Euro, die Unternehmen an ihre Beschäftigten zahlen können. Damit sollen die Folgen des Iran-Kriegs wie hohe Spritpreise abgemildert werden. Arbeitgeber können die Prämie bis zum 30. Juni kommenden Jahres zahlen. Eine Auszahlung ist nicht verpflichtend. Den Bundesländern Bremen, Hamburg, Mecklenburg-Vorpommern, Niedersachsen und dem Saarland reicht dieser Entlastungsschritt allerdings nicht. Sie fordern in einem Entschließungsantrag eine Abschöpfung der Übergewinne, die die Mineralölkonzerne in der aktuellen Krise machen. Zudem befasst sich der Bundesrat unter anderem mit der Reform der privaten Altersvorsorge, der Beschleunigung der Vergabe von öffentlichen Aufträgen und der Stärkung des Verbraucherschutzes bei Kreditverträgen. Die Finanzexpertin des Deutschen Instituts für Wirtschaftsforschung Berlin, Schildmann, sieht zusätzliche Herausforderungen für künftige Haushaltspläne wegen der zu erwartenden Steuermindereinnahmen. Die Ausgaben wüchsen aufgrund der demografischen Entwicklung dynamisch an, sagte Schildmann im Deutschlandfunk. Um diese Ausgaben finanzieren zu können, müsse das Land wieder auf den Wachstumspfad kommen. Dafür seien Priorisierungen nötig. Neben den Folgen des Irankriegs nannte Schildmann auch Entscheidungen der Bundesregierung als Gründe für die Mindereinnahme. Dazu gehöre etwa die seit diesem Jahr geltende Umsatzsteuersenkung in der Gastronomie. Schildmann gehört zum Arbeitskreis Steuerschätzung, dessen neue Berechnungen gestern veröffentlicht wurden. Demnach müssen Bund, Länder und Kommunen bis 2030 im Vergleich zur letzten Schätzung mit rund 87 Milliarden Euro weniger Steuereinnahmen rechnen. Die Bundeswehr hat die Standorte für 24 sogenannte Musterungszentren festgelegt. Nach Angaben des Bundesverteidigungsministeriums sollen ab Mitte kommenden Jahres flächendeckend junge Menschen auf ihre Eignung für den Wehrdienst untersucht werden können. Die Musterungen sollen an zentralen und gut erreichbaren Orten durchgeführt werden. In 16 Städten werden dafür Standorte außerhalb von Kasernen eingerichtet. 8 Musterungszentren entstehen in Städten, die bislang kein Bundeswehrstandort sind. Dazu gehören unter anderem Braunschweig, Dortmund, Jena, Würzburg und Kempten. Die Einrichtung von Musterungszentren ist Teil der Wehrdienstreform, die zu Jahresbeginn in Kraft getreten ist. Der Münchner Kardinal Marx hat die politische Haltung von Papst Leo im ersten Jahr seines Pontifikats gelobt. Der Papst sei frei von nationalen und wirtschaftlichen Interessen und könne gerade deshalb Einfluss auf weltpolitische Fragen nehmen, sagte Marx der Mediengruppe Bayern. Wenn seine Friedensbotschaft auf Kritik von Staatschefs stoße, sei das nicht wirklich eine Überraschung. Der US-Amerikaner Robert Prevost wurde vor genau einem Jahr zum Nachfolger von Papst Franziskus gewählt. Wegen wiederholter Kritik an US-Präsident Trump ist die Beziehung zwischen Papst Leo und Washington angespannt. Gestern empfing er im Vatikan US-Außenminister Rubio zu Gesprächen über die Lage im Nahen Osten. Die Musikverwertungsgesellschaft GEMA hat eine umstrittene Reform beschlossen. Danach werden die Kategorien ernste Musik und Unterhaltungsmusik abgeschafft und die Musik genreneutral bewertet. Das hat eine Umverteilung von GEMA-Geldern zur Folge, sodass etwa speziell für Komponistinnen und Komponisten aus dem Bereich ernste Musik deutlich weniger Geld bereitsteht. Ziel ist es, laut GEMA insbesondere Nachwuchskünstler stärker zu unterstützen und die Förderung langfristig zukunftsfähig aufzustellen. Es geht um eine Neuverteilung der GEMA-Gelder in Höhe von 50 Millionen Euro pro Jahr. Der Übergang zur neuen Förderstruktur soll schrittweise bis 2030 erfolgen. Der SC Freiburg steht im Finale der Fußball-Europa League. Das Rückspiel gegen den portugiesischen Verein Sporting Braga endete 3:1. Das Hinspiel hatten die Freiburger mit 1:2 verloren. Für Freiburg ist es das erste Endspiel auf europäischer Ebene. Das Finale findet am 20. Mai in Istanbul statt. Gegner ist der englische Club Aston Villa. Vor 4 Jahren hat mit Eintracht Frankfurt zuletzt ein deutscher Verein den früher als UEFA Cup bekannten Wettbewerb gewonnen. Und hier noch einmal die Übersicht. In der Straße von Hormus hat es neue Gefechte zwischen den USA und dem Iran gegeben. Der Bundestag stimmt heute über neue Regeln zum Einsatz elektronischer Fußfesseln ab. Der SC Freiburg ist in das Finale der Europa League eingezogen. Das Wetter. Verbreitet heiter bis wolkig und trocken, in der Mitte bewölkt mit einzelnen Schauern. Höchstwerte 15 bis 22 Grad. Am morgigen Samstag im Norden und Nordosten teils bedeckt, sonst sonnig, 16 bis 25 Grad. Die weiteren Aussichten: am Sonntag im Osten länger heiter, im Norden und Nordwesten, später auch im Süden zunehmend bewölkt, gebietsweise Schauer und Gewitter, 15 bis 27 Grad. Das waren die Nachrichten.
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0: Heute früh im Studio Barbara Schmidt-Matern. Schönen guten Morgen. Die Die Bundesregierung muss reformieren, investieren und zugleich sparen. Allein das ist für die schwarz-rote Koalition schon schwer zu bewältigen. Und nun steht auch noch weniger Geld zur Verfügung als erhofft. Die Steuereinnahmen brechen deutlich ein. Das hat die jüngste Steuerschätzung ergeben, die gestern in Berlin vorgestellt wurde. Und das trifft auch die Kommunen empfindlich. Dabei sind stabile Finanzen eine Lebensader für die Demokratie, hören wir den Bundeskanzler.
10: Wenn Landkreise und große Städte politisch nicht mehr handlungsfähig sind, wenn sie keine Entscheidungen mehr treffen können, wenn sie die grundlegenden Dinge der sogenannten Daseinsvorsorge nicht mehr gewährleisten können, dann geht die Demokratie dort zuerst vor die Hunde.
0: Friedrich Merz vergangenes Jahr im Kommunalwahlkampf in Nordrhein-Westfalen. Wo können die Städte und Gemeinden jetzt überhaupt noch sparen und was bedeutet das alles für Bürgerinnen und Bürger vor Ort? Dazu um 7.15 Uhr ein Interview mit Christian Schuchardt vom Deutschen Städtetag. Um 6.50 Uhr sprechen wir mit Bundesjustizministerin Stefanie Hubich im Interview. Da geht es um die Abstimmung heute im Bundestag. Die Parlamentarier sollen abstimmen über neue Regeln zur elektronischen Fußfessel und damit sollen künftig Opfer von häuslicher Gewalt besser geschützt werden.

0: Beginnen wir in Washington mit dem Thema Iran. Die Frage ist ja, ob es tatsächlich gute Fortschritte mit Teheran gibt, wie US-Präsident Trump es immer wieder formuliert. Oder versucht der Präsident da vor allem die Aktienmärkte zu beruhigen und den Ölpreis zu dämpfen? Gefordert wird von der Führung in Teheran jedenfalls, die Straße von Hormuz freizugeben und auf Nuklearwaffen zu verzichten. Im Gegenzug könnten Sanktionen gegen den Iran aufgehoben werden. Auch die US-Blockade iranischer Häfen würde beendet. Vor einer guten Stunde habe ich darüber mit Jasper Barenberg in Washington gesprochen und ihn zunächst gefragt, aus den jüngsten Meldungen der zurückliegenden Nacht über neue Gefechte in der blockierten Straße von Hormuz. Jasper Barenberg, wer schießt da auf wen?
1: Also nach Angaben des US-Zentralkommandos hat der Iran 3 US-Kriegsschiffe in der Straße von Hormuz angegriffen. Das US-Militär spricht von Angriffen mit Raketen, mit Drohnen, auch mit kleinen Booten. Keines der Schiffe sei allerdings getroffen worden. Man habe diesen Angriff abgewehrt. Aber das Militär hat daraufhin Ziele im Iran unter Beschuss genommen, unter anderem Raketen- und Drohnenabschussrampen, auch Kommando- und Kontrollzentralen. Alles offenbar in Küstennähe. Explosionen wurden aber auch aus Teheran selbst gemeldet. Teheran selbst wiederum wirft den USA vor, die Waffenruhe gebrochen zu haben, etwa mit Schüssen auf einen iranischen Öltanker vor der eigenen Küste. Donald Trump hat diese US-Schläge als kleine Ohrfeige abgetan. Er hat gesagt, die Waffenruhe gelte weiter. Und er hat Iran einmal mehr mit massiven Militärschlägen gedroht und aufgefordert, jetzt sehr schnell eine Vereinbarung zu unterzeichnen.
0: Und es laufen ja, wie gesagt, weiter Verhandlungen im Hintergrund. Sie skizzieren das auch schon. Es gibt da auch Berichte über eine Absichtserklärung, in der die USA ja ein Ende des Krieges skizzieren. Was ist über dieses Memorandum of Understanding bekannt?
1: Also im Moment wartet man im Weißen Haus gewissermaßen auf eine Antwort Teherans auf einen Vorschlag der USA für eine solche gemeinsame Absichtserklärung. Ein zentrales Element scheint dabei ein Moratorium Teherans für die Anreicherung von waffenfähigem Uran zu sein. Es geht außerdem um Lockerungen der US-Wirtschaftssanktionen im Gegenzug. Und es geht auch um die beidseitige Beendigung der Blockade der Straße von Hormuz. Dieses Papier soll gewissermaßen einen Rahmen setzen für Verhandlungen, die dann in den 30 folgenden Tagen stattfinden sollen, um in dieser Zeit ein dauerhaftes Abkommen zu erreichen.
0: Aber auch da, es klang auch schon jetzt aus Ihren Worten heraus, Jasper, tut sich Teheran noch schwer mit Einlenken beziehungsweise mit konkreten Reaktionen und Antworten?
1: Also die Reaktionen sind sehr unterschiedlich. Trump bleibt bei dem, was wir in den ganzen Tagen und Wochen eigentlich hören. Einerseits Drohungen, andererseits zur Schau gestellter Optimismus, dass Teheran einlenken wird und viel dringender ein Abkommen brauche als die Vereinigten Staaten. Teheran hingegen bestätigt nur, dass es Verhandlungen gibt. Berichte über eine unmittelbar bevorstehende Einigung werden als überzogen zurückgewiesen. Man sagt nur so viel, man prüft diesen Vorschlag aus den USA und man werde dann eine Antwort an Pakistan übergeben. Wir wissen ja, Pakistan vermittelt in diesem Konflikt, auch bei diesen Verhandlungen hinter den Kulissen.
0: Gucken wir noch auf eine andere Meldung aus dieser Nacht. Da geht es wieder mal um die Zölle. Ein New Yorker Gericht hat jetzt die von Präsident Trump verhängten globalen Zölle in Höhe von 10% für rechtswidrig erklärt. Ist das jetzt auch relevant für Trumps jüngste Drohung, die Zölle für die EU-Fahrzeuge nochmals zu erhöhen?
1: Es fällt jedenfalls zeitlich ungünstig für ihn zusammen. Der oberste Gerichtshof hier in Washington hatte schon im Februar ja große Teile von Donald Trumps Zollpolitik verworfen. Und jetzt eben auch diese zeitlich befristete Abgabe. Das hat das Gericht für internationalen Handel in New York jetzt ebenfalls für rechtswidrig erklärt, diese pauschalen 10% auf Einfuhren aus der ganzen Welt. Auch da habe der Präsident seine Befugnisse überschritten. Also eine weitere juristische Niederlage für Donald Trump, der allerdings Berufung einlegen kann und wahrscheinlich auch wird und der ohnehin schon gesagt hat, unabhängig davon, wie die Gerichte hier in den Vereinigten Staaten entscheiden, Er werde bei seiner Zollpolitik bleiben und jeweils neue gesetzliche Wege dafür suchen, wenn nötig, und dann auch finden. Und das bringt uns in gewisser Weise zum jüngsten Zollkonflikt mit der EU. Da hat es jetzt immerhin ein Telefonat zwischen Donald Trump und der EU-Kommissionspräsidentin Ursula von der Leyen gegeben und für den Moment eine weitere Rolle rückwärts des US-Präsidenten. Denn im Ergebnis dieses Gespräches setzt Donald Trump der EU jetzt gewissermaßen eine neue Frist bis zum 250. Geburtstag der Vereinigten Staaten am 4. Juli. Soll die EU jetzt Zeit bekommen, dieses Handelsabkommen, dieses Vereinbarte mit den USA vollständig umzusetzen. Aber auch da hat Donald Trump am Ende seines Posts auf seinem Netzwerk Truth Social dann gleich wieder gedroht. Sonst eben, wenn das bis zum 4. Juli nicht passiert, würden die Zölle dann sofort wieder auf ein sehr viel höheres Niveau steigen.
0: Die Einschätzungen unseres US-Korrespondenten Jasper Barenberg.

0: Russland feiert den sogenannten Tag des Sieges der Sowjetunion über Nazi-Deutschland morgen am 9. Mai traditionell mit einer großen Militärparade. Aus Anlass des Gedenkens hat Russland eine Waffenruhe ausgerufen, die seit Mitternacht offiziell in Kraft ist. Wir wollen unter anderem darüber in den kommenden Minuten sprechen mit unserem Korrespondenten Peter Sawicki. Herr Sawicki, was ist Ihnen denn bekannt, inwieweit diese Waffenruhe eingehalten wird?
1: Also wenn man sich die Luftalarm-App beispielsweise anschaut, die in der Ukraine ja allgegenwärtig ist, dann stellt man fest, in Kiew beispielsweise, in vielen Gegenden in der Zentral- oder auch in der Westukraine hat es in der Tat bislang keinen Luftalarm gegeben. Heute also eine ruhige Nacht bislang. Da gibt es keine Berichte auch darüber, dass es Drohnen oder Luftangriffe gegeben habe. Aber da sieht es schon wieder anders aus mit Blick auf die frontnahen Gebiete und das Fronthinterland. Da herrscht Luftalarm und da kann man davon ausgehen, dass da nach wie vor Kämpfe stattfinden, weil es dort eigentlich nie zu einer ruhigen Phase in den vergangenen 4 Jahren gekommen ist. Insofern, wenn überhaupt, dann allenfalls eine Teilwaffenruhe, wenn man das überhaupt so formulieren würde, aus Sicht der Ukraine sicherlich nicht. Insofern muss man sowieso auch abwarten, wie sich das in den kommenden 24 oder auch besser gesagt 48 Stunden entwickelt.
0: Die Ukraine selbst gedenkt des Weltkriegsendes schon heute am 8. Mai und Russland hat nun russische Diplomaten aufgerufen, die ukrainische Hauptstadt während dieses Weltkriegsgedenkens heute zu verlassen. Wie nimmt man das denn in der Ukraine wahr?
1: Vor allem als ein Versuch Russlands, die Menschen im Land und auch in Kiew einzuschüchtern, diese Drohung an oder Aufforderung, besser gesagt an Diplomaten oder auch an die Bevölkerung in Kiew, hat man eben so wahrgenommen, dass das eben vielleicht auch Angstmacherei aus Sicht der Ukraine möglicherweise ist. Und zum Beispiel hat Deutschland, aber auch Polen angekündigt, dass man Kiew nicht verlassen werde während der Parade in Russland. Das bezieht sich ja darauf, dass Russland die Ukraine davor gewarnt hat, während der Parade morgen zum Beispiel Moskau anzugreifen. Man werde dann hart reagieren, zum Beispiel mit Luftangriffen eben auf die Innenstadt von Kiew. Und Volodymyr Zelensky, der ukrainische Präsident, hatte darauf geantwortet, man rate davon ab, ausländischen Gästen am 9. Mai in Moskau zu sein. Da wissen wir natürlich nicht, ob das vielleicht auch einfach eine politische Botschaft gewesen ist oder ob die Ukraine wirklich morgen Drohnenangriffe starten würde auf Moskau. Heute Nacht in der Tat hat es ukrainische Drohnenattacken auf eine Ölanlage zum Beispiel in der Stadt Jaroslawl in der Nähe von Moskau gegeben und Drohnen wurden offenbar auch in Moskau gesichtet. Also da müssen wir abwarten, wie sich der Tag morgen gestaltet. Alles in allem würde ich sagen, in der Ukraine eine gewisse Gelassenheit, wenn man Drohungen von Moskau gewohnt ist, aber gleichzeitig natürlich auch Vorsicht, weil man das ja auch ernst nimmt, dass es zu ernsthaften Luftangriffen wiederkommen könnte.
0: Wie begeht die Ukraine den heutigen 8. Mai, also das Gedenken?
1: Es wird wegen der ganz grundsätzlichen Gefahr von Luftangriffen wegen des Krieges insgesamt eher ein stilles Gedenken geben. Es ist ja so, dass der 8. Mai in der Ukraine seit 2024 ein offizieller Gedenktag, ein gesetzlicher Feiertag ist. In der Ukraine heißt der Tag mittlerweile Tag der Erinnerung und des Sieges über den Nazismus im Zweiten Weltkrieg. Der 9. Mai übrigens wird in der Ukraine als Europatag begangen. Und heute wird man sicherlich da keine großen öffentlichen Veranstaltungen sehen, aber sicherlich zumindest Kranzniederlegungen und auch eine Ansprache von Volodymyr Zelensky, eine Sonderansprache in Bezug auf den Gedenktag, die wird es sicherlich auch geben, wie in den vergangenen Jahren.

0: Rolle, die eigene historische Identität nach außen und nach innen hervorheben und zeigen, dass die Ukraine ein Opfer zweier totalitärer Mächte gewesen sei, also sowohl Nazi-Deutschlands als auch der UdSSR. Man möchte darauf verweisen, dass die Ukraine enormes menschliches Leid erfahren hat während des Zweiten Weltkriegs. Schätzungen zufolge hat es bis zu 10 Millionen Todesopfer auf ukrainischem Gebiet gegeben, von den etwa 27 Millionen Opfern in der gesamten UdSSR während des Zweiten Weltkriegs. Also massive Opfer und auch massive Schäden, die dort angerichtet worden sind. Es hat das größte einzelne Massaker von NS-Deutschland an Juden auf ukrainischem Boden gegeben, in der Schlucht Babyn Yar, was sich heute in Kiew befindet, mit über 30.000 Toten. Und auch die eigenen historischen Helden aus Sicht der Ukraine, all das sind Dinge, die man damit demonstrieren möchte, mit diesem 8. Mai, der jetzt in der Ukraine eben offiziell begangen wird.
1: Peter Sawicki, vielen Dank für diese Informationen. Der neue Deutschland-Trend von Infratest DIMAP belegt, ähnlich wie in anderen Umfragen zuletzt, überholt die AfD die Unionsparteien CDU und CSU. Markus Sambale.
2: Die Bundesregierung und der Kanzler bekommen historisch schlechte Bewertungen. Nur 16% der Befragten sind zufrieden mit der politischen Arbeit von Friedrich Merz. So schlecht hat nach dem ersten Amtsjahr noch nie ein Kanzler abgeschnitten, seit der ARD-Deutschland-Trend erhoben wird. Mehr als 2/3 der Deutschen glauben nicht, dass Friedrich Merz dem Amt gewachsen ist. Mehr als 80% der Menschen kritisieren die schwarz-rote Regierung für ihr politisches Handeln, für ihre Kommunikation und für den Umgang miteinander. Fast die Hälfte der Befragten findet, dass die Koalition nicht bis zum regulären Ende ihrer Amtszeit weiterarbeiten sollte. Die Unzufriedenheit mit der Bundesregierung spiegelt sich in der Sonntagsfrage wider. Wenn jetzt Bundestagswahl wäre, käme die AfD auf 27%. Sie gewinnt im Vergleich zum Vormonat und liegt damit zum ersten Mal im ARD-Deutschland-Trend vorn. Die Union kommt dahinter. Sie schafft es nur noch auf 24%. Die Grünen erreichen 15%. Die SPD bleibt bei 12% und die Linke bei 10%.
1: Berichtet Markus Sambale. In Deutschland steht der kommerzielle Handel mit Originalgegenständen aus der Nazizeit nicht unter Strafe. Objekte wie sogenannte Judensterne oder Karteikarten aus Vernichtungslagern dürfen also verkauft werden. Die nordrhein-westfälische Landesregierung will das jetzt ändern und bringt heute eine entsprechende Initiative in den Bundesrat ein. Informationen dazu von Jonas Panning.
3: Der Düsseldorfer Martin Heil steht Mitte November mit einem Dutzend Mitstreitern vor einem Bürogebäude in der Nachbarstadt Neuss. In dem Industriegebiet hat das Auktionshaus seinen Sitz, das Tage zuvor mit einer geplanten Versteigerung für Schlagzeilen gesorgt hat. Rund 600 Dokumente und historische Objekte aus Konzentrationslagern hatte es angeboten, darunter Briefe und Karteikarten von Häftlingen.
4: Es kann nicht sein, dass in Deutschland Menschen 80 Jahre nach der Nazizeit Geld verdienen, indem sie Relikte aus dieser Zeit privat verkaufen, versteigern. Die gehören entweder an die Überlebenden zurückgegeben oder halt in Erinnerungsstätten, Museen für pädagogische Arbeit, aber nicht mit Gewinn verkauft.
3: Die Auktion trug den Titel »Das System des Terrors, Volume 2«, 1933 bis 1945. Protestiert wurde im vergangenen Jahr nicht nur vor dem Auktionshaus, das von Sicherheitsleuten bewacht werden musste. Bereits zuvor hatten sich unter anderem das Auschwitz-Komitee und der polnische Außenminister beschwert.
5: Und für mich war klar, das darf so nicht über die Bühne gehen,
3: sagt Nathanael Liminski, CDU. Der Chef der nordrhein-westfälischen Staatskanzlei setzte sich dafür ein, dass die Auktion schließlich abgesagt wurde. Heute, fast ein halbes Jahr später, meint er,
5: wo die Erinnerung zur Ware wird, da gerät die Würde ins Wanken. Wir reden hier über Gegenstände, die Beweis sind, die Zeugen sind eines großen Unrechts, das passiert ist. Und das darf nicht zu einer Kuriosität in Katalogen werden.
6: Auf den Tag genau 81 Jahre nach Kriegsende bringt die schwarz-grüne Landesregierung von Nordrhein-Westfalen eine Initiative in den Bundesrat ein. Ziel, der Handel mit persönlichen Gegenständen von NS-Opfern, soll künftig verboten werden. Landesjustizminister Benjamin Limbach von den Grünen hält

0: den bisherigen Zustand für unhaltbar und will ihn ändern.
1: Wir wollen, dass nicht nur die Verkaufe von Propagandamaterial der Nationalsozialisten unter Strafe gestellt wird und verboten wird, sondern worum es uns geht, ist, dass die Hinterlassenschaft der Opfer des Holocaust geschützt wird vor einem Handel. Solche Gegenstände sollen weiterhin an Museen oder Ausstellungen verkauft werden können, aber ich möchte nicht, dass Leute Profite hieraus schlagen.
2: Der Gesetzentwurf aus Nordrhein-Westfalen sieht ein grundsätzliches Verbot des kommerziellen Handels mit Gegenständen vor, die einen unmittelbaren Bezug zu Opfern der NS-Herrschaft haben, also amtliche Dokumente, Briefe, Tagebücher sowie persönliche Gegenstände wie Kleidungsstücke, die mit einem Judenstern oder Winkel versehen sind. Stefan Mühlhofer begrüßt die Initiative. Der Vorsitzende des Arbeitskreises NS-Gedenkstätten und Erinnerungsorte in Nordrhein-Westfalen kann sich vorstellen, dass ein Verkaufsverbot auch zu einer Sensibilisierung führen könnte.
3: Vielleicht bringen sie auch Menschen, die eben sowas finden, zum Nachdenken, dass man das eben nicht ganz einfach jetzt mal verkauft, sondern also wenn, dann müsste man kriminelle Energie aufwenden, um das zu verkaufen, oder man geht eben an die offiziellen Stellen und schaut da, dass man einen Weg bekommt, dass diese Dinge dann auch der Allgemeinheit wieder zur Verfügung gestellt werden.
2: Wie im Fall der abgesagten Auktion in Neuss. Ein großer Teil davon wurde vom Land bereits im Januar der Stiftung Auschwitz-Birkenau übergeben, finanziert durch Spenden. Notizen wie die des Kommandanten des dortigen Vernichtungslagers gehörten nach Auschwitz, findet NRW-Staatskanzleichef Liminski, gerade jetzt in einer Zeit, in der die Verbrechen der Nationalsozialisten immer weiter zurückliegen und immer weniger Menschen, die sie erlebt haben, an sie erinnern können.
4: Damit wir dafür sorgen, dass dann, wenn die Zeitzeugen selber nicht mehr berichten können von diesem Unrecht, mindestens ihre Hinterlassenschaften eine Mahnung bleiben für uns als Gesellschaft, den Anfängen zu wehren.
5: Berichtet unser Landeskorrespondent Jonas Panning.

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1: Uhr 6:30, die Nachrichten. Die USA und der Iran setzen trotz neuer militärischer Auseinandersetzungen in der Straße von Hormuz ihre Verhandlungen fort. Die Waffenruhe dauere an, erklärte US-Präsident Trump. Er drohte dem Iran allerdings mit abermaligen Angriffen, falls nicht rasch ein Abkommen geschlossen werde. Teheran prüft nach eigenen Angaben weiterhin einen neuen Vorschlag für ein dauerhaftes Kriegsende. 3 Kriegsschiffe der US-Armee waren bei der Durchfahrt der Straße von Hormuz nach Angaben des Zentralkommandos mit Raketen, Drohnen und von Booten aus beschossen worden. Keines der Schiffe sei getroffen worden. Als Reaktion darauf habe die US-Armee iranische Militäreinrichtungen angegriffen. Der Iran warf den USA vor, einen Öltanker angegriffen zu haben. In den USA hat ein Gericht die von Präsident Trump verhängten globalen Zölle in Höhe von 10% für rechtswidrig erklärt. Mit der zeitlich befristeten Abgabe habe Trump seine Befugnisse überschritten. Das für internationalen Handel zuständige Gericht in New York teilte mit, die Regierung habe das als Grundlage herangezogene Gesetz falsch ausgelegt. Gegen die Entscheidung kann Berufung eingelegt werden. Trump erklärte, er werde seine Zollpolitik weiter verfolgen, egal wie die Justiz entscheide. Im Februar hatte der Supreme Court bereits viele der von ihm verhängten Zölle für unzulässig erklärt. Die juristischen Unsicherheiten sind ein Grund, warum die Handelsvereinbarung zwischen den USA und der EU noch nicht umgesetzt wurde. Die Zustimmung der EU-Mitgliedstaaten steht weiterhin aus. Trump fordert eine Umsetzung bis zum 4. Juli. EU-Kommissionspräsidentin von der Leyen betonte, beide Seiten stünden weiter zu der Vereinbarung. Vertreter der Europäischen Union bereiten sich einem Zeitungsbericht zufolge auf mögliche Gespräche mit dem russischen Präsidenten Putin vor. Wie die Financial Times schreibt, unter Berufung auf einen hochrangigen Beamten, Ratspräsident Costa sehe Potenzial für Verhandlungen mit dem Kreml-Chef. Die EU habe dafür die Rückendeckung des ukrainischen Präsidenten Selenskyj, heißt es in dem Bericht weiter. Im Ukraine-Krieg gilt seit Mitternacht die von Russland ausgerufene vorübergehende Waffenruhe. Der Kreml hatte sie anlässlich der Feierlichkeiten zum Jahrestag des sowjetischen Sieges über das nationalsozialistische Deutschland im Zweiten Weltkrieg angeordnet. Ob die Waffenruhe tatsächlich umgesetzt wird, gilt als fraglich. In den USA führen US-Vertreter erstmals seit Wochen wieder Gespräche über ein mögliches Ende des Krieges. Wie die Nachrichtenagentur Reuters schreibt, ist der ukrainische Chefunterhändler Umerov dafür in Miami eingetroffen. Mehrere SPD-Kommunalpolitiker haben eine Aussage ihrer Bundesvorsitzenden Baas zur Migration kritisiert. In der Regierungsbefragung im Bundestag hatte die Bundessozialministerin auf eine Frage des AfD-Abgeordneten Springer gesagt, es wandere niemand in unsere Sozialsysteme ein. Der Landrat des Kreises Nordhausen in Thüringen, Jendricke, sagte der Frankfurter Allgemeinen Zeitung, die Aussage sei gemessen an der Realität Unsinn. Zwar hätten Migranten nicht immer die Absicht, nur von Sozialleistungen zu leben, aber man mache es ihnen auch zu leicht, sich in den Sozialleistungen einzurichten. Der Oberbürgermeister von Fürth Jung sagte, wer sich so äußere wie Baas, sende die Botschaft, das Problem nicht zu sehen. Auch der CDU-Politiker Krings widersprach der Aussage der SPD-Vorsitzenden. Man habe es leider zugelassen, dass das Sozialsystem einen echten Anreiz für irreguläre Zuwanderung biete, sagte der Unionsfraktionsvize. Der SC Freiburg steht im Finale der Fußball-Europa-League. Das Rückspiel gegen den portugiesischen Verein Sporting Braga endete 3:1. Das Hinspiel hatten die Freiburger mit 1:2 verloren. Das Finale findet am 20. Mai in Istanbul statt. Gegner ist der englische Club Aston Villa. Das Wetter. Verbreitet heiter bis wolkig, von der Mitte bis in den Osten viele Wolken, Höchstwerte 17 bis 22, an der See nur 10 bis 16 Grad. Morgen im Norden zeitweise wolkig, sonst heiter, Temperaturen 16 bis 25 Grad. Die weiteren Aussichten am Sonntag im Nordwesten und im Norden wolkig bis stark bewölkt und örtlich etwas Regen, im Osten und Südosten teils länger heiter, später im Südwesten zunehmend bewölkt und gebietsweise Schauer, 15 bis 27 Grad. Das waren die Nachrichten.
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2: Sicherheit durch Abschreckung. Das ist eine Strategie, über die wir seit Monaten streiten. Im Freundeskreis, in der Familie, selbst in der Kirchengemeinde gab es selten ein Thema, bei dem die Zuordnung von links und rechts, von progressiv und konservativ einfach nicht mehr zutreffen. Und gerade heute, am 8. Mai, am Tag der Befreiung vom Faschismus, hat die Frage für mich eine besondere Aktualität. Wie sichert man den Frieden? In die Irre führt die Diskussion, wenn man die Motive der anderen anzweifelt. Selbst bei wirklichen Gegnern kommt man damit nicht weit, im befreundeten Umfeld noch viel weniger. Deshalb ist es wichtig, die eigenen Argumente klar zu formulieren und gut zu begründen. Ich versuche es mit dem, was ich bei Jesus zu erkennen glaube. Jesus setzt nicht auf Abschreckung, sondern auf Versöhnung. Den Hass überlieben, das ist sein Konzept. Doch der bloße Verweis auf Jesus ist zu wenig. Deshalb will ich mit dem argumentieren, was mir aus der jesuanischen Friedensethik heraus plausibel erscheint. Viele meiner Freundinnen und Freunde sind der Ansicht, hätte die Ukraine ihre Atomwaffen behalten, dann hätte Putins Russland den Angriff nicht gewagt. Aber Moskau hat mit konventionellen Waffen agiert. Ich frage, hätte Kiew wirklich nuklear reagiert? Das wäre ein Tabubruch gewesen und es hätte ein Regime in der Ukraine vorausgesetzt, das zu jeder Unmenschlichkeit bereit ist. Insofern sind Atomwaffen für Demokraten stumpfe Schwerter. Sie dienen bestenfalls dem Gegenschlag und der kalkulierten Selbstauslöschung. Nordkorea mögen sie nützen. Einem Land, das sich demokratisch versteht, nützen sie nicht. Eine Welt mit ausufernder atomarer Aufrüstung wird zum Pulverfass. Ein denkbares Szenario ist dies. Eine demokratische Regierung, die sich aus defensiven Überlegungen heraus nuklear aufgerüstet hat, wird gestürzt. Und plötzlich verfügen Radikale über diese todbringenden Waffen und erpressen die Welt. Oder man stelle sich vor, dem Islamischen Staat fiele eine Atombombe in die Hände und er wäre zur Selbstauslöschung bereit, im Glauben seiner Ideologie zu folgen. Nach dem Zweiten Weltkrieg hat das Gleichgewicht des Schreckens zwischen den Blöcken eine Weile funktioniert. Der Warschauer Pakt löste sich auf, die Gefahr einer großen Eskalation schien gebannt. Inzwischen bestimmt wieder Misstrauen die politische Agenda. Erst wenn wir stärker sind als unser Gegner, sind wir sicher. Und so dreht sich die Rüstungsspirale unaufhaltsam weiter. Wenn es um die atomare Aufrüstung geht, darf es auch in Deutschland keine Denkverbote geben. So kann man wieder hören. Ich bin der Überzeugung, es müssen andere Wege beschritten werden, um zum Frieden zu gelangen. Mit Terror und Lügen zementieren Despoten ihre Macht und täuschen darüber hinweg, wie angstgetrieben all ihre Handlungen sind. Die Friedensinitiative des Papstes erfüllt mich mit Zuversicht. Angstfrei vertritt er die Botschaft des Friedens und des Evangeliums. Es muss geredet werden. Und zuerst einmal muss zugehört werden. Ich gehe sogar so weit, es braucht einen Vertrauensvorschuss selbst denen gegenüber, die scheinbar alles Vertrauen verspielt haben. Genau so ist Jesus auf Menschen zugegangen. Selbst bei denen, die als unbelehrbare Sünder galten, hatte er Erfolg damit. An den Rechtgläubigen und Selbstgerechten ist er gescheitert. Man könnte meinen, damit sei sein Ansatz gescheitert. Jesus aber sagt, folge mir nach. Und 2,5 Milliarden Christenmenschen sollten sich herausgefordert fühlen.
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3: 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Thank you. Folgen des US-israelischen Krieges gegen Iran schlagen voll durch auf die deutsche Wirtschaft und damit auch auf das, was der Staat an Steuern einnimmt. Mit rund 17 Milliarden Euro weniger Steuereinnahmen als gedacht, müssen Bund, Länder und Kommunen rechnen. Das hat die offizielle Steuerschätzung ergeben, die Bundesfinanzminister Lars Klingbeil von der SPD gestern vorgestellt hat. Steffen Wurzel in unserem Berliner Hauptstadtstudio. Ganz besonders von den Mindereinnahmen sind ja die Kommunen betroffen. Wieso?
4: Ja, richtig. Es ist allein im laufenden Jahr so, dass Städte und Gemeinden bundesweit wohl gut 4 Milliarden Euro weniger einnehmen werden als bisher gedacht. Und bis 2030 gerechnet sind es sogar gut 24 Milliarden Euro weniger als gedacht für die Kommunen. Warum das so ist? Die Kommunen sind es, die die Gewerbesteuer bekommen und die wird von Unternehmen gezahlt. Wenn es also bei Unternehmen boomt, dann steigen logischerweise die Gewerbesteuereinnahmen. Und wenn die Wirtschaft eben kriselt, dann passiert genau das Gegenteil. Die Unternehmen verdienen weniger oder gehen schlimmstenfalls sogar pleite, also weniger Gewerbesteuereinnahmen. Und weil sowohl Wirtschaftsforschungsinstitute als auch die Bundesregierung ja angesichts des Iran-Kriegs und der Folgen ihre Wachstumsprognosen deutlich abgesenkt haben für Deutschland, sagten die Steuerschätzer gestern, logische Folge, dass dann da das auf die Gewerbesteuer und eben auf die Kommunen durchschlägt. Das Dramatische an der Sache ist, dass es ja gerade die Kommunen sind, wo wir als Bürgerinnen und Bürger den Staat jeden Tag konkret erleben. Und wenn jetzt also angesichts ausbleibender Steuereinnahmen noch weniger investiert wird, modernisiert wird, saniert werden, wenn Schulen, Straßen, Schwimmbäder, Kultureinrichtungen und so weiter betroffen sind von diesen Sparmaßnahmen, ja, dann dürfte das den Frust vieler Menschen noch vertiefen.
3: Auch der Bund muss ja mit deutlich weniger Einnahmen rechnen als bisher gedacht. Was bedeutet das jetzt für den Bundeshaushalt von Finanzminister Lars Klingbeil?
4: Genau, beim Bund ist es so, dass Klingbeil damit rechnen muss, dass im Haushalt 2027, das sind die Beratungen, die jetzt anstehen, gut 10 Milliarden Euro weniger zur Verfügung stehen als bisher gedacht. Dass es weniger werden würde, das ist für Lars Klingbeil und seine Fachleute keine Überraschung. Deswegen hatte man im Finanzministerium tatsächlich ein Stück weit mit diesen Mindereinnahmen schon gerechnet. Pi mal Daumen kann man sagen, Lars Klingbeil hatte etwa die Hälfte dieser Steuermindereinnahmen schon mit eingerechnet fürs kommende Jahr. Bleiben dann rechnerisch etwa 5 Milliarden Euro weniger, die er ausgeben kann. So, und was wir seit gestern Nachmittag wissen, seit diesen Steuerschätzerzahlen ist eben, dass zusätzlich mehr gespart werden muss für den nächstjährigen Haushalt. Und was wir von Seiten der schwarz-roten Regierung gestern gehört haben, wir brauchen dringend mehr Wachstum, das sorge dann für mehr Steuereinnahmen. Das ist jetzt natürlich erst einmal eine Bestandsaufnahme, eine Lösung ist das nicht. Aber es erhöht natürlich den Druck auf die Regierung Merz, Klingbeil, diese ganzen seit Monaten angekündigten Reformen jetzt schnell durchzuziehen.
3: Welche weiteren Lösungsvorschläge, Steffen Wurzel, gibt es, um die wegbrechenden Steuereinnahmen zu kompensieren?
4: Naja, grundsätzlich ist es so, dass wir durch diese schlechten Zahlen von gestern, die die Steuerschätzer vorgestellt haben, wieder diese zwei politischen Denkrichtungen jetzt erleben. Also die einen, die sagen, Unternehmerinnen und Unternehmer müssen jetzt erst recht entlastet werden. Stichwort Wachstumsbremsen lösen, Strompreise müssen runter, Bürokratie muss abgebaut werden, wir müssen wettbewerbsfähiger werden. Auf der anderen Seite fühlen sich diejenigen bestärkt, die seit Jahren sagen, wir brauchen mehr zusätzliche Steuereinnahmen, um das, was zurückgeht, auszugleichen. Die Partei Die Linke etwa, die hat gestern wieder vehement gefordert, Vermögenssteuer, das ist das, was wir brauchen, und oder eine höhere Erbschaftssteuer. Es ist wenig überraschend, dass Friedrich Merz noch gestern bei einem Wirtschaftstag, bei einem Tag der IHK in Berlin hier gestern gesagt hat, also dass Unternehmerinnen und Unternehmer mehr Einkommensteuer zahlen müssen, das dürfe nicht die Konsequenz sein. Er sagte wörtlich, machen Sie sich bitte keine Sorgen, wir werden es nicht machen. Also wir sehen diese zwei politischen Denkrichtungen jetzt wieder voll aufeinander clashen.
3: Dankeschön, Steffen Wurzel aus unserem Hauptstadtstudio. Und was die Haushaltslöcher im Besonderen für die Kommunen bedeuten, dieses Thema vertiefen wir um 7.15 Uhr im Interview mit dem Hauptgeschäftsführer des Deutschen Städtetages, mit Christian Schuchardt.

0: greifen damit zu einem ganz anderen Thema um 6.45 Uhr. Die Bundesregierung will Betroffene von häuslicher Gewalt, und das sind ganz überwiegend Frauen, besser schützen. Dafür will der Bundestag heute erweiterte Regeln zum Einsatz der elektronischen Fußfessel beraten und das entsprechende Gesetz dazu dann auch verabschieden. Damit würden bedrohte Personen gewarnt mit dieser Fußfessel, falls sich ein möglicher Täter ihnen nähert. Nähere Informationen von Katharina Hamberger.
1: Ziel der Änderung des Gewaltschutzgesetzes ist es, Opfer häuslicher Gewalt besser zu schützen. Ein zentraler Punkt dabei: Gerichte können anordnen, dass Täter eine elektronische Fußfessel tragen müssen, damit die Betroffenen von Gewalt rechtzeitig informiert werden, wenn sich die Täter ihnen entgegen der Auflage nähern. Auch in einigen Bundesländern gibt es schon entsprechende Regelungen, die mit der Änderung des Gesetzes nun vereinheitlicht werden. Im parlamentarischen Verfahren wurde zusätzlich noch eingefügt, dass die Täter auch verpflichtet werden, ein Mobiltelefon bei sich zu tragen. Eine weitere Änderung, die heute im Bundestag final beschlossen werden soll, ist, dass Täter zu Antigewalttrainings oder Beratungsangeboten verpflichtet werden können. Zudem soll das Strafmaß erhöht werden, wenn jemand gegen die Gewaltschutzanordnung verstößt. Eine Geldstrafe oder eine Freiheitsstrafe bis zu 3 Jahren sollen in Zukunft die Konsequenz sein. Die Zahlen zu häuslicher Gewalt erreichten 2024 einen Höchststand. Fast 270.000 Menschen waren laut Bundeskriminalamt davon betroffen. Die meisten Opfer, nämlich rund 70%, weiblich. Das sind allerdings nur die Fälle, die zur Anzeige gebracht werden. Die Dunkelfeldstudie Lebenssituation, Sicherheit und Belastung im Alltag, die im Februar dieses Jahres vorgestellt wurde, zeigt, dass die Zahlen deutlich höher sein dürften. Schon in der vergangenen Legislaturperiode gab es den Versuch, das Gewaltschutzgesetz entsprechend zu verschärfen. Union und die verbliebenen Ampelparteien, Grüne und SPD, konnten sich jedoch nicht einigen. Die Grünen wollen nun heute dem schwarz-roten Gesetz zustimmen, allerdings halten sie es auch noch nicht für ausreichend. In Spanien, das als Vorbild dient, sei die elektronische Fußfessel nur ein Teil eines großen Puzzles für besseren Gewaltschutz, sagt Elena Gumnio, Obfrau der Grünen im Rechtsausschuss, unserem Hauptstadtstudio.
2: Jetzt zu denken, wir nehmen uns eine isolierte Maßnahme aus Spanien, die Fußfessel, setzen in Deutschland ein und haben vergleichbare Erfolge, das wird tatsächlich nicht der Fall sein.
1: Trotzdem sei sie ein wichtiger Bestandteil, so Gumnio. Ein weiteres Puzzleteil ist aus ihrer Sicht die Datengrundlage, die in Deutschland sehr schlecht sei.
2: Wir brauchen viel mehr Informationen über das Dunkelfeld, darüber, was sind Hochrisikofaktoren, die auch dann Polizei und Justiz anzeigen, dass es zu einer Eskalation der Gewalt in der Beziehung kommen kann. Das bedeutet auch, dass wir Menschen, die mit diesen Feldern in Kontakt kommen, also Justiz und Polizei, auch entsprechend fortbilden und sensibilisieren müssen.
1: Zudem fordert Gumnio mehr Prävention und gesellschaftliche Aufklärung und bessere Unterstützung für zum Beispiel geflüchtete Frauen oder Frauen, die auf Assistenz oder Pflege angewiesen sind. Auch die Linke fordert in einem eigenen Antrag, den sie bereits in den Bundestag eingebracht hat, eine umfassendere Gesamtstrategie gegen häusliche und geschlechtsspezifische Gewalt. Aber auch Bundesjustizministerin Stefanie Hubig bezeichnete die Änderung des Gewaltschutzgesetzes nur als einen ersten Schritt. Unter anderem plant die Bundesregierung auch ein Gesetz zum Schutz vor digitaler Gewalt. So soll es einfacher für Betroffene werden, gegen sexualisierte Deepfakes vorzugehen.
0: Berichtet Katharina Hamberger aus unserem Hauptstadtstudio. Und es klang am Ende des Beitrags schon an, neben häuslicher nimmt auch die digitale Gewalt im Netz überwiegend gegen Frauen zu. Welchen Rechtsschutz gibt es zurzeit und wo sind die Lücken in diesem ganzen Gewaltfeld? Am Telefon können wir darüber jetzt sprechen mit der zuständigen Ressortchefin, Bundesjustizministerin Stefanie Hubig, Mitglied der SPD. Guten Morgen, Frau Ministerin.
3: Guten Morgen, Frau Schmidt-Matern.
0: Wenn wir das alles nochmal zusammenfassen, was eben im Beitrag genannt wurde, ob das die Fußfessel sei oder auch die digitale Gewalt. Mit der Gesetzgebung jetzt, die heute verabschiedet wird, können Frauen sich in Zukunft sicherer fühlen in Deutschland?
3: Ja, es ist ein guter Tag heute für die Frauen, weil wir einen großen Schritt weitergekommen sind im Schutz, in der Prävention und in dem Kampf gegen Gewalt gegen Frauen.
0: Dröseln wir das noch mal ein bisschen auf. Wir haben deutlich gestiegene Zahlen. Auch deshalb ist ja der Handlungsdruck so groß. 2024 zum Beispiel, da hat die Zahl der Opfer häuslicher Gewalt einen neuen Höchststand erreicht mit einem Plus von 6,5%. Die Zahlen stammen vom Bundeskriminalamt. Wie erklären Sie diese deutliche Steigerung?
3: Es gibt verschiedene Faktoren. Es ist einfach eine Gesellschaft geworden, in der Gewalt stärker akzeptiert wird. Das ist ein Teil der Wahrheit, in der wir auch sehen, dass die Verachtung gegenüber Frauen zunimmt. Auf der anderen Seite sehen wir, dass das Dunkelfeld ein bisschen stärker aufgehellt werden kann, obwohl es immer noch viel zu groß ist. Und vor diesem Hintergrund müssen wir aus meiner Sicht wirklich an vielen Ecken und Enden arbeiten. Die elektronische Aufenthaltsüberwachung und auch die sozialen Trainingskurse, die jetzt mit dazukommen, Auskünfte aus dem Waffenregister, die erfolgen können. Das ist ein erster Schritt, aber es ist eben nur Teil eines ganzen Maßnahmenpaketes. Wir müssen wirklich an vielen Stellen arbeiten, um dieses Problem besser in den Griff zu bekommen. Und es ist ein gesellschaftliches Problem. Es ist kein individuelles Problem. Das muss man sich, glaube ich, immer bewusst machen.
0: Genau. Und Kern dieses gesellschaftlichen Problems ist, Sie sagen es mit eigenen Worten, die zunehmende Verachtung gegenüber Frauen. Von wem kommt die? Was wissen Sie über die Täter?
3: Wir sehen, dass die Täter zu überwiegendem Teil männlich sind. Es ist tatsächlich auch ein Problem der Männer. Und dass die Täter jung sind, dass sie sich aber durch alle gesellschaftlichen Schichten ziehen, dass es wirklich ein Phänomen ist, das sich in allen Gesellschaftsbereichen zeigt. Wenn wir zum Beispiel auf diesen Fall Gisèle Pélicaud gucken nach Frankreich, dann sehen wir, dass das ganz normale, in Anführungszeichen, Männer waren und dass es nicht irgendwelche Gruppen waren, die sich heimlich getroffen haben, die eben eine bewusstlose Frau vergewaltigt haben. Und daran sehen wir einfach, es ist ein Problem, das sich durch die gesamte Gesellschaft zieht.
0: Kommen wir nochmal auf den Gesetzentwurf zu sprechen aus Ihrem Hause, der nun heute verabschiedet werden soll. Kernpunkt ist eben die elektronische Fußfessel. Familiengerichte sollen es da künftig leichter haben, dass die Täter zum Tragen dieser Fußfessel dann, dass das angeordnet wird. Wir wissen aus vielen Studien und aus der Berichterstattung, dass Spanien bei Gewaltschutz gegen Frauen viel, viel weiter ist. Hängt Deutschland da nicht auch, gerade was die Fußfessel betrifft, ziemlich weit zurück?
3: Also Spanien ist viel, viel weiter und Deutschland hängt im Gewaltschutz hinterher. Da bin ich völlig Ihrer Meinung. Das kann man auch nicht schönreden. Deshalb ergreifen die ja jetzt viele Maßnahmen und haben jetzt mit der Aufenthaltsüberwachung, die erstmals wirklich bundesweit von Familiengerichten angeordnet werden kann, gehen wir den ersten Schritt. Aber wir haben schon weitere Maßnahmen ergriffen. Wir haben jetzt zum Beispiel gesagt, wir wollen, dass Frauen sich zur Anzeige entscheiden und sie dann eben im Verfahren auch unterstützt werden mit einer psychosozialen Prozessbegleitung. Der Gesetzentwurf liegt jetzt auch schon im Deutschen Bundestag. Er wird kommen. Wir wollen, dass im Familienverfahren für die Frauen auch klar ist, wenn der Partner schlägt, dann bekommen die Kinder das mit, dann müssen auch die Kinder geschützt werden. Das kann eben dazu führen, dass das Sorge- und Umgangsrecht für den schlagenden Elternteil sogar ganz ausgeschlossen werden kann. Auch dieser Gesetzentwurf wird nächste Woche auf die Reise geschickt. Frauen sollen auch nicht offenbaren müssen, wo sie sind. Sie sollen leichter aus Mietverträgen kommen. Das sind alles verschiedene Bauteile, die wir jetzt zusammensetzen zu einem großen Maßnahmenpaket. Und was wir uns innerhalb der Bundesregierung auch vorgenommen haben, ist, dass wir nochmal das, was die Spanier machen, eine einheitliche Risikoanalyse, Gefährdungsanalyse, dort auch Faktoren aufzustellen, dass wir uns das gemeinsam innerhalb der Bundesregierung angucken und versuchen werden, in die spanische Richtung auch hier zu gehen.
0: Ja, aber wenn Sie das schon so offen einräumen, Frau Hubig, dass Deutschland da spät dran ist, woran liegt das denn? Ist das ein fehlendes Problembewusstsein hier im Land?
3: Ja, ich glaube, es ist ein fehlendes Problembewusstsein. Es ist so gewesen, dass häusliche Gewalt, auch Femizide, immer wieder als etwas bezeichnet worden sind, dass ein Familiendrama ist, dass eine Situation eskaliert, dass da tatsächlich strukturelle Gewalt und auch ein Rollenvorbild dahinterstehen. Ist, glaube ich, bei uns nie so bewusst gewesen, außer in den speziellen Fachkreisen. Aber die breite Bevölkerung hat es immer als Einzelfänomene gesehen. Und wir sehen einfach, dass häusliche Gewalt, dass auch die Ermordung von Frauen, weil sie Frauen sind, durch ihre Partner eben keine Einzelfälle sind, sondern dass es ein Massenphänomen geworden ist.
0: Ja, Sie haben auch den Anspruch erhoben, dass Sie nicht nur Gewalt bestrafen wollen, sondern sie auch verhindern wollen. Nun kommt ja die Fußfessel größtenteils erst zum Einsatz, wenn es schon ein Annäherungsverbot gegeben hat, wenn also das Opfer, das sind ja eben meistens Frauen, schon bedroht wurde. Was muss denn im Feld der Prävention mehr passieren?
3: Also wir haben in unseren Gesetzentwürfen jetzt in diesem, aber auch in den beiden künftigen, die kommen zum familiengerichtlichen Verfahren, einmal geregelt, dass es Täterkurse geben muss, das heißt Täterarbeitskurse. Wer mit Gewalt auffällig geworden ist, kann eben künftig dazu verpflichtet werden, an einem Antigewalttraining, an einem sozialen Trainingskurs teilzunehmen, damit diese Spirale der Gewalt einfach durchbrochen wird und erlernte Bilder wieder aufgebrochen werden. Das ist der eine Teil, den wir im Bereich der Prävention übernehmen. Aber wir müssen auch im Bereich der Bildung in Schulen noch mehr machen. Es passiert schon viel. Ich weiß das, weil ich ja vorher Bildungsministerin war. Ich weiß es auch von der Kollegin Karin Prien, dass wir an Rollenbildern für Männer arbeiten müssen, dass junge, ganz junge Kinder, die schon zum Teil Pornografie sehen, natürlich Rollenbilder von Männlichkeit in den Kopf bekommen, die überhaupt nicht zutreffend sind. Also auch hier im Bereich Bildung, Kinder, Jugendliche, junge Erwachsene müssen wir mehr tun. Und wir brauchen wirklich eine gesellschaftliche Diskussion, an der sich alle beteiligen. Gewalt gegen Frauen ist kein Frauenthema, sondern es ist ein Thema, das uns alle angeht und bei dem wir alle gemeinsam eine klare Haltung haben müssen. Und wenn ich merke, in der Nachbarschaft passiert was oder wenn ich höre, dass irgendjemand blöd redet, dann geht es uns alle an, was dagegen zu sagen und was dagegen zu stellen.
0: Ja, viele haben jetzt vielleicht noch im Ohr die Worte des Bundeskanzlers, die sogenannte Stadtbilddebatte. Er wandte sich da auch an Töchter und Frauen im Besonderen. Sind solche Äußerungen eigentlich hilfreich oder schüren sie zusätzlich Angst bei Frauen?
3: Also ich glaube, wir Frauen wissen schon genau, wie wir uns verhalten müssen. Und das ist ja auch ein Teil des Problems, dass es für uns selbstverständlich ist, dass wir abends nicht durch einen dunklen Park gehen können, dass wir bestimmte Ecken meiden zu bestimmten Uhrzeiten. Und das gehört einfach, ich sag mal, zu der Erziehung einer Frau mit dazu. Und das kann in dieser Gesellschaft nicht sein. Ich will das auch nicht. Ich finde, jeder Mensch in dieser Gesellschaft muss sich frei bewegen. Alles, was dazu trägt, dass wir uns dieses Problem bewusst machen, dass wir gemeinsam darüber diskutieren, ist richtig und wichtig aus meiner Sicht. Und deshalb ist es gut, dass es die Diskussion gibt. Und wir dürfen auch nach dem heutigen Tag nicht damit aufhören, sondern wir müssen weiter diskutieren und wir müssen weiter Maßnahmen ergreifen.
0: Ja, diese Maßnahmen, einige haben Sie jetzt schon genannt. Sie schlagen vor, Täterkurse im Bildungsbereich mehr tun. All das kostet ja wieder Geld. Wir kennen die neuen Zahlen jetzt seit der Steuerschätzung gestern. Welche Kürzungen müssen Sie denn in Ihrem Etat befürchten, sodass dann Ihre Pläne, mehr Prävention zu betreiben, wieder am Ende am Finanzierungsvorbehalt scheitern?
3: Die Aufteilung dieser verschiedenen Maßnahmen läuft ja beim Bund und bei den Ländern. Bei mir im Etat, der ja ein vor allen Dingen ein Personaletat ist, sind dort diese Trainingskurse nicht verankert. Wir sind mit den Ländern da im Gleichklang. Ich hoffe und wir sehen, dass wir mit dem Gewalthilfegesetz, das in der letzten Legislaturperiode verabschiedet worden ist, auch noch mal viel gemacht worden ist in Richtung Schutz von Frauen, Frauenhäuser. Wir haben in diesem Etat tatsächlich trotz der knappen Situation noch mal Geld für die Sanierung von Frauenhäusern vorgesehen. Wir werden selber in meinem Etat eine Aufklärungskampagne machen. Das heißt, wir gucken schon, dass wir auch Geld dafür bereitstellen, dass mehr wünschenswerter wäre und dass sich das wirklich lohnt, auch mit Blick auf Folgekosten, auf Gesundheitskosten, auf Armutskosten. Das, glaube ich, liegt auf der Hand und dafür werde ich mich auch weiter einsetzen, dass wir da vorankommen.
0: Der Bundestag soll heute ein Gesetz beschließen, um eine erweiterte Anwendung der elektronischen Fußfessel zu ermöglichen. Wir haben darüber gesprochen mit Bundesjustizministerin Stefanie Hubig von der SPD. Frau Hubig, vielen Dank für Ihre Zeit heute Morgen im Deutschlandfunk.
3: Vielen Dank, Frau Schmidt-Matern. Tschüss.
0: Tschüss.

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5: Sieben Uhr, die Nachrichten. In Nordrhein-Westfalen wird gegen 8 Justizvollzugsbeamte wegen des Verdachts der Bestechlichkeit und der Urkundenfälschung ermittelt. Nach Angaben der Staatsanwaltschaft sollen sie in der JVA Euskirchen Häftlingen gegen Geld Vorteile verschafft haben. Gestern durchsuchten mehr als 200 Polizisten die Haftanstalt und die Wohnungen der Beschuldigten. In Euskirchen sind die meisten Häftlinge im offenen Vollzug untergebracht. Die beschuldigten Justizbeamten sollen zum Schein Arbeitsstellen und Meldeadressen vermittelt haben, damit Verurteilte ihre Haft in Euskirchen antreten konnten. Zudem konnten sie Häftlinge laut Medienberichten für einige 100 € pro Monat vor Kontrollen warnen lassen. Gegen 3 ehemalige Insassen wird deshalb ebenfalls ermittelt, weil sie sich darauf eingelassen haben sollen. Justizminister Limbach will kommende Woche den Landtag über die Ermittlungen informieren. Mehrere SPD-Kommunalpolitiker haben eine Aussage ihrer Bundesvorsitzenden Baas zur Migration kritisiert. In der Regierungsbefragung im Bundestag hatte die Bundessozialministerin auf eine Frage des AfD-Abgeordneten Springer gesagt, es wandere niemand in unsere Sozialsysteme ein. Der Landrat des Kreises Nordhausen in Thüringen, Jendricke, sagte der Frankfurter Allgemeinen Zeitung, die Aussage sei gemessen an der Realität Unsinn. Zwar hätten Migranten nicht immer die Absicht, nur von Sozialleistungen zu leben, aber man mache es ihnen auch zu leicht, sich in den Sozialleistungen einzurichten. Der Oberbürgermeister von Fürth Jung sagte, wer sich so äußere wie Baas, sende die Botschaft, das Problem nicht zu sehen. Auch der CDU-Politiker Krings widersprach der Aussage der SPD-Vorsitzenden. Man habe es leider zugelassen, dass das Sozialsystem einen echten Anreiz für irreguläre Zuwanderung biete, sagte der Unionsfraktionsvize. Die USA und der Iran setzen trotz neuer militärischer Auseinandersetzungen in der Straße von Hormus ihre Verhandlungen fort. Die Waffenruhe dauere an, erklärte US-Präsident Trump. Er drohte dem Iran allerdings mit abermaligen Angriffen, falls nicht rasch ein Abkommen geschlossen werde. Teheran prüft nach eigenen Angaben weiterhin einen neuen Vorschlag für ein dauerhaftes Kriegsende. 3 Kriegsschiffe der US-Armee waren bei der Durchfahrt der Straße von Hormus nach Angaben des Zentralkommandos mit Raketen, Drohnen und von Booten aus beschossen worden. Keines der Schiffe sei getroffen worden. Als Reaktion darauf habe die US-Armee iranische Militäreinrichtungen angegriffen. Der Iran warf den USA vor, einen Öltanker angegriffen zu haben. Vertreter der Europäischen Union bereiten sich einem Zeitungsbericht zufolge auf mögliche Gespräche mit dem russischen Präsidenten Putin vor. Die Financial Times schreibt unter Berufung auf einen hochrangigen Beamten, Ratspräsident Koster sehe Potenzial für Verhandlungen mit dem Kreml-Chef. Die EU habe dafür die Rückendeckung des ukrainischen Präsidenten Selenskyj, heißt es in dem Bericht weiter. Im Ukraine-Krieg gilt seit Mitternacht die von Russland ausgerufene vorübergehende Waffenruhe. Das Internationale Olympische Komitee hat die Sanktionen gegen Sportlerinnen und Sportler aus Belarus aufgehoben. Die Athleten dürften künftig wieder unter eigener Flagge und mit eigener Hymne an allen internationalen Wettbewerben teilnehmen, teilte das IOC nach Beratungen im schweizerischen Lausanne mit. Die Beschränkungen gegen Russland blieben dagegen vorerst weiter in Kraft. Der Deutsche Olympische Sportbund will sich morgen und übermorgen mit der Entscheidung befassen. Nach Beginn des russischen Angriffskrieges gegen die Ukraine vor mehr als 4 Jahren hatte das IOC Belarus und Russland mit Sanktionen belegt. Der SC Freiburg steht im Finale der Fußball-Europa League. Das Rückspiel gegen den portugiesischen Verein Sporting Braga endete 3:1. Das Hinspiel hatten die Freiburger mit 1:2 verloren. Das Finale findet am 20. Mai in Istanbul statt. Gegner ist der englische Club Aston Villa. Das Wetter. Verbreitet heiter bis wolkig. Von der Mitte bis in den Osten viele Wolken. Höchstwerte 17 bis 22, an der See nur 10 bis 16 Grad. Morgen im Norden zeitweise wolkig, sonst heiter. Temperaturen 16 bis 25 Grad. Die weiteren Aussichten. Am Sonntag im Nordwesten und im Norden wolkig bis stark bewölkt und örtlich etwas Regen. Im Osten und Südosten teils länger heiter. Später im Südwesten zunehmend bewölkt und gebietsweise Schauer. 15 bis 27 Grad. Das waren die Nachrichten.
0: 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Mit Kommentaren unter anderem zur Steuerschätzung, zum Umfragehoch der AfD in Sachsen-Anhalt und zum Tag der Befreiung vom Nationalsozialismus vor 81 Jahren. Die Steuerschätzung bringt die krisengeschüttelte Bundesregierung in zusätzliche Nöte, schreibt die Rheinische Post zum ersten Thema. Bund, Länder und Gemeinden nehmen laut der Prognose bis 2030 rund 87,5 Milliarden Euro weniger ein als bislang erwartet. Allein der Bund muss auf 52 Milliarden Euro gegenüber der bisherigen Vorhersage verzichten. Finanzminister Klingbeil steht nun unter noch größerem Finanzierungsdruck. Im Bundeshaushalt 2027 klafft ein Loch von rund 20 Milliarden Euro. Noch mehr neue Schulden als bereits geplant darf sich der Finanzminister aber nicht leisten, meint die Rheinische Post aus Düsseldorf. Aus Sicht der Südwestpresse aus Ulm hat Klingbeil eindeutige Worte gefunden. Die Steuerschätzung zeige, wie sehr der Iran-Krieg und der daraus resultierende Energiepreisschock Deutschland schade, erklärte er. Mit Recht. Keine Frage. Die irrationale Politik des US-Präsidenten erschwert es der Bundesregierung, das Land wieder auf den Wachstumspfad zu bringen. Nur an dem, was Trump tut oder nicht tut, kann Klingbeil nichts ändern. Was er tun kann, ist, die richtigen Schlüsse daraus zu ziehen. Nach wie vor gilt, alle Haushaltsprobleme des Bundes sind beherrschbar, wenn der Finanzminister und Kanzler Merz die richtigen Prioritäten setzten, rät die Südwestpresse. Die Augsburger Allgemeine befürchtet, hält der Trend an, wird die Steuerschätzung im Herbst noch um einiges düsterer ausfallen. In den Kommunen brechen die Einnahmen aus der Gewerbesteuer schon jetzt weg. Und im Bund sind die zusätzlichen Einnahmen aus Tabak, Plastik oder Zuckersteuer nicht viel mehr als der berühmte Tropfen auf den heißen Stein. Entsprechend hoch bleibt der Reformdruck, auch wenn die SPD das bisher nicht wahrhaben will. Mit dem Umfragerekord für die AfD in Sachsen-Anhalt befasst sich der Kölner Stadtanzeiger. Als vor 10 Jahren die AfD in den Landtag einzog, beteuerten alle, sie hätten verstanden. Aber sie haben niemanden zurückgewonnen. Der Frust ist gewachsen. Dieses Versäumnis ist direkt den Verantwortlichen im Land anzulasten. Dass nun 41% einer Partei ihre Stimme geben würden, deren Landesverband in Sachsen-Anhalt als rechtsextrem eingestuft ist, ist dennoch erschreckend. Hinzu kommt die national wie international angespannte Lage. Da ist die Bundesregierung in der Pflicht. Bei der Wirtschaftskrise, den steigenden Spritpreisen und den Reformen muss sie speziell den Osten im Blick haben. Sonst gibt es im Herbst die Quittung, ist sich der Kölner Stadtanzeiger sicher. Die Stuttgarter Zeitung bemerkt, ausgerechnet Sachsen-Anhalt, wo die AfD Vetternwirtschaft praktiziert und mit einem geradezu wahnwitzigen Wahlprogramm antritt. Sie will die Schulpflicht abschaffen, künftig Bismarck huldigen und den Schüleraustausch mit Russland wiederbeleben. Bis zum Wahltermin ist nur noch wenig Zeit. Aber Zeit genug, um zu demonstrieren, dass seriöse Parteien durchaus in der Lage sind, Probleme zu lösen. Und die Frankfurter Allgemeine Zeitung betont, dass im Umgang mit der AfD schon alle Register gezogen worden seien, stimmt allenfalls vordergründig. Wer stellt beispielsweise die AfD auf dem Feld der von ihr abgelehnten Schulpflicht? Fällt dazu niemandem etwas ein? Stattdessen scheut man die Debatte. Doch selbst wer so den Kopf in den Sand steckt, weil er offenbar keine Argumente hat und der AfD so zu weiteren Stimmen verhilft, selbst der muss keine Machtergreifung fürchten. Es gibt genug Sicherungen gegen rechtswidriges, gar verfassungsfeindliches Handeln. In jedem Bundesland wie im Bund zeigt sich einmal mehr der gewaltenteilende, rechtsstaatssichernde Charakter des Föderalismus. Aber es bleibt dabei. Eine Politik des Stillstands wird nicht belohnt werden, unterstreicht die FAZ. Am heutigen 8. Mai wird vielerorts an das Kriegsende und die Befreiung vom Nationalsozialismus vor 81 Jahren erinnert. Dazu heißt es in der Frankfurter Rundschau: Die Nazis darf man nicht vergessen. Denn das, was sie verbrochen haben, die Vernichtung von 6 Millionen Jüdinnen und Juden, die brutale Unterdrückung des eigenen Volks und geschätzt 60 Millionen Kriegstote, darf sich nicht wiederholen. 81 Jahre nach dem Tag der Befreiung, dem 8. Mai 1945, macht sich in der Gesellschaft eine Abwehrhaltung gegen die Erinnerung an Nazi-Deutschland breit. Schuldkult, heißt es in der AfD und bei anderen Rechtsradikalen. Das ist gefährlich, weil dies zu einer Verharmlosung, mitunter Leugnung der Nazi-Verbrechen führt, warnt die Frankfurter Rundschau. Nichts relativiert die deutsche Schuld, hebt die Märkische Oder-Zeitung aus Frankfurt-Oder hervor. Deutschland war der Aggressor und Vernichter. Die Westalliierten und die Sowjetunion haben Europa von der deutschen Pest erlöst. Die Sowjetunion, nicht Russland. Heute bedroht Russland die Nachbarstaaten und führt einen brutalen Krieg gegen die Ukraine. Europa braucht eine neue Befreiung. Die Saarbrücker Zeitung überlegt: Tag der Befreiung ist besser als Tag der Kapitulation. Doch auch dabei gibt es ein Störgefühl. Man jubelte nicht, weil man sich eben nicht befreit fühlte, und man nahm keine Rache an den Nazis, weil man diese eben nicht als Feinde sah. Zwangsbefreiung trifft es. Die Mehrheit der Deutschen war nicht genötigt worden, 1933 Hitler an die Macht zu wählen. Sie tat es freiwillig, in Kenntnis des Programms. So wie heute die Wähler der AfD sehr wohl um deren rechtsradikale Absichten wissen. Es ist enorm wichtig, genau zu verstehen, was damals geschah, und es nicht mit Begriffen zu verschütten, auch nicht mit gut gemeinten, findet die Saarbrücker Zeitung. Seit einem Jahr ist Papst Leo XIV. Nun im Amt. Nach Meinung der Neuen Osnabrücker Zeitung ist mit ihm genau der richtige Mann Oberhaupt der römisch-katholischen Kirche geworden. Leo setzt die Linie seines Vorgängers fort. Er ruft Christen auf, sich den Armen und Ausgestoßenen zuzuwenden, und Leo scheut nicht den Konflikt mit den Mächtigen wie Donald Trump. Doch es ist auch banaler. Leo wirkt ziemlich cool für einen Papst. Das mag an seinem jugendlichen Alter von 70 Jahren liegen. Dazu kommen die typisch amerikanische Lockerheit und die schalkhafte Art. Ein Papst, der Katholiken begeistert, hat schon viel erreicht. Knirschen tut es derweil dieser Tage zwischen Leo und den deutschen Bischöfen rund um die Frage, wie genau Segnungen für gleichgeschlechtliche Paare aussehen dürfen. Hier muss er Klarheit schaffen, wo sein Vorgänger Chaos hinterlassen hat, ist in der Neuen Osnabrücker Zeitung zu lesen. Das Straubinger Tagblatt kritisiert, dass die Stimme von Leo viel zu leise bleibe. Seine Sätze kommen eher als Philosopheme daher, die kaum Wirkung entfalten. Und wo sie es doch tun, wie bei einer Kritik, die von vielen gerade auch als Kritik an US-Präsident Trump gedeutet wurde, rudert Leo wenige Tage später zurück und relativiert seine Aussage. Viel ist nicht passiert im ersten Jahr seines Pontifikats. Soweit das Straubinger Tagblatt. Die Süddeutsche Zeitung geht näher auf die Spannungen zwischen dem Vatikan und US-Präsident Trump ein. Trump hatte in seiner üblichen Pöbelart den aus den USA stammenden Papst verunglimpft, nachdem Leo den Krieg gegen Iran und das rabiate Vorgehen der Regierung gegen illegale Einwanderer kritisiert hatte. Seine Worte bleiben nicht ungehört. Deshalb also sollte US-Außenminister Rubio im Vatikan beschwichtigen. Ist ihm das gelungen? Es darf bezweifelt werden. Leo XIV. Hat zu verstehen gegeben, dass ein Papst sich nicht mobben lässt, auch nicht vom Präsidenten seines Geburtslandes. Und Trump wird sich nicht von seinem Außenminister sagen lassen, dass er sich gegenüber dem Papst zurückhalten soll. Man darf also gespannt sein. Und mit diesem Zitat aus der Süddeutschen Zeitung endet diese Presseschau. Die Redaktion hatte Sonja Helmke, Sprecher war Markus Hase. 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
6: 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Informationen am Morgen. heute früh im Studio, Barbara Schmidt-Matern. Schönen guten Morgen. Die Bundesregierung hat es jetzt schwarz auf weiß. Der Spielraum der schwarz-roten Koalition wird kleiner. Das zeigt die jüngste Steuerschätzung, die gestern in Berlin vorgestellt wurde. Im kommenden Jahr stehen allein für den Bund rund 10 Milliarden Euro weniger als bisher erwartet zur Verfügung. Finanzminister Lars Klingbeil von der SPD erklärt das vor allem mit den Folgen des Irankriegs und der dadurch ausgelösten Energiekrise. Aber er blickt auch auf die Kommunen, die in besonderer Not sind. Und auch für sie wird es weniger Geld geben. Hören wir Lars Klingbeil selbst.
7: Die Gemeinden sind also besonders hart getroffen, weil sie insgesamt ja auch deutlich geringere Einnahmen haben. Das liegt vor allem daran, dass man mit höheren Gewerbesteuereinnahmen gerechnet hatte und jetzt sie niedriger ausfallen, als das noch im Herbst der Fall war. Die wirtschaftliche Eintrübung schlägt also gerade bei den Gemeinden voll durch.
6: Sagt Lars Klingbeil. Wo können die Kommunen jetzt überhaupt noch sparen? Und was bedeuten die neuen Zahlen für Bürgerinnen und Bürger vor Ort? Darüber sprechen wir gleich mit Christian Schuchert, Hauptgeschäftsführer des Deutschen Städtetages. Und gegen 7:15 ein Besuch am sowjetischen Ehrenmal in 7:45, Entschuldigung, besuchen wir das sowjetische Ehrenmal in Berlin-Treptow. 81 Jahre nach dem Kriegsende sagen jetzt Kritiker, dort an diesem Ehrenmal geht es inzwischen mehr um Propaganda als um Gedenken. Dazu unsere Reportage hier gegen 7:15.

0: Laut Steuerschätzung, also die gestern in Berlin vorgestellt wurde, müssen Bund, Länder und Gemeinden in den kommenden Jahren bis 2030 mit 87,5 Milliarden Euro weniger Einnahmen rechnen, als noch im Herbst erwartet worden war. Und damit wird es schwieriger auf allen Ebenen. Reformieren, investieren und zugleich den Haushalt zu konsolidieren, das gleicht einer Quadratur des Kreises. Allein der Bund wird geschätzt rund 52 Milliarden Euro weniger im Portemonnaie haben. Und besonders hart trifft es, wir haben es eben schon gehört, die Kommunen. Sie müssen noch eine Zahl mit 4,3 Milliarden Euro weniger auskommen. Geld also, das für Schulen, Schwimmbäder, auch für das Personal im Bürgeramt fehlt. Sprechen wir drüber mit Christian Schuchert, Hauptgeschäftsführer des Deutschen Städtetags. Mitglied der CSU sind Sie und bis zum vergangenen Jahr waren Sie selbst 11 Jahre Oberbürgermeister in Würzburg. Sie kennen also die Praxis. Guten Morgen, Christian Schuchert.
1: Einen schönen guten Morgen, Frau Schmidt-Mattern.
0: Im Vergleich zur letzten Steuerschätzung im vergangenen Herbst sind also jetzt die Städte und Gemeinden besonders hart betroffen. Wer bekommt das denn vor allem zu spüren?
1: Zunächst einmal bekommen das natürlich die Kämmerer zu spüren und es geht natürlich darum, wie man die Leistungsfähigkeit der Gemeinde auch vor Ort aufrechterhält. Und für uns ist das natürlich ein ganz, ganz tief dunkles Alarmzeichen, das wir erleben. Denn wenn wir nicht auskömmlich finanziert sind, dann bedeutet es, dass wir weiterhin neue Finanzierungsdefizite aufbauen und auch neue Schulden machen müssen. Und das ist natürlich etwas, was ganz, ganz gravierend ist. Die Menschen erwarten funktionierende und gute Kommunen vor Ort. Und wenn das Geld dafür fehlt, dann wird natürlich auch die Funktionsfähigkeit der Gemeinden auf Dauer gestört.
0: Nun argumentiert der Bundesfinanzminister, dass diese verminderten Einnahmen eben vor allem eine Folge des von den USA und Israel geführten Krieges im Iran seien und mit dem damit verbundenen Energiepreisschock. Teilen Sie diese Analyse?
1: Das ist sicherlich ein neuer Faktor, der erschwerend dazukommt. Aber das Land befindet sich ja schon seit mehreren Jahren in einem Negativtrend. Wir dürfen nicht vergessen, dass die Kommunen vor 4 Jahren noch positive Finanzierungssalden hatten. Also wir hatten mehr Einnahmen als Ausgaben. Und das Problem ist, dass wir von Jahr zu Jahr tiefer in die roten Zahlen auch hineinkommen, mit eben einem Finanzierungssaldo, der jetzt mittlerweile bei über minus 30 Milliarden liegt. Und wenn die Rücklagen, die man so als also Sparbuch sozusagen der Kämmerer, wenn das aufgebraucht ist, dann bedeutet das, dass neue Schulden aufgebaut werden. Und wir erleben eben Land auf Land ab, dass die Haushalte sich im freien Fall befinden und das jetzt nicht nur so in den üblichen Problemregionen des Strukturwandels, sondern auch in den sogenannten reichen Ländern des Südens, also sprich Bayern und Baden-Württemberg, wo kaum noch eine Großstadt einen ausgeglichenen Haushalt vorlegen kann. Und das vorörtlich natürlich ist das die Wirtschaftskraft sehr unterschiedlich auch gestellt. Wir erleben es natürlich jetzt, dass die bislang immer gut prosperierenden Automobilstandorte schwächeln. Aber es sind auch andere Bereiche natürlich auch der Konjunktur, denen es nicht gut geht. Also ich würde es mit Sicherheit, die aktuelle Steuerschätzung ist mit Sicherheit nicht monokausal, also als einzigen Grund auf den aktuellen Iran-Konflikt zurückzuführen.
0: Sie sagen, nichts ist monokausal. Wo müssen sich auch die Kämmerer selbst vielleicht an die eigene Nase fassen?
1: Ja, erstmal der Kämmerer macht einen Vorschlag für einen ausgeglichenen Haushalt. Es sind natürlich auch Stadträtinnen und Stadträte, die in guten Jahren, in 10er Jahren das eine oder andere auch bestellt haben. Aber faktisch ist es ja so, dass wir insgesamt mit immer mehr Aufgaben auch in den vergangenen Jahren, gerade im Sozialbereich, auch belastet worden sind. Also das sind gute Taten, das sind gute Leistungen, die dort entsprechend erbracht werden, aber die natürlich auch bei uns finanziell aufschlagen. Nehmen Sie Kinder- und Jugendhilfe, die im letzten Jahrzehnt von 34 auf 74 Milliarden gewachsen ist. Eingliederungshilfe, die sich auch um über 90% erhöht hat. Oder auch Hilfe zur Pflege. Also wenn Menschen, die nicht in der Lage sind, ihren eigenen Heimplatz zu finanzieren, wo das Geld nicht ausreicht, die Pflegeversicherung, dann sind die Kommunen dort immer mehr zu Ausfallbürgen geworden. Und das schränkt natürlich die Handlungsmöglichkeiten auch ein. die Kämmerer und Kämmerinnen, die schöpfen natürlich, versuchen natürlich die Einnahmemöglichkeiten auch auszuschöpfen. Aber faktisch ist es so, dass man nach mehreren Jahren eben in der Problemlage natürlich große Schwierigkeiten hat, noch den Haushaltsausgleich herbeizuführen. Und es werden eben immer weniger Städte, denen das gelingt. Für Nordrhein-Westfalen gesprochen, da ist es nur noch eine Handvoll, die einen ausgeglichenen Haushalt zum Beispiel hat. Aber die Situation verschärft sich eben auch in den reicheren Ländern wie Bayern oder Baden-Württemberg.
0: Also der Punkt ist deutlich geworden. Sie üben ja auch immer wieder Kritik daran, dass der Bund Gesetze beschließt. Sie haben jetzt die Kinder- und Jugendhilfe, auch die Pflege als Beispiele genannt, wo die Kosten dann aber in den Kommunen entstehen und Sie das am Ende finanzieren müssen. Fühlen Sie sich da gerecht behandelt vom Bund oder müsste noch nicht doch an dieser Kostenaufteilung eben endlich Ihre Forderung gesehen werden, dass der Bund dann auch Kosten übernehmen muss, die er selber beantragt sozusagen?
1: Also das ist in der im vergangenen halben Jahr ja sehr gut auch transportiert gegangen mit der Überschrift, wer bestellt, muss auch bezahlen. Und das ist tatsächlich natürlich ein ganz, ganz wesentlicher Punkt, dass wir nicht in verschiedenen Bereichen, das Sozialbereich ist ein Bereich, aber es gibt ja auch andere Bereiche, nehmen Sie den Bereich Krankenhäuser, dass wir an der Stelle schlichtweg in der Summe eben überfordert werden. Es ist in der Regel nicht die eine Leistung, um die es geht, sondern es ist eine Vielzahl von Aspekten.

0: 2021. Also geben Sie dieses Geld, legen Sie das vielleicht nicht gut genug an oder warum reicht dieses Geld nicht, das Sie da erhalten?
1: Naja, das ist ganz simpel erklärt. Also erstmal sind wir durchaus dankbar für die 1 Milliarde, die jetzt Jahr für Jahr da kommt. Aber wenn wir doch in 2025 ein Defizit, eine Unterfinanzierung von über 30 Milliarden Euro zu verzeichnen haben, dann hilft eben so 1 Milliarde natürlich ausgesprochen eingeschränkt. Und wir haben aktuell eben die Problematik, dass wenn ein Haushalt nicht ausgeglichen ist, als erstes natürlich Investitionen auf der kommunalen Ebene auch geschoben werden und dann oder auch gestrichen werden. Und wir erleben eben einen Rückgang des Investitionsniveaus von aktuell von 20 auf 25, von 44,5 Milliarden auf 26,7. So, und jetzt nehmen Sie die rund von den 100 Milliarden, die im Konjunkturprogramm bereitgestellt worden sind, entfallen 60 Milliarden auf die Kommunen. Das müssen Sie auch noch durch 12 Jahre dividieren und dann reicht das eigentlich gerade noch nicht aus, um im Grunde diesen Investitionsrückgang der dritten Staat Ebene auch kompensieren zu können. So, und das ist im Grunde unsere Problemlage. Wir geben das Geld entsprechend der Förderbedingungen aus, wir geben das Geld bestmöglich aus, auch dort, wo im Grunde die Bedürfnisse vor Ort am besten sind. Im einen Bereich eben ist es im Besonderen im Bildungsbereich, aber nehmen Sie auch andere Bereiche, von Straßenbau bis zu auch ÖPNV, wo wir versuchen, das Geld natürlich bestmöglich dann auch mit hoher Wirksamkeit für die Bürgerinnen und Bürger auch anzulegen.
0: Ja, jetzt kam letzte Woche ein Hilferuf der Kommunen in Nordrhein-Westfalen. Sie haben das Bundesland auch schon erwähnt, traditionell sind die Kommunen, die Städte und Gemeinden da ja besonders knapp bei Kasse. Da kommt ein Hilferuf und es heißt, die kommunale Handlungsfähigkeit wird erstickt. Es drohe eine Erosion des demokratischen Zusammenlebens. Dieses sehr, sehr knappe Geld, schadet das inzwischen auch der Demokratie?
1: Ich denke, ist die Frage, wie man Staatsaufbau versteht. In der Schweiz würde man sagen, kommt Gemeinde, kommt der Kanton, kommt der Bundesstaat. Bei uns sprechen wir über Bund, Länder und Kommunen. Faktisch erleben doch die Bürgerinnen und Bürger den Staat am ehesten vor Ort. Und wenn Nordrhein-Westfalen, wie im vergangenen Woche, auch das Bündnis für die Würde unserer Städte dies thematisiert, dann ist das eben auch ein großes Alarmzeichen. Und wenn die Städte nicht funktionieren, dann ist am Ende auch die lokale Demokratie, die ja die Grundlage auch für die oberen Ebenen ist, natürlich gefährdet, wenn man es schlussendlich so betrachtet. Und deswegen ist es ja auch so wichtig, dass wir uns eben für die Funktionsfähigkeit der Städte einsetzen. Und das bedeutet auch, dass wir natürlich eine angemessene Finanzausstattung haben. Und die Kommunen sind ja auch grundgesetzlich in Artikel 28 geschützt, dass sie eben angemessen auszustatten sind, um alle Angelegenheiten der kommunalen Selbstverwaltung auch erledigen zu können. Und wir erleben dieses eben vor Ort, dass die Möglichkeiten so weit eingeschränkt werden, dass für sogenannte freiwillige Leistungen, und was ist freiwillig an der Stelle, wenn wir Sportförderung machen, wenn wir Kulturförderung machen, wenn wir anderen wichtigen Aufgaben auch nachgehen, dass da dann keine Angebote mehr da sind. Wenn Schwimmbäder Land auf Land abgeschlossen werden, dann ist das schlecht und dann erleben die Bürgerinnen und Bürger ein Stück weit eben auch die Gemeinden als handlungsunfähig. Und das wollen wir nicht. Und das muss abgewendet werden.
0: Kommen wir abschließend, Herr Schuchardt, noch auf ein anderes Thema zu sprechen, das Sie ja natürlich als Deutscher Städtetag auch im Blick haben müssen. Das ist die Debatte um die Finanzierung in den Sozialsystemen. SPD-Chefin Bärbel Baas zieht jetzt Kritik auf sich, weil sie im Zuge einer Regierungsbefragung am Mittwoch im Bundestag auf die Frage eines AfD-Abgeordneten gesagt hat, es wandere niemand in unsere Sozialsysteme ein. Stimmt diese Aussage aus Ihrer Sicht?
1: Ich denke, das muss man differenziert betrachten. Es ist so, dass wir tatsächlich aus Südosteuropa und auch aus anderen Ländern, gerade in bestimmten Städten auch des Ruhrgebietes, Einwanderungen in Sozialsysteme erleben. Aber ich würde jetzt nicht jedem Menschen, der nach Deutschland kommt, pauschal die Absicht unterstellen, hier nur sozusagen den Sozialstaat auszunutzen. Ich denke, das muss man sehr, sehr differenziert betrachten und auch mit der notwendigen Feinfühligkeit.
0: Und das hat Frau Baas nicht getan?
1: Ich denke, dass

0: ist der Debatte wahrscheinlich geschuldet gewesen, in der sie drin gesteckt hat. Aber die Aussage so pauschal ist natürlich etwas schwierig.
1: Sagt Christian Schuchert, Hauptgeschäftsführer des Deutschen Städtetages. Herr Schuchert, vielen Dank für Ihre Zeit heute Morgen im Deutschlandfunk.
0: Sehr gerne. Einen schönen Tag.

Reicht denn das Kerosin nun aus für alle, die in die Sommerferien mit dem Flugzeug reisen wollen? Dieser Frage gehen wir gleich um 7.35 Uhr im Wirtschaftsgespräch nach. Der Chef der Lufthansa hat sich zum Kerosinmangel geäußert.

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1: Uhr 7:30, die Nachrichten. Bei der Kommunalwahl in England hat die rechtspopulistische Partei Reform UK dort zwischen Ergebnissen deutliche Zugewinne verzeichnet. Britischen Medienberichten zufolge stehen bereits in mehr als einem Viertel der Kommunen die Ergebnisse fest. Auch Grüne und Liberaldemokraten konnten Sitze hinzugewinnen, wenn auch in geringerem Ausmaß. Deutliche Verluste entfielen auf die Labour-Partei von Premierminister Starmer. Die konservative Partei verlor ebenfalls Sitze. In Schottland und Wales konnten die Bürgerinnen und Bürger die Zusammensetzung der Regionalparlamente neu bestimmen. Hier liegen bisher keine Ergebnisse vor. Die USA und der Iran setzen trotz neuer militärischer Auseinandersetzungen in der Straße von Hormuz ihre Verhandlungen fort. Die Waffenruhe dauere an, erklärte US-Präsident Trump. Er drohte dem Iran allerdings mit abermaligen Angriffen, falls nicht rasch ein Abkommen geschlossen werde. Teheran prüft nach eigenen Angaben weiterhin einen neuen Vorschlag für ein dauerhaftes Kriegsende. 3 Kriegsschiffe der US-Armee waren bei der Durchfahrt der Straße von Hormuz nach Angaben des Zentralkommandos mit Raketen, Drohnen und von Booten aus beschossen worden. Keines der Schiffe sei getroffen worden. Als Reaktion darauf habe die US-Armee iranische Militäreinrichtungen angegriffen. Der Iran warf den USA vor, einen Öltanker angegriffen zu haben. Die wiedergewählte SED-Opferbeauftragte Zupke hat vor einer Verklärung der DDR gewarnt. Zupke sagte dem Redaktionsnetzwerk Deutschland, aus Umfragen wisse man, dass mehr als die Hälfte der Menschen in Ostdeutschland unzufrieden sei und glaube, nicht in einer Demokratie zu leben. Sie sehe es deshalb als Teil ihrer Aufgabe an, den Unterschied zur SED-Diktatur damals aufzuzeigen. Zupke betonte, die Deutschen lebten in einer Demokratie, trotz aller Probleme, über die man sprechen müsse. Die frühere DDR-Oppositionelle war gestern vom Bundestag für eine zweite Amtszeit als Beauftragte für die Opfer der SED-Diktatur gewählt worden. Sie hat das Amt seit dem Jahr 2021 inne. Der Bundesrat entscheidet heute über die steuerfreie sogenannte Entlastungsprämie von bis zu 1.000 Euro, die Unternehmen an ihre Beschäftigten zahlen können. Damit sollen die Folgen des Iran-Kriegs wie hohe Spritpreise abgemildert werden. Arbeitgeber können die Prämie bis zum 30. Juni kommenden Jahres zahlen. Eine Auszahlung ist nicht verpflichtend. Den Bundesländern Bremen, Hamburg, Mecklenburg-Vorpommern, Niedersachsen und dem Saarland reicht dieser Entlastungsschritt allerdings nicht. Sie fordern in einem Entschließungsantrag eine Abschöpfung sogenannter Übergewinne, die die Mineralölkonzerne in der aktuellen Krise machen. Zudem befasst sich der Bundesrat unter anderem mit der Reform der privaten Altersvorsorge, der Beschleunigung der Vergabe von öffentlichen Aufträgen und der Stärkung des Verbraucherschutzes bei Kreditverträgen. Mehrere SPD-Kommunalpolitiker haben eine Aussage ihrer Bundesvorsitzenden Baas zur Migration kritisiert. In der Regierungsbefragung im Bundestag hatte die Bundessozialministerin auf eine Frage des AfD-Abgeordneten Springer gesagt, es wandere niemand in unsere Sozialsysteme ein. Der Landrat des Kreises Nordhausen in Thüringen, Jendricke, sagte der Frankfurter Allgemeinen Zeitung, die Aussage sei gemessen an der Realität Unsinn. Zwar hätten Migranten nicht immer die Absicht, nur von Sozialleistungen zu leben, aber man mache es ihnen auch zu leicht, sich in den Sozialleistungen einzurichten. Der Oberbürgermeister von Fürth, Jung, sagte, wer sich so äußere wie Baas, sende die Botschaft, das Problem nicht zu sehen. Auch der CDU-Politiker Krings widersprach der Aussage der SPD-Vorsitzenden. Der SC Freiburg steht im Finale der Fußball-Europa League. Das Rückspiel gegen den portugiesischen Verein Sporting Braga endete 3:1. Das Hinspiel hatten die Freiburger mit 1:2 verloren. Das Finale findet am 20. Mai in Istanbul statt. Gegner ist der englische Club Aston Villa. Das Wetter. Verbreitet heiter bis wolkig, von der Mitte bis in den Osten viele Wolken, Höchstwerte 17 bis 22, an der See nur 10 bis 16 Grad. Morgen im Norden zeitweise wolkig, sonst heiter, Temperaturen 16 bis 25 Grad. Die weiteren Aussichten, am Sonntag im Nordwesten und im Norden wolkig bis stark bewölkt und örtlich etwas Regen, im Osten und Südosten teils länger heiter, später im Südwesten zunehmend bewölkt und gebietsweise Schauer, 15 bis 27 Grad. Das waren die Nachrichten.
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2: Wir brauchen Kerosin in den notwendigen Mengen, um unser Geschäft so wie geplant umzusetzen. Aber wir sind optimistisch, dass das auch möglich sein wird.
3: Carsten Spohr haben wir da gehört, den Chef der Lufthansa, der in dieser Woche Optimismus verbreitet hat. Und das, obwohl wegen des Krieges gegen den Iran Flugbenzin gerade extrem teuer und auch knapp geworden ist. Kritische Beobachter sprechen eher von Zweckoptimismus, wenn sie Carsten Spohr hören. Und sie warnen, im Sommer könnte Kerosin so knapp werden, dass Flüge gestrichen werden müssen. Eine Befürchtung, die uns ja schon seit ein paar Wochen begleitet. Benjamin Hammer aus unserer Wirtschaftsredaktion ist mittlerweile etwas klarer, ob es in den Sommerferien ausreichend Kerosin geben wird oder ob Flüge gestrichen werden müssen.
4: Nein, es ist nicht klarer. Und das liegt daran, dass die Mineralölkonzerne gegenüber den Fluggesellschaften aktuell nur Prognosen für einen Zeitraum von bis zu 6 Wochen abgeben. Also bis zu 6 Wochen sagen, das wird alles ohne Probleme über die Bühne gehen. Und das ist der Grund, warum es von Airlines gerade heißt, der Flugbetrieb, der sei bis in den Monat Juni gesichert. Aber mit Blick auf den Juli und den August gibt es keine Garantien. Und ich habe mich gestern mit dem Luftfahrtberater Heinrich Groß-Bongardt unterhalten. Der ist weniger optimistisch als Carsten Spohr. Und er verweist darauf, dass gerade 2 Dinge zusammenkommen, also das schlechtestmögliche Timing sozusagen. Ein großer Teil der Kerosinlieferungen fällt wegen der Blockade der Straße von Hormuz aus und das passiert ausgerechnet kurz vor der Hauptreisezeit im Juli und August.
3: Die Lufthansa verweist hingegen auf Kerosinlieferungen aus den USA und aus Nigeria, mit denen der Ausfall im Nahen Osten teilweise aufgefangen werde. Und in dieser Woche hat Israel angeboten, Kerosin an Deutschland zu liefern. Da haben sich jetzt einige gewundert, weil das Land ja bisher nicht als Exporteur von Treibstoff aufgefallen ist.
4: Ja, das war in der Branche eine überraschende Nachricht. Angekündigt hat das Israels Außenminister Gideon Saar bei seinem Besuch in Berlin. Und ein Hintergrund für das Angebot könnte sein, dass es in Israel wegen des Krieges gegen den Iran in den vergangenen Wochen sehr wenige zivile Flüge gab. Der Flughafen Ben-Gurion beinahe ausgestorben mit zivilen Flugzeugen an vielen Tagen. Und deshalb könnte es sein, dass die Treibstofftanks dort relativ voll sind. Ein weiterer Grund für das israelische Angebot könnte aber einen diplomatischen Hintergrund haben. Israel weiß, dass sein Ruf wegen seiner Kriegsführung und der Besatzung international gerade schlecht ist. Und die Bundesregierung ist eine der wenigen Regierungen weltweit, die sich auf der politischen Bühne weiterhin eng an Israels Seite stellt. Die israelische Wirtschaftszeitung Globes, die kommt übrigens zum Urteil, dass Israels öffentliches Kerosinangebot für die Bundesregierung ganz schön peinlich sei. Schließlich habe der Bundesverkehrsminister zuvor betont, es gebe in Deutschland ja keinen Mangel an Kerosin.
3: Also ob Mangel oder nicht, Kerosin ist gerade extrem teuer. Welche Folgen hat das?
4: Also für Fluggäste wird es teurer, ist es schon teurer geworden. Laut einer Studie von Allianz Trade sind Flugtickets schon 5-15% teurer geworden. Und die Preise, so die Allianz, würden auch nach der Ferienzeit hoch bleiben. Aber so richtig dramatische Folgen sind das ja nicht. Dramatisch könnten die Folgen allerdings für die Airlines sein. In den USA ist Spirit Airlines pleite gegangen, wohl auch wegen der hohen Spritpreise. Und Heinrich Groß-Bongardt, der Luftfahrtexperte, der schätzt, selbst wenn Kerosin nur 50% teurer sei als vor dem Krieg, ist es viel teurer im Moment, also das ist sehr optimistisch, selbst dann kämen Airlines auf Mehrkosten in Höhe von 115 Milliarden US-Dollar pro Jahr. Sprich, die wirtschaftlichen Folgen des israelisch-amerikanischen Krieges gegen den Iran, die könnten für Fluggesellschaften wirklich dramatisch sein.
3: Dankeschön, Benjamin Hammer. Bekanntermaßen droht der US-Präsident immer wieder mal damit, dass die NATO keine Zukunft mehr habe. Das sind bisher nur Worte, aber sie zeigen mittlerweile Wirkung in Europa. Und dazu gehört, dass Abgeordnete aus verschiedenen Parteien im Europäischen Parlament jetzt mit einer Forderung aus der Deckung kommen. Sie fordern nämlich den Aufbau einer europäischen Verteidigungsunion. Ein Schritt, den die Parlamentarier auch als Botschaft an NATO-Generalsekretär Mark Rutte verstanden wissen wollen. Hintergründe von Klaus Remme.
5: Für Mark Rutte war es Ende Januar ein flüchtiger Moment. Der NATO-Generalsekretär antwortete im Europäischen Parlament auf Fragen der Abgeordneten. Es ging um die europäische Verteidigungsfähigkeit. Wenn Sie glauben, Europa könne sich ohne die USA verteidigen, träumen Sie weiter, warnte Rutte.
6: If anyone thinks here that the European Union or Europe as a whole can defend itself without the US, keep on dreaming. You can't. We can't.
5: Lag es daran, dass da ein Landsmann sprach, der Abgeordnete René van Lanschot aus der Grünen-Fraktion, Mitglied der Volt-Partei, Niederländer wie Mark Rutte, konnte danach nicht einfach zur Tagesordnung übergehen.
7: Well, it is not a dream, it is a necessity. And that's why we decided to prove him wrong.
5: Das ist kein Traum, das ist eine Notwendigkeit. Und deshalb wollen wir ihm das Gegenteil beweisen, nahm sich van Lanschot vor und fand schnell Unterstützer. Inzwischen sind es 30 Abgeordnete aus 11 Ländern, Konservative, Sozialdemokraten, Liberale und Grüne. Mit einem Artikel, der morgen zum Europatag in mehreren europäischen Zeitungen erscheint, gehen sie jetzt an die Öffentlichkeit und wehren sich gegen die oft nationalistische Haltung der EU-Mitgliedstaaten in Fragen der Verteidigung.
7: For the first time we are going public with this network, because we publish an op-ed that calls for the member states to look further than their nationalistic noses are long.
5: Die Stoßrichtung ist eindeutig.
8: The Commission is ready, the Parliament is ready. Now it's up to the government to deliver.
5: Die Kommission ist startklar, das Parlament auch. Jetzt müssen die Mitgliedstaaten liefern, so Marie-Agnes Strack-Zimmermann, die Vorsitzende im Verteidigungsausschuss des Europäischen Parlaments. Die Gruppe fordert eine europäische Verteidigungsunion, die den Namen verdient. Mit europäischen Kommandostrukturen und mit all dem, was heute die Amerikaner auszeichnet. Aufklärung, Transport, Luftbetankung, Cyberabwehr. Das alles als Teil der NATO, nicht getrennt vom transatlantischen Bündnis, aber im Notfall eigenständig, wenn die Amerikaner wegfallen, so die Vorstellung. Wobei die konservative Abgeordnete Rasa Juknevičienė aus Litauen konzediert, es gibt noch viele Fragen.
9: Still many unanswered questions we have among ourselves as well. The issue of non-duplication with NATO.
5: Die Gefahr von Doppelstrukturen in der NATO gehört dazu, sagt sie, und auch die Rolle der Ukraine, die ihrer Meinung nach bald so wichtig werden könnte wie die der Amerikaner. Die Gruppe im Parlament will schnell wachsen, deutlich dreistellig werden. Druck auf die Hauptstädte, das ist das Motto. Es sei schon längst nicht mehr 5:05, es sei deutlich nach Mitternacht, heißt es. Machen, sagt Strack-Zimmermann.
8: Keine Bedenken, weg damit. An jeder Ecke sagt jemand ja, aber. Nee, nix mehr, ja, aber.
3: Zu einem ganz anderen Thema. Leugnungen und Lügen, damit müssen sich KZ-Gedenkstätten seit Jahrzehnten auseinandersetzen. Hinzu kommt, die Geschichtsklitterung erhält durch die Nutzung künstlicher Intelligenz neuen Auftrieb. Mit gefälschten Bildern und Biografien von Holocaust-Opfern lässt sich im Netz Geld verdienen, wie Johanna Herzing bei einem internationalen Gedenkstättentreffen in Polen erfahren hat.
10: Es ist Routine geworden. Jeden Tag tippt Paweł Sawicki das Wort Auschwitz in die Suchmasken von Social-Media-Plattformen. Jeden Tag wird er fündig. Der Pressereferent der Gedenkstätte Auschwitz-Birkenau erinnert sich noch gut daran, wie es anfing.
11: I think it was May last year, so 2025.
12: Ich glaube, das war im Mai 2025. Da gab es auf einmal so ein merkwürdiges Phänomen auf Facebook. Wir von der Gedenkstätte posten dort viele Informationen über die Opfer von Auschwitz. Auf einmal aber fielen uns Gruppen auf, die unsere Inhalte kopierten, also die kleinen Biografien und auch die Fotos der Opfer. Wir haben dann auch herausgefunden, dass manche der angeblichen Namen und Biografien von Holocaust-Opfern KI generiert waren. Diese Personen haben also nie existiert.
10: Diese Erfahrung macht nicht nur die Gedenkstätte Auschwitz. Bei einer Konferenz im polnischen Kreisau, Krzyżowa, hat Sawicki sich deshalb unlängst mit Menschen ausgetauscht, die wie er für Gedenkstätten und Geschichtsorte arbeiten, die an die Opfer von Nationalsozialismus und Holocaust erinnern. Sie alle kennen die Art von Fotos und Kurzvideos, von denen Sawicki spricht. Sie zeigen oft besonders emotionale, auch kitschige Szenen. Ausgemergelte Gestalten, die einem Geige spielenden Häftling folgen. Kinder, die weinend am Stacheldraht stehen. Alles künstlich generiert, erfunden.
12: Wir sind auf sehr verstörende Inhalte gestoßen. Ich habe zum Beispiel Fotos eines Überlebenden gesehen, sogar die Ansprache eines Überlebenden, alles KI generiert. Das ist ein neues Ausmaß an Verzerrung auf Social Media. Und es gibt so viel davon. Jeden Tag neue Reels, neue Fotos.
10: Die Inhalte sollen zum Klicken, Liken und Teilen verleiten. Massenhaft und dilettantisch hergestelltes Material, sogenannter AI-Slop, mit dem sich Reichweite generieren und Geld verdienen lässt. Pavel Savitsky weist die Plattform regelmäßig auf die gefälschten Inhalte hin. Die reagierten allerdings kaum, erzählt er. Dabei drängt das Problem. Denn je mehr gefälschte Inhalte kursieren, so Savitsky, desto stärker werde auch die Echtheit von authentischen Bildern hinterfragt. Immerhin, Historikerinnen und Gedenkstättenmitarbeiter könnten derzeit oft noch erkennen, welche Inhalte echt und welche gefälscht sind, sagt Konstantin Schönfelder, Wissenschaftsredakteur beim Zentrum Verantwortungsbewusste Digitalisierung. Bestimmte Handlungen, Orte des Massenmords, sind schlichtweg kaum durch zeitgenössische Fotos dokumentiert. Doch jedes einzelne auffällige Bild zu prüfen, ist mühsam und wegen der Fülle kaum möglich.
13: Die Wunschlösung, die wir uns vielleicht vorstellen würden, nämlich mit einer KI die KI zu überführen sozusagen, die gibt es leider nicht.
10: Ursprünglich sollte ab August eine EU-Verordnung greifen, der sogenannte AI Act. Er sieht eine Transparenzpflicht vor. KI-generierte oder bearbeitete Bilder müssen dann als solche kenntlich gemacht werden. Doch diese Regelung wurde nun aufgeschoben. Pavel Savitsky von der Gedenkstätte Auschwitz-Birkenau verspricht sich von der EU-Verordnung ohnehin keinen Durchbruch. Viele Quellen KI-generierter Inhalte fänden sich außerhalb der EU. Resignieren will er aber auch nicht.
12: Für uns ist die moralische Dimension sehr wichtig. Das verletzt Menschen. Denn es geht um wahre Begebenheiten. Institutionen wie wir von der Gedenkstätte Auschwitz sind auch Wächter der Wahrheit. Das ist eine neue Art von Verantwortung, die wir haben.
10: Eine Verantwortung, der sich viele Social-Media-Plattformen hingegen offenbar wenig verpflichtet fühlen.
3: Bleiben wir thematisch noch einen Moment beim Weltkriegsgedenken heute am 8. Mai. Moskau feiert den Sieg der Sowjetunion gegen Nazi-Deutschland traditionell morgen am 9. Mai mit einer großen Militärparade. Hierzulande sind die sowjetischen Ehrenmale ein traditioneller Ort des Gedenkens. Dabei gerät aber aus dem Blick, dass in der Roten Armee damals gegen die Nazis auch viele Ukrainer gekämpft haben. Ihre Nachkommen fordern, das jetzt mehr in den Blick zu nehmen. Claudia van Laaks Reportage beginnt in Berlin im Treptower Park.
14: Es sind 55 Stufen hinauf auf den Hügel. Dort oben steht ein monumentaler Soldat der Roten Armee in Bronze. In der rechten Hand ein Schwert, mit dem er ein Hakenkreuz zerschlagen hat. Auf dem linken Arm trägt er ein kleines Mädchen. Unter der Statue befindet sich eine Art Krypta. Der Eingang ist vergittert. Jana Heinze von der in Russland verbotenen Menschenrechtsorganisation Memorial zeigt durch das Gitter hindurch auf ein Podest.
15: Und wenn jetzt die Tulpen da nicht lägen, würden wir erkennen, doch, das sehen wir, da ist eine Glasplatte drüber. Und unter der Glasplatte, da soll das Totenbuch immer gelegen haben.
14: Etwa 7000 gefallene Soldaten der Roten Armee sind auf dem weitläufigen Gelände des sowjetischen Ehrenmals beigesetzt. Sie kamen aus Russland, der Ukraine, Belarus und anderen sowjetischen Republiken. Das Totenbuch befindet sich in einem Tresor des Landes Berlin. Im letzten Jahr konnte Jana Heinze es einsehen. Sie holt einen dicken braunen Umschlag aus der Tasche.
15: So. Und jetzt schauen Sie sich mal die Namen an. Also welche Daten haben wir denn pro Bestatteten? Wir sehen, wenn wir Glück haben, noch einen militärischen Rang. Hier ein Krasner Armee jetzt, also einfach ein Rotarmist, ein Soldat. Dann haben wir einen Gilejewski F.A.
14: Wir haben den anonymen Toten einen Namen geben, recherchieren, wo sie herkamen und dies öffentlich machen. Dies würde die Anmutung der monumentalen stalinistischen Anlage verändern, ist Jana Heinze überzeugt. Dass das Ehrenmal ein Soldatenfriedhof ist, weiß nämlich kaum jemand. Nichts weist darauf hin.
15: Wenn wir mehr wissen über die Soldaten, würde der einzige Name, der ja quasi als Individualname präsent ist, und das ist der Name des Großdiktators Stalin, der würde in den Hintergrund rücken.
14: Stalin-Zitate, frisch vergoldet, finden sich auf steinernen Sarkophagen rechts und links des Hügels. Alle Kosten für die Pflege, nicht nur dieses sowjetischen Ehrenmals, übernimmt der deutsche Staat. Ginge es nach Jana Heinze, würde das Denkmal umgestaltet. Mindestens ergänzt durch die Namen der dort beigesetzten Soldaten der Roten Armee.
15: Wir unterhalten doch diese Anlage mit richtig viel Steuergeld. Die unterhalten wir doch, weil wir sie als Friedhof sehen. Wir unterhalten doch hier kein Siegesmal von Stalin.
14: Ortswechsel. Kreuzberg, erster Hinterhof. Im Parterre hat der Verein Vice seinen Sitz. Ein Zusammenschluss junger ukrainischer Aktivistinnen. An der Wand hängt ein Bild des ukrainischen Nationaldichters Taras Schewtschenko. Vereint in Vielfalt steht auf einem Transparent in blau-gelben Nationalfarben. Jewa Jakubowska und die anderen Aktivistinnen haben zum Jahrestag des Kriegsendes erstmals eine ukrainische Erinnerungswoche organisiert. Mit Veranstaltungen zur NS-Zwangsarbeit, einer Buchpräsentation, einem Gedenkmarsch ganz in Schwarz heute Abend. Sie wollen damit eine Leerstelle in der deutschen Erinnerungskultur füllen, sagen sie, wehren sich gegen die teils immer noch vorhandene Gleichsetzung der Sowjetunion mit Russland. Mein Opa hat auch gegen Nazi-Deutschland gekämpft, sagt Jewa Jakubowska bestimmt.
16: Es waren nicht nur russische Soldaten, vor allem in großem Maße, das war auch die Ukraine, wie zum Beispiel mein Opa. Und das ist auch für ihn und für alle unsere sozusagen Großeltern eine Gerechtigkeit zu schaffen, dass die Geschichte von diesen Menschen nicht vergessen werden.
14: Die sowjetischen Ehrenmale wie das im Treptower Park sind ein Graus für die ukrainischen Aktivistinnen. Die Unterstützer Putins nutzen sie jedes Jahr am 9. Mai für ihre Propaganda, sagen Jewa Jakubowska und Irina Schulikina.
17: Geschichte würde als Waffe ausgenutzt gegen Demokratie, gegen Europa und gegen Ukraine.
16: Deutschland selber sieht die Problematik von dieser Orte, aber dann läuft die Frage, warum macht niemand damit etwas? Warum weiter gibt Deutschland Steuer für goldene Stalin-Zitaten?
14: Weil die Bundesrepublik Deutschland einen entsprechenden Vertrag über die Pflege dieser denkmalgeschützten Kriegsgräber geschlossen hat, erläutert Christoph Rauhut. Berlins oberster Denkmalschützer schließt Veränderungen an den sowjetischen Ehrenmalen allerdings nicht aus. Mehr noch, sie seien dringend nötig.
18: Wir halten es für notwendig, dass unbequemes Erbe kontextualisiert wird. Ich würde das sehr begrüßen, wenn wir da einen fortwährenden Prozess haben. Der darf auch nicht nur 3 Tage dauern.
14: Vieles sei denkbar bei dem monumentalen sowjetischen Ehrenmal im Treptower Park, meint Berlins Landesdenkmalpfleger. Ergänzende Informationsstelen, QR-Codes, ein Pavillon am Eingang, der die Geschichte des Ortes erklärt, künstlerische Interventionen. Dazu braucht es allerdings eine Institution, die solche Projekte vorantreibt und auch finanziert. Ein Anfang ist gemacht, findet die in der DDR aufgewachsene Jana Heinze von Memorial.
15: Ich sehe das wirklich als Aufgabe für mich persönlich, aber auch für uns als Gesellschaft und insbesondere für die Teile, die auch ostdeutsche Biografieanteile haben, an, sich auch damit zu beschäftigen und sich damit auch mal selber zu entstalinisieren.
14: Historiker wollen nun die Namen der insgesamt 22.000 in Berlin beigesetzten Rotarmisten recherchieren. Öffentliches Geld für dieses Forschungsprojekt ist allerdings noch nicht bewilligt.
3: Das war die Reportage unserer Berliner Landeskorrespondentin Claudia van Laak.

0: Mal zum Sport hier im Deutschlandfunk um 7.54 Uhr. Der SC Freiburg hat am Abend Geschichte geschrieben und steht zum ersten Mal im Finale der Europa League. Gegen Sporting Braga aus Portugal haben die Freiburger das Halbfinal-Rückspiel mit 3:1 gewonnen. Benedikt Kaninski aus der Sportredaktion, wie haben die Freiburger das geschafft?
1: Also am Ende ist das Ganze nochmal gut gegangen, aber es war eine ziemliche Zitterpartie, auch wenn es das 3:1 nicht so vermuten lässt. Im Hinspiel hatten die Freiburger nämlich mit 1:2 verloren auswärts und da gab es noch ein spätes Gegentor. Diesmal ging das Spiel ganz gut los. Es war eine Kontersituation der Freiburger und dann bekam eben Braga die rote Karte wegen einer Notbremse gegen Mario Dorgelis. Und das war ausgerechnet der Spieler, der im Hinspiel das Siegtor für Sporting gemacht hatte. Lukas Kübler und Johann Mansambi trafen dann zur Freiburger Führung schon zur Halbzeit, dann stand es 2:0 und Kübler dann nochmal in der 72. Minute, das war eigentlich die Vorentscheidung, dachte man. Allerdings wurde es dann nochmal wirklich spannend, weil Pau Victor doch nochmal traf zum 1:3 und dann war es in den Schlussminuten wirklich ziemlich wild. Freiburg rettete sich dann irgendwie in Richtung Abpfiff und es blieb bei diesem 3:1 für die Freiburger. Danach gab es natürlich dann kein Halten mehr, ein Platzsturm der Fans und auch Freiburgs Verteidiger Matthias Ginter war ziemlich sprachlos über dieses Spiel.
2: Alles, was ich jetzt sagen würde, würde es nicht anderen beschreiben. Ich glaube, hatten wir heute den ganzen Tag gemerkt, jetzt auch natürlich mit dem Anpfiff, was hier los war. Und wir haben es alle zusammen geschafft. Jetzt freuen wir uns natürlich, sind überglücklich und müssen jetzt natürlich auch den letzten Schritt irgendwie gehen.
1: Ginter richtet den Blick also schnell nach vorne aufs Finale. Das wird am 20. Mai dann in Istanbul stattfinden.
0: Was bedeutet dieser Einzug ins Europa-League-Finale für den Verein?
1: Also es ist natürlich erst einmal eine riesige Leistung der Freiburger, muss man sagen. Dieses Endspiel gegen Aston Villa wird es tatsächlich, also das wird der Gegner sein. Die haben nämlich gestern deutlich mit 4:0 gegen Nottingham Forest gewonnen und stehen in der englischen Premier League auf Platz 5, haben damit auch gute Chancen, sich für die Champions League zu qualifizieren. Also das wird ein ordentlicher Brocken für die Freiburger dann im Endspiel. Es ist der größte Erfolg der Vereinsgeschichte der Freiburger. Bisher sind sie 5-mal dabei gewesen im UEFA Cup oder auch in der Europa League. Das sind die größten Erfolge bisher, auch das DFB-Pokalfinale vor wenigen Jahren und Zweitligameisterschaften, also gar nicht in der Bundesliga waren die Freiburger ja auch zeitweise. Und die Freude darüber, die hat man natürlich auch gestern Abend den Fans angemerkt.
3: Das ist gigantisch, ich glaube an nichts mehr, wirklich.
4: Mein Bruder fliegt nach Istanbul, er hat sein ganzes Gehalt dafür ausgegeben, dass er dort Tickets bekommt.
5: Was ich in den letzten 3-4 Jahren hier erleben darf, ich hoffe so, dass wir den letzten Schritt machen. Jungs, holt euch das Ding, holt's nach Hause.
1: Ja, für die Fans war das natürlich ein ganz schöner Wahnsinn gestern Abend. Viele werden sich auch schon Karten geholt haben, eben für das Europa League Endspiel in Istanbul oder sie sich noch besorgen. Das erinnert ein bisschen an die Geschichte von Eintracht Frankfurt, die ja vor wenigen Jahren auch den Pokal holten, am Ende die Europa League gewannen. Und für die Bundesliga ist es natürlich auch eine Auszeichnung auf internationaler Bühne, dass die Freiburger da tatsächlich jetzt ja international für Furore sorgen.
0: Es ging gestern Abend bei dem Spiel nicht nur um den SC Freiburg, sondern eben auch um internationale Startplätze für die Bundesliga. Was hat sich da durch den Finaleinzug getan?
1: Also seit gestern Abend steht fest, dass die Bundesliga den 5. Startplatz für die Champions League über das UEFA-Ranking eben verpassen wird, obwohl die Freiburger ja ins Endspiel eingezogen sind. Denn Deutschland hatte da einen Rückstand aufzuholen, der jetzt nicht mehr einholbar ist. Das liegt daran, in der Conference League gab es ein Parallelspiel und da hat der spanische Club Rayo Vallecano gegen Racing Strasbourg aus Straßburg gewonnen. Es gab sogar einen Elfmeter, der noch verschossen wurde, kurz vor Schluss von Straßburg. Bei einem Unentschieden hätte sich das Duell der beiden Ligen erst in den beiden jeweiligen Endspielen entschieden. Der 5. Champions League Startplatz geht damit an Spanien, weil die spanischen Vereine in den internationalen Wettbewerben insgesamt besser abgeschnitten haben. Und dahinter steckt ein recht kompliziertes Punktesystem der UEFA. Freiburg hat mit einem Sieg zwar 0,4 Punkte dazugeholt, aber Vallecano eben auch. Und die Bayern sind ja schon am Mittwoch ausgeschieden aus der Champions League gegen Paris. Deswegen waren da alle Augen auf Freiburg gerichtet. Eine allerletzte Chance gibt es allerdings noch auf diesen 5. Startplatz für die Champions League. Wenn Freiburg die Europa League am 20. Mai gewinnen sollte gegen Aston Villa, dann dürfen sie in der Champions League starten. Egal, wo sie in der Bundesliga stehen, da stehen sie aktuell auf dem 7. Platz. Also das ist noch die letzte Restchance.
0: Dankeschön, Benedikt Kaninski. Hier im Deutschlandfunk jetzt gleich die Nachrichten. Dann um 8.10 Uhr fragen wir, wie durchschlägt man den gordischen Knoten, um die USA und Iran zu einem Ende der Kämpfe zu bewegen? Das ist unser Thema hier um 8.10 Uhr mit Hans-Dieter Lukas, ehemals Botschafter unter anderem bei der NATO.

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6: Uhr, die Nachrichten, zunächst die Übersicht. Die wiedergewählte SED-Opferbeauftragte Zupke hat vor einer Verklärung der DDR gewarnt. Die Commerzbank will weitere 3000 Arbeitsplätze abbauen. Bei der Kommunalwahl in England hat die rechtspopulistische Partei Reform UK laut Zwischenergebnissen deutliche Zugewinne verzeichnet. Die Meldungen im Einzelnen. Die wiedergewählte SED-Opferbeauftragte Zupke hat vor einer Verklärung der DDR gewarnt. Zupke sagte dem Redaktionsnetzwerk Deutschland, aus Umfragen wisse man, dass mehr als die Hälfte der Menschen in Ostdeutschland unzufrieden sei und glaube, nicht in einer Demokratie zu leben. Sie sehe es deshalb als Teil ihrer Aufgabe an, den Unterschied zur SED-Diktatur damals aufzuzeigen. Zupke betonte, die Deutschen lebten in einer Demokratie, trotz aller Probleme, über die man sprechen müsse. Die frühere DDR-Oppositionelle war gestern vom Bundestag für eine zweite Amtszeit als Beauftragte für die Opfer der SED-Diktatur gewählt worden. Sie hat das Amt seit dem Jahr 2021 inne. Bundesjustizministerin Hubig sieht in Deutschland großen Nachholbedarf beim Schutz von Frauen vor Gewalt. Die SPD-Politikerin kritisierte im Deutschlandfunk, dass häusliche Gewalt, insbesondere gegen Frauen, lange als Familiendrama abgetan worden sei. Es handle sich aber um ein Massenphänomen, begründet durch strukturelle Probleme und falsche Rollenbilder. Laut dem Justizministerium sind bei Partnerschaftsgewalt fast 80% der Opfer weiblich. Der Bundestag stimmt heute über eine Reform des Gewaltschutzgesetzes ab. Täter, gegen die schon ein Annäherungsverbot verhängt wurde, sollen zum Tragen einer Fußfessel verpflichtet werden können. Außerdem sollen Familiengerichte Täter nach einer Körperverletzung oder einer ernsthaften Gewaltdrohung dazu verpflichten können, an Anti-Gewalt-Trainings teilzunehmen. Der Hauptgeschäftsführer des Deutschen Städtetags Schuchert sieht in der neuesten Steuerschätzung ein, Zitat, tiefrotes Alarmsignal. Dieser hatte unter anderem ergeben, dass die Kommunen in diesem Jahr 4,3 Milliarden Euro weniger einnehmen werden, als noch im Herbst erwartet. Schuchert sagte im Deutschlandfunk, die Kommunen würden dadurch in ihren Handlungsmöglichkeiten weiter eingeschränkt. Vor allem sogenannte freiwillige Leistungen wie die Förderung von Sport und Kultur würden gestrichen. Bürgerinnen und Bürger erlebten den Staat aber am ehesten vor Ort. Wenn die Städte nicht funktionierten, dann sei die lokale Demokratie gefährdet. Die Einnahmerückgänge betreffen Schuchert zufolge zunehmend auch Kommunen in finanziell besser gestellten Bundesländern wie Bayern und Baden-Württemberg. Die Commerzbank hat angekündigt, zusätzlich zu bereits bekannten Einsparungen rund 3000 Stellen zu streichen. Wie der DAX-Konzern in Frankfurt am Main mitteilte, ist allerdings geplant, in Wachstums- und Zukunftsfeldern Stellen aufzubauen. Der Nettogewinn soll in den kommenden Jahren steigen, bis zum Jahr 2030 auf 5,9 Milliarden Euro. Im vergangenen Jahr hatte die Commerzbank bereits den Abbau von 3.900 Vollzeitstellen bekannt gegeben. Der Großteil davon entfällt auf Deutschland. Ende 2025 hatte die Bank weltweit knapp 40.000 Vollzeitkräfte. Die Commerzbank hatte zuletzt bekräftigt, dass sie das Übernahmeangebot der italienischen Bank UniCredit ablehnt. In einer Mitteilung war von einer feindlichen Taktik und irreführenden Darstellungen des Konkurrenten aus Mailand die Rede. Auch Bundeskanzler Merz stellte gestern erneut klar, dass er eine Übernahme ablehne. Der Bund hält 12% an der Commerzbank, die UniCredit kontrolliert knapp 30%. Bei der Kommunalwahl in England hat die rechtspopulistische Partei Reform UK laut Zwischenergebnissen deutliche Zugewinne verzeichnet. Britischen Medienberichten zufolge stehen bereits in mehr als einem Viertel der Kommunen die Ergebnisse fest. Auch Grüne und Liberaldemokraten konnten Sitze hinzugewinnen, wenn auch in geringerem Ausmaß. Deutliche Verluste entfielen auf die Labour-Partei von Premierminister Starmer. Die konservative Partei verlor ebenfalls Sitze. In Schottland und Wales konnten die Bürgerinnen und Bürger die Zusammensetzung der Regionalparlamente neu bestimmen. Hier liegen bisher keine Ergebnisse vor. In den USA hat ein Gericht die von Präsident Trump verhängten globalen Zölle in Höhe von 10% für rechtswidrig erklärt. Mit der zeitlich befristeten Abgabe habe Trump seine Befugnisse überschritten. Das für internationalen Handel zuständige Gericht in New York teilte mit, die Regierung habe das als Grundlage herangezogene Gesetz falsch ausgelegt. Gegen die Entscheidung kann Berufung eingelegt werden. Trump erklärte, er werde seine Zollpolitik weiter verfolgen, egal wie die Justiz entscheide. Im Februar hatte der Supreme Court bereits viele der von ihm verhängten Zölle für unzulässig erklärt. Die juristischen Unsicherheiten sind ein Grund, warum die Handelsvereinbarung zwischen den USA und der EU noch nicht umgesetzt wurde. Die Zustimmung der EU-Mitgliedstaaten steht weiterhin aus. Trump fordert eine Umsetzung bis zum 4. Juli. EU-Kommissionspräsidentin von der Leyen betonte, beide Seiten stünden weiter zu der Vereinbarung. Die USA und der Iran setzen trotz neuer militärischer Auseinandersetzungen in der Straße von Hormuz ihre Verhandlungen fort. Die Waffenruhe dauere an, erklärte US-Präsident Trump. Er drohte dem Iran allerdings mit abermaligen Angriffen, falls nicht rasch ein Abkommen geschlossen werde. Teheran prüft nach eigenen Angaben weiterhin einen neuen Vorschlag für ein dauerhaftes Kriegsende. Drei Kriegsschiffe der US-Armee waren bei der Durchfahrt der Straße von Hormuz nach Angaben des Zentralkommandos mit Raketen, Drohnen und von Booten aus beschossen worden. Keines der Schiffe sei getroffen worden. Als Reaktion darauf habe die US-Armee iranische Militäreinrichtungen angegriffen. Der Iran warf den USA vor, einen Öltanker angegriffen zu haben. Die von Russland im Krieg gegen die Ukraine einseitig angekündigte zweitägige Waffenruhe wird nach Angaben beider Seiten nicht eingehalten. Der Gouverneur der russischen Region Rostov, Salyusa, erklärte im Online-Dienst Telegram, die Ukraine habe schwere Drohnen- und Raketenangriffe auf russisches Gebiet unternommen. Es gebe Zerstörungen durch Drohnentrümmer in mehreren Städten. Das Verteidigungsministerium in Moskau teilte mit, dass mehrere hundert ukrainische Drohnen abgefangen worden seien. Der ukrainische Präsident Selenskyj erklärte seinerseits, das russische Militär habe seine Angriffe in der Nacht fortgesetzt. Dies zeige, dass Russland nicht einmal versuche, die Waffenruhe an der Front einzuhalten. Der Kreml hatte die Waffenruhe angeordnet. Hintergrund sind die Feierlichkeiten zum Jahrestag des sowjetischen Sieges über das nationalsozialistische Deutschland im Zweiten Weltkrieg. Das Internationale Olympische Komitee hat die Sanktionen gegen Sportlerinnen und Sportler aus Belarus aufgehoben. Die Athleten dürften künftig wieder unter eigener Flagge und mit eigener Hymne an allen internationalen Wettbewerben teilnehmen, teilte das IOC nach Beratungen im schweizerischen Lausanne mit. Die Beschränkungen gegen Russland blieben dagegen vorerst weiter in Kraft. Der Deutsche Olympische Sportbund will sich morgen und übermorgen mit der Entscheidung befassen. Nach Beginn des russischen Angriffskrieges gegen die Ukraine vor mehr als 4 Jahren hatte das IOC Belarus und Russland mit Sanktionen belegt. Der SC Freiburg steht im Finale der Fußball-Europa League. Das Rückspiel gegen den portugiesischen Verein Sporting Braga endete 3:1. Das Hinspiel hatten die Freiburger mit 1:2 verloren. Das Finale findet am 20. Mai in Istanbul statt. Gegner ist der englische Club Aston Villa. Hier noch einmal die Übersicht. Die wiedergewählte SED-Opferbeauftragte Zupke hat vor einer Verklärung der DDR gewarnt. Die Commerzbank will weitere 3000 Arbeitsplätze abbauen. Bei der Kommunalwahl in England hat die rechtspopulistische Partei Reform UK laut Zwischenergebnissen deutliche Zugewinne verzeichnet. Das Wetter. Verbreitet heiter bis wolkig. Von der Mitte bis in den Osten viele Wolken, Höchstwerte 17 bis 22 an der See, nur 10 bis 16 Grad. Morgen im Norden zeitweise wolkig, sonst heiter, Temperaturen 16 bis 25 Grad. Die weiteren Aussichten: am Sonntag im Nordwesten und im Norden wolkig bis stark bewölkt und örtlich etwas Regen, im Osten und Südosten teils länger heiter. Später im Südwesten zunehmend bewölkt und gebietsweise Schauer, 15 bis 27 Grad. Und hier die Temperaturen von heute früh 7 Uhr. Greifswald 3 Grad, Hamburg und Bremen jeweils 5, Hannover 4, Berlin 7, Leipzig 8, Köln und Dresden jeweils 7 Grad, Frankfurt am Main 8, Stuttgart 6, Freiburg 5 und München 6 Grad. Das waren die Nachrichten.
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4: Im Studio Barbara Schmidt-Matern. Schönen guten Morgen. Die gegenseitigen Attacken zwischen Iran und den USA halten an, allen Bekenntnissen zu einer scheinbaren Waffenruhe zum Trotz. Der US-Präsident fordert unterdessen ein schnelles Einlenken von Teheran, etwa beim Atomprogramm und in der blockierten Straße von Hormuz. Teheran spielt hingegen auf Zeit. Wie viel Gewicht haben Worte in einer so heißen Phase? Können Verhandlungen überhaupt ernsthaft stattfinden, solange geschossen wird? Dazu gleich ein Gespräch mit dem Diplomaten und Iran-Kenner Hans Dieter Lukas. Danach bekommen wir frische Zahlen von unserer Korrespondentin aus Großbritannien. Bei der Kommunalwahl in England haben die Rechtspopulisten laut Zwischenergebnissen deutliche Zugewinne verzeichnet. Auch dazu gleich mehr.

0: Trotz der offiziell also immer noch geltenden Waffenruhe beschießen sich die USA und Iran in der Straße von Hormus gegenseitig. So die Meldungen aus der vergangenen Nacht und dazu Informationen von Uwe Lüb.
1: Die Waffenruhe zwischen den USA und Iran ist brüchig. Am späten Abend haben die USA iranische Ziele entlang der Küste der Straße von Hormus angegriffen. Das Ausmaß der Angriffe ist unklar. Vorausgegangen war nach amerikanischen Angaben der Beschuss von US-Schiffen. Iran wiederum behauptet, man habe auf den Beschuss eines iranischen Tankers reagiert. Die Waffenruhe soll nach US-Angaben grundsätzlich aber weiter gelten. US-Präsident Trump rief Iran erneut auf, nun schnell eine Friedensvereinbarung zu unterzeichnen. Die USA warten weiter auf die Antwort Irans auf den jüngsten US-Vorstoß. Danach soll zunächst ein einseitiges Grundabkommen in Kraft treten. Einzelheiten würden in anschließenden Verhandlungen besprochen. Die USA verlangen unter anderem Zusagen Irans, sein Atomprogramm aufzugeben. Auch sollen einem ersten Schritt die Straße von Hormus freigegeben werden. Zuletzt wollten die USA Schiffen die sichere Durchfahrt durch die Meerenge ermöglichen. Das Projekt wurde nach einem Tag ausgesetzt. Grund dafür war offenbar, dass Saudi-Arabien und Kuwait den USA zunächst die Nutzung von Militärstützpunkten verweigert hatten.
0: Berichtet Uwe Lüb. Ja, die beiden Hauptstreitpunkte sind also ungeklärt, also die internationale Kontrolle des iranischen Atomprogramms sowie auch die Öffnung der Straße von Hormus. Wie können sich da beide Seiten in einer so verfahrenen Situation wieder annähern? Darüber können wir jetzt sprechen mit Hans-Dieter Lukas als politischer Direktor des Auswärtigen Amtes. Waren Sie unter anderem deutscher Verhandlungsführer für die Einigung auf das Nuklearabkommen im Jahr 2015 mit dem Iran. Vergangenes Jahr sind Sie in den wohlverdienten Ruhestand gegangen, aus dem Auswärtigen Dienst ausgeschieden. Guten Morgen, Hans-Dieter Lukas.
2: Guten Morgen.
0: In dieser verfahrenen Situation, wie wir sie jetzt im Moment erleben, was wäre aus Ihrer Situation auf der Ebene der Worte gerade der erste Schritt?
2: Na, ich glaube, entscheidend ist natürlich Mäßigung sozusagen auf der kommunikativen Ebene, aber auch natürlich faktisch, indem man diesen Waffenstillstand jetzt wirklich stabilisiert und dann wirklich einen Einstieg findet in Verhandlungen, indem man sich darüber einigt, was man eigentlich in konkreten, detaillierten Verhandlungen erreichen will, wo man hin will und welchen zeitlichen Rahmen man sich setzt. Und dazu gehört natürlich die Deblockade der Straße von Hormus, dazu gehört die Frage der Beschränkung der nuklearen Fähigkeiten des Iran, dazu gehört die Frage, wie all das dann kontrolliert und verifiziert werden würde durch die Internationale Atomenergiebehörde, die IAEA. Und dazu gehört auch natürlich die Frage der Sanktionsaufhebung. Also das ist eine ganz komplexe Thematik und entscheidend ist, dass man sich jetzt auf der Grundlage eines stabilen Waffenstillstandes eben auf einen Verhandlungsrahmen einigt, auf dessen Grundlage man dann in detaillierte Verhandlungen einsteigen kann.
0: Also es klingt schon raus aus Ihren Worten, es ist ein Vorgehen der wirklich vielen, vielen kleinen Schritte und das Was ist ja genannt. Sie haben ja die gegenseitigen Forderungen auch noch einmal benannt. Geht es also in dieser Phase mehr um das Wie, also wie man seine Forderungen formuliert und rüberbringt?
2: Es geht um beides. Es geht sozusagen um kommunikative Mäßigung. Es geht um einen stabilen Waffenstillstand. Aber es geht wesentlich auch darum, dass man jetzt gewissermaßen in Vorverhandlungen sich darüber einigt, sozusagen, was man in konkreten Verhandlungen eben auch erreichen will. Das war damals bei den Verhandlungen über das Nuklearabkommen eben auch der Fall. Wir haben uns auch zu Beginn geeinigt auf den Rahmen und haben dann in langen, langen Verhandlungen die Details geklärt. Das kann wirklich nur so Schritt für Schritt gehen.
0: Damals gab es aber ja keine Kampfhandlungen, anders als jetzt. Lässt sich denn überhaupt miteinander reden, während weiter geschossen wird?
2: Also ich denke nicht, dass man substanzielle Verhandlungen führen kann, solange man aufeinander schießt. Aus diesem Grund ist es eben wichtig, dass man diesen Waffenstillstand jetzt stabilisiert. Und positiv ist immerhin, dass Präsident Trump erklärt hat, dass der Waffenstillstand weiter gilt und dass auch weiter verhandelt wird.
0: Es ist ja auf beiden Seiten oder zumindest besonders Teheran betreffend unklar, wer genau was entscheidet, was wirklich gerade gilt an gemachten Aussagen und wie lange auch welche Halbwertszeit Stellungnahmen überhaupt haben. Unterm Strich ein Albtraum für Diplomaten?
2: Das erleichtert sich die Lage sicherlich nicht, wenn sozusagen auf der anderen Seite unklar ist, wie die Verhandlungslinie ausschaut. Offenbar gibt es auch in Teheran da sehr unterschiedliche Meinungen innerhalb der Führung. Es gibt solche, die skeptisch Verhandlungen gegenüberstehen, sicherlich bei den Revolutionsgarden, die im Grunde genommen wenig von Diplomatie und Gesprächen mit den USA halten. Dann gibt es auf der anderen Seite jene, die wie der Parlamentspräsident Golibov oder der Außenminister Araghchi, damals auch einer der iranischen Verhandlungsführer, die ja auf Verhandlungen setzen. Also Voraussetzung dafür, dass man einen Einstieg in Verhandlungen findet, ist auf beiden Seiten einigermaßen Klarheit darüber, was man eigentlich erreichen will.
0: Ja, und trotzdem geht es ja nicht voran. Ist das vor allem im Moment ein Problem der handelnden Personen? Vielleicht anders als vor 11 Jahren, als Sie dieses ja auch damals sehr, sehr schwierige Atomabkommen mit ausgehandelt haben?
2: Naja, ich glaube schon, dass die handelnden Personen hier eine wichtige Rolle spielen. Aber entscheidend ist eben auch, dass man jetzt eben auch der Diplomatie entsprechenden Raum gibt. Und deshalb kann man nur hoffen, dass man jetzt auch in diesen Vorverhandlungen auch Diplomaten und Experten miteinander verhandeln lässt, die dann eben auch im vertraulichen Gespräch sozusagen die Dinge voranbringen können.
0: Ja, Sie sagen Vertrauen. Wie stellt man denn dieses Vertrauen in dieser ganz heiklen, ja auch noch relativ frühen Phase überhaupt her? Geht das nur mit Worten?
2: Naja, das geht mit Worten, aber auch mit Taten. Ich glaube, eine wichtige vertrauensbildende Maßnahme wäre jetzt, dass auf beiden Seiten eben der Waffenstillstand eingehalten wird. Grundsätzlich ist natürlich so, dass das Vertrauen zwischen den USA und dem Iran total zerstört ist. Und es wird viel Zeit und Mühe kosten, das langsam wieder aufzubauen. Und der beste Weg dazu ist natürlich, sich an das zu halten, was man vereinbart hat und dass man nicht immer wieder davon abweicht. Und das ist natürlich die Voraussetzung jetzt. Wenn es dann so zu Verhandlungen kommt, dann ist natürlich Vertrauen gut, aber das gilt immer auch der alte Grundsatz, Vertrauen ist gut, Kontrolle ist besser. Und das war ein ganz wichtiger Punkt damals bei uns in Verhandlungen. Niemand hat sich damals über den Charakter des iranischen Regimes Illusionen gemacht. Deshalb war für uns am Ende umfassende Kontrolle und Überwachung auch so wichtig.
0: Ja, also Sie sagen selber, diese Balance zwischen Vertrauen und Kontrolle, die ist ganz, ganz wichtig. Nur viele, die jetzt ihr Handwerk nicht beherrschen, die fragen sich ja genau, wie stellt man das her, wenn man da gemeinsam in einem Verhandlungsraum sitzt?
2: Ich glaube, ganz wichtig ist, dass man sich auch mal sozusagen persönlich gegenüber sitzt. Das haben beide Seiten ja jetzt einmal probiert. Nach dem Ausbruch des Krieges, das hat zu nicht viel geführt. Jetzt spricht man sozusagen am Telefon miteinander oder über die pakistanischen Vermittler. Ich glaube, ganz wichtig wäre, dass man eben sich auf der fachlichen Ebene in Person gegenüber sitzt und eben versucht, eben diesen Verhandlungseinstieg zu finden. Das haben wir damals eben auch so gemacht und das hat auch funktioniert.
0: Das heißt, Sie würden sagen, so schnell wie möglich in Islamabad auch persönlich wieder zusammenkommen, das wäre eine wichtige Voraussetzung? Pakistan vermittelt ja.
2: Das hielt ich für eine Maßnahme, die ihr weiterführen könnt, ja.
0: Nun lassen sich natürlich historisch der Rückblick mit der Gegenwart schwer vergleichen. Ich wage es dennoch mal, sind überhaupt beide Situationen damals, diese sehr, sehr schwierigen Atomverhandlungen und die schwierige Lage heute, es geht ja auch jetzt wieder um das um Atomabsprachen, ist das überhaupt vergleichbar?
2: Ja, die Situation ist natürlich heute eine andere. Damals waren Deutschland, Frankreich, Großbritannien, die EU, Russland und China mit an Bord bei den Verhandlungen. Die USA hatten auch damals entschieden, das Nuklearprogramm also eben nicht militärisch zu lösen, sondern auf Verhandlungen zu setzen. Und sie hatten eben auch entschieden, dem Iran eine sehr begrenzte, kontrollierte, friedliche Anreicherung zuzugestehen. Heute stehen sich die USA und Iran ja praktisch als Kriegsparteien gegenüber. Das macht es enorm schwierig. Dennoch, denke ich, bleibt die Grundfrage eigentlich die gleiche. Also wie kann es gelingen, die nuklearen Fähigkeiten des Iran so weit zu beschränken und zu kontrollieren, dass dieser keine Nuklearwaffen erlangen kann? Und was ist man bereit, ihm im Gegenzug dafür anzubieten, etwa eine Sanktionsaufhebung? Also insofern ist diese Konstellation dann doch wieder vergleichbar.
0: Ja, Herr Lukas, wie kommt man an diesen Schritt, an diesen Punkt, dass eine der beiden Seiten sich zuerst bewegt?
2: Man muss eine Lage herstellen, wo sich beide aufeinander zubewegen und zwar möglichst gleichzeitig und auf diese Weise auch ihr Gesicht wahren können. Wir haben damals zu Beginn der Verhandlungsphase mit vertrauensbildenden Maßnahmen begonnen. Das heißt, der Iran hatte damals sein Anreicherungsprogramm massiv zurückgefahren. Wir haben dafür sehr begrenzte Sanktionserleichterungen gegeben. Und beides hat eigentlich auch bis zum Schluss der Verhandlungen gehalten. Also ich glaube, das ist wichtig, dass man zu Beginn eben auch sozusagen ein Signal setzt von beiden Seiten, dass man ernsthaft miteinander verhandeln will.
0: Hm. Und Sie waren als deutscher Vertreter ja damals dabei. Welche Rolle kann und sollte Deutschland denn in der aktuellen Situation spielen?
2: Naja, Deutschland unterstützt natürlich das Ziel der amerikanischen Regierung, dass der Iran nicht in den Besitz einer Nuklearwaffe kommen kann, dass er sein Raketenprogramm weiter reduziert und auch seine regionale Rolle mäßigt, denke ich, das ist ein gemeinsames Interesse. Und darüber steht die Bundesregierung ja auch mit der amerikanischen Regierung im engen Austausch. Nun laufen aber die Gespräche ausschließlich zwischen den USA und Iran. Und man scheint auch nicht daran zu denken, jetzt die Europäer dazuzunehmen. Sollte es allerdings zu Verhandlungen kommen, konkreten Verhandlungen, dann wird auch über Sanktionsaufhebungen zu sprechen sein. Und hier kommen auch die Europäer, also auch Deutschland, mit ins Spiel. Denn die Europäische Union hat ja eigene massive Sanktionen gegen Iran erlassen. Und inwieweit man diese dann aufhebt, das wird dann auch in Brüssel zu besprechen sein. Und im Übrigen hat die Bundesregierung ja erklärt, dass man sich an einer maritimen Operation zur Sicherung des Schiffsverkehrs im Persischen Golf beteiligen könnte, wenn denn die Voraussetzungen gegeben sind.
0: Genau, die deutsche Seite pocht da ganz stark auf die Voraussetzungen. Frankreich macht offenbar da schon den nächsten Schritt, hat jetzt einen Flugzeugträger in die Region geschickt. Ist das aus deutscher Sicht verfrüht?
2: Naja, also das hängt von der Lage im Persischen Golf ab. Also solange dort der Waffenstillstand

0: 8.23 Uhr. Wir blicken nach Großbritannien. Mit absoluter Mehrheit hat Keir Starmer dort vor knapp 2 Jahren die Unterhauswahl gewonnen. Es war ein Erdrutschsieg. Die Briten wollten nach den Skandaljahren unter den Tories, allen voran Premier Boris Johnson, nichts mehr wissen von den Konservativen. Seitdem Labour jetzt regiert, also seit knapp 2 Jahren, ist Keir Starmers der Stern allerdings auch tief gesunken. Viele Versprechen aus dem Wahlkampf hat er bisher nicht einlösen können und jetzt droht der Labour-Partei nach den Kommunalwahlen gestern eine herbe Niederlage. In Wales und Schottland wurden neue Landesparlamente gewählt, in England die Gemeinderäte. Man kann diese Wahl ein bisschen vergleichen mit den auch sehr wichtigen Zwischenwahlen, die im Herbst in den USA im Kongress stattfinden. Christine Heuer in London. Die Wahllokale waren bis zum späten Abend geöffnet. Jetzt wird ausgezählt immer noch. Welche Ergebnisse liegen Ihnen schon vor?
1: Wir haben einige Ergebnisse aus den Gemeinderäten. Von den 5000 Plätzen dort sind bisher etwas über 1000 vergeben. Und von diesen Ergebnissen geht Stand jetzt diese Botschaft aus: Labour verliert erwartungsgemäß massiv. Und der große Gewinner ist Reform UK. Die Rechtspopulisten gewinnen genau dort, wo man es erwartet, also in Gegenden, die sich besonders abgehängt fühlen. Viele davon waren Brexit-Hochburgen. Reform holt sich jetzt diese Sitze von den Tories, aber eben noch viel mehr von Labour. Und die Regierungspartei erlebt einen Erdrutsch nach unten. Das sagen die Umfragen auch für die Parlamentswahlen in Schottland und Wales voraus. Wales besonders wichtig heute. Labour hat dort 100 Jahre unangefochten regiert. Und nun droht der Partei dort der 3. Platz hinter der Unabhängigkeitspartei Plaid Cymru und Reform UK. Das wäre dann so etwas wie die Mutter aller Niederlagen.
0: Warum sind Labour und der Premierminister im Besonderen so unbeliebt?
1: Labour hat Wandel versprochen und das bedeutet in der Sache eine Politik für die Schwächeren und stilistisch einen Neuanfang nach den vielen Skandalen der Tory-Regierungen davor. Nun hat Labour aber kein Geld in den Staatskassen. Also haben sie zuerst einmal Sozialleistungen gekürzt und Steuern erhöht. Die Wähler fühlen sich verraten. Bei linken Wählern kommt dann hinzu, dass sie Starmers Haltung zu Gaza nicht eindeutig pro-palästinensisch genug finden. Und stilistisch, naja, eigentlich zweifelt niemand daran, dass der Premierminister ein anständiger Mann mit moralischen Grundsätzen ist, der das Beste fürs Land möchte. Aber wie passt dann zu so etwas der Mendelssohn-Skandal? Und dann denke ich auch, Starmer verkörpert eine Politik, wie wir sie seit Jahrzehnten kennen, also ausgleichend, langsam, gründlich. Und das scheint nicht mehr recht in unsere Zeit zu passen. Das erleben wir ja überall in der Welt. In Großbritannien haben die Wähler die Geduld verloren. Sie wollen sehen, dass die Regierung entschieden handelt und sie wollen Ergebnisse sehen.
0: Droht jetzt in Großbritannien eine Regierungskrise?
1: Ja, die droht. Aber bisher weiß keiner, wann und wie genau sie daherkommen könnte. Es gibt Aspiranten auf Starmers Job innerhalb der Labour-Partei. Seine frühere Stellvertreterin Angela Rayner zum Beispiel, sein Gesundheitsminister Wes Streeting und Andy Burnham, der Bürgermeister von Manchester. Allerdings, der Letzte müsste erst einmal ein Unterhausmandat ergattern, sonst darf er gar nicht antreten. Rayner hat eine Steueraffäre am Hals. Streeting ist in der Partei nicht besonders beliebt. Und Keir Starmer will unter keinen Umständen weichen. Dass keiner bisher gesprungen ist, das stimmt, aber es kann sich stündlich ändern. Und dann könnte eben ein Dominostein alles zum Einstürzen bringen. Wir werden das heute und in den kommenden Tagen sehen, ob einer der Konkurrenten, der innerparteilichen Konkurrenten von Keir Starmer sagt: Ich möchte Premierminister, Parteivorsitzender und Premierminister werden. Und dann könnte das ganz schnell eine ganz starke Eigendynamik entwickeln. Es kann aber auch noch ein bisschen dauern.
0: Frau Heuer, blicken wir noch mal auf die Rechtspopulisten, die Reform UK-Partei, die ja laut Zwischenergebnissen deutliche Zugewinne verzeichnet. Sie haben das auch schon geschildert. Profitiert Reform UK allein von der Unbeliebtheit von Labour und Keir Starmer oder welche Gründe gibt es noch?

0: Naja, also die Briten haben 14 Jahre Tory-Regierungen gehabt, die sie auch enttäuscht haben. Und sie haben Labour vor 2 Jahren nicht aus großer Zuneigung gewählt, sondern weil das einfach die Partei war im alten Zwei-Parteien-System, mit denen sie die Tories ablösen konnten. Das hat sich geändert. Großbritannien ist de facto jetzt ein Fünf-Parteien-System. Die Grünen holen ja am linken Rand auch mächtig auf. Das heißt, die Wähler haben Alternativen, aber das Wahlsystem ist immer noch auf zwei Parteien ausgelegt. Und das bedeutet de facto, dass auch Parteien mit vergleichsweise kleinen Prozentgewinnen tatsächlich ganz viel Macht erringen können. Und die Wähler nutzen das. Und es ist so wie in Deutschland eigentlich auch. Es ist so eine Mischung aus Protestwahl. Und wir wollen endlich, dass tatsächlich sich etwas im Land verändert. Und dann sind sie bereit, hier in Großbritannien einer Partei Chancen zu geben, die sie eben noch nicht ausprobiert haben, von der sie noch nicht enttäuscht wurden.
1: Erste Informationen unserer Korrespondentin in London zu den Kommunalwahlen dort.
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3: Uhr 8:30, die Nachrichten. Bei der Kommunalwahl in England hat die rechtspopulistische Partei Reform UK laut Zwischenergebnissen deutliche Zugewinne verzeichnet. Britischen Medienberichten zufolge stehen bereits in mehr als einem Viertel der Kommunen die Ergebnisse fest. Auch Grüne und Liberaldemokraten konnten Sitze hinzugewinnen, wenn auch in geringerem Ausmaß. Deutliche Verluste entfielen auf die Labour-Partei von Premierminister Starmer. Die konservative Partei verlor ebenfalls Sitze. In Schottland und Wales konnten die Bürgerinnen und Bürger die Zusammensetzung der Regionalparlamente neu bestimmen. Hier liegen bisher keine Ergebnisse vor. Die USA und der Iran setzen trotz neuer militärischer Auseinandersetzungen in der Straße von Hormus ihre Verhandlungen fort. Die Waffenruhe dauere an, erklärte US-Präsident Trump. Er drohte dem Iran allerdings mit abermaligen Angriffen, falls nicht rasch ein Abkommen geschlossen werde. Teheran prüft nach eigenen Angaben weiterhin einen neuen Vorschlag für ein dauerhaftes Kriegsende. 3 Kriegsschiffe der US-Armee waren bei der Durchfahrt der Straße von Hormus nach Angaben des Zentralkommandos mit Raketen, Drohnen und von Booten aus beschossen worden. Keines der Schiffe sei getroffen worden. Als Reaktion darauf habe die US-Armee iranische Militäreinrichtungen angegriffen. Der Iran warf den USA vor, einen Öltanker angegriffen zu haben. Die Commerzbank hat angekündigt, zusätzlich zu bereits bekannten Einsparungen rund 3000 Stellen zu streichen. Wie der DAX-Konzern in Frankfurt am Main mitteilte, ist allerdings geplant, in Wachstums- und Zukunftsfeldern Stellen aufzubauen. Der Nettogewinn soll in den kommenden Jahren steigen, bis zum Jahr 2030 auf 5,9 Milliarden Euro. Im vergangenen Jahr hatte die Commerzbank bereits den Abbau von 3900 Vollzeitstellen bekannt gegeben. Der Großteil davon entfällt auf Deutschland. Ende 2025 hatte die Bank weltweit knapp 40.000 Vollzeitkräfte. Die Commerzbank hatte zuletzt bekräftigt, dass sie das Übernahmeangebot der italienischen Bank UniCredit ablehnt. In einer Mitteilung war von einer feindlichen Taktik und irreführenden Darstellungen des Konkurrenten aus Mailand die Rede. Die wiedergewählte SED-Opferbeauftragte Zupke hat vor einer Verklärung der DDR gewarnt. Zupke sagte dem Redaktionsnetzwerk Deutschland, aus Umfragen wisse man, dass mehr als die Hälfte der Menschen in Ostdeutschland unzufrieden sei und glaube, nicht in einer Demokratie zu leben. Sie sehe es deshalb als Teil ihrer Aufgabe an, den Unterschied zur SED-Diktatur damals aufzuzeigen. Zupke betonte, die Deutschen lebten in einer Demokratie, trotz aller Probleme, über die man sprechen müsse. Die frühere DDR-Oppositionelle war gestern vom Bundestag für eine zweite Amtszeit als Beauftragte für die Opfer der SED-Diktatur gewählt worden. Sie hat das Amt seit dem Jahr 2021 inne. Bundesjustizministerin Hubig sieht in Deutschland großen Nachholbedarf beim Schutz von Frauen vor Gewalt. Die SPD-Politikerin kritisierte im Deutschlandfunk, dass häusliche Gewalt insbesondere gegen Frauen lange als Familiendrama abgetan worden sei. Es handle sich aber um ein Massenphänomen, begründet durch strukturelle Probleme und falsche Rollenbilder. Laut dem Justizministerium sind bei Partnerschaftsgewalt fast 80% der Opfer weiblich. Der Bundestag stimmt heute über eine Reform des Gewaltschutzgesetzes ab. Unter anderem sollen Täter, gegen die schon ein Annäherungsverbot verhängt wurde, zum Tragen einer Fußfessel verpflichtet werden können. Das Internationale Olympische Komitee hat die Sanktionen gegen Sportlerinnen und Sportler aus Belarus aufgehoben. Die Athleten dürften künftig wieder unter eigener Flagge und mit eigener Hymne an allen internationalen Wettbewerben teilnehmen, teilte das IOC nach Beratungen im schweizerischen Lausanne mit. Die Beschränkungen gegen Russland blieben dagegen vorerst weiter in Kraft. Nach Beginn des russischen Angriffskrieges gegen die Ukraine vor mehr als 4 Jahren hatte das IOC Belarus und Russland mit Sanktionen belegt. Das Wetter. Verbreitet heiter bis wolkig, von der Mitte bis in den Osten viele Wolken, Höchstwerte 17 bis 22 an der See, nur 10 bis 16 Grad. Morgen im Norden zeitweise wolkig, sonst heiter, Temperaturen 16 bis 25 Grad. Die weiteren Aussichten: am Sonntag im Nordwesten und Norden wolkig bis stark bewölkt und örtlich etwas Regen, im Osten und Südosten teils länger heiter. Später im Südwesten zunehmend bewölkt und gebietsweise Schauer, 15 bis 27 Grad. Das waren die Nachrichten.
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1: Ein Unternehmen will ein anderes Unternehmen kaufen. Das ist Alltag in der Wirtschaft und immer wieder kommt es zu Übernahmen und Fusionen. Mit Blick auf die Commerzbank spielt sich aber seit Jahren ein, man könnte fast schon sagen, Wirtschaftskrimi ab. Die italienische UniCredit will die deutsche Commerzbank gerne übernehmen, aber die Commerzbank lehnt das vehement ab und hat dabei auch die deutsche Bundesregierung an ihrer Seite. Heute früh hat die Commerzbank neue Geschäftszahlen vorgelegt und beobachtet, schauen da heute noch genauer hin. Benjamin Hammer aus unserer Wirtschaftsredaktion. Warum?
4: Ja, weil die Frage, wie gut oder schlecht es der Commerzbank gerade geht, die ist sehr relevant für ihren Abwehrkampf gegen die UniCredit. Und vielleicht kann man die Geschäftszahlen und die Präsentation heute Morgen so zusammenfassen: die Commerzbank putzt sich raus, präsentiert sich im besten Licht, will ihre Gewinne steigern, aber sie macht das nicht, um der UniCredit zu gefallen und zu zeigen, schaut mal UniCredit, wie attraktiv wir sind. Sie macht das nicht, damit eine Übernahme durch die italienische Bank noch verlockender wird, sondern im Gegenteil. Die Commerzbank will ihre aktuellen Aktionäre davon überzeugen, dass sie alleine besser fährt. Und wenn der Aktienkurs der Commerzbank steigt, dann wird eine mögliche Übernahme für die UniCredit wohl teurer. Sprich, das kann man alles als Teil des Abwehrkampfes sehen.
1: Wie gut oder wie schlecht geht es der Commerzbank denn gerade?
4: Die Bank hat im ersten Quartal des Jahres ihren Gewinn um knapp 10% im Vergleich zum Vorjahreszeitraum gesteigert. Da heißt es dann oft in den Nachrichtenagenturen, die Erwartungen der Analysten wurden übertroffen. Das ist aus Perspektive der Bank gut. Und das Management, das hat sich entschlossen, schon jetzt Details zu einer neuen Strategie vorzulegen. Das war eigentlich erst für den Herbst geplant. Auch das, dieser vorzeitige Vorstellung, könnte ein Teil der Abwehr gegen die UniCredit sein. Die Rendite auf das eingesetzte Kapital, die soll bis 2030 deutlich steigen. Es sollen 3000 weitere Stellen abgebaut werden. Und die Commerzbank-Chefin Bettina Orlopp, die sagte, man wachse stärker als geplant. Daran müsse sich jede Alternative messen lassen. Auch das eine Spitze in Richtung Italien, in Richtung UniCredit.
1: Benjamin Hammer, Redakteur in unserer Wirtschaftsredaktion. Vielen Dank für diese Information.

0: Vor genau einem Jahr, am 8. Mai, am späten Nachmittag, stieg weißer Rauch auf. Ein neuer Papst ist gewählt, heißt das ja. Anfangs wirkte er leise, fast schüchtern. Das hat sich aber in den vergangenen Wochen geändert. Papst Leo XIV., der Mann aus Chicago, wurde immer wieder attackiert vom US-Präsidenten und er hat sich gewehrt. In einem Stil, der Donald Trump immer wieder auf die Palme bringt. Ein Jahr ist Papst Leo jetzt im Amt. Zeit, Bilanz zu ziehen der ersten 12 Monate mit Andreas Mein aus unserer Redaktion Religion und Gesellschaft. Herr Mein, wie ist es zu erklären, dass der zunächst ja eher leise Mann, vielleicht nicht lauter, aber zumindest immer deutlicher wird?
1: Also aus meiner Sicht ist das eine Kommunikationsstrategie. Dieser Papst hat Zeit. Er lehnt sich erst dann aus dem Fenster, wenn es ihm wirklich wichtig ist. Also wenn zum Beispiel der christliche Glaube im Kern hinterfragt wird. Also wenn ein Trump damit droht, eine ganze Zivilisation zu vernichten, dann schlägt er Verhandlungen vor. Aber er tut das nachdenklich, einordnend und analysierend. Wenn es nicht so dringlich ist, dann hält er sich bedeckt und kann auch mal in der Woche zur Ruhe kommen und Sport machen, einmal in der Woche in Castel Gandolfo. Er ist ein Mann, der weiß, wo seine Mitte ist und das bewegt etwas jenseits der Oberflächen. Es fällt jedenfalls auf, wie wenig sich die Lager in der katholischen Kirche im Moment bekämpfen.
0: Papst Leo wird natürlich immer wieder auch mit seinem Vorgänger, mit Franziskus, verglichen. Wie fällt der Vergleich aus?
1: Also Franziskus war spontaner, aber insgesamt achtet Leo peinlichst genau darauf, die Linie von Franziskus fortzuführen. Das gilt fürs Synodale, das gilt für die Option für die Armen, also die Parteinahme für jene, die am Rand der Gesellschaft stehen. Er setzt auch auf Auslandsreisen, aber er ist auch kein Reformer, der Reformen um der Reform willen durchpaukt. Also er ist ein Mann der Mitte. Ihm geht es um Inhalte, nicht um schnelle Schlagzeilen oder hohe Klickraten. Die sind für ihn Schall und Rauch.
0: Hat er es aber zuletzt immer wieder geschafft, in die Schlagzeilen zu kommen. US-Präsident Trump greift den Pontifex jetzt mehrfach an, teilweise in einer Form, die ja manche anstößig finden. Auch in dieser Woche hat Donald Trump nachgelegt. Wie reagiert der Papst?
1: In gewisser Weise lässt er ihn einfach abprallen. Der Papst nennt ja den Namen des Mannes im Weißen Haus nie oder selten. Er tut das, was Päpste tun. Er bittet und betet seit genau einem Jahr für Frieden. Zu den Attacken des US-Präsidenten geht er auf Distanz, aber eben emotionslos. Auch jetzt wieder, als Donald Trump behauptet hat, Leo billige Atomwaffen im Iran. Der Papst sagte am Dienstagabend, die Kirche spreche sich seit langem unmissverständlich gegen Atomwaffen aus und ich ergänze, somit auch gegen mögliche iranische Atomwaffen.
0: Das klingt also nach einem zerrütteten Verhältnis zwischen Washington und dem Vatikan. Es kann ja nicht im Interesse des Papstes sein. Wie ist vor diesem Hintergrund der Besuch von Außenminister Rubio gestern im Vatikan zu bewerten?
1: Also dieser Besuch, der war ja schon länger geplant und Rubio hatte im Vorfeld gesagt, es solle um Christenverfolgung und Religionsfreiheit gehen, während der Vatikan gesagt hat, es sollten alle heißen Eisen auf den Tisch, also auch die Spannung. Nach dem Treffen von Leo und mit dem US-Außenminister ist zunächst nichts bekannt gegeben worden, aber nach Gesprächen mit dem vatikanischen Außenminister, mit Kardinal Parolin, da gab es dann wechselseitig wohlwollende Bekundungen, also ein wenig scheinen die Wogen geglättet.
0: Dankeschön, Andreas Mein aus der Deutschlandfunk-Redaktion, der Religionsredaktion. Danke bis hierhin. Um 8.41 Uhr noch einmal unser Blick auf den Krieg im Iran. Gibt es tatsächlich gute Fortschritte mit Teheran, wie der US-Präsident es immer wieder formuliert? Oder versucht das Weiße Haus vor allem die Aktienmärkte zu beruhigen und den Ölpreis zu dämpfen? Gefordert wird von der Führung in Teheran jedenfalls die Straße von Hormuz freizugeben und auf Nuklearwaffen zu verzichten. Im Gegenzug könnten Sanktionen gegen den Iran aufgehoben werden. Auch die US-Blockade iranischer Häfen würde beendet, heißt es. Über die Lage habe ich heute früh zu Beginn dieser Sendung mit unserem Kollegen in Washington, mit Jasper Barenberg, gesprochen. Und zunächst haben wir geblickt auf die neuen Gefechte der vergangenen Nacht in der Straße von Hormuz. Und ich habe Jasper Barenberg gefragt, wer da gerade genau auf wen geschossen hat.
2: Also nach Angaben des US-Zentralkommandos hat der Iran 3 US-Kriegsschiffe in der Straße von Hormuz angegriffen. Das US-Militär spricht von Angriffen mit Raketen, mit Drohnen, auch mit kleinen Booten. Keines der Schiffe sei allerdings getroffen worden. Man habe diesen Angriff abgewehrt, aber das Militär hat daraufhin Ziele im Iran unter Beschuss genommen, unter anderem Raketen- und Drohnenabschussrampen, auch Kommando- und Kontrollzentralen. Alles offenbar in Küstennähe. Explosionen wurden aber auch aus Teheran selbst gemeldet. Teheran selbst wiederum wirft den USA vor, die Waffenruhe gebrochen zu haben, etwa mit Schüssen auf einen iranischen Öltanker vor der eigenen Küste. Donald Trump hat diese US-Schläge als kleine Ohrfeige abgetan. Er hat gesagt, die Waffenruhe gelte weiter. Und er hat Iran einmal mehr mit massiven Militärschlägen gedroht und aufgefordert, jetzt sehr schnell eine Vereinbarung zu unterzeichnen.
0: Und es laufen ja, wie gesagt, weiter Verhandlungen im Hintergrund. Sie skizzieren das auch schon. Es gibt da auch Berichte über eine Absichtserklärung, in der die USA ja ein Ende des Krieges skizzieren. Was ist über dieses Memorandum of Understanding bekannt?
2: Also im Moment wartet man im Weißen Haus gewissermaßen auf eine Antwort Teherans auf einen Vorschlag der USA für eine solche gemeinsame Absichtserklärung. Ein zentrales Element scheint dabei ein Moratorium Teherans für die Anreicherung von waffenfähigem Uran zu sein. Es geht außerdem um Lockerungen der US-Wirtschaftssanktionen im Gegenzug. Und es geht auch um die beidseitige Beendigung der Blockade der Straße von Hormuz. Dieses Papier soll gewissermaßen einen Rahmen setzen für Verhandlungen, die dann in den 30 folgenden Tagen stattfinden sollen, um in dieser Zeit dann ein dauerhaftes Abkommen zu erreichen.
0: Aber auch da tut sich Teheran noch schwer mit Einlenken beziehungsweise mit konkreten Reaktionen und Antworten.
2: Trump bleibt bei dem, was wir in den ganzen Tagen und Wochen eigentlich hören. Einerseits Drohungen, andererseits zur Schau gestellter Optimismus, dass Teheran einlenken wird. Teheran hingegen bestätigt nur, dass es Verhandlungen gibt. Man sagt nur so viel, man prüft diesen Vorschlag aus den USA und man werde dann eine Antwort an Pakistan übergeben. Wir wissen ja, Pakistan vermittelt in diesem Konflikt, auch bei diesen Verhandlungen hinter den Kulissen.
0: Einschätzungen von Jasper Barenberg aus Washington. Damit gehen wir weiter zu weiteren wichtigen Themen an diesem Freitagmorgen, jetzt in der Übersicht. Auch da beginnen wir mit der Straße von Hormuz. Dort hat es also Gefechte gegeben, wieder in der vergangenen Nacht, wie es jetzt weitergehen kann. Dazu vor einer halben Stunde hier im Gespräch der ehemalige Spitzendiplomat Hans-Dieter Lukas.
3: Entscheidend ist natürlich Mäßigung sozusagen auf der kommunikativen Ebene, aber auch natürlich faktisch, indem man diesen Waffenstillstand jetzt wirklich stabilisiert und dann wirklich einen Einstieg findet in Verhandlungen, indem man sich darüber einigt, was man eigentlich in konkreten, detaillierten Verhandlungen erreichen will, wo man hin will und welchen zeitlichen Rahmen man sich setzt. Und dazu gehört natürlich die Deblockade der Straße von Hormuz. Und deshalb kann man nur hoffen, dass man jetzt auch in diesen Vorverhandlungen auch Diplomaten und Experten miteinander verhandeln lässt, die dann eben auch im vertraulichen Gespräch sozusagen die Dinge voranbringen können.
0: Ins Inland. Das Bundesverteidigungsministerium hat Standorte für die 24 Musterungszentren festgelegt, in denen junge Leute ab Mitte des kommenden Jahres auf ihre Eignung für die Bundeswehr untersucht werden sollen. Steffen Wurzel.
4: Zum einen baut die Bundeswehr dafür bestehende Standorte aus und um für die Musterungszentren, so etwa in Kiel, Magdeburg, Saarlouis und Wiesbaden. Zum anderen eröffnet die Bundeswehr in 8 Städten neue Standorte für die Musterungszentren, etwa in Braunschweig, Jena, Regensburg und Offenburg. Der neue Wehrdienst der Bundeswehr gilt seit Januar. Die Bundeswehr schreibt seitdem deutschlandweit junge Männer und Frauen an und fragt, ob sie bereit und fähig sind, Wehrdienst zu leisten. Frauen können die Fragen beantworten, junge Männer müssen sie zurückschicken. Gestern wurde bekannt, dass fast 30% der angeschriebenen jungen Männer nicht reagiert haben. In diesem Fall droht ein Bußgeld von 250 Euro.
0: Unter anderem mit elektronischen Fußfesseln für Täter will die Bundesregierung betroffene Opfer von häuslicher Gewalt besser schützen. Heute berät der Bundestag abschließend über Änderungen am Gewaltschutzgesetz. Und die Bundesjustizministerin Stefanie Hubig von der SPD hat in dieser Sendung die Dringlichkeit dieser Maßnahme betont.
5: Deutschland hängt im Gewaltschutz hinterher. Das kann man auch nicht schönreden. Deshalb ergreifen die ja jetzt viele Maßnahmen und haben jetzt mit der Aufenthaltsüberwachung, die erstmals wirklich bundesweit von Familiengerichten angeordnet werden kann, gehen wir den ersten Schritt. Aber auch im Bereich der Bildung, Kinder, Jugendliche, junge Erwachsene müssen wir mehr tun. Und wir brauchen wirklich eine gesellschaftliche Diskussion, an der sich alle beteiligen. Gewalt gegen Frauen ist kein Frauenthema, sondern es ist ein Thema, das uns alle angeht und bei dem wir alle gemeinsam eine klare Haltung haben müssen.
0: Bund, Länder und Kommunen müssen in den kommenden Jahren mit weniger Steuereinnahmen rechnen. Das zeigt die aktuelle Steuerschätzung. Der Hauptgeschäftsführer des Deutschen Städtetags, Christian Schuchert, hat in den Informationen am Morgen auf die Verantwortung des Bundes hingewiesen.
6: Das ist im vergangenen halben Jahr ja sehr gut auch transportiert gegangen mit der Überschrift, wer bestellt, muss auch bezahlen. Und das ist tatsächlich natürlich ein ganz, ganz wesentlicher Punkt, dass wir nicht in verschiedenen Bereichen in der Summe eben überfordert werden. Es ist in der Regel nicht die eine Leistung, um die es geht, sondern es ist eine Vielzahl von Aspekten, die dann entsprechend auch einfließen. Und das führt insgesamt eben zur Überforderung auch der Kommunalhaushalte und der Anteil der sogenannten Freiwilligen. Leistungen, also sei es für Kultur, Sport und weiteres, der schrumpft eben immer weiter zusammen, wenn er überhaupt noch geleistet werden kann.
0: Bei den Gemeinderatswahlen in England zeichnen sich deutliche Gewinne für die rechtspopulistische Partei Reform UK ab. Christoph Prössl.
7: Noch sind längst nicht alle Gemeinderatssitze, die zur Wahl standen, ausgezählt. Aber diese Tendenz ist bereits klar. Auch die Grünen können zulegen, aber auf einem weitaus niedrigeren Niveau. Labour hingegen verliert massiv. Bei den Wahlen zu den Regionalparlamenten in Wales und Schottland liegen noch keine Ergebnisse vor. Diese werden im Tagesverlauf erwartet. In den Umfragen für Wales lagen Reform UK und die Mitte-Links-Partei Plaid Cymru vorne. In Schottland die schottische Nationalpartei SNP. Die Wahlergebnisse dürften Keir Starmer weiter unter Druck setzen. Seit Monaten wird wegen schlechter Umfragewerte bereits innerhalb seiner Partei diskutiert, ob Labour einen anderen Vorsitzenden aufstellen sollte.
0: Und das waren die Informationen am Morgen hier im Deutschlandfunk mit Barbara Schmidt-Matern am Mikrofon. Ich bedanke mich für Ihr Interesse im Namen des gesamten Frühteams. Ich wünsche Ihnen noch einen schönen Tag.
8: Deutschlandfunk, 8.50 Uhr, die Presseschau. Mit Kommentaren unter anderem zur Steuerschätzung, zum Umfragehoch der AfD in Sachsen-Anhalt und zum Tag der Befreiung vom Nationalsozialismus vor 81 Jahren. Die Steuerschätzung bringt die krisengeschüttelte Bundesregierung in zusätzliche Nöte, schreibt die Rheinische Post zum ersten Thema. Bund, Länder und Gemeinden nehmen laut der Prognose bis 2030 rund 87,5 Milliarden Euro weniger ein als bislang erwartet. Allein der Bund muss auf 52 Milliarden Euro gegenüber der bisherigen Vorhersage verzichten. Finanzminister Klingbeil steht nun unter noch größerem Finanzierungsdruck. Im Bundeshaushalt 2027 klafft ein Loch von rund 20 Milliarden Euro. Noch mehr neue Schulden als bereits geplant, darf sich der Finanzminister aber nicht leisten, meint die Rheinische Post aus Düsseldorf. Aus Sicht der Südwestpresse aus Ulm hat Klingbeil eindeutige Worte gefunden. Die Steuerschätzung zeige, wie sehr der Iran-Krieg und der daraus resultierende Energiepreisschock Deutschland schade, erklärte er. Mit Recht. Keine Frage. Die irrationale Politik des US-Präsidenten erschwert es der Bundesregierung, das Land wieder auf den Wachstumspfad zu bringen. Nur an dem, was Trump tut oder nicht tut, kann Klingbeil nichts ändern. Was er tun kann, ist, die richtigen Schlüsse daraus zu ziehen. Nach wie vor gilt: Alle Haushaltsprobleme des Bundes sind beherrschbar, wenn der Finanzminister und Kanzler Merz die richtigen Prioritäten setzen, rät die Südwestpresse. Mit dem Umfragerekord für die AfD in Sachsen-Anhalt befasst sich der Kölner Stadtanzeiger. Als vor 10 Jahren die AfD in den Landtag einzog, beteuerten alle, sie hätten verstanden. Aber sie haben niemanden zurückgewonnen, der Frust ist gewachsen. Dieses Versäumnis ist direkt den Verantwortlichen im Land anzulasten. Dass nun 41% einer Partei ihre Stimme geben würden, deren Landesverband in Sachsen-Anhalt als rechtsextrem eingestuft ist, ist dennoch erschreckend. Hinzu kommt die national wie international angespannte Lage. Da ist die Bundesregierung in der Pflicht. Bei der Wirtschaftskrise, den steigenden Spritpreisen und den Reformen muss sie speziell den Osten im Blick haben. Sonst gibt es im Herbst die Quittung, ist sich der Kölner Stadtanzeiger sicher. Die Stuttgarter Zeitung bemerkt, ausgerechnet Sachsen-Anhalt, wo die AfD Vetternwirtschaft praktiziert und mit einem geradezu wahnwitzigen Wahlprogramm antritt. Sie will die Schulpflicht abschaffen, künftig Bismarck huldigen und den Schüleraustausch mit Russland wiederbeleben. Bis zum Wahltermin ist nur noch wenig Zeit. Aber Zeit genug, um zu demonstrieren, dass seriöse Parteien durchaus in der Lage sind, Probleme zu lösen. Am heutigen 8. Mai wird vielerorts an das Kriegsende und die Befreiung vom Nationalsozialismus vor 81 Jahren erinnert. Dazu heißt es in der Frankfurter Rundschau: Die Nazis darf man nicht vergessen. Denn das, was sie verbrochen haben, die Vernichtung von 6 Millionen Jüdinnen und Juden, die brutale Unterdrückung des eigenen Volks und geschätzt 60 Millionen Kriegstote, darf sich nicht wiederholen. 81 Jahre nach dem Tag der Befreiung, dem 8. Mai 1945, macht sich in der Gesellschaft eine Abwehrhaltung gegen die Erinnerung an Nazi-Deutschland breit. Schuldkult, heißt es in der AfD und bei anderen Rechtsradikalen. Das ist gefährlich, weil dies zu einer Verharmlosung, mitunter Leugnung der Nazi-Verbrechen führt, warnt die Frankfurter Rundschau. Nichts relativiert die deutsche Schuld, hebt die Märkische Oder-Zeitung aus Frankfurt-Oder hervor. Deutschland war der Aggressor und Vernichter. Die Westalliierten und die Sowjetunion haben Europa von der deutschen Pest erlöst. Die Sowjetunion, nicht Russland. Heute bedroht Russland die Nachbarstaaten und führt einen brutalen Krieg gegen die Ukraine. Europa braucht eine neue Befreiung. Die Saarbrücker Zeitung überlegt: Tag der Befreiung ist besser als Tag der Kapitulation. Doch auch dabei gibt es ein Störgefühl. Man jubelte nicht, weil man sich eben nicht befreit fühlte, und man nahm keine Rache an den Nazis, weil man diese eben nicht als Feinde sah. Zwangsbefreiung trifft es. Die Mehrheit der Deutschen war nicht genötigt worden, 1933 Hitler an die Macht zu wählen. Sie tat es freiwillig, in Kenntnis des Programms. So wie heute die Wähler der AfD sehr wohl um deren rechtsradikale Absichten wissen. Es ist enorm wichtig, genau zu verstehen, was damals geschah, und es nicht mit Begriffen zu verschütten, auch nicht mit gut gemeinten, findet die Saarbrücker Zeitung. Seit einem Jahr ist Papst Leo XIV. Nun im Amt. Nach Meinung der Neuen Osnabrücker Zeitung ist mit ihm genau der richtige Mann Oberhaupt der römisch-katholischen Kirche geworden. Leo setzt die Linie seines Vorgängers fort. Er ruft Christen auf, sich den Armen und Ausgestoßenen zuzuwenden, und Leo scheut nicht den Konflikt mit den Mächtigen wie Donald Trump. Doch es ist auch banaler. Leo wirkt ziemlich cool für einen Papst. Das mag an seinem jugendlichen Alter von 70 Jahren liegen. Dazu kommen die typisch amerikanische Lockerheit und die schalkhafte Art. Ein Papst, der Katholiken begeistert, hat schon viel erreicht. Knirschen tut es derweil dieser Tage zwischen Leo und den deutschen Bischöfen rund um die Frage, wie genau Segnungen für gleichgeschlechtliche Paare aussehen dürfen. Hier muss er Klarheit schaffen, wo sein Vorgänger Chaos hinterlassen hat, ist in der Neuen Osnabrücker Zeitung zu lesen. Die Süddeutsche Zeitung geht näher auf die Spannungen zwischen dem Vatikan und US-Präsident Trump ein. Trump hatte in seiner üblichen Pöbelart den aus den USA stammenden Papst verunglimpft, nachdem Leo den Krieg gegen Iran und das rabiate Vorgehen der Regierung gegen illegale Einwanderer kritisiert hatte. Seine Worte bleiben nicht ungehört. Deshalb also sollte US-Außenminister Rubio im Vatikan beschwichtigen. Ist ihm das gelungen? Es darf bezweifelt werden. Leo XIV. Hat zu verstehen gegeben, dass ein Papst sich nicht mobben lässt, auch nicht vom Präsidenten seines Geburtslandes, betont die Süddeutsche Zeitung. Aufgrund der internationalen Lage befinde sich der Papst in einer ungewöhnlichen Position, findet der französische Figaro. Die unberechenbare Politik von US-Präsident Trump und seine hetzerischen Äußerungen zwangen seinen Landsmann dazu, das Wort zu ergreifen. Der Papst stellte klar: Selbst ein Christ darf sich nicht auf Christus berufen, um Chaos und Krieg zu säen. Selbst einem Christen erlaubt Geld nicht alles. Hochmut ist immer ein schlechter Ratgeber. Diese ruhigen, aber entschlossenen Stellungnahmen haben den amerikanischen Präsidenten wütend gemacht. Trump erkannte, dass er es mit dem Mann in Weiß schwer haben würde, hinter dessen bescheidenem Lächeln sich ein entschlossenes Temperament verbirgt, unterstreicht der Pariser Figaro. Die österreichische Zeitung Die Presse notiert: Seit das Oberhaupt der Katholiken in voller Klarheit indirekte Drohungen des US-Präsidenten mit einem Atomschlag gegen den Iran verurteilt hat und in einem verbalen Schlagabtausch nicht zurückgewichen ist, weiß alle Welt, Donald Trump inklusive, Papst Leo darf nicht straflos unterschätzt werden. Kein Papst hat auf offener Bühne derart prononciert, weit abseits diplomatischer Floskeln, einem Mächtigen widersprochen. Selbst der hochpolitische Johannes Paul II., der im Zusammenspiel mit Ronald Reagan und Maggie Thatcher das Sowjetimperium ins Wanken und dann zum Fallen brachte, war in seinen Formulierungen vorsichtiger. Das war die Wiener Presse zum Abschluss dieser Presseschau. Die Redaktion hatte Sonja Helmke, Sprecher war Markus Hase.

0: 1,30 für
1: Enne Seidel. Ich berichte diese Woche zusammen mit Kolleginnen und Kollegen von der Kunstbiennale in Venedig. Die Vorbereitungen für so eine Kunstbiennale sind immer ein bisschen aufregend, weil man im Vorfeld eigentlich nie so ganz genau weiß, was einen da vor Ort erwartet. Es gibt natürlich Pressemitteilungen, man weiß, welche Künstlerinnen und Künstler ausstellen werden. Aber was dann vor Ort wirklich zu sehen ist, was vielleicht auch an spontanen Protestaktionen gegen den ein oder anderen Länderpavillon passieren wird, das weiß man vorher nicht. Und das kann man dann natürlich auch nicht planen. Da muss man dann spontan vor Ort schauen, wie wir darüber berichten. Und ja, deshalb ist das immer eine ziemlich spannende Sache.
0: Auf der ältesten Kunstbiennale der Welt sind in diesem Jahr rund 100 Nationen vertreten. Neben dem Kunstgenuss gehören politische Debatten seit jeher dazu.
1: Wir werden darüber berichten, was es dort alles zu sehen gibt in diesem Jahr, was im Länderpavillon Deutschlands zu sehen ist. Aber auch alle anderen wichtigen Pavillons werden wir sicher vorstellen. Aber daneben geht es auch um Politik, denn die Biennale ist immer auch ein Spiegel der Weltpolitik. In diesem Jahr gab es zum Beispiel im Vorfeld schon große Proteste gegen die Teilnahme Russlands und gegen den russischen Pavillon.
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4: Den Gong kann ich selbst noch nicht so interpretieren. Er wollte heute Morgen nicht. Also ich bin da. Guten Morgen. Hiermit ist die Sitzung eröffnet. Genau, jetzt. Liebe Kolleginnen und Kollegen, ich rufe auf den Tagesordnungspunkt 22 sowie Tagesordnungspunkt 12, zweite und dritte Beratung des von der Bundesregierung eingebrachten Gesetzentwurfs zur Einführung der elektronischen Aufenthaltsüberwachung und der Täterarbeit im Gewaltschutzgesetz sowie Beratung der Beschlussempfehlung des Ausschusses für Recht und Verbraucherschutz zu dem Antrag der Fraktion Die Linke mit dem Titel für eine Gesamtstrategie zum Schutz vor häuslicher Gewalt und geschlechtsspezifischer Gewalt anstelle von isolierten Einzelmaßnahmen. Und zu dem Gesetzentwurf der Bundesregierung liegt ein Entschließungsantrag der Fraktion Bündnis 90 Die Grünen vor. Und für die Aussprache haben wir vorgesehen 60 Minuten. Die sind vereinbart und es beginnt für die SPD-Fraktion Frau Abgeordnete Carmen Wegge. Bitte sehr.
5: Sehr geehrte Frau Präsidentin, mir reicht es. Mir reicht es, von gewaltbetroffenen Frauen immer wieder hören zu müssen, dass der Staat sie mal wieder alleine gelassen hat. Ich habe Frauen getroffen, die alles richtig gemacht haben, die zur Polizei gegangen sind, die Anzeige erstattet haben, die zum Gericht gegangen sind und die trotzdem Angst haben mussten. Jeden Tag, jeden Abend, jede Nacht. Weil der Täter trotzdem vor der Haustür stand, weil das Annäherungsverbot nur ein Stück Papier war. Das ist jetzt vorbei. Mit dem heutigen Beschluss machen wir einen unmissverständlichen Schritt. Wir stellen uns auf die Seite der Frauen, und zwar nicht aus Mitgefühl, sondern weil das unsere gesellschaftliche Pflicht ist. Gewalt gegen Frauen ist keine Privatangelegenheit, sondern ein Angriff auf die Gleichberechtigung und uns alle. Ein Angriff auf die Würde, ein Angriff auf diesen Rechtsstaat selbst. Was beschließen wir heute? Wir führen die elektronische Fußfessel nach spanischem Vorbild ein. Das Annäherungsverbot wird jetzt in Hochrisikofällen kontrolliert. Mit Alarm, mit Konsequenzen, mit Schutz für die Betroffenen. Wir heben das Strafmaß bei Verstößen gegen Schutzanordnungen an. Wir verpflichten Täter zu Anti-Gewalt-Trainings. Aber lassen Sie mich sagen, was mir im parlamentarischen Verfahren besonders wichtig war. Wir richten den Blick endlich auf die Täter. Jahrzehntelang hat sich die Politik fast ausschließlich gefragt, was müssen Frauen tun, um sicher zu sein? Flüchten, verstecken, schützen. Als wäre das ihre Aufgabe. Nein, es ist die Aufgabe des Staates, Täter zu stoppen. Und das tun wir jetzt. Verpflichtende Täterarbeit, Behörden, die künftig direkt mit allen Beteiligten zusammenarbeiten, eine Warnzone bei der Fußfessel, die eingreift, bevor es überhaupt zu einem Verstoß kommt, Betroffene, die künftig eine Vertrauensperson mit in die Gerichtsverhandlung nehmen dürfen, weil kein Mensch in solch einer Situation allein vor Gericht stehen sollte. Das ist ein Systemwechsel und er ist längst überfällig. Und ich will es noch mal deutlich sagen. Uns als SPD-Fraktion reicht es, von Betroffenen immer wieder hören zu müssen, dass der Staat sie mal wieder im Stich gelassen hat. Und deswegen hören wir nicht auf an dieser Stelle. Wer unseren Koalitionsvertrag gelesen hat, der weiß, das ist erst der Anfang. Es kommt ein Gesetz gegen digitale Gewalt. Es kommt die härtere Bestrafung von K.O.-Tropfen. Es kommt die Strafbarkeit von Catcalling. Es kommt die Reform des Sorge- und Umgangsrechts, damit Gewalt im Familienrecht endlich konsequent berücksichtigt wird. Wir werden auch über das Sexualstrafrecht reden müssen. Und ja, wir als SPD setzen uns dafür ein, dass ein Femizid auch als das bestraft wird, was er ist, Mord. Wir liefern Schritt für Schritt, Gesetz für Gesetz. Denn Frauen in diesem Land haben lange genug gewartet. Sie haben lange genug gehofft, gezittert, erklärt, bewiesen und gelitten. Sie haben lange genug ein System ertragen müssen, das ihnen nicht geglaubt hat. Das ändert sich jetzt. Frauen sind nicht die hilflosen Opfer eines Systems, das über sie entscheidet. Frauen handeln, Frauen bestimmen selbst. Der Staat und wir haben die Pflicht dafür, die Voraussetzungen zu schaffen. Mir reicht es, uns Frauen reicht es. Deshalb handeln wir. Und ich bin sehr froh, dass wir einen Koalitionspartner haben, an unserer Seite, der das ganz genauso sieht. In 3 Jahren werden wir sagen können, wir haben dieses Land für Frauen deutlich sicherer gemacht. Heute ist ein guter Tag für Frauen. Vielen lieben Dank.
4: Für die AfD-Fraktion hat Herr Abgeordneter Rainer Galler das Wort. Nein.
6: Sehr geehrte Frau Präsidentin, sehr geehrte Damen und Herren Kollegen, liebe Landsleute. Mann schlägt keine Frau. Punkt. So simpel, so einfach ist das, was ich in meiner Kindheit, meiner Jugend als junger Erwachsener mitbekommen hatte, was man heute wohl Sozialisation nennt. Es war verpönt, als Mann eine Frau zu schlagen oder anderweitig zu misshandeln. Doch die Zeiten ändern sich und die Politik muss reagieren. Wir wollen heute ein Gesetz zur Verbesserung des Schutzes vor häuslicher Gewalt verabschieden und damit über einen Lebensbereich unserer Bürger, der eigentlich der sicherste sein sollte, das eigene Zuhause. Wir stellen uns dabei der Tatsache, dass statistisch gesehen die überwiegende Anzahl der Opfer weiblich ist. Es ist unsere vornehmste Pflicht, die körperliche Unversehrtheit und die Würde jedes Einzelnen zu schützen. Ein intensiverer gesetzlicher Schutz, vor allem eine effiziente Prävention, sind daher nicht nur richtig, sondern moralisch und staatspolitisch geboten, meine Damen und Herren. Doch wenn wir hier über den Schutz von Frauen als Opfer häuslicher Gewalt sprechen wollen, dann dürfen wir unsere Augen nicht vor den Ursachen steigender männlicher Gewaltbereitschaft verschließen. Warum beobachten wir seit Jahren einen besorgniserregenden Anstieg der Fallzahlen? In den westlichen Zivilisationen ist Gewalt gegen Schwächere seit Generationen geächtet. Unsere kulturelle Prägung, oft tief verwurzelt in christlichen Werten, lehrt uns doch den Respekt vor der Frau. Und dennoch finden in unserer Gesellschaft Vorstellungen zunehmend Einfluss, die mit unserem tradierten Menschenbild nicht vereinbar sind. Vorstellungen und Verhaltensmuster, wonach die Frauen eben nicht als gleichberechtigte Partner, sondern als unterlegene und wertgeringere Subjekte betrachtet werden. Meine Damen und Herren, es ist kein Wunder, dass die Fallzahlen seit ziemlich genau etwas mehr als 10 Jahren regelrecht explodiert sind. Zu den vielen Fällen häuslicher Gewalt, die es bedauerlicherweise auch schon vor 2015 gab, kamen noch Hunderte, kamen noch Tausende, kamen noch Zehntausende Fallzahlen hinzu, wo die Täter eine ganz andere Sozialisation durchlaufen hatten. Eine, wo diese Täter die Frau als Eigentum betrachten, mit dem sie nach Belieben verfahren dürfen. Wer den Schutz der Frauen ernst meint, darf diese Ursache-Wirkung-Relation häuslicher Gewalt nicht tabuisieren, meine Damen und Herren. Mann schlägt keine Frau. Die Einführung der elektronischen Fußfessel ist ein geeignetes und notwendiges Mittel zum Schutz gegen erkannte Gewalttäter. Sie ist kein Selbstzweck, sondern ein Instrument, um Annäherungsverbote technisch durchsetzbar zu machen. Sie gibt den Opfern ein kleines Stück Sicherheit und auch Freiheit zurück. Und das ist gut so. Kritisch sehe ich es allerdings, ob eine gerichtliche Anordnung einer Teilnahme an einem sozialen Trainingskurs oder an einer Gewaltpräventionsberatung tauglich sein kann. Die Lebensumstände, die zur häuslichen Gewalt führen, sind doch zumeist sehr emotional geprägt und stellen Ausnahmesituationen dar. Dem mit Trainingskursen und Beratungen begegnen zu können, halte ich persönlich für abwegig. Meine Damen und Herren, unsere Gesellschaft hat sich verändert, und das nicht nur zum Guten. Zu dem Anstieg der Fallzahlen kommen eine zunehmende allgemeine Verrohung und eine immer mehr um sich greifende Missachtung menschlichen Lebens. Den Gesetzentwurf werden wir unterstützen, damit zumindest etwas zum Schutz von Frauen auf den Weg gebracht wird. Das entbindet uns jedoch nicht von der Verantwortung, alles daran zu setzen, dass vielleicht eines Tages in diesem Land ein Minimalkonsens an Anstand herrscht, zu sagen, Mann schlägt keine Frau. Vielen Dank.
4: Für die CDU-CSU-Fraktion hat Herr Abgeordneter Dr. Günther Krings das Wort.
7: Frau Präsidentin, meine sehr verehrten Damen und Herren, diese Koalition legt einen klaren Arbeitsschwerpunkt auf den Schutz vor Gewalt und Übergriffen in unserer Gesellschaft. Die Einlösung des Schutzversprechens vor Gewalttätern ist für uns eine zentrale Aufgabe des Rechtsstaats. Und besonders wichtig ist uns das bei all jenen Gruppen, die sich entweder selbst nicht schützen können oder die besonders häufig Opfer solcher Taten werden. Ich spreche insbesondere von Frauen und Kindern als Opfer häuslicher Gewalt oder sexueller Übergriffe. Frauen sind in erschreckend hoher Zahl von häuslicher Gewalt betroffen. Alleine während dieser heutigen Debatte wird es statistisch betrachtet 2 Dutzend neuer Gewaltfälle geben. Frauen leben oft dort in Angst, wo eigentlich ihr sicherster Ort sein sollte, nämlich im eigenen Zuhause. Das ist ein Zustand, den wir nicht hinnehmen dürfen. Zu lange haben wir uns als Gesetzgeber mit Instrumenten begnügt, die gut gemeint waren, aber in der Realität eben oft nicht richtig wirkten. Wir haben Verbote ausgesprochen, aber ihre Einhaltung zu wenig abgesichert. Genau das ändern wir mit dem heutigen Gewaltschutzgesetz. Es sorgt dafür, dass Verstöße nicht erst im Nachhinein festgestellt werden, wenn es womöglich zu spät ist. Es erhöht das Entdeckungsrisiko, ermöglicht frühzeitiges Eingreifen und schafft damit echten Schutz. Mit elektronischen Fußfesseln nehmen wir den Opfern die Alarmierungslast ab, denn es ist lebensfremd zu glauben, sie könnten in jeder Gefahrensituation selbst noch die Initiative ergreifen. Für uns als Union ist dabei klar, wir brauchen noch weitere Schritte zum Schutz von Frauen vor Gewalt. Dazu zählen strengere Strafen für Frauenschläger, aber auch die wirksame Unterbindung von Gewalt und Erniedrigung in der Prostitution Und das geht nur durch ein konsequentes Sexkaufverbot wie in Frankreich oder in den nordischen Ländern. Meine Damen und Herren, das Gewaltschutzgesetz, das wir heute beschließen, kommt nicht nur den betroffenen Frauen zugute, sondern, das wird oft vergessen, auch ihren Kindern. Auch wenn sie selbst nicht angerührt werden, sind sie auch selber Opfer häuslicher Gewalt. Wer Gewalt in einer Familie erlebt hat, wird davon geprägt, oft ein Leben lang. Kinder, die mit ansehen, wie ein Elternteil bedroht, geschlagen oder erniedrigt wird, leben eben nicht nur in einem Konflikt, sie leben in einer Gefahrenlage. Deshalb werden wir in einem nächsten Schritt der Gesetzgebung dafür sorgen, dass sich die Gewalt des Vaters gegen die Mutter auch unmittelbar auf das Sorge- und Umgangsrecht auswirkt. Der Schutz von Elternteilen ist für uns untrennbar mit dem Schutz von Kindern verbunden. Deshalb ist der jüngste Kabinettsbeschluss zur Einführung einer Speicherpflicht für IP-Adressen auch von so immenser Bedeutung für dieses heutige Thema. Das von der Bundesregierung auf den Weg gebrachte Gesetz wird dazu führen, dass Tausende von perversen Tätern dingfest gemacht und insbesondere Kinder als ihre Opfer gerettet werden können. Und auch deshalb fordern wir das Europäische Parlament auf, seine skandalöse Entscheidung gegen den Schutz von Kindesmissbrauch im Internet rasch zu korrigieren. Meine Damen und Herren, wir brauchen keinen Abbau von Kinderschutz, sondern mehr und wirksameren Schutz für Frauen und Kinder in der realen wie in der digitalen Welt. Ich bin daher froh, wir sind daher froh, dass wir mit dem Gewaltschutzgesetz heute einen Meilenstein für den Schutz von Frauen und Kindern vor häuslicher Gewalt setzen. Dieses Gesetz ist für unsere Koalition zugleich Motivation, auf diesem Weg dann auch konsequent weiterzugehen, um denjenigen zu helfen, die unsere Hilfe brauchen.
4: Für Bündnis 90 Die Grünen hat Frau Abgeordnete Dr. Lena Gumnyor das Wort, bitte.
8: Sehr geehrte Frau Präsidentin, liebe Demokratinnen und Demokraten! Wenn jede fünfte Frau, die Gewalt durch ihren Partner erlebt, Angst um ihr Leben hat, dann haben wir eine Sicherheitskrise in diesem Land. Wenn der Vorsitzende des Bundes deutscher Kriminalbeamter Frauen aus Sicherheitsgründen rät, lieber keine Beziehung mit einem Mann einzugehen, dann haben wir eine Sicherheitskrise in diesem Land. Und wenn nur jede fünfte Tochter in unserem Land diese Taten zur Anzeige bringt, aus Angst, aus Machtgefälle, aus fehlendem Vertrauen, dass ihr tatsächlich geholfen wird, dann haben wir eine Sicherheitskrise in diesem Land. Und wenn Menschen von Gewalt bedroht werden, dann sind wir nicht neutrale Beobachter, dann dürfen wir nicht tatenlos zusehen, dann haben wir eine Pflicht. Wir müssen die Betroffenen schützen. Und dabei geht es nicht um abstrakte Fälle, sondern um unsere Töchter, Freundinnen, Nachbarinnen und Kolleginnen. Das sind Frauen, die nachts nicht schlafen können, weil sie Angst haben, dass ihr Ex-Partner vor der Tür steht. Es sind Menschen, die trotz gerichtlicher Annäherungsverbote weiter verfolgt, bedroht und kontrolliert werden. Jeden Tag erleben Menschen in Deutschland häusliche Gewalt. Fast jeden Tag wird in Deutschland eine Frau von ihrem Partner oder Ex-Partner getötet. Das ist Ausdruck eines Problems, das wir politisch bekämpfen müssen. Und die elektronische Fußfessel, sie kann dabei ein Instrument sein. Nicht als Allheilmittel, nicht als Symbolpolitik, sondern als gezielte Schutzmaßnahme in Hochrisikofällen. Und aus Spanien wissen wir, Betroffene können sich etwas sicherer fühlen, wenn sie durch die Fußfessel im Zweifelsfall gewarnt werden. Aber Frauen vor Gewalt schützen, dafür braucht es mehr als zu wissen, wo sich der Täter aufhält. Da müssen wir schon so ehrlich sein. Denn Expertinnen, sie gehen davon aus, dass nur ein Bruchteil der Femizide, die jedes Jahr begangen werden, durch den Einsatz einer Fußfessel tatsächlich verhindert werden. Das Gesetz, das greift ja erst dann ein, wenn Taten bereits begangen wurden und die Betroffenen sich auch Hilfe gesucht haben. Und das ist ein kleiner Teil der Gewalt und nur ein kleiner Teil der Täter. Die Prämisse sollte doch vielmehr sein, dass Frauen besser geschützt werden, bevor solche Taten überhaupt begangen werden. Denn echte Gleichberechtigung, die wird es erst geben, wenn es keine Gewalt gegen Frauen mehr gibt. Und dafür müssen wir die Perspektive wechseln. Nicht die Betroffenen sollen sich ständig verstecken, ihr Leben einschränken, hoffen, dass der Alarm nicht auslöst. Die Verantwortung gehört dorthin, von wo die Gewalt ausgeht. Denn häusliche Gewalt, sie ist kein individueller Ausreißer in einer sonst so friedliebenden, frauenfreundlichen Gesellschaft, sondern sie ist das Ergebnis von Rape Culture, von Hassrede gegenüber Frauen und von patriarchalen Besitzansprüchen. Und wenn Sie wie im Gesetzentwurf schon nach Spanien schauen, dann wenigstens richtig. In Spanien gibt es eine klare Nur-Ja-heißt-Ja-Regelung im Sexualstrafrecht, die Sie aus der Union leider bis heute ablehnen. Und auch die Justizministerin hat uns als Antwort in unserer schriftlichen Frage bestätigt, dass es mit ihr in nächster Zeit erst einmal keine Rechtsänderung geben wird. Stattdessen soll die aktuelle Rechtslage erst einmal die nächsten 2 Jahre evaluiert werden, obwohl wir doch längst wissen, wo die Probleme liegen. Und wir können noch mehr aus Spanien lernen. Wir brauchen endlich ausreichend finanzierte Frauenhäuser, verlässliche Beratungsstrukturen und eine bessere Ausstattung von Polizei und Justiz. Wir brauchen vom Innenminister eine bessere Datenlage, die dauerhafte Finanzierung der Berichterstattungsstelle, geschlechtsspezifische Gewalt beim Deutschen Institut für Menschenrechte müssen wir endlich gesetzlich absichern. Wir müssen Polizei, Richterinnen und Staatsanwältinnen kontinuierlich fortbilden. Gewaltschutz muss beginnen, bevor etwas passiert. Wir brauchen Präventionsprogramme in Schulen, in den Medien, in unserer Gesellschaft. Die Fußfessel, ja, sie ist ein Anfang, aber sicherlich kein Meilenstein.
4: Für die Fraktion Die Linke hat Herr Abgeordneter Aaron Wallin das Wort. Bitte.
9: Frau Präsidentin, Kolleginnen und Kollegen, Männer töten. Jeden Tag und fast jeden Tag töten sie ihre Partnerinnen. Und was macht die Bundesregierung? Anstatt Frauen zu schützen, schreibt sie ein Gesetz, das Frauen bevormundet. Noch vor 2 Tagen im Ausschuss hat Kollegin Begge von der SPD behauptet, in diesem Gesetz seien Frauen in alle Entscheidungen mit einbezogen. Was aber wirklich drinsteht, selbst wenn die Frau ganz klar sagt, ich will das nicht, kann das Gericht die Fußfessel für den Täter anordnen. Das ist keine feministische Politik, das ist kein Schutz, das ist Bevormundung. Man könnte fast meinen, die Istanbul-Konvention sei für SPD und Union nur eine nett gemeinte Empfehlung. Denn das Gesetz widerspricht ihrem Grundprinzip. Betroffene entscheiden über Schutzmaßnahmen selbst. Für uns Linke ist die Istanbul-Konvention aber nicht verhandelbar. Wir wollen keine Politik, die über die Köpfe der Betroffenen hinweggeht. Denn für Frauen geht es hier um Leben und Tod, auch in Sachen Fußfessel. Denn viele Gewalttäter können durch die Maßnahme noch gewalttätiger werden. Und wer schützt die Frauen dann, sobald die Fußfessel weg ist? In jedem Fall nicht diese Regierung. Sie sorgt nämlich genau nicht dafür, dass Frauen in der Zwischenzeit eine neue Adresse oder eigenen Wohnraum erhalten, dass sie Unterstützung bei der ökonomischen Eigenständigkeit bekommen, dass sie sich strukturell an der Situation von Frauen in diesem Land etwas ändert. Spanien macht es uns da eigentlich vor. All diese Maßnahmen gibt es dort. Wieso klappt das bei uns nicht? Weil diese Regierung keine strukturellen Lösungen sucht. Die Regierung schiebt Gewalttätern einen Riegel vor für ein paar Monate und dann lässt sie die Frauen wieder komplett alleine. Diese Ignoranz zieht sich durch den ganzen Entwurf. Richterinnen und Richter an Familiengerichten sollen in Härtefallentscheidungen treffen. Die sind aber im Gewaltschutz gar nicht geschult. In Spanien gibt es dafür eigene Gerichte, nur für geschlechterspezifische Gewalt, mit verpflichtendem geschultem Personal und ganz klarer Zuständigkeit. Das zeigt, es ginge auch anders. Nur halt nicht in Deutschland. Und warum? Weil sich diese Regierung nicht an die Ursachen von Männergewalt rantraut. Stattdessen setzt sie auf ein einzelnes Instrument, die Fußfessel. Das ist kein Konzept, das ist autoritäre Symbolpolitik. Liebe Kolleginnen und Kollegen, Männer töten darf keine Schlagzeile in Deutschland bleiben. Gewalt gegen Frauen ist kein Machtproblem, ist kein privates Problem. Es ist ein strukturelles Machtproblem. Und ein Rechtsstaat, der hier nicht konsequent handelt, verliert Vertrauen, er verliert Glaubwürdigkeit. Aber vor allem verlieren Frauen ihr Leben. Und zwar nicht irgendwie, irgendwo, irgendwann, sondern heute, hier und jetzt. Vielen Dank.
4: Da die Kollegin Carmen Wecker angesprochen worden ist, bittet sie um eine Kurzintervention. Bitte.
10: Ja, Herr Kollege Wahlend, Sie haben sich gerade hingestellt und auf meinen Redebeitrag im Rechtsausschuss Bezug genommen. Und ich möchte das hier gerne auch noch mal wiederholen. Die Frau ist zu jedem Zeitpunkt Herrin des Verfahrens, auch im Gewaltschutzgesetz, weil das Selbstbestimmungsrecht der Frau ist die Grundlage des Gewaltschutzgesetzes. Das Gericht kann nur handeln, wenn ein Antrag vorliegt. Die Frau kann zu jedem Zeitpunkt ihren Gewaltschutzantrag zurückziehen und dann ist auch jedwede Maßnahme nicht mehr anzuordnen vom Gericht. Und tatsächlich haben wir es hier sogar so weit gemacht, dass wir bei der Fußfessel, die wir jetzt einführen, die Frau auch jederzeit sagen kann, zum Beispiel, damit kein psychischer Druck ausgeübt wird, dass die zweite

0: sagen. Ich bin gespannt, wie die reagieren, wenn sie sagen, die Istanbul-Konvention und der Frau, also die Istanbul-Konvention bzw. dem Mitspracherecht der Frau im Verfahren ist genug Würde getragen, wenn sie nur die Wahl hat, ganz oder gar nicht. Entweder ich ziehe den Antrag zurück oder im Zweifelsfall können Richterinnen und Richter über meinen Kopf hinweg entscheiden und ohne, also gegen meinen expliziten Willen eine Fußfessel anordnen. Sei es drum, ob die Fußfessel jetzt im Zwei-Komponenten-Modus oder im Ein-Komponenten-Modus existiert. Ich bin sehr gespannt, wie Ihre Genossinnen da reagieren.
1: Dankeschön. Bevor wir in der Debatte weiter fortfahren, folgender Hinweis. Der Abgeordnete Martin Reichardt hat fristgerecht Einspruch gegen den ihm in der 77. Sitzung erteilten Ordnungsruf, einen Widerspruch oder Einspruch hat er eingelegt und diesem Einspruch wurde nicht abgeholfen und der Einspruch wird als Unterrichtung an Sie alle verteilt. Gemäß § 39 unserer Geschäftsordnung ist der Einspruch dann natürlich auf die Tagesordnung zu setzen und der Bundestag hat über den Einspruch ohne Aussprache dann zu entscheiden. Für Sie als Orientierung, wir werden dies als Zusatzpunkt nach dem Tagesordnungspunkt 24 vorsehen. Das wird nach jetzigem Stand etwa so gegen 12 Uhr heute sein. Wir fahren fort in unserer Debatte und für die Bundesregierung hat nun Frau Bundesministerin der Justiz und für Verbraucherschutz Dr. Stefanie Hubig das Wort. Bitte.
2: Frau Präsidentin, meine sehr geehrten Damen und Herren Abgeordnete, vor 2 Wochen hat das Landgericht Kassel einen Mann verurteilt. Der Richter sprach von einem typischen Femizid. Weil die Frau sich einige Tage zuvor getrennt hatte, wurde sie von ihrem Ehemann erstochen in seiner Wohnung. Ein weiterer furchtbarer Fall häuslicher Gewalt. Und diese Gewalt, sie trifft überwiegend Frauen, dort, wo sie sich eigentlich sicher fühlen sollen. Das kann niemanden kalt lassen. Hier muss unser Rechtsstaat handeln, denn es ist seine Kernaufgabe, Menschen vor Gewalt zu schützen. Und wir handeln und wir werden weiter handeln. Der vorliegende Gesetzentwurf stärkt den Schutz von Betroffenen durch die elektronische Fußfessel und die Arbeit mit den Tätern. 2 Bausteine. Und ich möchte mich an dieser Stelle wirklich ganz herzlich für die gute Zusammenarbeit bedanken mit der CDU-CSU-Fraktion, mit der SPD-Fraktion. Dieser Gesetzentwurf ist durch Ihre Arbeit im Verfahren noch mal besser geworden und er berücksichtigt das Selbstbestimmungsrecht der Frau und das ist richtig und gut, aber er berücksichtigt eben auch die Notsituation, in denen Frauen sich befinden. Die elektronische Fußfessel soll Frauen schützen und sie wird Frauen schützen. Kommt der Täter trotz Verbot zu nahe, wird sofort Alarm ausgelöst. Auch die Betroffenen bekommen in Echtzeit ein Signal. Wirksamer Schutz muss schnell sein. Und in Spanien schützt die elektronische Fußfessel seit 20 Jahren hochwirksam Frauen. Jetzt kommt sie endlich auch hier. Der 2. Baustein ist die Täterarbeit, denn Prävention bedeutet eben auch Arbeit mit denjenigen, die die Gewalt ausüben. Wer Gewalt begeht, muss an sich arbeiten, damit die Gewalt nicht wieder aus ihm herausbricht. Die Gewaltspirale muss ändern und deshalb setzen wir auf verpflichtende Arbeit mit den Tätern, meine sehr geehrten Damen und Herren. Und klar ist auch, mit 2 Bausteinen ist kein Haus gebaut. Deshalb geht unsere Arbeit am besseren Schutz vor Gewalt weiter. Die Bundesregierung, wir zusammen mit den Regierungsfraktionen, wir planen weitere Maßnahmen für Frauen, die zu Hause geschlagen, auf der Straße belästigt oder im Netz erniedrigt werden. Den Schutz vor digitaler Gewalt wie Deepfakes, die Begleitung durch psychosoziale Fachkräfte im Strafverfahren bei häuslicher Gewalt, damit man sich sicher fühlen kann, und die Berücksichtigung von häuslicher Gewalt durch einen Partner im Sorge- und Umgangsrecht für Kinder, das sind nur einige von vielen weiteren Bausteinen, die wir umsetzen werden in dieser Legislaturperiode. Wir sind entschlossen, den Schutz vor Gewalt auszubauen zu einem Gesamtkonzept. Und ich bin froh, dass wir das zusammentun. Das ist unsere Aufgabe im Rechtsstaat und dieser Aufgabe kommen wir nach. Meine sehr geehrten Damen und Herren.
1: Frau Ministerin, lassen Sie dazwischen eine Frage aus der AfD-Fraktion zu?
2: Nein, ich möchte zu Ende sprechen. Vielen Dank. Von Spanien lernen, dazu gehört auch eine umfassende Risikoanalyse und ein Risikomanagement, das Antworten gibt. Wie lässt sich im Vorfeld beurteilen, ob ein Täter gefährlich ist, bevor es zu spät ist? Wie können sich Behörden untereinander schneller informieren, bevor es zu spät ist? Und wie erhalten Familiengerichte die Risikoanalysen anderer Behörden? Ich verspreche Ihnen, das wollen wir auch.

0: auch in Deutschland. Und ich bin deshalb froh, dass ich mit Karin Prien zusammen und ihrem Haus, mit Alexander Dobrindt zusammen, gemeinsam auch an dieser Frage, wie können wir eine bessere Gefährdungsanalyse erstellen, mit den Ländern weiterkommen werden, damit wir Risiken besser abschätzen können und mit ihnen umgehen können. Meine sehr geehrten Damen und Herren, ich bin froh, dass der Deutsche Bundestag diesen Gesetzentwurf heute verabschieden wird. Aber die Frage ist, reicht das? Und ich sage Ihnen, nein, es reicht nie. Jeder Fall ist einer zu viel und jeder Fall ist ein Einzelschicksal. Und deshalb müssen wir heute gemeinsam ein klares Signal aussenden. Wir als Gesellschaft, wir müssen Gewalt ächten und wir müssen sie sanktionieren. Wir müssen Frauen helfen, wenn ihnen Gewalt angetan worden ist. Und wir müssen Schutzräume für Frauen weiter ausbauen. Und ich bin froh, dass wir hier viel Überzeugung in diesem Punkt haben. Vielen Dank.
1: Die Möglichkeit für eine Kurzintervention hat der Abgeordnete Herr Tobias Matthias Peterka aus der AfD-Fraktion. Bitte.
2: Ja, vielen Dank. Frau Ministerin, Sie haben ja jetzt wiederholt erwähnt, dass Sie Täterarbeit intensivieren wollen. Da gibt es ja sicher Konzepte in Ihrem Haus. Wird dort auch der Ansatz vielleicht verfolgt, dass nach kulturellem Hintergrund differenziert wird bei dieser Täterarbeit? Wenn man hier nur alles mit einem Guss machen will, geht das wahrscheinlich wieder schief. Also wurde da in Richtung kulturellem Hintergrund der Bedarf irgendwie evaluiert?
1: Sie können gerne antworten, bitte sehr. Bitte keine Kommentieren von gestellten Fragen, weil jetzt die Möglichkeit der Befragten zur Antwort da ist. Bitte.
3: Herr Abgeordneter,
0: Herr Abgeordneter Peterka, mir ist wichtig, eines zu sagen. Erstens, ich habe das bereits in der Fragestunde gesagt, Gewalt an Frauen zieht sich durch alle Schichten, durch alle Gesellschaftsschichten, durch alle Nationalitäten, durch alle Religionen. Es gibt da keine Unterschiede. Gewalt von Frauen geht in der ersten Linie von Männern aus, und das müssen wir jetzt einfach mal zur Kenntnis nehmen. Zweitens, bei der Täterarbeit, für die übrigens die Länder verantwortlich sind und die dort vor Ort gemacht wird und auch organisiert wird, das sollten Sie vielleicht auch wissen, wenn Sie sich mit dem Thema beschäftigen. Bei der Täterarbeit muss es immer darum gehen, dass man den individuellen Täter da abholt, wo er steht. Es hilft nichts, irgendetwas drüber zu gießen, sondern es ist ja genau das, zu gucken, wo steht die einzelne Person, warum übt sie Gewalt aus, was ist der Hintergrund ihrer Persönlichkeit, und da wird dann zielgenau auch vor Ort dran gearbeitet, damit es wirksam ist. Das heißt, es wird nie nach der Gießkanne gemacht, sondern es wird immer individuell mit den Tätern gearbeitet. Vielen Dank.
1: Für die AfD-Fraktion hat nun Herr Abgeordneter Stefan Brandner das Wort. Bitte.

0: Frau Präsidentin, meine Damen und Herren, Frau Hubig, Täter müssen nicht abgeholt werden, Taten müssen verhindert werden. Das sollte der Ansatz sein einer vernünftigen Politik in Deutschland. Der Bundeskanzler übrigens nicht mehr der unbeliebteste Politiker in diesem Lande, sondern nur der zweitunbeliebteste Politiker in diesem Lande, direkt nach Jens Spahn, hat einmal etwas Richtiges gesagt. Er sagte, ein beachtlicher Teil der explodierenden Gewalt in Deutschland geht auf Zuwanderer zurück. Und dass gerade dieser Kanzler, dessen Markenzeichen ja nicht gerade seine uneingeschränkte Liebe zur Wahrheit ist, einmal die Wahrheit sprach, ist bemerkenswert. Das unterstreichen die aktuellen Zahlen aus den Frauenhäusern. Zwei Drittel aller derjenigen, die dort Schutz suchen, sind Ausländerinnen. Daraus müssen wir unsere Schlüsse ziehen und können nicht so tun, als ob es das Problem nicht gäbe. Sehr verschärft dieses Problem nicht gäbe. Übrigens seit dem Jahr 2015, dem Jahr des Beginns der millionenfachen Zuwanderung aus muslimischen Staaten, die Wurzel zu vielen Übels in Deutschland. Da liegt der Kern, meine Damen und Herren. Während das linksmediale Deutschland tagelang freidrehte, was die Querelen des Schauspieler-Ehepaars Fernandes Ulmen anging, wie ist da eigentlich gerade der Stand, weiß das jemand? Ich habe das aus den Augen verloren. Der Begriff der digitalen Vergewaltigung quasi erfunden wurde, finden täglich zwei Gruppenvergewaltigungen im Durchschnitt statt. Völlig unbemerkt, das wird nicht medial bearbeitet, nicht medial beachtet, nicht politisch von Ihnen bearbeitet. Wo ist die Empörung darüber zu spüren, die Intensität, mit der Sie ansonsten immer nach vorne gehen? Da ist nichts zu hören. Zweierlei Maß, also insbesondere bei Linken, bei Grünen, bei SPD und anderen Parteien, es gibt für Sie gute und schlechte Opfer. Für uns, für die Alternative für Deutschland, gibt es das nicht. Für uns steht fest, der Schutz der Bürger und damit natürlich auch der Frauen und der Mädchen vor Gewalt muss umfassend, unideologisch und vor allem eindeutig sein. Vor diesem Hintergrund ist der gegenständliche Gesetzentwurf nicht der große Wurf, den Sie hier vorgelegt haben. Es gibt Zahlen aus Spanien, dass sich das Sicherheitsgefühl der Betroffenen erhöht. Aber ob das letztendlich dazu führt, dass in Deutschland die Zahl der Opfer, und darauf kommt es ja lediglich letztendlich an, abnehmen wird, das ist völlig offen. Die explodierende Gewalt, die Friedrich Merz feststelle, wird es die eindämmen? Ich glaube nicht. Was ist denn auch dabei herausgekommen? Hat Friedrich Merz mit seinen Töchtern über die Erfahrungen, über die Sicherheit im öffentlichen Raum gesprochen hat. Es reicht doch nicht aus, hohle Phrasen zu dreschen und zu hoffen, dass man einige Wähler abgreift. Man muss tatsächlich etwas tun wollen. Und unser Ansatz als Alternative für Deutschland, Sie ahnen es schon, der ist da deutlicher, klarer und geht an die Wurzel des Übels, das 2015 geschaffen wurde. Zuvörderst Abschiebung nicht aufenthaltsberechtigter und vor allem straffälliger Ausländer. Das ist der Ansatz, der ganz viele Probleme verhindern würde und ganz viele Opfer verhindern würde. Aber auch schnelle Verfahren und harte Strafen bei Sexual- und Gewaltdelikten sowie bessere Ausstattung von Polizei und Justiz. Uns eint alle, das unterstelle ich mal, dass wir ein gemeinsames Ziel haben, nämlich alle Menschen, Frauen und Mädchen, Jungen und Männer sollen in Freiheit und ohne Angst und ohne Horror auf den Straßen leben können. Das sollte das Ziel sein. Was Sie hier vorlegen, dem stimmen wir letztendlich zu. Das verschlechtert die Lage nicht. Es wird die Lage auch nur, wenn überhaupt, minimalst verbessern, meine Damen und Herren. In meiner Heimatstadt Gera wurde vor etwa einem Jahr eine Frau von ihrem georgischen Ehemann in einer Straßenbahn mit Benzin übergossen, angezündet und schwerst verletzt. Eine grausame Tat. Wenn wir derartige Taten in Zukunft verhindern können, und darauf kommt es ja an, auf das Verhindern, nicht hinterher den Umgang mit den Tätern, dann haben wir einiges erreicht. Das ist noch ein weiter Weg und ein winziger Schritt auf diesem Weg ist der Gesetzentwurf, wie gesagt, dem wir heute zustimmen werden. Vielen Dank.
1: Für die CDU-CSU-Fraktion hat Frau Abgeordnete Susanne Hierl das Wort. Bitte.
2: Frau Präsidentin, liebe Kolleginnen und Kollegen, ich muss jetzt doch mal noch ein Wort zum Herrn Brandner sagen. Wenn Sie sagen, wir haben die Gruppenvergewaltigungen nicht im Blick, dann rate ich Ihnen, machen Sie mal einen Blick in den Koalitionsvertrag. Wir werden die Strafen für Gruppenvergewaltigungen erhöhen, so steht es da drin. Wenn der Vorsitzende des Bundes Deutscher Kriminalbeamter auf die Frage, was er Frauen angesichts der hohen Zahlen von Gewalt und Sexualdelikten im engsten sozialen Umfeld raten würde, antwortet, Wenn man nach der statistischen Anzahl geht, besser keine Beziehung mit einem Mann eingehen. Da ist das Risiko erheblich höher, Opfer von psychischer oder physischer Gewalt zu werden. Dann mag diese Aussage überspitzt sein. Aber sie zeigt zugleich den dringenden Handlungsbedarf beim Thema häusliche und sexualisierte Gewalt. Liebe Kolleginnen und Kollegen, die polizeiliche Kriminalstatistik zeigt, häusliche Gewalt ist kein tragisches Einzelschicksal hinter verschlossenen Türen. Sie ist ein strukturelles Problem, das tief in unserer Gesellschaft verwurzelt ist. Die rund 266.000 polizeilich erfassten Fälle häuslicher Gewalt für das Jahr 2024 sind dabei nur die Spitze des Eisbergs. Und das Dunkelfeld bleibt trotz verbesserter Anzeigebereitschaft riesig. Viele Betroffene schweigen aus Angst, aus Scham und aus der Sorge, dass eine Anzeige die Gewalt nur noch verschlimmert. Genau diese Sorge müssen wir und wollen wir den Opfern nehmen. Und daher freue ich mich sehr, dass wir einen weiteren wichtigen Schritt heute gehen und das Gewaltschutzgesetz verabschieden, für das wir als Unionsfraktion auch schon in der letzten Wahlperiode gekämpft haben. Der vorliegende Gesetzentwurf ist ein entscheidender Schritt, um den Schutz der Betroffenen zu stärken und den Tätern unmissverständlich klarzumachen, wer Gewalt ausübt, wird zur Verantwortung gezogen. Ja, was beinhaltet das Gesetz? Wir haben schon einiges gehört. Für die Hochrisikofälle führen wir die elektronische Aufenthaltsüberwachung mit der Fußfessel ein. Wenn der Täter die festgelegte Warn- und Verbotszone betritt, schlägt das System Alarm und die Polizei kann, sofern es erforderlich ist, eingreifen. So setzen wir Schutzanordnungen durch und geben den Opfern mehr Autonomie. Sie erhalten Warnungen und können sich rechtzeitig in Sicherheit bringen. Das erhöht nicht nur die tatsächliche Sicherheit, sondern stärkt auch das Selbstbestimmungsrecht des Opfers. Wir verankern die Täterarbeit im Gewaltschutzgesetz, soziale Trainingskurse und Gewaltprävention durchbrechen den Kreislauf der Gewalt nachhaltig. Und das ist notwendiger Opferschutz. Zusätzlich erhalten die Familiengerichte präzisere Instrumente, Zugriff aufs Waffenregister, damit die Gefährdungsanalyse genauer wird, und die Betroffenen können sich im Gerichtssaal von einer Vertrauensperson begleiten lassen. Das stärkt ihre Position und bringt auch Sicherheit. Ich möchte noch einen Punkt sagen zu Ihnen, Herr Wahlend. Die Schulung der Richter, die immer angesprochen wird. Ich finde es einfach schwierig, den Richtern immer zu unterstellen, sie würden sich nicht darum kümmern, dass sie auf dem neuesten Stand sind und sich in ihre Themen nicht richtig einarbeiten.
1: Frau Abgeordnete, lassen Sie eine Zwischenfrage aus den Reihen der Grünen-Fraktion zu?
2: Ja.
1: Bitte sehr.
3: Vielen Dank, Frau Präsidentin. Vielen Dank, Frau Hirn, dass Sie die Zwischenfrage zulassen. Nun ist es so, Sie haben in Ihrer Rede ausgeführt, dass die Taten gegen Frauen enorm zugenommen haben. Das ist ausweislich durch die polizeiliche Kriminalstatistik bekannt geworden. Sie haben auch noch mal ausgeführt, wie wichtig es ist, dass die Polizei einen guten Job macht bei der Umsetzung der elektronischen Fußfessel. Und überhaupt ist es ein ganz großes Sicherheitsthema. Ganz viele Frauen in diesem Land haben große Sorge. Sie haben auch nochmal das Zitat des BDK-Vorsitzenden hier eingebracht. Und da stellt sich mir die Frage, wir haben hier die Justizministerin und wir haben die Frauenministerin. Aber der verantwortliche Minister für die innere Sicherheit in diesem Land, der ist bei dieser Debatte nicht zugegen. Und das ist ein großes Problem und zeigt, dass er dieses Thema vernachlässigt. Und wir haben ihn auch gefragt. Wir haben ihn auch gefragt als Fraktion, was tut er eigentlich bei diesem Thema? Es kam nicht viel zurück als Antwort. Zwei kleinere Förderprojekte, zwei kleine Modellversuche, eins unter anderem von seiner Vorgängerin etabliert. Da ist nichts vorhanden. Und deswegen meine Frage, wie ernst nimmt dieses Thema die Bundesregierung in Gänze, wenn der zuständige Minister für innere Sicherheit nicht bei dieser Debatte zugegen ist?
2: Sehr geehrter Kollege, ich glaube, Sie sind zu wenig hier anwesend in diesem Plenarsaal, weil wenn Sie das ein oder andere Mal da gewesen wären, wenn Herr Dobrindt gesprochen hat, genau zu diesen Themen auch, dann würden Sie wissen, dass er ganz klar hinter diesen Themen steht. Es ist auch angesprochen, dass in Zusammenarbeit mit der Ministerin Hubig, Frau Prien und auch Herrn Dobrindt die Dinge vorangetrieben werden und man sich darum kümmert. Ich würde Ihnen also empfehlen, seien Sie öfter im Plenum. Meine Damen und Herren, dieses Gesetz sendet ein klares Signal. Die Täter müssen mit Konsequenzen rechnen und die Opfer werden geschützt. Sicherlich gibt es noch viele Dinge zu tun. Einiges ist angesprochen worden, auch die Risikoanalyse. Und wir arbeiten als Koalition daher weiter am Schutz der Opfer, sowohl digital als auch analog. Es reicht aber nicht aus, nur Gesetze zu machen. Wenn ich mir was wünschen würde, dann wäre es, dass wir eine Gesellschaft haben, die hinsieht, die eingreift und die Solidarität zeigt. Denn das ist der beste Schutz für die Opfer. Herzlichen Dank.
1: Für Bündnis 90. Für Bündnis 90 Die Grünen hat nun Frau Abgeordnete Ulle Schaus das Wort. Bitte.
4: Sehr geehrte Frau Präsidentin, liebe Kolleginnen und Kollegen, Sie sprechen heute von einem großen Schritt, von Meilensteinen, davon, dass dieses Gesetz mit der Fußfessel nach spanischem Vorbild richtig etwas verändert, dass Bekämpfung von Gewalt gegen Frauen so richtig nach vorne gebracht würde. Sie sparen heute nicht mit großen Worten. Nicht falsch verstehen, liebe Kolleginnen und Kollegen, jede Verbesserung im Gewaltschutz ist gut, wirklich, das begrüßen wir Grüne, aber ich kann eines nicht nachvollziehen, wenn man genau weiß, dass man eine Fußfessel einführt, die keine breite Wirkung erzielen wird wie in Spanien, die nur einen kleinen Täterkreis trifft, dann muss man das mindestens so sagen. Spanien als Vorbild zu nennen, reicht nicht. Bei der Bekämpfung von Gewalt gegen Frauen ist Spanien Vorreiterin in Europa. Schon 2002 haben sie ein umfassendes Gesetz gegen geschlechtsspezifische Gewalt gemacht und Gewalt gegen Frauen als strukturelles Problem der Ungleichheit definiert. Spanien hat spezialisierte Gerichte eingeführt, schärfere Gesetze bei Gewalt durch Partner oder Ex-Partner, eine wirkungsvolle Sensibilisierung und das Gesetz zu Nur Ja heißt Ja im Sinne der Istanbul-Konvention. Einen Gesetzentwurf zu Ja heißt Ja haben wir Grüne letzte Sitzungswoche geliefert. Und einen Gesetzentwurf zur Sorge- und Umgangsrecht wird auch von uns kommen. Ich gucke den Kollegen Helge Limburg an. Umfassender Gewaltschutz, der breit wirkt, das muss das Ziel sein, Kolleginnen und Kollegen. In Spanien wurde auch die Fußfessel eingeführt, aber eingebettet in ein koordiniertes System einer Gesamtstrategie. Spanien hat ein spezialisiertes Risikobewertungssystem namens VIOGEN. Dort werden alle Gewaltvorfälle sowie familiäre, soziale, ökonomische und psychische Situationen von Täter und betroffener Person einbezogen. Wenn die Fußfessel dann angeordnet wird, überwacht eine multiprofessionelle, 24 Stunden erreichbare Institution die Bewegung und schlägt gegebenenfalls Alarm. So wirkt die spanische Fußfessel, und zwar breit. All das fordern alle Frauenverbände des Gewaltschutzes seit Jahren. Denn Gewalt gegen Frauen ist keine Privatsache, keine Familientragödie, sondern ein strukturelles gesellschaftliches Problem. Es geht um Macht, Kontrolle, um verankerte Ungleichheit und leider immer noch um das Hinnehmen von brutaler Gewalt im Alltag von viel zu vielen Frauen. Genau da hat Spanien gegengesteuert. Das ist, was eine Bundesregierung tun muss, gegensteuern. Liebe Kolleginnen und Kollegen, Ihr Gesetzentwurf zur Einführung der Fußfessel und verpflichtender Täterarbeit ist ein wichtiger Schritt im Kampf gegen häusliche Gewalt. Aber es ist zu wenig. Es ist eine kleine Interventionsmaßnahme. Sie adressiert nicht die Ursache von Gewalt. Es braucht einen großen, mutigen Schritt. Das Instrument dazu haben Sie, die Istanbul-Konvention. Sie ist ein Meilenstein zur Bekämpfung von Gewalt gegen Frauen. Sie verpflichtet zu drei Dingen: Gewalt verhindern, Betroffene schützen, Täter verfolgen. Alle Formen von Gewalt müssen berücksichtigt werden: körperliche, sexualisierte, psychische, digitale und ökonomische Gewalt. Diese Definition muss auch das Gewaltschutzgesetz bekommen. Und genau das fordern wir Grüne mit unserem Entschließungsantrag, eine umfassende Gesamtstrategie nach der Istanbul-Konvention. Mehr Prävention, mehr Aufklärung. Die Frauen und Männer müssen gleichberechtigt gefasst werden, dass Kontrolle keine Liebe ist, dass Eifersucht kein Beweis von Zuneigung ist, dass ein Nein nicht eigentlich Ja heißt, sondern nur Ja, Ja heißt. Wir fordern Täterarbeit nach einheitlichen Standards, standardisierte Risikoanalysen und regelmäßige Fortbildungen für alle Beteiligten, um Dynamiken häuslicher Gewalt verstehen und erkennen zu können. Für Frauen mit Behinderungen und geflüchtete Frauen brauchen wir besondere und alternative Schutzkonzepte. Das wäre groß, das wäre wichtig. Vielen Dank.
1: Für die Fraktion Die Linke hat Frau Abgeordnete Katrin Gebel das Wort.
5: Vielen Dank, Frau Präsidentin. Hier wird uns erzählt, man knüpft an den großen Erfolg in Spanien an. Denn in Spanien, da hat man endlich etwas gefunden, was wirklich gegen Femizide hilft. Man hat es geschafft, dass es ein Drittel weniger Femizide gibt. Also, dass weniger Frauen ermordet werden, weil sie Frauen sind. Aber in Spanien hat man nicht einfach nur eine Fußfessel eingeführt, sondern ein riesiges Paket. 625 Maßnahmen sind es insgesamt, zum Beispiel eine Risikoanalyse mit einer wissenschaftlichen Prognosemethode, damit man die Gefährdung auch zuverlässig einschätzen kann. Gerichte und RichterInnen, die auf den Umgang mit Gewalt spezialisiert sind und die mit, Frau Hiel sollte jetzt hier auch zuhören, und die auch mit der entsprechenden Zeit ausgestattet sind, um dem Amtsermittlungsansatz nachzugehen. Rechte auf Information, auf Gesundheitsversorgung und rechtliche Unterstützung und natürlich Hilfe bei der Wohnungs- und Arbeitssuche. Und genau das haben wir Linke hier beantragt. Und obwohl alle das spanische Modell so toll finden und so hoch gelobt haben und den Erfolg in Spanien feiern, hat man das hier im Plenum in der vorigen Sitzung und im Ausschuss mehrheitlich abgelehnt. Und da muss ich den Kolleginnen von der SPD auch einmal sagen, ich finde, dass sie viel zu wenig auf uns Linke hören und viel zu sehr vor der Union buckeln. Sie könnten gegenüber der Union ruhig mal den Mut haben, den die Frauen dort draußen haben, wenn sie sich von ihren Männern nichts mehr sagen lassen wollen. Weil das ist ja kein Zufall, dass man sich hier ausgerechnet auf eine Fußfessel einigen konnte. Das klingt halt so nach hartem Durchgreifen. Und so will die Union sich ja auch gerade darstellen. Und dann wird halt auch schnell mal egal, dass diese Maßnahme in Deutschland gar nicht richtig greifen kann. Denn die Hälfte der Frauen, die Gewalt erleben, leben noch mit dem Täter zusammen. Sie sind oft finanziell abhängig. Die wurden vom Täter isoliert. Die haben gar nicht die Möglichkeit, sich zu trennen. Und selbst wenn sie es schaffen, nur 12% der Frauen stellen ja überhaupt den Gewaltschutzantrag, der aber eine Vorbedingung für diese Fußfessel ist. Aber was mich wirklich erschrocken hat, kurz vor knapp kommt dann am Abend vor der Ausschusssitzung noch eine Änderung rein, dass die Fußfessel gegen den Willen der gewaltbetroffenen Frau angeordnet werden kann. Und das, obwohl sie selber im Antrag sagen, dass das ein krasses Eskalationspotenzial hat. Frauen werden jetzt noch weniger Gewaltschutzanträge stellen, weil sie Angst haben, dass sie gar nicht mehr selbst entscheiden können, welche Maßnahmen für ihre Situation die richtige ist. Aber ich sage Ihnen, die Frauen, die sind die Expertinnen für ihre eigene Situation. Gewaltschutz funktioniert nicht über die Köpfe der Betroffenen hinweg. Wenn auch nur eine Frau durch die Fußfessel geschützt werden kann, dann darf man dieses Instrument nicht einfach vom Tisch wischen. Ja. Aber es ist gefährlich, so zu tun, als wäre ein GPS-Signal hier der große Wurf. Strukturelle Probleme brauchen strukturelle Lösungen. Eine Fußfessel bringt nichts ohne Frauenhaus, ohne geschulte Richterin, ohne Risikoanalyse und ohne reale Möglichkeit zur Trennung. Eine Fußfessel warnt, aber eine Strategie schützt. Und das ist doch unsere Aufgabe.
1: Für die CDU-CSU-Fraktion hat nun Herr Abgeordneter Carsten Müller das Wort.
6: Sehr geehrte Frau Präsidentin, meine sehr geehrten Damen und Herren, mit diesem Gesetz, das wir heute verabschieden wollen, gehen wir einen entscheidenden ersten, aber gleichwohl wichtigen Schritt im Kampf gegen häusliche Gewalt und im Kampf, die sich überwiegend gegen Frauen richtet. Und eigentlich ist es ein guter Tag. Und das möchte ich auch in einer sehr gemäßigten Rede hier zum Ausdruck bringen, weil ich mich darüber aufrichtig freue. Allerdings will ich einige Beiträge von Teilen der Opposition nicht vollkommen unkommentiert lassen. Zum einen mit Blick auf die Linkspartei. Da scheint es mir doch der Fall zu sein, dass Sie die wesentlichen Funktionalitäten des Gesetzes nicht richtig verstanden haben und das eben auch noch mal wiederholt haben. Und ich will ausdrücklich auf die Darlegung der Kollegin Kamen-Wegge nach ihrem ersten Redebeitrag hinweisen. So sieht es aus. Die Frage, ob ein Gewaltschutzantrag gestellt wird oder nicht und ob daraus dann die entsprechenden Maßnahmen folgen, diese Entscheidung liegt alleine bei der Frau. Etwas unverständlicherweise haben die Rednerinnen und Zwischenfrager der Fraktion Bündnis 90 Die Grünen hier etwas Schärfe in die Diskussion gebracht, unnötigerweise. Und ich will Ihnen auch sagen, warum unnötigerweise. Weil doch eigentlich Sie die Fragen an sich selber richten sollten. Warum sind Sie, wenn, und was richtig ist, das Problem Jahre alt ist, warum sind Sie eigentlich in Ihrer Regierungszeit im Ergebnis vollkommen untätig geblieben? Vollkommen untätig geblieben. Ein Jahr nach Antritt der neuen Regierung aus Union und SPD haben wir das Thema angefasst, wir haben es erfolgreich angegangen und wir geben es heute in der zweiten und dritten Lesung auf den Weg.
1: Lassen Sie eine Zwischenfrage der Abgeordneten Paus zu.
6: Außergewöhnlich gerne.
1: Es kommt gleich noch.
7: Herzlichen Dank, Herr Kollege Arndt, dass Sie die Zwischenfrage zulassen. Da Sie jetzt gerade noch mal gesagt haben, dass die vergangene Bundesregierung in dieser Frage vollständig untätig gewesen sein soll, wollte ich Sie fragen, ob Sie tatsächlich nicht wahrgenommen haben, dass wir noch zum Ende der letzten Legislaturperiode das Gewalthilfegesetz gemeinsam hier verabschiedet haben im Deutschen Bundestag, gemeinsam hier verabschiedet haben, was vorbereitet worden ist in einem zweijährigen Prozess durch das Ministerium, was ich zu der Zeit führen durfte.
1: Entschuldigung, Frau Paus, ich möchte Ihnen die Möglichkeit geben, eine Frage ungestört zu stellen. Bitte das zu respektieren.
7: Herzlichen Dank. So, also Herr Arndt, ich meine mich zu erinnern, dass Sie auch in der letzten Legislaturperiode hier anwesend gewesen sind. Von daher wollte ich noch mal gemeinsam feststellen, ob Sie sich erinnern können, dass aufgrund einer längeren Vorarbeit der damaligen Bundesregierung und dann ein Gesetzentwurf hier vorgelegt werden konnte, dass wir ein Gewalthilfegesetz gemeinsam verabschieden konnten, was wesentlich gewesen ist und durchschlagend, weil damit endlich erstmalig ein Recht auf Schutz vor Gewalt in Deutschland verankert worden ist für alle Frauen, für alle von Gewalt betroffenen Frauen. Mit einem übrigens Finanzvolumen von 2,6 Milliarden Euro, mit dem ausgebaut wird insgesamt das Präventionssystem und insbesondere auch der Ausbau von Frauenhäusern. Und ist Ihnen auch bekannt, dass in dem Zusammenhang ebenfalls vorgelegt worden war, ein Gesetzentwurf der Ampel, der genau das vorgesehen hat, was wir eben jetzt erst leider ein Jahr später hier verabschieden, nämlich genau das Thema spanische Fußfessel und auch verpflichtende Täterarbeit, was damals vorbereitet worden ist, insbesondere von meiner Kollegin Frau Innenministerin Faeser und was damals auch gemeinsam auf dem Tisch lag, als wir eben am Ende der letzten Legislaturperiode gemeinsam mit Ihrer Fraktion darüber verhandelt haben, was wir noch gemeinsam tun können für den Gewaltschutz. Und es lag beides vor. Und es war dann Ihre Fraktion, die damals gesagt
1: Gerne
7: hat, okay, Gewalthilfe machen wir, aber das andere Gesetz, das ist uns zu viel der Ehre für die Ampel, deswegen machen wir das nicht. Deswegen meine Frage, können Sie sich daran erinnern? Und zweitens, können Sie mir erklären, warum wir das nicht letztes Jahr schon gemeinsam verabschieden konnten, sondern warum wir noch ein Jahr warten mussten, bis dieses Gesetz jetzt endlich in den Deutschen Bundestag passiert.
1: Die Frage ist gestellt. Nun hat der Befragte das
6: Wort.
1: Sehr geehrte
6: Frau Kollegin Paus, ich kann mich außergewöhnlich präzise erinnern, aber es scheint mir bei Ihrer Frage durchzuschimmern, dass Sie sich an den Ablauf nicht mehr ganz genau erinnern können. Denn das Gewalthilfegesetz ist nur durch dieses Haus gekommen, weil die Union darauf gedrungen hat und weil wir dem zugestimmt haben. Um weitere Sachverhaltsverwechslungen auszuschließen, will ich Ihnen deutlich zurufen. Das Gewaltschutzgesetz ist an den damaligen Fraktionen der Grünen und der SPD gescheitert. Wir als Union haben wesentlich weitgehendere Vorschläge gemacht. Wir hätten das sofort beschlossen. Sie waren dazu nicht in der Lage. So viel zum Ablauf der Situation vor einem Jahr. Und im Ergebnis gilt es festzuhalten, dass Sie im Ergebnis nichts hinbekommen haben.
1: So, die Debatte geht weiter und jetzt hat der Kollege Müller weiterhin das Wort. Der Kollege Müller hat das Wort, bitte.
6: Herr Kollege Limburg, ich verstehe Ihre Aufregung aus Ihrer Rolle heraus, aus der Sache heraus nicht, weil es tatsächlich so war, wie ich es gesagt habe. Meine Damen und Herren, weiter. Worum geht es in diesem Gesetzentwurf? Wir verabschieden heute die Möglichkeit zur elektronischen Aufenthaltsüberwachung. Wir stärken die Täterarbeit. Wir lösen damit ein weiteres zentrales Vorhaben aus dem Koalitionsvertrag ein und wir betten das Ganze in eine Situation, in der Familiengerichten endlich zusätzliche Instrumente an die Hand gegeben werden. Meine Damen und Herren, wir handeln jetzt. Und das Mittel der elektronischen Aufenthaltsüberwachung ist ein sehr geeignetes. Es ist deswegen sehr geeignet, weil wir es von anderen Ländern mit übernommen haben. Und in Spanien ist es die Situation, dass kein einziger Fall, in dem eine Frau in ein solches Schutzkonzept einbezogen worden ist, schließlich noch zu Tode gekommen ist. Wir wollen hierbei nicht weiter zuwarten. Wir wollen die Taten jetzt umgesetzt sehen. Wir wissen gleichwohl, dass das kein Allheilmittel ist. Und weil es kein Allheilmittel ist und weil es ein neuer Weg ist, den wir beschreiten in Deutschland, haben wir eine außergewöhnlich kurze Zeit für die Evaluierung vorgesehen. Wir wollen bereits in 3 Jahren wissen, hat es gewirkt. Und meine Fraktion, die Fraktion von CDU und CSU, hat sich das Thema auf die ständige Wiedervorlage gelegt. Wir werden uns die Ergebnisse bereits in 1,5 Jahren anschauen. Meine Damen und Herren, das Thema von verpflichtenden sozialen Trainingskursen und Gewaltpräventionsmaßnahmen ist bereits angesprochen worden. Und ich möchte ausdrücklich eines betonen. Wir als Union vertrauen den Familienrichterinnen und Familienrichtern und gehen davon aus, dass sie kompetent und sehr einfühlsam diese Fälle behandeln. Meine Damen und Herren, das Opfer hat jeweils die Handlungshoheit. Es muss einen Gewaltschutzantrag stellen. Deswegen haben wir auch da die richtige Abwägung getroffen und haben im Verfahren selber, beispielsweise bei der Wahlmöglichkeit zwischen dem Ein- und Zweikomponentenmodell, größtmögliche Disposition den Frauen zugeschickt. Meine Damen und Herren, unser Signal heute ist eindeutig: Null Toleranz gegenüber Gewalt, analog wie digital, und möchte mich ausdrücklich beim Bundesjustizministerium und den Kolleginnen und Kollegen der Sozialdemokratie für die hervorragende Zusammenarbeit bedanken.
1: Weil der Kollege Helge Limburg direkt angesprochen worden ist, hat er jetzt die Möglichkeit für eine Kurzintervention. Bitte.
8: Vielen Dank, Frau Präsidentin, dass Sie das zulassen. Lieber Herr Kollege Müller, wir begrüßen es ja ausdrücklich, dass wir jetzt gemeinsam endlich diesen großen, wichtigen Schritt gehen. Wir freuen uns darüber, selbstverständlich. Und wir anerkennen das. Und auch die Kollegin Paus hat ja gerade ausdrücklich gewürdigt, dass ihre Fraktion sich am Ende der letzten Wahlperiode noch bewegt hat und das Gewalthilfegesetz ermöglicht hat. Selbstverständlich, das waren nicht nur SPD und Grüne. Nein, natürlich, ohne die Union wäre das nicht gekommen. Nur umso bedauerlicher ist doch, dass Sie jetzt versuchen, hier im Klein-Klein rumzumerken, wer hätte was wann vorgelegt. Fakt ist, SPD und Grüne hätten das ganze Paket auch mit diesem Modell gerne schon vor einem Jahr verabschiedet. Sie haben ein Jahr länger gebraucht. Das ist in Ordnung, aber es ist wichtig, dass wir jetzt umso schneller gemeinsam für den Schutz von gewaltbetroffenen Frauen vorangehen, Herr Kollege.
1: Sie haben die Möglichkeit zur Antwort, bitte.
6: Ich zeige Ihnen noch mal die großen Linien auf. Die großen Linien sind nämlich die, Kollege Limburg und Kollegin Hasselmann, dass Sie nicht bereit waren, Strafschärfungen mitzutragen, dass Sie den 177 nicht mit anfassen wollten und deswegen, und das gehört eingebettet in ein Gesamtkonzept, und deswegen waren Sie vor einem Jahr nicht handlungsfähig. Wir handeln schnell, setzen das entschlossen um und wirksam, und im Übrigen, wie gesagt, Wahrheit muss Wahrheit bleiben, und deswegen muss das, auch wenn es wehtut, Kollege Limburg, heute so genannt werden. Vielen Dank.
1: So, und es ist zwar kein runder Geburtstag, aber weil er heute so engagiert auch als Redner ist, herzlichen Glückwunsch zum Geburtstag dem Kollegen Carsten Müller. Wir fahren fort in der Debatte. Geburtstagsglückwünsche bitte etwas dezenter, weil wir in der Debatte jetzt fortführen möchten. Für die AfD-Fraktion hat nun Herr Abgeordneter Knut Meyer-Soltau das Wort. Bitte.
9: Frau Präsidentin, meine Damen und Herren, wir sprechen heute über ein Gesetz, das nicht irgendeinen technischen Fortschritt regelt. Wir sprechen über Schutz und über Würde, über das elementare Recht, in diesem Land ohne Angst leben zu können. Dieses Gesetz ist ein wichtiger und richtiger Schritt im Kampf gegen häusliche Gewalt. Ein Gesetz, das Betroffene besser schützen soll und das ein Instrument einführt, das in weiten Fällen Leben retten kann, die elektronische Aufenthaltsüberwachung. Ich sage klar, dieses Gesetz ist notwendig, es ist überfällig und es ist richtig, dass wir es gemeinsam auf den Weg bringen. Aber ebenso klar ist auch, Damit dieses Gesetz seine volle Wirkung entfalten kann, braucht es mehr als die technische Einführung einer Fußfessel. Das haben uns die Expertinnen und Experten unmissverständlich mitgegeben. Sie haben deutlich gemacht, dass die elektronische Überwachung nur dann wirksam ist, wenn sie in ein umfassendes Schutzsystem eingebettet ist. Dazu gehört eine bundesweit einheitliche Gefährdungsanalyse, die zuverlässig Hochrisikofälle identifiziert. Dazu gehört ein professionelles Fallmanagement, das Risiken nicht dem Zufall überlässt. Und dazu gehört eine Polizei und eine Justiz, die technisch und personell so ausgestattet ist, dass sie im Ernstfall schnell und kompetent handeln kann. Ohne diese Grundlagen bleibt die beste Technik wirkungslos. Ein Blick nach Spanien zeigt, wie ein solches System aussehen kann. Dort ist die elektronische Fußfessel nur ein Baustein eines größeren Modells. Eines Modells, das auf spezialisierte Gerichte und 24/7 erreichbare Anlaufstellen, verpflichtende Täterarbeit, Prävention und umfassende Aus- und Weiterbildung setzt. Die Fußfessel wirkt dort, weil sie Teil eines Netzes ist, das trägt. Und genau das müssen wir uns zum Vorbild machen. Denn die Fußfessel allein verhindert keine Gewalt. Sie misst Abstand, aber sie verändert kein Verhalten. Sie schafft Zeit, aber sie ersetzt keine Beratung. Sie kann warnen, sie ersetzt aber keine Polizeiarbeit. Dieser Rahmen fehlt. Die Fußfessel ist als Einzelstück herausgenommen. Das ist wie ein Puzzle, wenn man nicht alle Teile beisammen hat. Das Gesetz ist im Grunde genommen eine gute Sache, aber ohne Pilotphase und technische Neuerung. Bei technischen Neuerungen kann das zu einem Rohrkrepierer werden. Das ist uns im Rechtsausschuss auch dahin erläutert worden, dass die Regierung wisse, dass der Gesamtrahmen, also die Einbindung in das Rechtssystem wie in Spanien, noch fehle. Und dann verwies man dabei auf den Koalitionsvertrag, in dem die weiteren Bestandteile des Sicherheitsrahmens nach spanischem Vorbild vereinbart seien. Das mag sein, das glaube ich auch. Die Sache hat nur einen Haken. Wie wollen Sie den Menschen da draußen dieses Stückwerk als Sicherheit verkaufen? Wie? Die SPD liegt aktuell bei knapp 14%. Ihr Regierungschef, schon als Pinocchio bezeichnet, unterbietet diesen Wert sogar noch und kommt aktuell auf lediglich 13% Zustimmung in der Bevölkerung, also der Wählergemeinschaft. Das muss man erst mal schaffen. Und da fragt man sich doch, lebt denn der alte Holzmichel noch? Aber wir haben ja am Mittwoch gehört, dass es gar keine Regierungskrise gibt. Das zumindest erstaunt, wenn man die aktuelle Presse dazu nimmt. Aber dahingehend möglich sein kann, denn diese Krise ist längst zu einer Deutschlandkrise geworden. Schaffen Sie daher erst die erforderlichen Voraussetzungen, bevor Feldversuche in Rechtskraft erwachsen und die Probleme in der Praxis dann weiter gelöst werden müssen durch weitere neue Gesetze, die Sie dann schaffen müssen. Dennoch werden wir diesem Gesetz zustimmen. Ich danke Ihnen für Ihre Aufmerksamkeit.
1: Für die Fraktion der SPD hat Frau Abgeordnete Josefine Ortlepp das Wort. Bitte.
10: Sehr geehrte Frau Präsidentin, sehr geehrte Kolleginnen und Kollegen, sehr geehrte Damen und Herren. Rein statistisch gesehen kennt jeder und jede von uns jemanden, der Opfer von häuslicher Gewalt wurde. Jeder und jede von uns, hier unten im Plenarsaal, auf der Tribüne, hinter mir im Präsidium, auf der Regierungsbank. Denn mehr als 250.000 Menschen, und das ist nur das Hellfeld, werden jedes Jahr Opfer von häuslicher Gewalt. Für ungefähr 200 Frauen im Jahr endet das tödlich. Für uns als SPD-Fraktion ist klar, das wollen wir nicht hinnehmen. Frauen haben ein Recht auf ein Leben frei von Gewalt. Frauen haben ein Recht auf Sicherheit. Und deswegen investieren wir seit Jahren massiv in den Ausbau, die Sanierung von Frauenhäusern. Wir haben den Rechtsanspruch auf Schutz und Beratung geschaffen. Und der Bund steigt ein in die Finanzierung von Schutz, Beratung und Prävention. Und heute gehen wir einen weiteren wichtigen Schritt. Heute beschließen wir das Gewaltschutzgesetz. Und weil ich das jetzt in der Debatte so oft gehört habe, vielleicht an die Kolleginnen von der Opposition. Für sie ist der Schritt vielleicht zu klein. Aber für die Betroffenen ist jeder Schritt wichtig, liebe Kolleginnen und Kollegen. Und wir werden weitergehen. Schritt für Schritt, Gesetz für Gesetz, Schutzmaßnahme für Schutzmaßnahme, bis Gewalt gegen Frauen in der Gesellschaft keinen Platz mehr hat. Denn jede Frau, die wir so schützen können, ist genau diesen Einsatz wert. Und deswegen kommt jetzt auch die elektronische Fußfessel, denn sie rettet Leben. Das zeigen die Länder wie Spanien. Das haben wir jetzt schon heute gehört. Dort wurde seit ihrer Einführung keine Frau durch ihren Partner oder Ex-Partner getötet, wenn er eine Fußfessel getragen hat. Sehr geehrte Damen und Herren, die Fußfessel kommt zum Einsatz, wenn Menschen tief in der Gewaltspirale stecken und nichts anderes mehr geht. Damit es gar nicht erst so weit kommt, stärken wir mit dem Gewaltschutzgesetz auch die Täterarbeit. Täterarbeit ist ein wichtiger Baustein, um Gewalt langfristig zu verhindern. Denn wer Gewalt ausübt, muss sich damit auseinandersetzen. Wer Gewalt ausübt, muss sein Verhalten reflektieren. Und wer Gewalt ausübt, muss lernen, Grenzen zu respektieren. Wir sagen klar, die Verantwortung liegt beim Täter, nie beim Opfer. Und wir sind nun ein Jahr in der schwarz-roten Koalition, darüber haben wir die Woche schon viel geredet, und an dieser Stelle beim Schutz von Frauen vor Gewalt liefert diese Koalition. Insbesondere dank unserer Justizministerin Stefanie Hubig, die mutig und schnell Gesetze vorlegt, die Frauen wirklich schützen. Und es liegt noch einiges mehr auf dem Tisch. Das digitale Gewaltschutzgesetz, Verbesserung beim Schutz vor K.O.-Tropfen, die Bestrafung von Catcalling und natürlich auch die Änderungen beim Umgangs- und Sorgerecht. Gerade beim Umgangsrecht muss gelten, es darf nicht sein, dass Kinder erleben müssen, wie Gewalt bagatellisiert wird. Es darf nicht sein, dass Kinder lernen, Täter kommen damit durch. Liebe Kolleginnen und Kollegen, unser Ziel bleibt eine Gesellschaft ohne patriarchale Strukturen, die Männer zu Tätern und Frauen zu Opfern machen. Unser Ziel bleibt eine Gesellschaft, die früh vermittelt, Stärke bedeutet nicht Dominanz, sondern Respekt. Unser Ziel bleibt eine Gesellschaft frei von Gewalt gegen Frauen. Dafür stehen wir als SPD-Fraktion. Vielen Dank.
1: Für die CDU-CSU-Fraktion hat Frau Abgeordnete Tijen Ataoglu das Wort. Bitte.
11: Sehr geehrte Frau Präsidentin, sehr geehrte Kolleginnen und Kollegen, heute ist ein guter Tag für die Opfer von häuslicher Gewalt. Heute ist ein guter Tag für die Frauen in diesem Land. Denn heute beschließen wir final die elektronische Fußfessel für schwerste Gewalttäter im Bereich der häuslichen Gewalt. Denn häusliche Gewalt ist keine Privatsache, sie geht uns alle an. Es ist traurige Realität, dass im Jahr 2024, das sind die letzten Daten, die wir haben, 286 Menschen Opfer tödlicher häuslicher Gewalt geworden sind. Und das auch in meinem Wahlkreis in diesem Jahr, konkret in den Städten Ennepetal und Hagen. Da wurden im Februar zwei Frauen mutmaßlich von ihren Ehemännern ermordet. Die eine Frau in der gemeinsamen Wohnung, die andere Frau unmittelbar auf der Straße vor der Wohnung. Hätte die elektronische Fußfessel diese beiden Frauen retten können? Das wäre heute unseriöse Spekulation. Wird die Fußfessel aber zukünftig Leben retten können? Ganz sicher. Der Staat hat eine klare Verantwortung. Er muss Bürgerinnen und Bürger schützen und das auch im privaten Raum. Das tut er bereits jetzt, denn nach dem Gewaltschutzgesetz ist es ja schon jetzt möglich, dass Gerichte gegen Täter beispielsweise Annäherungsverbote oder Aufenthaltsverbote verhängen. Allerdings können diese Verbote sehr schwer kontrolliert werden oder es kann erst sehr spät auf einen Verstoß reagiert werden, manchmal auch zu spät. Also das Problem liegt nicht an der rechtlichen Grundlage, sondern eher beim Vollzug. Und das ändert sich jetzt. Die elektronische Fußfessel wird es ermöglichen, Aufenthaltsverbote und Annäherungsverbote wirksam zu kontrollieren. Wenn ein Täter also Schutzbereiche betritt oder sich einer gefährdeten Person nähert, wird unsere Polizei umgehend reagieren können. Und genau das wird Leben retten. Ist die elektronische Fußfessel ein Allheilmittel? Leider nein. Ist sie ein weiteres wichtiges zusätzliches Instrument zum Schutz von Betroffenen? Ohne jeden Zweifel. Was wir heute in der Debatte aber nicht außer Acht lassen dürfen, und die Kolleginnen und Kollegen haben es gerade schon erörtert, es handelt sich um ein rein zivilrechtliches Verfahren. Und ich möchte es noch einmal erklären an die Fraktion der Linken, auch wenn ich wenig Hoffnung habe, dass sie diesen Argumenten gegenüber offen stehen. In der Vehemenz, wie sie heute hier Unwahrheiten verbreiten, dass ohne die Zustimmung der Frau oder des Opfers eine solche Anordnung erfolgen kann, ist völliger Quatsch. Bitte lesen Sie § 1 des Gewaltschutzgesetzes. Auf Antrag. Es ist ein zivilrechtliches Verfahren. Das heißt, es muss ein Antrag beim Familiengericht eingereicht werden. Das ist nichts, was von Amts wegen gemacht werden kann. Deshalb bitte hören Sie auf, Unwahrheiten auf dem Rücken der Opfer hier zu verbreiten. Viele Betroffenen wird es vielleicht aus Angst oder auch aus Einschüchterung schwerfallen, diesen Antrag zu stellen. Deshalb wird die Zusammenarbeit von Polizei, Justiz und all den sozialen Einrichtungen, die sich in diesen Bereichen einsetzen, notwendig sein, um die Opfer auch zu ermutigen, diesen sehr schweren Schritt zu gehen. Nur so können Gewaltspiralen tatsächlich durchbrochen werden. Sehr geehrte Damen und Herren, heute sagen wir mit einer breiten Mehrheit in diesem Bundestag der häuslichen Gewalt einmal mehr den Kampf an. Damit senden wir ein sehr klares Signal. Nicht die Betroffenen müssen ihr Leben einschränken oder sich verstecken. Die Konsequenzen müssen alleine die Täter tragen. Freiheit für die Opfer, Fußfessel für die Täter. Vielen Dank.
1: Und als letzter Redner in dieser Debatte hat Herr Axel Müller für die CDU-CSU-Fraktion das Wort. Bitte sehr.
12: Sehr geehrte Frau Präsidentin, sehr geehrte Frau Ministerin Hubig, werte Kolleginnen und Kollegen, meine sehr geehrten Damen und Herren. Die Empfehlung des Rechtsausschusses von dieser Woche für die heutige Schlussabstimmung wurde ohne Gegenstimme gefasst. Keine der im Deutschen Bundestag vertretenen Fraktionen möchte dieses Gesetz ablehnen. Das ist nur sehr selten der Fall. Daher ziehe ich folgende Bilanz. Das Bundesjustizministerium hat einen guten Gesetzesentwurf geliefert, den das Parlament nach Beratung und Sachverständigenanhörungen und Änderungsanträgen aus den Reihen der Koalitionsfraktionen optimiert hat. Genügt das schon? Ich sage, wir haben einen wichtigen Schritt getan für Menschen, die täglich Angst haben, weil sie von Gewalt in ihrem Umfeld bedroht sind. Allerdings ist das heute Erreichte nur ein Zwischenschritt. Die eigentliche Bewährungsprobe hat dieses Gesetz noch vor sich. Denn der wahre Gradmesser gesetzgeberischen Erfolgs ist nicht die Verabschiedung im Plenum, sondern ob diejenigen, die es in der Praxis anwenden und umsetzen sollen, damit gut zurechtkommen und ob sich nach einiger Zeit zeigt, dass das Gesetz sein Ziel erreicht hat, den Opferschutz spürbar zu verbessern. Und ich wage zu bezweifeln, dass, wenn man ein Gesetz überfrachtet mit beispielsweise 625 Maßnahmen, dass dann dies überhaupt möglich ist. Stand heute können wir, wie bei jeder in die Zukunft gerichteten Bewährungsprobe, nur eine gut begründete Prognose abgeben. Ob sie trägt, wird sich in 3 Jahren zeigen. Dann wird
1: Herr Abgeordneter, lassen Sie eine Zwischenfrage aus den
12: Reihen. Nein, ich möchte gerne fortfahren. Dann wird das Gesetz evaluiert. Das ist kein Misstrauensvotum, sondern Ausdruck verantwortungsbewusster Gesetzgebung. Vielleicht müssen wir dann ja noch einmal nachschärfen, weil sich beispielsweise die technischen Möglichkeiten geändert haben, wie wir es heute ja gegenüber dem ursprünglichen Gewaltschutzgesetz tun, indem wir die elektronische Fußfessel einführen. Damit schließen wir eine Lücke im bisherigen Gewaltschutz. Diese Technik wenden wir bereits seit 15 Jahren bei entlassenen gefährlichen Straftätern im Rahmen der nachgelagerten Führungsaufsicht erfolgreich an. Das Bundesverfassungsgericht hat zudem entschieden, dass dies zulässig ist. Zu überwachen wird auch dort schon die gemeinsame länderübergreifende Überwachungsstelle, kurz GÜL genannt, eingesetzt, die mit der Polizei und den Gerichten vor Ort kommuniziert. Das ist auch kein deutscher Alleingang. Wir haben es gehört, Spanien macht das bereits seit 2009. Und das berechtigt zu der Annahme, dass auch der Vollzug des um die elektronische Fußfessel ergänzten Gewaltschutzgesetzes also auch rein praktisch gesichert ist. Mit der damit angewandten Einkomponententechnik wird dem Gefährder eine elektronische Fußfessel angelegt, bei der Zweikomponentenlösung, bei der sich das Opfer für ein eigenes Warngerät
13: selbst und selbstbestimmt entscheidet, schaffen wir zeitgemäße Instrumente. Dem Opfer geben wir hier eine zusätzliche Warnzone mit einem extra Zeitpuffer, wenn es das möchte. Wir überwachen Wohnungsbetretungs-, Näherungs- und Aufenthaltsverbote, die das Gericht ebenso wie ein Abstandsgebot verhängen kann. In diesem Verfahren kann das Opfer neben anwaltlichem Beistand, und das ist besonders wichtig, auch noch eine Person seines Vertrauens hinzuziehen. Gerade in ambivalenten Trennungssituationen ist das sehr wichtig. Diese sind in zerbrochenen Partnerschaften im Übrigen das Stadium mit der höchsten Gefährdungsstufe für die Opfer. Der Täter enthält die Chance zur Einsicht und Umkehr, zur Selbstreflexion. Das Gericht bekommt die Möglichkeit, ihm einen sozialen Trainingskurs aufzulegen oder ihn zur Gewaltpräventionsberatung zu verpflichten. Ich hoffe, dass das dann auch in der Praxis mit entsprechend finanziellen Mitteln durch die Länder unterlegt werden kann und auch die Kurse angeboten werden. Daher lautet mein abschließendes Resümee: ein rechtlich wirklich gutes Gesetz und vor allem ein praxistaugliches Gesetz. Und so sieht gesetzgeberisch gute Arbeit nach meiner Ansicht aus. Und ich bitte daher abschließend als letzter Redner um Zustimmung. Vielen Dank.
1: Die Möglichkeit für eine Kurzintervention hat die Abgeordnete Frau Agnes Konrad von der Linksfraktion.
14: Vielen Dank. Herr Müller, ich habe mich eben gemeldet, weil Sie gesagt haben, es geht ja letzten Endes darum, wie man etwas in der Praxis umsetzt. Die Anordnung der Fußfessel ist ja an Hochrisikofälle geknüpft. Aber ich frage Sie, was ein Hochrisikofall denn ist, denn es gibt kein einheitliches Risikoanalyseinstrument. Und Schulungen für Richter wollen Sie ja auch nicht. Gerade mal 12% der Betroffenen stellen aktuell einen Gewaltschutzantrag. Also müssen wir doch durchaus wahrnehmen können, dass die Hürden hier zu hoch sind. Und auch für die Täterarbeit gibt es keine Finanzierung, es gibt keine Qualitätsstandards und gerade auch keine Kapazitäten. Ich frage Sie also ganz konkret, warum gestalten Sie ein Gesetz so, dass es nicht ankommen kann?

0: Vielen Dank, Frau Kollegin, für diese Intervention. Die gibt mir die Gelegenheit, doch auf ein paar Punkte hinzuweisen. Zum einen sieht dieses Gesetz ja die Gefährdungsanalyse vor, die die Gerichte durchführen können. Und es gibt den Gerichten dazu auch wichtige Instrumentarien zur Hand. Beispielsweise können die Gerichte sich sehr ausführlich bei den Polizeibehörden durch die bisherigen bekannt gewordenen Akten über den Täter informieren. Die Gerichte können, das ist auch angesprochen worden, wenn Sie dazugehört hätten, wäre es Ihnen aufgefallen, können das Waffenregister befragen. Also es gibt sehr, sehr viele Möglichkeiten für die Gerichte, eine Gefährdungsanalyse substantiiert durchzuführen. Das Zweite, ich weiß gar nicht, wie Sie immer auf die Idee kommen, dass alle Familienrichter und Richterinnen, das gilt natürlich auch für andere Richter und Richterinnen, aber insbesondere im Familienrecht, dass die da nicht geschult sind. Also es gibt hier unweit von Berlin die Deutsche Richterakademie. Können Sie auch im Internet nachlesen, was es da für Fortbildungsangebote gibt. Und wenn jemand beispielsweise auf ein Familienreferat wechselt, dann wird er das nicht tun, ohne dass er einen sehr, sehr intensiven Einführungskurs zunächst bekommen hat und auch in regelmäßigen Abständen einen Fortbildungskurs bekommt. Wenn er das will, kriegt er das jederzeit. Da ist jeder Amtsgerichts- und Landgerichtspräsident willens, das sofort zu bewilligen. Also es gibt umfangreiche Fortbildungsangebote. Niemand wird ins Familienrecht gesetzt, bevor er nicht entsprechend vorher eine Zusatzausbildung bekommen hat. Das weiß ich aus eigener Praxis als stellvertretender Direktor eines Amtsgerichts. Dann das Letzte, die Täterarbeit.
1: Wir haben noch 20 Sekunden.
0: Ja. Okay, die Täterarbeit wird wirklich in den Ländern bereits sehr intensiv gemacht. Es gibt viele, viele Organisationen, die sich damit beschäftigen. Ich hoffe nur, dass die Länder auch an dieser Stelle finanziell nicht nachlassen, weil wenn es diese Stellen nicht gibt, dann kann dieses Gesetz an dieser Stelle nicht funktionieren.
1: Danke
0: Aber
1: sehr.
0: Ich bin optimistisch. Dankeschön.
1: So. Hiermit schließe ich die Aussprache und wir kommen zur Abstimmung über den von der Bundesregierung eingebrachten Gesetzentwurf zur Einführung der elektronischen Aufenthaltsüberwachung und der Täterarbeit im Gewaltschutzgesetz. Der Ausschuss für Recht und Verbraucherschutz empfiehlt unter Buchstabe A seiner Beschlussempfehlung auf Drucksache 19-5809 den Gesetzentwurf der Bundesregierung auf Drucksache 40-82 in der Ausschussfassung anzunehmen. Ich bitte diejenigen, die dem Gesetzentwurf in der Ausschussfassung zustimmen wollen, um Handzeichen. Wer ist dagegen? Wer enthält sich? Der Gesetzentwurf ist in zweiter Beratung angenommen worden mit den Stimmen der Koalitionsfraktion, der Fraktionen der AfD, Bündnis 90 Die Grünen, bei Enthaltung Fraktion Die Linke. Dritte Beratung und Schlussabstimmung. Ich bitte diejenigen, die dem Gesetzentwurf zustimmen, na, das war aber flott, ich war noch gar nicht in der Aufforderung, aber gerne genommen. Wer ist dagegen? Wer enthält sich? Der Gesetzentwurf ist angenommen worden mit den Stimmen von CDU, CSU, SPD, Bündnis 90 Die Grünen, AfD-Fraktion bei Enthaltung der Fraktion Die Linke. Wir stimmen nun über den Entschließungsantrag der Fraktion Bündnis 90 Die Grünen auf Drucksache 19-5811 ab. Wer stimmt dafür? So. Je mehr ich hinschaue, umso mehr Arme. So, haben wir es? Genau, so dafür. Danke. Wer stimmt dagegen? Wer enthält sich? Damit ist der Entschließungsantrag abgelehnt worden mit den Stimmen SPD, CDU, CSU, AfD bei Zustimmung der Antragsteller Bündnis 90 Die Grünen und Fraktion Die Linke. Zusatzpunkt 12. Wir setzen die Abstimmung über die Beschlussempfehlung des Ausschusses für Recht und Verbraucherschutz auf Drucksache 19-5809 fort. Der Ausschuss empfiehlt unter Buchstabe B seiner Beschlussempfehlung die Ablehnung des Antrags der Fraktion Die Linke auf Drucksache 19-3918 mit dem Titel für eine Gesamtstrategie zum Schutz vor häuslicher und geschlechtsspezifischer Gewalt anstelle von isolierten Einzelmaßnahmen. Wer stimmt für diese Beschlussempfehlung? Wer stimmt dagegen? Wer enthält sich? Damit ist die Beschlussempfehlung angenommen worden mit den Stimmen von CDU, CSU, SPD, AfD bei Ablehnung Bündnis 90 Die Grünen und Die Linke. Ich rufe auf die Tagesordnungspunkte 23a und 23b. Es geht um die erste Beratung des von der Fraktion

0: Ich bitte um zügigen Wechsel. Für unsere Besucherinnen und Besucher, da wir ein arbeitsteiliges Parlament sind, die Fachpolitiker zu diesem nächsten Themenordnungspunkt nehmen jetzt Platz. Die anderen gehen in weitere Sitzungen. Und insofern ist hier immer so ein bisschen Leben. Jetzt sind wir aber soweit. Für die Aussprache wurde eine Dauer von 60 Minuten vereinbart. Und für die AfD-Fraktion hat Herr Abgeordneter Christian Reck das Wort. Bitte.
1: Sehr geehrte Frau Präsidentin, sehr geehrte Damen und Herren. Es geht heute in unserem Gesetzentwurf darum, einen planwirtschaftlichen grünen Irrsinn zu beseitigen. Es geht um einen Grundpfeiler des Habeck'schen Wind-an-Land-Gesetzes, das Windenergie-Flächenbedarfsgesetz. Das sieht ein verpflichtendes Flächenziel von letztendlich 2% für Windvorranggebiete vor. Allein der Name Flächenziele. Hier lässt eine Planwirtschaft grüßen, die stur Quoten erfüllt und Bedürfnisse ignoriert. Zwei Prozent der Landesfläche. Nur zum Vergleich. Das ist eine größere Fläche als die gesamten noch bestehenden Industrie- und Gewerbeflächen Deutschlands. Dazu ist für diese katastrophale Umwälzung unserer Landschaft noch eine absurd kurze Frist zur Umsetzung im Gesetz implementiert. Nur bis Ende nächsten Jahres haben die regionalen Planungsverbände Zeit, diese gewaltig großen Flächen auszuweisen. Geschieht das nicht, droht für Windgiganten eine baurechtliche Privilegierung im Außenbereich. Damit können Windindustrieanlagen bis wenige hundert Meter an Dörfer herangebaut werden. Und genau das ist das Perfide an der grünen Flächenvorgabe für Windflächen. Den Kommunen wird mit dieser Frist die Pistole auf die Brust gesetzt. So werden Kommunen gezwungen, gegen den ausdrücklichen Mehrheitswillen der Bürger vor Ort zu entscheiden. Das ist absolutistischer, bevormundender und weltfremder grüner Totalitarismus. Sie können mit Ihrer Ideologie nicht überzeugen. Also wollen Sie mit Planzielen herrschen. Was für ein abstoßendes Verständnis von Demokratie. Dieses Gesetz gehört schleunigst auf den Müllhaufen der Geschichte. Meine Damen und Herren, die Zeit drängt, denn viele Pläne zu Windvorranggebieten werden dieser Tage schon beschlossen und veröffentlicht. Und es regt sich Unmut. Allein in meinem Wahlkreis Meißen bilden sich Land auf, Land ab Bürgerinitiativen gegen die massenhafte Errichtung von Windindustrieanlagen. In Großenhain, Ebersbach, Lamperswalde, Röderaue, Radeburg und vielen weiteren Gemeinden formiert sich Widerstand. In vielen Gemeinden gab es teils einstimmige Ratsbeschlüsse gegen die Errichtung von Windrädern, welche vom Landkreis kassiert werden mussten. Durch diese schweren Eingriffe in die kommunale Selbstverwaltung kommen viele Bürger auf mich mit einer Frage zu. Wenn Gemeinden und Städte nichts mehr entscheiden dürfen, warum gibt es die dann noch? Und das ist eine hochbrisante Frage, die sich hier stellt. Sie sehen also, im Land brodelt es, und zwar zu Recht. Und es gibt auch wahrlich viele Gründe, Windindustrieanlagen abzulehnen. Umweltfolgen aufgrund von giftigem Abrieb, teils ungesicherten Fundamentrückbau und nicht wiederverwertbaren Baustoffen. Weiter belastet jeder Zubau dieser schwankenden Energieerzeuger unsere Volkswirtschaft. Wegen horrenden EEG-Ausgleichszahlungen, explodierenden Netzausbaukosten und immer extremeren Strombörsenpreisen. Und nicht zuletzt leidet der Artenschutz aufgrund dieser Giganten. Immer mehr Vögel, Fledermäuse und Insekten fallen den Windindustrieanlagen zum Opfer. Aber ein Aspekt wird leider viel zu oft aus den Augen gelassen. Der Mehrheitswille der Bürger vor Ort. Die meisten Bürger auf dem Land wollen diese Windgiganten schlicht und ergreifend nicht. Punkt. Wie anmaßend, dann noch vorschreiben zu wollen, was Menschen ertragen sollen für diese überheblich diktatorischen Klimaziele. Gerade im ländlichen Raum wird der Bevölkerung etwas aufgezwungen, was ironischerweise oft rot-grüne Wähler aus der Großstadt wollen. Ganz nach dem Motto, aus den Augen, aus dem Sinn. Doch die Bürger haben ein Recht auf den Erhalt ihrer dörflichen Landschaft. Die Bürger haben ein Recht auf ihre Heimat. Und mit der Abschaffung des Wind-BG bzw. der Flächenziele für Windräder werden wir dem Willen der betroffenen Bürger

0: gerecht. Denn in einer Demokratie ist das kostbarste Gut die Mitbestimmung. Vor allem die Mitbestimmung der betroffenen Bürger. Daher fordere ich Sie auf und vor allem die Kollegen aus der Union, schaffen Sie mit uns gemeinsam jetzt sofort dieses autoritäre Gesetz ab. Sonst ist es für viele betroffene Bürger zu spät. Vielen Dank.
1: Für die CDU-CSU-Fraktion hat Frau Abgeordnete Dr. Maria Lena Weiß das Wort.
2: Frau Präsidentin, liebe Kolleginnen und Kollegen! Schon beim ersten Blick auf das, was Sie hier von der AfD vorlegen, merkt man einmal mehr, Ihnen geht es nicht um bessere Energiepolitik. Ihnen geht es ausschließlich um Ihre Ideologie. Ihr einziges Ziel ist ein politisches Stoppschild für jede Form der Erneuerbaren. Heute ist mal wieder die Windkraft im Programm. Und schwupps, da sind wir schon beim ersten Widerspruch. In Ihrem Antrag fordern Sie ein bundesweites Moratorium für den Windenergieausbau. Im Gesetzentwurf wollen Sie das Windenergieflächenbedarfsgesetz gleich ganz abschaffen. Das heißt, Sie wollen einerseits Genehmigungen aussetzen, bis Flächen nach diesem Gesetz ausgewiesen sind, und zugleich wollen Sie aber schon dieses Gesetz abschaffen. Das ist ungefähr so, als würde man sagen, wir warten jetzt mal, bis der Zug nach Fahrplan fährt, aber vorher ist der Fahrplan schon abgeschafft. Das ist keine Ordnungspolitik, liebe Kolleginnen und Kollegen. Das ist Verhinderungspolitik und widersprüchlich von vorne bis hinten.
1: Lassen Sie die Zwischenfrage.
2: Nein, ich kann weitermachen. Dankeschön.
1: Genau.
2: Natürlich, wir müssen über Windenergie reden. Und wir als Union, wir haben uns schon immer nicht für starre Flächenziele für einzelne Erneuerbare ausgesprochen. Wir halten das nicht für richtig. Aber wir müssen auch über noch viel mehr sprechen, über alle anderen Energien, genauso wie über Netze, über Speicher, über Genehmigungen, über die Kosten. Aber die Antwort auf all das, das ist doch nicht, alles jetzt zu stoppen, sondern die Antwort, unsere Antwort ist, es geht jetzt darum, besser zu steuern. Und Windenergie, ja, ist vielleicht nicht die einzige, die alleinige Lösung, aber sie ist eben ein wichtiger Baustein eines modernen Energiesystems.
1: Frau Abgeordnete, lassen Sie mich für das Ende, bitte keine Arme mehr für Zwischenfragen, ist einmal festgehalten.
2: Also jetzt mal ganz einfach gesagt. Ein zukunftsfestes Energiesystem, das ist kein Solist, sondern es ist ein Orchester. Sie nehmen jetzt hier die Geige heraus, halten sie hoch und sagen, damit kann man keine Sinfonie spielen. Ja, natürlich nicht. Genau deshalb braucht man das ganze Orchester. Und deshalb entsteht eine sichere, eine bezahlbare und saubere Energieversorgung im Zusammenspiel aus erneuerbaren Netzen, Speichern, flexiblen Kraftwerken, steuerbarer Nachfrage und einem europäischen Strommarkt. Und auch beim Thema Bezahlbarkeit, da machen Sie es sich von der AfD echt einfach. Ja, Strompreise, Netzentgelte, Redispatchkosten, negative Strompreise, das sind reale Probleme, denen müssen wir uns annehmen. Aber wer auf der einen Seite negative Strompreise beklagt und zugleich aber das Problem Speichernetze und Flexibilität ausbremst, der löst das Problem nicht, sondern er verschärft es noch. Und deshalb lautet unsere marktwirtschaftliche Antwort darauf nicht Stillstand, sondern sie heißt Flexibilität ermöglichen, Speicher entfesseln, Netze schneller ausbauen und Erzeugung stärker in den Markt integrieren. So, und schließlich rufen Sie noch nach weniger Bürokratie. Gleichzeitig fordern Sie in Ihrem Antrag und in Ihrem Gesetz aber bundesweite Analysen. Sie fordern zusätzliche Zustimmungsvorbehalte. Sie wollen neue Prüfpflichten und neue Nachweise. Ja, das ist so, wie wenn man sich über den Stau beschwert und anschließend an jeder Kreuzung eine neue Schranke aufbaut. Ihre Vorschläge, die machen nichts schneller, die machen nichts günstiger und die machen auch nichts sicherer. Und wir als CDU-CSU, wir sagen deshalb klar, Windkraft ja, mit Plan, Ausbau ja, aber systemdienlich, Beschleunigung ja, aber mit Akzeptanz und wirtschaftlicher Vernunft. Ich komme zum Ende und fasse zusammen. Sie sagen stoppen, wir sagen steuern. Sie sagen abschaffen, wir sagen besser machen. Sie nutzen Probleme, um Verunsicherung zu erzeugen, und wir lösen Probleme, um unser Land stark zu machen. Ihre Anträge helfen weder der Industrie noch dem ländlichen Raum, weder den Kommunen noch den Bürgerinnen und Bürgern. Sie sind kein Beitrag zu besserer Energiepolitik, sondern sie sind ein Rückzugsbefehl aus der energiepolitischen Realität. Und genau diesen Rückzug wird es mit uns nicht geben. Vielen Dank.
1: Für die Fraktion Bündnis 90 Die Grünen hat Frau Katrin Ulich das Wort. Bitte.
3: Sehr geehrte Frau Präsidentin, sehr geehrte Damen und Herren! Mitten in der aktuellen Energiekrise möchte die AfD das Windflächenbedarfgesetz abschaffen und ein Windmoratorium einführen. Wir wissen, dass Sie am liebsten alle erneuerbaren Energien von der Solaranlage auf dem Dach bis zur Windenergieanlage abschaffen wollen. Dafür haben Sie bereits mehr als genug Anträge vorgelegt. Aber das mitten in einer Energiekrise vorzuschlagen, legt noch mal eine Schippe drauf. Sie träumen davon, dass wir wieder billiges russisches Gas beziehen. In dem Wissen, was uns alle diese Abhängigkeit gekostet hat, was diese Abhängigkeit unsere Wirtschaft gekostet hat. Das ist so wirtschafts- und standortfeindlich, dass man dazu eigentlich wirklich nichts mehr sagen muss. Dass das Windflächenbedarfsgesetz der richtige Weg war und ist, zeigt sich schon alleine daran, dass sehr viele Bundesländer sich entschieden haben, bereits jetzt die Ziele für 2032 zu erreichen.
1: Frau Abgeordnete, lassen Sie eine Zwischenfrage aus der AfD-Fraktion zu?
3: Ja.
1: Bitte sehr.
4: Vielen Dank, dass Sie die Zwischenfrage zulassen, Frau Ulich. Sie haben jetzt als Argument angeführt für den Windkraftausbau, dass wir in einer Energiekrise stecken. Ist Ihnen bewusst, dass wir an Energie und an Windenergie und Photovoltaik schon mehr als das Doppelte von der Stromerzeugungskapazität installiert haben, wie wir verbrauchen können überhaupt? Wir haben 185 Gigawatt installiert an Photovoltaik und Windkraft und können in Deutschland maximal 85 Gigawatt verbrauchen. Wir haben nur sehr wenige Speicherkapazitäten, weil die Stromspeicherung einfach sehr, sehr teuer ist. Das heißt, Windkraft genauso wie Photovoltaik ist keine Energieversorgung, die uns aus unseren Abhängigkeiten vom Ausland irgendwie entlässt. Weil wenn der Wind weht und die Sonne scheint, wird viel zu viel Strom produziert. Die Strompreise werden negativ. Wir müssen im Ausland viel Geld geben, damit die unseren überflüssigen Strom abnehmen. Und wenn kein Wind weht und keine Sonne scheint, dann haben wir diesen Strom nicht. Würden Sie nicht auch sagen, dass wenn man sich dessen bewusst ist, dass diese Energieerzeugung sehr wechselhaft ist und schon viel zu viel installiert ist, dass uns das in puncto Unabhängigkeit unserer Energieerzeugung nichts hilft und auch nicht in puncto günstigerer Strom wegen der immer häufiger auftretenden negativen Strompreise? Danke.
3: Da weiß man nicht, wo man anfangen soll, weil es so viel zu erklären gibt, dass ich ehrlicherweise nicht weiß, ob die Zeit dafür ausreicht und ich eigentlich noch eine Rede habe. Fangen wir mal damit an. Aufgabe der Ministerin wäre es, Flexibilitäten anzureichen, Speicherausbau anzureichen, den Ausbau des Stromnetzes endlich hinzubekommen, inklusive Digitalisierung. Ich bin mir da nicht sicher, ob wir da auf einem richtigen Weg sind. Ich persönlich habe da noch Zweifel, aber die Gesetze sind ja noch nicht im Bundestag. Zweitens, Strompreise an der Börse setzt im Moment hauptsächlich Gas, weil das letzte Gaskraftwerk in der Merit Order im Moment den Preis setzt an ganz vielen Tagen. Es gibt Tage, wo wir zum Glück im europäischen Verbund sind und wir aus den Nachbarstaaten auch Strom beziehen können. Manchmal geben wir den aber auch ab. Wenn wir mehr Speicher haben, können wir den Strom, den wir selber produzieren, speichern. Es gibt einen Gesetzentwurf für Backup-Kapazitäten. Es gibt einen Gesetzentwurf für einen Kapazitätsmarkt. Die Frage ist doch, wie werden wir unabhängig von fossilem Gas, von fossilem Öl, von Kohle, damit wir in der Summe der Tage auch wirklich bezahlbare Strompreise haben und nicht von internationalen fossilen Märkten abhängig sind, wo wir immer wieder sehen, wie die Preise durch die Decke gehen für fossiles Gas und für Öl insbesondere gerade jetzt. Zurück zum Windflächenbedarfsgesetz. Dass das Windflächenbedarfsgesetz der richtige Weg war und ist, zeigt sich schon alleine daran, dass sehr viele Bundesländer sich entschieden haben, bereits jetzt die Ziele für 2032 zu erreichen. Und zu meiner und sicherlich auch der Freude anderer gibt es jetzt selbst in Bayern gute Windflächen, die genutzt werden können. Der schlechte Witz daran ist jetzt nur, dass jetzt die eigene Bundes- Energieministerin der CDU-CSU, Katharina Reiche, über ihr Netzpaket den Windenergieausbau in Bayern blockieren und verhindern möchte, jedenfalls in großen Teilen. Das ist weder Wirtschafts- noch Energiepolitik im Sinne Deutschlands noch Europas. Bisher haben CDU, CSU und SPD, die hier ja schließlich regieren, keinen Plan vorgelegt, wie sie uns unabhängiger machen in dieser Krise. Im Gegenteil, ihre Energieministerin tut alles dafür, um die Erneuerbaren auszubremsen und die Abhängigkeiten von fossilem Gas und Öl weiter voranzutreiben. Statt uns unabhängiger zu machen von fossilen Importen, wollen Sie uns jetzt abhängiger machen. Statt sinkende Strompreise, ich habe das eben erläutert, wollen Sie mit Blick auf die Märkte scheinbar höhere Preise durch teures fossiles Gas. Wir müssen uns endlich als Deutschland und auch als Europa souverän aufstellen, statt uns noch abhängiger zu machen. Da wären die 12 Gigawatt zusätzliche Windausschreibung, die Ihr SPD-Minister Carsten Schneider angekündigt hat, ein Schritt in die richtige Richtung. Allerdings sind die bisher in keinem der Gesetzentwürfe von Katharina Reiche enthalten. Kündigen Sie eigentlich nur noch an oder kommt auch noch mal was? Liebe Kolleginnen und Kollegen von der SPD, lassen Sie das wirklich mit sich machen. Lars Klingbeil hat angekündigt, die Gesetzentwürfe von Katharina Reiche zum Netzpaket und zum EEG werden so nicht kommen. Dass es maßgebliche Verbesserungen für die Erneuerbaren geben muss. Wenn das Gebäudemodernisierungsgesetz ein Anhaltspunkt dafür ist, wie Sie verhandeln, dann waren das wieder nur leere Versprechen. Sie setzen mehr auf Fossile statt auf Erneuerbare in dem Gesetzentwurf. Sie lassen unser Land nicht nur sehenden Auges in die Klimakrise schlittern, sondern ganz aktuell auch in die größte Energiekrise seit Jahrzehnten. Damit schaden Sie nicht nur dem Klima, sondern langfristig auch der Unabhängigkeit des deutschen Wirtschaftsstandorts und verhindern bezahlbare Energie für alle Bürgerinnen und Bürger in diesem Land. Halten Sie nicht länger an der Vergangenheit fest, die uns erst in diese Situation gebracht hat. Sie haben jetzt die Chance, wirklich im Sinne Deutschlands und Europas zu handeln, indem Sie die Energiewende mitgestalten und voranbringen, statt die Entwürfe von Katharina Reiche durchzuwinken. Herzlichen Dank.
1: Danke sehr. Ich will nur noch mal kurz sagen, man kann ja sehr engagiert dazwischen rufen. Aber wenn man sagt, wer hat, ich zitiere, diese Scheiße angerichtet, ich will es hier jetzt mal sagen, das ist einem Parlament wirklich nicht würdig und man darf sich da nicht über andere beschweren. Also es ist eher peinlich, um es kurz zu sagen. Nun hat für die SPD-Fraktion Frau Abgeordnete Dunja Greiser das Wort. Bitte.
5: Sehr geehrte Frau Präsidentin, sehr geehrte Damen und Herren, liebe Kolleginnen und Kollegen, es ist mal wieder soweit. Mal wieder diskutieren wir über einen Antrag der AfD-Fraktion für den Rückschritt, Abhängigkeit und Wissenschaftsfeindlichkeit. Denn wir befassen uns heute mit dem sogenannten Windenergieflächenbedarfsabschaffungsgesetz. Sie hatten mal vor, einfache Sprache zu nutzen. Da sind Sie hier schon in Ihrem Titel gescheitert. Und schon im Namen wird die Intention der AfD deutlich. Es geht nicht um Verbesserung, es geht nicht um Gestaltung, es geht nicht um eine moderne Energiepolitik. Hier sitzen sehr viele junge Leute im Publikum und natürlich auch alle Generationen, die sich damit beschaffen. Es geht um Abschaffung. Überraschend ist das im Übrigen nicht. Leider geht es in diesem Gesetzentwurf nicht um die Selbstabschaffung der AfD, sondern wieder einmal um die Abschaffung von Fortschritt. Rückwärtsgewandtheit und die Anträge der AfD gehen hier in diesem Haus oftmals Hand in Hand. Wenn Sie nicht gerade Menschen diffamieren, gesellschaftliche Gruppen gegeneinander ausspielen oder mit Hetze Politik machen, dann haben Sie es auf die erneuerbaren Energien abgesehen. Allein in den letzten 12 Monaten hat die AfD 15 Anträge und Gesetzentwürfe eingebracht, um erneuerbare Energie zu verhindern. Dazu noch große und kleine Anfragen. Ihre Idee der Atomkraft, Ihre schön geredete, rückwärtsgewandte Fantasie von Energie wurde bereits von Fachleuten dementiert. Sie ist zu teuer, zu gefährlich. Allein die letzten AKWs haben gerade mal 3% der Energiebedarfs gedeckt. Während wir mit voller Kraft daran arbeiten, Deutschlands Energieversorgung unabhängiger, klimafreundlicher und bezahlbar zu machen, arbeitet die AfD mit falschen Behaupten, politisch gewollter Verzerrung und will Deutschland wieder in die Abhängigkeit der Energieimporte treiben. Dabei ist die Lage doch ganz klar. Bereits jetzt sind 30% unseres Stroms, die kommen aus Erneuerbaren, aus Windenergie. Hinzu kommen PV und Wasserkraft. Das bedeutet mehr Unabhängigkeit, das bedeutet mehr Versorgungssicherheit, das bedeutet Zehntausende von Arbeitsplätzen, die sind Ihnen aber anscheinend egal. Das bedeutet Gewerbesteuereinnahmen für die Kommunen, für die Sanierung von Straßen, von Plätzen, von Schulen, von Sporthallen und von Kitas. Und Ihr Gesetzentwurf bedeutet im Klartext, Sie wollen genau diese regionale Wertschöpfungskette nicht.
1: Frau Kollegin,
5: und dennoch,
1: Frau Abgeordnete, lassen Sie eine Zwischenfrage aus der AfD-Fraktion.
5: Nein. Und dennoch sprechen wir heute über Ihr Abschaffungsgesetz. Sie sind der nervige Kieselstein in einem langen Lauf. Deutschland läuft Richtung Zukunft, Richtung Unabhängigkeit, Richtung Klimaschutz. Und Sie versuchen bei jedem Schritt zu drücken, zu stören, zu quälen. Sie sind die Blutblase in einem Laufschuh. Da hilft auch kein Blasenpflaster mehr, allerhöchstens das Parteiverbot. Ironischerweise behaupten Sie in Ihrem Gesetzentwurf, Sie wollen die Abhängigkeit Deutschlands von chinesischen Importen reduzieren. Da frage ich die Freunde Putins noch einmal ganz konkret, woher sollen denn die Brennstäbe kommen? Sie können sich ja schon mal auf den Weg machen mit der Schaufel und nach dem Uran suchen hier in Deutschland. Und vielleicht auch nach der Vernunft, die in diesem Antrag einfach fehlt. Ja? Das, aber bitte verschwenden Sie hier nicht die Ressourcen in diesem Haus für Ihre Anträge. Ihr Antrag
1: Frau
5: macht mal wieder.
1: Eine Frage. Lassen Sie Zwischenfragen zu oder nicht?
5: Nein.
1: Gut.
5: Ihr Antrag macht mal wieder die vollen Widersprüche und die Falschbehauptungen klar. Und ich weise hier auch einmal darauf hin, dass natürlich die Evidenz von Wissenschaft bei Ihnen überhaupt gar keine Rolle spielt. Trotzdem habe ich einmal hier die Best-ofs Ihrer Aussagen vorbereitet. Sie reden von einer angeblichen ineffizienten Flächennutzung und verschweigen dabei, dass Windenergie zu den effizientesten Formen der Flächennutzung überhaupt gehören. Rund 98% von Windenergieanlagen stehen der Landwirtschaft und weiteren Nutzung überhaupt zur Verfügung. Versuchen Sie das mal unter einem Atomkraftwerk. Sie sprechen von Belastung für Bürgerinnen und Bürger, verschweigen aber, dass viele Kommunen ganz konkret von Windenergie profitieren. Durch Beteiligungsmodelle, durch Wertschöpfung vor Ort, durch Einnahmen für die kommunale Infrastruktur und durch Bürgerstrom. Sie reden von Landschaftsschutz, aber Ihre Alternative ist fossile Abhängigkeit. Zerstörerische Rohstoffabbau für ein Weiter-so in der Klimakrise. Das ist keine Umweltpolitik, das ist Realitätsverweigerung mit Drucksachennummern. Und tatsächlich haben Sie auch noch die Unverfrorenheit, Windenergie als Gefahr für Natur und Umwelt darzustellen. Natürlich müssen wir beim Ausbau erneuerbarer Energien Natur- und Artenschutz ernst nehmen. Aber wer ernsthaft glaubt, dass Klimakrise besser sei für unsere Wälder, für unsere Böden, unsere Landwirtschaft und unsere Artenvielfalt als der Ausbau erneuerbarer Energien, der hat das Problem nicht verstanden, der ist komplett blind gegenüber dem, wie Dürre, Starkregenereignisse, Waldsterben, Ernteausfälle und all das, was unter der Klimakrise schon passiert. Und zum Schluss. Und zum Schluss einmal eine wissenschaftliche Tatsache, die Sie gerne mitnehmen können. Die Energieversorgung in Deutschland liegt in der Luft, im Wasser und auf unseren Dächern. Das bedeutet Wachstum für den Mittelstand. Das bedeutet Aufträge für heimische Unternehmen, die sich gerade in der Windenergie wieder aufbauen. Das bedeutet Ansiedlung von Unternehmen und von Industrie. Das bedeutet Ansiedlung von Rechenzentren. Wir lehnen Ihren Antrag ab. Danke.
1: Ich verstehe, dass es auch Wünsche zu Kurzinterventionen so gibt. Aber wenn noch aus den jeweiligen Fraktionen noch einige Redner anstehen, dann kann man das Thema nämlich aufgreifen. Also sollte jemand direkt angesprochen werden, lasse ich das dann zu. Aber ansonsten wird sich das heute auch angesichts der namentlichen Abstimmung zu lange dann auch rausziehen. Ich bitte da um Verständnis. Jetzt ist für die Linksfraktion Herr Abgeordneter Lorenz Göster-Beutin. Bitte.
6: Frau Präsidentin, liebe Kolleginnen und Kollegen der demokratischen Fraktion, heute ist der 81. Jahrestag der Befreiung vom deutschen Faschismus. Und wir gedenken heute der Opfer von Krieg und Faschismus. Wir gedenken derer, die Deutschland von der Pest des Nationalsozialismus befreit haben. Aber wir haben heute am 81. Jahrestag auch eine Situation, wo mit der AfD in großer Fraktionsstärke wieder eine rechtsradikale Partei hier im Bundestag sitzt.
1: Bitte
6: die
1: zum
6: versucht,
1: Thema reden.
6: Die Demokratie von innen mit den Mitteln des Parlaments zu zerstören. Leider leistet die Bundesregierung nicht allein mit einer rassistischen Migrationspolitik, sondern auch mit einer verfehlten und sozial ungerechten Klima- und
1: Entschuldigung, Energiepolitik. Entschuldigung, ich muss Sie jetzt kurz unterbrechen, Herr Beutin. Wir haben ein anderes Thema hier.
7: Ja, ich leite doch gerade über.
1: Ja, die Einleitung ist sehr kreativ gerade, aber ich will es kurz sagen, es geht hier um Windenergie, nicht um rassistische Beschimpfung von Bundesregierung. Und wir hatten auch vereinbart, dass wir hier nicht zwischen demokratischen und undemokratischen Fraktionen unterscheiden bei der Ansprache. Ich bitte das jetzt wirklich auch ernst zu nehmen, weil Ihre Fraktion sich umgekehrt auch immer beschwert. Bitte.
6: Ich will mich nur an dieser Stelle korrigieren. Ich habe die Bundesregierung nicht als rassistisch beschimpft, sondern habe gesagt, sie macht eine rassistische Migrationspolitik. Und ich habe dazu übergeleitet, dass sie mit ihrer Energie- und Klimapolitik leider, weil sie sozial ungerecht ist und weil sie neue Abhängigkeiten schafft, Aufbauhilfe für die AfD leistet. Und genau das ist eine der Probleme, mit denen wir konfrontiert sind. Die AfD will also de facto den Ausbau der Windkraft in Deutschland abschaffen. Sie will die Windkraft in Deutschland beenden. Und ich bin mir sicher, alle demokratischen Fraktionen des Hohen Hauses werden das ablehnen. Aber, liebe Kollegin Kreiser, ich habe Ihrer Rede sehr genau zugehört und ich glaube, ich kann in allen Punkten dem zustimmen, was Sie gesagt haben. Leider ist es aber so, dass die Bundesregierung selber, und das finde ich traurig, die Energiewende zum einen verteuert, zum anderen neue fossile Abhängigkeiten schafft. Und das ist in einer Situation, wo eigentlich der Weg sein müsste, aus fossilen Abhängigkeiten herauszukommen, gerade in puncto des Iran-Krieges, das sehen wir, das müsste der Weg sein, ist es eben eine Problematik. Wir leben eine Ministerin Reiche und einen Unionsvorsitzenden Spahn, die hier, Unionsfraktionsvorsitzenden Spahn, die hier in Deutschland wieder die Atomkraft einführen wollen. Und das sagen beide relativ offen. Wir wissen aber, Atomkraft ist unsicher und würde die Energie massiv verteuern. Das ist ein gefährlicher Irrweg und ich hoffe, dass es da aus Ihren Reihen dann auch die entsprechenden Widerspruch gibt. Und die Bundesregierung bremst die Wärmewende aus. Sie will über 2045 hinaus noch Öl- und Gasheizungen zulassen. Das ist ein gefährlicher Weg, weil es trifft auch vor allem Mieterinnen und Mieter, die sich nicht aussuchen können, ob sie nun mit Öl- und Gasheizung, mit einer Wärmepumpe oder mit der Fernwärme heizen. Kurz und gut. Wir brauchen das Umsteuern. Wir brauchen genau das, was eben auch Frau Kreiser gesagt hat. Wir brauchen Wärmewende, Verkehrswende, Energiewende. Und dazu wäre schon eine Voraussetzung, die Frau Ministerin Reiche hier zu entlassen. Und die zweite Voraussetzung, und da stehen wir dann an Ihrer Seite, das konsequent zu machen, was wir jetzt brauchen, sicherheitspolitisch, klimapolitisch und energiepolitisch Vollgas zu geben. Vielen Dank.
1: Für die CDU-CSU-Fraktion hat nun Herr Abgeordneter Michael Kiesling das Wort. Bitte.
8: Sehr geehrte Frau Präsidentin, meine sehr geehrten Damen und Herren, eines muss man der AfD schon lassen. Sie schafft immer wieder mit maximaler Empörung und minimalen Lösungsansatz Öffentlichkeit zu erwirken. Und das haben wir auch wieder in diesem Antrag gesehen. Das hat nichts mit verantwortungsvoller Energiepolitik zu tun. Meine Damen und Herren, Sie stehen im Wesentlichen für Blockade, Rückwärtsgewandtheit und den kläglichen Versuch, die Herausforderung mit radikalen Forderungen zu überdünchen. Und das ist der falsche Weg. Wir gehen den Weg, der entsprechend die Energiewende voranbringt und ganzheitlich betrachtet und nicht nur auf einen Energieträger abzielt. Ein bundesweites Moratorium fordern Sie, gleichzeitig die Abschaffung des Windenergieflächenbedarfsgesetzes. Allein das ist schon ein Widerspruch, das haben wir schon gehört. Und das klingt erstmal als Protestpolitik. Aber, meine Damen und Herren, das geht um unsere Energieversorgung, es geht um Investitionssicherheit und es geht um Planungssicherheit von Ländern, Kommunen und auch Investoren und den Bürgern vor Ort. Und ein Moratorium, was würde es eigentlich bedeuten? Es würde bedeuten, dass nicht mehr genehmigte oder laufende Projekte genehmigt werden, Investitionen, die jetzt betätigt werden, entwertet werden und die Planung über Jahre hinweg in Frage gestellt werden. Unternehmer, Kommunen und Bürger hätten dadurch keine Verlässlichkeit mehr in dem, was schon mal auf den Weg gebracht werden. Und gleichzeitig bleibt die entscheidende Frage offen, wo kommt unsere Energie eigentlich her? Denn Windenergie ist längst keine Randerscheinung mehr. Sie liefert ein Drittel unseres Stroms heute schon. Und von dem her gibt es eine tragende Säule unserer Stromversorgung, die Sie hier riskieren. Deshalb ist es wichtig, dass man nicht den Ausbau stoppt, sondern dass man ihn steuert. Und das, meine Damen und Herren, das sehe ich bei Ihnen nicht. Sie gehen auf radikale Politik, auf Abwertung, auf Blockade. Und das ist nicht den Weg, den wir jetzt brauchen infolge der Energiekrise. Wir brauchen pragmatische Lösungen, die auch umsetzbar sind und auch die Akzeptanz vor Ort bringen. Eine Blockadehaltung, wie Sie sie am Tag legen, hilft weder unseren Bürgern noch den Kommunen noch unser Land und unserer Industrie vor Ort. Nein, ich lasse keine zu. Denn die Windenergie heute sind planungsrechtlich privilegiert. Das stimmt. Und es war auch notwendig, dass auch der Ausbau in Schwung kommt. Mancherorts hat es für Akzeptanzprobleme gesorgt. Auch das wissen wir. Und auch das muss man ernst nehmen. Und das liegt natürlich auch in der kommunalpolitischen Verantwortung, der es hatte. Und die hatte ich auch schon mal. Der weiß, was diese Herausforderung bedeutet vor Ort. Das heißt, die Konflikte müssen auch gelöst werden, weil wir haben natürlich die Anlieger, wir haben die Anwohner, wir haben auch Naturschutz und Tourismus. Beim Naturschutz würde ich mal bei Ihnen überlegen, ob Sie da auf dem richtigen Weg sind. Hier fordern Sie Naturschutz und bei anderen Baumaßen würde der am besten abgeschafft werden. Also da sollte sich mal auch schon mal überlegen, wo da Ihr richtiger Weg ist, meine Damen und Herren. Und genau das macht den Unterschied zwischen Ihrem Populismus und unserer Realpolitik. Denn letztendlich geht es darum, unsere Energien, den Mix entsprechend herzustellen und auch netzdienlich zu machen. Und natürlich auch mehr die erneuerbaren Energien an den Marktpreis heranzuführen. Und da bin ich, und da sind wir auf einem guten Weg. In Starnberg werden übrigens Windkraftanlagen gebaut und stehen auch und die funktionieren auch. Und meine Damen und Herren, und ich bin mir sicher, dass wir mit der Bundesregierung und mit unserer Wirtschaftsministerin dort auf dem richtigen Weg sind. Weil jetzt geht es nämlich darum, den Ausgleich zu schaffen und nicht nur die erneuerbaren Energien ideologisch voranzutreiben, sondern auch das, was wir zusätzlich noch brauchen, hinterherzuführen, auszubauen, Netzwerk auszubauen, Speicher auszubauen, um entsprechend auch zukunftsfähig zu sein und die Energie, die erzeugt wird, zu speichern und dann wieder abgeben zu können, wenn wir es brauchen. Und das natürlich zum vernünftigen Preis. Und das ist das, wo wir uns auf den Weg machen. Und letztendlich geht es darum, Versorgungssicherheit, Bezahlbarkeit und gesellschaftliche Akzeptanz gemeinsam zu denken, statt ideologische Totalblockaden. Und von dem her sind wir dort auf dem richtigen Weg. Ja, es gibt noch viel Arbeit und ich bin sehr optimistisch, dass wir das in der Koalition auch auf den Weg bringen und möchte mich herzlich bedanken beim Wirtschaftsministerium und bei Ihnen, Frau Reiche, für Ihren Einsatz, für unsere Energie. Herzlichen Dank dafür und wir lehnen diesen Antrag ab.
1: Für die Fraktion der AfD hat Herr Abgeordnete Leif Erik Holm das Wort.
9: Ja. Liebe Bürger, Frau Präsidentin, meine Damen und Herren, wir beraten heute einen wichtigen Gesetzentwurf der AfD. Viele Bürger erwarten einen solchen auch dringend. Wir wollen das Windenergieflächenbedarfsgesetz abschaffen. Wir wollen nämlich Schluss machen mit explodierenden Stromkosten und mit der Zerstörung unserer Natur. Das Flächenziel des Wahnsinns muss weg. 2% der Flächen bis 2032, das sind zigtausende neue Ungetüme, mittlerweile die neuesten über 300 Meter hoch, 1000 Kubikmeter Beton im Boden, schwer recycelbare Rotorblätter. Allein wir in Mecklenburg-Vorpommern haben schon über 2000 von den Dingern stehen. Wenn es so weiterginge, wären wir bald bei 5000. Und wofür das Ganze? Für ein einziges Hirngespinst. Für eine Energiewende, die uns alle arm macht und unseren Wohlstand zerstört und nicht im geringsten funktioniert. Und auch nicht mit noch mehr Anlagen. Was ist denn, wenn kein Wind weht? Beispiel MV. 2000 Windräder erzeugen ohne Wind keine Kilowattstunde Strom. 2000 mal 0 ist 0. Wie ist es bei 5000 Anlagen, wenn kein Wind weht? 5000 mal 0 ergibt ebenfalls 0. Das ist ziemlich eindeutig, würde ich sagen. Vielleicht werden deswegen Mathestunden in den Schulen gekürzt, damit das keinem mehr auffällt. Aber wir haben noch Mathe gehabt. Wir wissen, dass das Nonsens ist. Sie können die Grundrechenarten und die Realität nicht außer Kraft setzen. Es ist und bleibt Schwachsinn. Und wie die Idiotie auf die Spitze getrieben wird, das haben wir am 1. Mai am Feiertag gesehen. Da hatten wir zu viel Strom, zu viel Zappelstrom. Den mussten wir ins Ausland verkaufen zu negativen Preisen. Heißt, wir mussten obendrauf zahlen, damit uns der Strom abgenommen wird. 100 Millionen Euro. Das macht mehrere Milliarden hochgerechnet auf ein Jahr. Gibt es noch irgendwelche Fragen zum real existierenden Irrsinn? Wir wollen und müssen damit endlich Schluss machen. Wir zahlen uns jetzt schon dumm und dämlich und die Unternehmen flüchten reihenweise ins Ausland. Mit noch mehr Anlagen, noch mehr Subventionen, noch mehr Kosten wird es natürlich noch teurer und das kann sich Deutschland nicht mehr leisten. Und das müsste doch langsam auch der Letzte hier im Hohen Haus begriffen haben. Jedes einzelne neue Projekt zerstört noch mehr Arbeitsplätze, noch mehr Lebensraum. Und deswegen lehnen die Bürger neue Anlagen auch fast überall ab. Gerade gab es zum Beispiel eine Bürgerbefragung in Parchtitz auf Rügen. Deutliches Nein zu 15 neuen Riesenwindrädern, eine Dreiviertelmehrheit. Mittlerweile gibt es bei mir in Mecklenburg-Vorpommern 50 Bürgerinitiativen. Sie werden fast wöchentlich mehr. Und es ist doch klar, die Menschen wollen nicht, dass ihr Lebensraum, dass ihr Umfeld zerstört wird. Alle fassen sich nur noch an den Kopf über den teuersten Irrtum der Welt, den Sie hier immer weiter treiben wollen. Und nochmal, Mecklenburg-Vorpommern. Was hört man dazu eigentlich von Ministerpräsidentin Schwesig? Was sagt sie den Mecklenburgern und Vorpommern, die immer größere Windungetüme vor die Tür gestellt bekommen, die die Landschaft hinter Industrieanlagen verschwinden sehen, deren Häuser und Grundstücke an Wert verlieren? Wo bleibt die Unterstützung der Bürger vor Ort? Es gibt sie nicht. Im Gegenteil, hören Sie die Jubelmeldung von Schwesigs Landesregierung. Zitat: Mecklenburg-Vorpommern gehört 2025 erneut zu den Bundesländern mit den höchsten absoluten Genehmigungszahlen im Windenergiebereich. Und weiter: Insgesamt trafen die Behörden 147 Entscheidungen, fast doppelt so viele wie im Jahr 2024. Da kann man nur sagen, danke SPD, danke Frau Schwesig für nichts. Zum Glück kann Mecklenburg-Vorpommern den Wind fahren und auch Frau Schwesig bald abwählen. Mit dem vorliegenden Gesetzentwurf wollen wir den Bürgern vor Ort Schützenhilfe aus dem Deutschen Bundestag geben und das Flächenziel abschaffen. Ein Gruß geht an dieser Stelle raus an alle Initiativen, die im wahrsten Sinne des Wortes gegen Windmühlen kämpfen. Haltet bitte durch, wir werden diesen Irrsinn gemeinsam stoppen.
10: Für die SPD-Fraktion darf ich Helmut Klebank das Wort erteilen.
11: Vielen Dank, Herr Präsident. Liebe Kolleginnen und Kollegen, wenn man den Gesetzentwurf und den Antrag der AfD liest, dann wird schnell klar, es geht hier nicht um eine bessere Energiepolitik, nicht um eine bessere Energieversorgung. Hier geht es ausschließlich darum, ideologisch motiviert den Ausbau der Erneuerbaren zu stoppen, koste es, was es wolle. Das Windenergieflächenbedarfsgesetz vollständig abzuschaffen, wie Sie es fordern, ist kein energiepolitisches Konzept. Und ein bundesweites Moratorium für den Ausbau der Windenergie bringt wirtschaftliches wie auch energiepolitisches Chaos und vollständige Verunsicherung. Die Folge wären massive wirtschaftliche und planerische Schäden in Unternehmen, Ländern und Gemeinden. Die Behauptung, das Windenergieflächenbedarfsgesetz sei planwirtschaftlich, greife in die Planungshoheit der Länder ein und verteuere Strom, ist absoluter Unsinn. Das Gegenteil ist richtig.
10: Herr Abgeordneter, würden Sie eine Zwischenfrage aus der AfD-Fraktion zulassen?
11: Ja, von mir aus.
12: Dr. Borschmidt.
13: Vielen Dank, Herr Kollege Klebank, dass Sie die Zwischenfrage zulassen. Sie haben eben gesagt, bei diesem Windflächenbedarfsgesetz handelt es sich nicht um Planwirtschaft. Es wird nicht in die Autonomie der Länder eingegriffen. Aber es wird doch vom Bund das 2 bzw. 2,2 oder 1,8% Flächenziel vorgegeben. Und die Länder sind doch durch dieses Gesetz gezwungen, diesen Anteil ihrer Fläche in Windkraft umzusetzen. Was ist es denn dann sonst, wenn nicht ein planwirtschaftlicher Eingriff in die Autonomie der Länder?
11: Naja, Sie haben es ja gerade selber beschrieben. Die Länder sind nun aufgefordert, im Rahmen ihrer Planungshoheit dieses Ziel zu erfüllen. Dazu gab es auch, ich weiß nicht, ob es Konsens war, aber zumindest die Zustimmung im Bundesrat. Und insofern ist die Planungshoheit voll gewährleistet. Und es ist auch klar, was passiert, wenn ein Bundesland diese Verpflichtung nicht einhält. Könnte ein Bundesland auch machen. Die Konsequenz wäre natürlich, dass Windflächenvorrang im gesamten Außenbereich besteht. Insofern bin ich sicher, die Bundesländer werden diese Planungsziele erfüllen. Und dafür haben sie auch ihre Planungshoheit. Und ich wäre im Übrigen auch gleich noch dazu gekommen, wie es sich auswirkt. Und ich würde an der Stelle fortfahren. Vielen Dank. Ich habe ja gesagt, das Gegenteil von dem, was Sie behaupten, ist richtig. Das Windenergieflächenbedarfsgesetz sorgt erstmals dafür, dass der Ausbau der Windenergie koordiniert, planbar und fair über die Bundesländer verteilt umgesetzt wird. Was Sie Planwirtschaft nennen, und jetzt komme ich zum Punkt, ist in Wahrheit Planungssicherheit für Kommunen, für Unternehmen und für Bürgerinnen und Bürger. Sie behaupten weiter, der Ausbau der Windenergie erhöhe die Strompreise. Das ist eine grobe Verkürzung. Richtig ist, die teuerste Energie ist die, die wir importieren müssen. Immerhin 60 Milliarden Euro pro Jahr in fossile Energien. Fossile Energieimporte machen uns abhängig, politisch und wirtschaftlich. Wir erleben dies gerade wieder in der aktuellen Energiekrise. Es wurde schon angedeutet durch den Krieg am Persischen Golf. Und Ähnliches konnten wir in den letzten Jahrzehnten öfter erleben und müssen nun leider mal wieder feststellen, dass wir notwendige Schlussfolgerungen nicht entschieden genug umgesetzt haben. Erneuerbare Energien hingegen sind heimisch. Ihre Verfügbarkeit ist kalkulierbar und langfristig günstiger. Und sie machen uns unabhängiger von Dritten. Im Zweifel sind wir dadurch weniger erpressbar. Sie erhöhen unsere Resilienz und sie erhöhen die Nachhaltigkeit. Und deshalb sind Sie die eindeutigen Favoriten für unsere Energieversorgung, meine Damen und Herren. Die AfD zeichnet ein Bild von angeblich instabilen Netzen und drohenden Blackouts durch die Volatilität unter anderem der Windenergie. Ich sage dazu Folgendes. Ja, der Umbau unseres Energiesystems ist anspruchsvoll, aber aus den zuvor genannten Gründen sinnvoll. Und genau deshalb investieren wir massiv, der Kollege Kiesling hat es auch schon gesagt, in die Netze, in Speicher, in intelligente Steuerung und die erneuerbaren Energien. Mit dem Sondervermögen für Infrastruktur und Klimaneutralität haben wir eine weitere Grundlage dafür geschaffen, dass diese Transformation gelingt, schneller, effizienter und verlässlicher. Besonders deutlich wird die Widersprüchlichkeit Ihrer Position, wenn wir uns die wirtschaftlichen Folgen Ihrer Forderungen anschauen. Sie fordern, Genehmigungen auszusetzen, den Ausbau zu stoppen. Gleichzeitig beklagen Sie die hohen Strompreise und die wirtschaftliche Lage Deutschlands. Die Folgen Ihrer Forderungen wäre auch ein weiterer Vertrauensverlust in die Zuverlässigkeit der Politik. Ihr Vorgehen würde die wirtschaftlich anspruchsvolle Lage massiv verschärfen. Es würde tausende Arbeitsplätze kosten und zeigt gleichzeitig, dass Sie keine ernstzunehmenden Ideen vorzuweisen haben. Sie sprechen von Natur- und Umweltschutz, aber Sie verschweigen dabei, was wirklich unsere Umwelt zerstört. Frau Kreiser hat es angedeutet. Das ist der von uns verursachte Klimawandel an allererster Stelle. Es sind auch andere Themen, an denen wir an anderer Stelle diskutieren, wie der Plastikmüll oder auch die Schadstoffkrise in unserer Umwelt. Vor allem aber verschließen Sie die Augen und verunsichern Sie die Menschen, indem Sie die wissenschaftlichen Erkenntnisse und die wissenschaftlichen Institutionen verunglimpfen. Wir hingegen nehmen den Klimawandel ernst und deshalb handeln wir. Wir bleiben bei den Klimazielen 2030 und 2045 und haben das Klimaschutzprogramm 2026 auf den Weg gebracht. Wir schaffen Planungssicherheit für Kommunen und Industrie, indem wir weiterdenken als über das Kalenderjahr hinaus. Das ist verantwortungsvolle Politik, indem wir die verschiedenen Bereiche zusammenbringen und nicht gegeneinander ausspielen. Gleichzeitig nehmen wir berechtigte Fragen ernst, die teilweise ja angesprochen werden. Wir treiben zum Beispiel das Recycling von Anlagen voran. Wir stärken die Akzeptanz vor Ort, indem wir zum Beispiel die Menschen beteiligen. Und überall da, wo die Menschen beteiligt sind, stellen wir fest, dass die Akzeptanz steigt, die Aversionen werden weniger. Und das ist aus unserer Sicht der richtige Weg. Kurzum, wer heute den Ausbau der Windenergie stoppt, der schafft Verunsicherung. Der gefährdet Innovationen und Investitionen. Der gefährdet Arbeitsplätze und wirtschaftliche Stabilität. Der gefährdet die Zukunft unseres Landes und unserer Lebensgrundlagen. Deshalb ist die Antwort klar. Wir stehen zum Windenergieflächenbedarfsgesetz. Wir stehen zum Ausbau der erneuerbaren Energien. Und wir stehen zu einer modernen, unabhängigeren und bezahlbaren Energieversorgung, die zum Erhalt eines lebenswerten Planeten beiträgt. Vielen Dank.
10: Ich darf das Wort erteilen für Bündnis 90 Die Grünen, Dr. Ala Alhamdi.
14: Herr Präsident, Kolleginnen und Kollegen! Es ist schon ironisch. Vorletzte Woche träumte die AfD noch davon, hunderte Mini-Atomkraftwerke in unserer Landschaft zu pflastern. Heute will sie den Bau von Windkraftanlagen stoppen, weil hässlich. Über Geschmack lässt sich bekanntlich streiten. Ich persönlich finde vor allem rechtsextreme Ideologie ausgesprochen unansehlich. Naja, klar ist aber auch, Natur- und Landschaftsschutz werden von Rechten immer wieder instrumentalisiert. Nicht aus ernsthafter Sorge um Umwelt oder Artenvielfalt, sondern als Vorwand für ideologische Träumereien. Deshalb erleben
10: Herr Abgeordneter, wir würden Sie eine Zwischenfrage aus der AfD-Fraktion zulassen?
14: Ungern, aber ja.
15: Herr Präsident, sehr geehrter Herr Abgeordneter, vielen Dank, dass Sie die Zwischenfrage zulassen. Sie haben gerade der AfD vorgeworfen, wir würden Umwelt- und Naturschutz instrumentalisieren und gar nicht ernst meinen. Wir reden heute über das Thema Windkraft hier und die AfD ist genau der Meinung, dass die Windkraft ein großes Problem für Umwelt- und Naturschutz ist, und zwar in Wirklichkeit. Wie stehen Sie denn zu den Daten, dass die AfD als einzige Fraktion hier thematisiert, dass wir genau diese Artenschutzprobleme haben? Wir haben jedes Jahr 200.000 Fledermäuse, die erschlagen werden. Wir haben circa 200.000 Vögel, die erschlagen werden. Wir haben im Sommer nach dem DLR, nach der Studie, circa 5 bis 6 Milliarden Einzelinsekten, die erschlagen werden. Das sind alles Biodiversitätsverluste. Wir sind die einzige Partei, die sich hier wirklich darum bemüht. Insofern können Sie mir bitte mal sagen, wieso Sie darauf kommen, dass wir uns das nur auf die Fahnen schreiben. Sie scheinen ja gar nicht diese Biodiversität auf dem Schirm zu haben.
14: Pech gehabt, Herr Kollege. Ich habe beim Deutschen Zentrum für Luft- und Raumfahrt, DLR, 12 Jahre Energieforschung gemacht. Und warum wir das gemacht haben? Wir wollen die Klima und Natur auch schützen. Deswegen brauchen wir die Windanlagen. Und dass Sie immer wieder Naturschutz gegen Klimaschutz immer wieder gegeneinander spielen, das ist wirklich also schwach. Und dazu auch also die Artenvielfalt und also was ist Ihre Alternative? Das ist gar keine Alternative, dass wir jetzt den Klima nicht schützen, dass wir einfach weiter mit Gas und damit nicht nur die Menschen, sondern alle Arten dieser Welt, alle Wesen hier zu Ende gebracht werden, wenn die Grundlagen für Leben für diese Arten zerstört werden. Die Antwort darauf ist, dass wir grüne Energien mehr, weniger fossilen und deswegen Windkraftanlagen. Ja, es gibt Vogelprobleme natürlich, aber die Technologie ist so weit fortgeschritten, dass wir die Windanlagen stoppen können, wenn wir die, doch, es ist, doch, ich weiß, wovon ich rede. Von Verkehr und Autos gibt es viel mehr Vögel, die sterben, als Windanlagen. Deshalb erleben wir auch heute wieder das Übliche. Ideologischer Quatsch statt energiepolitischer Expertise. Das überreicht inzwischen niemanden mehr. Was allerdings tatsächlich Anlass zur Sorge gibt, sind nicht diese dauernden Krawallanträge. Es sind konkrete politische Entscheidungen dieser Regierung mit realen Folgen. Denn ja, die AfD steht laut, offen und faktenfrei die Energiewende in Frage. Aber Ministerin Reiche und die Union beteiligen sich aktiv an ihrer Rückabwicklung. Nehmen wir den geplanten Riedeswerksvorbehalt. In Regionen, in denen im Vorjahr mehr als 3% Stroms wegen Netzengpässen abgeregelt werden mussten, sollen neue Anlagen 10 Jahre lang keine Entschädigung mehr erhalten. Das macht viele Projekte unwirtschaftlich. Das macht die auch unattraktiv und kaum noch finanzierbar. Statt den Netzausbau und die Netzoptimierung in Engpassregionen voranzubringen, werden Erneuerbare ausgebremst. Das darf so nicht umgesetzt werden. Die Energiewende werden wir niemals aufgeben. Wir kämpfen weiter für Sie. Meine Damen und Herren, ich stehe hier als Abgeordneter aus dem schönen Niedersachsen. Wir sind das Windland Nummer 1. Und haben es geschafft, unseren Strombedarf zu mehr als 100% aus Erneuerbaren zu decken. Der nächste entscheidende Schritt ist deshalb klar. Wir müssen diesen Strom speichern und dann verfügbar machen, wenn es gebraucht wird. Das Zauberwort heißt Flexibilität. Die haben Sie bestimmt nicht gehört. Und die ist längst überfällig. Wir brauchen Speicher, intelligente Netze und innovative Ansätze wie bidirektionelles Laden, steuerbare Wärmepumpen und Wärmenetze als Energiespeicher. Die Lösung ist also nicht, Windkraft zu verbieten oder auszubremsen. Die Lösung ist, E-Potenzial und alle Flexibilitätsmöglichkeiten im System endlich voll zu nutzen. Denn das sorgt für stabile und bezahlbare Preise, mehr Unabhängigkeit, industrielle Wertschöpfung hier in Deutschland. Und dabei ist sie auch noch gut fürs Klima. Die Expertise dafür haben wir längst in der Forschung und in der Entwicklung im Mittelstand und in der Industrie. Nutzen wir sie endlich. Und vielleicht sollten wir uns auch daran erinnern. Hässlich ist nicht Windkraft. Hässlich ist Politik, die Zukunft verhindert. Vielen Dank.
10: Für die Fraktion Die Linke darf ich Jörg Cézanne das Wort erteilen.
16: Herr Präsident, meine Damen und Herren, die AfD spielt sich hier als Retter des deutschen Waldes und der Vögel und des Landschaftsbildes auf, was einfach nur lächerlich wäre, wenn es nicht so brandgefährlich wäre. Denn gefährlich sind die Bedrohungen durch den weltweiten Klimawandel, durch die drohende Klimakatastrophe, deren menschlichen Anteil gerade Sie leugnen. Und das ist die Gefahr, die von Ihnen ausgeht. Im Übrigen wird es natürlich besonders absurd, wenn wir wieder diese aberwitzige Debatte um den Vogelschlag haben. Die deutschen Vogelschutzwarten schätzen die Zahl von toten Vögeln, die durch Glasscheiben verursacht werden, auf mehrere Millionen im Jahr. Da könnten Sie sich mal drum kümmern. Und wenn Sie da noch die Katzen abschaffen, dann wären Sie beim Vogelschutz ganz weit vorne. Windenergie an Land ist gemeinsam mit Photovoltaik derzeit die preisgünstigste Energiequelle. Je mehr Windräder und Photovoltaikanlagen günstigen Strom in das Netz einspeisen, umso mehr kann der Preis an der Strombörse sinken. Berechnungen gehen davon aus, dass das bis 2030 um ein Viertel passieren kann. Das wäre gut für alle. Hinzu kommt der erhebliche wirtschaftliche Nutzen, den der Ausbau mit sich bringt. Nach einer Studie des Wirtschaftsministeriums, dieses Jahr veröffentlicht, wird der Ausbau der Erneuerbaren in den kommenden Jahren...
10: Herr Abgeordneter, würden Sie eine Zwischenfrage aus der AfD-Fraktion zulassen?
16: Nein, danke. Wird der Ausbau der Windenergie in den kommenden Jahren eine Wertschöpfung von derzeit 6,2 auf 12,5 Milliarden Euro verdoppeln. Auch das ist in unser aller Interesse. Von diesem erzeugten Mehrwert verbleibt rund ein Drittel in den jeweiligen Regionen. Das könnte man noch weiter ausbauen. Und es hat positive Auswirkungen auf die Arbeitsplätze. Wird der Ausbau fortgesetzt, kann sich die Beschäftigung verdoppeln. Die Studie erwartet 76.300 Vollzeitarbeitsplätze 2023. Am auffälligsten sind die positiven Effekte in den Regionen, wenn Gemeinden selbst Betreiber der Anlagen sind oder sich an Betreibergesellschaften beteiligen. Das unterstützt unsere Position. Energieversorgung gehört in öffentliche Hand. Bürgerbeteiligung muss gestärkt werden. Energiegenossenschaften sollten gefördert und unterstützt werden. Und vor allen Dingen sollte der weitere Ausbau nicht durch unsinnige Maßnahmen im Netzpaket gestoppt oder ausgebremst werden. Das wäre auf jeden Fall der falsche Weg.
10: Für die CDU-CSU-Fraktion darf ich Lars Rover das Wort erteilen.
17: Herr Präsident, meine sehr geehrten Damen und Herren! Da sind ja beim von der AfD-Fraktion einberufenen Windkraft-Symposium im Januar wirklich kreative Anträge hervorgegangen. Es bleibt nach wie vor abenteuerlich, wie Sie den Ausstieg aus der Windenergie begründen möchten. Neben den Exkursen ins Reich der Tiere und Insekten wagen Sie sich jetzt auch zu Anträgen in die Energiewirtschaft hinein. Das nehmen wir zur Kenntnis, denn im Jahr 2011 war es hier im Deutschen Bundestag eine breite Mehrheit, die miteinander darüber diskutiert hat, wie wir von der zentralen Energieversorgung zu einer dezentralen Energieversorgung übergehen. Damals wurde mit 513 von 600 Abgeordneten der Ausstieg aus der Atomenergie beschlossen und der Umbau des Systems angegangen. Jetzt liegt es an uns, nach wie vor hier im Parlament die Energiewende weiterzuentwickeln und die neuen Anlagen auf die eigenen Beine zu stellen. Und daran haben Sie kein Interesse. Sie träumen immer noch vom stetigen Rückabwickeln. Und das ist mit uns in der Mehrheit des Parlaments nicht zu machen.
10: Herr Abgeordneter, würden Sie eine Zwischenfrage aus der AfD-Fraktion zulassen?
17: Ja. Kriegen wir ja jetzt alle hier.
13: Vielen Dank, Herr Kollege Rover, dass Sie die Zwischenfrage zulassen. Sie reden jetzt die ganze Zeit, wir wollten die Windkraft rückabwickeln. Aber in Wirklichkeit ist es doch so, dass mit diesem Gesetz die Länder gezwungen werden, etwa 2% ihrer Fläche mit Windkraft zuzubauen über die nächsten Jahre.
4: Und im Moment haben wir in den einzelnen Ländern noch deutlich weniger. Also Sie wollen doch jetzt mit diesem, also dieses Gesetz zwingt ja die Länder dazu, immer mehr zuzubauen. Also in Baden-Württemberg Vervierfachung der Windkraftanlagen zum Beispiel, obwohl da der wenigste Wind weht. Das heißt, dieses Gesetz, was wir abschaffen wollen, sorgt dafür, dass noch viel mehr Windkraft zugebaut wird, obwohl wir jetzt schon mehr Windkraft installiert haben, als wir überhaupt an Strom verbrauchen können. Es geht also nicht, es geht uns nicht um Rückabwicklung, es geht uns darum, dass wir keine weiteren mehr zubauen. Haben Sie das nicht zur Kenntnis genommen, wenn Sie das, als Sie das Gesetz gelesen haben? Und wären Sie nicht auch der Meinung, dass wenn man schon viel zu viel installiert hat, viel mehr installiert hat, als man überhaupt an Strom verbrauchen kann, und der Wind ist ja korreliert, also entweder er weht oder er weht nicht, dass man dann irgendwann aufhören sollte, immer noch mehr dazu zu bauen? Danke.
17: Vielen Dank für die Zwischenfrage, Herr Kollege. Aber Ihre Zwischenfrage gibt mir ja nochmal die Möglichkeit, darauf hinzuweisen, wo ich Sie als Fraktion auch schon mehrfach hier

0: Basis entzogen wird. Und deswegen sage ich ganz deutlich, Sie haben die Marktwirtschaft wirklich nicht verstanden. Die AfD will ein Moratorium für den Windindustrieausbau und damit allen Projektierern, die sich einem marktwirtschaftlichen Rahmen ein Geschäftsmodell durch die Produktion von Windenergie schaffen wollen, einen Riegel vorschieben. Mir zeigt, Sie haben eben keine Ahnung von dieser Marktwirtschaft. Die AfD bemängelt die Flexibilität der Windenergieerzeugung und tut so, als wäre die Volatilität ein Todesurteil für erneuerbare Energien. Das ist, als würde man aus Angst vor einem Stau die Straße abreißen. Ja, wir müssen Maßnahmen dafür treffen, die gewonnene Energie aus den Erzeugungsstunden in die Verbrauchsstunden zu transportieren. Und das wird auch funktionieren. Schauen Sie sich an in Bad Lauchstädt, wo unweit des mitteldeutschen Chemiedreiecks ein Energiepark entsteht.
1: Herr Abgeordneter, würden Sie eine Zwischenfrage aus der AfD-Fraktion zulassen?
0: Ich war gerade dabei, den Kollegen zu erklären, was in Mitteldeutschland ist. Ich glaube, wir haben eine Zwischenfrage von Ihnen zugelassen. Es reicht jetzt. Also schauen wir uns unweit des mitteldeutschen Chemiedreiecks einen Energiepark an. Mittels Elektrolyse und Wasserstoffspeicher wird dort der durch Wind und Solar erzeugte Strom umgewandelt und gespeichert. Gerade für Industrien, die nicht elektrifizieren können, sind solche Umwandlungsprojekte viel, viel wert. Solche Innovationen verschließen Sie sich komplett in der AfD, damit ist auch dem Chemiedreieck überhaupt nicht geholfen. Sie tun also so, als würden Sie die ostdeutschen Interessen vertreten. Ihre Anträge zeigen aber ein weiteres Mal, Sie haben von der Realität vor Ort in Ostdeutschland keinen blassen Schimmer. Co-Location von Erzeugungsanlagen und Speichern reizen wir an. Ob im EEG, wo die Verbindung von Erzeugungsanlagen und Speichern neuer Standard werden soll, oder im Baurecht, wo wir Speicher im räumlich-funktionalen Zusammenhang zu Erzeugungsanlagen privilegiert haben. Und außerdem nehmen wir ein dezentrales Stromsystem mit Flexibilitäten in den Blick. Das ist ein Vorteil, weil sich somit das gesamte Land an der Energiewende beteiligt, Wertschöpfung vor Ort entsteht und ein resilientes, zellulares Energiesystem entsteht. Künftig entstehen viele regionale Energiezellen. Wind, Solar, Speicher, Elektrolyse, CCS-Anbindung, Wärmenetze und Industrie werden lokal intelligenter verbunden. Aber eben auch Gaskraftwerke, wie sie über das gesamte Land und den gesamten Kompass hinweg entstehen sollen, werden im Strommix eine Rolle spielen. Eine solche Vielseitigkeit ist Ihnen in der AfD offensichtlich fremd. Windkraft raus, Atomkraft rein, so einfach machen Sie sich die Welt. Die Energiewende ist mit diesen unterkomplexen Herangehensweisen nicht geholfen. Wir arbeiten stattdessen an akzeptanzsteigenden Maßnahmen für den Windkraftausbau, sei es durch eine Beteiligung der Gemeinden, dem Festhalten an der 1000 Meter Abstandsregel zu Wohngebäuden, wie unter anderem im Freistaat Sachsen umgesetzt, oder dem Hochlauf von Speichertechnologien. Das sind die Fragen, mit denen wir uns auseinandersetzen müssen hier im Parlament. Ein berufenes Symposium hilft nicht weiter. So geht eine pragmatische, bürgernahe Energiewende, wie wir sie machen. In dem Sinne, wir lehnen Ihre Anträge ab. Vielen Dank und Glück auf.
1: Wir hören die Abgeordnete Caroline Bachmann für die AfD-Fraktion.
2: Herr Präsident, werte Kollegen, also eins ist in der bisherigen Debatte klar geworden. Sie alle hier haben ein völlig verstörtes und verrücktes Verständnis von Energiepolitik. Aber was will man von Leuten auch erwarten, die mal 17 funktionierende Kernkraftwerke abgeschaltet haben, die sich ihre Nord Stream 2-Leitung haben wegsprengen lassen und jetzt auch noch das Gaskraftwerk in Lubmin an die Ukraine verschenken wollen. Also mit Ihnen ist wirklich keine Energiepolitik zu machen. Aber kommen wir zum Thema. Wenn Ihre alle Energiepolitik so weitergeht, wird Deutschland zu einem einzigen Windindustriepark verkommen. Daher brauchen wir dringend einen sofortigen Stopp und ein bundesweites Moratorium

0: des Windindustrieausbaus. Denn sie ruinieren mit ihrer Politik unsere Wirtschaft und sie zerstören unsere Landschaft. Mit ihrem Wind-BG wollen sie 2% der Fläche mit Windindustrie zubauen. Zu den 30.000 Bestandsanlagen in Deutschland sollen also noch mindestens 90.000 weitere Windindustrieanlagen dazugebaut werden. Das ist völlig irre. Und wenn Sie das hier alle wollen, dann bauen Sie doch mal in Berlin im Tiergarten welche dazu. Oder bei Ihnen, Herr Rober, in Dresden. Aber da habe ich schon gehört, die Dresdner wollen ja die Windkraft auch nicht. Vielleicht hören Sie denen einfach mal zu. Die Bürger wollen das alles nicht mehr. Denn die Landschaft verliert ihr Gesicht bis zur Unkenntlichkeit. 2% und mehr Fläche für die Windindustrie bedeuten 100% Landschaftszerstörung. Dieser Windplan ist völliger Irrsinn. Denn jedes Kind weiß, dass auch 90.000 neue Windindustrieanlagen keinen Strom produzieren, wenn der Wind nicht weht. Deshalb muss das Wind-GB abgeschafft werden, so wie wir es hier heute in unserem Gesetzentwurf vorlegen. Das Mindeste aber, was wir jetzt sofort tun müssen, ist ein sofortiger Stopp des Ausbaus von Windenergieanlagen. Denn aktuell erleben wir massenhaft Anträge und Genehmigungen in allen Kommunen Deutschlands. Bis überhaupt vielleicht in 2 Jahren ihre Windpläne in Kraft getreten sind, werden also überall außerhalb der Windgebiete zerstörerische Tatsachen geschaffen worden sein. Es dürfen also jetzt keine weiteren Genehmigungen zur Errichtung und zum Betrieb von Windenergieanlagen mehr erteilt werden.
1: Frau Abgeordnete, würden Sie, Frau Abgeordnete, Frau Abgeordnete,
0: ja, bitte, Herr Präsident,
1: würden Sie eine Zwischenfrage von Bündnis 90 Die Grünen zulassen?
0: Ja, gerne.
2: Sehr geehrte Frau Bachmann, ich dachte, wenn wir hier die Debatte so stark verlängern durch unzählige Zwischenfragen der AfD, dann kann auch mal jemand anders zwischenfragen.
0: Ich habe es gern zugelassen.
2: So von Sächsin zu Sächsin, Sie haben gerade gesagt, Sie wollen keine zusätzliche Windenergie in Deutschland. Damit machen Sie uns aber abhängig von so irren Leuten wie Donald Trump, der einfach mal in der Straße von Hormuz dazu führt, dass Menschen auf der ganzen Welt ärmer werden und unsere Energiepreise, die Preise der Bürgerinnen und Bürger, die sie bezahlen müssen, immer höher steigen, ohne dass wir wirklich Einfluss drauf haben. Wollen Sie Deutschland stärker abhängig machen von fossilen Energien, die gerade Kriegsenergien sind?
0: Wir stehen als AfD für ein starkes Deutschland, für eine starke Wirtschaftsnation. Und dazu brauchen wir unabhängige, grundlastfähige und bezahlbare Energien. Und Sie sind die Parteien, die 17 sichere Kernkraftwerke in Deutschland abgeschalten haben. Kernkraft, der Brennstoff dazu, der ist erstens verfügbar und der ist viel unabhängiger am Markt zu besorgen als Ihre Windkraftanlagen. Ihre Windkraftanlagen kommen heute schon in Stahlfertigtürmen aus China. Es sind Komponenten drin, die wir hier in Deutschland auch alle nicht haben. Wir sind in einer globalen Wirtschaft und wir sind global in einer globalen Wirtschaft und wir arbeiten miteinander. Und Sie sind doch diejenigen, die das russische Gas auch überhaupt schon gar nicht mehr bezogen haben, obwohl wir bis jetzt immer noch dafür bezahlen. Sie sind diejenigen, die unsere Energieversorgung zerstört haben. Und öffnen Sie endlich die Augen. Diese Windenergie und die Photovoltaik, egal ob sie verdoppeln oder vervierfachen, wird uns in Deutschland niemals bezahlbaren und grundlastfähigen Strom liefern. Das ist die Wahrheit. Niemals wird das der Fall sein. Ich setze fort. Und weil das nicht der Fall ist und unsere Bürger in Deutschland das verstanden haben, gründen sich deutschlandweit überall Bürgerinitiativen. Denn die Menschen wollen ihre Gemeinden von diesen Windindustrieanlagen freihalten. Das zeigt doch, dass die Menschen eine andere Politik wollen, als sie ihnen hier diktieren. Schauen Sie auch einfach mal auf Ihre Umfragewerte. Vielleicht hilft Ihnen das, liebe Kollegen von den Grünen, CDU und SPD. Die Menschen sind unzufrieden. Und woran liegt das? Ich will es Ihnen mal an 4 Punkten betreffend der Windkraft erklären. Erstens, die Bürger fühlen sich komplett verarscht, wenn der Gemeinderat mehrheitlich gegen Windindustrie stimmt.
1: Frau Abgeordnete, würden Sie eine Zwischenfrage aus der SPD-Fraktion zulassen?
0: Woher?
1: Aus der SPD-Fraktion?
0: Oh ja,
1: nein, ich habe Sie noch.
0: Fragen immer gerne.
3: Frau Kollegin, Sie haben eben betont, dass Sie ja so stark für die Atomkraft sich aussprechen, weil Sie unsere Bürgerinnen und Bürger, wahrscheinlich auch künftige Generationen, entlasten wollen. Dann erklären Sie mir doch bitte mal mit Blick auf Unabhängigkeit, die Sie ja bei der Atomkraft proklamieren, wie wir unabhängig sind und wo wir dann unsere Brennstäbe hernehmen, ob wir die Brennstäbe, die wir aus Russland beziehen, uns tatsächlich unabhängig machen. Das ist meine erste Frage. Und mich interessiert brennend als zweite Frage Ihre Antwort darauf, was wir und wie wir mit der Endlagerung des Atommülls umgehen. Was ist denn die Lösung der AfD in dieser alles entscheidenden Frage? Ich habe von Ihnen bisher noch keine einzige Lösung dazu gehört.
0: Also so ein bisschen sind Sie ja alle ein hoffnungsloser Fall. Ne? Sie beschweren sich in der Debatte, dass die AfD schon 15 solche Anträge zur Energiesicherheit, zur Kernkraft eingebracht hat. Und Sie beschweren sich jetzt, dass Sie von uns noch nie Lösungen gehört haben. Ich kann Ihnen erstens empfehlen, gehen Sie mal ins Dateninformationsportal und schauen Sie sich die ganzen vergangenen Anträge und Gesetzesentwürfe an. Das würde erstmal schon helfen. Und dann ist es so, dass wir viele Bezugsländer haben für Uran. Zweitens ist es so, hören Sie endlich auf, von Atommüll zu sprechen. Hören Sie auf mit dieser Propaganda. Es ist kein Atommüll. Wir haben die neue Technik der Kernkraftreaktoren und die können, das wissen Sie doch hoffentlich endlich, genau das, was Sie als Atommüll bezeichnen, als Rohstoff, als Ressource benutzen und am Ende kommt etwas raus, was überhaupt nicht gefährlich ist. Also bitte vertrauen Sie uns, vertrauen Sie der Alternative für Deutschland, legen Sie Ihre Angst ab. Sie ist nicht nötig, kommen Sie zurück zur Vernunft. Das würde ich mir sehr wünschen im Interesse unseres Landes. Danke. Ich setze fort mit zweitens. Windindustrieanlagen hinterlassen nicht nur Rotorblätter aus Glas und Carbonfasern, die nicht recycelbar sind, sondern auch Fundamente im Boden, also echten Müll. Ja? Mit unserem Antrag wollen wir gesetzliche Regelungen, die Betreiber verpflichten, Recycling auf eigene Kosten sicherzustellen und nicht die Blätter irgendwo in die Landschaft zu legen und die Fundamente vollständig zurückzubauen. Drittens, die gesundheitlichen Folgen. Die Folgen der Windindustrie werden seit Jahren ignoriert. Schall, Schlagschatten, Infraschall, Abrieb der Rotorblätter. Das alles trifft Mensch, Tier und Umwelt. Bei mir in Sachsen wurde in der Leber eines Wildschweins ein stark überschrittener Grenzwert von PFAS, also von Ewigkeitschemikalien, entdeckt. Das zeigt, der Abrieb der Rotorblätter ist längst in unserer Nahrungskette angekommen. Darum verlangen wir eine umfassend wissenschaftliche Untersuchung, um jede Gesundheitsgefährdung auszuschließen. Viertens, die sogenannte erneuerbare Energie ist ohne Subvention nicht marktfähig. Wie ich am Anfang schon deutlich gemacht habe und die Vorredner auch erklärt haben, Windstrom ist teuer, unzuverlässig und wetterabhängig. Genau für diese weltdümmste Energiepolitik haben die Bürger kein Verständnis mehr. Es muss daher Schluss sein mit dem Windradirrsinn in unserem Land. Daher geben wir Ihnen heute hier die Chance, mit uns eine verantwortungsvolle und vernünftige Energiepolitik einzuleiten. Wir fordern, das WindGB abzuschaffen. Wir fordern einen sofortigen Stopp der Genehmigung von Windindustrieanlagen. Und ja, wir fordern ein bundesweites Windkraftmoratorium zum Ausbau der Windindustrie. Dankeschön.
1: Wir hören als letzte Stimme in der Aussprache für die CDU-CSU-Fraktion Elisabeth Winkelmeier-Becker.
4: Herr Präsident, liebe Kolleginnen und Kollegen, liebe Zuhörerinnen und Zuhörer! Die AfD hat uns heute zwei Anträge vorgelegt zum Thema Windenergieausbau, die nicht so recht zusammenpassen. Wir haben es schon gehört. Im einen Antrag wird gesagt, jetzt wartet mit dem weiteren Ausbau, bis das Windenergiebedarfsflächengesetz die Frist eingehalten hat und die Planung vorlegt. Und im zweiten Antrag will die AfD genau dieses Windenergiebedarfsflächengesetz abschaffen. Ja, was denn nun? Wollen Sie Windausbau ordnen oder wollen Sie Planungen verhindern? Beides zusammen geht nicht. Im Moratoriumsantrag fordern Sie die Schlussfolgerungen aus der Vielzahl der Monitoringberichte des Bundesministeriums für Wirtschaft und Energie für den erforderlichen Ausbau der Wind- und Solarindustrie sowie der erforderlichen Stromleitungsnetze in entsprechenden gesetzlichen Regelungen umzusetzen. Schön, dass Sie hier den Ausbau von Wind, Solar und Netzen.
1: Frau Abgeordnete, würden Sie eine Zwischenfrage aus der AfD-Fraktion zulassen?
4: Und wir werden die Schlussfolgerungen mit und ohne Ihren Antrag auch dazu ziehen. Herr Hilse, ich bin einverstanden.
5: Vielen Dank, Frau Kollegin, dass Sie die Zwischenfrage zulassen. Wir sind ja gemeinsam im Parlamentarischen Beirat für nachhaltige Entwicklung. Ja. Es ist heute schon öfter mal, und Sie haben das jetzt leider auch wiederholt, die Diskrepanz, die vermeintliche Diskrepanz zwischen unseren beiden Forderungen sozusagen dargestellt. Das einmal ein Moratorium für den weiteren Ausbau und einmal die Abschaffung des Windenergieflächenbedarfsgesetzes. Und Sie sagen, das widerspricht sich. Es geht ja, wenn wir sozusagen das Windenergieflächenbedarfsgesetz abschaffen, dann heißt das ja nicht, dass keine weitere Windindustrieanlage gebaut werden dürfte. Es geht nur darum, die Gemeinden nicht dazu zu zwingen, 2% ihrer Fläche dafür zur Verfügung zu stellen. Und deswegen ist es natürlich wichtig, auch gleichzeitig ein Moratorium zu erlassen, zu beschließen, dass keine weiteren Windindustrieanlagen gebaut werden dürfen. Und mein Kollege Paul Schmidt hat schon zweimal darauf hingewiesen, dass wir bereits jetzt eine viel zu hohe Kapazität an Nennleistung haben, sodass diesen Strom, wenn alle Windindustrieanlagen den Strom produzieren würden, den gar nicht brauchen können. Und deswegen wollen wir nicht Anlagen niederreißen, wie das einige hier darstellen, sondern wir wollen einfach nur keinen weiteren Ausbau. Es geht aber vorrangig um die Diskrepanz zwischen den beiden Forderungen.
4: Ja, Herr Hilse, das sind ja jetzt zwei unterschiedliche Sachen. Und in dem einen Antrag sagen Sie, wartet, bis eine bestimmte Frist eingehalten wird. Und Sie tun so, als würde es dann eben wieder im Rahmen des Gesetzes weitergehen. Und im anderen Antrag sagen Sie, dieses Gesetz wollen wir abschaffen. Das heißt, diese Frist geht in die Unendlichkeit, geht auch zum Sankt-Nimmerleins-Tag. Das heißt, Sie wollen hier das eine mit dem anderen so verknüpfen, dass es zur Unmöglichkeit wird, hier weitere Vorrangflächen auszuweisen, die Planung erschweren. Und so müssen Sie sich das ehrlich vorstellen, das eine torpediert das andere, und das ist eben die Inkonsistenz in Ihren beiden Anträgen. Und dagegen ist der Ich hatte jetzt erklärt, dass in dem einen Sie durchaus sagen, wir wollen den erforderlichen Ausbau von Wind- und Solarenergie, wir wollen den erforderlichen Ausbau der Netze voranbringen auf Grundlage der Monitoringberichte. Und im anderen Antrag sprechen Sie alle Mythen und Vorurteile, die es in Bezug auf Windenergie gibt, aus in einer großen Sammlung. In dem einen Abschaffungsantrag kritisieren Sie, dass durch die Speichermöglichkeiten die Netze erhöht werden. Im anderen Antrag wollen Sie, dass die Betreiber dazu verpflichtet werden, Speicher vorzuhalten. Was denn nun, sind Speicher jetzt gut oder schlecht? Da müssen Sie sich mal entscheiden. Wie dem auch sei, wir werden beide Anträge zurückweisen, und ich erläutere Ihnen gerne, was wir in Bezug auf Windkraft vorhaben. Wir werden Windkraft nämlich weiter konsequent ausbauen. Gerade erst hat die Bundesregierung im Rahmen des Klimaschutzprogramms beschlossen, 12 weitere Gigawatt für Wind an Land auszuschreiben. Und ich möchte hier am Ende der Debatte auch noch mal sagen, welche drei Gründe da dringend für sprechen. Natürlich liest man in Ihren Anträgen und auch in der gesamten Debatte kein Wort davon. Der erste Grund ist, wir wollen und müssen unsere Energie in den nächsten 2 Jahrzehnten umstellen von Öl, Gas und Kohle auf neue Technologien, die ohne klimaschädliche Emissionen auskommen. Denn sonst riskieren wir, dass die Erderwärmung auch über 2 Grad hinausgeht. Das wird unsere Gesundheit betreffen, unsere Ernährung, und macht ganze Weltregionen unbewohnbar. Windenergie, Solarenergie, Biomasse, Geothermie, Wasserkraft perspektivisch, auch Kernfusion, das müssen die Energiequellen sein, mit denen wir in Zukunft unseren Energiebedarf decken. Und es stimmt, diese Energiequellen sind volatil und es gehört auch zur Wahrheit dazu, dass diese Umstellung Geld kostet. Es geht jetzt darum, das sind unsere Hausaufgaben, denen wir uns stellen müssen, das möglichst vernünftig zu machen, praktikabel zu machen, die Engpässe im Netz zu überwinden, mit Speichern und Smart Metern zu einer Flexibilisierung beizutragen. Wir brauchen den Dreiklang von mehr Wind, Solar, mehr Netzen und mehr Flexibilität, und zwar nicht erst das eine, dann das andere, sondern von Anfang an zusammen gedacht. Das Systemproblem ist nicht der Wind, sondern die Synchronisierung von Erzeugung, Netzen, Flexibilität und Akzeptanz. Aber es lohnt sich, denn dann werden wir letztlich ein sehr preiswertes, resilientes und sauberes Energiesystem haben. Laut Fraunhofer-Institut belaufen sich die Stromgestehungskosten für Onshore-Wind auf 4,3 bis 9,2 Cent pro Kilowattstunde. Bei den letzten Ausschreibungen lagen die Preise unter 6 Cent. Und das senkt den Strompreis. Richtig teuer wird Strom vor allem dann, wenn Gaskraftwerke zugeschaltet werden müssen. Und wenn Ihnen das Klima egal ist, dann gibt es eben den weiteren wichtigen Grund, die Versorgungssicherheit und Unabhängigkeit. Auch das wurde schon gesagt, von teuren Energieimporten und Lieferrisiken. Machen wir uns am besten unabhängig, indem wir alles an erneuerbarem Strom im Land produzieren, was geht. Das macht uns unabhängiger und resilienter. Und der dritte Grund ist die Wertschöpfung im eigenen Land. Auch die Kommunen können etwas davon haben, wenn auf ihrem, in ihrer Region Windkraft gebaut wird. Davon profitieren die Kommunen in Nordrhein-Westfalen. Und das wünsche ich mir auch für Ihre
1: Frau
4: Kommunen.
1: Kollegin.
4: Dann steigt auch die Akzeptanz. Davon bin ich überzeugt. Deshalb lehnen wir Ihre Anträge ab.
1: Damit endet die Aussprache. Interfraktionell wird Überweisung der Vorlage auf den Drucksachen 5388 und 5058 an die in der Tagesordnung aufgeführten Ausschüsse vorgeschlagen. Gibt es weitere Vorschläge? Das kann ich nicht erkennen. Dann verfahren wir wie vorgeschlagen. Ich rufe auf den Tagesordnungspunkt 24. Beratung des Antrags der Fraktionen der CDU/CSU und SPD mit dem Titel Tag der Städtebauförderung 2026, Motor für starke Städte und Gemeinden. Für die Aussprache wurde eine Dauer von 30 Minuten vereinbart. Und ich darf mit dem Abgeordneten Rupert Stüwe für die SPD-Fraktion die Aussprache eröffnen.
6: Sehr geehrter Herr Präsident, werte Kolleginnen und Kollegen, liebe Ministerin Hubert, schön, dass Sie da sind, weil es ja ein wirklich wichtiges Thema, die Städtebauförderung. In Zeiten, in denen wir alle über das Bauen reden, müssen wir nämlich auch über lebenswerte Quartiere sprechen. Und moderne und lebenswerte Städte entstehen nicht einfach so. Wir als Gemeinschaft müssen uns um unsere Städte kümmern. Das regelt nicht der Markt alleine, das braucht uns. Denn wir wollen keine Gated Communities auf der einen Seite und Ghettos auf der anderen Seite und in der Mitte Leerstand und Ödnis. Deshalb brauchen wir die Städtebauförderung. Und das ist ein sozialdemokratisches Projekt. Seit 1971 gibt es die. Und immer, wenn die SPD regiert hat, haben wir die auch mit vorangetrieben. Fast 24 Milliarden Euro hat der Bund seitdem alleine bereitgestellt. In diesem Jahr sind es erstmals 1 Milliarde Euro für die Städtebauförderung. Jeder Euro aus der Städtebauförderung löst übrigens im Schnitt das Siebenfache an weiteren öffentlichen und privaten Investitionen aus. Ein echter Motor für positive Veränderungen vor Ort und für die regionale Wirtschaft. Und davon profitieren Millionen Menschen in Deutschland ganz konkret. Jede neunte Person lebt in einem geförderten Gebiet. Und Berlin, da wo ich herkomme, da ist es sogar jede vierte Person, die in einem Gebiet lebt, in der Städtebauförderung aktiv ist. Die Städtebauförderung ist Politik, die vor Ort ankommt. Wenn ein Quartiersmanagement die Nachbarschaft einer Wohnsiedlung verbindet, wenn sie Kiez-Treffpunkte oder Grünflächen schafft, an denen sich Menschen begegnen können. Aber die Städtebauförderung darf nicht nur einzelne Quartiere verbessern, sondern muss auch die soziale Stabilität sichern. Nicht jeder kann derzeit gleich gut in unseren Städten leben. Wir müssen mehr Wohnungen bauen, Wir müssen aber auch daran arbeiten, dass das keine seelenlosen Quartiere werden, deren Mieten sich niemand leisten kann. Auch hier regelt der Markt eben nicht alleine. Städtebauförderung und ein starkes Mietrecht müssen deshalb Hand in Hand gehen. Wir haben die Mietpreisbremse als Koalition verlängert. Und als nächstes haben wir den verbesserten Schutz für Mieterinnen und Mieter jetzt im Kabinett gebracht. Stefanie Hubich hat da einen guten Entwurf vorgelegt. Wir verhindern, dass Mieterinnen und Mieter durch Kurzzeitmietverträge abgezockt werden. Wir schrecken Indexmieten ein und wir regeln ganz klar, dass Schrottmöbel eben keine Mondmieten rechtfertigen. Das ist wichtig, damit lebenswerte Quartiere nicht zu unbezahlbaren Mieten führen. Und natürlich kann man immer mehr machen, aber ehrlicherweise finde ich immer, es ist besser, das durchzusetzen, was man auch durchsetzen kann, als am Ende in Schönheit und an seinen Forderungen zu sterben und keine sozialen Veränderungen in Deutschland voranzubringen. Unser Antrag, genau, typisch SPD, reale Veränderungen für die Menschen, genau richtig. Unser Antrag zeigt, die Städtebauförderung ist unverzichtbar für lebenswerte Nachbarschaften und das Miteinander in unseren Städten. Über 50 Veranstaltungen finden in Berlin statt. Am 9. Mai, morgen, dem Tag der Städtebauförderung, 700 sind es in ganz Deutschland. Schauen Sie mal bei einem Projekt der Städtebauförderung vorbei. Vielen Dank.
1: Wir hören für die AfD-Fraktion Volker Scheurell.
7: Sehr geehrte Vorsitzende, sehr geehrte Parlamentarier, wir brauchen keinen Tag der Städtebauförderung, sondern wir brauchen täglich Städtebauförderung. Seit 55 Jahren gibt es nun die Städtebauförderung und investiert wurden 23,9 Milliarden Euro. Wir haben aber ein kommunales Defizit in 2025 von 31,9 Milliarden Euro. Finde den Fehler. Die Städtebauförderung ist tatsächlich ein wichtiges Thema, ein wichtiges Instrument der Kommunalpolitik. Aber statt den Kommunen das Geld vorher aus der Tasche zu ziehen, müssen wir den Kommunen direkt das Geld zuweisen. Die Kommunen wissen nämlich selber besser, was sie brauchen und was sie nicht brauchen. Wir brauchen keine Überregulierung, sondern das Geld muss direkt und ohne Förderanträge und bürokratischen Aufwuchs überwiesen werden. Und schon, da sparen wir mehrere tausend Euro. Das ist nämlich richtige Entbürokratisierung. Ganz nach dem Motto, weniger ist mehr. Wir dürfen ja nicht vergessen, dass über Jahrzehnte die Kommunen finanziell ausgezehrt wurden. Schwimmhallen, das besonders an den Sportstätten sichtbar ist. Schwimmhallen, Schwimmbäder, wie viele sind schon verschwunden? Aus Geldmangel der Kommunen. Ich weiß selbst, aus meinem Wahlkreis sind 4 Schwimmbäder ersatzlos verschwunden. Und das waren Waldbäder. Natürliche, ökologische Schwimmbäder. Weil kein Geld für die Sanierung da war, sind sie jetzt verschwunden. Und jetzt rühmen sie sich mit großartiger Hilfestellung für die Städtebauförderung und der Sportmedaille. Milliarde. Sportmilliarde. Ja, alles gut. Unsere Vorfahren haben das schon vor Jahrzehnten erarbeitet. Und Sie und Ihre Vorgänger haben das kaputt gemacht. Statt das Geld für den Tag der Städtebauförderung auszugeben, sollte jeder Euro in die Kommunen gesteckt werden. Wir haben zum Beispiel bei uns in der Lutherstadt Wittenberg Spiel- und Sportplätze zur freien Verfügung, die schon zu DDR-Zeiten geschaffen wurden, dann völlig vernachlässigt, in mühsamer Arbeit wieder aufgebaut, in Einbeziehung der Jugend, in Eigenverantwortung wiederhergerichtet. Das heißt, sie haben die alten Belege mit der Hand abgestoßen, mit Schaufeln in der Hand natürlich das in Eigenregie wieder aufgebaut. Und das haben wir geschafft ohne Städtebauförderung. Und ganz wichtig ist der Blick in die Innenstädte. Warum verweisen die Innenstädte? Warum sind die Geschäfte leer? Weil sie ideologisch die Städte autofrei gemacht haben. Und somit ist der Fachhandel in den Innenstädten Stück für Stück verschwunden. Verschärft wurde diese Situation, weil das produzierende Gewerbe aus den Innenstädten heraus komplementiert wurde. Und so sterben die Innenstädte und sie sehen leere Schaufenster anstatt Gewerbetreibende. Dies bedarf einer Neuorientierung, denn nur wo gearbeitet wird, ist Leben. Ohne Arbeit sterben die Innenstädte. Wir wollen keine bürokratische Städtebauförderung nach Ihrem Antrag, sondern wir wollen, dass die Kommunen finanziell ordentlich ausgestattet werden. Danke.
1: Für die CDU-CSU-Fraktion darf ich Dr. Katja Strauß-Köster das Wort erteilen.
8: Herr Präsident, liebe Kolleginnen und Kollegen, meine sehr geehrten Damen und Herren, haben Sie Lust auf gute Nachrichten? Ich auf jeden Fall. 1 Milliarde Euro stellen wir in diesem Jahr für Städtebauförderung zur Verfügung. Bis zum Ende der Legislaturperiode wird diese Summe auf 1,6 Milliarden Euro jährlich anwachsen. Das sind doch mal gute Nachrichten. Morgen, am 9. Mai, ist der Tag der Städtebauförderung und das bereits zum 55. Mal. Als in Deutschland in den Anfangsjahren der Städtebauförderung über Stadtentwicklung gesprochen wurde, ging es vor allem um Wiederaufbau und darum, schnell neuen Wohnungsraum zu schaffen. Heute geht es um viel mehr. Es geht um lebenswerte Innenstädte, um Klimaanpassung und um die Frage, wie wir in Zukunft zusammenleben wollen. Für mich ist das jedes Jahr ein ganz besonderer Tag, denn die Städtebauförderung begleitet mich seit vielen, vielen Jahren. Vom Studium der Raumplanung über meine Tätigkeit an der Universität Dortmund bis hin zu 25 Jahren praktischer Verantwortung als Baudezernentin und Bürgermeisterin meiner Heimatstadt Herdecke. In dieser Zeit habe ich erleben dürfen, was dieses Programm alles leisten kann. Ein maroder Parkplatz wird zu einem lebendigen Ort mit Gastronomie und Einzelhandel. Eine Industriebrache verwandelt sich in ein neues Stadtquartier. Und ein dunkler, unattraktiver Bahnhof wird zu einem offenen und sicheren Lebensraum. Solche Beispiele gibt es überall in Deutschland, überall in Ihren Wahlkreisen. Und besonders sichtbar werden sie morgen mit Rundgängen, Baustellenbesichtigungen und vielen Aktionen vor Ort. Wer dann durch diese geförderten Quartiere geht, sieht keine abstrakten Programme, sondern gelebte Realität. Spielende Kinder, sanierte Gebäude und lebendige Nachbarschaften. Aus eigener Erfahrung kann ich sagen, dass jeder vor Ort eingesetzte Euro ein Vielfaches bewirkt. Im Durchschnitt löst 1 Euro aus der Städtebauförderung private Investitionen in Höhe von 7 Euro aus. Das ist ein enormer Hebel für unsere Städte und Gemeinden. Der Erfolg gründet auf einer intensiven Kooperation zwischen Bund, Ländern und Kommunen. Seit 1971 konnten mit der Städtebauförderung mehr als 12.500 Maßnahmen in rund 4.000 Kommunen gefördert werden. Allein der Bund hat hierfür seitdem gut 24 Milliarden Euro bereitgestellt. Rund 9,1 Millionen Menschen leben heute in den Fördergebieten der Städtebauförderung. Dies entspricht rund 11% der Bevölkerung. Aber auch ein Erfolgsmodell braucht ab und zu ein Update. Erstens, wir brauchen mehr Flexibilität. Was in einer Großstadt funktioniert, passt nicht automatisch für eine Kleinstadt im ländlichen Raum. Kommunen müssen also stärker nach ihren konkreten Bedürfnissen handeln können. Zweitens, Anpassung an den Klimawandel. Überhitzte Innenstädte, versiegelte Flächen, genau darauf müssen wir reagieren. Mit mehr Grün, besserem Wassermanagement und klimaangepasster Stadtgestaltung. Und drittens, und das ist mir besonders wichtig, wir müssen Kommunen in finanziellen Notlagen besser einbeziehen. Gerade dort, wo das Geld fehlt, ist der Bedarf häufig am größten. Marode Innenstädte, soziale Herausforderungen und fehlende Infrastruktur treffen häufig genau diese Kommunen. Deshalb brauchen wir dort, wo Not herrscht, geringere Eigenanteile, mehr Unterstützung bei Anträgen und ja, auch die Möglichkeit, fehlende Eigenmittel zu ersetzen. Städtebauförderung darf kein Privileg für finanzstarke Kommunen sein. Deshalb müssen wir Hürden abbauen, Unterstützung leisten und sicherstellen, dass Städtebauförderung kein Privileg für wenige ist, sondern ein Rettungsanker für alle, die sie am dringendsten brauchen. Denn am Ende geht es um gleichwertige Lebensverhältnisse in unserem Land. Und genau deswegen haben wir uns entschieden, anlässlich des 55. Tages der Städtebauförderung einen Entschließungsantrag auf den Weg zu bringen. Lassen Sie mich an dieser Stelle meinem Berichterstatterkollegen aus der SPD-Seite Dirk Vöpel und unseren fleißigen Mitarbeiterinnen und Mitarbeitern für die gute Zusammenarbeit danken. Es war viel Spaß und war viel Arbeit und hat dennoch ganz viel Spaß gemacht. Und auch Ihnen, liebe Frau Ministerin Huberts, möchte ich für die bereitgestellten Mittel im Haushalt ganz herzlich danken. Wir würdigen heute in unserem Entschließungsantrag die Rolle, die die Städtebauförderung für uns, unsere Städte und unsere Kommunen spielt und zeigen gleichzeitig auf, was wir benötigen, um dieses so wichtige Programm fit für die Zukunft zu machen. Es geht darum, gerecht zu handeln und unsere Städte so zu gestalten, dass sie Orte bleiben, an denen Menschen nicht nur wohnen, sondern die sie auch ihre Heimat nennen. Liebe Kolleginnen und Kollegen, wenn das keine guten Nachrichten sind, herzlichen Dank.
9: Für die Fraktion Bündnis 90 Die Grünen hat jetzt das Wort die Abgeordnete Silvia Rietenberg.
10: Sehr geehrte Frau Präsidentin, sehr geehrte Frau Ministerin, liebe Kolleginnen und Kollegen, auch wenn der Debattenplatz hier heute fast am Ende dieser Sitzungswoche diesen Eindruck erwecken könnte, Städtebauförderung ist kein Randthema. Wenn wir heute über Städtebauförderung sprechen, sprechen wir gleichzeitig nämlich über die Zukunft unserer Städte und unserer Gemeinden. Denn mit der Städtebauförderung leistet der Bund, wenn sie denn gut gemacht wird, einen entscheidenden Beitrag dazu, dass Menschen in einem lebendigen, sicheren und klimafesten Quartier wohnen können. Das bedeutet barrierefreie Wege, Begegnungsorte, begrünte Plätze, den Erhalt von Ortskernen und den Schutz vor Hitze, Starkregen und Verdrängung. Und genau deshalb ist Städtebauförderung eine zentrale staatliche Aufgabe. Städtebauförderung muss sozial, gerecht, ökologisch und klimagerecht sein. Sie muss die Quartiere stärken mit Orten, an denen Menschen sich begegnen, beisammen sein können, ohne dafür immer Geld bezahlen zu müssen. Städtebauförderung muss den Kommunen ermöglichen, Plätze und Straßen so umzubauen, dass sie ganzjährige Orte bleiben, an denen Menschen sich gerne aufhalten. Städtebauförderung muss somit immer Entsiegelung, Stadtgrün und klimagerechte Mobilität mitdenken. Denn eine moderne Städtebauförderung ist immer auch Klimaanpassung. Das alles ist ohne die notwendigen finanziellen Mittel nicht möglich. Und deshalb begrüßen wir natürlich die Erhöhung des in 2026 zur Verfügung stehenden Verpflichtungsrahmens auf 1 Milliarde Euro. Aber zur Wahrheit gehört auch, dass viele Projekte immer noch viel zu oft an komplizierten Verfahren, an Personalmangel in den Verwaltungen oder nicht passenden Förderlogiken scheitern. Das Gleiche gilt übrigens auch für das Bundesprogramm Sanierung kommunaler Sportstätten. Und für die ausgewählten Kommunen sind die Förderbescheide, die aktuell rausgehen, eine gute Nachricht. Aber in der aktuellen Ausgestaltung geht das Programm an vielen Kommunen vorbei. Hohe Eigenanteile, eine Mindestfördersumme von 250.000 Euro und kurze Antragsfristen sind gerade für viele kleinere, finanzschwache Kommunen oft nicht zu stemmen, obwohl dort der Bedarf oft am größten ist. Und das erkennen Sie in Ihrem Antrag heute hier ja auch an. Aber wie Sie schreiben, die Vereinfachungspotenziale in den Umsetzungsprozessen der Städtebauförderung einfach nur zu prüfen, ist mir dann doch ein bisschen zu wenig. In der letzten Legislaturperiode haben wir den Weg dafür geebnet, dass erstmals seit 1994 wieder mehrjährige Verwaltungsvereinbarungen mit den Ländern ausgehandelt und unterzeichnet wurden. Und das war ein erster Schritt in Richtung Vereinfachung, bessere Planbarkeit bei der Umsetzung der Städtebauförderung. Und deshalb ist es gut, dass Sie diesen Weg mit der Verwaltungsvereinbarung für 2026 und 2027 nun auch weitergehen. Aber darauf dürfen Sie sich natürlich nicht ausruhen. Hier eine Kommission, da ein Prüfauftrag, viel Ankündigung, wenig Umsetzung. Das ist ja ohnehin das Fazit, das man nach einem Jahr Schwarz-Rot leider ziehen muss. Die Bürgerinnen und Bürger erwarten etwas anderes und die Kommunen erwarten das auch. Und deshalb gilt im doppelten Sinne nicht immer nur prüfen, sondern handeln. Trauen Sie den Menschen in unseren Kommunen etwas zu. Trauen Sie sich, die Verfahren wirklich zu vereinfachen. Für grüne, lebenswerte Städte und vor allem für die Menschen. Vielen Dank.
9: Für die Fraktion Die Linke hat jetzt das Wort die Abgeordnete Katalin Genburg.
11: Vielen Dank, Frau Präsidentin, meine lieben Damen und Herren, liebe Gäste. Heute reden wir anlässlich des Tages der Städtebauförderung am morgigen 9. Mai und wollen hier in der Debatte jetzt aber eines nicht vergessen, denn heute ist der 8. Mai, übrigens der Tag der Befreiung vom Nationalsozialismus. Und da ist es erstens Zeit zu sagen, nie wieder Krieg, nie wieder Faschismus. Und zweitens über die Städtebauförderung als Instrument der Stadtentwicklungspolitik der Nachkriegsmoderne in Deutschland zu sprechen. Warum will ich das jetzt hier zusammenführen? Seit 1971 gibt es die Städtebauförderung in der BRD und seit 1990 dann eben auch im Osten, das ist klar. Und es ist ein sehr wichtiges und ein sehr gutes Instrument. Das wurde hier schon ausgeführt und das stimmt auch. Die Koalition möchte jetzt auch noch mal viel mehr Geld reingeben und investieren und Kommunen handlungsfähig machen. Das begrüßen wir ausdrücklich, denn die Verdoppelung der Haushaltsmittel ist gut und wichtig. Allerdings, liebe Kolleginnen und Kollegen, möchte ich die Gelegenheit nutzen, auch mal über offene Probleme zu sprechen. Und da möchte ich als Stadtbauhistorikerin, Ossi und als Linke mal den Blick auf zwei Fragen lenken. Nämlich den modernen Städtebau statt dem Fokus auf Preußenkitsch. Es ist ja bekannt, dass der Barock versus moderner Städtebau inzwischen ein politisch-ideologischer Glaubenskrieg, könnte man sagen, in Fragen des Städtebaus geworden ist. Die Zahlen sprechen da eine eindeutige Sprache. Plattenbauten, also das Zuhause von Menschen, werden abgerissen, Schlösser werden wieder aufgebaut. Insbesondere historische Innenstädte möchte die rechte Fraktion hier besonders sanieren. Da fällt auf, dass es ein Missverhältnis gibt. Und darüber müssen wir nicht nur am Tag der Befreiung reden, meine Damen und Herren. Dicke dabei sind nämlich auch die Superreichen an der Seite rechter Spender wie beim Berliner Stadtschloss. Da ist das ja schon aufgedeckt worden. Aber wir können auch über das Beispiel Potsdam reden. Da soll ja gerade das Rechenzentrum abgerissen werden, übrigens in einer Städtebauförderkulisse, und der Garnisonskirche Platz machen. Meine Damen und Herren, lassen Sie uns das in den Blick nehmen. Das muss aufhören. Wir dürfen das nicht zulassen, dass diese Städtebaufördermittel in dieser Weise politisch instrumentalisiert werden. Deswegen mein Appell am heutigen Tag: Stoppen Sie den Angriff auf den Städtebau der Nachkriegsmoderne in Ost und West. Lassen Sie uns die Plattenbauten und das Zuhause vieler Menschen im Osten weiterdenken, die Transformation weiterdenken, aber eben auch den Städtebau der DDR wertschätzen und schützen, statt planlos abzureißen. Siehe, wie jetzt gerade wieder in Eisenhüttenstadt. Wir haben andere Konzepte, die Städte von heute für morgen zu transformieren, klimagerecht, sozial, ökologisch, mit einem historischen Bewusstsein. Und das wäre mir wichtig, am heutigen Tag deutlich zu machen. Vielen Dank fürs Zuhören.
9: Für die SPD-Fraktion hat jetzt das Wort der Abgeordnete Hendrik Bollmann.
12: Sehr geehrte Frau Präsidentin, liebe Kolleginnen und Kollegen, der Tag der Städtebauförderung 2026 ist ein wichtiger Anlass, um morgen bei über 700 Veranstaltungen im ganzen Land sichtbar zu machen, was dieses starke Instrument von Bund, Ländern und Kommunen jeden Tag bewirkt. Städtebauförderung bedeutet weit mehr als sanierte Gebäude oder neue Plätze. Sie schafft Lebensqualität, stärkt Zusammenhalt, macht Quartiere gegen die Folgen des Klimawandels fit und eröffnet Zukunftsperspektiven. Gleichzeitig profitieren Handwerk, Handel und regionale Unternehmen. Hinter jedem Projekt stehen also Arbeitsplätze und Wertschöpfung direkt vor Ort. Also typisch SPD will ich mal kurz mal antworten. Ein Erbe von Willy Brandt, was ich noch mal betonen will. Über die Hebeleffekte, jeder Euro entwickelt 7 Euro weitere Investitionen, ist hier schon ausgiebig benannt worden. Wichtig ist aber auch, gerade finanzschwache Kommunen müssen oft nur einen kleinen Eigenanteil leisten, während Bund und Länder den Großteil der Finanzierung übernehmen. Dass wir hier zu weiteren Vereinfachungen für die Kommunen kommen müssen, ist gerade ebenfalls erwähnt worden, und das geht diese Koalition an. So helfen wir nämlich besonders den Regionen, die beispielsweise einen Strukturwandel bewältigen müssen. Ich kenne das aus meinem eigenen Wahlkreis. Mein Stadtteil Rölinghausen in Wanne-Eickel war geprägt von zwei Zechen Pluto und Königsgrube und einem Mannesmann Röhrenstahlwerk. Als diese verschwanden, drohte der Niedergang. Doch das Wohnumfeldprogramm, kurz WUF genannt, Anfang der 80er Jahre, setzte neue Impulse. Auf ehemaligen Industrieflächen entstanden Grünanlagen und ein Seniorenzentrum des DRK. Handel, Dienstleistungen, das gesamte Umfeld entwickelten sich positiv weiter. Heute ist Rölinghausen ein beliebter Stadtteil. Genau das kann Städtebauförderung auslösen. Ein weiteres Beispiel ist Mark 517 in Bochum. Auf dem Gelände des ehemaligen Opel-Werks entsteht heute ein moderner Logistik-, Technologie- und Wissenscampus. Und genau dort entstehen entsprechend Arbeitsplätze für alle Qualifikationen und Abschlüsse. Am Ende werden dort sogar mehr Menschen arbeiten als zuletzt bei Opel. Das zeigt, Strukturwandel kann gelingen, mit Mut mit den Handelnden vor Ort, gemeinsam Anstrengungen über alle politischen Ebenen hinweg und gezielter Städtebauförderung. Und wie vielfältig die Städtebauförderung ist, zeigen ihre positiven Möglichkeiten im Umfeld von Problemimmobilien. Städtebauförderung und die entsprechenden Verschärfungen in der Novelle des Baugesetzbuchs bilden zusammen eine echte Chance für die Kommunen im Kampf gegen Problemimmobilien. So gewinnen Quartiere wieder an Attraktivität, Sicherheit und Lebensqualität. Die Städtebauförderung ist damit seit Jahrzehnten ein echtes Erfolgsmodell und zugleich ein Schlüssel für die Zukunft unserer Städte und Gemeinden. Deshalb haben wir in der Koalition beschlossen, die Mittel in den kommenden Jahren weiter zu erhöhen. Lassen Sie uns dieses erfolgreiche Instrument im Sinne der Kommunen weiter stärken, vereinfachen, weiterentwickeln und seine Potenziale mit den Möglichkeiten des Sondervermögens heben. Ich danke für die Aufmerksamkeit und Glück auf.
9: Für die AfD-Fraktion hat jetzt das Wort der Abgeordnete Bastian Treuheit.
13: Sehr geehrte Frau Präsidentin, Frau Ministerin, sehr geehrte Damen und Herren! Während in unserem Land immer mehr Städte und Gemeinden finanziell kollabieren, feiert die Bundesregierung heute in ihrem Antrag den Tag der Städtebauförderung. Während hier im Bundestag über einen Festtag gesprochen wird, kämpfen Städte und Gemeinden ums finanzielle Überleben. Sie sagen es ja selbst, die Kommunen werden mit immer neuen Aufgaben belastet. Und woran liegt das? An ihrer Politik, der Masseneinwanderung, des Klimawahns und einer aus dem Ruder gelaufenen Sozialpolitik. Als Stadtrat meiner Heimatstadt Zirndorf kenne ich die Realität vor Ort, nicht aus irgendwelchen Ministeriumspapieren, sondern aus Haushaltsberatungen, aus Gesprächen mit Bürgermeistern und Kämmereien. Da erlebt man hautnah, wie angespannt die Lage ist. Steigende Sozialausgaben, explodierende Energiekosten, immer neue gesetzliche Vorgaben und gleichzeitig brechen die Einnahmen weg. Ihre zerstörerische Politik sorgt dafür, dass Unternehmen dicht machen, Investitionen ausbleiben und industrielle Wertschöpfung verloren geht. Sie sind verantwortlich für den wirtschaftlichen Niedergang in unserem Land. Deshalb braucht es die AfD, um unser Deutschland wieder nach vorne zu bringen. Statt Reformen zur kommunalen Selbstverwaltung gibt es von Ihnen nur unterfinanzierte Förderprogramme, Bürokratie und staatliche Bevormundung. Sie feilen in Ihrem Antrag 1 Milliarde Euro Städteförderprogramm. Dabei hatten die Kommunen alleine 2025 ein Defizit von 32 Milliarden Euro und einen Investitionsstau von 216 Milliarden Euro. Ihre Städtebauförderung ist nur ein Tropfen auf den heißen Stein. Das zeigt sich auch beim Sportstättenprogramm. Der Bedarf ist enorm, doch das Geld reicht nur für einen Bruchteil. Statt ausreichend Förderung bieten Sie ein Lotteriespiel für notleidende Kommunen. Und selbst dort, wo Mittel bereitstehen, scheitert es an der nächsten Hürde. Komplizierte Antragsverfahren, zu hohe Eigenanteile, fehlende Planungssicherheit. Besonders bezeichnend ist, sogar Ihr eigener Antrag fordert die Bundesregierung auf, genau dieses Problem endlich zu lösen. Mit anderen Worten, Sie fordern sich auf, Missstände zu beheben, die Sie selbst erst geschaffen haben. Meine Damen und Herren, unsere Städte brauchen wieder wirtschaftliche Stärke, bezahlbare Energien und kommunale Selbstverwaltung. Schluss mit Klimawahn und der Flut unbezahlter Pflichtaufgaben aus Berlin. Wer lebenswerte Städte will, muss Ihre Politik ein Ende setzen. Dankeschön.
9: Für die CDU-CSU-Fraktion hat das Wort der Abgeordnete Michael Kiesling.
14: Sehr geehrte Frau Präsidentin, meine sehr geehrten Damen und Herren, sehr geehrte Frau Ministerin. Am Samstag feiern wir den Tag der Städtebauförderung mit dem Motto lebendige Orte, starke Gemeinschaften. Als Bürgermeister, ehemaliger Bürgermeister einer kleinen Gemeinde mit 2000 Einwohnern, konnte auch ich Nutznießer dieser Städtebauförderung sein und wir konnten den Ortskern weiterentwickeln. Wir haben ein denkmalgeschütztes Rathaus kaufen können, haben dort Gaststätte kaufen können, haben dort ein Rathaus daraus entwickelt und konnten mit der Städtebauförderung einen Bürgersaal und den Ortskern wieder sanieren. Und das trägt natürlich wesentlich bei zu der Qualität vor Ort, in den Orten. Und deshalb ist es ein wichtiges und gutes Förderprogramm, die Städtebauentwicklung, und natürlich seit 55 Jahren auch schon umgesetzt. Und das ist eine Erfolgsgeschichte. Und wenn wir schauen, 12.500 Maßnahmen in 4.000 Kommunen wurden seither abgewickelt. Der Bund stellt fast in dieser Zeit 24 Milliarden Euro Fördermittel bereit. Länder und Kommunen geben ungefähr das Gleiche nochmal mit dazu. Und wir haben es vorher gehört, jeder Euro, der investiert wird, löst 7 Euro aus. Also auch eine Stärkung der Kommune vor Ort, dem Handwerk vor Ort. Und das ist wichtig. Und es ist wichtig, dass die Kommunen selbst entscheiden können, wie sie sich entwickeln. Die Städtebauförderung ist also regionaler Konjunkturmotor par excellence. Und mehr als 70% dieser Mittel gehen direkt in das lokale Handwerk, in die regionalen Planungsbüro und mittelständische Betriebe vor Ort. Städtebauförderung bedeutet erstmal die Entwicklung der Städte und Kommunen, auch der kleineren Gemeinden. Wir stärken den Mittelstand, das ist das wirtschaftliche Herz unserer Region, und sichern Arbeitsplätze direkt vor der Haustür. Meine Damen und Herren, die Geschichte der Städtebauförderung ist dabei die Geschichte sich wandelnder Herausforderungen. Die wurde über die Jahre hin angepasst und auch wir in der Koalition passen sie wieder an. Und auch mein Dank an die Koalitionspartner und an unsere Frau Ministerin, dass wir die entsprechend weiterentwickeln und dass wir die auch aufstocken. Und wenn wir seit 2020 schauen, dann haben wir drei Schwerpunkte: lebendige Zentrum, sozialer Zusammenhalt sowie Nachwachstum und nachhaltige Erneuerung. Und wie gesagt, das sind dynamische Entwicklungen. Jetzt geht es auch um das Thema Resilienz, Klimawandel. Und da sind wir gut aufgestellt, mit unserer Städtebauförderung unsere Kommunen entsprechend zu unterstützen. Auch die Sportmilliarde sorgt dafür, die Kommunen zu entlasten. Und es hilft nichts, wenn man die Finanzlage der Kommunen anmahnt und wie die AfD die Haupteinnahmequelle, die Grundsteuer, streichen will, meine Damen und Herren. Das ist der falsche Weg. Und zudem, das ist richtig, was Sie angesprochen haben. Wir haben natürlich Finanzlagen in den Kommunen, die es schwierig macht, diesen Anteil, der momentan gefordert wird, auch die Städtebau abzurufen. Und deshalb prüfen wir, und es ist richtig, dass geprüft wird, wie Kommunen mit finanziellen Engpass dort entlastet werden. Auch zu prüfen, ob Mittel Dritter zulässig sind, um genau diese Finanzlage entsprechend zu überbrücken. Fest steht, wir sind fest davon überzeugt, dass die Städtebauförderung das richtige Mittel ist, unsere Kommunen auch in schwierigen Zeiten zu unterstützen und weiterzuentwickeln. Und das Instrument ist, dass das zusammen mit den Gemeinderäten, Stadträten, Bürgermeistern, aber auch mit den Bürgern vor Ort entsprechend weiterentwickelt. Und deshalb bitte ich Sie einfach, den Antrag, den wir heute gestellt haben, zugunsten der Kommunen und der Bürger vor Ort zuzustimmen. Herzlichen Dank.
9: Ich schließe die Aussprache. Wir kommen zur Abstimmung über den Antrag der Fraktionen der CDU und CDU, CSU und SPD auf Drucksache 19/5750 mit dem Titel Tag der Städtebauförderung 2026, Motor für starke Städte und Gemeinden. Wer stimmt für diesen Antrag? Das sind die Fraktionen SPD und CDU, CSU. Wer stimmt dagegen? Das ist die AfD-Fraktion. Wer enthält sich? Die Fraktionen Die Linke und Bündnis 90 Die Grünen. Der Antrag ist damit angenommen. Ich rufe auf den Zusatzpunkt 14, Einspruch gemäß § 39 der Geschäftsordnung des Abgeordneten Martin Reichert gegen den ihm in der 77. Sitzung erteilten Ordnungsruf. Der Einspruch wurde als Unterrichtung verteilt. Der Bundestag hat über den Einspruch ohne Aussprache zu entscheiden. Wir kommen daher direkt zur Abstimmung. Wer stimmt für den Einspruch des Abgeordneten Martin Reichert? Das ist die AfD-Fraktion. Wer stimmt dagegen? Das sind die Fraktionen Die Linke, SPD, Bündnis 90 Die Grünen und CDU, CSU. Der Einspruch ist damit zurückgewiesen. Ich rufe auf den Tagesordnungspunkt 25a bis E, Beratung mehrerer Anträge der Fraktion Die Linke zu betrieblichen Mitbestimmungsrechten. Für die Aussprache wurde eine Dauer von 30 Minuten vereinbart. Und ich eröffne die Aussprache. Für die Fraktion Die Linke hat das Wort der Abgeordnete Cem Inze.
15: Sehr geehrte Frau Präsidentin, meine Damen und Herren, liebe Kolleginnen und Kollegen in den Betrieben. Hier im Bundestag reden wir oft über Demokratie. Aber für Millionen von Menschen endet sie genau dort, wo ihr Alltag beginnt, nämlich am Arbeitsplatz. Beschäftigte werden nicht gefragt und müssen viele Entscheidungen über ihre Köpfe hinweg ertragen. Ein Grund dafür ist, dass nur 7% aller Betriebe überhaupt einen Betriebsrat haben. Diese demokratische Leerstelle ist nicht hinnehmbar. Ziel muss es sein, dass alle arbeitenden Menschen in Deutschland in Zukunft von einem Betriebsrat vertreten werden. Doch was macht unsere Bundesregierung? Statt den Beschäftigten die notwendigen Werkzeuge in die Hand zu geben, überlegt sie, unseren Feiertag, den 1. Mai, zu streichen. Oder es gibt jede Woche erneut vom Bundeskanzler fleißig Schüsse in Richtung unserer Kolleginnen und Kollegen. Doch Herr Merz, wo ist der Lifestyle-Teilzeitler überhaupt? Naja, sagen Sie es doch den Beschäftigten ins Gesicht, dass sie faul sind, zu wenig arbeiten und längst über ihre Verhältnisse leben. Dafür hätten Sie heute den Deutschen Bundestag gar nicht verlassen müssen, denn Sie sind heute hier. Unsere Kolleginnen und Kollegen der Bosch-Siemens-Hausgeräte aus den Werken Nauen und Bretten sind zu Besuch auf der Tribüne. Ich heiße euch im Deutschen Bundestag recht herzlich willkommen. Sie kämpfen aktuell um ihre Existenz, denn ihre Standorte sollen geschlossen werden. Dabei haben Sie mit der IG Metall längst einen Zukunftsplan aufgestellt, wie es weitergehen könnte. Doch die Geschäftsführung hält an ihren Plänen fest und deshalb sind Sie heute hier, um sich Gehör zu verschaffen. Auch meine Kolleginnen und Kollegen von VW Sachsen werden wieder von ihrem Arbeitgeber im Stich gelassen. Vor kurzem hieß es noch, dass sie in die Volkswagen AG integriert werden sollen. Nun gibt es wieder faule Ausreden und die Kolleginnen und Kollegen haben zu Recht Angst um ihre Zukunft und vor allem um ihre Region. Dabei waren Sie es, die Pionierarbeit geleistet haben und das Aushängeschild waren, was Elektromobilität angeht. Das darf Ihnen nicht zum Verhängnis werden. Auch Zalando in Erfurt soll geschlossen werden. Doch wir dürfen den Osten nicht erneut im Stich lassen. An all unsere Kolleginnen und Kollegen, wir stehen solidarisch an eurer Seite. Wer jeden Tag die Arbeit macht, muss auch mitentscheiden dürfen. Mit unseren Anträgen zur Mitbestimmung werden die Ideen der Beschäftigten ernst genommen. Unsere Forderungen enthalten konkrete Vorschläge, um die Mitbestimmungsrechte von Betriebsräten auf entscheidende Bereiche auszuweiten. Zum Beispiel, wenn es um Beschäftigungssicherung, Personalplanung, Arbeits- und Klimaschutz und die Eindämmung von prekärer Beschäftigung geht. Betriebsräte sind der Schlüssel zu einer demokratischen Arbeitswelt. Sie sorgen für Austausch, Debatten, Beteiligung und Mitbestimmung im Betrieb. Wir wollen Betriebsräte stärken, Mitbestimmung ausbauen und die arbeitende Klasse an allen wichtigen Entscheidungen teilhaben lassen. Deshalb sagen wir, Demokratie endet nicht am Werkstor, sie beginnt dort. Vielen lieben Dank.
9: Für die CDU-CSU-Fraktion hat jetzt das Wort der Abgeordnete Peter Aumer.
16: Sehr geehrte Frau Präsidentin, sehr geehrte Damen und Herren, liebe Kolleginnen und Kollegen, wenn man die Überschriften der Anträge der Linken liest, dann könnte man meinen, hier geht es um mehr Mitbestimmung, um mehr Beteiligung und um mehr Schutz für Beschäftigte. Wenn man Ihre Rede gerade vorher anhört, dann merkt man aber, darum geht es eigentlich gar nicht. Hier geht es nicht um die Weiterentwicklung der Sozialpartnerschaft, sondern, meine sehr geehrten Damen und Herren der Linken, hier geht es um eine grundsätzliche Verschiebung der wirtschaftlichen Verantwortung in den Betrieben. Und das, meine sehr geehrten Damen und Herren, das machen wir auf jeden Fall nicht mit. Die Linke will aus der Mitbestimmung, wie wir sie in Deutschland kennen und die sich über Jahrzehnte bewährt hat, ein System machen, in dem betriebliche Entscheidungen faktisch nur noch im Konsens mit dem Betriebsrat getroffen werden können. Ich sage Ihnen ganz deutlich, meine sehr geehrten Damen und Herren der Linken, das ist kein Update des Betriebsverfassungsgesetzes, das ist der Einstieg in ein Mitregieren in die Betriebe. Und das lehnen wir deutlich ab. Und wenn Sie ein klein bisschen schauen, ja, Frau Reicheneck, schauen Sie doch einfach mal in die Realität. Wir haben die stärkste Mitbestimmung in der ganzen Welt, in ganz Europa. Das macht Deutschland, ja, das reicht nicht. Gut, wenn Sie das sagen, das macht unsere Stärke aus. Und meine sehr geehrten Damen und Herren, nirgendwo ist der Friede in den Betrieben so ein starker Wettbewerbsfaktor wie bei uns in Deutschland. Und das sollten wir uns auch bewahren. Und wir arbeiten gemeinsam mit der Bundesregierung daran, dass es auch so bleibt. Sehr geehrte Damen und Herren, machen wir mal ein Gedankenexperiment. Wenn alles so kommen sollte, wie Sie das gerade vorgestellt haben, was passiert, wenn

0: Und das, meine sehr geehrten Damen und Herren der Linken, das haben Sie 0,0 im Auge. Und das muss unser gemeinsames Ziel sein. Und wenn Sie Ost und West in Ihrer Rede ausspielen, dann ist das, glaube ich, auch ein klein bisschen infam, weil unsere Politik in der Bundesrepublik Deutschland sein soll. Wir müssen beide im Auge haben, die ganze Republik. Und da gehört der Osten automatisch mit dazu. Also das finde ich eher ein bisschen schwierig, meine sehr geehrten Damen und Herren. Ja, ansonsten, ich habe mal gezählt, wie oft das Wort Zwang in Ihren Anträgen steht. 15 Mal. Das widerspricht genau dem, was unsere soziale Marktwirtschaft ausmacht. Wir wollen keinen Zwang. Am Ende endet Zwang immer dort, wo wir nicht hinwollen. Ich denke mir das immer, wenn ich an der Spree bin und schaue, wenn man Leute zwingt, irgendwo zu bleiben, dann hauen die mal irgendwann ab. Und das ist, glaube ich, nicht unser Ziel. Wir müssen schauen, dass wir unsere Betriebe wettbewerbsfähig machen. Und wenn die realen Zahlen in den Blick genommen werden, dann ist das ganz einfach. 37% der Firmen im verarbeitenden Gewerbe rechnen mit einem Stellenabbau in Deutschland. Davon sind viele bereits im Gang. Seit Mitte 2018 steckt die deutsche Wirtschaft in einer Rezession. Gleichzeitig liegen die Lohnstückkosten in der deutschen Industrie zwischen 22% im Durchschnitt höher als bei allen anderen Industrieländern. Haben Sie da eine Antwort drauf? Meine sehr geehrten Damen und Herren, das ist die Realität, in der sich unsere Betriebe bewegen. Das ist die Situation, wo wir schauen müssen, dass unsere deutsche Wirtschaft auch weiterhin stark nach vorne geht, dass wir vor allem die Arbeitsplätze in unserem Land sichern. Und das ist der Ansatz der sozialen Marktwirtschaft, beide Seiten im Auge zu haben, die Situation der Arbeitnehmerinnen und der Arbeitnehmer, aber auch die Perspektive der Arbeitgeber. Und nur zusammen funktioniert eine starke Wirtschaft. Nur zusammen können wir unser Land nach vorne bringen. Deswegen kämpfen wir als gemeinsame Fraktion von CDU-CSU in der Koalition mit der SPD und der Bundesregierung dafür. Bitte? Bitte? Ja, also erstens mal ist, glaube ich, der wesentliche Punkt, wir müssen schauen, an was es liegt, ja, dass sich die Wirtschaft so in ein Negativ entwickelt. Ja. Mit Ihren Anträgen gelingt es nicht, dass wir Arbeitsplätze erhalten, weil das Problem ist, wir sind nicht mehr wettbewerbsfähig in unserem Land. Und da habe ich keine einzige Antwort von Ihnen gehört. Und alleine mit einem Ausbau der Demokratie in den Unternehmen wird das sicherlich nicht klappen. Wir müssen schauen, dass die Unternehmen Aufträge bekommen. Helfen Sie mal mit, Ihre Perspektive zu verändern. Dass mehr, ja genau, aber die führt unser Land genau in die falsche Richtung. Und deswegen, meine sehr geehrten Damen und Herren, wir schauen.
1: Herr Kollege, erlauben Sie noch eine Zwischenfrage aus der Fraktion Die Linke?
0: Der Kollege Meisner, oder?
1: Genau.
0: Ja, sehr gerne.
2: Vielen Dank, Herr Kollege Aumer, dass Sie jetzt die Zwischenfrage zulassen. Ich verstehe, dass die CDU/CSU einen weiten Weg hat, um jetzt sich allen unseren Anträgen anzuschließen. Das ist mir völlig klar. Aber eine konkrete Frage. Sie haben ja jetzt die ganze Zeit betriebliche Mitbestimmung gegen Arbeitsplätze so ein bisschen gestellt. Und deswegen wollte ich Sie fragen, ist Ihnen bekannt, dass es sehr viele Untersuchungen gibt, die zeigen, dass betriebliche Mitbestimmung eher förderlich ist für den Erhalt von Arbeitsplätzen. Also dort, wo wir betriebliche Mitbestimmung haben, tatsächlich Arbeitsplätze eher erhalten werden als dort, wo wir keine betriebliche Mitbestimmung haben. Und wenn das so ist, können Sie nicht zumindest dahingehend mitgehen, dass wir endlich dafür sorgen, dass in Deutschland in allen Betrieben auch tatsächlich es Betriebsräte gibt. Herr Insche, mein Kollege, hat ja gesagt, wie die Zahlen aussehen, dass wir immer noch ganz viele weiße Flecken haben, wo es keine Betriebsräte gibt, wo auch die Arbeitgeberseite es verhindert, dass es überhaupt zur Gründung von Betriebsräten kommt. Können Sie nicht wenigstens da über Ihren Schatten springen, auch mit Blick auf den Erhalt von Arbeitsplätzen, dass wir endlich dafür sorgen, dass in allen Betrieben in Deutschland auch künftig Betriebsräte gibt?
0: Herr Kollege Meisner, hätten Sie das in einen Antrag mal eingebracht, ja, und nicht die viele Ideologie. Und wenn Sie die Rede Ihres Kollegen anhören, dann ist das genau das Gegenteil, was er gesagt hat. Ja. Mehr Demokratie in den Betrieben, und wenn man die Anträge liest, das bedeutet am Ende, Sie ersetzen unternehmerische Entscheidungen durch Mitbestimmung. So funktioniert Wirtschaft nicht, so funktioniert Wirtschaft in der Welt nicht und auch in Deutschland nicht, wenn der Betriebsrat über alle Dinge am Ende entscheiden kann. Und deswegen stellen Sie vernünftige Anträge, dann kann man vielleicht auch darüber reden. Aber die Anträge, die Sie hier gestellt haben, die sind einfach inakzeptabel und deswegen lehnen wir sie ab. Danke.
1: Für die AfD-Fraktion hat jetzt das Wort der Abgeordnete Hans-Jürgen Gossner.
3: Frau Präsidentin, verehrte Kolleginnen und Kollegen, zunächst möchte ich mal vorausschicken, dass die

0: AfD selbstverständlich als die Arbeiterpartei für betriebliche Mitbestimmung steht. Alles mit Maß und Ziel, da brauchen Sie nicht so lachen. Was aber die Linke hier vorlegt, ist nichts anderes als ein Fahrplan zur politischen Besetzung der Betriebe. Sie wollen in Produktionsentscheidungen hinein, in Investitionen, in Standortfragen, in Personalplanung, in Betriebsänderungen, in Klimafragen, am Ende überall. Der Unternehmer trägt weiter das Risiko, die Linke liefert die Ideologie und entscheiden soll ein politisiertes Kollektiv. Haftung null, Verantwortung null, Machtanspruch 100%. Das Muster kennen wir. Draußen besetzt ihr politisches Umfeld Häuser, erklärt den Rechtsbruch zur höheren Moral und verteidigt fremdes Eigentum notfalls militant gegen Polizei und Eigentümer. Und hier liefern sie die betriebliche Variante. Der Betrieb wird zum besetzten Haus mit Stechuhr. Die Geschäftsführung darf zahlen, haften und unterschreiben. Hineinregiert wird von Leuten, die nie einen Auftrag akquiriert, nie eine Maschine finanziert und nie eine Lohnabrechnung verantwortet haben. Ihr Klimaveto setzt dem Ganzen die Krone auf. Ein Betriebsrat soll Maßnahmen blockieren können, wenn angeblich natürliche Lebensgrundlagen gefährdet sind. Mit dieser Gummiformel lässt sich fast alles lahmlegen. Produktion, Schichtmodelle, Investitionen, neue Anlagen, ja sogar ganze Standorte. Planwirtschaft mit Klimasiegel. Dazu kommen bezahlte Betriebspolitik, verpflichtende Versammlungen, Gewerkschaftszugriff, Melderegister, Schwerpunktstaatsanwaltschaften und Ordnungsgelder bis 250.000 Euro. Wer solche Instrumente baut, will keine ruhigen Betriebe, sondern Druck, Kontrolle und Einschüchterung. Der Mittelständler soll also investieren, Risiken tragen, Kredite bedienen, Energiepreise schultern, Bürokratie ertragen und sich dann auch noch von linken Funktionären erklären lassen, wie sein Betrieb zu führen ist. Genau so macht man Unternehmen müde, genau so vertreibt man Investitionen und genau so verschwinden Arbeitsplätze. Und während Sie sich hier als Anwälte der kleinen Leute inszenieren, trifft Ihre Politik am Ende genau diese Menschen zuerst, den Facharbeiter, die Verkäuferin, den Schichtarbeiter und den Azubi. Wenn Betriebe kaum noch planen können, wenn jeder Umbau zum politischen Tribunal wird, dann bleiben Aufträge aus, Investitionen gehen ins Ausland und Arbeitsplätze verschwinden leise. Wir wissen, wohin dieser wirtschaftspolitische Größenwahn führt. Er wurde in Deutschland schon einmal ausprobiert. Er hieß DDR. Das Ergebnis waren Mangelwirtschaft, marode Betriebe, Produktivitätsrückstand, Devisennot, abgehängt vom Weltmarkt, wirtschaftlich auf dritte Weltniveau und am Ende bis an den Rand des Staatsbankrotts heruntergewirtschaftet. Aber ich will fair bleiben, liebe Linke. Für wirtschaftlichen Niedergang braucht es heute kaum noch die Linke. Denn das schafft die miserabelste Bundesregierung aller Zeiten inzwischen offenkundig von ganz allein. Aber Sie
1: Herr Kollege, erlauben Sie eine Zwischenfrage aus der SPD-Fraktion?
0: Ach, wissen Sie, die Kollegen von der SPD-Fraktion und auch andere, die sind ja nicht
1: einfach
0: an der
1: nur
0: Lage.
1: Mit Ja oder Nein,
0: Nein.
1: antworten.
0: Nein.
1: Okay, danke schön.
0: Aber Sie wollen noch nachhelfen. Sie wollen Betriebe lähmen, Arbeitgeber kriminalisieren und Arbeitnehmer am Ende um genau jene Arbeitsplätze bringen, die Sie angeblich schützen. Und im Übrigen, eine Partei, die aus der SED hervorgegangen ist, eine Erbin der Mauermörderpartei, sollte diesem Land keine Vorträge über Demokratie halten. Sie gehört mit solchen Anträgen nicht in ein bundesdeutsches Parlament. Sie gehört nach Karlsruhe. Und die SED-Millionen gehören nicht in dunkle Parteigeschichten, sondern in die maroden Staatsfinanzen dieses Landes. Wir als Arbeiterpartei lehnen diese Anträge deshalb ab. Vielen Dank.
1: Genau. Zu einer Kurzintervention hat jetzt das Wort die Abgeordnete Angelika Klöckner.
2: Vielen Dank. Vielen Dank, Frau Präsidentin. Der Kollege hat ja die Frage jetzt leider nicht zugelassen. Ich will aber trotzdem feststellen, dass das Thema zu dieser Debatte ja betriebliche Mitbestimmungsrechte heißt. Der Kollege hat ausschließlich und überwiegend über die Wirtschaft gesprochen. Offensichtlich ist ihm der Unterschied zwischen wirtschaftlichem Handeln und betrieblicher Mitbestimmung nicht so bewusst. Erste Feststellung. Damit möchte ich gerne auch noch mal in Erwägung ziehen oder Sie fragen, wenn die AfD so gerne und so viel über Mitbestimmung hält, wie Sie eingangs Ihrer Rede behauptet haben, dann möchte ich von Ihnen mal wissen, warum die AfD in ihrem Grundsatzprogramm nur von Mitwirkung spricht und nicht von Mitbestimmung und warum Sie den Begriff, Sie sind ja auch Gegner der Gewerkschaften, und warum Sie auch den Begriff ablehnen, dass Sie von Betriebsräten reden, sondern nur von alternativen Arbeitnehmervertretungen. Ich finde, das hat mit betrieblicher Mitbestimmung überhaupt nichts zu tun. Das Einzige, was Sie versuchen, ist, betriebliche Mitbestimmung zu umgehen. Und das hat man an Ihrer Rede hier eben auch sehr, sehr deutlich gemerkt.
1: Herr Gossner, Sie haben die Möglichkeit zu antworten.
0: Mal feststellen. Sie haben ja auch vieles festgestellt. Ich stelle fest, Sie haben mir offensichtlich nicht richtig zugehört. Tut mir leid für Sie. Sie können es ja noch mal nachlesen. Zu Ihrer Aussage, die AfD wolle Gewerkschaften zerschlagen oder lehne sie ab, ist wirklich hanebüchener Blödsinn, weil wir sind für die, wenn Sie andere Reden schon hier gehört haben, dann sind wir eindeutig für einen Pluralismus gewerkschaftlicher Vertretung. Und Sie wollen ja eine Einheitsgewerkschaft etablieren und auch noch die Einheitsgewerkschaft zementieren. Ich glaube, damit ist alles gesagt. Dankeschön.
1: Für die SPD-Fraktion hat jetzt das Wort der Abgeordnete Jan Dieren.
3: Sehr geehrte Frau Präsidentin, Abgeordnete, liebe Kolleginnen und Kollegen. Nein, Herr Gossner, Sie sind nicht die Partei der Arbeit und auch nicht die Partei der Arbeiter. In Festtagsreden mögen Sie das ja behaupten, aber am 2. Mai, das wissen wir genau, rücken Sie zum Angriff auf die Gewerkschaften und die Mitbestimmung aus. Sie sind nicht die Partei der Arbeit, Sie sind der organisierte Angriff auf die Arbeit und die arbeitenden Menschen. Uns können Sie damit nicht verarschen. Ich freue mich, dass wir heute hier über die Weiterentwicklung, die Zukunft der Mitbestimmung diskutieren können, weil die Debatte, die politische, ja gerade eher in eine andere Richtung führt. Ich hatte gestern erst eine Petition von einem Bürger bei mir auf dem Schreibtisch liegen, der sich darüber beschwert hat, dass Mitbestimmung zu einer bürokratischen Last geworden sei und der die mindestens mal einschränken wollte. Jetzt wird Sie nicht überraschen, dass ich, dass wir nichts davon halten, die Mitbestimmung einzuschränken. Im Gegenteil, die Kolleginnen und Kollegen, die den Laden jeden Tag am Laufen halten, haben das Recht, darüber mitzubestimmen, wie dieser Laden läuft. Ich will mich aber trotzdem damit auseinandersetzen, mit diesem Argument, weil es ist ja was dran. Es ist ja so, wenn ich eine Entscheidung treffen möchte, dann ist das erstmal eine Einschränkung, wenn ich dabei auch die Bedürfnisse und Interessen anderer Menschen berücksichtigen muss. Einfacher ist, wenn ich einfach für mich entscheiden kann. Und so ist das natürlich auch bei der Mitbestimmung. Ja, sie schränkt die Entscheidungsfreiheit von Unternehmensleitungen ein Stück weit ein. Wie zum Beispiel bei Bosch. Da sind seit Jahren weitreichende Stellenstreichungen geplant gewesen. Und Gewerkschaften, Betriebsrat, Beschäftigte haben zu Zigtausenden dagegen demonstriert. Mit Erfolg. Sie haben ersten Zukunftstarifvertrag erkämpft und erreicht, dass bis Ende 2027 betriebsbedingte Kündigungen ausgeschlossen werden. Die Betriebsräte werden jetzt früher in strategische, wirtschaftliche Entscheidungen einbezogen. Das hat dazu geführt, dass Qualifizierung gefördert wird und die Zukunftsthemen auf die Tagesordnung gesetzt werden. Trotz weiter geplanter Einschnitte ist das nicht nur gut für die Kolleginnen und Kollegen bei Bosch, deren Stellen erhalten wird, sondern für ganze Regionen, in denen Standorte erhalten bleiben. Und dieses Beispiel zeigt, glaube ich, sehr deutlich, wie viele andere Beispiele auch, dass Gewerkschaften, dass Betriebsräte Wandel nicht im Weg stehen. Im Gegenteil, sie gestalten den Wandel im Sinne der Kolleginnen und Kollegen, in unser aller Sinne. Und das mit Erfolg. Unternehmen mit Betriebsrat, das haben wir gerade schon gehört, sind produktiver, die Beschäftigten sind zufriedener, sie sind gesünder, die Gewinne sind sogar höher in diesen Unternehmen. Und ja, kurzfristig mag das für die Unternehmensleitung erstmal anstrengender sein, den Betriebsrat mit einbeziehen zu müssen. Aber langfristig zahlt sich das aus für uns alle. Und damit Betriebsräte das aber machen können, brauchen sie klare Rechte, auf die sie sich im Konfliktfall, ja, natürlich gibt es dann Konflikte, sie brauchen Rechte, auf die sie sich im Konfliktfall berufen können. Und damit sie den heutigen Wandel der Arbeitswelt mitgestalten können, brauchen sie Rechte auf der Höhe der Zeit. Sie müssen mitbestimmen können bei Digitalisierung, bei KI, bei Transformation, bei neuen Arbeitsorganisationsformen, bei Personalplanung, bei strategischen, bei wirtschaftlichen Entscheidungen. Dann können Sie mitbestimmen, den Wandel, die Zukunft gestalten. Im Sinne
1: Herr Kollege,
3: der Kolleginnen
1: kommen Sie
3: und Kollegen,
1: zum Ende Ihrer
3: zum
1: Rede.
3: Schluss, im Sinne von uns allen. Ich freue mich deshalb darauf, die Anträge im Ausschuss weiter zu diskutieren. Danke für Ihre Aufmerksamkeit.
1: Für die Fraktion Bündnis 90 Die Grünen hat jetzt das Wort die Abgeordnete Ricarda Lang.
4: Sehr geehrte Frau Präsidentin, liebe Kolleginnen und Kollegen, der eigene Arbeitsplatz ist nicht nur eine Möglichkeit, Lohn zu verdienen. Der eigene Arbeitsplatz ist ein sozialer Ort. Wenn es gut ist, ein Ort der Teilhabe, der Selbstwirksamkeit und des Respekts. Doch wenn es schlecht läuft, ein Ort der Vereinzelung und der Ohnmacht. Und ob es gut oder schlecht läuft, das entscheidet sich zentral an der Frage der Mitbestimmung. Der eigene Arbeitsplatz kann ein Ort sein, an dem Demokratie aktiv erlebt wird und so die Überzeugung für die Demokratie gestärkt wird. Doch dafür braucht es starke Betriebsräte. Und ob es gut oder schlecht läuft, das liegt an den Sozialpartnern, aber es liegt auch an den politischen Rahmenbedingungen. In den vorgelegten Anträgen sind viele gute Maßnahmen. Ich möchte auf zwei Dinge spezifisch eingehen. Erstens, ob Beschäftigte Veränderungen als eine Chance oder als eine Bedrohung wahrnehmen, liegt vor allem daran, ob sie ihnen übergestülpt wird oder ob sie sie selbst mitgestalten dürfen. Bei Klimaschutz, bei ökologischer Modernisierung, bei Digitalisierung und Transformation brauchen Betriebsräte ein verpflichtendes Mitbestimmungsrecht, nicht über die Beschäftigten, ohne die Beschäftigten. Und zweitens, gerade in den Branchen mit einem großen strukturellen Missbrauchsrisiko, wie bei den Paketboten oder bei den Lieferdiensten, sind es vor allem die Subunternehmerketten, die häufig Mitbestimmung, Betriebsräte und auch Tarifbindung unterbinden. Und deshalb brauchen wir in diesen Branchen endlich ein Direktanstellungsgebot. Wenn ein Bundeskanzler mit so geringer Zustimmungsrate keinerlei Anzeichen gibt, etwas an seiner Politik, seinem Führungsstil und seiner Kommunikation zu ändern, dann lässt er die Bevölkerung mit allen Problemen allein. Das ist einfach respektlos. Raten Sie mal, wer das gesagt hat. Das schrieb am 15. Januar 2024 der Oppositionsführer Friedrich Merz. Und heute hat der Bundeskanzler Friedrich Merz die niedrigsten Zustimmungswerte, die jemals ein Regierungschef in der Bundesrepublik Deutschland hatte. Und ich frage mich, wann fängt Friedrich Merz endlich an, mal was an sich zu ändern? Und ich hätte da sogar ein paar Tipps, denn wie will man Bürger überzeugen, denen man jede Woche sagt, dass sie zu faul sind, dass sie zu wenig leisten und dass sie zu wenig arbeiten? Wie will man ein Land zusammenführen, auf das man belehrend herabblickt? Wie wollen Menschen einem Kanzler vertrauen, der ihnen immer wieder zeigt, dass er ihnen nichts zutraut? Und wie kann Friedrich Merz im Spiegel Empathie einfordern, wenn er für alle Menschen, die wenig haben, jegliche Empathie verwehrt? Und damit ist ja noch nicht genug des Problems. Sie geben sich nicht mal mehr die Mühe, so zu tun, als wollten Sie die Bürger überzeugen. Sie überzeugen ja noch nicht mal mehr Ihre eigenen Bundesländer. Sie geben sich nicht mal mehr die Mühe, so zu tun, als gäbe es bei den anstehenden Reformen ein gemeinsames Ziel. Das Einzige, was klar ist, ist, dass die Menschen mit mittlerem Einkommen die Rechnung bezahlen werden. Und das ist nicht nur ein Problem von Impulskontrolle oder Kommunikation. Sie haben keine Idee, keine Vision und keinen Plan für dieses Land. Und nach einem Jahr verdienen die Menschen mehr als diese Mischung aus Plan und Respektlosigkeit. Sie verdienen mehr Luft zum Atmen für Familien. Sie verdienen mehr Mitbestimmung für Beschäftigte. Und sie verdienen vor allem einen Kanzler, der ihnen unter die Arme greift, statt auf sie runterzuschauen. Vielen Dank.
1: Für die CDU-CSU-Fraktion hat jetzt das Wort der Abgeordnete Dr. Martin Blum.
5: Sehr geehrte Frau Präsidentin, meine sehr geehrten Damen und Herren, liebe Kolleginnen und Kollegen, ich freue mich richtig, heute mal wieder mich mit Arbeitsrecht beschäftigen zu dürfen. Ich war 10 Jahre Arbeitsrichter und ich weiß deshalb sehr gut um die Bedeutung und auch um den Wert betrieblicher Mitbestimmung. Die Zusammenarbeit zwischen Arbeitgebern und Arbeitnehmern im Betrieb garantiert Teilhabe, schützt Rechte, sucht den Ausgleich und sichert das Miteinander. Grundlage für das Gelingen betrieblicher Sozialpartnerschaft ist gegenseitiges Vertrauen und eine wechselseitige Orientierung am Wohl der Arbeitnehmer und des Betriebs. Das habe ich in meiner richterlichen Praxis oft erlebt. Und deshalb stellt das Betriebsverfassungsgesetz auch vollkommen zu Recht das Gebot der vertrauensvollen Zusammenarbeit in § 2 Absatz 1 an seinen Anfang. Die Betriebsverfassung beruht also auf dem Gedanken des Zusammenwirkens. Sie ist ein Kooperationsmodell, kein Konfrontationsmodell. Das zeigt sich vor allem am Gesetz selbst. Es nimmt nicht einseitig Partei, sondern es gestaltet Beteiligungsrechte je nach Angelegenheit, Interessenlage und Betroffenheit unterschiedlich. Diese Ausgewogenheit ist Grundlage für die hohe Akzeptanz betrieblicher Mitbestimmung in unserem Land und sie ist die Voraussetzung dafür, dass Mitbestimmung in der betrieblichen Praxis funktioniert, liebe Kolleginnen und Kollegen. Die Fraktion Die Linke stellt diese Ausgewogenheit heute mit gleich 5 Anträgen nicht nur in Frage, sie greift sie frontal an. Denn das wilde Sammelsurium an Vorschlägen, das so oder ähnlich übrigens bereits in der letzten Wahlperiode hier beraten worden ist, nimmt nicht nur einseitig Partei. Es blendet Rechte und Interessen anderer vollständig aus, selbst dort, wo sie grundrechtlich geschützt werden. Mit ihrem ersten Antrag will die Linke unzählige neue zwingende Mitbestimmungsrechte schaffen. Dort, wo der Arbeitgeber bisher nach Beteiligung des Betriebsrats ein Letztentscheidungsrecht hat, soll ihm das künftig genommen werden. Das gilt allen voran für Betriebsänderungen, also etwa für Entscheidungen über grundlegende Änderungen der Betriebsorganisation, des Betriebszwecks oder über die Einschränkung, Verlegung, Zusammenlegung, Spaltung oder Stilllegung eines Betriebs. Den grundrechtlichen Schutz unternehmerischer Entscheidungsfreiheit blendet die Linke dabei vollständig aus. Stattdessen bricht sie offen mit einem zentralen Leitmotiv der Betriebsverfassung, der Mitbestimmungsfreiheit substanzieller unternehmerischer Entscheidungen. Damit würde aus dem auf Partnerschaft angelegten Betriebsverfassungsgesetz ein Fremdbestimmungsgesetz. Das ist mit uns nicht zu machen, denn es verstößt gegen zentrale Grundsätze der sozialen Marktwirtschaft. Für diese Fremdbestimmung sollen die Arbeitgeber dann auch noch selbst bezahlen. Wenn es nach den Linken geht, soll der Arbeitgeber künftig nicht nur noch mehr Arbeitnehmer für Betriebsratstätigkeiten, Informationsveranstalten oder gar den gemeinsamen Austausch über betriebspolitische Fragen bezahlt von der Arbeit freistellen. Er soll auch auf alleinigen Wunsch des Betriebsrats eine digitale Protokollführung, Technik für Online-Betriebsverlammungen und Sachverständige bezahlen. Die Linke tut hier also genau das, was sie am allerbesten kann, das Geld anderer Leute ausgeben, liebe Kolleginnen und Kollegen. Und die Linke macht damit weiter, was sie am zweitbesten kann, regulieren. Ein Melderegister soll nicht nur beim Bundesamt der Justiz mit Blick auf den besonderen Kündigungsschutz von Wahlvorständen, Wahlbewerbern und Wahlinitiatoren geschaffen werden. Nein, gleich auch noch für die gesamten Betriebsratswahlen samt Erfassung von Behinderungs- und Manipulationsversuchen. Es ist die ewig gleiche linke Leier. Mehr Verbote, mehr Bürokratie, mehr Misstrauen. Und zum guten Schluss will die Linke dann auch noch den ohnehin stark überlasteten Staatsanwaltschaften neue Aufgaben aufhalsen. Sie sollen bei Straftaten gegen Betriebsverfassungsorgane und ihre Mitglieder künftig nicht nur auf Antrag, sondern von Amts wegen ermitteln müssen. Die Bundesländer sollen zudem Schwerpunktstaatsanwaltschaften für Straftaten nach dem Betriebsverfassungsgesetz bilden. Warum hat Ihre linke Justizministerin Jacqueline Bernhard das eigentlich noch nicht in Mecklenburg-Vorpommern gemacht? Ich kann es Ihnen sagen. Erstens haben diese Straftaten in der Praxis eine völlig untergeordnete Bedeutung. Schätzungen gehen deutschlandweit von 0 bis 3 Verurteilungen im Jahr aus. Zweitens spezialisieren sich Schwerpunktstaatsanwaltschaften auf Straftaten, die besondere Sachkenntnis verlangen, wie zum Beispiel Wirtschaftskriminalität, Steuerkriminalität, Cybercrime oder auch SED-Unrecht. Über all das sprechen wir nicht. Und über Letzteres wollen Sie von der Linken ja auch oft genug nicht sprechen, liebe Kolleginnen und Kollegen. Das war was die Linke hier und heute präsentiert, es dient nicht der Weiterentwicklung der Betriebsverfassung. Im Gegenteil, es zielt auf ihre Abwicklung. Das machen wir als CDU und CSU nicht mit.
1: Für die AfD-Fraktion hat jetzt das Wort der Abgeordnete Peter Bohnhof.
6: Sehr geehrte Frau Präsidentin, meine Damen und Herren, liebe Bürger! Die Partei, die sich Die Linke nennt und in Wahrheit SED-Nachfolgepartei ist, will den Beschäftigten angeblich helfen. Ihr Ziel scheint es aber zu sein, den deutschen Mittelstand endgültig zu zerstören, mit einem Wust von wirren sozialistischen Anträgen. Demokratisierung der Gesellschaft nennen Sie das. Ich nenne es Stalinisierung unserer Wirtschaft, meine Damen und Herren. 5 Anträge, ein ganz roter Faden. Mehr Räte, mehr Funktionäre, mehr Zwang, mehr Bürokratie, mehr Kosten. Und am Ende weniger Arbeitsplätze. Das wird die Folge sein. Aber schauen wir uns den Regulierungswahnsinn mal ganz genau an. Die Linke will die Direkteinsetzung von Betriebsräten durch Arbeitsgerichte. Warum nicht gleich durch Ihren Staatsratsvorsitzenden, frage ich Sie. Hochbezahlte Funktionäre müssen fast überall, die nicht arbeiten müssen, harte staatliche Eingriffe in Unternehmen durch Bußgeldabzocke und fette Zuschläge für Gewerkschaftskader. Außerdem monatlich 2 Stunden bezahlte Politagitation und Vetorechte bei Klimabedenken. Nur Leistung spielt bei Ihnen überhaupt keine Rolle. Das hat nichts mit Mitbestimmung zu tun, meine Damen und Herren. Das ist die schleichende Übernahme freier Betriebe durch sozialistische Aktivitäten. Deutschland hat schon jetzt eine der dichtesten Bürokratien der Welt. Unsere Unternehmen leiden unter Energiepreisen und Fachkräftemangel. Und jetzt soll diese absurde Überregulierung ernsthaft noch weiter auf die Spitze getrieben werden? Das bringt nichts, kostet aber unfassbar viel Geld. Geld ist dann nämlich nicht mehr da für Löhne, Investitionen oder neue Jobs. Das ist nicht sozial. Das ist asozial gegenüber allen fleißigen Arbeitnehmern, die einfach nur in Ruhe ihren Job machen wollen. Ich sage das nicht zu Ihnen persönlich, sondern zu Ihren Auffassungen. Deshalb ist das, was Sie machen, auch schon wieder ein komisches Ding. Aber das kennen wir ja. Deutschland braucht starke Unternehmen, die frei handeln können, ohne von linken Wirrköpfen gegängelt zu werden. Wer das Risiko trägt, soll auch entscheiden dürfen. Wir sagen klar Ja zum Schutz von Beschäftigten. Das Betriebsverfassungsgesetz hat sich seit über 70 Jahren bewährt und Sie wollen es jetzt ändern. Aber keine Verwendung der Wirtschaft, Veränderung und Verwandlung der Wirtschaft in volkseigene Betriebe. Wie die endeten, haben wir alle 89 gesehen. Wir stehen für echte Sozialpartnerschaft, nicht für Klassenkampf von Funktionären für Funktionäre. Die Anträge der Linken gehören in die Tonne. Deutschland braucht keine weitere linke Bevormundung. Deutschland braucht endlich wieder Vernunft. Und die gibt es nur mit der AfD.
1: Für die SPD-Fraktion hat jetzt das Wort die Abgeordnete Daniela Rumm.
7: Sehr geehrte Frau Präsidentin, liebe Kolleginnen und Kollegen! Der 1. Mai steht für den Kampf um Rechte, die heute für viele selbstverständlich erscheinen. Für faire Löhne, gute Arbeitsbedingungen und echte Mitbestimmung. Doch diese Rechte sind nicht vom Himmel gefallen. Sie wurden von Gewerkschaften und Arbeitnehmenden hart erkämpft. Und deshalb gilt heute mehr denn je, diese Errungenschaften müssen wir jeden Tag aufs Neue verteidigen und stärken. Denn wir erleben tiefgreifende Veränderungen in unserer Arbeitswelt. Künstliche Intelligenz, Digitalisierung und Automatisierung verändern unsere Betriebe in einem Tempo, das viele Menschen verunsichert. Und ja, wir wissen, die wirtschaftliche Lage stellt viele Unternehmen vor große Herausforderungen. Doch diese Veränderungen werden nur dann erfolgreich sein, wenn sie von den Beschäftigten mitgetragen und mitgestaltet werden. Denn Mitbestimmung ist kein Relikt vergangener Zeiten. Sie ist das Zukunftsinstrument. Betriebsräte sind dabei das zentrale Rückgrat der Mitbestimmung in unseren Unternehmen. Sie geben den Beschäftigten eine Stimme und machen Mitbestimmung und Demokratie im Betrieb ganz konkret sichtbar. Denn dort, wo Beschäftigte mitbestimmen, entstehen bessere Entscheidungen, mehr Zusammenhalt und mehr Vertrauen. Dort, wo Beschäftigte beteiligt werden, steigt die Produktivität. Dort, wo die Interessen der Arbeitnehmenden von Betriebsräten vertreten werden, entstehen bessere Arbeitsbedingungen und
8: Frau Kollegin, erlauben Sie eine Zwischenfrage aus den Reihen der AfD-Fraktion?
7: Nein, danke schön. Doch unsere Demokratie steht zunehmend unter Druck. Noch immer haben zu viele Beschäftigte keinen Zugang zu betrieblicher Mitbestimmung. Noch immer erleben viele Menschen ihren Arbeitsplatz als einen Ort, an dem Entscheidungen über ihre Köpfe hinweg getroffen werden. Und dort, wo Betriebsräte bestehen, stoßen sie immer wieder auf Widerstände, etwa durch Behinderung von Betriebsratsgründung, durch Druck auf engagierte Beschäftigte oder durch Versuche, die Mitbestimmung gezielt zu schwächen. Das dürfen wir nicht akzeptieren. Liebe Kolleginnen und Kollegen, Mitbestimmung ist mehr als ein Instrument der Interessenvertretung. Sie ist kein Bremsklotz, sondern ein wichtiger Beitrag zur Stabilität unserer Demokratie. Wer am Arbeitsplatz erlebt, dass die eigene Stimme zählt, der entwickelt auch Vertrauen in demokratische Prozesse insgesamt. Deshalb bleibt der 1. Mai ein klarer Auftrag für mehr Mitbestimmung, für stärkere Tarifbindung, sichere Arbeitsplätze und für eine Demokratie, die auch im Betrieb jeden Tag gelebt wird. Vielen Dank.
1: Zu einer Kurzintervention erhält jetzt das Wort der Abgeordnete Bochmann.
9: Vielen Dank, Frau Vorsitzende. Sehr geehrte Frau Rump. Ich frage mich, ob Sie bei Ihrer Betrachtungsweise bei den sicheren Arbeitsplätzen, von denen Sie sprechen, und von dem Mitbestimmungsrecht der Arbeitnehmervertretung auch daran gedacht haben, dass die Grundvoraussetzung dafür erstmal geschaffen werden muss, dass es einen Menschen gibt, der das Risiko trägt, mit einer Idee und viel Risiko bereit ist, ein Unternehmen zu gründen. Also der Arbeitgeber, der Unternehmer, der bereit ist, mit seiner Existenz selber dafür zu sorgen, anderen Menschen einen Arbeitsplatz zu bieten. Und vielleicht mal nur zur Erinnerung, ohne diese Menschen, die dieses Risiko übernehmen, funktioniert nicht mal die Bundesrepublik Deutschland, nicht mal die Verwaltung. Weil ohne Arbeitgeber, ohne Unternehmen, die die Steuern zahlen, gibt es keinen einzigen Arbeitsplatz, weder in der Verwaltung noch sonst irgendwo. Das möchte ich hier an dieser Stelle ganz einfach noch mal sagen. Danke.
1: Frau Rump, Sie haben die Möglichkeit zu antworten, wenn Sie möchten.
7: Ihre Intervention zeigt, dass Sie davon ausgehen, dass Unternehmerinnen und Unternehmer auf der einen Seite stehen und Arbeitnehmerinnen und Arbeitnehmer auf der anderen. Und das ist nicht unser Verständnis von der wirtschaftlichen Stärke in unserem Land. Nur wenn Arbeitnehmerinnen und Arbeitnehmer gemeinsam mit Unternehmern agieren, wenn beides zusammen funktioniert, nur dann gelingt wirtschaftliche Stärke. Unternehmen sind nur dann stark, wenn sie Arbeitnehmerinnen und Arbeitnehmer haben, die jeden Tag für den Erfolg des Unternehmens kämpfen. Und deshalb steht das für mich nicht außer Frage, sondern gehört zusammen. Und Unternehmen können stolz darauf sein, wenn sie starke Betriebsräte haben, eine ausreichende Mitbestimmung und wenn sie Arbeitnehmerinnen und Arbeitnehmer haben, die sich für das Unternehmen einsetzen. Und deshalb denken wir das in unserer Fraktion zusammen und stellen nicht Unternehmen und Arbeitnehmerinnen und Arbeitnehmer auseinander und versuchen, einen gesellschaftlichen Zusammenhalt zu schaffen, den Sie hier jeden Tag versuchen zu unterdrücken und dagegen vorzugehen. Davon halten wir gar nichts.
10: Interfraktionell wird die Überweisung der Vorlage auf der Drucksache 5719 bis 5723 an die in der Tagesordnung aufgeführten Ausschüsse vorgeschlagen. Gibt es weitere Überweisungsvorschläge? Das kann ich nicht erkennen. Dann verfahren wir wie vorgeschlagen. Ich rufe auf den Tagesordnungspunkt 7a bis 7e und Tagesordnungspunkt 13. Beratung von Vorlagen zu den Verhandlungen zum mehrjährigen Finanzrahmen der Europäischen Union für die Jahre 2028 bis 2034. Über die Beschlussempfehlung des Ausschusses für Landwirtschaft, Ernährung und Heimat zu dem Antrag der Fraktion Bündnis 90 Die Grünen zur Sicherung des LEADER-Programms werden wir später namentlich abstimmen. Für die Aussprache wurden 30 Minuten vereinbart und ich darf Chantal Kopf für Bündnis 90 Die Grünen das Wort erteilen und damit die Diskussion eröffnen.
11: Sehr geehrter Herr Präsident, liebe Kolleginnen und Kollegen, wir alle fragen uns diese Woche, wo ist eigentlich Friedrich Merz? Das Chaos in dieser Koalition erreicht täglich ein neues Level und der Kanzler ist inzwischen so darin verheddert, dass er auf europäischer Bühne ausfällt. Beim Gipfel der Europäischen Politischen Gemeinschaft geht es um die Sprache der Macht, die Kanzler Merz von Europa fordert, aber selbst nicht beherrscht. Dass Deutschland dort fehlt, ist ein Offenbarungseid und Hochnot peinlich, liebe Kolleginnen und Kollegen. Nach einem Jahr ist die Illusion des Außen- und Europakanzlers längst der Realität gewichen und es war ein Jahr, in dem Deutschland in Europa an Gewicht verloren hat. Statt sich mit europäischen Partnern abzustimmen, äußert sich der Kanzler über den US-Präsidenten, wie es ihm gerade so in den Kopf kommt. Und statt Sicherheitslücken gemeinsam zu schließen, fließen aber Milliarden in nationale Projekte. Impulsive Alleingänge, diplomatische Fettnäpfchen, Planlosigkeit. Dieser Kanzler führt Europa nicht zusammen. Er kann es einfach nicht, liebe Kolleginnen und Kollegen. Dadurch bleiben große Chancen ungenutzt, denn wenn wir gemeinsam anpacken, dann können wir das Versprechen Europas erneuern. Das Versprechen für Sicherheit und Wohlstand für unsere Bürgerinnen und Bürger in starken Demokratien, einer intakten Natur und Technologien made in Europe. Über diese Zukunft wird jetzt entschieden, also reden Sie nicht nur über ein starkes Europa, Herr Merz, sondern handeln Sie endlich. Auch beim mehrjährigen Finanzrahmen. Der Kommissionsvorschlag für einen Wettbewerbsfähigkeitsfonds hat großes Potenzial und wir wollen ihn mit unserem Antrag verbessern. Mit gezielter Förderung für Dekarbonisierung und Green Tech, einer klugen Verzahnung von Forschung und Anwendung in Schlüsseltechnologien, mit wirklich gemeinsamen Verteidigungsausgaben, mit einem starken Klima-, Umwelt- und Naturschutz und mit klaren Regeln, dass bei Rechtsstaatsverstößen keine Gelder fließen, liebe Kolleginnen und Kollegen. Bei der Agrarpolitik aber drohen eklatante Rückschritte. Für uns gilt, Steuergelder müssen in öffentliche Leistungen wie Tierwohl, Klima- und Naturschutz und eine vielfältige Landwirtschaft fließen. Die Bundesregierung muss bei der GAP endlich Position beziehen. Ich danke meinen Kolleginnen und Kollegen für den Antrag zum LEADER-Programm, einer 30-jährigen Erfolgsgeschichte für ländliche Regionen. Vom Landkreistag über den Städte- und Gemeindebund bis hin zu Bauern- und Handwerksverbänden sowie Kirchen und Kommunen, alle sprechen sich klar für LEADER aus, denn LEADER macht einen realen Unterschied vor Ort. Ohne LEADER wäre in Herrn Minister Reiners Wahlkreis das Kleinkindbecken im Freibad Pfaffenberg nicht erneuert worden. Bei Herrn Merz im Sauerlandkreis gäbe es keinen Begegnungspavillon am Meierplatz. Und bei Herrn Söder hätten die Jugendlichen in Leinburg keinen Bikerpark. Bekennen Sie nach all Ihren Ankündigungen und Versprechungen heute Farbe. Herr Merz, Herr Spahn, Herr Reiner, bei der namentlichen Abstimmung gleich steht viel auf dem Spiel für unsere ländlichen Regionen und den demokratischen Zusammenhalt. Wir sehen, die EU hat wirklich viele Aufgaben und es wäre das absolut Falsche, an ihr zu sparen. Sie braucht neue Einnahmen, wo bleibt eigentlich die Digitalsteuer? Und sie braucht einen zukunftsfähigen Haushalt, der Sicherheit und Wohlstand ermöglicht. Und wenn Sie doch noch ein Europakanzler werden wollen, Herr Merz, übernehmen Sie dafür endlich Verantwortung. Ich wünsche Ihnen und uns allen am Samstag einen schönen Europatag und danke den vielen Europa-Initiativen für wunderbare Europa-Initiativen vor Ort. Vielen Dank. Und wer kann Europa auf jeden Fall? Der SC Freiburg. Herzlichen Glückwunsch.
10: Für die CDU-CSU-Fraktion darf ich das Wort erteilen, Kai Witterker.
12: Herr Präsident, werte Kolleginnen und Kollegen, wir beraten unter anderem heute auch einen Antrag der Linken. Und als ich den gelesen habe, war ich offen gestanden fassungslos. Denn darin werfen Sie uns vor, dass wir ohne Not Europa militärisch aufrüsten. Und Sie sind nicht mal in der Lage zu benennen, warum wir das tun, als ob wir irgendeinen Fetisch entwickelt hätten, plötzlich für Uniformen und Panzer, den wir jetzt freien Lauf lassen. Der Grund ist ein ganz einfacher und ich sage Ihnen, er sitzt in Moskau, er heißt Wladimir Putin und er hängt dem Geist der kommunistischen, imperialistischen Sowjetunion nach, mit der wir uns immer noch rumschlagen müssen. Das ist die Wahrheit und das hätten Sie mal in Ihrem Antrag reinschreiben können. Und dass Sie das ausgerechnet heute am 8. Mai auch noch hier beantragen, schlägt dem Fass wirklich den Boden aus. Der 8. Mai ist der Tag, an dem der Zweite Weltkrieg in Europa zu Ende gegangen ist. Er ist deshalb zu Ende gegangen, weil die Alliierten Nazi-Deutschland militärisch besiegt haben. Gott sei Dank. Kein anderer Tag lehrt uns, dass man sich lieber früher als später Despoten mit aller Macht in den Weg stellt, damit sie nicht unsere Lebensgrundlage zerstören können. Und das kriegen Sie nicht gebacken, dass wir das machen müssen, dass wir uns gegen diese Despoten stellen. Und das ist wirklich ein Skandal. Ja, der Krieg in der Ukraine lehrt uns, dass wir unsere Prioritäten neu setzen müssen. Und am Ende ist entscheidend, dass hier die Wirtschaft läuft. Denn die Wirtschaft entscheidet darüber, wie viel wir uns leisten können, zum Beispiel bei der Sicherheit. Und wir müssen unsere Wirtschaft auf Vordermann bringen. Europa ist der größte Markt, aber wir sind nicht die größte Volkswirtschaft auf dieser Welt. Und deshalb ist es gut, dass wir jetzt zum Beispiel die A1-Bescheinigungen für kurzfristige Aufenthalte im Ausland endlich abgeschafft haben. Das ist eine gute Nachricht für unsere Handwerker. Es ist eine gute Nachricht, dass es jetzt eine Einigung gegeben hat, den Bereich KI weiter zu entbürokratisieren. Und es ist auch eine gute Nachricht, dass der Bundeskanzler Friedrich Merz gemeinsam mit seinen Kolleginnen und Kollegen in Europa alles dafür tut, dass die Draghi-Reform endlich umgesetzt werden. Frau Kopf, es gibt keinen anderen Bundeskanzler, der mehr versucht, für Europa umzusetzen, als Friedrich Merz. Wir müssen alles dafür tun, die Wirtschaft auf Vordermann zu bringen, weil wir diese wirtschaftliche Grundlage brauchen, weil sie nicht nur über die Sicherheit Europas entscheidet, sondern auch über die sozialen Errungenschaften, die wir uns leisten können und die wir uns leisten wollen. Dann haben Sie noch im Antrag reingeschrieben von den Linken, dass Sie sich darüber aufregen, dass wir in Zukunft die Sozialausgaben auf ihre Wirksamkeit überprüfen. Offen gestanden verstehe ich das nicht. Weil wenn man darauf verzichtet, dann lernen Sie ja gerade zur Steuerverschwendung ein. Und das ist ja unfair. Unfair gegenüber den Steuerzahlerinnen und Steuerzahlern, die das hart erarbeiten müssen. Aber es ist genauso unfair gegenüber den Menschen, die diese sozialen Leistungen brauchen, weil die können sich nicht leisten, dass wir an anderer Stelle Steuergeld verschwenden. Und deshalb ist es gut, dass wir endlich auf die Wirksamkeit achten. Am Ende bleibt der Vorwurf noch übrig, ob es klug ist, für die verschiedenen EU-Töpfe zu einem Topf zusammenzuschmeißen. Wir begrüßen das grundsätzlich, diese Komplexität zu reduzieren, den Mitgliedstaaten mehr Entscheidungsfreiheit zu geben, flexibler entscheiden zu können. Das ist ein guter Punkt. Ob es jetzt der Weisheit letzter Schluss ist, dass zum Beispiel der Europäische Sozialfonds mit integriert wird in diesen großen Topf, lasse ich mal dahingestellt sein. Wir stehen ja gerade am Anfang der Verhandlungen zum MFR. Das Auswärtige Amt hat ja dafür die Federführung. Die freuen sich da schon wie Bolle drauf. Und insofern bin ich mir sicher, dass wir als Kollegen von der Union und von der SPD all unseren Charme spielen lassen, dass am Ende dabei eine kluge Entscheidung mal herauskommt. Ich kann nur sagen für die Unionsfraktion, wir hier werden diesem MFR zustimmen, um alles dafür zu tun, dass Freiheit, Frieden, Wohlstand und Sicherheit in Europa sicher weiter Bestand haben. Herzlichen Dank.
10: Für die AfD-Fraktion hören wir Micha Fehre.
13: Sehr geehrter Herr Präsident, meine Damen und Herren! Unter von der Leyen I war der Green Deal noch in aller Munde. Das Motto war ganz offen und unverblümt: Klimaneutralität über alles. sodass man hier wenigstens noch genau das bekommen hat, was auch angekündigt wurde. Die Ergebnisse waren dabei aber ebenso ernüchternd wie vorhersehbar, denn diejenigen, die einen Deal mit Sozialisten machen, tauschen dafür in letzter Konsequenz immer Wohlstand in Form von freier Marktwirtschaft gegen Ideologie in Form von Planwirtschaft. Und es ist dabei die reinste Ironie des planwirtschaftlichen Schicksals, wenn die neue Agenda unter von der Leyen II dann nicht mehr Green Deal, sondern Wettbewerbskompass und seine Umverteilungstöpfe Wettbewerbsfähigkeitsfonds heißen. Während das erklärte Ziel eben dieser Wettbewerbsagenda doch die vollständige Dekarbonisierung der gesamten EU-Wirtschaft ist. Denn es ist doch längst eine Binsenweisheit, dass Dekarbonisierung zwangsläufig und in direkter Folge zur Deindustrialisierung führt. Aber als Gefangene der Brandmauer stecken Sie völlig hilflos im Teufelskreis. Sie sprechen von Wettbewerbsfähigkeit, während der Rest der Welt uns abhängt. Sie sprechen von Bürokratieabbau, während die Belastungen mit Berichtspflichten und Vorgaben unverändert zunehmen. Sie sprechen von Wohlstand, während die Deutschen in Wirklichkeit immer ärmer werden. Und Sie sprechen von großartiger Industriepolitik, während die Pleitewelle ungebremst durchs Land fegt, Hunderttausende Arbeitsplätze vernichtet werden und ganze Industriestandorte ins Ausland verlegt werden. Ein treffendes Beispiel ist an dieser Stelle der gigantische große neue 10 Milliarden Euro Standort unseres deutschen Unternehmens BASF in China, wo dieser von günstigen Energiepreisen und von russischem Gas profitiert, welches zu nutzen dem Konzern hierzulande ja leider verboten wird. Geändert wird nichts und der desaströs wettbewerbsfeindliche Kurs wird unverändert fortgeführt, sodass der deutsche Wähler in der Europapolitik am Ende des Tages exakt zwei Optionen hat. Gibt er seine Stimme einer der Brandmauerparteien, so stimmt er für einen EU-Superstaat, geprägt von fanatischer Ideologie anstatt Vernunft, geprägt von immer mehr Planwirtschaft anstatt freiem Wettbewerb, geprägt von Zensur und Bevormundung anstatt persönlicher Freiheit. Oder aber der kluge und gut informierte deutsche Wähler gibt seine Stimme der Alternative und bekommt dann ein Europa, in welchem wieder Waren anstatt Moral exportiert werden. Ein Europa, in welchem schlanke Strukturen für einen wettbewerbsfähigen Binnenmarkt sorgen, anstatt sozialistische Gleichmacherei mit endloser Umverteilung. Und vor allem bekommt er ein Europa mit echter kultureller Vielfalt in Form von starken Nationalstaaten, vollkommen frei von Masseneinwanderung. Es ist und bleibt also dabei ein wahrhaftig starkes, wohlhabendes und vor allem selbstbewusstes Europa der Vaterländer. Das kann und wird es nur mit uns geben, nur mit der Alternative für Deutschland. Vielen Dank.
14: Für die SPD-Fraktion darf ich Daniel Walter das Wort erteilen.
15: Sehr geehrter Herr Präsident, liebe Kolleginnen und Kollegen, sehr geehrter Kollege Fehre, Sie sprechen von 100.000 Arbeitsplätzen, die in Gefahr sind. Hunderttausende, Millionen Arbeitsplätze wären in Gefahr, wenn Sie Verantwortung in diesem Land tragen würden und Ihre Europapolitik durchsetzen würde, die Sie im Sinn haben. Das würde dem europäischen Gedanken schaden und das würde der deutschen Wirtschaft, den deutschen Arbeiter schaden. Da graust es uns allen vor. Liebe Kolleginnen und Kollegen, diese Rede gerade einen Tag vorm Europatag ist schwerlich zu ertragen. Deswegen möchte ich auf den Grundgedanken der Europäischen Union zunächst zu sprechen kommen. Ich zitiere, der Friede der Welt kann nicht gewahrt werden ohne die schöpferischen Anstrengungen, die der Größe der Bedrohungen entsprechen. Was für ein kraftvoller und zugleich zeitloser Satz. Dieser Satz, liebe Kolleginnen und Kollegen, stammt nicht von mir. Er stammt auch nicht aus der Gegenwart. Er wurde fast heute auf den Tag genau vor 76 Jahren von Robert Schuman, einer in der historischen Erklärung, die wir heute als Schuman-Erklärung kennen, gesagt. Der französische Außenminister schlug damals vor, die Kohle- und Stahlproduktion europäischer Staaten gemeinsam zu organisieren. Das war weit mehr als ein wirtschaftliches Projekt, liebe Kolleginnen und Kollegen der AfD. Es war die politische Antwort auf Krieg, Zerstörung und nationalistisches Gegeneinander. Wer gemeinsam produziert, der schießt nicht aufeinander. Liebe Kolleginnen und Kollegen, aus dieser Idee entstand unsere heutige Europäische Union. Ein einzigartiges Friedens- und Wohlstandsprojekt, das unserem Kontinent Freiheit, Stabilität und Sicherheit gebracht hat. Und deshalb lohnt sich gerade heute die Frage, was würden die Gründerväter und Mütter der Europäischen Union, der Europäischen Gemeinschaft und heute raten? Was würden Schuman, Monet, Adenauer angesichts von Krieg in Europa, geopolitischen Spannungen, wirtschaftlichem Druck und wachsendem Populismus von uns erwarten? Ich glaube, sie würden uns daran erinnern, dass Europa immer dann stark war, wenn es gemeinsam gehandelt hat. Sie würden uns daran erinnern, dass Europa immer dann stärker aus Krisen hervorgegangen ist, wenn es gemeinsam agiert hat. Denn auch heute stehen wir vor gewaltigen Herausforderungen. Die geopolitische Lage fordert uns heraus. Die Weltwirtschaft verändert sich rasant. Darauf dürfen wir nicht mit nationalem Klein-Klein reagieren. Wir brauchen in der Tat europäische Antworten. Drei Punkte, drei Maßnahmen aus meiner Sicht, die unglaublich wichtig sind. Wir müssen erstens deutlicher, stärker in Innovation, in Forschung investieren. Europa muss beim Umbau zur klimaneutralen Industrie, Digitalisierung, künstlicher Intelligenz und moderner Infrastruktur vorne mitspielen und nicht hinterherlaufen. Der Wettbewerbsfonds spielt dort eine entscheidende Rolle. Zweitens, liebe Kolleginnen und Kollegen, Europa braucht starke und faire Handelsbeziehungen. Gerade ein exportorientiertes Land wie die Bundesrepublik Deutschland profitiert von offenen Märkten. Aber Offenheit darf keine Einbahnstraße sein. Wenn andere Staaten ihre Märkte abschotten oder Unternehmen unfair subventionieren, dann muss Europa seine wirtschaftlichen Interessen selbstbewusst durchsetzen. Drittens, liebe Kolleginnen und Kollegen, wir müssen unsere industrielle Basis sichern. Der Weg hin zur Klimaneutralität gelingt nur mit einer starken europäischen Industrie, mit guten Arbeitsplätzen, tarifgebundenen Beschäftigten und einer aktiven Industriepolitik der Europäischen Union. Liebe Kolleginnen und Kollegen, ich komme zum Schluss meiner Rede. Robert Schuman hat vor 76 Jahren ebenfalls einen weiteren klugen Satz gesagt. Er sagte, Europa wird nicht mit einem Schlage hergestellt, es wird durch konkrete Tatsachen geschaffen. Genau diese konkreten Taten brauchen wir jetzt. Möglichst schnelle Einigung der Staats- und Regierungschefs beim mehrjährigen Finanzrahmen. Liebe Kolleginnen und Kollegen der Grünen und der Linken, vielen Dank für Ihre Anträge. Vielen Dank, dass Sie diese Debatten angestoßen haben. Was wir im Moment brauchen, sind keine Forderungen nach Mehrausgaben, nach keinen neuen Forderungen, nach neuen staatlichen Einnahmen, sondern wir brauchen Kompromisse in der Europäischen Union. Dafür steht die Fraktion und die Koalition bereit. Vielen herzlichen Dank und Glück auf.
14: Für die Fraktion Die Linke darf ich Janina Böttger das Wort erteilen.
16: Sehr geehrter Präsident, verehrte Kolleginnen und Kollegen, ja, Herr Wittiger, der 8. Mai erinnert auch daran, dass die europäische Idee nach zwei Weltkriegen war, dass durch sozialen Ausgleich, durch wirtschaftliche Verflechtung Frieden gesichert werden soll. Und genau daran soll auch unser Antrag erinnern. Und ich glaube, beim Lesen wissen Sie das auch. Sehr geehrte Damen und Herren, wir reden über den europäischen Haushalt und das Wichtigste will ich gleich an den Anfang stellen. Der Ansatz der Europäischen Kommission bedeutet weniger Geld für Soziales und weniger Geld für die Regionalpolitik. Die Mittel für soziale Programme werden real deutlich kleiner. Praktiker gehen davon aus, dass die Fördermittel im sozialen Bereich um ein Drittel gekürzt werden. Um ein Drittel. Das ist kein Detail, das ist eine Bruchkante. Die Verhandlungen zum EU-Haushalt spiegeln daher die gleichen Konflikte wie im Bund. Bleibt am Ende, außer für Rüstung, überhaupt noch Geld für das, was die Gesellschaft zusammenhält? Die Kommission adressiert immer zuerst die Interessen der Arbeitgeber, der Atomlobby und der Rüstungsunternehmen, und das ist der falsche Weg. Denn wer bei der sozialen Sicherheit kürzt, verschärft die Krisen, statt sie zu lösen. Und von der Leyen rüstet Europa nicht gegen die Krisen, sie zieht uns immer tiefer hinein und die Folgen sind gravierend. Weniger Unterstützung für die Schwächsten, weniger Handlungsspielraum für die Kommunen und keine Projekte mehr vor Ort. Und wir wissen, diese Lücken werden nicht geschlossen werden, denn schon heute stehen Länder und Kommunen selber massiv unter Druck. Und deshalb sagen wir klar, erstens, es braucht ein stark finanziertes, gesichertes Budget für Soziales und die regionale Förderung. Zweitens, mehr demokratische Kontrolle, mehr Parlamente, weniger Hinterzimmer. Und drittens, keine Entmachtung der Bundesländer durch zentrale EU-Steuerung, denn genau das droht gerade. Mit den neuen nationalen Plänen werden Entscheidungen von den Regionen wegverlagert hin zu der Bundesregierung und der Kommission. Und der Bundesrat warnt eindeutig, die Bundesländer sind sich parteiübergreifend einig, und das ist mehr als beachtlich. Die Länder kämpfen um ihre Mitsprache, und das zu Recht. Denn es trifft vor allem die Regionen, die mehr Unterstützung brauchen. Ostdeutschland, ländliche Räume, Kohleregionen in Ost und West. Und dabei war genau diese Regionalpolitik das Herz der Europapolitik. Europapolitik hat damit viel mehr für die deutsche Einheit getan und hat die wirtschaftliche Entwicklung in Ostdeutschland messbar unterstützt, als allgemein anerkannt wird. Und wenn wir das aufgeben, verändern wir Vertrauen. Wenn Menschen erleben, dass Europa ihre Lebensrealität nicht verbessert, sondern Unsicherheit verstärkt, dann wächst der Abstand zur Politik. Und deshalb ist für die Linke ganz klar, verteidigen wir den Sozialstaat und verteidigen wir ein solidarisches Europa. Herzlichen Dank.
14: Wir hören Philipp M. A. Hoffmann für die CDU-CSU-Fraktion.
17: Sehr geehrter Herr Präsident, liebe Kolleginnen und Kollegen, mit dem mehrjährigen Finanzrahmen stellen wir die entscheidenden Weichen für die europäische Politik der nächsten Jahre. Unsere Prioritäten sind dabei ganz klar Wettbewerbsfähigkeit und Verteidigung. Wenn der Haushalt diese Prioritäten nicht widerspiegelt, verfehlt er ganz klar seinen Zweck. Ein historisch wichtiger Kern des EU-Haushaltes ist und bleibt aber auch die gemeinsame Agrarpolitik. Denn sie sichert unsere Ernährung, sie schafft Einkommen im ländlichen Raum und ja, sie leistet auch Beiträge für Klima- und Umweltschutz. Und ich bin stolz auf unsere heimische Produktion und wir müssen aus Wertschätzung für unsere Landwirte, die jeden Tag richtig hart arbeiten, auch dafür sorgen, dass sie mit ihrer Leistung die Familien auch ernähren können. Die von den Grünen geforderten Umschichtungen gefährden den wirtschaftlichen Spielraum der landwirtschaftlichen Betriebe in der EU und davor kann ich nur warnen. Die Landwirtschaft braucht Planungssicherheit. Meine Damen und Herren, das gilt auch für die Entwicklungspolitik und die wirtschaftliche Kooperation. Es geht darum, einen Mehrwert zu schaffen für die Europäische Union, für unsere Wirtschaft und für die Entwicklung in unseren Partnerländern. Mit dem neuen Außenfinanzierungsinstrument Global Europe können wir das als EU wirksamer und zielgerichteter machen. So können wir unsere strategischen Interessen in unserer Außen- und Entwicklungspolitik miteinander verknüpfen. Und dabei wollen wir im Global Europe Instrument die geopolitischen Realitäten, wirtschaftspolitische Interessen und migrationspolitische Konditionalitäten strategisch verankern. Und ja, Entwicklungspolitik darf nicht nur Interessenspolitik sein. Aber die Antwort darauf können nicht starre Quoten oder ideologische Abgabenziele sein. Die Antwort ist ganz klar kluge Verzahnung. Liebe Kolleginnen und Kollegen, als Haushälter möchte ich zum Schluss noch auf das Ausmaß des mehrjährigen Finanzrahmens eingehen. Wir leben in einer Zeit, in der viele Mitgliedstaaten härteste Konsolidierungsanstrengungen unternehmen müssen. Das Gebot der Stunde, vernünftig zu haushalten und Einsparungen vorzunehmen, gilt nicht nur Berlin, es gilt auch für Brüssel. Gemeinsame Schulden lehnen wir klar ab. Und wenn wir in Deutschland Unternehmenssteuern senken, ist eine europäische Abgabe genau das falsche Signal. Unsere Haltung ist eindeutig: Ja zu einem starken Europa, ja zu sinnvollen Reformen, ja zu einer starken Landwirtschaft und ja zu einer strategischen wirtschaftlichen Entwicklungszusammenarbeit. Aber ein klares Nein zu starkem Zusatz des Haushaltes und Nein zu neuen Eigenmitteln ohne haushaltspolitische Vernunft. Vielen herzlichen Dank.
14: Ich darf Tobias Teich für die AfD-Fraktion das Wort erteilen.
18: Sehr geehrter Herr Präsident, sehr geehrte Damen und Herren, der derzeitig in Verhandlung befindliche EU-Haushalt mit voraussichtlich über 2 Billionen Euro ist ein enormes Risiko für die nationalen Haushalte. Trotz explodierender Schulden, Steuererhöhungen und unkontrollierbaren Löchern in unserem Haushalt fordern die vorliegenden Anträge für 2028 bis 2034 im neuen mehrjährigen Finanzrahmen weitere milliardenschwere Maßnahmen und dazu weitere Kompetenzverschiebungen an die EU. Das alles ohne seriöse Analyse der Konsequenzen, das ist finanziell politisch.

0: lange Verfahren und mögliche Interessenskonflikte, Projektverfahren mit bis zu 8 Schritten, fehlende Qualitätskriterien in manchen Ländern und Redundanzen durch LEADER-Programm trotz vorhandener spezieller Förderprogramme. Kurz gesagt, kein Mehrwert, unausgegoren und nur minimale Umsetzung der Empfehlungen aus dem Prüfbericht 2010. Die gemeinsame Agrarpolitik, verpflichtende Mindestquoten, hohe EU-Beteiligung und Mittelbindung vor Bedarfsprüfung, Business as usual, Europäische Union. Das kostet Klarheit, Effizienz und echten Fortschritt vor Ort. Besser wäre, Subsidiarität stärken, Doppelstrukturen vermeiden und Wirkung vor Quote stellen. Auf den Punkt gebracht, eine Stärkung der Höfe erfordert Entlastung der Bauern vor Bürokratie und vor Verzicht von Goldplating. Die gemeinsame Agrarpolitik ist nicht die Lösung, sondern das Kernproblem. Das soziale Europa der Linken ist ein ideologisches Sammelsurium aus alten Forderungen maximaler Staatsausweitung, Kompetenzverschiebung, Umverteilung und Misstrauen gegenüber der Marktwirtschaft, alles ursächlich für unsere gegenwärtigen Probleme. Wir brauchen Innovation, Unternehmertum, Wachstum, weniger Staat und weniger EU, denn ein Staat, der alles regelt, ist ineffizient, teuer und überfordert. Sehr geehrte Damen und Herren, diese Anträge sind aus der Zeit gefallen. Sie ignorieren nationale Interessen, wirtschaftliche Realitäten, blenden finanzielle Risiken aus und verschärfen Spannungen, statt sie abzubauen. Diese Anträge sind nicht Teil der Lösung, sie sind Teil des Problems.
1: Wir hören für die SPD-Fraktion Dr. Franziska Kersten.
2: Sehr geehrter Herr Präsident, werte Kolleginnen und Kollegen! Die Förderung einer gedeihlichen Entwicklung des ländlichen Raums und die Schaffung gleichwertiger Lebensverhältnisse sind der SPD ein besonderes Anliegen. Ich lebe ja selber in der Middle of Nischt und weiß daher um die Sorgen der Bevölkerung in Bezug auf die künftige Ausgestaltung der europäischen gemeinsamen Agrarpolitik, Mir ist völlig klar, dass attraktive ländliche Räume entscheidend sind für gesellschaftlichen Zusammenhalt und die Akzeptanz unserer gelebten Demokratie. Im Koalitionsvertrag haben wir die zukunftsfähige Entwicklung des ländlichen Raums daher ganz bewusst an den Anfang der Kapitel Landwirtschaft, Ernährung und Umwelt gestellt. Wir unterstützen die Forderung des Sachverständigenrates für ländliche Entwicklung nach einer ganzheitlichen Regionalentwicklung. Deshalb haben wir auch einen koalitionsinternen Gesprächskreis ländlicher Raum gegründet, um für bessere Vernetzung und Berücksichtigung der ländlichen Region bei allen politischen Vorhaben zu sorgen. Das LEADER-Programm ist eine langjährige Erfolgsgeschichte und gerade in Zeiten knapper kommunaler Finanzen unentbehrlich. An LEADER wollen und müssen wir festhalten. Momentan finden daher intensive Gespräche mit dem BMLE, dem BMF, unseren Mitgliedern des Europäischen Parlaments und den LEADER-Aktionsgruppen statt. Gemeinsam kämpfen wir bereits für den Erhalt einer auskömmlichen Forderung des ländlichen Raums, und wir sind auch sehr zuversichtlich, dass uns das gelingt. Bei der zukünftigen Förderung der gemeinsamen Agrarpolitik ist für mich die Fortführung des Prinzips öffentliches Geld für öffentliche Leistung entscheidend. Den Begriff hat die SPD ja mitgeprägt. Das bedeutet, die Leistungen der Landwirtschaft für Umwelt, Klima und Tierwohl müssen einkommenswirksam honoriert werden. Nur mit diesen Leistungen, die Mensch, Natur und Landschaft zugutekommen, sorgen wir für eine gesellschaftliche Akzeptanz der Gelder aus Brüssel. Die Anträge der Grünen unterstützen uns in diesem Anliegen, und deshalb sind sie hier entbehrlich.
1: Liebe Kolleginnen und Kollegen, bevor wir die letzte Stimme in der Aussprache hören, möchte ich Sie um Kooperation bitten. Wenn ich gleich nach Alexander Jordan aufrufe zur namentlichen Abstimmung, erfolgt unmittelbar danach eine einfache Abstimmung. Ich würde Sie einfach bitten, so lange im Saal zu bleiben, damit ich die zweite Abstimmung noch mit Ihrer Hilfe durchführen kann und wir zu einem qualifizierten Ergebnis kommen. Und jetzt darf Alexander Jordan als letzte Stimme sein Wort einbringen.
3: Sehr geehrter Herr Präsident, liebe Kolleginnen und Kollegen! Die gemeinsame Agrarpolitik, kurz GAP, ist eine Erfolgsgeschichte. Gestartet im Jahr 1962, ermöglichte sie Produktivitätssteigerungen in der Landwirtschaft, sicherte die Nahrungsmittelversorgung nach dem Zweiten Weltkrieg, dessen Ende sich heute auf den Tag genau zum 81. Mal jährt, und führte Europa zusammen. Im Laufe der Jahre wurde die GAP weiterentwickelt von einer reinen Markt

0: Unterstützung hin zu einem Förderrahmen für sichere Lebensmittel, stabile Einkommen für Landwirtinnen und Landwirte sowie für Tier-, Umwelt- und Klimaschutz. Mit der neuen Förderperiode 2028 bis 2034 soll die GAP schlanker, ja, aber auch einfacher und wirkungsvoller werden, ohne bisherige Zielsetzungen über Bord zu werfen. Der Antrag der Grünen zur GAP unterstellt der EU und der Bundesregierung eine rückwärtsgewandte Agrarpolitik und möchte die GAP schwerpunktmäßig zu einem Werkzeug machen, mit dem die Landwirtschaft gemäß ihren parteipolitischen Vorstellungen transformiert werden soll. Das können wir nur ablehnen. Umwelt, Klima und Tierschutz sind wichtig, ebenso Frauen in der Landwirtschaft und der Blick auf die Junglandwirte. Doch all das hat die GAP bereits im Fokus. Umweltgerechte Bewirtschaftung, gekoppelte Beihilfen für Tierhalter, Förderung für freiwillige Umweltleistungen von Landwirten, das Starterpaket für Junglandwirte und Gründer und die gezielte Förderung von Frauen müssen Sie der Bundesregierung nicht in die Feder diktieren. Sehr geehrte Damen und Herren, diese Bundesregierung hat sie bereits auf dem Radar. Und Gleiches gilt für Ihren Antrag zur Weiterführung des LEADER-Programms. Auch dies ist ein bewährtes Instrument zur Stärkung des ländlichen Raumes. Und ich freue mich in meinem Wahlkreis Wolfsburg, Helmstedt, Beudeckerland und Brom und im gesamten Landkreis Gifhorn über erfolgreiche Projekte und frage mich auch, warum andere Abgeordnete das möglicherweise in ihren Wahlkreisen nicht zu erkennen mögen. Die Bundesregierung steht im engen Austausch mit LEADER-Aktionsgruppen, mit Mitgliedern des Europäischen Parlaments, um dieses in der kommenden Förderperiode fortzusetzen. Und mit Ihrem Antrag würden Sie das Programm in seiner Ausgestaltung weiter bürokratisieren, durch politische Vorfestlegung das Engagement der Menschen vor Ort einschränken. Und deshalb lehnen wir auch diesen Punkt ab. Ja, was kommt in den Anträgen zu kurz? Das ist die Ernährungssicherheit, das ist die Bezahlbarkeit von Lebensmitteln und der Erhalt der landwirtschaftlichen Produktionsfläche und Betriebe in Deutschland. Dabei sind doch gerade dies agrarpolitische Ziele, die in Zeiten internationaler Krisen umso wichtiger sind. Die europäische Agrarpolitik darf kein Werkzeug sein, um einer gewünschten Ernährungsform oder einem grünen Idealbild landwirtschaftlicher Betriebe zu dienen. Nein, die GAP muss unabhängig von Größe und Ausrichtung der Betriebe in erster Linie planbar, unbürokratisch und einkommenswirksam für Bauernfamilien und deren Beschäftigte sein, die mit ihrer Arbeit für unsere Ernährung sorgen. Vielen Dank.
1: Interfraktionell wird die Überweisung der Vorlagen auf den Drucksachen 5754, 5755, 5756 und 5394 an die in der Tagesordnung aufgeführten Ausschüsse vorgeschlagen. Gibt es weitere Vorschläge? Das kann ich nicht erkennen. Dann verfahren wir wie vorgeschlagen. Tagesordnungspunkt 7d. Wir kommen zur Abstimmung über die Beschlussempfehlung des Ausschusses für Landwirtschaft, Ernährung und Heimat zu dem Antrag der Fraktion Bündnis 90 Die Grünen zu den Verhandlungen zum mehrjährigen Finanzrahmen der Europäischen Union für die Jahre 2028 bis 2034. Hier Stellungnahme gegenüber der Bundesregierung gemäß Artikel 23 Absatz 3 des Grundgesetzes. 30 Jahre Erfolg, nicht aufs Spiel setzen, LEADER-Programm sichern. Der Ausschuss empfiehlt in seiner Beschlussempfehlung auf der Drucksache 5649 den Antrag der Fraktion Bündnis 90 Die Grünen auf Drucksache 4762 abzulehnen. Die Fraktion Bündnis 90 Die Grünen hat namentliche Abstimmung verlangt. Die Abgeordneten im Saal bitte ich erneut für eine weitere einfache Abstimmung, einen Moment noch hier zu bleiben. Sie haben zur Abgabe Ihrer Stimme nach Eröffnung der Abstimmung 20 Minuten Zeit. Ich bitte die Schriftführerinnen und Schriftführer, die vorgesehenen Plätze einzunehmen. Ich sehe, dass die Plätze eingenommen sind. Ich eröffne die namentliche Abstimmung über die Beschlussempfehlung auf Drucksache 5649. Die Abstimmungsurnen werden um 13:56 Uhr geschlossen. Das bevorstehende Ende der namentlichen Abstimmung wird Ihnen rechtzeitig bekannt gegeben. Wir setzen die Abstimmung fort. Tagesordnungspunkt 7e, Beschlussempfehlung des Ausschusses für Landwirtschaft, Ernährung und Heimat zu dem Antrag der Fraktion Bündnis 90 Die Grünen zur gemeinsamen Agrarpolitik der Europäischen Union für die Jahre 28 bis 34. Hier Stellungnahme gegenüber der Bundesregierung gemäß Artikel 23 Absatz 3 des Grundgesetzes. Höfe stärken, Klima schützen, Artenvielfalt bewahren, Europa zusammenführen. Der Ausschuss empfiehlt in seiner Beschlussempfehlung auf Drucksache 19/5648 den Antrag der Fraktion Bündnis 90 Die Grünen auf Drucksache 19/4763 abzulehnen. Wer stimmt für die Beschlussempfehlung? Das ist die AfD-Fraktion, CDU-CSU-Fraktion, Bündnis 90 Die Grünen. SPD-Fraktion. Gegenprobe. Die Gegenprobe. Bündnis 90 Die Grünen. Enthaltung. Die Linke. Damit ist die Beschlussempfehlung angenommen. Ich rufe auf den Zusatzpunkt Aktuelle Stunde. Die Fraktion Bündnis 90 Die Grünen hat die Aktuelle Stunde verlangt zu dem Thema ein Jahr schwarz-rote Energiepolitik. Energieversorgung jetzt unabhängig, erneuerbar und sicher ausbauen. Ich eröffne die Aussprache und darf zu seinem Geburtstag das Geburtstagskind Michael Keller nach vorne bitten, herzlichen Glückwunsch sagen und Sie haben das Wort.
2: Sehr geehrter Herr Präsident, meine sehr verehrten Damen und Herren, herzlichen Dank für die Glückwünsche. Und ich wollte gut gelaunt auch mit etwas Positivem anfangen und habe überlegt, wo kann ich die Ministerin loben? Und ich kann sie loben. Ich kann sie loben, als es darum ging, einmal um die Frage von Chip-Lieferketten, wo sie den Automobilkonzernen gesagt haben, Mensch, passt auf, dass ihr nicht nur einen einzigen Lieferanten habt, macht euch nicht von einem einzigen abhängig. Das fand ich richtig und gut. Die waren damals beleidigt, aber Frau Reiche, da hatten Sie recht gehabt. Das ist gut, da auch an die Verantwortung der Wirtschaft zu appellieren. Ansonsten ist mir leider nicht so wahnsinnig viel eingefallen. Wir sehen, dass das Haus in Unruhe ist, der Personalrat rebelliert, Leute haben Angst, weil sie strafversetzt werden, weil Leute massenhaft entlassen werden. Und ich will mal sagen, wer es nicht schafft, ein Ministerium zu führen, wie soll sie dann eigentlich die Wirtschaft aus der Krise führen, wenn das noch nicht mal gelingt? Und ich dachte, da kommt vor einem Jahr, dachte ich, da kommt eine erfahrene Energiemanagerin, die auch Erfahrung mit erneuerbaren Energien hat, keine Angst vor erneuerbaren Energien. Aber ehrlicherweise, ich muss sagen, ich habe den Eindruck, wie ein Vampir Angst vor der Sonne hat, hat Katharina Reiche Angst vor den erneuerbaren Energien. Und so wie Gollum am Ring klebt, klebt Katharina Reiche an Öl und Gas. Und ehrlich, ich will das nochmal sagen, es ist keine gute Wirtschafts- und Energiepolitik, die alten Papiere von E.ON aus dem Drucker rauszuholen. Es ist auch keine richtige Politik, am Kabinettstisch die Interessen der Öl- und Gasindustrie zu vertreten. Das ist das Falsche. Und wir sehen ja jetzt, dass das erste fossile Gesetz von Katharina Reiche nächste Woche das Kabinett erreichen soll, das Heizungsgesetz. Und lassen Sie mich klar sagen, mit diesem Heizungsgesetz sind die deutschen Klimaziele nicht erreichbar. Das ist doch völlig klar. Wir haben heute eine gesetzliche Regelung, dass der Einsatz von fossilen Brennstoffen, Öl und Gas, zum 01.01.2045 verboten ist. Dieses Verbot wird aus diesem Gesetz rausgestrichen. Stattdessen soll eine Biotreppe eingeführt werden. Ein Witz, ein Treppenwitz, 60%, 40% bleiben dann fossil. Und besonders perfide, diese Biotreppe gilt ja nur für die neuen Heizungen. Wir haben in Deutschland aber 5 Millionen alte Ölheizungen und 15 Millionen roundabout alte Gasheizungen. Die können dann einfach immer weiter mit fossilen Öl und Gas laufen. Und deswegen ist meine Bitte an die SPD, an die Sozialdemokratie, bitte bleibt stehen. Ihr müsst einfach nur stehen bleiben, weil dies ist die gesetzliche Regelung. Ihr müsst nur stehen bleiben. Ihr müsst nur Haltung zeigen. Ihr müsst nur am Mittwoch diesem Gesetzentwurf nicht zustimmen, damit die Klimaziele eingehalten werden. Und ich habe schon von Kollegen gehört, na ja, wo ist das Problem? Das Klimaschutzgesetz gilt doch weiterhin. Ja, das ist Quatsch. Ich will das mal sagen. Das ist eine verhohne Piepelung, weil das Klimaschutzgesetz bindet staatliches Handeln. Es bindet niemand sonst. Es bindet staatliches Handeln, dass man in den einzelnen Gesetzen, in den einzelnen Fachgesetzen, also wie dem Heizungsgesetz, dann dafür Sorge trägt, dass die Klimaziele erreichbar sind. Das macht dieses Gesetz so nicht mehr. Und deswegen bindet das Klimaschutzgesetz auch SPD und die Union diesen Quatsch mit dem Verbot, das Aufheben des Verbotes, dass das nicht erfolgt wird, dass wir das Verbot von fossilen Heizstoffen zum 1.1.2040 festhalten. Das ist mein großer Wunsch und Bitte, und das ist entscheidend. Das ist entscheidend für die Klimaziele. Und die Energiewende, sie braucht Anwälte, die sie weiter voranbringen. Wir hatten am 1. Mai ein Problem, dass wir so viel erneuerbaren Strom haben, dass wir ihn teuer verschenken mussten. Das ist ein Problem. Das Problem hatte vor drei Jahren Kalifornien auch. Kalifornien hat das innerhalb von 2 Jahren gelöst. Die haben einfach sehr viele Speicher, sehr viele Batterien gebaut. Und in Deutschland ist es so, wir haben eine Pipeline von 700 Gigawatt Speicherbegehren, Batteriespeicher, die gebaut werden sollen. Wenn nur 10%, und das halte ich für realistisch, wenn nur 10% von diesen 700 Gigawatt gebaut werden, dann ist das Problem vom 1. Mai gelöst. Besser noch, wir haben dann den guten Sonnenstrom in den dunklen Stunden nachts zur Verfügung und brauchen dann keine teuren Gaskraftwerke. Das ist doch der entscheidende Punkt, weil wir nämlich raus müssen aus der fossilen Abhängigkeit. Deswegen brauchen wir kein fossiles Rollback. Die EU-Kommission hat es ja noch mal gesagt. Wir haben 27 Milliarden Euro Mehrkosten zur Beschaffung von fossilen Brennstoffen in den letzten 60 Tagen durch den Krieg am Golf gehabt. 27 Milliarden Euro, das sind ungefähr 500 Millionen Euro pro Tag europaweit. 100 Millionen ungefähr dafür auf Deutschland. Das sind nur die Zusatzkosten für die fossilen Energien. Und deswegen ist es so wichtig, mit dem Ausbau der Erneuerbaren voranzugehen und uns zu befreien aus dieser fatalen Abhängigkeit. Herzlichen Dank.
1: Für die Bundesregierung darf ich den parlamentarischen Staatssekretär bei der Bundesministerin für Wirtschaft und Energie, Stefan Ruhenhoff, das Wort erteilen.
3: Sehr geehrter Herr Präsident, liebe Kolleginnen und Kollegen und lieber Herr Kellner, Ihre Rede hat mich jetzt wirklich nicht überrascht, muss ich sagen. Und ich bin mir auch nicht ganz sicher, ob Sie da die Agenda der Grünen tatsächlich hier verfolgen oder eine ganz andere Agenda. Aber ich will eines noch mal sehr deutlich sagen. Ich hätte mir ein bisschen mehr Selbstreflexion gewünscht, Herr Kellner. Ich sage nur mal so, ich schaue mir mal die Regierungszeit Ihrer Ampel an, wo Sie mit Robert Habeck im Ministerium waren. Ich kann feststellen und sagen, Sie sind so viele Male falsch abgebogen. Und da kann man einfach nur die Hände über den Kopf zusammenschlagen. Und wenn Sie vom Heizungsgesetz sprechen, ja, dann sage ich, Sie haben die Habecksche Heizungspolizei in die Heizungskeller der deutschen Haushalte gesendet. Das ist nicht die richtige Politik für Deutschland. Welche Weichen stellen denn wir als schwarz-rote Bundesregierung gerade im Energiebereich? Wir rücken die Versorgungssicherheit und Bezahlbarkeit wieder in den Mittelpunkt der deutschen Energiepolitik. Und das war schon längst überfällig. Und wir machen das, ohne den Klimaschutz dabei aus dem Blick zu verlieren. Wir setzen auf erneuerbare Energien. Da können Sie alles erzählen, was Sie wollen. Sie machen natürlich hier Kampagne, aber ich will sehr deutlich sagen, wir setzen auch und vor allem auf erneuerbare Energien. Wir halten am 80%-Ziel im Strommarkt für erneuerbare Energien fest. Und dort, wo die Versorgungssicherheit es erfordert, und wo es keine anderen Möglichkeiten gibt, Herr Kellner, dort setzen wir am Ende eben auch auf hocheffiziente Kraftwerke, auch auf Gaskraftwerke. Das ist keine einseitige Politik, das ist keine ideologische Politik, wie Sie sie gefahren haben, sondern es ist eine pragmatische Energiepolitik im Interesse der Bürgerinnen und Bürger in unserem Land. Deutschland muss ein verlässlicher Wirtschafts- und Investitionsstandort bleiben, und zwar auch dann, wenn der Wind nicht weht und die Sonne nicht scheint. Energie muss für Industrie, Mittelstand und Haushalte bezahlbar bleiben. Und nur dann können wir hierzulande auch Wertschöpfung und Arbeitsplätze sichern. Und bereits im vergangenen Jahr haben wir deshalb erste Maßnahmen auf den Weg gebracht, um die Energiepreise zu dämpfen. Wir haben die Übertragungsnetzkosten halbiert, die Entgelte. 6,5 Milliarden Euro haben wir dafür in die Hand genommen. Wir haben die Gasspeicherumlage abgeschafft. Wir haben die Stromsteuer für die gewerbliche Wirtschaft und die Land- und Forstwirtschaft auf das europäische Minimum reduziert. Übrigens haben davon mehr als 600.000 Unternehmen in Deutschland profitiert. Und in den Verhandlungen mit der Europäischen Kommission haben wir erreicht...
1: Herr würden Sie eine Zwischenfrage aus der Fraktion Bündnis 90 Die Grünen gestatten?
3: Sehr gerne nein. Dankeschön. Ich möchte fortfahren. In Verhandlungen mit der Europäischen Kommission, wie ich gerade gesagt habe, haben wir es erreicht, dass die Strompreiskompensation um 20 Sektoren erweitert wird. Die Beihilfeintensität steigt für die bisherigen 11 Sektoren. Und damit schaffen wir weitere Entlastungen für stromintensive Unternehmen. Und in harten Verhandlungen mit der Europäischen Kommission ist es Ministerin Katharina Reiche außerdem gelungen, den Industriestrompreis auf den Weg zu bringen. Ja, Sie sagen Donnerwetter, aber ich sage nur Donnerwetter, dass das die Ampel, nachdem Sie 3 Jahre darüber gesprochen haben, nicht geschafft haben und diese Bundesregierung im ersten Jahr das geschafft hat. Meine Damen und Herren, wir werden im Bundeswirtschaftsministerium weiter aufs Tempo drücken, um die deutsche Energiepolitik wieder vom Kopf auf die Füße zu stellen. Vielen Dank nochmal an unsere Bundesministerin Katharina Reiche, die endlich das macht, was längst überfällig ist. Unser Stromsystem braucht mehr Markt, mehr Ordnung, und daran arbeiten wir mit Hochdruck. Und wir haben dazu auch 3 zentrale energiepolitische Vorhaben: die Kraftwerkstrategie, das Netzanschlusspaket, die EEG-Novelle. Deutschland braucht gesicherte, wetterunabhängige Leistung. Und deswegen wollen wir in diesem Jahr noch 12 Gigawatt neue steuerbare Kapazitäten ausschreiben. 10 Gigawatt der Kraftwerkskapazitäten müssen den Strom über mehrere Stunden am Stück liefern können, was übrigens Batteriespeicher heute noch nicht können. Und das ist im Interesse der Versorgungssicherheit. Und deswegen gehen wir hier bei der Kraftwerkstrategie genau diesen Weg. Und ich komme zum Netzanschlusspaket. Wir sehen bei den Netzanschlüssen, dass wir priorisieren müssen, und zwar nach sinnvollen und nachvollziehbaren Kriterien. Bei den Netzausbaukosten wollen wir künftig auch die Erzeuger an den Netzkosten eben beteiligen, Netzausbaukosten beteiligen. Denn es kann nicht sein, dass die Netzausbaukosten allein von den Netznutzern, den Stromkunden, getragen werden. Und ich gehe noch einen Schritt weiter. Wir müssen auch die Kosten für das Management von Netzengpässen deutlich reduzieren. Wir haben da im vergangenen Jahr 3,1 Milliarden Euro Redispatch-Kosten gehabt. Und deshalb plädieren wir als Bundeswirtschaftsministerium dafür, Betreiber von Stromerzeugungsanlagen, von neuen Stromerzeugungslagen eben hier nicht mehr zu entschädigen und eben dort in den Gebieten, wo es Netzengpässe gibt, dann eine solche Situation zu haben, wo wir dann nicht von staatlicher Seite noch Geld obendrauf werfen für Strom, der gar nicht eingespeist wird. Und kommt zur EEG-Novelle. Die Beihilfegenehmigung für das aktuelle Erneuerbare Energiengesetz läuft dieses Jahr aus. Es braucht jetzt zügig eine Anschlussregelung, damit Planungssicherheit beim Ausbau von erneuerbaren Energien gewährleistet bleibt. Und hier sind Kosteneffizienz und Systemverantwortlichkeit jetzt das Gebot der Stunde. Und Herr Kellner, Sie haben gerade auf den 1. Mai angesprochen. Ja, aber woher kommen denn diese hohen negativen Energiepreise? Sie haben es nicht geschafft, die Flexibilisierung in Ihrer Zeit hinzubekommen. Und ich sage an dieser Stelle auch, das erhöht nochmals,
1: erhöht nochmals
3: den Handlungsdruck in der Bundesregierung, aber auch in Deutschland. Wir müssen hier ran, wir müssen dran, dass wir hier
1: Herr
3: eben die Kosten runterbringen. Wir arbeiten mit Hochdruck dann. Sie können mitmachen. Sie sind herzlich eingeladen. Wir freuen uns drauf. Dankeschön.
1: Ich darf Dr. Malte Kaufmann für die AfD-Fraktion das Wort erteilen.
4: Ja, Herr Präsident, Frau Ministerin, meine sehr verehrten Damen und Herren, liebe Zuhörer, Zuschauer, wenn ausgerechnet die Grünen heute eine Energiepolitik im Rückwärtsgang beklagen, dann zeigt das doch ihren kompletten Realitätsverlust, was energiepolitische Fragen angeht. Es geht schon damit los, dass im Titel dieser Aktuellen Stunde behaupten, man könne unsere Energieversorgung gleichzeitig unabhängig, erneuerbar und sicher gestalten. Dieser Dreiklang, der klingt vielleicht ganz gut, ist aber rein physikalisch und vor allem auch ökonomisch einfach nicht erreichbar. Zunächst mal zum Thema Unabhängigkeit. Von Unabhängigkeit im Rahmen der sogenannten Energiewende zu sprechen, das ist ja geradezu grotesk. Diese basiert in Wahrheit doch auf massiven Importen, insbesondere aus China, unzählige Solarmodule, aber beispielsweise auch seltene Erden wie Neodym in den Windkraftanlagen. Das nennen Sie dann unabhängig. Wir von der AfD nennen das den vollkommen unverantwortlichen Aufbau neuer Abhängigkeiten. Und wir brauchen nicht mehr davon, sondern wir müssen diese irrsinnige sogenannte Energiewende umgehend beenden. Nun zum elementaren Thema Sicherheit. Sicherheit in der Energieversorgung. Sicher ist Energie natürlich nur dann, wenn sie jederzeit für die Bürger und die Wirtschaft verfügbar ist, wenn sie also grundlastfähig ist. Wind und Sonne sind das eben nicht und sie werden es auch nie sein. Und damit beginnt das eigentliche Problem. Was nicht grundlastfähig ist, braucht sogenannte Backup-Lösungen. Wir haben gerade darüber diskutiert und diese Backup-Lösungen, Gaskraftwerke, Netzausbau, Speicher, macht das gesamte System so dermaßen teuer. Und genau das erleben wir heute. Und aus diesem Grund hat Deutschland mit die höchsten Strompreise auf der ganzen Welt. Wegen ihrer völlig verkorksten und grandios gescheiterten Energiewende leiden bei uns die Menschen, leiden bei uns die Unternehmen an hohen Strompreisen. Wir haben es gesehen an den vergangenen Wochenenden, ist auch gerade zur Sprache gekommen. Wir hatten schon wieder negative Strompreise. Strom, den eigentlich niemand braucht, weil viel zu viel produziert wird an Wochenenden, wo die Sonne scheint, wo der Wind weht, aber nicht so viel abgenommen wird. Und dann suchen wir händeringend Abnehmer für diesen Strom und werden fündig im Ausland und verschenken den Strom nicht nur, sondern müssen noch draufzahlen, dass die Schweizer und die Österreicher den uns abnehmen und in ihre Pumpspeicherkraftwerke leiten. Das ist doch ein Irrsinn. Dann zahlen wir noch doppelt, nämlich dann, wenn wir Strom brauchen, nicht genug produzieren, wenn es dunkel geworden ist, wenn kein Wind mehr weht, müssen von den Schweizern und Österreichern den Strom wieder abkaufen. Die freuen sich natürlich, aber wir zahlen die Zeche. Was für eine groteske Politik ist das, meine Damen und Herren? Was brauchen wir stattdessen? Selbstverständlich müssen wir zurück zur Kernenergie. Viele Länder setzen diese Erkenntnis ganz unideologisch in die Tat um. Dieser Tag hat man lesen können, Belgien stoppt den Ausstieg, Frankreich baut aus, Indien will verdoppeln, selbst die Philippinen setzen auf Kernenergie, Finnland, Türkei, Kanada. 15 EU-Länder plus Großbritannien haben sich zu einer Nuklearallianz zusammengeschlossen. Weltweit erleben wir eine Renaissance dieser Technologie. Nur diese Regierung hält stur an einem Sonderweg fest, der unsere Industrie systematisch schwächt, meine Damen und Herren. Aber ich kann Ihnen eins zusichern. Sobald die AfD in Regierungsverantwortung ist, wird dieser fatale Kurs korrigiert. Wir als AfD-Bundestagsfraktion, wir haben einen ganz klaren bürger- und wirtschaftsfreundlichen Kurs. Energiekosten senken, das Wind-an-Land-Gesetz abschaffen, haben wir heute Morgen eingebracht in den Deutschen Bundestag. Grundlastfähigen Strom in Deutschland produzieren, natürlich auch unter Einbeziehung von Kohleenergie und neuer Kerntechnologie. Bürokratie massiv abbauen. Abgaben, Belastungen für Handwerker und Unternehmen senken. So bringen wir unser Land wieder nach vorn. Nicht mit grüner Staatswirtschaft und Gängelung und planwirtschaftlicher Energiewende, sondern mit einer freiheitlichen und vernunftorientierten Politik unserer Bürgerpartei AfD. Vielen herzlichen Dank.
1: Liebe Kolleginnen und Kollegen, ich komme noch mal zurück auf den Tagesordnungspunkt 7d. Und frage oder weise noch mal darauf hin, falls jemand noch nicht seine Stimme abgegeben hat, damit er draußen wird noch abgestimmt. Und ich möchte einladen, jetzt noch zum Abstimmen zu gehen. Und jetzt darf ich für die SPD-Fraktion Dunja Kreiser das Wort erteilen.
5: Sehr geehrter Herr Präsident, sehr geehrte Damen und Herren, liebe Kolleginnen und Kollegen, erstmal herzlichen Glückwunsch zum Geburtstag, lieber Herr Kellner. Aber ich sag mal, mit den Beiträgen ist doch ein bisschen zu kurz gehalten und die Realität passt nicht ganz. Da komme ich gleich drauf zu. Aber erstmal müssen wir, glaube ich, mal der AfD erklären, wie der Strommarkt funktioniert. Okay? Es geht nämlich um ein europäisches Netz. Und wenn Sie immer von Abregeln erzählen und wir schieben den Strom in die Schweiz und nach Frankreich, sehr geehrte Zuschauerinnen und Zuschauer, man muss hier auch noch mal bei der Wahrheit bleiben. Wir haben ein europäisches Netzsystem. Wir beziehen mal Strom, die Franzosen beziehen mal Strom, die Schweizer beziehen mal Strom. Und das ist letztendlich eine Verteilung, die eben genau auch richtig ist. Und wir geben zum Beispiel auch unseren Strom aus Windenergieanlagen in die Länder wie Frankreich, die ihre Atomkraftwerke im Sommer zum Beispiel nicht kühlen können und in die Abschaltmodus gehen müssen. Das hier noch mal einfach mal zur Erklärung. Auf das ganze andere Krams gehe ich gar nicht ein. Wir haben ja heute Morgen auch schon gehört von Ihnen, dass Atommüll sogar gesund ist. So weit ist es schon bei der AfD.
6: Unsere Übertragung aus dem Deutschen Bundestag ist damit beendet.
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6: Aus dem Kammermusiksaal des Deutschlandfunk übertragen wir unter dem Titel Game Over – Journalismus zwischen Umbruch und Aufbruch das 10. Kölner Forum für Journalismuskritik 2026.

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1: Aus dem Kölner Funkhaus übertragen wir das Forum für Journalismuskritik 2026. Es begrüßt Sie der Moderator Marco Bertolaso.
2: Ja, herzlichen Dank, meine Damen und Herren. Ja, wir sind hier im ziemlich gut besuchten Kammermusiksaal des Deutschlandfunks und draußen in der Welt hören uns viele Menschen über Livestream und Digitalradio zu. Gerd, ich weiß nicht, das stört vielleicht jetzt ein bisschen. Wir haben die ganz normale Einführung gemacht, aber es ist ja eine Jubiläumsausgabe. Sollen wir das vielleicht noch mal ein bisschen schicker machen? Was meinst du?
1: Wir können das gerne schicker machen. Da ist was vorbereitet.
2: Dann machen wir das.

0: 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Aus dem Kammermusiksaal unseres Kölner Funkhauses übertragen wir das 10. Kölner Forum für Journalismuskritik. Wie und wo auch immer Sie uns hören, wir freuen uns, dass Sie bei dieser Jubiläumsveranstaltung mit dabei sind.
1: So, jetzt müssen Sie sich noch mal klatschen, aber ich freue mich nach dieser Hymne, dass ich endlich auch mal diesen Wetten-das-Satz sagen kann. Herzlich willkommen auch an das Publikum in der Schweiz und Österreich, was man ja sonst nur aus dem Fernsehen kennt. Und wer weiß, Sie wissen ja, wir übertragen digital, auch im Livestream, und das Internet hat ja für uns potenziell 7 bis 8 Milliarden Hörerinnen und Hörer beisammen. Gehen wir einfach mal davon aus, dass ein guter Teil dieser Menschen heute mit uns ist. Es ist unsere Jubiläumsausgabe und da haben wir uns was Kleines ausgedacht, natürlich ein tolles Programm, das wir Ihnen gleich vorstellen werden. Wir wollen aber auch, dass die Menschen, die uns draußen zuhören, wie Gerd gesagt hat, wo auch immer sie sind, dass sie was gewinnen können aus Anlass dieser 10. Auflage. Ich werde jetzt gleich eine Frage stellen und wer da die richtige Antwort weiß, kann die Antwort mailen an hörerservice@deutschlandradio.de, hörerservice@deutschlandradio.de. Und die ersten 3 richtigen Antworten, die eingegangen sind, das sind denn die Menschen, denen wir ein kleines Paket zuschicken werden. Vergessen Sie also Ihre Adresse nicht, wenn Sie wollen, dass wir Ihnen das per Post zuschicken. Und die Frage lautet: Beim Forum im vergangenen Jahr ging es unter anderem um die Regulierung der digitalen Plattform. Klammer auf, würde mich wundern, wenn wir darauf heute nicht auch noch zu sprechen kämen. Klammer zu. Mit dabei in der Diskussion im vergangenen Jahr war eine Politikerin der Partei Die Grünen, die selber Opfer von Hass im Netz war und die dagegen erfolgreich bis zum Bundesverfassungsgericht geklagt hat. Und die Frage lautet: Wer ist diese Politikerin? Wer ist ihr Name? Schreiben Sie uns an hörerservice@deutschlandradio.de und dann können Sie eine Gewinnerin sein oder ein Gewinner. So, ich möchte die Gelegenheit hier zum Anfang auch nutzen, um einen Dank auszurichten. Einen Dank, der bei vielen Veranstaltungen mal so zum Ende kommt, dann wird er auch schon mal vergessen. Nämlich an all diejenigen aus der Technik, aus der Veranstaltungsservice, aus der Kommunikation und alle anderen auch, die das hier heute möglich gemacht haben. Sie wissen ja, Redakteurinnen und Redakteure können wilde Ideen haben, aber davon alleine passiert erstmal noch gar nichts. Also vielen Dank und vielleicht haben wir für die Kolleginnen und Kollegen noch einen kleinen Applaus. So, wir stellen jetzt das Programm vor und als erstes kommt nicht der junge Mann, der jetzt neben mir steht, sondern Sina Fröndrich ist gefragt. Sie ist nämlich die Leiterin unserer, ja, sag auch Hallo.
2: Hallo.
1: Sina, du bist, ja, das wissen fast alle, die Leiterin der Redaktion Meinung und Diskurs hier im Deutschlandfunk. Das heißt Diskussionsveranstaltung, Kommentare, das ist unter anderem das, wofür du verantwortlich bist. Und du hast auch mitveranstaltet, mitorganisiert hier. Mhm. Wir haben uns ja in diesem Jahr für den Titel Game Over entschieden. Wie ist es zu diesem Anglizismus im Deutschlandfunk gekommen?
2: Ja, das war so ein bisschen aus dem Gefühl heraus, dass wir dachten, irgendwie ist alles so ratlos, mutlos. Das war ja wann haben wir uns darüber ausgetauscht? Anfang des Jahres, ja. Irgendwie Donald Trump, erstes Jahr im Amt. Und wir wären aber nicht der Deutschlandfunk, wenn wir dann einfach sagen würden, ja, alles ist irgendwie Game Over in Bezug auf Journalismus, in Bezug auf die Bundespolitik, sondern wir haben natürlich ein Fragezeichen hinten dran gemacht und haben uns dann gefragt, Journalismus zwischen Umbruch und Aufbruch, also um auch einen konstruktiven Ansatz dafür zu wählen. Aber es war tatsächlich aus so einem Gefühl heraus, ne? So eine Ratlosigkeit. Was machen wir denn jetzt eigentlich mit dieser Welt im Umbruch? Was für Lehren müssen wir ziehen im Journalismus und auch in der politischen Berichterstattung?
1: Ich glaube, gestern hat der in vielerlei Hinsicht von der Öffentlichkeit wahrgenommene Kulturstaatsminister Weimar von einem Artensterben im Lokaljournalismus gesprochen. Mhm. Tut sich einiges. Gleich noch 2 andere Fragen, Sina, aber die erste Ausgabe unserer Veranstaltung war ja 2015 und zwar am 8. Juni. Und wir haben uns gedacht, wir hören mal kurz in einen Ausschnitt aus einer Nachrichtensendung von diesem Tag rein und gucken mal, ob wir Unterschiede zur heutigen Welt feststellen.
3: 10 Uhr, die Nachrichten. Deutschland drängt beim G7-Gipfel in Elmau zu weitreichenden Zielen beim Klimaschutz. Die Bundesregierung versucht nach Informationen des Deutschlandfunks, ihre Partner in der Abschlusserklärung verbindlich zu einem drastischen Rückgang ihrer CO2-Emissionen zu verpflichten. Demnach soll bis zum Jahr 2050 die sogenannte Dekarbonisierungsstrategie umgesetzt werden. Unter anderem müssten die Länder verstärkt erneuerbare Energien einsetzen oder die Energieeffizienz steigern. Widerstände gibt es dem Vernehmen nach von Japan und Kanada. Die Staats- und Regierungschefs der führenden Industriestaaten setzten unterdessen ihre Beratungen fort. Neben dem Klimaschutz sind Gespräche mit führenden Vertretern afrikanischer und arabischer Länder zur Terrorismusbekämpfung geplant. Bei der Parlamentswahl in der Türkei hat die regierende Partei AKP ihre absolute Mehrheit verloren. Sie kommt nach vorläufigen Ergebnissen auf knapp 41% der Stimmen. Vor 4 Jahren waren es noch etwa 50%. Die Partei von Präsident Erdogan regiert seit 12 Jahren und ist nun zum ersten Mal auf einen Bündnispartner angewiesen. Damit steht auch ihr Projekt einer Verfassungsreform in Frage. Ziel der AKP ist ein Präsidialsystem, das Erdogan größere Machtbefugnisse einräumen würde. Die Bundestagsvizepräsidentin Roth begrüßte den Ausgang der Parlamentswahl in der Türkei. Sie sprach von einem guten Tag für die Demokratie. Präsident Erdogan habe polarisiert und die Quittung bekommen für seine Politik der Spaltung, sagte die Grünen-Politikerin im Deutschlandfunk. Seine Ziele werde er nun nicht durchsetzen können. Der Präsident des Bundesverfassungsschutzes Maaßen hat Kritik an den Plänen zur Reform des Inlandsgeheimdienstes zurückgewiesen. Der Gesetzentwurf sei von Verfassungsjuristen geprüft worden und es gebe keine Bedenken, sagte Maaßen im ZDF. Letztlich gehe es darum, vorhandene und nicht neue Daten auch dem Bund zur Verfügung zu stellen. Als Konsequenz aus dem Fall um die Terrorzelle NSU will die Bundesregierung die Zusammenarbeit der Verfassungsschützer in Bund und Ländern neu regeln. Sie sollen enger kooperieren und eigene Erkenntnisse ausführlicher als bislang in eine gemeinsame Datenbank einspeisen. Der britische Premierminister Cameron will Medienberichten zufolge Befürworter eines EU-Austritts von Großbritannien nicht in seinem Kabinett dulden. Wenn man Teil der Regierung sei, müsse man die Neuverhandlung mit der EU unterstützen, um das geplante Referendum zu einem erfolgreichen Abschluss zu bringen, zitierten The Guardian und andere britische Zeitungen den Regierungschef. Am Wochenende signalisierte eine Gruppe von 50 Tory-Abgeordneten, für einen EU-Austritt zu kämpfen, sollte Cameron mit der angestrebten Reform der Gemeinschaft scheitern.
1: Ja, zunächst mal vielen Dank, dass Sie knapp 3 Minuten Wort so aufmerksam gefolgt haben. Das macht Sie zum Deutschlandfunkpublikum. Herzlichen Dank von mir. Und ansonsten möchte ich das Gehörte noch mal kurz zusammenfassen. Die deutsche Bundesregierung macht international Druck beim Klimaschutz. In der Türkei verliert Präsident Erdogan eine Wahl und Claudia Roth glaubt, er steht vor dem Ende. Präsident des Verfassungsschutzes ist tatsächlich ein gewisser Hans-Georg Maaßen und David Cameron denkt, das Brexit-Referendum ist eine gute Idee und das geht schon in Ordnung. So war die Welt 2015, es war eine andere Welt, Sina, und darauf reagiert ihr auf unsere heutige Welt mit 2 Diskussionen. Wie unterscheiden die sich?
2: Genau, wir starten jetzt gleich mit der ersten Diskussion und die Gäste sind alle schon da und ich freue mich sehr, dass Christoph Schäfer die gleich moderieren wird. Wir haben gesagt, dass wir 2 Politikerinnen und Politiker auf diese Panel setzen und 2, die im Journalismus tätig sind. Und wir haben uns bewusst für 2 nicht mehr aktive, sozusagen im politischen Bereich, aber die aber sehr, sehr lange politisch aktiv waren, nämlich Annette Schavan, Bundesministerin, ist da und Jean Asselborn, luxemburgischer Außenminister, lange gewesen. Und aus dem journalistischen Betrieb haben wir 2, die neue Wege gehen, würde ich sagen. Dagmar Rosenfeld als Podcasterin und Fabian Grischkat als Newsfluencer, wenn ich so ist die Bezeichnung sozusagen. Und da bin ich sehr gespannt, wie die 4 im Moment auf ja, ganz pauschal gesagt, Politik, Bundespolitik und mediale Entwicklungen schauen. So, und dann haben wir gesagt, wir brauchen eigentlich noch eine 2. Runde, bei der wir mal in verschiedene gesellschaftliche Ecken reinhören und gleichzeitig auch einen gesellschaftlichen Spiegel aufstellen und haben uns aus Sport, Kirche und Musik 3 tolle Gäste eingeladen. Ewald Lienen ist schon da. Sportlegende sagen manche, Fußballlegende würdest du, glaube ich, sagen,
1: ja,
2: Marco.
1: Ja, das sag ich.
2: Genau, und dann kommt später noch Juri Rother, die Kölnerinnen und Kölner werden ihn kennen, er ist Sänger der Band Plansche Malheur hier im Karneval, auch noch eine relativ junge Band. Und Schwester Emanuela Kohlhaas, eine Benediktinerin. So, und mit den dreien wollen wir so ein bisschen spiegeln, was politisch und medial passiert, aber auch die Frage stellen, was kann denn Gesellschaft in diesen Umbruchzeiten tun? So, und wir bleiben dann nicht nur unter uns, sondern wir möchten auch mit Ihnen und euch hier im Saal diskutieren. Also wir werden immer so eine Dreiviertelstunde erstmal unter uns bleiben und dann öffnen wir hier für Fragen und für den Austausch mit Ihnen und euch und hoffen, dass wir dieses Mal genug Zeit dafür eingeplant haben.
1: Ja, da haben wir auch ein bisschen reagiert auf Sachen, die vielleicht in der einen oder anderen Vorversion ein bisschen zu knapp waren. Also da liegt eine Verantwortung bei Ihnen. Stellen Sie viele Fragen, machen Sie schon Notizen. Das war natürlich nur halb ernst gemeint. Die Zeit ist da. Wenn Sie die nicht ausnutzen wollen, dann werden wir mit dem Programm schon auch anders weitermachen können. Also fühlen Sie sich nicht bedrängt. Aber das Ganze soll Dialog sein. Und man kann diese Diskussion auch noch mal im Vollprogramm hören, Sina?
2: Genau, nächste Woche die erste und die zweite müssen wir noch gucken. Immer mittwochs 19.15 Uhr auf dem Sendeplatz zur Diskussion. Kann man auch abonnieren und sich als Favorit anlegen in unserer Deutschlandfunk-App.
1: Sollte man wahrscheinlich, oder? Ja. Prima. Michael Borges ist auch da. Du bist in der Medienredaktion tätig und du performst heute was ganz Besonderes, nämlich eine Live-Sendung in der Live-Sendung. Kannst du uns das mal technisch und vom Ablauf erklären?
4: 15.35 Uhr, das ist das Fenster von montags bis freitags für diese Medienredaktion und ihre Arbeit, von montags bis donnerstags für Medias Res, das Nachrichtenmagazin, das auch bald 10 Jahre Jubiläum feiern wird. Und am Freitag mit nach Redaktionsschluss auf Hörerinnen und Hörer und ihre Beobachtungen, ihre Kritik, ihre Fragen eingeht. Und das in der Regel in aufgezeichneten Fassungen, aber heute live. Heute von 15.35 Uhr bis 52 live. Ich werde das gleich auch nochmal ausführlich erklären, damit wir alle im Bilde sind und nicht irritiert, wenn dann eine Art Zäsur gleich kommt, weil dann geht's noch weiter nach diesem Live-Blog. Ja.
1: Das war auch für die Kollegin von der Technik nicht ganz ohne, aber ich denke, wir kriegen das heute hin. Magst du uns auch Thema und Gäste vorstellen?
4: Das tue ich. Wir sprechen über das Thema vergessene Nachrichten. Die gibt es seit 1997, seit 30 Jahre stimmt nicht, aber zum 30. Mal sind sie in diesem Jahr veröffentlicht worden von der Initiative Nachrichtenaufklärung. Aber vorher Annette Dovideit, das ist die Chefredakteurin von Korrektiv, einem gemeinnützigen Rechercheportal, die noch nicht da ist, die aber gleich kommen wird. Die wird mit diskutieren und deshalb habe ich kurz gezögert. Hector Harkötter, das ist der Mann, der aktuell für die INA, für die Initiative Nachrichtenaufklärung steht, der wird mitdiskutieren. Der hat dieses Jahr und in den vergangenen Jahren mit über diese 10 vergessenen Nachrichten, die jedes Jahr veröffentlicht werden, also Nachrichten, die nicht die Öffentlichkeit erhalten haben, wie sie sie wahrscheinlich verdient gehabt hätten, darüber werden wir sprechen, über diese Nachrichtenmechanismen, die ein Stück weit auch dazu führen, dass Nachrichten Nachrichten werden, beziehungsweise Themen Nachrichten werden und andere nur kleine Nachrichten oder vielleicht gar keine.
1: Vielen Dank, Michael. In eure Sendung kann man ja auch abonnieren und den Podcast sowieso. Du hast Hector Harkötter schon erwähnt. Hector, wenn du dir auch ein Mikro greifst, du bist ordentlicher Professor, also Professor ordentlich, also so nennt man das auf jeden Fall. Und du bist aber auch Leiter oder Geschäftsführer der Initiative Nachrichtenaufklärung. Darüber wirst du gleich in der Diskussion in 2 Stunden noch mehr sagen. Wir organisieren dieses Forum zusammen, wir haben uns das ausgedacht. Und ich fange mal an mit einer Frage. 2015 war die erste Ausgabe, wir haben jetzt 2026 und wir feiern das 10. Mal. Mathematisch wirft das eine Frage auf. Was war denn da los?
5: Naja, es gab ja eine Phase mittendrin, wo öffentliche Veranstaltungen in Deutschland nicht stattfinden konnten. Da hatten wir nämlich eine Pandemie, hat man auch schon fast wieder vergessen. Und da ist es doch tatsächlich 1-2 Mal einfach ausgefallen.
1: Ja, ich erinnere mich noch an, das war sehr schwer. Wir hatten eigentlich schon alles vorbereitet und da ist das ausgefallen. Pandemiepause ist aber Gott sei Dank lange vorbei. 2015 bis heute, wenn du dir den Informationsjournalismus anschaust und die Entwicklung siehst, was sind da so deine Hauptpunkte, die dir auffallen für diese 11 Jahre?
5: Ja, das Medienrad dreht sich natürlich immer schneller und schneller, auch durch die enormen technologischen Veränderungen, die es gibt. Und die Nachrichtenlage, hat man das Gefühl, die verändert sich auch immer schneller und schneller. Und man hat ja fast nostalgische Gefühle, wenn man die Nachrichten von vor 11 Jahren hört. Da war auch nicht alles schön, ja, aber da brannte die Welt eben noch nicht. Und jetzt brennt sie an verschiedenen Orten und wir sprechen von, damals gab es auch Krisen, aber heute sprechen wir von Multikrise und wir wissen gar nicht, wo wir zuerst anpacken sollen. Also da haben sich schon gesellschaftliche Verhältnisse im globalen Maßstab doch extrem verschärft und wir merken das alle im Heizungskeller, im Portemonnaie, beim Auto oder Motorrad oder sonst was fahren. Und ich glaube, das ist für alle spürbar.
1: Hector, ihr seid nicht nur Mitveranstalter dieses Forums, sondern ihr tragt auch immer den Schlusspunkt bei. Das ist die Verleihung des Günter-Wallraff-Preises. Das wird auch heute so sein. Magst du uns dazu schon eine Vorschau geben?
5: Ja, wir sind ja ein kleiner gemeinnütziger Verein, in dem man Mitglied werden kann, aber wir haben auch Ehrenmitglieder und eines der Ehrenmitglieder ist Günter Wallraff. Und mit dieser Veranstaltung haben wir damals auch diesen Günter-Wallraff-Preis für Pressefreiheit und Menschenrechte mit initiiert und verleihen ihn entsprechend auch zum 10. Mal. Und da wir es schon öffentlich angekündigt haben, kann ich Ihnen auch erzählen, wer heute den Preis bekommt. Es ist nämlich die Organisation Hate Aid. Das ist die Organisation, die Menschen unterstützt, die im Internet gehatet werden. Das ist das eine. Das andere ist, diese Organisation wird selber auch gehatet. Und zwar von keinem geringeren als dem US-Präsidenten, der nämlich meint, dass diese Organisation zur Zensur im Internet beitragen würde. Und wir wollen da ein Zeichen setzen mit diesem Preis und zeigen, nein, für uns ist genau das ein Einsatz gegen Zensur und für Pressefreiheit und Menschenrechte im Netz, was diese Leute machen. Und da werden wir nachher, glaube ich, dann noch genauer drauf eingehen.
1: Vielen Dank, Hector. Mehr von dir ganz genau, 15.30 Uhr. Jetzt bitte ich den Gerd Dahsen nochmal, denn wir wollen, bevor es jetzt richtig losgeht, nochmal reinhören, mit welchen Worten die Einladung zu unserem ersten Forum für Journalismuskritik 2015 begonnen hat.
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1: Ja, diesen Leitgedanken fühlen wir uns nach wie vor verpflichtet und ich bin ziemlich sicher, dass Christoph Schäfer mit seiner ersten Diskussionsrunde das auch unter Beweis stellen wird. Christoph.
6: Genau. Wenn Sie mitkommen möchten. Ja.

0: Den oder den?
1: Den, genau, richtig.
0: Der hier? Hallo?
1: Ein zweiter.
2: Ja, guten Tag. Schön, dass Sie hier sind im Kammermusiksaal des Deutschlandfunks. Mein Name ist Christoph Schäfer. Vielen Dank für die einleitenden Worte, Marco Bertolaso. Und das Thema ist schon klar, das sehen Sie auch. Es wurde gerade eben schon vorgestellt im Gespräch. Aber es gibt natürlich traditionellerweise auch jetzt noch eine Anmoderation. Die Wirtschaft lahmt, Reformen stauen sich und überall ist Krise angesagt. Das beschäftigt nicht nur Politik, wenn sie nach Lösungen sucht und erstmal keine findet. Das alles beschäftigt auch Medien, wenn Journalistinnen und Journalisten berichten, wie gewohnt. Nur das Publikum zieht sich zum Teil zurück, weil es nachrichtenmüde wird, weil es negative Schlagzeilen aus dem Weg gehen will. Deshalb wollen wir fragen, ist Politik ratlos in dieser Krise? Sind Medien mutlos? Heißt es für beide Game Over oder markiert das hier und jetzt einen Aufbruch? Vielleicht sogar ein Neudenken? Antworten liefern zwei politische Köpfe und zwei Medienschaffende bei mir hier auf der Bühne. Ich darf begrüßen Annette Schavan. Für die CDU war sie von 1995 bis 2005 Landeskultusministerin in Baden-Württemberg gewesen und danach rund 8 Jahre lang Bundesministerin für Bildung und Forschung unter Bundeskanzlerin Angela Merkel. Es folgte eine Station als deutsche Botschafterin beim Vatikan und heute ist sie die Vorstandsvorsitzende bei der gemeinnützigen Hertie-Stiftung in Berlin. Herzlich willkommen, Frau Schavan. Und wer sich für EU-Politik interessiert und häufig morgens die Deutschlandfunk-Interviews hört, kennt natürlich Jean Asselborn. Der Sozialdemokrat aus Luxemburg war lange Zeit der Außenminister seines Landes. 2004 übernahm er das Amt und als er 2023 ging, war er nach 19 Jahren der dienstälteste Außenminister in der EU. Das muss man erstmal nachmachen. Herzlich willkommen. Außerdem begrüße ich Dagmar Rosenfeld, Journalistin und Podcasterin. In Berlin hat sie für mehrere Medien gearbeitet. Zuletzt war sie Co-Herausgeberin vom Portal The Pioneer. Davor hat sie lange Zeit Titel im Axel Springer Verlag mitgeprägt, von 2016 bis 2024, unter anderem als Chefredakteurin der Zeitung Die Welt und als Chefredakteurin der Welt am Sonntag. Und während ihrer Zeit bei Springer ist auch ihr Podcast entstanden. Machtwechsel heißt der, den sie mit ihrem Kollegen Robin Alexander produziert. Beide haben sich mit dem Podcast mittlerweile selbstständig gemacht und bringen ihn zweimal die Woche raus. Herzlich willkommen in Köln, Frau Rosenfeld. Und Fabian Grischka ist bei uns, Moderator und Newsfluencer. Auf Social Media befasst er sich mit Politik, mit Themen wie Klima und Rechtspopulismus. Er ordnet ein, liefert Hintergründe und das macht er mit Haltung und auch ein wenig mit Ironie. Auf Instagram folgen ihm 238.000 User. Und jetzt ist er bei uns in Köln. Hallo Fabian Grischka. Und ich bleibe erstmal bei Ihnen. Russlands Krieg gegen die Ukraine, Iran-Krieg, Trump, unsere Demokratie. Also der Eindruck entsteht ja schnell, Krise ist immer und andauernd. In Ihren Reels wollen Sie unterhalten. Das machen Sie auch mit einer Prise Humor. Halten Sie das in einer schnelllebigen Welt und krisenbehafteten Welt für das Instrument, um nicht nachrichtenmüde zu werden?
3: Das Instrument wäre wahrscheinlich vermessen. Dann müssten wir hier ein Förderprogramm aufbauen und wahrscheinlich alle Comedians und Kölner Komiker dazu bewegen, jetzt über Politik zu sprechen. Und ich glaube, das kann auch keiner wollen. Und das will auch keiner von mir, dass nur Humor und Witz in den Vordergrund gedrängt wird. Aber richtig angesprochen, wir erleben multiple Krisen, die vor allem auf junge Menschen mehr denn je einprasseln. Und natürlich gab es auch vor meiner Generation schon Krisen, aber sich überschneidende und so intensive Krisen haben wir zuvor nicht erlebt. Und ich denke, gerade bei so einer Schnelllebigkeit im social-medialen Raum, wir reden da von einer Aufmerksamkeitsspanne von 1 bis 3 Sekunden, die im Schnitt ein Beitrag dort bekommt. Da zuckt man wahrscheinlich gerade beim Deutschlandfunk zusammen. Wenn man das hört, da ist das Intro noch gar nicht abgespielt und die Leute haben schon weggewischt. Und wenn man es da schafft, Menschen mal länger als 3 Sekunden, vielleicht 30 Sekunden, vielleicht auch mal 3 Minuten dran zu halten, indem man zum Beispiel einen Witz einbaut. Frau Rosenfeld, die neben mir sitzt, macht das im Podcast mit einem Schlager, was mich tatsächlich auch dazu bewegt, den immer dann noch weiter zu hören. hören und ich versuche das mit einem geckigen Einstieg und ich glaube, uns beiden gelingt das mal mehr und mal weniger gut.
2: Schlager im Deutschlandfunk, vielleicht auch ein Erfolgsrezept, müssen wir mal ausprobieren. Aber Frau Rosenfeld, es wurde schon angesprochen, Ihr Machtwechsel, Ihr Podcast, Sie beginnen jede Ausgabe mit einem Schlager. Was würden Sie denn sagen, wenn Sie so die Welt betrachten, welcher Schlagertitel kommt Ihnen in den Sinn, welcher Schlagersong würde so am ehesten die Welt derzeit aus Ihrer Sicht am besten beschreiben?
0: Da fällt mir ein, Roland Kaiser, ich glaube, es geht schon wieder los. Das darf ja wohl nicht wahr sein. Ich glaube, das fasst die Weltlage ganz gut zusammen. Und das ist auch die Idee dieses Schlagers. Der ist nicht wahllos gespielt, sondern über den Text kommt man ins politische Geschehen hinein. Und es geht schon wieder los.
2: Aber auch ein bisschen, ich sag mal, Leichtigkeit bringen Sie damit auch rein, zum Beginn jeder Folge? Weil man wundert sich ja schon.
0: Es ist entstanden, weil in diesen Liedtexten oft so viel steckt, was man auf die politische Lage anwenden kann. Und in einen politischen Podcast reinzugehen, in dem man melodisch einsteigt, auch immer mit einem Augenzwinkern und einer Musik, die nicht von allen geschätzt wird, deren Verehrerin ich aber nach wie vor bin, also auch ein bisschen Schlagerliedgut an junge Menschen weiterzugeben, ist doch eine schöne Idee.
2: Herr Asselborn, Ukraine-Krieg, Iran-Krieg, Trump, sind Sie da manchmal auch erleichtert, dass Sie zurzeit nicht mehr auf EU-Treffen und EU-Gipfeln gehen müssen?
4: Also ich war fast 20 Jahre in diesem Karussell. Unabhängig von der Zeit, die sich jetzt abspielt, hat das natürlich genügt. Und ich glaube, die Demokratie braucht auch Abwechslung. Darum bin ich froh, dass ich jetzt kommentieren kann. Aber ich glaube nicht, dass es richtig ist, dass man sagt, wir sind heute in einer Zeit von multiplen Krisen. Und das war nicht immer so. Ich bin 2004 Außenminister geworden. Und wenn Sie überlegen, damals hat direkt kam dieser Verfassungsvertrag, die Holländer haben Nein gesagt, die Franzosen haben Nein gesagt. Dann direkt danach kam ja die Finanzkrise und die Haushaltskrise und dann kam die Migrationskrise. Also Europa war nie eine krisenfreie Zone. Und darum darf man auch nicht so übertreiben und sagen, so wie schlimm wie es heute ist, war es nie. Aber natürlich, ich glaube, dass wir in, Sie haben da das Wort Ratlosigkeit da aufgeschrieben. Ich wäre ratloser, wenn ich Amerikaner wäre, als Europäer.
0: Wenn ich einen kurzen Punkt machen kann, was sich ja schon geändert hat, wir haben wieder einen Krieg in Europa. Ja. Und das stellt schon noch mal alles auf den Kopf und hat das, woran wir lange geglaubt haben, dass es nämlich

0: Und das haben wir noch immer nicht gelöst. Wir können das nicht alleine lösen, aber das bleibt auch ein großes Problem.
1: Frau Schawan, Sie haben genickt zu den Ausführungen von Herrn Asselborn.
2: Ja, weil ich das teile, dass, wenn wir die Jahrzehnte durchgehen, gibt es in jedem Jahrzehnt auch katastrophale Erfahrungen, von denen wir dann immer gesagt haben, das hätte man sich jetzt eigentlich nicht vorstellen können. Ich finde, der größte Unterschied zwischen all dem, was so in den letzten 50, 60 Jahren, 70 Jahren sich in jedem Jahrzehnt ereignet hat, ist, es ist so eine Zeit, wo Illusionen geplatzen. Illusionen meiner Generation.
1: Welche?
2: Wir waren zutiefst davon überzeugt, die Freiheit ist so attraktiv nach der Wiedervereinigung Europas, dass das jetzt überall in der Welt so werden kann. Das ist eine große Leidenschaft für die Freiheit, die jetzt die Zukunft prägen wird. Wir haben globale Ziele vereinbart, zum Beispiel, dass bis 2030 der Hunger in der Welt überwunden sein wird. Viele andere Ziele. Und es war so ein Gefühl, heute sagen wir eben dann manchmal Illusion, dass das jetzt klappen kann. Nicht nur Friedenswerk in Europa, nicht nur Wiedervereinigung Europas, 16 Millionen Menschen im Ostteil des Landes, die nun in die Freiheit kommen, eine ganz neue Lebenserfahrung machen. So, jetzt ist es anders. Jetzt ist klar, dass Sicherheit auch eine Verheißung für viele ist. Dass natürlich mit dieser Wiedervereinigung, also ich bin so ein Mensch, der immer ganz im Westen Deutschlands aufgewachsen ist, Großraum Köln aufgewachsen, dann Baden-Württemberg, also ganz nach Westen orientiert. Und wir haben schon viele, viele Jahre nicht so genau mitbekommen, was für einen Preis die Menschen nicht nur in der ehemaligen DDR, sondern in osteuropäischen Ländern gezahlt haben. Ich habe erst sehr viel später den Satz gehört von Putin, der schlimmste Tag im 20. Jahrhundert war der Zusammenbruch der Sowjetunion. Also diese mit den Preisen haben wir uns ja nicht so beschäftigt im Westen. Und jetzt bricht das irgendwie alles auf und die Autokraten gehen genau in die Situation hinein, die unbefriedigend irgendwie ist und versprechen, dass das wird. Das ist ein schmerzhafter Prozess, finde ich. Dieses Abschiednehmen von dem, wovon wir zutiefst erfüllt waren.
3: Und ich finde, zu diesem Abschiednehmen gehört noch ein Punkt ergänzend hinzu. Abschiednehmen von der Vorstellung, dass es der nachfolgenden Generation besser gehen wird als der jetzigen. Auch das, diese Illusion löst sich gerade in Luft auf.
1: Erleben Sie Politik in diesen Zeiten ratlos, Herr Grischkat?
4: Ja, und gerade mit Blick auf, ich werde ja immer als Vertreter einer jungen Generation präsentiert auf solchen Bühnen, was die Kommunikation an eine junge Generation angeht, oft ja wortlos. Oder wenn man dann versucht, mal Worte zu finden, die kommen nicht an bei meiner Generation. Und ich sitze heute nicht hier, um irgendwie der Tausende zu sein, der jetzt auf dem Kanzler rumhaut. Aber fairerweise auch der Kanzler zuvor hat es nicht geschafft, diese vielfältigen Krisen so zu adressieren, dass ein Großteil meiner Generation das Gefühl hat, jo, alles gut, das schaffen wir schon. Und um vielleicht das alles nochmal zusammenzufassen, ich stimme Ihnen total zu. Und ich glaube, meine Oma hört gerade auch live zu. Und die sehe ich heute Abend noch. Und zieht mir die Ohren lang, wenn ich sage, die hat den Kalten Krieg erlebt. Sie hätte es damals nicht so schlimm gehabt und es gäbe keine Krisen. Aber ein Mensch, der 2000 oder um die 2000 auf die Welt kommt, der kam auf die Welt, da lebten 50% der Weltbevölkerung in Demokratien und 50% in Autokratien oder eher autokratisch geführten Staaten. Heute sind es rund 75% autokratische Staaten. Das kriegen wir mit, das spüren wir. Auch eine Finanzkrise, auch eine sogenannte Flüchtlingskrise nehmen wir im Zuge unseres Älterwerdens mit. Und dann wird man volljährig. Die Klimakrise scheint zu eskalieren, zumindest gehen Millionen Menschen auf die Straße. Da scheint gerade der Fokus drauf gelegt zu werden. Das wird radikal gekippt durch die Corona-Pandemie, die auf einmal im Fokus steht. Junge Menschen bleiben zu Hause, sind übrigens auch die am stärksten betroffene Generation von Depressionen und Folgen dieser Pandemie. Ein Krieg in Europa bricht aus, der Nahostkonflikt eskaliert. 2021 das erste Mal, dann quasi aus Blick eines jungen Menschen, dann das zweite Mal 2023. Dann gibt's eine Ampelregierung und die schafft es auch nicht mal, die 4 Jahre durchzuregieren. Also die Intensität der einzelnen Krisen ist vielleicht nicht messbar vergleichbar mit auch vorherigen Krisen, aber diese Überschneidung und Vielfältigkeit, also wenn etwas divers geworden ist, dann sind es Krisen. Und das nimmt

0: schon junge Menschen mit und ich glaube, da fehlt es vielen jungen Leuten an Zuversicht, wenn sie eben politischen Entscheidern und Entscheiderinnen zuhören, dass diese Krisen auch wirklich gut bewältigt und angegangen werden.
1: Wie ist das? Wie nehmen Sie das als Politikbeobachterin wahr, Frau Rosenfeld, als Journalistin? Ist Politik ratlos, wenn es darum geht, all diese Krisen zu adressieren und Lösungen zu finden?
2: Also die Herausforderungen, vor der diese Bundesregierung steht, die sind immens. Also wir haben zum einen die äußeren Krisen, den äußeren Einfluss, jetzt einen Krieg im Iran, der dazugekommen ist. Und gleichzeitig ist in diesem Land hier, also das bisherige Geschäftsmodell, was Deutschland erfolgreich gemacht hat, da sind wir wieder beim Ende der nicht der Illusion, das war ja mal eine Realität, das war für die Sicherheit sorgen die USA, die günstige Energie kommt aus Russland und wir sind Exportweltmeister auf Richtung China, die kaufen deutsche Autos, um es jetzt mal ganz grob zu skizzieren. All das ist an sein Ende gelangt. Zugleich, das wirkt sich auf Wirtschaftswachstum auf, zugleich haben wir einen Sozialstaat, der massiv reformbedürftig ist, nicht nur ein Sozialstaat, sondern auch das ganze Verwaltungswesen. Und das alles ist jetzt so akut, dass diese Regierung handeln muss.
1: Aber streitet.
2: Aber streitet, das ist der nächste Punkt, den man aufmachen kann. Die Frage ist diese, sind diese Parteien, die ja selbst unter Druck sind, wenn man sich Wahlergebnisse anguckt, wenn man sich Umfragen anguckt, es waren mal zwei Volksparteien. Bei einer SPD, die mittlerweile bei 12% steht, kann man nicht mehr von einer Volkspartei sprechen. Die CDU, dort gehen auch die Umfragewerte runter. Also Parteien, die um ihre Selbstbehauptung einerseits kämpfen und die andererseits sich aber im Kompromiss finden müssen. Also die nicht das parteipolitisch gewünschte, sondern das für das Land Notwendige eigentlich tun müssten. Die sind dazu nicht in der Lage und wir haben mal gesehen, dass es anders geht. Also ich gehe jetzt weit zurück, aber wenn ich an die rot-grüne Regierung unter Gerhard Schröder denke, da hat ein sozialdemokratischer Bundeskanzler eine Arbeitsmarktreform gemacht, die gegen die eigene Partei, gegen die eigene Parteiprogrammatik gegangen ist. Und ein grüner Außenminister hat den ersten bewaffneten Bundeswehreinsatz in der Nachkriegsgeschichte im Kosovo ermöglicht, weil es geboten war und weil es notwendig war. Und man hat sich über die Partei, über das Parteipolitische hinweggesetzt. Und warum konnte das auch funktionieren? Weil das zwei Regierungspartner waren, die bereit waren, diesen Weg miteinander zu gehen, die sich aufeinander verlassen konnten und sich nicht gegeneinander behaupten zu müssen. Und das ist der große Unterschied zu heute.
1: Behauptet sich die CDU zu sehr gegenüber der SPD oder andersrum? Gibt es zu viel Streit? Gibt es zu viel Druck, um, ich sag mal, zielorientiert gemeinsam Politik zu gestalten, Frau Schawan? Sie sind ja immer noch CDU-Mitglied.
3: Ja, 52 Jahre, da tritt man nicht mehr aus. Also, gestritten wurde immer. Der Streit gehört aber in die innere Kommunikation. Also wenn es Schlagzeilen gibt, dass der Kanzler gebrüllt hat, dann schmunzle ich ein bisschen, weil ich sage, ja, was glaubt ihr eigentlich? Kohl hat auch gebrüllt. Alle Kanzler also haben gebrüllt.
1: Sie nicht.
3: Frauen brüllen nicht, aber die haben andere Waffen. Also die wissen sich schon auszuwählen. Ich will sagen, es ist, man ist zu sehr angetreten mit der Verachtung des Kompromisses. Genau dem, was Frau Rosenfeld als fast Lebenselixier einer Demokratie bedeutet. Seit es keine absoluten Mehrheiten mehr gibt, ist es Quatsch, immer zu sagen, wir wollen jetzt CDU pur oder SPD pur. Es gibt kein pur. Und ob pur jemals gut war, weiß ich auch nicht. Also es fehlt diese Kompromissfähigkeit. Es gibt zu viel Rede, dass die letzten 20 Jahre überwunden werden müssen. Also die einen sagen immer, wir müssen Schröder überwinden, die anderen sagen, wir müssen Merkel überwinden. Naja, wer alles überwinden will, der kommt ganz schnell in eine Sackgasse, weil es ohne diese Bereitschaft des Kompromisses. Das heißt, der andere muss auch mal einen Punkt machen. Angela Merkel hat das manchmal sogar gesagt. Wenn irgendjemand sich von uns aufgeregt hat, dass der Koalitionspartner irgendwas gemacht hat, dann hat die gesagt, ha ja, der braucht auch mal einen Punkt.
1: Das heißt, Sie erkennen ein Problem in der Kompromissfindung derzeit. Also Herr Merz geht ja durch sämtliche Medien und sagt, die SPD müsse sich auch bewegen. Ja. Also da wird ja auch Kompromissfähigkeit anhand von Wahlergebnissen festgemacht, wer offenbar wie viel durchbringen darf.
3: Ja, es macht ja, das sagt ja nicht nur der Bundeskanzler, Frau Baas hat ja auch, nutzt jede Gelegenheit, um irgendwie zu sagen, dass das, was Herr Kanzler gerade gemacht hat, Bullshit ist oder Menschen verachten oder irgendwie so. Also das ist die falsche Sprache. So geht man nicht mal mit der Opposition um. Und das überträgt sich dann als sozusagen flächendeckende schlechte Laune, weil man das Gefühl hat, irgendwie geht es so nicht, irgendwie kommen die nicht voran. Und sie agieren in dem Bewusstsein, es irgendwie ganz anders machen zu müssen und haben übrigens auch, so glaube ich zunehmend, das fällt mir bei der SPD besonders auf, aber es gilt für die anderen auch, sie haben eine andere Vorstellung von ihren sogenannten Stammwählern, die sind wo ganz anders, als die immer noch glauben, dass sie deren Erwartungen erfüllen könnten.
1: Herr Asselborn, nach so vielen Jahren in der EU-Politik, müssten Sie eigentlich ein Meister sein in der Kompromissfindung, also so viele Interessen wie auf der EU-Ebene zusammenfinden und so viele große Pakete, die geschnürt werden mit Kompromissen. Wie kommt man zu einem guten Kompromiss unter so vielen Beteiligten?
4: Also zuerst, ich mische mich nicht ein in diese deutsche Inzuchtpolitik. Das ist, ich bin nur ein kleiner Luxemburger und habe natürlich, man hört das ja knistern, bis nach Luxemburg manchmal. Aber ich hoffe, dass die Deutschen wissen, auch die da in der Regierung sind, dass es eigentlich keine Alternative gibt in diesem Moment. Und es ist ja schlimm genug, was in Frankreich geschieht. Sie wissen, was in Frankreich los ist. Macron ist angetreten, um zu sagen, es gibt kein Links und kein Rechts mehr, nur noch Franzosen. Und ich werde die Extremitäten werde ich abschaffen. Links und Rechts waren noch nie so auseinandergedriftet wie heute. Und die Extremitäten von links und von rechts sind sehr stark. So, Kompromisse. Also ich glaube nicht, dass wir ja hier sind, um zu lamentieren und nur in die Vergangenheit zu schauen. Ich sehe nur einmal diese ratlose Politik. Wenn wir schauen, was jetzt in Erevan nach draußen ging. Da waren ja 40 Regierungen zusammen. Und am Ende des Tages hat man gesagt, Trump ist Trump, hat den Westen kaputt gemacht, das müssen wir zur Kenntnis nehmen. Und wir bauen eine neue internationale Ordnung auf Basis der Werte der Europäischen Union.
1: Das
4: wurde gesagt von Kanada. So,
1: das müssen wir kurz einordnen, weil die europäische politische Gemeinschaft hat sich in Erevan getroffen. So. Über 40 Staats- und Regierungschefs war vor ein paar Tagen.
4: Aber was ich sagen wollte, ist, dass das selbstverständlich der richtige Kompromiss ist. Sie haben mich mal einen Kompromiss gefragt. Wenn das eine zusammenbricht, dann muss die Welt, und das, die Welt besteht nicht nur aus Russland, Amerika und China, es gibt wie der Kanadier gesagt hat, viele Mittelmächte. Europa ist auch eine Mittelmacht, wenn ich so sagen darf. Und in dieser Mittelmacht Europa gibt es Mittelmächte, die Frankreich, Deutschland und so weiter heißen. Also wenn das Realität wird, was da eigentlich im Kopf war, der Europäer, dann ist das das Richtige. Das ist der richtige Kompromiss, um den Menschen zu zeigen, Trump ist Trump, aber wir sind aufgebaut worden als Europäische Union nach dem Zweiten Weltkrieg, dass kein Krieg mehr zustande kommen zwischen den Deutschen und den Franzosen und dass wir eben die Werte der Europäischen Union, wir sind ein Friedensprojekt, wir sind keine militärische Macht, die einen Krieg beenden kann, aber diese Werte der Europäischen Union, dass wir die beibehalten. Die Generation von mir hat 80 Jahre jetzt fast in Frieden gelebt. Ich will auch, dass meine Kinder und meine Enkel auch 80 Jahre in Frieden leben. Das geht aber nur, wenn wir das internationale Recht und den Rechtsstaat, wenn wir den hochhalten.
1: Also ein klares Ziel für einen guten Kompromiss ziehe ich da heraus aus Ihrer Antwort, Frau Rosenfeld.
4: Das ist ja das, was Sie mich gefragt
2: haben. Aber dazu, was Jean Asselborn gerade sagt, gehört ja auch Friedenswahrung. Es ist zurück, dass Friedenswahrung durch Abschreckung funktionieren muss. Davon sind wir ja weggegangen. Wir dachten, das brauchen wir nicht mehr. Und das ist doch die große Herausforderung, vor der Europa jetzt steht, um die Werte zu verteidigen, auch ein gemeinsames, eine Verteidigungsallianz tatsächlich zu werden, die abschreckt. Und da sehe ich viele, viele Worte, viele Gespräche, aber die Bereitschaft, das in letzter Konsequenz, was das auch für einzelne Nationalstaaten bedeuten würde, die sehe ich noch nicht.
4: Darf ich einen Satz sagen? Also ich glaube, konventionell Ich rede jetzt von der konventionellen, wie Sie sagen, richtig Abschreckung. Andere Wörter werden ja gebraucht, das ist nicht meine Sache, denn unsere Armee ist nicht die, die irgendwie kann irgendetwas verhindern in der Welt. Aber Abschreckung, ja, gebe ich Ihnen recht, muss Europa, wir müssen konventionell auch als NATO-Mitglieder europäisch stärker werden. Da, wo das große Problem kommt, das ist hier nicht der Zeitpunkt, darüber zu reden, das ist, dass die Deutschen und zwei Drittel der Europäer sich auf die transatlantische Sicherheit, was die nukleare Angriffe hypothetisch angeht, verlassen haben. Wenn das nicht mehr der Fall ist, wenn die NATO nicht mehr die NATO ist, haben wir nur eine Lösung, das ist, dass wir schauen, eben dass Frankreich ist die einzige nukleare Macht in Europa, dass wir das transferieren können auf eine europäische. Und solange wir in Frankreich einen Präsidenten haben, der wenigstens damit über das mit sich reden lässt, ist das gut. Es die Risiko besteht, dass 2027 ein Präsident kommt, der nichts mehr davon wissen will. Dann ist Europa wirklich in einer ganz schlimmen Lage.
1: Aber im Punkt Verteidigung kann man ja der Bundesregierung zumindest sagen, sie ist nicht ratlos gewesen. Es gibt einen neuen Wehrdienst. Es wurde eine Gesetzgebung geschaffen in Deutschland. Aber diese Streitereien, die immer wieder kommen, mitten einer Welt, die voller Unruhe ist, Umstürze, Gewissheiten sind nicht mehr da, nimmt sich die Koalition, Fabian Grischkat, vielleicht auch selbst so ein bisschen die Erfolge, weil sie einfach mit ihrer Sprache, mit ihrem Auftreten manches mies macht?
0: Ja, und weil sie unehrlich ist.
1: Inwiefern?
0: Also eben gerade auch jungen Menschen gegenüber, wenn wir jetzt schon beim Wehrdienst sind, ein Großteil der jungen Generation, meiner Generation, sieht die absolute Notwendigkeit darin, dass wir verteidigungsfähig sein müssen, damit wir uns im Zweifel nicht verteidigen müssen, und dass wir auch aufrüsten müssen und dass kein Weg daran vorbeiführt, dass wir mehr Menschen auch für die Bundeswehr rekrutieren. Das also ist eigentlich Common Sense, dass jetzt solche großen Protestwellen, wie wir sie erleben, auch quasi aus der Gen Z heraus gegen einen solchen Wehrdienst entstehen, liegt meiner Ansicht nach daran, dass ihnen ja auf der einen Seite etwas zugemutet wird, also diese vermeintliche Selbstverständlichkeit eines Friedens auf der Welt ist vorbei und ihr müsst jetzt mal wieder an die Waffe. Okay, fair point. Aber was haben wir denn dafür? Wofür kämpfen wir denn eigentlich und was verteidigen wir hier? Und da sehe ich eine große Lücke in der Bundesregierung, dass sie eben zum einen unehrlich ist. Also eine Ehrlichkeit wäre mal wirklich einzugestehen, kaum einer aus meiner Generation glaubt daran, dass die gesetzliche Rente sicher ist, und dass wir irgendwas
1: auch ein Thema
0: davon
1: gewesen,
0: ja davon haben, und sich da auch einfach mal ehrlich zu machen und sagen, das habt ihr völlig recht, wir brauchen eine gravierende Reform, sonst fliegt uns das hier um die Ohren. Ihr könnt ja heute schon eigentlich nicht dafür aufkommen, und ihr werdet selbst davon nichts haben. Also das wäre so ein Knackpunkt, aber auch in anderen Gerechtigkeitsfragen, die lösen oft nicht von heute auf morgen die Krisen dieses Landes. Dann diskutieren wir irgendwie darüber bei höheren Steuersätzen, was das denn wirklich bringt, und aber ein Gefühl von Ungerechtigkeit, wir werden übergangen, wir sollen für dieses Land kämpfen, aber was haben wir denn davon, das löst Frust aus. Und also ich glaube, da kann eine Bundesregierung nochmal nachschärfen und die Interessen einer jungen Generation mehr in den Blick nehmen und ihnen auch was anbieten, wenn sie sich darauf verlassen will, dass diese Generation im Zweifel, ich hoffe es nicht, aber im Zweifel auch bereits in den nächsten Jahren die Freiheiten dieses Landes verteidigt.
1: Frau Schawan, Sie sind CDU-Mitglied und immer noch vernetzt in der Partei. Ist die aktuelle Politik unehrlich oder sehen Sie da eher ein Problem, die eigenen Leistungen werden nicht gut verkauft?
3: Unehrlich würde ich nicht sagen. Es gibt eine Kluft zwischen Erwartungsmanagement und dem, was dann kommt. Politische Erfahrung zeigt, ich kann etwas richtig finden, ich habe das aber nicht in 6 Wochen durch. Es sind andere Zeiträume. Das Zweite, ich finde, es hat sich auch so überall, auch bei der Politik und bei anderen, so eingebürgert, alles irgendwie schlecht zu reden in Deutschland. Ja? Also wenn man schon sagt, dass man mit der Bahn gekommen ist, dann wird man so, gibt's ein Schmunzeln. Ach, ist aber schön, dass Sie pünktlich sind. Ich bin jetzt die ganze Woche mit der Bahn unterwegs und seit Montag und kann nur sagen, ja, es ist alles vielleicht nicht immer Punktlandung, aber was will ich sagen? Ich will nichts schönreden, aber die Gefahr, alles schlecht zu reden, ist mindestens so doof. Und deshalb kommt natürlich dann auch die Frage, was wollen die eigentlich alle da im Parlament und in der Regierung, wenn es doch so ist, wie es beschrieben wird, für wen, für was kämpfe ich da eigentlich? Für was kann ich mein Land wertschätzen? Also wir sprechen zu wenig über das, was super vorangegangen ist. Ihre Generation wird unglaublich profitieren vom medizinischen Fortschritt. Wir beginnen im Alter jetzt schon davon zu profitieren. Vieles, was vor 20, 30 Jahren unvorstellbar gewesen ist, ist heute sozusagen im System, nicht für wenige, sondern im System. Das Ozonloch, das in unseren jungen Jahren irgendwie aufging, geht langsam wieder zu. Und so könnten wir viele Dinge nennen, die sich positiv entwickelt haben, wo es einen enormen Fortschritt gibt, womit ein großes Potenzial verbunden ist. Wenn man in der Start-up-Szene ein bisschen unterwegs ist, dann bekommt man vieles davon mit. Das heißt, die Chancen sind oder das Potenzial ist riesengroß. Übrigens nicht nur in Deutschland, in Europa. Jeanette zu Fürstenberg, die, ich glaube, die größte Risikokapitalgeberin in Europa ist, die hat in einem Buch das wunderbar beschrieben, dieses Phänomen, in der Krise erfahren wir unsere Stärken. Und das ist, glaube ich, eine politische Aufgabe, aber auch eine Aufgabe vieler gesellschaftlicher Gruppen, sich stärker mit dem Potenzial zu beschäftigen, mit dem, was drinsteckt.
1: Das möchte ich vertiefen, aber Herr Asselborn, Sie möchten etwas sagen noch. Ja. Sprechen wir zu wenig über Erfolge?
4: Was Fabian gesagt hat, ist ja, glaube ich, etwas, was sehr eindringlich klingt, wenn man nicht weiß, was man eigentlich zu verteidigen hat. Ich glaube, das Erste, wenn Sie Luxemburger sind, sind Sie nah an Belgien, nah an Frankreich. Und ich glaube, das Allererste, was wir zu verteidigen haben, dass wir keine Kriegsfriedhöfe mehr zu bauen haben. Und wenn Sie sehen, Versailles, oder das ist alles sehr nah an uns dran, mein Großvater hat mir nur erzählt, er hatte die dicke Bertha gehört, das ist also das eine. Und das Zweite ist, glaube ich, ganz einfach, dass diese europäische Lebensweise, die wir haben, die du dein Leben gefühlt hast und gelebt hast und auch, glaube ich, die unsere Eltern oder Großeltern nicht so gelebt haben, dass wir die verteidigen. Und die verteidigen wir nur mit einem Wort oder zwei Wörtern, das ist Freiheit und Demokratie. Und das ist genau das Gegenteil von dem, was diese drei Raubtiere jetzt in der Welt, die Russen, die Trump-Amerikaner und die Chinesen tun. Das ist das, was wir zu verteidigen haben.
1: Es war eben schon die Rede davon, Dinge werden schlecht geredet. Sie haben auch schon gesagt, Frau Schawan, das berührt verschiedene Bereiche. Das berührt ja auch Medien.
2: Ich würde zu dem, was Frau Schawan vor allem gesagt hat, noch mal sagen, die Herausforderung oder was die politischen Akteure bisher nicht gefunden haben, ist eine Erzählung für die Veränderung, der wir uns alle stellen müssen. Und die Ampel, Olaf Scholz hat es mal versucht, indem er von einem ökologischen Wirtschaftswunder fantasierte. Also das war die ganz positive Erzählung, die aber der das Fundament in der Realität fehlte. Jetzt haben wir, die Deutschen sind zu faul, die große Verzichtserzählung. Es fehlt die Aufforderung und das Lustmachen, dass Veränderung nicht nur eine Bedrohung ist und dass mit Veränderung auch Verzicht einhergehen wird. Aber wofür verzichten wir und wo wollen wir hin und was ist die Erzählung von dem, was Deutschland sein kann? Und wenn dann Bärbel Baas sich hinstellt und sagt, wir brauchen einen Plan, wie bis in 30 Jahren Chemie, Stahl, welche Standorte bis dahin erhalten bleiben müssen und wer wo arbeiten kann, das funktioniert nicht. Also diese Politik macht sozusagen legt am grünen Tisch fest, wie Wirtschaft zu funktionieren hat. Es funktioniert aber auch nicht nur ein Laissez-faire. Also wir bräuchten eine Regierung, die sich hinstellt und sagt, es wird jetzt hart, wir werden Veränderung brauchen, aber es wird eine Veränderung sein, die zum Guten,
1: ich
2: zu etwas Neuem
1: gerne
2: führt.
1: Auf Medien weitergehen, weil die Lösungen sind das eine, aber bräuchte es auch Medien, die vielleicht, ich sag mal so, nicht, je nachdem, wie sie regieren, trifft politische Entscheidungen, trifft auf einen sehr kritischen Hauptstadtjournalismus. Wir leben in einer Welt, die algorithmengesteuert ist, in Social Media. Sind da Stimmen auch gegenüber oder Bewertungen, Kritik zu hart, zu gehässig, auch gegenüber denjenigen, die entscheiden? Herr Grischgart, vielleicht erstmal?
0: Ja.
1: Eindeutige Antwort.
0: Hey!
1: Inwiefern?
0: Naja, Ich würde aber nicht sagen, dass daran ausschließlich wir Newsfluencer oder auch JournalistInnen, die sich in diesen Räumen bewegen, dran schuld sind, sondern die Räume ja oft selbst. Und wir machen jetzt nicht das große Fass der Algorithmen auf. Und das wäre auch ein wenig vermessen, weil streng genommen weiß ja auch niemand, wie solch ein Algorithmus funktioniert. Was ein Riesenproblem ist. Aber auch das ist nicht das Thema heute.
1: Erfolgsgeheimnis würden
0: wir ja sagen. Aber eine Transparenz und Offenlegung ansatzweise der Mechaniken, wie zum Beispiel ein Algorithmus auf Instagram, TikTok, X oder Facebook funktioniert, wäre schon mal ein erster Schritt, der auch für uns JournalistInnen ganz gut wäre, um eben zu verstehen, wie wir Beiträge anpassen können und womöglich wegkommen von so einer reinen Empörungskultur. Weil natürlich, um es mal ganz flach und salopp zu sagen, ich weiß, wenn ich mich jetzt gleich hier hinter die Bühne stelle und ich drehe ein flippiges Reel und sage irgendwie, das hat Friedrich Merz wieder falsch gemacht, böse, böse, dass das zu 100% erfolgreicher sein wird, als wenn ich sage, was Lars Klingbeil gestern richtig gemacht hat.
1: Das machen Sie aber auch gerne, ne?
0: Das mache ich aber auch gerne und es performt auch gerne. Und ich glaube aber, und da bin ich auch kritisch mit mir selbst, wir können auch Wege finden, positive Erfolgsgeschichten nach vorne zu drängen. Ich erinnere mich daran, dass ich mal mit einem Andenbauer aus Peru ein Interview führen durfte. Der heißt Saul Luciano Luya und der hat versucht, RWE zu verklagen. Hat leider nicht ganz funktioniert. Allerdings hatte er einen Teilerfolg, weil im Urteil festgehalten wurde, grundsätzlich kann ein Energiekonzern global auch zur Verantwortung gezogen werden, wenn er eben gewisse CO2-Werte ausstößt. Und dieser Mensch war so positiv und voller Hoffnung und hat mir immer erzählt, er macht das für seine Familie, für sein Dorf, weil, also Kontext, da ist ein Gletscher, der schmilzt ab, dadurch, dass die Erde wärmer wird und das könnte halt wirklich die Lebensgrundlage dieses ganzen Dorfes bedrohen. Und den habe ich einfach vor die Kamera gesetzt, weil Menschen, Gesichter, die performen gut auf Social Media und habe ihn einfach erzählen lassen, kritisch und auch mal nachgefragt und eingeordnet, aber wollte so ein bisschen diesen Geist von ihm da transportieren. Das hat unglaublich gut funktioniert, wo ich auch gemerkt habe, okay, es müssen nicht nur die Schreckensgeschichten sein, sondern auch Menschen, die einen mitnehmen, die einen irgendwie motivieren. Ich glaube, da können wir vielleicht sogar was, und dass ich das mal sagen werde, von Life-Coaches lernen. Die performen nämlich leider auch sehr gut auf Social Media. Aber wenn wir das ins Politische gedreht bekommen, das ist eine furchtbare Schlagzeile. An alle JournalistInnen hier im Raum, macht die nicht. Aber wäre vielleicht ein way to go. Wenn aber eben algorithmisch getrieben weiterhin nur Empörungsmeldungen nach vorne gebracht werden und wir journalistisch immer wichtiger, also es wird immer wichtiger, auf Social Media stattzufinden, auch für eine junge Generation, dann ist das so ein bisschen der Kampf David gegen Goliath, ne? Und Goliath sind immer noch leider gerade auch dann die Tech-Konzerne, vor denen wir uns gerne mal ducken. Aber, und da würde ich dann auch Herrn Asselborn zustimmen, gerade auch eine EU ist gar nicht so der David, glaube ich, für den sie sich hält. Also wenn eine EU auch da mal geschlossen, und das versucht sie immer mal wieder mit der ein oder anderen Klage, aber wenn wir da viel mehr auch Tech-Konzernen auf die Finger hauen, wir haben den Digital Service Act, wir haben die Instrumente, verdammt nochmal, legt so einen Algorithmus offen oder lasst uns entscheiden, welchen Algorithmus wir haben wollen. Wir müssen Menschen in den Vordergrund stellen, Social Media kann menschenzentriert werden und wir lassen uns hier nicht mehr in der Nase heranführen und verarschen. Das wäre, glaube ich, schon mal ein konsequenter Schritt und nicht immer wegducken und oh nein, und ja gut, Dann ist das eben so. Nein, das ist nicht, also das ist ja nicht naturgegeben.
1: Frau Rosenfeld macht sich schon bereit.
2: Vielleicht ein ganz junges Beispiel, was Aufmerksamkeitsökonomie mit Journalismus macht. Und ich will jetzt nicht speziell bestimmte Kollegen kritisieren. Der Spiegel ist jetzt ein Beispiel dafür, wie es, finde ich, falsch läuft oder wie getrieben wir sind. Das geht uns allen anderen aber genauso. Das jüngste Beispiel ist, der Spiegel hat ein Interview mit Friedrich Merz, dem Kanzler, geführt und hat auf der Titel, also ein und dasselbe Interview hat auf dem Printprodukt auf der Titelseite die Überschrift bekommen, ein Zitat aus diesem Interview des Kanzlers: Ich kann da in der Tat noch besser werden. Das war die Printausgabe. Online hat man oben drüber gesetzt einen anderen Satz aus diesem Interview: Kein Kanzler musste so viel ertragen wie ich. Und das ist ein und dasselbe Interview und sie erzählen zwei unterschiedliche Geschichten. Das eine, online, ist der wehleidige Kanzler. Warum hat man das gemacht? Weil es natürlich klickt. Weil darauf sofort die Empörungswelle aufschlägt. Ach, seht her, der Merz, anstatt das Land anständig zu regieren, jammert er noch. Man muss dazu sagen, er hat diesen Satz gesagt, bezogen auf Hasskommentare im Netz und hat im Interview noch den Satz hinterhergesetzt: Ich will mich darüber aber nicht beschweren. Aber nimmt man nur diesen einen Satz raus, keiner muss so viel ertragen wie ich, und dann haben sie eine andere Geschichte. Und da sind wir bei dem Punkt, den Fabian gemacht hat: Was schiebt sich zwischen uns Journalisten und unsere Hörerinnen und Hörer, Leserinnen und Leser der Algorithmus. Und der Algorithmus belohnt das Schrille, das Laute. Und davon sind wir Journalisten, sind Medien dann auch getrieben.
1: Hier nochmal ein Hinweis, also Ihr ehemaliger Arbeitgeber, der Springer Konzern, steht auch mit scharfen Titeln bei Bild auch häufiger in der Kritik. Ne? Das muss man auch sagen. Wie geht's aber besser? Also sagen, als Medium Mut haben und sich den Algorithmen komplett entziehen, aber dann hat man keine Reichweite dort, also in der heutigen Medienwelt. Oder muss man anders berichten? Haben Sie da einen kurzen Gedanken?
2: Da kann ich jetzt nur von mir selber erzählen, was Robin Alexander und ich gemacht haben. Wir haben uns mit unserem Podcast selbstständig gemacht. Und unser Podcast Machtwechsel folgt nicht dem Haltungs- und Bewertungsjournalismus, sondern es ist ein Recherche-Podcast. Und uns geht es darum, nicht den Hörern und Hörer zu sagen, was sie zu meinen haben und gleich mit der Bewertung nach vorne zu rennen, sondern wir steigen ein in den Maschinenraum der Politik.
1: Wo beobachten Sie das? Meinung, Haltung zu viel dem Publikum vorgeben, was es denken soll? Wo beobachten Sie das?
2: Ich finde, dass der Meinungsjournalismus Überhand genommen hat. Ja, es wird sofort bewertet. Auch das ist eine schmissige Zeile natürlich, wenn sofort der Daumen gehoben oder gesenkt wird. Und die Aufgabe von Journalismus ist doch, die Recherche dahin zu erklären, zu recherchieren, wie kommen Entscheidungen zustande? Was ist passiert, dass zum Beispiel nach der Villa Borsig kein Reformpaket rausgekommen ist? Oder auch, wie entscheidet eine Partei? Also da reinzugucken, in diese Mechanismen darzustellen, was da passiert, um dem Hörer und den Hörerinnen, den Lesern und den Leserinnen eine Grundlage zu ihrer Meinungsbildung zu geben. Das sind doch alles selbstständig denkende Menschen, mit denen wir es zu tun haben, die sich ihre Meinung selber bilden können.
1: Ist das etwas, was Sie auch beobachten hier als Politiker? Sie sind ja mittlerweile eher Rezipienten von Medienberichterstattung, aber hatten Sie den Eindruck damals auch, als über Sie berichtet worden ist, es gibt direkt eine vorgefertigte Meinung in der Berichterstattung über Sie, über Ihre Arbeit, Herr Asselborn?
4: Ist das für mich?
1: Für also, Sie beide?
4: Ja. Also ich will jetzt, Spiegel wurde berichtet, ich lese den Spiegel auch, also verinnerliche nicht alles, aber es war jetzt vor kurzem, ein Spiegeljournalist hat einen Text geschrieben, gehen wir nicht zu hart mit der Regierung um und dadurch stärken wir die AfD. Also er hat das geschrieben, ich habe das sehr verständlich gefunden, also das heißt auch, dass bei Journalisten manchmal trotzdem der Gedanke kommt, was ich jetzt hier mache, hilft das der Demokratie oder schwächt es die Demokratie? Das Zweite, was ich hier sagen will, ganz kurz als Nicht-Deutscher. Ich glaube, auch wenn ich Deutscher wäre und ich würde morgens von 7 bis 8 Deutschlandfunk hören, da wäre ich besser informiert, wie wenn ich die Bild-Zeitung lese. Und das ist etwas, was ich versucht habe, auch in der Zeit, wo ich aktiv war, wurde ich oft gefragt. Ich habe so immer für mich eine Ehre zu reden, weil ich wusste, dass das ein Medium ist, was nicht, wo das Blut nicht fließt, sondern wo eigentlich die Kontrolle der Presse über die europäische Politik im Vordergrund stand.
2: Einen Punkt möchte ich schon machen. Die Verantwortung von Journalismus ist zu berichten, was ist. Und wenn ich mir vorher die Schere im Kopf aufmache, darf ich das berichten, weil es eventuell der AfD nützen könnte? So funktioniert es nicht.
3: Dann,
1: Frau Schawan, genau,
3: dann, wenn es dann so weit ist, dann kann man so die Feststellung machen, meinungsstark und faktenfrei. Das ist schon so eine Kombination, die für manche attraktiv ist, die man.
1: Wo beobachten Sie das? Haben Sie da?
3: Ja, es wird vor allen Dingen Meinung geäußert. Es wird Empörung formuliert. Es werden die No-Gos beschrieben. Und es ist dazu brauche ich keine Recherche. Das ist einfach ein Punkt, der zum Beispiel in dieser Geschichte des Schlechtredens, der Empörung immer weiter voranschreitet und übrigens Brandbeschleuniger für die AfD ist. Das ist kein Wunder, dass sie sich immer weiter entwickeln, weil wenn alles runtergeredet wird, wenn klar wird, es gibt Meinungen, die formulieren wir mal besser nicht, passt jetzt gerade in den Kontext nicht, dann kommt man in diese Situation, entstehen überall Leerräume, die gerade besetzt werden.
1: Herr Grischkat, Sie als Newsfluencer, können Sie da andocken? Gibt es zu viel Meinung, zu viel Haltung, zu viel, ich sag mal, vorgefertigte Berichterstattung gegenüber dem Publikum, dass man sagen muss, okay, das und das soll es denken oder halt lieber nicht und das ist unangenehm, das lassen wir jetzt mal lieber raus. Wie denken Sie darüber?
0: Ich verstehe das und ich habe auch einen Reflex entwickelt, wenn ich irgendwie den 10. Artikel am Tag lese, der mit Ich beginnt, dass ich dann weiter scrolle. Und gleichzeitig glaube ich aber, dass Einordnung, vielleicht ist das ein Begriff, auf den wir uns einigen können, vor allem, und will jetzt nicht zum tausendsten Mal wieder irgendwie die jungen Menschen erwähnen, aber eine Medienkrise bedeutet ja eben auch, dass immer weniger junge Menschen die klassischen Medien konsumieren. Und ich glaube, es liegt unter anderem daran, dass dort zu wenig Einordnung für ihre konkrete Lebensrealität besteht. Und das würde ich trennen voneinander. Also stimme ich voll und ganz zu, wir brauchen nicht den tausendsten Post, auch nicht von einem Newsfluencer Fabian Grischkat, der sagt, ich finde die Rentenpläne blöd, aber mal so eine Einordnung von irgendwie einen Witz nach vorne ranstellen und dann, und was bedeutet das denn vor allem auch für junge Menschen, so aus dem allgemeinen und der neutralen Berichterstattung raus, trotzdem aber bei den Fakten bleiben, nicht ganz Meinung, aber so ein bisschen den Bezug mal herstellen. Und ich glaube, dann erreicht man auch gerade auch bei einer jungen Generation wieder mehr Hörerinnen, Hörer, Leserinnen, Leser.
1: Also nicht nur, ich sag mal, sagen, was ist, sondern auch einordnen, was es bedeutet. Entnehme ich jetzt aus Ihrer Antwort.
0: Sagen, was es für dich ist. Mhm. Und auch, und wenn wir da schon bei Augstein und sagen, was ist es, ich glaube, gerade in diesem Zeitalter der Desinformationsschleudern und der Irren, die Länder dieser Welt regieren, ist es genauso wichtig auch zu sagen, was nicht ist und was so gar nicht ist. Und ich glaube, da müssen wir auch schneller werden. Es bringt nichts, einen Faktencheck einen Monat später nachzurechnen unter www. und dann folgen 1000 Zeichen. Das gibt keiner ein. Wir müssen Wege finden, wie wir es schneller schaffen, auch wirklich Fakten einzuordnen, zu debunken. Genau, und nicht einfach das Falschgesagte stehen zu lassen. Denn ganz vieles ist nicht, wie es gesagt wird.
1: Falschbehauptungen enthüllen die Banken, ja. Wie soll ich, oder wie können wir das denn dann einordnen? Ich habe anfangs schon gesagt, Sie arbeiten ja auch in Ihren Reels, in Ihrem Social-Media-Content auch viel mit Ironie, mit Witz. Das kann man auch als, ich sag mal, subjektive Färbung, als Ausdruck innerer Einstellung ja bewerten. Geht das für Sie dann auch in Richtung Meinung? Ja. Sehen Sie einen Konflikt zu dem, was Frau Rosenfeld eben angesprochen hat?
0: Ja, und ich glaube, allein auch an der Fragestellung merkt man, wir haben da ein Problem, das klassische Medien nicht haben, denn dort wird in der Regel gekennzeichnet, was ist gerade wirklich eine Nachricht.
1: Im Social-Media-Bereich sprechen
0: wir. Genau. Und im Social-Media-Bereich haben wir das nicht. Also wenn ich jetzt Social-Media, wenn ich Instagram öffne und ich sehe da einen Beitrag, egal von wem, es wird mir ja erstmal nicht angezeigt, ist das ein Kommentar, ist das eine Meinung, ist das wirklich jetzt nur die Zusammenfassung vom Deutschlandfunk, was ist heute passiert? Und da können wir jetzt darauf hoffen, dass Leute wie ich das freiwillig tun. Ich mache das gerne mal, dass ich dann darüber auch noch schreibe, Kommentar. Obwohl es da oft dann auch eigentlich schon klar ist, dass es ein Kommentar ist, aber wir müssen auch da Plattformen in die Verantwortung ziehen, dass wir eine Kennzeichnungspflicht haben. Wir haben eine Kennzeichnungspflicht für werbliche Inhalte, die ist richtig. Wir brauchen aber auch eine Kennzeichnungspflicht für absoluten Mist und für faktengetreue Nachrichten. Also dass quasi man nicht unterscheiden kann, wenn ich jetzt gleich irgendwie poste, weiß nicht, der Deutschlandfunk ist eine Propagandaschleuder, die wir mit unseren Zwangsgebühren finanzieren.
1: Wird nicht stattfinden, so.
0: Ja, aber ich muss da nicht hinschreiben, dass das Meinung ist. Und darunter kommt ein Beitrag von euch, wo ihr irgendwie nur darüber schreibt, irgendwie wie das Wetter heute ist. Und beide werden gleichwertig angezeigt. Und oftmals, das sehen wir gerade bei Plattformen wie zum Beispiel X, wird eher dann noch mein Beitrag mehr ausgespielt als eurer. Und ich glaube, da wäre es dringend, wir stehen da nicht nur 5 vor 12, sondern schon 5 nach 12. Wir müssen das auch auf Social Media kennzeichnen. Das müssen Plattformen tun. Das kann nicht eine freiwillige Selbstverpflichtung
1: sein. Das ist aber ein bisschen Wegschieben von Verantwortung vielleicht, wenn es dann um die Plattformbetreiber geht.
0: Nee, also ich klicke ja am Ende noch
1: das
0: Häkchen an, aber das gibt es ja aktuell nicht. Ich kann weder bei Facebook noch bei X noch bei Instagram noch bei TikTok gerade sagen, ich würde gerne Leuten kenntlich machen, dass dies hier ein Meinungsbeitrag ist oder auch zum Beispiel Verifizierungen. Früher konnte man auf X einfach erkennen, da hatte der Deutschlandfunk einen blauen Haken und ich wusste, okay, das scheint seriös zu sein, die sind verifiziert. Heute kann sich jeder einen blauen Haken kaufen. So, und bewusst verzichten sogar große Medienhäuser auf diese Hakenfunktion, weil die sagen, wir lassen uns doch auch hier nicht verarschen und zahlen euch hier Dutzende Dollar im Monat, damit wir diesen Haken haben. Also wir als normaler Konsument, vielleicht nicht wir auf der Bühne, aber der Otto-Normalverbraucher hat ein Problem, auf Social Media zu unterscheiden, was seriös ist, was nicht, was verifiziert ist und was nicht. Und da müssen wir auch Plattformen in die Verantwortung nehmen.
1: Vielleicht auch ein politischer Bildungsauftrag mit einher. Ich möchte, weil wir nicht mehr so viele Minuten haben, unser Kapitel über Medien auch ein bisschen abschließen. Frau Rosenfeld, finden Sie, ich sag's mal so, Journalismus gilt traditionell als vierte Gewalt in unserer Demokratie. Was muss geschehen, damit er diesen Ruf auch weiterbehält? Haben Sie da eine kluge Idee die wir hier diskutieren können? Große Frage, gebe ich zu.
2: Es ist eine super große Frage. Was wir ja haben, wir haben ja eine immer weiter zerklüftelnde Öffentlichkeit. Also das sieht man daran, uns geht es ja darum, geht es ein bisschen wie den Volksparteien. Also früher konnte sich eine Mehrheit zwischen CDU und hinter SPD versammeln. Das gibt es nicht mehr. Die Gewerkschaften verlieren Mitglieder. Also das, was so große Inseln in einer Gesellschaft geschaffen hat, das gibt es nicht mehr. Wir haben jetzt ganz, ganz viele Kleine. Gleichzeitig haben wir natürlich ein Informationsangebot, wie wir es auch noch nie hatten. Das wird auch immer größer. Und es ist der Versuch, den wir jetzt unternehmen, ein Angebot zu machen, zu wissen, das geht nicht an Millionen, das werden nicht Ihr Millionen Podcast nutzen. Aber es gibt diejenigen, die das Interesse haben, tief einzutauchen in politische Mechanismen, in tiefe Analyse, für die machen wir ein Angebot.
1: Frau Schawan.
3: Ja, ich lese jetzt nochmal die Überschrift hier für unser Panel und da kommt ja dieser Absatz, was wir jetzt tun können.
1: Genau.
3: Und ich finde, so nach dem, was wir jetzt auch nochmal so eingebracht haben, gilt, um mal das Gemeinsame zwischen Medien und Politik und übrigens vielen anderen Gruppen in dieser Gesellschaft. Das, was Frau Rosenfeld geschildert hat, ist die Individualisierung. Und die ist schon anstrengend. Und ich bin zutiefst davon überzeugt, in dieser so kompliziert wirkenden Lage braucht es viel mehr Leidenschaft für Demokratie. Wir sagen uns jetzt immer, wie wenig Menschen heute noch weltweit in einer Demokratie leben. Und der Schluss daraus darf nicht sein, okay, ist over. Wie der Schwabe und der Badener sagt, sondern es braucht jetzt schon noch mal auch intellektuelle Kraft für diese Leidenschaft für Demokratie. Man hat mit Intellektualität oder mit Klugheit immer verbunden, besonders kritisch zu sein, noch mal nachzufragen. So, das ist alles richtig, das wollen wir ja auch nicht anders haben. Aber es gibt jetzt schon noch die andere Seite. Und das heißt Leidenschaft für die Demokratie, auch wenn die Bahn mal zu spät oder zu früh kommt. Leidenschaft für Demokratie, auch wenn die Brücke wieder da in die nächste Brücke abgerissen werden muss. Das ist alles für uns lästig und jeder von uns hat so Situationen, wo ihm das stinkt. Aber die Demokratie ist es wert, dass wir eine wirkliche Leidenschaft dafür entwickeln.
1: Kurzes Schlusswort, Herr Grischka.
0: Ja, ich will kurz auf beide Punkte, die letzten beiden gesagten Punkte eingehen. Wenn wir von der vierten Gewalt nämlich sprechen, müssen wir, glaube ich, auch mal kurz die fünfte Gewalt erwähnen, die wir ja schon lange haben. Und eine sitzt heute hier auf der Bühne, weil mich kann man ja nicht wirklich in der vierten einordnen. Ich bin faktisch kein Journalist, ich mache Werbung, also bin ich irgendwas dahinter. Und diese fünfte Gewalt, das haben wir auch in den USA gesehen, bei einem Donald Trump, der schon früh angefangen hat, auch mit Leuten wie einem Joe Rogan zu sprechen und nicht mehr nur mit Fox News und CNN, die wird immer relevanter. Und um auf die Demokratie einzugehen, weil jetzt könnte ich natürlich auch wieder irgendwelche Schreckensgeschichten hier erzählen. In Ungarn haben wir zuletzt beobachtet, wie vierte Gewalt, also das bisschen, was von dieser vierten Gewalt übrig geblieben ist, das waren knapp 20% freie Medien, die es gab, also die nicht ganz unter der Kontrolle von Orbán standen. Die haben aktiv mit der fünften, also mit Newsfluencern, Influencern, Promis, MusikerInnen zusammengearbeitet, jede Reichweite genutzt, um irgendwie noch zu sagen, was ist. Und am Ende haben sie es geschafft, dass Orbán abgewählt wurde. Ich glaube, da können wir vieles auch in Deutschland von lernen. Heute sitzen hier vierte und fünfte und naja, ehemals auch aus den anderen Gewalten auf einer Bühne. Und wenn wir es schaffen, uns nicht immer nur zu bekriegen, wir schimpfen auf die Journalisten sagen, ja, aber Fabian Grischkat, der macht doch auch nur irgendwie Quatsch, uns mal raffen und das große Bild sehen, kann es, glaube ich, auch mit der Demokratie noch was werden.
1: Das ist
4: ich finde,
1: unser
4: ich finde, er hat was Europäisches
1: ganz,
4: sagen.
1: Wir ja, haben, ganz gut. Gib mir 10 Sekunden.
4: Ich will das aber sagen. Ja, gut. Also, ich hoffe, dass in Deutschland und in Frankreich und in anderen das öffentliche Rechtliche, bei allem Respekt, was ihr macht, ich glaube, das gehört dazu, dass das Öffentlich-Rechtliche nicht zerschlagen wird. In Frankreich sieht man, wie diese großen Milliardäre immer mehr versuchen, Medien auf ihre Seite zu bekommen. Ich habe unterstützt, dass Phoenix nicht abgeschafft wird hier in Deutschland. Und ich hoffe wirklich, dass die Öffentlich-Rechtlichen sich nicht in die Falle locken lassen von der AfD und dass die AfD auch nicht die Macht bekommt, um eben ZDF, ARD, Deutschlandfunk und wie sie alle heißen, kaputt zu machen. Das wäre eine große Lücke, die geschlagen werden würde in die öffentliche Meinungsfreiheit. Danke.
1: Das war ein Appell und nochmal ermutigende Worte. Ich bedanke mich herzlich bei Jo Asselborn, ehemaliger Außenminister von Luxemburg, bei Fabian Grischkat, Newsfluencer, Dagmar Rosenfeld, Journalistin und Podcasterin, und Annette Schavan ist bei uns gewesen, CDU-Mitglied, lange Jahre Bundesministerin und heute bei der Hertie-Stiftung. Ich danke Ihnen sehr. Es geht sofort weiter mit Ihren Fragen, sofern Sie mögen.
5: Ich fange direkt drüben an, stellen Sie sich gerne kurz vor. Und
6: Klaus Müller, es ist viel über Algorithmen. Ja, das Wort ist genannt worden, aber es ist nicht darüber gesprochen worden, was ein Algorithmus ist. Tatsächlich gesprochen worden ist hier über soziale Algorithmen. Und es ist gesagt worden, die würden wir nicht kennen. Aber wir kennen einen, nämlich den For You-Algorithmus von Loops. Und das ist nicht mal angesprochen worden. Und da wollte ich nachfragen. Warum?
1: Ich gebe das direkt mal weiter, weil das waren jetzt auch so Begriffe, bei denen ich jetzt auch zugeben muss, ich kann sie selbst jetzt auch nicht auf Anhieb definieren, aber Fabian Grischkat, Experte,
0: Social Media Raum. Das Gesagte stimmt. Ich glaube, wir haben versucht, die Diskussionsrunde heute hier nicht allzu technisch werden zu lassen, und da sind wir wahrscheinlich auch alle nicht die größten Experten und Expertinnen für. Aber um mal kurz darauf einzugehen, ich mache jetzt nicht die Wikipedia-Definition, was ist ein Algorithmus. Aber es stimmt natürlich, dass die grundsätzliche Definition, also ein Algorithmus, sortiert erstmal ja auch wieder menschenfreundlich und menschenzentrierter, auch im Rahmen von Social Media genutzt werden kann. Also grundsätzlich, dass mein Algorithmus mir auch Inhalte auswählt und so ein bisschen filtert, was ist Quatsch, was könnte dir gefallen, ist ja an sich nicht nur Teufelswerk. Und es stimmt, es gibt auch transparente Algorithmen, bei denen wir auch den Nutzen sehen. Und das wäre mein abschließendes Wort. Vielleicht geht das in Ihre Richtung. Wir sollten es nicht zu einfach an der Oberfläche besprechen und nicht eben nur verteufeln. Wir können Algorithmen auch fürs Gute und fürs Positive, sogar für den Journalismus nutzen.
1: Aber ich weise gerne auf unser Forum für Journalismuskritik vom vergangenen Jahr hin. Da ging es nämlich auf dieser Bühne genau auch um Plattformregulierung. Können Sie nachhören, online.
7: So, ich hätte hier drüben eine Frage, Marco, wenn du da drüben noch keine hast.
1: Ja, wenn ich sie denn sehe. Ach so, du, bei dir. Ja, wunderbar.
7: Ich hätte hier sonst schon einen.
8: Horst Pöttger, bin Sozialwissenschaftler und habe an mehreren Universitäten Journalisten ausgebildet, und nach der Pensionierung mache ich das auch immer noch ein bisschen, und ich gehöre zur Initiative Nachrichtenaufklärung von Anfang an. Ich habe zwei Bemerkungen, eine politische zu diesem immer sehr hochgelobten Kompromiss, der zur Demokratie gehört, zweifellos. Aber wenn man Kompromisse wie jetzt in dieser Regierungskoalition, die wir jetzt haben, immer an derselben Sache versucht, dann wird das immer komplizierter. Dann gibt es immer mehr Ausnahmen, dann wird es immer komplizierter. Das Grundgesetz ist heute viel länger, als es 1949 war. Und vielleicht wäre ein anderer Weg des Kompromisses, dass beide Seiten der anderen Seite mal zugestehen, das, was sie will, auch richtig dann vollständig durchzusetzen. Dann wird es nicht mehr komplizierter. Ich bin vor einem Jahr mal wegen einer harmlosen Sache im Krankenhaus gewesen, ein paar Tage. Ich habe 10 Dokumente unterschreiben müssen, damit das überhaupt in Gang kommen konnte. Und ich glaube, das kennen wir alle, dieses Komplizierte, diese Bürokratie. Die andere Bemerkung betrifft den Journalismus. Es war mal so, dass Journalisten über das berichtet haben, was schon geschehen war. Das ist aber mittlerweile in der Medienwelt, in der wir leben, nicht mehr der Fall. Vieles geschieht überhaupt nur deswegen, weil und damit darüber berichtet wird. Das geht von Inszenierungen, politischen Inszenierungen, bis zu Schrecklichkeiten wie dem 11. September oder Amokläufen und solchen Dingen. Und müsste nicht der Journalismus in Zukunft auch mehr daran denken, dass er selbst zur Ursache oder sagen wir mal zur strukturellen Bedingung von Ereignissen wird? Damit will ich nicht sagen, dass nicht berichtet werden soll, aber wie man berichtet, ich glaube, das ist eine wichtige Frage, die in Zukunft stärker beachtet werden
1: muss. Ich gebe Ihre Hinweise gerne auch mal in die Runde, Frau Schavan. Es ging um den Kompromiss eben.
3: Ja, ich gehe noch mal auf den Kompromiss ein. Sie haben ja den Schlüssel eigentlich schon genannt. Ich muss dem anderen auch mal einen Punkt ermöglichen. Wenn ich nicht alleine regieren kann, und es wird nicht mehr so sein, in Zukunft, dann brauche ich eine gute Weise, wie jede, wie jeder Partner in der Koalition zum Zuge kommt. Und dann darf auch nicht so was passieren, dass man irgendwie sich ein Gesetz der Vorgängerregierung vorknöpft. Das heißt jetzt irgendwie, ich nehme jetzt mal keine, und bringt dann was, was nahezu so ist, aber auf jeden Fall einen anderen Namen haben muss. Das ist albern. Und das begreifen die Leute auch, dass das albern ist. Und das haben mehrere Regierungen jetzt schon versucht. Man kann auch hingehen und sagen, wir hatten die Gesetzgebung X zu diesem Thema. Wir wissen heute mehr, also entwickeln wir die weiter. Nein, man erklärt, das in die Tonne zu schmeißen, erfindet einen neuen Namen und dann kommt irgendwas, was so ähnlich ist, dass niemand es als eine wirkliche Leistung dieser Regierung ansieht. Also dieses, wie der Rheinländer sagt, Jönne könne, gilt immer auch für Koalitionspartner, gilt immer auch für Vorgängerregierungen, weil keine Regierung hat alles falsch gemacht.
1: Und Sie hatten eine zweite Bemerkung zu, wie wir berichten als Journalisten. Da geht es um strukturelle Fragen auch. Frau Rosenfeld.
9: Naja, für uns Journalisten hat sich ja auch eines geändert. Wir sind nicht mehr die Gatekeeper. Also wir sind nicht mehr diejenigen, die das Tor sind, damit die Nachricht in die Welt kommt. Sondern heute hat jeder Politiker, jeder Hinterbänkler hat über soziale Medien die Möglichkeit, seine Nachricht zu verbreiten. Wir haben einen US-Präsidenten, der Politik über Truth Social, über seine eigene soziale Plattform macht. Also wir lesen sozusagen, was er auf den sozialen Medien veröffentlicht, um zu wissen, was die amerikanische Regierung tun wird. Und das hat uns verändert Journalismus natürlich auch.
1: Fragen?
10: Bin gleich bei Ihnen. Würden Sie vielleicht kurz auch Ihren Namen nennen und dann geht's schon los mit der Frage.
11: Genau. Thomas Pfaff. Sie haben vorhin gesprochen davon, dass wir das Recht des Stärkeren, dass das heute immer herrscht, und sich gefragt, woran das liegt. Also ich denke mal, vor 40 Jahren, als der Westen den Kalten Krieg gewonnen hat, haben wir unser Wirtschaftssystem, den Neoliberalismus, in die ganze Welt exportiert. Das ist institutionalisiertes Recht des Stärkeren, und wundern uns heute, dass sowas wie Trump dabei rauskommt. Wir haben das auch nach China exportiert, nach Russland exportiert, dass so eine Welt dabei rauskommt. Und was mich wundert, ist, dass das journalistisch so wenig aufgearbeitet wird und so wenig wirklich systemisch kritische Fragen heute noch gestellt werden. Es gibt positive Ausnahmen wie eine Peter Thiel-Story zum Beispiel im Deutschlandfunk. Aber das ist selten und es ist meiner Ansicht nach viel zu selten.
1: Möchten Sie da, Herr Asselborn, zu der Problemanalyse etwas sagen? Wurde da etwas exportiert?
4: Ich verstehe diese Frage nicht ganz richtig. Ich war auch nur Politiker, ich war ja nie Journalist. Und ich glaube ja nicht, dass etwas Falsches exportiert wurde nach dem Fall der Mauer. Nach dem Fall der Mauer wurde ja exportiert, dass die Menschen wollen in Freiheit leben und in Demokratie leben. Das haben wir, glaube ich, in China nicht exportiert. Die haben nicht zugehört und leider auch nicht nach Russland, wo wir aber große Hoffnung hatten. Lesen Sie einmal nach, was Putin 2001 im Bundestag gesagt hat. Das glaubt man, ich glaube, wir waren überzeugt in Europa, dass dieses Russland, was ja als Föderation in ihrer Verfassung steht und als demokratische Föderation in ihrer Verfassung steht, dass das eine Möglichkeit wird. Das war das, was wir glaubten in der Welt, weil wir daran glaubten und heute noch vielleicht glauben, hoffentlich, dass Demokratie viele, viele Fehler hat. Demokratie bringt auch einen wie Trump hervor oder einen wie Kaczynski hervor oder einen wie Orban hervor. Er kann ihn aber, die Demokratie kann ihn aber auch wieder stoppen. Und da hoffe ich wirklich, das ist meine Antwort darauf, dass die Amerikaner den Fehler, den sie gemacht haben, 2020, dass sie den wieder gut machen. Die Demokratie gibt ihnen Möglichkeit. Wenn Trump eine der zwei Kammern verliert, besser die zwei, dann wäre seine Macht gebrochen. Das kann nur die Demokratie hinbekommen. Er kümmert sich nicht um das, was die Justiz sagt. Da geht er einfach drüber weg. Aber ich hoffe, dass die Wahlen noch frei sind und fair sind in Amerika und dass die Demokratie dann ihre Arbeit in diese Richtung macht, dass sie sich wirklich wieder davon distanzieren können, zu dem Fehler, den sie gemacht haben. Die Amerikaner haben doch diesen Trump auch gekannt. Und ich verstehe nicht beim besten Willen, dass so ein großes Land, was solche großen Figuren hervorgebracht hat, solche Wissenschaftler, Musiker, und ich meine, dass die wirklich sich da locken gelassen haben, um diesen Menschen, der nicht nur Amerika zertrümmert, der in der ganzen Welt nur Negatives produziert, ein zweites Mal gewählt haben. Da hoffe ich auf die Demokratie.
10: Wir haben hier eine weitere Frage. War das für Sie okay? Ich hatte Ihre Frage fast noch ein bisschen mehr so verstanden, als dass die Medien zu wenig Systemkritik... Ja,
1: die systemischen Fragen wollten Sie auch noch, ne?
10: Vielleicht Sie kommen
1: mehr Systemfragen.
10: Hacken wir da noch mal nach.
0: Herr Krischkat, ich finde es jetzt gut, dass jemand, der 2000 geboren wurde, den Mauerfall hier erwähnt. Also das müsst ihr besser einschätzen, die ersten Jahre. Aber ich glaube, dass natürlich auch hier man vielleicht auch aus Medienperspektive zu naiv herangegangen ist. Deutschland ist wieder ein Land und die Bundesrepublik. Und dann kam, ich fange jetzt nicht an von 2006 und dem Sommermärchen zu erzählen, aber es war ja schon irgendwie so ein Aufwind, und den man auch gerne medial verstärkt hat. Und ich würde zustimmen, zumindest das, was ich beobachten konnte in meiner Lebenszeit, dass wir zu wenig uns mit wirklich existenziellen Nöten auch in Demokratien auseinandergesetzt haben. Ungleichheit, auch das ungleiche Verteilung von zum Beispiel Vermögen. Wie können die einen immer noch reicher werden? Und ich kann mir irgendwie ein WG-Zimmer nicht leisten, mal aus einer jungen Perspektive gesprochen. Und dass das auch dazu beiträgt, dass, wenn natürlich dieser Status quo im Politischen einem nicht mehr irgendwie die Lebensgrundlage so sichert, wie man sie gerne hätte, man Medien auch in diesen Topf wirft. Und wir haben ja gehört, bei der ersten, beim ersten Forum hier, da ging es ja auch um Lügenpresse oder, wie Trump dann immer gesagt hat, Fake News. Und das haben wir, glaube ich, anfangs noch zu lange belächelt. Ja, da gibt es ein paar Spinner, die sprechen auf einmal jetzt von den Propagandamedien und den Staatsapparaten der Lügenpresse. Nee, es gibt schon viele Menschen in diesem Land aus verschiedensten Beweggründen, aus den verschiedensten politischen Sphären, die unzufrieden sind und die sich nicht abgeholt fühlen, auch nicht von Medien. Und das schmeißen die am Ende alles in einen Topf, und das ist brandgefährlich. Und ja, den Schuh müssen wir uns anziehen.
10: Ja, die nächste Frage.
9: Darf ich da kurz noch eine Sache zu sagen? Also wenn ich Sie richtig verstanden habe, dann geht es Ihnen ja darum, dass wir den Kapitalismus exportiert haben und der Kapitalismus sozusagen die Wurzel des Übels, die Verursacherrecht des Stärkeren ist. Das ist Kapitalismuskritik, und da ist unsere Medienlandschaft doch so weit gefächert, da gibt es genug Journalisten und auch Medienhäuser in Deutschland, die Sie da abholen und diese Kritik mit Ihnen teilen würden. Ich teile sie nicht.
1: Du hast noch eine Frage dort hinten, Marco.
10: Ja, die nächste Frage, möglicherweise die letzte, auch wenn Sie sich auch kurz... Nein. Wenn Sie sich auch kurz vorstellen.
12: Ja, Thomas Komossa, ich gehöre zu den leidigen Menschen, die zu allem eine Meinung haben und oft auch Fragen. Und ich habe jetzt ein ganz anderes Thema, nämlich Sprache. Wenn ich höre in den Nachrichten, in Syrien wurde auf einen Marktplatz eine Fassbombe geschmissen und es gab 80 Opfer. Oder ein Krieg in Europa bricht aus. Da würde ich mir manchmal wünschen, dass es stattdessen heißt, auf Befehl eines lokalen Machthabers wurden 80 Leute auf dem Marktplatz mit einer Fassbombe umgebracht. Oder nicht Kriege brechen aus, sondern Machthaber haben einen Krieg befohlen. Ich möchte immer gerne, dass wir das nicht so neutral machen, sondern dass es auch mal wehtut und Ross und Reiter genannt wird.
1: Also eine Verantwortlichkeit direkt auch benennen, ja, in einem Liedsatz.
12: Ja.
10: Ja, gut, dass die Frage nicht an den Nachrichtenleiter des Deutschlandfunks gestellt wurde. Vielleicht Glück auf deiner Bühne, Marco, findest Glück du jemand, der...
1: Es geht um Nachrichten. Es sind unsere Medienschaffenden angesprochen.
0: Ich konnte vielleicht einen kurzen Werbeblock hier. Ich arbeite nicht für den Stern, aber es soll einen guten Artikel im Stern geben, ein Interview mit Ole von Beust und dem Newsfluencer Fabian Grischkat. Geht um Sprache in der Politik und den Medien. Und Ole von Beust war mal Bürgermeister von Hamburg. Gut, viele hier erinnern sich, meine Generation weniger, aber war mal Bürgermeister von Hamburg. Und der hat ein Buch geschrieben, das heißt Am Ende des Tages. Und da geht es so alphabetisch sortiert nach Floskeln in der Politik und in der Medienlandschaft. Und er plädiert dafür, und diesem Plädoyer schließe ich mich an, wir müssen in diesen Zeiten klarere Worte finden. Und das ist, glaube ich, auch das, worauf Sie abzielen. Zum Beispiel, wenn ein Anschlag stattfindet, dass dann jeder Politiker dahinstellt und immer sagt, ich bin zutiefst bestürzt. Nee, sag doch auch mal irgendwie, ich musste direkt heulen. Verdammte Scheiße, was ist denn da passiert? Das macht mich echt fertig. Ich konnte eine Nacht lang nicht schlafen. So. Also da tut man sich total schwer, mal ehrlich aus sich herauszukommen. Und auch wir Medien sagen, was ist, auch mal ein bisschen konkreter benennen und nicht in diese, ist ja einfach, diese Worthülsen immer wieder zu reproduzieren. Und selbst als junger Nachwuchs-Newsfluencer merke ich auch, dass ich gerne da mal dann so Floskeln übernehme. Ich glaube, von denen müssen wir uns lösen. Die können wir, ein gutes Buch von Ole von Beust, empfehle ich Ihnen sehr, Am Ende des Tages, glaube ich, heißt. Ja, ja.
1: That's it.
7: Gibt es noch Fragen hier auf der Seite?
1: Ah, hier vorne habe ich noch eine. Gesehen Sie, ne?
7: Die kriegen wir noch hin, ne? Schaffen wir noch. Wo? Sie waren das.
13: Das ist auch jetzt eher eine Stellungnahme zu dem, was gerade gesagt wurde. Und zwar, diese Worthülsen kommen ja auch daher, dass Politikerinnen und Politiker Angst haben, sich direkt in einem Shitstorm auszusetzen, wenn sie diese Worthülsen verlassen und eben wirklich so reden, wie ihnen eben gerade der Schnabel gewachsen ist. Das hat ja auch Friedrich Merz gerade geäußert in einem Interview. Und ich denke, da müssen die Medien sich auch klar machen, dass Politikerinnen und Politiker auch immer in dieser Gefahr stehen, sich dann im Shitstorm auszusetzen, wenn sie dann eben diese vorgefertigte Sprache verlassen.

0: das Haus gemacht hat. Und dann wusste man ungefähr, was so gerade in den eigenen Bereichen gespielt wird. Das ist lange, lange vorbei. Und jetzt muss man sagen, ja, wer ja den Shitstorm nicht verträgt, der, für den ist das ganze öffentliche Leben tabu. Das ist so, so hart, muss man das sagen. Das Zweite, das ganze Thema Shitstorm und vor allen Dingen Kommentarspalten, das soll sich mancher mal überlegen, ob das eigentlich in der eigenen, im eigenen Medium notwendig ist. Je länger der Tag wird, um die höhere Tageszeit, umso verrückter entsteht da eine eigene Welt. Und wenn man dann aber eigentlich sensible Menschen in der Politik haben möchte und nicht nur Teflon-beschichtete Typen, dann kommt man in ein Dilemma. Und das ist gerade spürbar. Wenn Sie auch jüngere Leute fragen, die nach wenigen Jahren aus der Politik wieder raus sind, gute Leute, die sich wirklich fachlich qualifiziert hatten, die sich konzentriert hatten auf zentrale Fragen und die nach einigen Jahren sagen, ich kann nicht mehr.
1: Ist ein Knochenjob.
0: So, und dann kommen die Typen, denen alles egal ist und die kann man eigentlich auch nicht wollen.
1: Ich danke
0: also
1: Ihnen.
0: Das ist schon auch eine Frage, wie geht denn eine Gesellschaft um mit denen, die ein Mandat im Namen dieser Gesellschaft haben?
1: Ich danke Ihnen für Ihre Fragen. Und ich danke Ihnen für Ihre Antworten hier auf der Bühne. Vielen Dank.
2: Ja, und wir danken Ihnen allen zusammen, euch allen zusammen für diese tolle Runde, die man in absehbarer Zeit auch im UKW-Programm des Deutschlandfunks nochmal hören kann und dann für die ganze Ewigkeit, solange die Politik uns das noch einräumt. Es geht weiter. Sie hören nach wie vor den Deutschlandfunk. Wir übertragen das 10. Kölner Forum für Journalismuskritik aus unserem Funkhaus. Und nun steht eine ganz besondere Sache an. Wir werden eine UKW-Sendung in der Digitalradiosendung machen. Derjenige, der das moderiert und auch ein bisschen über die Abläufe Bescheid weiß, ist Michael Borgers, mein Kollege aus der Medienredaktion. Und er hat auch schon das Mikrofon in der Hand. Michael.
3: Eine UKW-Sendung in der Digitalsendung. Das ist auch eine schöne Formulierung. Hallo beisammen. Jetzt hören Sie einen Deutschlandfunk-Moderator, der die nächsten 3 Minuten freigestalten wird. Das ist auch nicht selbstverständlich. Ich bin auch eher das Team geskriptet und gleich werde ich auch darauf zugreifen. Aber bis dahin, bis gleich die Nachrichten und dann wir in UKW kommen, kommt ruhig schon hoch, ist das hier erstmal frei. Und frei erkläre ich nochmal ganz kurz den Ablauf. Haben wir noch 3 Minuten? Wir hören jetzt nach Redaktionsschluss. Wie eben schon angedeutet, das ist unser Medienreflexionsplatz in der Woche. So würde ich es mal grob umschreiben. Wir haben ja ein Medienmagazin, in dem wir von montags bis donnerstags über Dinge, die die Medienwelt bewegen, berichten, analysieren, kommentieren. Und am Freitag ist eigentlich der Ort, an dem wir auf Beobachtungen, Kritik, Hinweise, Analysen von Hörerinnen und Hörern eingehen. Die schreiben uns, die rufen uns an und dann rufen wir zurück und stellen eine Runde zusammen, Expertinnen und Experten, und dann diskutieren wir über die Frage, warum Journalismus immer so negativ berichtet, warum die Klimaberichterstattung nicht im Umfang stattfindet, wie sie eigentlich stattfinden sollte, warum Sportberichterstattung möglicherweise zu kumpelhaft ist. All solche Fragen werden dann bekaspert. Und heute haben wir das nicht. Heute haben wir das Thema gesetzt. Heute haben wir einfach dieses Forum hier, das Journalismusforum, genommen und einen wesentlichen Teil der Initiative Nachrichtenaufklärung, nämlich die vergessenen Nachrichten. Und das sind diese Top 10 Ranglisten, die seit 1997 von der INA veröffentlicht werden, mit Themen, die mehr Aufmerksamkeit verdient gehabt hätten, mehr Aufmerksamkeit verdienen würden. Und darüber sprechen wir jetzt gleich mit unserer Runde hier. Kommt gerne dazu, nehmt auch schon mal die Mikrofone. Wir haben noch weitere 2,5 Minuten. Und das geht bis 51, 30 ungefähr. Dann werde ich eine erste Verabschiedungsrunde machen. Seien Sie also nicht irritiert. Ich werde das abmoderieren für die UKW im Digital-Hörer. Und werde dann überleiten zu dem, was dann folgt, UKW, nämlich Shalom, unser vom jüdisches Religionsmagazin. Und dann hören wir da ganz kurz rein und es geht weiter. Dann versuche ich den Faden wieder aufzugreifen von dem, über das wir da vorgesprochen haben. Und dann werde ich auch Sie involvieren. Bis dahin versuchen wir hier in dieser Dreierrunde

0: das Thema zu besprechen und danach können Sie auch gerne sich einbringen, so wie Sie das gerade getan haben, mit Fragen, mit Hinweisen, was auch immer Ihnen dann einfällt. Und das geht dann bis 16.10 Uhr, also nochmal 18 Minuten lang. Und diese insgesamt, jetzt muss ich rechnen, 35 Minuten, die werden dann nachher von meinem Kollegen Mike Herbstreuth, der dort hinten sitzt, geschnitten, in der DLF Audiothek bzw. in der DLF App hochgeladen und die können dann als nach Redaktionsschluss in Gänze nachgehört werden oder gehört werden. So, jetzt sind wieder die 20 Sekunden da, wie zu Beginn, die langen. Die ticken jetzt runter und dann hören wir gleich die Nachrichten und dann kommt der geskriptete Moderator mit den Fragen und dem Austausch, der dann auch wieder nicht so nur geskriptet ist.
1: Die Geiselnahme in einer Bank im rheinland-pfälzischen Sinzig ist nach Polizeiangaben ohne Verletzte beendet worden. Zwei in einem Tresorraum eingeschlossene Geiseln seien von den Einsatzkräften unverletzt befreit worden, hieß es. Die mutmaßlichen Täter hätten sich nicht mehr in der Volksbank-Filiale befunden. Eine Fahndung im Nahbereich sei bislang ergebnislos verlaufen. Das Wetter. Verbreitet heiter bis wolkig, von der Mitte bis in den Osten wolkig. Höchstwerte 17 bis 22, an der See nur 10 bis 16 Grad. Morgen im Norden zeitweise wolkig, sonst heiter, Temperaturen 16 bis 25 Grad. Am Sonntag im Nordwesten und Norden wolkig bis stark bewölkt und örtlich etwas Regen, im Osten und Südosten teils Menge heiter, 15 bis 27 Grad. Das waren die Nachrichten.
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0: Mit Michael Borgers und mit einer Live-Ausgabe unseres Medienpodcasts, der da heißt Nach Redaktionsschluss. Live vom Kölner Forum für Journalismuskritik hier im Kammermusiksaal des Deutschlandfunk in Köln. Jubiläumsausgabe. Zum 10. Mal haben wir eingeladen zu diesem Austausch über die Arbeit von Medien. Eingeladen gemeinsam mit der Initiative Nachrichtenaufklärung, kurz INA. Das ist ein Zusammenschluss von Medienwissenschaftlerinnen und Wissenschaftlern, ein Verein, eine medienkritische Nichtregierungsorganisation, der aktuell vorsteht. Hector Harkötter, lange Zeit selbst als Journalist aktiv, inzwischen Professor für Kommunikationswissenschaft mit Schwerpunkt politische Kommunikation an der Hochschule Bonn-Rhein-Sieg. Und jetzt in dieser Runde hier, um zu diskutieren mit mir und mit Annette Dovideit, Investigativjournalistin und Chefredakteurin des gemeinnützigen Recherchezentrums Korrektiv. Herzlich willkommen, Annette Dovideit und Hector Harkötter.
3: Hallo.
4: Hallo, danke für die Einladung.
0: Wir wollen jetzt sprechen über vergessene Nachrichten beziehungsweise die Frage, warum wichtige Themen regelmäßig untergehen in unserem Medienjournalismusbetrieb. Aber starten wollen wir mit einer Nachricht, die vor gut 2 Jahren und bis heute genau das Gegenteil davon war, der Geheimplanrecherche von Korrektiv über ein Treffen rechter Vordenker, Politikerinnen und Unternehmer in Potsdam. Wir erinnern uns, genau diese Recherche sorgte einige Wochen lang dafür, dass Millionen Menschen, vielleicht auch einige hier aus der Runde in Deutschland, auf die Straßen gegangen sind. Eine Recherche, die seitdem Schlagzeilen macht, teilweise auch vor Gericht, zuletzt mit dem Urteil des Berliner Landgerichts, das da lautet, eine Kernaussage von Korrektiv sei rechtswidrig. Es geht ganz grob runtergebrochen um einen Satz im Resümee des Textes und dort darum, ob im Zuge künftiger, inzwischen auch von der AfD-Spitze offiziell so kommunizierter, sogenannter Remigration, auch Menschen mit deutschem Pass dazu gebracht werden könnten, Deutschland verlassen zu müssen. Es geht darum, ob Durchschnittsleser, so der Maßstab der Berliner Richter, das aus dem Korrektivtext herauslesen können. Und es geht um die Frage Meinungsäußerung oder Tatsachenbehauptung. Über dieses Urteil, Frau Dovideit, könnten wir jetzt alleine eine ganze Sendung machen, wollen wir aber nicht. Korrektiv hat, das wissen wir, postwendend Berufung gegen das Urteil eingelegt. Warum? Warum sagen Sie nicht einfach, dieser Satz am Ende, der war drüber, vielleicht wie der SZ-Kollege Ronen Steinke es formuliert hat, mit Boulevardtricks aufgebauscht und dann ist ist zumindest das der Teil aus den Schlagzeilen.
4: Lieber Herr Borges, ich bin froh, dass Sie das fragen und ich könnte da tatsächlich so viel zu sagen. Ich versuche mich mal auf das Allerwichtigste zu beschränken. Tatsächlich weiß nicht, wie viele, die hier sind oder die auch zuhören, diesen ganzen langen Text damals gelesen haben. Das war ja ein Protokoll dessen, wie da dieser Plan zur Remigration besprochen wurde und dann steht da der Neonazi Martin Sellner und sagt Sachen, die eigentlich wirklich unglaublich sind. Nämlich, dass wir uns anmaßen könnten, die Deutschen in Passdeutsche und echte Deutsche zu unterteilen. Und alle Leute, die da sitzen, und das ist bis heute gerichtlich nicht angegriffen worden von den Teilnehmenden, was die da gesagt haben, da steht keiner auf und sagt, Moment mal, das ist doch hier ein Verfassungsbruch, das ist menschenwürdewidrig und so weiter. Sondern die sagen, ich habe auch noch eine Idee, wie wir es machen können. Und dann bilden wir eine Expertenkommission. Wer will denn mitmachen? Und so weiter und so weiter. Und wie Sie eben schon gesagt haben, steht dann eben in der Zusammenfassung unten, das läuft hinaus auf eine Ausweisung. Die ganzen gerichtlichen Auseinandersetzungen, und wahrscheinlich wissen das hier viele, die meisten davon haben wir jetzt gewonnen. Eine ging jetzt erstmal vorläufig anders aus, drehen sich um ein Wort im letzten Absatz des Textes, nämlich, dass wir sagen, wir können das übersetzen, da drin, dass sich das als Ausweisung von Menschen im Ende zusammenfassen lässt. Hätten wir Vertreibung geschrieben, hätte es all diese Auseinandersetzungen überhaupt nicht gegeben. Und das Perfide, was wir jetzt erleben, ist, dass die rechte Bubble mit dieser Kölner Kanzlei Höcker, die die immer vertritt, so tun, als wäre deswegen die ganze Geschichte würde in sich zusammenfallen. Und dass Medien auch teilweise bis Medien in die Mitte, ja Markus Lanz zum Beispiel, die sagen, oh, ihr habt uns getäuscht, weil die das aber nicht richtig verstanden haben, weil die sich nicht richtig damit beschäftigt haben, was in den Urteilen steht. Und natürlich, klar, nimmt die rechte Bubble das dann gerne auf und sagt so, korrektiv, die lügen. Und wir sagen, ja, wir können nicht mehr machen, um immer wieder zu erklären, es geht um dieses eine Wort. Und das hat nichts mit dem Kern der Recherche zu tun.
0: Und jetzt sind wir an dem Punkt, da könnten wir noch in eine tiefe Diskussion einsteigen. Es gab ja auch Kollegen aus dem aus dem nachrichtlichen Umfeld, Stefan Niggemeier, Felix Zimmer von Legal Tribune Online, die da so ihre Punkte gemacht haben. Aber wir machen jetzt hier einfach den Cut, Herr Hakötter, oder einen halben Cut. Sie sagten schon im Vorgespräch, sinngemäß komplizierte Kiste, erst recht, wenn man sieht, wie unterschiedlich Gerichte es ja gesehen haben, weg von dieser juristischen Frage. Warum denken Sie, denkt der Medienwissenschaftler Hector Hakötter, hat diese doch längliche Recherche damals solche Wellen geschlagen?
3: Ja, manchmal muss man Leuten ja das Brett vom Kopf auch erstmal abnehmen, damit sie überhaupt drauf gucken können, dass wir in Deutschland eine Partei haben, die inzwischen erkleckliche Stimmanteile hat, die offensichtlich mit wichtigen Artikeln unseres Grundgesetzes enorm große Probleme hat. Konnten Leute wissen, aber wir hatten hier natürlich eine Recherche, die es so manifest machte, verbunden mit einem Bild, wo die, die im Geschichtsunterricht aufgepasst haben, dann auch noch was Leuten gehört haben mit Wannsee, was war da nochmal? Und das zusammen gab, glaube ich, so eine Melange, die so auch ans Herz und ans Gefühl appelliert hat. Mensch, denkt doch nochmal nach, guckt mal, was hier gerade ranwächst und guckt mal, wovon wir hier reden. Wir reden nicht davon, dass es straffällige Ausländer gibt, die gibt es, genau wie es straffällige Inländer gibt, ja, sondern hier haben Leute einen Plan, Hunderttausende und Millionen Mitbürgerinnen und Mitbürger loszuwerden, die uns alle ans Herz gewachsen sind, die unsere Nachbarn und Nachbarinnen sind, bei denen wir im Restaurant oder im Imbiss essen gehen oder die unsere Kollegen und Kolleginnen sind, in den Medien, in den Fabriken und sonst wo.
4: Oder die wir selbst sind, weil das ist ja dann eben nochmal die Sache, es geht ja um deutsche Staatsbürger, ne?
3: Absolut. Und ich finde verrückt, dass wir jetzt 2 Jahre lang darüber reden. Auf der einen Seite ist es schön, weil es mal zeigt, dass Nachrichten ja auch nachhaltig sein können. Den meisten Nachrichten geht's ja anders. Ja, die werden gesendet und dann auch wieder versendet und es gilt dann häufig so dieses Prinzip aus den Augen, aus dem Sinn. Ach ja, da war doch irgendwas, wie war das denn nochmal? Und das ist etwas, was wir als Initiative Nachrichtenaufklärung eben unter anderem auch kritisieren.
0: Mit diesen, die ich eben angesprochen habe, mit den Top 10 der vergessenen Nachrichten, die Sie jedes Jahr seit 1997 veröffentlichen. In diesem Jahr mit einem Thema in den Top 3, im bürokratischen Niemandsland, staatenlose Scheitern an deutschen Behörden. Bleiben wir inhaltlich ein kleines bisschen bei dem Eingangsthema. Ein Thema, das es noch vor 10 Jahren möglicherweise leichter gehabt hätte, mehr Aufmerksamkeit zu erhalten, Herr Hakötter. Welche Rolle spielen die Zeiten, in denen Themen stattfinden und wie viel Aufmerksamkeit sie erhalten?
3: Ja, es gibt auf jeden Fall Themenkonjunkturen. Mhm. Manche Themen haben es in bestimmten Zeiten etwas leichter vorzudringen. Es gibt aber auch Dauerbrenner. Basis der Recherchen der Initiative Nachrichtenaufklärung sind ja Einreichungen von Bürgerinnen und Bürgern. Wir fordern ja immer dazu auf, schickt uns eure Vorschläge. Was glaubt ihr, was Menschen angeht und trotzdem viel zu wenig oder gar nicht in den Medien vorkommt? Und es sind studentische Recherche-Gruppen an verschiedenen Unis und Hochschulen, die das dann übers Jahr eben nachhalten und recherchieren und am Ende unserer Jury vorlegen. Und wir stellen immer wieder fest, Menschen aus vulnerablen Gruppen haben großes Problem, Gehör zu finden. Geschichten aus dem globalen Süden haben es speziell in deutschen Medien sehr schwer, auch Erwähnung zu finden. Wir haben immer wieder Einreichungen von Menschen aus allen möglichen Formen von geschlossenen Anstalten, seien es Gefängnisse, Pflegeheime, Psychiatrien und so weiter. Klar, das ist für Journalisten und Journalistinnen unheimlich schwer zu recherchieren. Man braucht dann Drehgenehmigungen, man muss sich manchmal an Direktoren, manchmal an Ministerien wenden und das braucht Tage und manchmal Wochen. Und der Nachrichtenumschlag hat sich extrem beschleunigt. Recherchen sind auch teuer. Der Journalismus hat aber leider nicht mehr so viel Geld, wie er bräuchte, um investigative Recherchen durchzuführen. Und das führt eben dazu, dass solche Themen regelmäßig unter den Tisch fallen.
0: Und dann haben wir Themen, die durchaus stattfinden, von heute wieder Donald Trump und seinen Iran-Verhandlungen über das Hunter-Virus, über das gerade Medien viel berichten, gestern Aufmacher in den Tagesthemen. Und bis gestern ungefähr war das mehr Thema Nummer eins über einen Monat lang Timmy, Frau Dovideit. Was macht Themen zu Nachrichten, die Medien präsentieren? Sie haben ja auch eines. Sie haben Spotlight, ein tägliches Format, in dem Sie auch Sie entscheiden müssen, über welches Thema berichten wir.
4: Genau, der Spotlight ist unser Newsletter, falls jemand den noch nicht abonniert hat. Das ist eine kostenlose Tageszeitung, die per Newsletter kommt und den kriegen jetzt ungefähr 100.000 Leute am Tag. Und das Anliegen oder die Sub-Überschrift ist sozusagen wirklich das Wichtigste aus den Nachrichten und was hat es mit deinem Leben zu tun? Wir sitzen dann in der Morgenkonferenz und diskutieren darüber, was ist heute unser Thema des Tages, was wird die Grafik des Tages, was ordnen wir wie ein und versuchen dann wirklich immer das Thema des Tages darauf runterzubrechen, warum ist das relevant, was steht eigentlich dahinter? Und dann diskutieren wir da so lange, bis wir das wissen. Was ist eigentlich der richtige Take? Und fragen da unsere ganzen Kollegen, die dann zu dem jeweiligen Thema die Fachleute sind, zu. Und so machen wir das. Ich glaube, wir haben natürlich bei Korrektiv ein bisschen andere Freiheit, als ein privatwirtschaftliches Medium das hat.
0: Aber deswegen ist unsere Themenauswahl anders. Aber auch Teil des Rudels Medien. Also wie ist dieser Rudeltrieb Medien, wie kommt der bei Ihnen an?
4: Also
0: können Sie sich da freimachen von?
4: Ja, und zwar deswegen, weil ich habe lange, bevor ich zu Korrektiv kam, bei Axel Springer gearbeitet, das ja ein privatwirtschaftliches Medium ist, was wie viele andere eben auch Abos verkaufen muss. Und da habe ich gemerkt, dass die Nachrichtenauswahl da komplett anders funktioniert, weil man da eben so ein bisschen denkt, was will meine Bubble lesen und sich dann teilweise in so Themen immer weiter in diese Echokammern reinbegibt, um diese echten oder vermeintlichen Wünsche der Leser aufzugreifen. Als ich bei Axel Springer bei der Welt noch war, da führte das eben häufig dazu, dass man immer weiter eine Zeit lang während Corona zum Beispiel die echten oder vermeintlichen Beschränkungen der Regierungen, die uns jetzt hier einschränken wollen, dass man da immer wieder versucht hat, mehr zu recherchieren. Später, als das dann weg war, Corona, war dann so der Versuch, nochmal andere Sachen zu suchen, um diese Echokammern zu erreichen, so wie zum Beispiel die linken Aktivisten der letzten Generation. Das war so eine Zeit lang was, wo man immer wieder eine Geschichte irgendwie so raushauen sollte, also wir damals in dem Investigativteam. Und das haben wir nicht, weil wir keine Bezahlschranken haben, weil wir keine Abos verkaufen müssen, weil wir überwiegend von Spendengeldern leben. Und deswegen können wir halt uns erlauben zu sagen, nee, warte mal, das ist eigentlich gar nicht so relevant, der Waldtimi findet bei uns nicht statt, höchstens als Metathema, wieso gibt es da so viele Verschwörungstheorien drumherum?
0: Herr Harkötter, die Echokammern, die haben Sie als Journalismusforscher auch im Blick. Und für Social Media war vor 30 Jahren, 1997, da waren Sie noch nicht dabei, aber da war das noch ein zartes Plänzchen und hat seitdem ist gewachsen und hat einen großen Einfluss gewonnen, auch auf die Entscheidungsfindung von Redaktionen. Wie groß ist dieser Einfluss inzwischen? Was ist da Ihre Beobachtung?
3: Ja, 1997 war man ja froh, wenn Leute eine E-Mail-Adresse hatten. Da fing es ja gerade erst an, dass das Internet sich auch in privaten Haushalten verbreitete. Wenn wir heute vom Internet reden, reden wir ja von Social Media. Für sehr, sehr viele Menschen gibt es ja gar keine andere Form mehr, im Internet zu surfen, als sich auf diesen großen Technikplattformen, die in der Regel aus dem Silicon Valley kommen, zu tummeln. Und entsprechend ist das ja gar nicht ignorierbar für Medienhäuser. Die kommen ja gar nicht drum herum, sich auch diesen Gesetzmäßigkeiten, diesen Algorithmen, dieser ganzen Logik, auch der wirtschaftlichen Logik dieser Big-Tech-Plattformen auch auszuliefern. Und sie sind auch ausgeliefert. Ja? Du hast ja keinen Einfluss darauf, ob Firma Meta oder Firma Google deine Geschichte jetzt nach oben setzt oder irgendwo unter ferner Liefen verschwinden lässt. Ja, diese Algorithmen können sich auch von Tag zu Tag und von Stunde zu Stunde ändern, ohne dass das ja irgendwie öffentlich oder transparent wäre. Und das ist natürlich ein großes Problem der Medienregulierung und der Mediengesetzgebung. Das ist immerhin sowohl auf deutscher wie auch auf internationaler, nämlich europäischer Ebene angekommen, aber deswegen ist da noch nicht genug geschehen, um auch den Journalismus, den wir für die Demokratie ja brauchen, um den zu schützen. Da muss sicherlich auch einfach politisch noch sehr, sehr viel mehr geschehen.
0: Und hier haben wir Gesetzmäßigkeiten, die Sie sagen, Sie können vergleichsweise frei über Ihre Themen entscheiden bei Korrektiv, wegen Ihrer anderen Struktur, aber die Sie auch natürlich betreffen. Sie wollen auch Aufmerksamkeit für Ihre Themen und Sie schauen natürlich auch, was interessiert die Menschen.
4: Großes Thema ist natürlich auch, dass unsere Ausspielplattformen eben auch zum Teil die sind, die von den amerikanischen Tech-Konzernen abhängen. Also zum Beispiel ist Instagram für uns ein großer Ausspielweg, eine unserer wichtigsten Plattformen, wo uns die meisten Leute mit unseren Recherchen wahrnehmen. Und da versuchen wir natürlich Wege zu finden. Und was wir jetzt zum Beispiel zuletzt gemacht haben, ist, dass wir Teil der Initiative Fun Facts sind, wo sich Comedians und andere Künstlerinnen und Künstler aus dem ganzen Land zusammengeschlossen haben und gesagt haben, so, wir machen tägliches Nachrichten-Comedy-Format, Flood the Zone with Facts, als Gegenentwurf zu Flood the Zone with Shit. Und wir sind da eben so der journalistische Partner. Und da ist eben so auch genau wieder das Problem. Erstmal wird das alles, die ganze Reichweite von den Comedians, um das zu verbreiten, ist auch erstmal abhängig von Instagram, von Facebook, von YouTube und so weiter. Gleichzeitig versuchen wir aber damit auch in das sogenannte Fediverse reinzukommen, also die Alternativen, die nicht von den Tech-Konzernen abhängig sind. Und das ist so ein bisschen, ne, wir haben natürlich noch nicht die eine Antwort, wie werde ich von denen unabhängig, aber das ist jetzt mal so ein Versuch zu sagen, man schafft jetzt mal eine Reichweite und versucht dann die Leute mit rüberzuziehen auf die anderen Plattformen.
0: Flood the Zone with Facts, das ist etwas, was Sie auch mit der INA versuchen und den vergessenen Nachrichten. Was haben Sie da noch für einen Appell auch an uns Journalisten im Land? Wir haben noch eine gute Minute, ehe wir dann...
3: Das Internet ist ja eigentlich ein grenzenloser Raum. Man könnte ja so viele und so lange Geschichten veröffentlichen, wie man wollte. Es passiert aber leider nicht. Wir kriegen viel zu viel vom Gleichen und wir haben im Grunde viel zu wenig Nachrichtendiversität. Ich würde mich wahnsinnig freuen, wenn Redaktionen den Mut hätten, mal über den berühmten Tellerrand hinaus zu gucken und mal Geschichten zu bringen, die vielleicht nicht Mainstream sind, die vielleicht mal auf einem anderen Kontinent spielen, wo man vielleicht mal ein paar Tage länger recherchieren muss. Da muss man vielleicht einem Autor oder einer Autorin mal wieder ein paar Freiheiten und ein bisschen Geld zur Verfügung stellen, um irgendwo hinzufahren, mit Menschen zu reden. Und daran mangelt es leider ein bisschen.
0: So, über vergessene Nachrichten, warum wichtige Themen untergehen, diskutiert, haben wir hier nach Redaktionsschluss mit Annette Dovideit von Korrektiv, Chefredakteurin dort, und dem Journalismusforscher Jonas Haag. Hector Hakötter, Verzeihung, Herr Hakötter.
3: Vielen Dank.
0: Live hier vom 10. Kölner Forum für Journalismuskritik in Köln im Kammersaal des Deutschlandfunk. Und wir werden weiter diskutieren fürs Publikum hier vor Ort. Sie haben es jetzt nicht gehört, aber es ist da für unseren Eventkanal Dokumente und Debatten und für die längere Podcast-Fassung, die Sie dann gleich in der DLF App hören können. Bis dahin geht es hier im Deutschlandfunk weiter mit Shalom, unserem Magazin der jüdischen Gemeinschaft. Viel Spaß und tschüss.

0: So.
1: Übrigens eine sehr gute Sendung, Shalom. Ich höre die regelmäßig.
0: Ja, und sie wird so jetzt gehört werden, aber wir machen jetzt hier weiter für den Podcast und auch für Debatten, den Eventkanal. Frau Dovideit, wenn wir davon sprechen, dass bestimmte Themen untergehen, haben wir eben getan, haben wir aus Ihrer Sicht da das größere Problem im Lokalen oder im Internationalen? Herr Hakötter hat da ganz zu Beginn schon in den globalen Süden geschaut. Was ist so Ihr Eindruck?
2: Boah, beides. Also das sind, also ich glaube ganz generell, dass im Journalismus halt nicht mehr so viel Geld investiert wird da rein, ne, wie Herr Hakötter eben auch schon gesagt hat, dass man Reporterinnen und Reporter wirklich irgendwo hinschickt, dass die mit Leuten reden können, dass die sich was selber angucken. Ganz, ganz viele sitzen halt einfach nur am Computer und reproduzieren, was andere schon geschrieben haben. Und übrigens ist das, was das Lokale angeht, haben wir bei Korrektiv schon vor einigen Jahren halt identifiziert als ein sehr, sehr großes Problem. Weil wir sagen ja, also Journalismus, sagt man ja immer, ist die vierte Gewalt im Staat. Nur wenn die Journalisten den handelnden Politikern auf die Finger schauen, dann ist gewährleistet, dass die sich gut benehmen, nicht korrupt sind, alles transparent machen und so weiter. Und das wird halt vor allem im lokalen Journalismus gemacht. Und da ist eben schon seit ein paar Jahren ja diese Tendenz, dass es so Nachrichtenwüsten gibt, dass es überhaupt keine Lokalzeitungen entweder mehr gibt, weil die dicht machen mussten, oder dass die so ausgedünnt werden, dass dann auch teilweise die Nachrichten jetzt mit KI geschrieben werden und so. Und wir haben eben schon vor, ich glaube, 6, 7 Jahren das Netzwerk Korrektiv Lokal gegründet. Da sind 2000 Journalistinnen und Journalisten von Lokal- und Regionalzeitungen drin. Und da sagen wir, das ist so ein bisschen eine Stütze für die, auch nochmal richtige investigative Recherchen machen zu können. Dann sagen wir immer, wir identifizieren mit denen zusammen so ein Thema, was man sich jetzt mal angucken könnte. Und wir machen so die Basisrecherche. Also wir besorgen von Behörden zentral Zahlen, die sonst nicht so leicht rausgeben würden und so weiter, und sagen, warum sind denn Sachen so? Ich sag mal ganz kurz noch ein Beispiel. Haben wir zum Beispiel eine Geschichte gemacht, wie viele Rechtsextremisten in Deutschland legal Waffen besitzen dürfen, und haben dann halt von den Bundesländern die Zahlen besorgt, wie das in jeder einzelnen Stadt und Gemeinde ist. Das war irre schwierig, mussten wir teilweise rausklagen, und haben dann so erklärt, warum ist das denn legal überhaupt möglich? So, und die ganzen Informationen haben wir dann an die Lokalredaktion gegeben, die können sich dann einfach daraus bedienen. Ist natürlich für die kostenlos, wie alles bei uns. Die sollen aber im Gegenzug dann eben schreiben, Recherche mit Korrektiv. Und das machen wir halt. Dann konnten die sagen, ja, und bei uns in Köln sind das so und so viele, die übrigens in eurer Nachbarschaft wohnen, und wir erklären euch jetzt, warum. Und das gibt denen eben wieder so ein bisschen Recherche-Power. Wir sehen dann auch oft auf Konferenzen, kommen die zu uns und sagen, hey, weil wir mit euch arbeiten, sehen wir mal wieder so ein bisschen Sinn in unserer Arbeit. Und das ist halt richtig schön.
0: So, unser Publikum hat auch möglicherweise Fragen. Ich rufe auf dazu. Stellen Sie sie. Wer hat Fragen an Frau Dovideit oder Herrn Hakötter?
3: Da vorne.
0: Sehe ich eine Hand?
4: Wunderbar. Auch Sie vielleicht, stellen sich kurz vor und dann die Frage.
5: Ich bin Leonie Fritsch. Ich studiere gerade Journalismus hier in Köln. Und mich hätte es sehr interessiert bei Ihnen, da Sie ja jetzt Chefredakteurin bei Korrektiv sind, welche Lehren ziehen Sie aus Ihrer Zeit bei Axel Springer?
2: Das ist eine super Frage. Ich glaube, ich habe die eben eigentlich schon überwiegend beantwortet, dass durch diese Dynamiken oder ich sag mal die Zwänge, die so privatwirtschaftliche Medien haben, oder meinen zu haben, dass man da eben in eine ganz andere Nachrichtenauswahl kommt unter Umständen. Ne, durch diese Bezahlschranken, dass man sagt, da muss jetzt Folgendes passieren, damit meine vermeintliche oder echte Zielgruppe bei uns ein Abo abschließt, muss ich Folgendes machen. Und das ist dann halt auch häufig, habe ich auch in anderen Redaktionen gehört, so ein unausgesprochenes System des inhärenten Drucks. Also dass man gar nicht sagt, du musst jetzt noch mehr machen über die Aktivisten der letzten Generation, sondern dass die Leute das schon selber wissen, weil da immer so ein Rattenrennen dann auch zwischen den Redaktionsteilen losgeht. Dass dann irgendwie die Politik gegen die Wirtschaft, wer hat heute wie viele Abos verkauft und so, dass die das teilweise auch richtig geil finden und sagen, guck mal, wir sind aber besser als ihr. Und das ist schon echt teilweise ein bisschen unangenehmes Gefüge, in das man da reinkommt. Ich glaube, das ist die wichtigste Erkenntnis.
0: Die aber natürlich nicht alleine jetzt Springer betrifft. Das ist ja eine allgemeine Notwendigkeit. Ja. Nun mal für die meisten privatwirtschaftlich funktionierenden, an arbeitenden Medien, dass sie irgendwie erwirtschaften müssen. was Sie da produzieren und machen.
2: Ja, deswegen habe ich auch gesagt, ich habe das auch von anderen gehört. Ich hatte auch schon mal eine Podiumsdiskussion mit dem Chef vom Stern, ob man überhaupt KPIs im Journalismus haben soll, also so Indikatoren, Verkaufszahlen, die man erreichen soll. Ich sage nicht im investigativen Journalismus, weil da ist es halt ein echt großer Fehlanreiz, dass ich irgendwas skandalisiere, was aber dann vielleicht sich als gar nicht ein Skandal rausstellt. Ich finde, in anderen Bereichen kann man das machen. Wenn das sowas ist wie Wirtschaft oder Sport, zum Beispiel im Sportteil, das hat bei Springer immer super funktioniert. Ich habe ein Jahr lang 100 Liegestützen am Tag gemacht und das ist aus mir geworden. Da, bei sowas kann man das machen. Aber halt nicht bei, ich finde einen Skandal raus und vielleicht war es gar keiner.
1: Wobei ja eine investigative Recherche auch ein Verkaufsargument ist. Und es ist ja kein Wunder, dass viele Tageszeitungen, Magazine in Deutschland ihre Investigativressorts so Mitte der 2000er gegründet haben, als nämlich die Auflagenkurven steil nach unten gingen. Und man merkte, wenn ich exklusives Material habe, das ich selber recherchiert habe, dann ist das ein Argument für Menschen am Kiosk, vielleicht doch nochmal den Spiegel oder die Süddeutsche oder den Stern oder so zu kaufen. Also investigative Recherche kann sich ja lohnen, weil die zeigt hier, wir bringen noch eine genuin journalistische Leistung und wir drucken eben nicht nur Agenturmeldungen von dpa.
2: Aber dass sie sich lohnt, heißt ja nicht, dass ich sie daran messen muss, dass sie so und so viel Abos verkauft haben muss, damit sie als gut genug anerkannt wird. Weil bei uns wurde nämlich eigentlich, bevor es das gab mit diesen Verkaufszielen, die wir pro Tag bei Springer damals erreichen sollten, hieß es nämlich immer, ihr Investigativen seid eigentlich für den Bestand da, dafür, dass die Leute das Abo nicht mehr kündigen und dafür, dass wir eben ein gutes Image haben, dass es sowas überhaupt gibt. Ich glaube, das ist gar kein Widerspruch.
0: Und in Zeiten, in denen es das Tool gibt, mit dem man recherchieren kann, ob die Großeltern in der NSDAP gewesen sind, scheint man ja gar keine Recherchen mehr zu brauchen. Das scheint ja gerade sehr gut zu funktionieren. Zuerst in der Zeit und jetzt auch im Spiegel.
2: Aber der Spiegel macht ja dieses Zusatzangebot, dass man da auch noch eine Anleitung kriegt, was man jetzt denn mit dieser Information anfangen kann. Da ist schon eine journalistische Leistung dahinter, das anzubieten. Ich finde das eigentlich ziemlich klug.
0: Absolut. Absolut klug. Und es scheint zu funktionieren. Und ich glaube, auch im Fall des Spiegel hat die Fernandes-Ulmen-Recherche auch neue Abonnenten gebracht. Also das bestätigt Ihre These. Investigativjournalismus kann funktionieren.
2: Wobei, gerade bei den investigativen journalistischen Recherchen bei den Privatmedien zeigt sich, dass die sehr oft nicht nachhaltig sind. Die Abos, die wegen solchen Geschichten abgeschlossen werden. Ein anderes Beispiel ist der Bezahl-Podcast, den der Spiegel hatte, zu diesem Fall Boateng mit der ehemaligen Lebensgefährtin, die sich umgebracht hat. Und die hatten ja dann diese Sprachnachrichten von ihr. Und da haben die irre Abos verkauft und die gingen aber dann ziemlich schnell wieder runter. Weil die Leute, klar, die, wenn die dann nicht verstehen, was bringt mir die Marke insgesamt, dann sind die wieder weg.
0: Ich schaue nochmal ins Publikum. Gibt es weitere Fragen?
4: Ja, gibt es. Hallo, vielleicht auch kurze Vorstellung und dann die Frage.
3: Mein Name ist Maren Oberzier, ich habe Online-Redaktion studiert an der TH Köln und ich hätte zwei Fragen. Die erste Frage wäre zu den journalistischen Volontariaten. Da ist es ja so, dass die momentan, ich sag mal, so ein bisschen ausgedünnt werden, dass zum Teil wohllos abgeschafft werden und eine Freundin von mir zum Beispiel, die hat, die macht gerade ein Volo beim SWR und die weiß zum Beispiel auch zukünftig gar nicht, ob sie jetzt übernommen wird. Es ist so, dass Stellen abgebaut werden, dass die befristete Verträge auch bekommen zum Teil. Und da wäre halt meine Frage, wie sieht so auch die Zukunft des Volos aus? Wird das vielleicht irgendwann gar nicht mehr existieren?
4: Das war die erste Frage. Dann fangen wir mal damit an.
0: Herr Harkötter, vielleicht eine Frage für Sie.
1: Der Kuchen wird insgesamt kleiner und das merkt man natürlich in allen Bereichen. Und wenn Stellen abgebaut werden, dann muss man auch weniger Berufsanfänger und Anfängerinnen ausbilden. Das liegt ja auf der Hand. Wenn im Wochen- oder Monatstag Lokalzeitungen in Deutschland schließen, dann ist klar, insgesamt werden weniger Journalisten und Journalistinnen in Deutschland Beschäftigung finden. Wenn der Rundfunkbeitrag über Jahre nicht erhöht wird, dann ist das bei den Reallohnverlusten und Kaufkraftverlusten, die wir in der Bundesrepublik Deutschland in den letzten 10 Jahren hatten, ja wie eine massive Gebührensenkung. Dann wird eben auch bei öffentlich-rechtlichen Sendern der Kuchen kleiner und dann fängt man eben bei der Ausbildung an. Genauso wie man dann natürlich denen, die man ausgebildet hat, sagen muss, wir können euch nicht versprechen, dass wir euch übernehmen können, weil wir haben die Stellen nicht mehr, die wir früher mal hatten. Das ist eine klare klare Konsequenz dann eben auch der politischen Entscheidung, beispielsweise den Rundfunkbeitrag nicht steigen zu lassen.
0: Und dann, um wieder zum Thema zu kommen, ist die nächste Konsequenz bestimmte Themenfelder, Kulturjournalismus beispielsweise, machen wir ein bisschen weniger Filmkritik. Gerade ein Thema, der Verband der Filmkritiker hat gerade auf die prekären Arbeitsbedingungen und immer prekärer werdenden Arbeitsbedingungen hingewiesen, oder andere Themen fallen dann einfach weg. Und dann sind wir wieder bei den vergessenen Nachrichten und der Frage, wer kann über bestimmte Themen noch berichten? Und da ist der öffentlich-rechtliche Rundfunk natürlich gefragt eigentlich.
1: Ja, es gab im öffentlich-rechtlichen Rundfunk mal Mediensendungen im Fernsehen und im Hörfunk. Die meisten davon gibt es eben, Medias Res ist da eine rühmliche Ausnahme.
0: Gibt es noch?
1: Gibt es nicht mehr. Dann ist immer der Schritt, ja, wir machen das jetzt online. Aus wir machen das online wird, wir machen das nur noch online. Und irgendwann macht man es halt dann gar nicht mehr. Oder man hat die Redaktion so ausgedünnt, dass es eben nicht mehr reicht für Recherche und für exklusive Beiträge. Ja.
0: Die zweite Frage hat sich so erledigt.
4: Hat sich erledigt oder wurde mit beantwortet, sodass jetzt noch jemand anders die Möglichkeit hat, eine Frage zu stellen. Hallo.
6: Dankeschön. Thomas Komosse. Ich war in meinem Berufsleben Projektleiter. Jetzt bin ich mittlerweile in Rente. Was mich immer umgetrieben hat, war, mich überall umzugucken und mich für alles zu interessieren. Trotzdem habe ich sowas wie Korrektiv oder auch INA sehr spät kennengelernt. Deswegen die Frage, was machen Sie, um bekannter zu werden? Haben Sie ein Programm für Eigenwerbung, für Marketing, um sich selber in der Bevölkerung besser zu verbreitern und zu verankern?
4: Also ich würde mal sagen, jetzt ist es ja genau das, was Sie jetzt machen. Ne?
6: Das Publikum ist jetzt nicht so wahnsinnig groß.
4: Okay, das tut jetzt weh.
2: Ja gut, wir machen halt alles, was man machen kann. Was wir nicht machen, ist klassische Werbung schalten. Haben wir, glaube ich, mal in Ausnahmefällen gemacht. Als wir den Spotlight neu hatten, haben wir mal eine kostenpflichtige so Anzeige bei Instagram gemacht. Weil wir natürlich von Spendengeldern leben, können wir schwer sagen, wir hauen jetzt mal irgendwie einen riesen Werbeetat raus. Ne? Wir machen das tatsächlich ganz viel durch diese medialen Netzwerke. Ich habe ja eben schon mal Fun Facts erwähnt. Es ist gerade im Moment so, was unser Wachstum und unsere Bekanntheit angeht, das Projekt, weil Fun Facts eben einfach eine Reichweite von Künstlerinnen und Künstlern mit riesigen Followerzahlen bei Instagram, bei YouTube überall hat. Und da ist eben dann zum Beispiel Korrektiv immer dabei. Ne? Das heißt, wir machen die ganze Zeit ständig neue Projekte. Wir haben alle möglichen Partner. Wir arbeiten ja auch mit Medien aus dem ganzen Land zusammen, nicht nur mit den eben schon erwähnten Lokalmedien, sondern zum Beispiel, jetzt machen wir ein großes Projekt mit dem Spiegel. Ich kann es gar nicht so beurteilen, weil in meiner Umgebung kennt ja jeder Korrektiv. Ne? Und gerade seit die Geheimplan-Recherche erschienen ist, also zu der Zeit kannte, glaube ich, tatsächlich jeder Korrektiv. Jetzt mittlerweile treffe ich manchmal wieder neue Leute, die sagen, weiß ich gar nicht, was das ist. Dann sage ich, das sind die mit der Potsdam-Recherche. Dann weiß es aber wieder jeder. Deswegen, ich teile das gar nicht so, dass es eine nicht so bekannte Marke sei.
0: Und das sind natürlich auch diejenigen, die auch nicht nur Partner, sondern auch Gegner durchaus haben. Spätestens seit Potsdam gibt es eine bestimmte Medienwelt, die Ihnen nicht wohlgesonnen ist und die bei jeder Gelegenheit Ihnen auch Fehler vorhält und dann auch in gewisser Weise für negative Werbung sorgt.
2: Aber es ist am Ende auch Werbung. Ich habe eben schon mal in unserem Vorgespräch gesagt, die AfD hat uns wirklich als Medienfeind Nummer eins auf dem Kieker und die hat jetzt gerade in den letzten Wochen uns im Bundestag, im Landtag NRW, im Landtag Niedersachsen so auf die Tagesordnung gesetzt, weil sie finden, unsere Medienbildungsangebote, die teilweise staatliche Förderung kriegen, die müssten defundet werden. Also diese staatliche Förderung hat nichts mit unserem investigativen Journalismus zu tun, sondern geht es wirklich um unsere Jugendmedienarbeit, die von meinem Bereich, für den ich verantwortlich bin, auch getrennt ist. Trotzdem tut die AfD uns da schon auch einen Gefallen mit, weil dadurch, dass sie uns jedes Mal wieder angreifen, sagen wir, oh, ein Anlass für eine neue Spendenmail. Dann sagen wir, oh, guck mal, was die wieder gemacht haben. Und dann haben wir ein paar 10.000 Euro Spenden. Also es ist ein bisschen gut und ein bisschen schlecht.
0: So, eine Frage haben wir noch.
4: Eine weitere, möglicherweise die letzte. Sie haben das Wort.
7: Mein Name ist Martina Bertram. Ich wollte eigentlich auch unterstreichen, dass doch der investigative Journalismus eine enorme Bedeutung für die Demokratie hat und dass eigentlich dieser Bekanntheitsgrad etwas sehr, sehr Wichtiges für unsere Gesellschaft letztendlich ist. Also was glauben Sie, wie viele Menschen in der breiteren Bevölkerung wissen eigentlich genau von diesem Zusammenhang zwischen investigativer journalistischer Arbeit und Aufklärung und Demokratie letztendlich, also von dieser bekannten Säule, die Sie ja nun mal sind. Insbesondere der investigative Journalismus. Ich glaube nämlich auch nicht, dass das so viele sind. Aber ich stelle die Frage auch nicht nur Ihnen von Korrektiv, sondern ich stelle die gerne jedem, also da vorne.
0: Herr Hakötter, auch Ihnen.
1: Jetzt arbeite ich als Hochschullehrer im Bildungssektor und ich würde sagen, das ist ja jetzt nicht genuine Aufgabe des Journalismus, sondern es ist Aufgabe des Bildungssystems, Menschen in der Demokratie beizubringen, was die Demokratie am Laufen hält. Und dazu zählt eben unter anderem auch ein unabhängiger, nicht strategisch orientierter Journalismus. Das liegt auf der Hand. Democracy Dies in Darkness ist der Untertitel der Tageszeitung, die leider, muss man sagen, dem Amazon-Gründer Jeff Bezos gehört, der gerade mit den anderen Chefs der Tech-Gigantenfirmen in den USA dabei ist, genau das zu untergraben. In Verein mit dem regierenden Präsidenten in den USA. Da findet ja ein massiver Angriff aufs Mediensystem statt und damit auch ein massiver Angriff auf die Demokratie. Und wir müssen uns sehr hüten, dass das hier in Deutschland und in Europa und in der EU auch passiert. Und ich will jetzt hier keine Lanze für den öffentlich-rechtlichen Rundfunk brechen. Oder möchte ich vielleicht doch, weil in den USA gibt es das nicht. Ja, die letzten Arten von öffentlicher Förderung für Journalismus in den USA ist vom Kongress im letzten Jahr abgeschafft worden mit der Mehrheit der Parlamentarier und Parlamentarierinnen dort. Da haben wir aber immerhin eine Säule, deren Finanzierung vorerst auch auf Basis von Urteilen des Bundesverfassungsgerichts gesichert ist, sodass man sicher sein kann, es gibt auf jeden Fall mal eine Grundversorgung mit Information in diesem Land, auch wenn vielleicht die kommerziellen Medien, die eben von Verkäufen und Werbung leben müssen, es etwas schwerer haben. Ich will aber auch nicht so tun, das klingt vielleicht so, der Öffentlich-Rechtliche sind die Guten und die sich privatwirtschaftlich finanzieren, sind die Blöden. Das ist ja gar nicht so. Die Süddeutsche Zeitung, der Spiegel, die FAZ, das sind alles gute journalistische Produkte, die sich privat finanzieren und bei denen die Gewinnerzielungsabsicht vielleicht immer noch nicht absolut im Vordergrund steht, sondern schon das journalistische Produkt und die Information der Gesellschaft im Vordergrund steht.
0: Über vergessene Nachrichten, warum wichtige Themen untergehen, diskutiert haben wir hier nach Redaktionsschluss mit Annette Dovideit von Korrektiv und dem Journalismusforscher Hector Hakötter von der Hochschule Bonn-Rhein-Sieg, live hier auf dem 10. Kölner Forum für Journalismuskritik. Wenn Sie ein Thema haben, über das Sie mal gerne mit uns und Expertinnen und Experten diskutieren wollen, eine Beobachtung, eine Kritik, schreiben Sie uns, gerne auch Sie hier im Publikum, aber auch die, die den Podcast jetzt hören, nach redaktionsschluss@deutschlandfunk.de. Wir freuen uns auf Ihre Zuschriften. Mein Name ist Michael Borgers. Tschüss.
4: Herzlichen Dank. Wir sind weiter im Deutschlandfunk beim Forum Journalismuskritik. Und bevor wir nun zur nächsten Diskussionsrunde kommen, wollen wir ja vielleicht einen Moment des Innehaltens mit Ihnen gemeinsam teilen. Und das möchte ich erklären. Unser Forum findet kurz nach dem Internationalen Tag der Pressefreiheit statt. Um Pressefreiheit und Menschenrechte geht es auch beim Günther-Wallraff-Preis, den wir in gut einer Stunde abermals hier verleihen werden. Die Auszeichnung ging in der Vergangenheit schon an sehr viele prominente Menschen wie Julian Assange, Alexei Gesundheit, also an Menschen wie Julian Assange, Alexei Nawalny und Maria Kolesnikova. Deren Schicksal ist bekannt, im Guten und wie bei Alexei Nawalny leider auch im Schlechten und sehr traurigen. Andere Preisträger dagegen bekommen wenig Aufmerksamkeit in der Welt und an einen von ihnen möchten wir in den kommenden Minuten erinnern. Gerd Dassen wird das übernehmen.
8: Um Raif Badawi ist es zu leise geworden. Wird es noch leiser, werden die Herrscher der saudischen Diktatur ihn umbringen. So sagte es Günther Wallraff in der Rede zur Preisverleihung hier in diesem Saal am 14. Juni 2019. Die Auszeichnung nahm Raif Badawis Mitstreiterin und Ehefrau Ensaf Haidar entgegen. Sie lebt mit den drei gemeinsamen Kindern in Kanada. Raif Badawi gründete 2008 im Alter von 24 Jahren ein kritisches Online-Forum über Politik und Religion in Saudi-Arabien. Zu seinen Forderungen gehören religiöse Toleranz und die Gleichberechtigung der Frauen. Schon bald war er im Visier der saudischen Behörden. 2012 wurde er schließlich verhaftet und später als Ungläubiger zu 10 Jahren Haft, 1000 Peitschenhieben und einem 10-jährigen Ausreiseverbot nach der Zeit im Gefängnis verurteilt. Anfang 2015 wurde er öffentlich ausgepeitscht. Nach dem Freitagsgebet in Jeddah wurden die ersten 50 Hiebe öffentlich vollstreckt. Die 950 noch ausstehenden Schläge wurden immer wieder ausgesetzt, auch aus Sorge um seinen Gesundheitszustand. Für Raif Badawi setzen sich internationale Organisationen ein, und so wollte das saudische Regime offenkundig nicht seinen Tod riskieren. Vielleicht wollte man nach der Ermordung des Journalisten Jamal Khashoggi im Oktober 2018 weitere Kontroversen mit den USA und anderen westlichen Staaten vermeiden. Die weltpolitische Lage hat in den vergangenen Jahren dazu geführt, dass der Druck auf Saudi-Arabien nachgelassen hat. Im März 2022 wurde Badawi aus der Haft entlassen. Das Ausreiseverbot gilt aber weiterhin. Faktisch ist er nach wie vor ein politischer Gefangener. Kurz vor dieser Veranstaltung konnten wir seine Ehefrau erreichen. Ensaf Haider schilderte die Lage von Raif Badawi als wirtschaftlich prekär und ausgegrenzt. Sie betonte, wie wichtig es sei, dass an ihn gedacht und über ihn gesprochen werde, zum Beispiel heute. Denn es ist wieder so, wie Günter Wallraff es 2019 festgestellt hat. Um Raif Badawi ist es zu leise geworden.
4: Vielen Dank, Gerd Thaassen. Vielen Dank auch Ihnen für die Aufmerksamkeit für diesen Punkt. Wir kommen jetzt zur nächsten Diskussion, und in der Überleitung zu Sina Fröndrich und ihren Gästen möchte ich mich mal outen. Ich höre nicht nur den Podcast von Dagmar Rosenfeld, die wir eben erlebt haben, sondern auch den von Ewald Lien, den er zusammen mit Michael Born macht. Der heißt Der 16er. Und immer wieder einmal spielt da auch Ewald Liens Ehefrau Rose eine Rolle. Sie beherrscht auch die feine Ironie. So fand ich, denn vor kurzem wurde sie mit den Worten zitiert: Angesichts aller Krisen, Turbulenzen und Gefahren, und darüber diskutieren wir ja heute, die die Welt kennt, also angesichts von all diesen Schwierigkeiten, habe doch die 100. Meisterschaft von Bayern München wenigstens etwas Gutes, nämlich dass in einem Punkt noch Stabilität in dieser Welt herrscht. Und mit diesem Punkt will ich den Ball an Sina Fröndrich weiterspielen, die aber gerade noch ihr Wasser abfüllt und sofort bereit ist.
9: So. Und freue mich jetzt hier auf diese Runde und freue mich auf die nächste gute Stunde, die wir zusammen hier verbringen werden mit unserer zweiten Diskussionsrunde. Ich mache gleich nochmal eine Anmoderation, weil das Ganze ja auch als Sendung dann am Ende in Deutschland, im Deutschlandfunk läuft. Genau. Selten waren die Menschen mit einer Bundesregierung so unzufrieden wie mit der Regierung von Kanzler Friedrich Merz. Aber nicht nur die Bundespolitik kämpft um Vertrauen, sondern auch klassische Medien kämpfen um ihr Publikum. Politik und Medien stehen unter Druck. Wo ist die Kritik berechtigt? Wo ist sie überzogen? Und wie können Bundesregierung und staatliche Institutionen Vertrauen zurückgewinnen? Und wie kann sich guter Journalismus in einer digitalen Welt voller Desinformation durchsetzen? Und welche Rolle spielt die Gesellschaft dabei als Akteur? Das wollen wir jetzt besprechen mit diesen drei Gästen hier. Und ich freue mich sehr, die Runde vorzustellen. Schwester Emanuela Kohlhaas, sie ist Benediktinerin, hat viele Jahre hier ganz um die Ecke vom Funkhaus ein Kloster geleitet und ist dann 2022 in eine neue Klosteranlage nördlich von Düsseldorf gezogen, beziehungsweise hat die dort auch aufgebaut. Und ihr Blick auf Journalismus, über den wir sprechen wollen, sie vermisst manchmal einen ausgeruhten Blick von Medien. Herzlich willkommen, schön, dass Sie da sind.
10: Danke.
9: Ewald Lien ist gerade schon vorgestellt worden. Er war 18 Jahre Profi-Fußballspieler. Sie waren Trainer bei vielen Vereinen, manche sagen Fußballlegende, er ist auch Podcaster, engagiert sich für soziale und ökologische Fragen. Und er ärgert sich, dass manchmal medial zu wenig Platz ist für wirklich wichtige Fragen. Und er fragt auch, warum brauchen wir eigentlich Talkshows? Herr Lien, herzlich willkommen in einer Talkshow. Und Juri Rother ist der Sänger der Band Plansche Malheur, einer Band, die in Köln, zumindest im Karneval, sehr bekannt sein dürfte und nicht mehr wegzudenken ist, der sich auch immer wieder politisch engagiert und äußert, am Rande von Demonstrationen zum Beispiel, etwa gegen Rechtspopulismus. Toll, dass Sie da sind. Herzlich willkommen.
1: Danke.
9: Sie kommen alle jeweils aus sehr unterschiedlichen Teilen der Gesellschaft. Das haben wir ja bewusst so zusammengestellt. Wir haben Kirche, Fußball, Karneval. Schwester Emanuela, ich wollte mal was Verbindendes suchen. Also Kirche, wie ist es mit Fußball, Karneval? Können Sie mit einem davon was anfangen?
10: Sag mal, eigentlich mit allem. Mit dem Singen kann ich sehr viel anfangen, weil ich nebenbei auch, ich sag schon mal im Scherz, in einem früheren Leben Musiker war und bin, Musikerin. Ich kann mit dem Fußball was anfangen als Gemeinschaftsspiel, als strategisches Spiel, als ein Spiel, das meiner Meinung nach am besten gelingt, wenn man sich ganz reingibt und das allzu viele Denken vielleicht auch mal lässt, ja, damit es gut läuft. So kenne ich zumindest gute Phasen im Gemeinschaftsleben.
9: Ewald Lien, Sie haben da jetzt gerade schon ein bisschen zustimmend genickt. Eigentlich wollte ich Sie aber fragen, Kirche oder Karneval?
11: Kirche, Karneval, Fußball, man muss an alles glauben, letzten Endes. Das ist das vielleicht das Verbindende. Karneval, ich war ja hier ein paar Jahre in Köln, das war für mich nicht ganz so einfach als Ostwestfale. Man musste erst mal schauen, dass man den Leuten hier erklärt, dass man auch diszipliniert sein muss und dass man auch sehr viel arbeiten muss, um irgendetwas zu erreichen. Aber das hat dann wunderbar funktioniert. Also Karneval ist jetzt nicht unbedingt so mein Ding. Und Kirche, ich war Messdiener in der katholischen Kirche, bin dann ausgetreten, als ich in meiner Sturm- und Drangzeit als Jugendlicher so gedacht habe, naja, also da sind so einige Dinge in der katholischen Kirche, die mir nicht so gefallen haben. Und vom Grundsatz her ist es eine Organisation, die einfach für Werte steht, die wichtig sind in unserer Gesellschaft und die immer mehr verloren gehen. Das muss man einfach sagen. Und darauf achte ich auch im Fußball, dass bestimmte Werte eben nicht verloren gehen, die aber gerade dabei sind, unterzugehen, wie im Rest der Gesellschaft auch. Das ist ein Spiegelbild.
9: Werden wir gleich noch besprechen, aber uns interessiert natürlich auch, bei Juri Rother wissen wir es, der Karneval ist klar. FC glaube ich auch, die FC-Frauen zuletzt.
12: Ja, wir waren am Wochenende und haben die FC-Frauen angefeuert und auch im Stadion gespielt. Das war natürlich was Besonderes, deswegen Fußball klar. Ich habe eben Sina auch schon erzählt, ich habe ihnen als kleiner Junge sogar mal die Hand geschüttelt. Da können Sie sich bestimmt dran erinnern. Ich kann mir nicht vorstellen, dass Sie das nicht mehr wissen. Das war für Sie besonders.
11: Auf jeden Fall, das war bestimmt im Stadion, ne?
12: Ja, das war für Sie besonders prägend, wie für mich auch. ich habe in der U14 in Bonn gespielt und damals waren Sie bei Gladbach, gegen Auswahl gespielt und da durften wir dem Cheftrainer irgendwann mal die Hand schütteln. Das war natürlich sehr spannend, deswegen Fußball natürlich. Und mit Kirche hatte ich nie besonders viel zu tun, aber Glaube und Hoffnung liegt ja relativ nah beieinander und Hoffnung versuchen wir auch in der Musik irgendwie zu transportieren. Deswegen ist mir das auch nicht fremd.
9: Mhm. Haben wir jetzt quasi gehört, Glaube und Hoffnung, wenn wir jetzt mal wir wollen ja über die öffentlichen Debatten sprechen und darüber, in welcher Stresssituation sich die Gesellschaft vielleicht auch gerade befindet. Es wird immer wieder gesagt, wir steuern auf eine Polarisierung zu. Soziologen sagen, wir haben sie noch nicht. Es gibt starke Ränder auf beiden Seiten sozusagen. Die Mitte sei noch relativ stabil. Schwester Emanuela Kohlhaas, wie fällt Ihre gesellschaftliche Analyse aus? Wo stehen wir gerade?
10: Ich denke, also irgendwie, wie wahrscheinlich sehr viele Menschen in unserer Zeit, mit einem gewissen Erschrecken beobachte ich wachsende, ich würde gar nicht sagen Polarisierungen, sondern Eskalationen zwischen Konfliktparteien weltweit, dass Dinge, die lange klar zu sein schienen, zum Beispiel eine gewisse Friedensethik, völlig verschwunden ist. Ich glaube schon auch noch, dass vom Wünschen her und der Sehnsucht her die meisten Menschen Mitte, Ausgewogenheit, ein ruhiges, positives Lebensgefühl sich wünschen und dass im Moment die Angst ganz furchtbar zunimmt in unserer Gesellschaft.
9: Herr Lien, wie gestresst ist die Gesellschaft?
11: Naja, also wir haben das ja, wir sehen das ja jeden Tag, mit welchen Problemen wir weltweit und auch hier bei uns zu tun haben. Und ich möchte das nicht trennen von der Organisation unserer Gesellschaft, wie wir unsere Arbeitswelt organisieren, wie wir unser Bildungsangebot organisieren, wie wir mit der Natur umgehen und wie wir mit den Menschen umgehen. Das Ganze hängt eben miteinander zusammen. Ich bin seit 6 Jahren Klimabotschafter bei uns im Kreis Lippe und wir haben eine Klimaerlebniswelt dort, wo Leute kommen können und ich versuche Schulklassen, Touristen und interessierten Leuten klarzumachen, dass alles mit allem verbunden ist. Alles, was wir tun, hat zig Auswirkungen und so ist es auch im zwischenmenschlichen Bereich. Die ganzen Probleme, die wir diskutieren müssen, hängen eben mit allen möglichen gesellschaftlichen Entwicklungen zusammen. Und ohne, dass wir diese gesellschaftlichen Entwicklungen antasten, werden wir sie auch weiter bekommen. Sie sind ja angestiegen im Laufe der Zeit. Und insofern geht es mir nicht nur darum zu sagen, wie viel Stress haben wir, sondern für mich stellt sich die Frage, wo kommt der Stress her? Individuell und kollektiv und wie können wir, welche Ansatzpunkte haben wir, um dagegen anzugehen?
9: Wir reden ja heute über Politik ganz allgemein und über Medien. Wenn Sie jetzt sagen, Sie fragen sich, wo kommt der Stress her? Welchen Anteil würden Sie denn, sage ich mal, vielleicht machen wir es auch konkret, einer Bundesregierung, aber auch ja, immer über Medien und Politik pauschal zu sprechen, wird natürlich dem Ganzen auch nicht gerecht. Aber Sie wissen, glaube ich, worauf ich hinaus möchte.
11: Ja, ich weiß, worauf Sie hinaus möchten. Aber das ist für mich ist das zu kurz gegriffen. Also Politik und Medien, das sind zwei riesengroße Anteile unserer Gesellschaft. Aber davon, das ist nicht das Einzige. Das ist eben so. Wir haben gerade versucht, das Verbindende zwischen Fußball, Kirche und Karneval. Und da hieß es Glaube, Hoffnung. Die Liebe habe ich vermisst. Und das ist das, um was es geht. Glaube, Hoffnung, Liebe, das ist ein uralter Dreiklang. Und ich beobachte gesellschaftliche Debatten seit langen, langen Jahren. Und man hat wunderbare Konzepte. Man denkt, das muss so oder so oder so organisiert werden. Und ich denke immer, wer soll das denn umsetzen? Es hängt doch damit zusammen, wie gehe ich mit den Kindern und Jugendlichen in unseren Familien um? Sind die Eltern überhaupt in der Lage, weil es ihnen auch seelisch gut geht, ihren Kindern vernünftige Dinge zu vermitteln? Wie gehe ich in den Bildungseinrichtungen mit unseren Kindern und Jugendlichen um? Das sind diejenigen, die das Ganze umsetzen sollen. Irgendjemand muss doch etwas veranstalten. Und ich bin auch da viel unterwegs in Schulen, halte da Vorträge und lerne ganz viele Jugendliche kennen, die mit 16 bis 18 Jahren noch im Berufskolleg sind und gar nicht wissen, wo sie hinwollen, noch nicht mal eine Lehrstelle haben, obwohl in einem halben Jahr das Ganze die Schulpflicht vorbei ist. So, und das heißt, die Frage ist doch, was will ich erreichen mit der Schule? Rein kognitive Bildung reicht nicht. Wo ist die Persönlichkeitsentwicklung? Wo ist die Charakterschulung? Scheint alles keine Rolle zu spielen. Und der dritte ganz große Player ist für mich der Sport. Die Sportvereine, und da rede ich nicht vom Fußball. Wir haben 24.500 Fußballvereine im DFB, aber da kommen noch zehntausende Vereine in allen möglichen Sportarten dazu. Und da kann ich etwas für meine Gesundheit tun, aber ich kann auch Regeln lernen in Mannschaftssportarten. Ich kann meinen Charakter schulen. Ich kann an meiner Persönlichkeit arbeiten, wenn ich Trainer und Leute habe und eine Organisation vorfinde, für die das wichtig ist. Und wenn wir da auch nur hergehen und sagen, wir wollen das Spiel gewinnen, dann ist das zu kurz gegriffen. Also da gibt es ganz viele Ansatzpunkte, nur das sind eben auch Punkte und nicht alleine, was lese ich in der Zeitung und was erzählt die Politik.
10: Ich stelle ja gerade ganz fasziniert fest, dass das, was Sie sagen, super zum klösterlichen Leben passt. Also zum einen haben Sie gerade ganz
11: zentrale... Also möchten Sie, dass wir alle ins Kloster gehen?
10: Ja, oder vielleicht alle aufs Fußballfeld, ich weiß es nicht. Aber ich finde es faszinierend, Sie sprechen davon, alles ist mit allem verbunden. Sie nennen die Werte von Glaube, Hoffnung und Liebe. Da sind wir in einem ganz zentral spirituellen Bereich. Und in einem solchen Leben wie dem meinen spielt Training und Formung und auch Regelwerke und so weiter natürlich auch eine ganz große Rolle. Und das hat mich gerade fasziniert. Aber ich wollte gerne auch noch mal auf Ihre Frage nach der Politik und dem Journalismus zurückkommen. Ich habe mich gerade spontan gefragt, gestalten diese beiden großen Kräfte in unserer Gesellschaft oder sind die nur reaktiv unterwegs und in gewisser Weise Spielbälle von Entwicklungen, die woanders herkommen? Also bei der Politik habe ich ehrlich gesagt oft das Gefühl, dass die hinter den Dingen, die geschehen, weit, weit hinterherhinkt und gar nicht wirklich Perspektive nach vorne entwickelt. Ja, und beim Journalismus weiß ich es nicht so recht. Da muss man mal gucken, welche Ebene es ist. Social Media ist da sicher was anderes als der traditionelle Journalismus. Ich glaube, es gibt den Versuch, Dinge ja nicht nur wiederzugeben, aber wird da wirklich versucht zu gestalten im Sinne von Werten oder gar der gerade eben genannten Werte?
9: Eine interessante Frage, gebe ich gerne an Juri Rother weiter.
13: Ja, manchmal habe ich ein bisschen Angst, dass auf Social Media zu viel gestaltet.

0: für meiner Natur. Und deswegen habe ich oft das Gefühl, man muss eher den richtigen Leuten das Mikro unter die Nase halten. Und das sind oft halt nicht die lauten Leute, sondern es sind gerade auch Social-Media-Leute, die eben komplexe Dinge nicht komplett vereinfachen, sondern sich wirklich mal die Zeit nehmen. Und das spielt dann oft gegen den Algorithmus, der dann der Feind des Inhalts leider wird.
1: Herr Lien, den richtigen Leuten das oder den leiseren Leuten im Zweifel das Mikro unter die Nase halten. Ich habe Sie ja angekündigt mit, Sie sind kein Talkshow-Fan. Das würde ja jetzt hier vielleicht ganz gut passen. Warum eigentlich nicht?
2: Ja, kein Talkshow-Fan ist jetzt auch ein
1: wenig... Habe ich überspitzt.
2: Ein wenig verkürzte Darstellung.
1: Darf man auch nicht im Journalismus.
2: Unseres Vorgesprächs. Nein, es ist einfach so, dass ich den Debatten, Politik, für mich lebt das von, und Demokratie, das lebt von Fakten. Ich muss erstmal faktenbasiert diskutieren, ich muss wissen, um was es geht. Das ist auch nicht bei allen Leuten der Fall. Ich muss ehrlich bereit und in der Lage sein, Lösungen gemeinsam zu bekommen. Und wenn ich in unsere Talkshows hineingucke, dann muss ich sagen, habe ich das Gefühl, dass viele Leute, auch Repräsentanten aus der Politik, im Grunde genommen dorthin gehen, um eine Fahne hochzuhalten, um im Grunde genommen ihre Meinung durchzusetzen, egal was andere jetzt dazu sagen. Und diese Bereitschaft, sich auf Argumente anderer einzulassen, die schwindet immer mehr. Und wenn dann auch noch Leute dabei sind, auch aus der Politik, die faktenfrei diskutieren, dann hört es für mich auf. Und ich habe das selber auch am eigenen Leib erlebt. Ich bin oft in Talkshows gewesen, ich bin aber auch in anderen Talkshows eingeladen gewesen und wurde dann nach einem Vorgespräch ausgeladen, weil ich einige Meinungen im Vorgespräch schon geäußert habe, die offensichtlich nicht zu der ganzen Angelegenheit, die Sie sich vorgenommen haben, gepasst hätten.
1: Wissen Sie noch, was das war? Erinnern Sie sich noch?
2: Es war auf jeden Fall nicht der Deutschlandfunk. Auf gar keinen Fall. Natürlich weiß ich, um was es war, aber ich muss da jetzt keine Namen nennen.
1: Nee, weil mir geht es eher um Ihre Position. Also was meinen Sie, was wurde
2: Klima,
1: da aus dem...
2: Es ging um Klimakleber, es ging das war eine Diskussion, das sind für mich so oberflächliche Diskussionen. Die Klimakleber kleben sich fest und dann sitzen da sechs Leute und diskutieren darüber, sind das Idioten und was machen die und warum, wieso. Ich bin in meiner, vor 2001 war ich eingeladen bei Stern TV, bei Günther Jauch, und da war Kallmund mit dabei und Herr Mayer, die waren von Leverkusen und Dortmund die Manager. Und da wurde darüber diskutiert, welche Sicherheitsvorkehrungen müssen wir jetzt dann eigentlich machen, um uns dagegen zu wappnen. Und dann habe ich gesagt, was denn für Sicherheitsvorkehrungen? Da gibt es keine Sicherheitsvorkehrungen. Warum diskutieren wir nicht darüber, wie kann es überhaupt dazu kommen? Was für eine Gesellschaft haben wir geschaffen? Was für ein Monstrum, dass so etwas, dass Leute meinen, so etwas machen zu müssen. Wobei das bis heute nicht ganz klar ist, wer, wie, warum, wie, weshalb. Aber verstehen Sie, wenn ich darüber diskutiere, über Oberflächlichkeiten und nicht in die Tiefe gehe, dann brauche ich keine Talkshow. Dann ärgere ich mich schwarz und wie so ein Krimi, wo ich einschalte und sehe schon an der Schauspielerbesetzung, wer der Mörder ist.
1: Also wenn ich Ihnen jetzt richtig gefolgt bin, dann geht es Ihnen darum, dass nicht immer die richtigen Fragen gestellt werden. So, wie sehen die anderen beiden das, wenn Sie...
0: Ich fand, das war ein gutes Beispiel dafür, warum diskutieren drei Fußballer oder Ex-Fußballer über Klimakleber. Also da gäbe es ja durchaus Personen, wo das wirklich...
1: Ich glaube, es ging da um Sicherheit, wenn ich es jetzt richtig verstanden habe.
0: Ah, es ging um die Sicherheit, okay. Für mich klang es, als redet man über dieses Thema, da würde ich nicht sagen, da gibt es ja deutlich auch Leute, wo das total Sinn macht, das wirklich mal in Frage zu stellen. So ein Sicherheitsding.
3: Ja, und für mich ist bei so Talkshows immer die Frage, Sie sagten gerade, Menschen, die kommen, um eine bestimmte Fahne hochzuhalten, geschieht überhaupt sowas wie Dialog? Ich glaube, das ist eine größere Kunst, als wir dann oft meinen, und davon hängt ganz, ganz viel ab. Und das Zweite spielt natürlich in meiner Welt eine ganz große Rolle, auch wenn die Protagonisten gerne und oft, vielleicht sogar meistens dahinterherbleiben. Wie authentisch ist das, was gesagt wird? Wie passen Leben, Reden, Tun zusammen? Denn nur so kann etwas sich verändern. Ja, sonst bin ich in lauter Wiederholungsschleifen drin. Jeder sagt möglichst wirksam.

0: oder möglichst durchsetzungsstark die eigene Position und versucht, sich durchzusetzen. Aber damit gestalte ich doch keine Wirklichkeit.
1: Was glauben Sie denn, wenn Sie, Sie sagen jetzt, das ist vielleicht nicht authentisch, wenn jetzt aber reichweitenstark solche Sendungen ja stattfinden. Was macht das mit dem gesellschaftlichen Dialog? Wie färbt das ab?
0: Ich muss gestehen, weiß ich gar nicht, denn ich schaue keine Talkshows. Ich könnte mich gar nicht erinnern, jemals eine. Ich bin jetzt schon ziemlich lange im Kloster gesehen zu haben, was da so dieses Format bewirkt. Aber ich glaube, das gesunde Empfinden der allermeisten Menschen, stimmt das, was da gesagt wird? Wir reden ja schon vor Faktenfreiheit und solchen Dingen. Das ist doch sehr ausgeprägt. Die Frage ist dann, was kann man tun, wenn das, was da gesagt wird, faktenfrei ist? Wie kann man daran etwas verändern? Vielleicht auch in der Politik und im Journalismus, da würde ich mich jetzt nicht für Fachfrau halten. Aber ich erlebe Menschen, wenn ich ihnen begegne, eine ganz große Sehnsucht danach, dass das, was gesagt wird, durch das Leben gedeckt ist.
1: Herr Lien.
2: Also wenn, für mich ist Politik immer gewesen, die Vertretung von Interessen der Allgemeinheit. Und dass es verschiedene Parteien gibt, die auch unterschiedliche Klientel haben, alles klar. Aber es muss ja irgendetwas dahinter stehen und irgendwelche Werte, unser Grundgesetz, die Menschenrechtsdeklaration der Vereinten Nationen. Es gibt so viele 17 Sustainable Development Goals, also die 17 Ziele in Sachen Nachhaltigkeit und Zukunftsfähigkeit. Man kann sich an allen möglichen Dingen orientieren, aber auf irgendetwas muss man sich ja einigen. Und wir haben uns in Europa darauf geeinigt und wir haben uns in Deutschland darauf geeinigt. Und wenn ich dann sehe, dass Leute in Wahlkämpfe ziehen, um einfach nur wiedergewählt zu werden, ohne tatsächlich an Lösungen interessiert zu sein. Und während rechts und links die Mauern zusammenbrechen, in Jubelstürme ausbrechen, dann kann ich mir vorstellen, dass es Teile der Gesellschaft gibt, die sagen, was gibt's denn da zu jubeln? Also als wenn es darum geht, einfach nur wiedergewählt zu werden. Und ich kenne ganz viele ganz ehrliche Leute in der Politik, die es schwer haben, sich durchzusetzen, weil sie vielleicht gar nicht in diese Position hineinkommen, um dann eine verantwortungsvolle Position zu bekommen. Und das kann es nicht sein. Und es kann auch nicht sein, dass wir so viele Politiker haben, die von der Schulbank in die Universität und direkt in den Hörsaal rutschen und vom wirklichen Leben gar keine Ahnung haben, die dann auch davon abhängen, ob sie wiedergewählt werden, ob sie in eine Position kommen. Das kann kein Volksvertreter sein. Und es kann auch nicht sein, dass ich 25 Jahre alt sein bin, um im Bundestag zu sitzen und um unsere Interessen zu vertreten. Das Gleiche sage ich bei uns im Trainerbereich. Wenn ich unsere jungen Trainer sehe, die sind 25 Jahre alt, die sollen unseren Kindern und Jugendlichen was beibringen, da lache ich mich tot. Die sind selber noch in der Persönlichkeitsentwicklung. In den Naturvölkern willst du das nicht erleben. Da sitzen die ältesten Leute da und haben ihre Erfahrung, so wie es viele ehemalige Politiker sind, das würde ich mir wünschen. Aber wir schicken Jugendliche in den Bundestag, in die Trainerbereiche hinein und wundern uns dann, dass es nicht funktioniert. Das ist albern.
1: Braucht es keine jungen Vertreterinnen und Vertreter im Bundestag, die dann für die jüngere Generation im Zweifel...
2: Doch, braucht es schon. Aber sich einsetzen. Das habe ich damit nicht gemeint. Okay. Ich meine nur, dass es flächendeckend so ist, dass viele gar keinen anderen Job haben und dass Politik zu einer Karriere wird. Wie kann denn Politik zu einer Karriere werden?
1: Und Sie meinen, dadurch hat man dann auch ein bisschen die Haftung zur Gesellschaft verloren, im Zweifel?
2: Ich muss doch
1: zur gesellschaftlichen Weg zu den Menschen.
2: Ja, das im Land. Viele haben überhaupt keine Feindberührung gehabt. Mal irgendwo gearbeitet zu haben, mal irgendeine Ausbildung gemacht zu haben, mal irgendwo gearbeitet zu haben oder in welchen Zusammenhängen auch immer. Es gibt Leute, die 4 verschiedene Ministerpositionen hatten, ohne überhaupt irgendwie Berührung mit diesem Bereich gehabt zu haben. Wonach geht's denn dann? Ich kann auch als Trainer nicht irgendeinen aufstellen, weil er sagt, ich kann Torwart, ich kann Linksaußen, ich kann Verteidiger. Kann ich mir alles vorstellen. Es tut mir leid, also da stimmt etwas grundsätzlich nicht. Und das, was wir hier erkämpft haben in Deutschland oder überhaupt in Europa, in den westlichen Demokratien, Ich glaube, dass viele Menschen glauben, dass das in Stein gemeißelt ist. Nein, wenn es den Menschen schlecht geht, dann kann das ganz schnell wieder passieren, dass sie hereinfallen auf solche Leute, die gar keine Lösungen haben, die aber irgendwelche Feindbilder benennen. Die sagen, der ist schuld und der und der. Und auf einmal stehen wir da.
1: So, was machen wir denn jetzt mit Ihrem Befund, wie Sie das jetzt gerade beschrieben haben, Herr Rother, Schwester Emanuela Kolas?
3: Also ich finde es eigentlich ehrlich gesagt super, wenn 25-Jährige sich für Politik interessieren, aber wahrscheinlich war das auch gar nicht ganz so ihr Punkt, weil ich das eigentlich cool finde, wenn Leute sich für Politik interessieren. Was ich nachvollziehen kann, ist schon der Punkt, dass es Sinn macht, sich nicht nur in der politischen Bubble zu umgeben, sondern auch zu gucken, was da draußen sonst so passiert. Ich denke auch, dass das tendenziell eher gemeint ist, wenn ich das richtig verstanden habe. Und weil ich kenne auch ganz viele ältere Leute, die Scheiße reden. Deswegen glaube ich, würde ich das nicht mit dem Alter zusammenhängen machen, wenn ich da Ihnen das, also dass man so sagen darf. Wird das jetzt weggepiepst?
1: Nein, das lassen wir drin.
3: Cool.
0: Ja, ich würde dazu sagen, ich glaube, die Politik braucht engagierte Menschen. Und ich habe mich oft schon gefragt, woran liegt die Krise der Demokratie? Und ich bin nebenbei auch so im Historischen ein bisschen zu Hause. Und ich denke, die Gründer, Väter und Mütter der Demokratien waren hoch engagierte Menschen, die neue Werte, eine Zukunft kreieren wollten. Demokratie lebt davon, dass ich mich für das Ganze irgendwo interessiere. Und sei es ein kleiner Bereich und dass ich bereit bin, mich für etwas zu engagieren, auch mit Aufwand, mit Energie, mit Leidenschaft, mit der Bereitschaft, Frustrationen wegzustecken, was ich bewegen will. Wenn jeder nur den eigenen Vorteil sucht, kann Demokratie nicht leben. Ja, und ich glaube, das ist ein ganz, ganz wichtiger Punkt, für mich zumindest. Wir haben uns an manches allzu sehr gewöhnt. Ja, und dann kommt durch die Hintertür, kommen wieder Gefährdungen hinein. Demokratie braucht Interesse am anderen und kann nicht nur von Egozentrik leben, auch wenn es manchmal so aussieht.
1: Da würde ich gerne anknüpfen. Wo verhandelt man denn so etwas? Also auch so ein Zielbild, wo man hin möchte und das vielleicht auch jeden Einzelnen sozusagen ne, aktiviert. Also ich habe ein Zitat von Friedrich Merz mitgebracht, der sagt vor kurzem in einem Interview, 24/7 Doom and Gloom, Untergang und Trübsal, das hält eine Gesellschaft nicht aus, aber wie kann denn eine Gesellschaft zu einer Stärke finden, zu einer gemeinsamen?
3: Ich finde die Aussage schon so schwierig, weil das ist ja überhaupt nicht gegeben. Also wir haben ja nicht 24 Stunden, also im eigenen Leben jedenfalls, die Leute, die hier sitzen, vermutlich eher nicht woanders vielleicht schon. Deswegen finde ich das schon irgendwie schwierig.
1: Also die Analyse ist sozusagen schon mal nicht, ja, nicht richtig.
3: Würde ich so sehen. Mhm. Aber wenn man das mal beiseite schiebt, finde ich, sind die Räume, die ja jetzt auch hier sitzen, ja eigentlich gute Räume dafür. Also sowohl Glaube als auch Fußball als auch Karneval, ich kann da jetzt nur in meinem Kosmos reden, ist schon Aufeinandertreffen von sehr unterschiedlichen Menschen. Ne? Das hast du sonst so im Leben vielleicht nicht unbedingt. Ich kann das an mir festmachen. Ich bin sehr wenig konservativ, ich bin sehr wenig traditionell, aber bin genau in diesem Feld, wo das ein sehr wichtiger Punkt ist. Ne? Also Karneval hat viel mit Tradition zu tun. Es sind sehr konservative Strukturen, die dort vorherrschen. Und sowohl für mich ist das eine Riesenbereicherung, in dieser Welt zu sein, als hoffentlich auch für die Leute, die mich da ertragen müssen. Also ja.
1: Eine Bereicherung auch in dem Sinne, dass man selber toleranter wird? Also und sich auch einfach mit anderen Positionen noch mal stärker auseinandersetzt oder sagt, okay, ich bin vielleicht weiter oder du bist weiter und ich akzeptiere das.
3: Naja, ich übe mich in Toleranz. Also es ist ein Training an Toleranz, weil du in sehr oft an Situationen kommst, wo du das brauchst, weil sonst das Gespräch beendet ist. Und aktuell ich noch genug Kraft habe, diese Gespräche zu führen und nicht genervt genug bin, um die dann auch abzubrechen. Deswegen würde ich sagen, es ist ein ganz gutes Toleranztraining, sich in Bubblen zu bewegen, die nicht komplett die eigenen sind oder wo jeder Wert, den du vertrittst, auch genau der ist von den Leuten, die dir da gegenüber sitzen.
0: Ich finde das sehr treffend festgestellt. Wir kommen alle drei aus Bereichen, so verschieden sie sind. Ich würde es für mich so sagen, die eine Leidenschaft fordern von dem, der sich engagiert. Und zwar eine Leidenschaft, da würde man in der Psychologie sagen, die auf einer intrinsischen Motivation beruht. Da kommt was von innen. Das lebt nicht aus Belohnung von außen. Ich habe Mitgefühl mit Herrn Merz, wenn ich das höre, was Sie gerade da vorgelesen haben, weil ich glaube, dass die Protagonisten, gerade auch in der Politik, aber sicherlich nicht nur da, die Hauptbelasteten sind durch die Negativaspekte. Das gehört bei Leitung dazu. Ja, also wenn ich leite, landen bei mir ganz, ganz schnell auch die negativen Aspekte, egal welchen Systems. Ich glaube, es ist völlig egal, auch ein Fußballtrainer kriegt die ganzen Probleme und die ganzen Schatten ab. Und wenn ich so eine Band maßgeblich mitpräge, dann sehe ich vom Inneren her, wo die Spannungen sind. Die anderen sehen vielleicht das tolle Ergebnis. Hoffentlich. Und hoffentlich melden sie es dann auch mal zurück. Denn ich habe ein bisschen den Verdacht, wir leben in einer Gesellschaft, die sofort jedes Haar in der Suppe findet, der aber eine Kultur der Wertschätzung sehr gut täte. Und sei es mal ganz schlicht daran zu denken und zu sagen, danke für das leckere Mittag- oder Abendessen, danke für die schönen Blumen, danke dafür, dass ich in ein frisch gemachtes Bett oder in einen geputzten Raum komme. Ich glaube, da täte uns allen Kultur gut, eine Kultur der Wertschätzung, weil es für uns alle ein Gewinn wäre. Wir müssten nur anfangen. Ja, ich habe so ein bisschen den Verdacht, das liegt an jedem.
1: Ewald Lien.
2: Ich bin begeistert. Ja, weil das genau der Punkt ist. Wenn ich etwas verändern will an der Gesellschaft, dann muss ich die Werte, die ich mir oben drüber schreibe, und die haben wir ja überall hier drüber geschrieben, dann müssen die ja irgendwo umgesetzt werden. Wenn ich mich jetzt frage, wo sollen Kinder und Jugendliche Demokratie lernen? Am Ende des Tages gehen noch 60% der Menschen wählen, weil sie ihr ganzes Leben lang nicht mit demokratischen Strukturen zu tun haben. Ich muss doch Demokratie auch lernen. Ich muss doch lernen. Es muss Orte geben, wo ich mal mitdiskutieren darf, wo meine Meinung gehört und gesehen wird und wo ich auch lerne, die Meinung anderer zu akzeptieren. Und dann am Ende haben wir Kompromisse. Das ist ein Punkt. Demokratie einüben an bestimmten Orten und Stellen. Das andere sind die ganzen Werte, wo wir uns völlig einig sind. Es geht um Respekt, es geht um Menschenwürde, es geht um all die menschlichen Werte, von denen wir wissen, dass sie uns gut tun und dass sie auch anderen gut tun. Wie Leidenschaft meinetwegen, wie Geduld, wie Dankbarkeit, wie Rücksichtnahme aufeinander. Es gibt so viele tolle menschliche Werte, Lebensprinzipien, wie ich sie nenne. Wenn wir nach denen leben würden, würde es uns gut gehen. Das wird nur nicht überall eingefordert. Und viele lernen es auch gar nicht und merken es auch gar nicht, dass das etwas ganz Wichtiges ist. Aber wenn wir das nicht umsetzen, dann hast du viele frustrierte Menschen. Dann hast du Menschen, die am Arbeitsplatz gemobbt werden, weil von der Spitze das vielleicht keiner mitbekommt und vielleicht keine Antenne dazu hat. In den Schulen habe ich das erlebt. Es gibt wunderbare, fantastische Lehrer. Ich habe aber auch Lehrer erlebt, die Kindern sagen, du bist dumm. Und anschließend kannst du dann anschließend gucken, wie er von allen anderen gemobbt wird. Wenn ich das nicht hinbekomme, dass in diesen Orten, wo ich die Chance habe, Kindern und Jugendlichen dabei zu helfen, Charaktereigenschaften zu entwickeln und ihre Persönlichkeit auszubilden, und das ist im Sport auch so, dann werde ich nichts verändern an der Ausrichtung unserer Leute. Und deswegen ist das für mich ein ganz, ganz wichtiger Punkt, der auch in der Politik und in der Planung von Bildung mit berücksichtigt werden muss oder in der Förderung von Sportvereinen.
1: Das findet Ihnen zu wenig statt?
2: Auf jeden Fall. Wir singen das hohe Lied der Ehrenamtlichkeit. Ich glaube, dass das viele in der Gesellschaft nicht begreifen, dass wir hier mit dieser Vereinskultur im Sport etwas haben, was es weltweit nicht an vielen Stellen gibt. Und ich habe in einer Podiumsdiskussion mal gesessen mit dem damaligen Bundesinnenminister. Wann ist es gewesen? 2015. Da ging es um Schule und um Stiftungen, DFL-Stiftungen. Und da ging es darum zu sagen, was können wir tun, um die Leute zu erreichen, die Probleme machen, die Probleme haben. Und der ganze Raum war voller Stiftungen. Das war 10 Jahre DFL-Stiftung, Deutsche Fußballliga. Da saßen auch alle möglichen Stiftungen aus ganz Deutschland versammelt. Und die haben dann vom Familienministerium hat eine Frau dann gesagt, wir erreichen hier mit all unseren Stiftungen vielleicht, keine Ahnung, 60.000 Leute im Jahr oder 100.000. Und ich habe dann gesagt, ich finde das überragend, was ihr alle für eine Arbeit macht. Aber warum gehen wir denn nicht dahin, wo die Kinder und Jugendlichen jeden Tag sind? Vielleicht noch nicht im Kindergarten, obwohl es da auch schon anfangen muss. Aber in den Schulen, da sind sie jeden Tag. Wieso setzen wir nicht auch einen Teil unseres Fokus auf unsere Schulen, um dort etwas zu machen? Und dann hat der Innenminister gesagt, Herr Lien, damit sind wir überfordert, das können wir nicht machen. Dann habe ich gesagt, ja gut, dann müssen wir den Laden zumachen. Denn kognitive Bildung, das kann ich auch zu Hause machen. Wenn diese Dinge im schulischen Bereich überhaupt keine Rolle spielen sollen, dann weiß ich es nicht. Und ich finde, dass das ein guter Ansatzpunkt ist, um etwas zu machen.
1: Was ich jetzt bei Ihnen dreien sehr interessant finde, ist, Sie haben doch einen sehr grundoptimistisch positiven Blick so auf die Entwicklungen, haben ein bisschen abgewogen, abgeschichtet und haben sich so auf Werte verständigt. Ja, also sozusagen, ich würde sagen, Sie haben auch ein bisschen Optimismus verbreitet. Wenn Sie jetzt so in die politische und die mediale Landschaft schauen, wer besetzt denn da eigentlich den Optimismus? Ich habe jetzt gestern von unserem Landeskorrespondenten aus Sachsen-Anhalt gehört, die AfD verfolgt jetzt dort die Strategie, optimistische Botschaften zu senden. Wer besetzt denn im politischen Raum den Optimismus?
0: Ich würde es umgekehrt sagen. Ich würde gerne alle Politiker ermutigen, das Positive nicht nur der AfD im Reden zu überlassen. Ja, also ich glaube, dieses, was wir eben gehört haben, so sehr ich das verstehen kann, dass man sich Frustrationen zuziehen kann. Ja, es gibt ja auch die Möglichkeit, das halbvolle und das halbleere Glas anzuschauen. Und es macht auch dann schon mal Sinn, daran zu erinnern, dass ganz, ganz viel Positives da ist und wir manchmal auch auf hohem Niveau klagen. Weil ich raube den Menschen die Motivation. Und natürlich hören die Menschen gerne auch was Positives. Eben war das schon mal, ne? Journalismus lebt von Negativbotschaften. Irgendwo stimmt es und andererseits finde ich das sehr fragwürdig. Ja? Vielleicht sollte der Journalismus viel mehr versuchen, auch das Positive aufzuzeigen. Wir sprachen eben da in der Eingangshalle über den Wahl-Timmy. Der ist ja ein Phänomen. Ja, da stecken nämlich Werte drin. Mitgefühl, Leben, Zweitname, Hope, Hoffnung. Wo ist das in der politischen und journalistischen Landschaft? Es scheint ja so zu funktionieren. Also ich konnte dieses Medienphänomen, habe ich gedacht, wow. Ne, als ob wir keine großen Probleme auf dieser Welt haben. Dieses Mitgefühl würde ich mir wünschen für alle Betroffenen und Opfer von Kriegs- und Gewaltsituationen. Warum der Wahl-Timmy? Ich finde ihn auch sympathisch.
1: Juri Rother.
3: Ich habe direkt zusammengezuckt bei positiven Botschaften der AfD, weil die natürlich auch gerade sehr viel Grund haben, diese Botschaften zu äußern. Wenn man sich jetzt zum Beispiel Sonntag die Sonntagsfragen anguckt, wie da gerade die Werte aussehen, da würde ich mir auch gerne positive Botschaften der Politik wünschen. Aber wer soll die da gerade geben, wenn man sich das anguckt? Also es kann ja jetzt nicht die CDU mit gutem Gewissen sagen, hey, wir sind jetzt die zweitstärkste Kraft in Sachsen-Anhalt mit 20% Unterschied zur AfD. Das ist natürlich auch eine schwierig. So.
2: Wenn ich vor einer Mannschaft als Trainer stehe und verbreite Optimismus und die Jungs wissen ganz genau, wir haben eine Mannschaft, die ist mittelprächtig, wir haben langsame Innenverteidiger, vor der Abwehr habe ich keinen Sechser, der auch mal einen Zweikampf gewinnt, ich habe auch keine vernünftigen Außenstürmer, dann gucken die mich alle an und denken, hat der einen neben sich laufen. Optimismus verbreiten bringt überhaupt gar nichts, wenn es nicht faktenbasiert ist, wenn nicht irgendetwas passiert, woran die Menschen glauben. Sie haben eben von intrinsischer Motivation gesprochen. Ich bin oft eingeladen gewesen, wo es dann hieß, wie motivieren Sie Ihre Leute? Bei Führungskräften von Unternehmen, dann sage ich immer den Mitarbeitern, ihr Chef meint, dass ihr motiviert werden müsst, von außen. Ich kann keinen Menschen motivieren. Ich kann ihm nur dabei helfen, sich selbst zu motivieren. Ich kann ihn daran hindern, indem ich ihn schlecht behandle, indem er überhaupt keine Motivation mehr hat, in dieser Gruppe oder mit mir zusammen irgendetwas umzusetzen. Das ist ein grundsätzlich anderes Menschenbild. Und ich habe als Trainer, als Führungskraft, als Familienmitglied, als Vater, Mutter, oder Gruppenleiter oder egal wo ich bin, habe ich die Möglichkeit, Standards zu setzen. Ich glaube, dass es mittlerweile bei allen angekommen ist, dass gute zwischenmenschliche Beziehungen hilfreich sind. Auf der Basis von solchen Werten, von denen wir eben gesprochen haben. Wenn ich ohne gute zwischenmenschliche Beziehungen bin, dann habe ich Stress, dann leidet meine Gesundheit, dann werde ich aggressiv, dann werde ich zum Hater im Netz, ich weiß nicht was alles. Dann bekommen wir einen Burnout, dann bekommen wir psychische Erkrankungen. Alle möglichen Kollateralschäden, die wir produzieren, aber gute zwischenmenschliche Beziehungen wirken sich direkt positiv auf meinen Körper aus, auf Gene, auf Botenstoffe, die ausgeschüttet werden. Also muss ich für mich selber, aber auch für die anderen gut und vernünftig mit Menschen umgehen. Das kann ich aber jeden Tag praktizieren. Das kann ich sogar beim Einkaufen machen. Ich gehe in den Supermarkt. Ich habe in Spanien, Griechenland überall gelebt. Da reden die Leute in der Schlange zum Supermarkt. Hier stehen 10 Leute mit so einem, der Spanier sagt,
1: con una cara. Da kommt drauf an, ob man in Köln oder Berlin ist, würde ich sagen.
2: Was denn?
1: Wie man hier in der Schlange an der Kasse steht. Ob man miteinander redet oder nicht.
2: Ist das so, dass Sie hier miteinander reden?
1: In Köln wird sehr viel miteinander geredet.
3: Ja, ein bisschen zu viel manchmal, ja.
2: Ja, vielleicht bin ich dann in den falschen Städten gewesen. Ich habe schon Schlangen erlebt, da stehen die alle hintereinander, wollen unbedingt weg. Und dann sagt die Frau Köpfrein, und ich wünsche Ihnen einen schönen guten Tag. Und dann sagt er keinen Ton. Dann bin ich schon mal frech dahinter und sage, könnten Sie jetzt sagen, und ich wünsche Ihnen auch einen guten Tag. Und dann bekam ich die Antwort, muss ich das? Nein, musst du nicht. Geh weg und dann ist es gut. Also ich will nur damit sagen, dass ich jeden Tag die Möglichkeit habe, eben auch vernünftig mit Menschen umzugehen. Das tut mir gut, auch mit anderen Menschen. Und wenn ich das in Organisationen auch mache, in der Schule, wo auch immer, dann kann ich Standards setzen, dann kann ich etwas verändern.
1: Das verstehe ich als Beschreibung oder als Aufgabe an jeden Einzelnen. Wenn ich jetzt nochmal versuche, die Transferleistung zum Journalismus zu kriegen, wie kann das gehen? Wie kann ich mir das vorstellen? Was wäre mein Beitrag als Journalistin, Herr Lien?
2: Ihr Beitrag als Journalistin, jetzt sind Sie natürlich schon in einem Medium, wo es nicht nur darum geht, Klickzahlen zu erzeugen, und irgendetwas zu produzieren, nur damit die Chefs oben Beifall klatschen, egal was für Inhalte wir haben. Wir haben der öffentlich-rechtliche Rahmen, den wir hier haben, das ist etwas Wunderbares, auch wenn mir dann nicht immer alles gefällt, was passiert, aber das ist eben so. Aber vom Grundsatz her ist das wunderbar, dass wir diese Möglichkeit haben. Aber wenn ich Das ist ja das, was ich sage. Wenn Arbeitgeber, und dazu gehören Medienunternehmen letzten Endes auch, wenn denen das egal ist, ob ich positive Signale nach draußen sende für die Gesellschaft, vielleicht auch berichte, die gut sind, oder dass ich bestimmte Dinge,
1: die funktionieren.
2: Und wenn ich nur darauf achte, ob ich einen wirtschaftlichen Erfolg habe. Das ist etwas, was unsere Gesellschaft kaputt macht. Und deswegen mache ich auch diesen Fußball-Podcast. Ich liebe Fußball. Es gibt Mannschaften, die spielen einen Traumfußball, wo ich dann sage, ja, eigentlich Paris Saint-Germain, Bayer Leverkusen, was weiß ich, Liverpool oder Arsenal London, da stecken irgendwelche Konsortien dahinter. Aber oft ist es so, dass die einen Trainer haben, wo der moralische Kompass nicht verschoben ist, der mit Menschen umgehen kann. Dann hast du Spieler, die einfach, klar, du kannst dir leisten, aber ohne einen guten Trainer. Bayern München hat jetzt einen Trainer, das ist einer der besten der Welt für mich. Mit einem anderen Trainer würden die nicht ansatzweise das hinbekommen. Da kann ich jetzt sagen, ich bin kritisch der Organisation gegenüber, aber für mich ist es auch wichtig, auf welche Art und Weise ich versuche, zum Erfolg zu kommen. Das, was wir im Profifußball machen, wirkt auf alle. Die ganze Welt guckt das. Du hast Kinder und Jugendliche, die sitzen vorm Fernsehschirm. Und wenn 80% der Spieler in ganz Europa sich bei der leisesten Berührung hinschmeißen, um einen Freistoß, einen Elfmeter zu bekommen oder sich aus einer Pressing-Situation zu befreien, dann ist das stilbildend für unsere Nachwuchsgeschichte. Und das kann nicht sein. Wenn ich lerne, dass man damit Erfolg haben kann, und wenn der Reporter dann noch sagt, aus ihrer Klientel, das war jetzt aber clever. Dann muss ich am Montag in meinem Podcast Ross und Reiter nennen, und der kriegt dann richtig einen verplättet.
0: Also ich habe ja durchaus das Bedürfnis, mal zu sagen, ich bin schon vielen großartigen Journalisten begegnet, habe tolle Gespräche in Interviews geführt, bin Menschen begegnet, die tolle Fragen gestellt haben, die sehr engagiert auf dem Weg sind. Ich habe ein bisschen Problem mit dem Journalismus, genauso wie ich ein Problem mit der Politik habe. Ja, diese Verallgemeinerungen, ich glaube, insgesamt geht es tatsächlich darum, dass jeder an seinem Platz seins gibt, wir Verantwortung für unser Handeln tun und auch unsere Beziehungsgeflechte übernehmen, aber uns die Dinge auch nicht manchmal sogar aktiv schlecht reden. Ja? Also ich verstehe die Probleme, die es gibt. Ich sehe Wiederholungsschleifen. Ich sehe kommerzielle Notwendigkeiten im Journalismus. Ich sehe dieses Haschen nach Sensation. Ich kann mich auch ärgern, wenn ich ein Interview gegeben habe und dazwischen so Zwischenschlagzeilen stehen, die nichts mit dem zu tun haben, was ich versucht habe zu sagen. Deshalb mache ich übrigens so gerne Radio. Das kann man nicht manipulieren. Ja, oder nicht so leicht zumindest.
1: Schneiden würde ich in dem Fall sagen.
0: Aber live kann man es eben dann nicht.
4: Sie können aus Ihrer Stimme können Sie eine komplett neue Sendung machen.
0: Ja, mag sein. Man kann viel machen, aber irgendwo auch mal sehen, also ich bin hochreflektierten, empathischen und Menschen, wo mir auch Werte entgegenkamen, wo ich gestaunt habe, dass eine mir völlig fremde Welt so nahe dem ist. Und das ist auch mein Fazit für mich jetzt in dieser Runde. Wir sind uns erstaunlich nahe. Und wenn sich alle in dieser Form von Nähe zusammentun, dann verändern wir schon ganz von alleine.
4: Wir sind uns nah, weil wir die gleichen Wertvorstellungen verkörpern. Und das ist auch ein Modell für die Gesellschaft. Und wenn wir das nicht haben, dann haben wir ein Problem.
1: Das war jetzt fast schon ein schönes Schlusswort, aber Juri Rother
3: hat noch das Mikro. Ich bin am Kopf hängen geblieben bei Ihrer Frage, was können Sie denn tun? Ja. Und ich habe manchmal das Gefühl, es wäre hilfreich, bestimmte Themen vom Gipfel der Intellektualität runterzuholen, um das wirklich Leuten zugänglich zu machen, weil eben nicht nur Experten zur Wahl gehen, sondern alle möglichen Menschen. Und ich glaube, viele Leute haben, keine Ahnung, einen Job, der fängt um 6 Uhr an, dann kommen die um 17 Uhr nach Hause, dann probieren die noch mit ihren Kindern Zeit zu verbringen. Die haben keinen Bock, sich dann abends noch eine 2 Stunden intellektuelle Sendung von irgendwem reinzuziehen, was natürlich cool wäre, wenn. Und deswegen habe ich manchmal das Gefühl, es wäre hilfreich, auch die Sprache, sich in der Sprache als Journalist, Journalistin so zu bemühen, dass viele Leute davon auch was mitnehmen können.
1: Dann würde ich sagen, nehmen wir das als Schlusswort. Vielen Dank an Sie drei für die Runde hier auf der Bühne. Und wir gehen noch nicht weg, sondern wir sind noch offen für eure Fragen. Marco hier vorne geht schon. Ach nee, Christoph und Marco gehen rum.
5: Ich komme.
1: Wir haben hier vorne schon eine Meldung.
5: Sie hatten
1: Meldung.
5: Vorhin schon mal eine Frage gestellt. Aber Sie dürfen natürlich nochmal, wenn Sie sich nochmal vorstellen, weil wir nicht wissen, ob neues Publikum dazu gekommen ist.
6: Ja, Horst Pöttger, ich habe Journalisten ausgebildet, mache das immer noch ein bisschen, bin Sozialwissenschaftler und bin Mitglied der Initiative Nachrichtenaufklärung seit Anfang an, seit 1997. So, ich habe eine Bemerkung zu dem Wort Toleranz oder zu dem Begriff Toleranz, der bei Herrn Rother immer eine große Rolle gespielt hat. Ich glaube, das genügt nicht. Toleranz ist duldendes Erleiden. Also ich sehe den anderen und der ist anders als ich und ich leide daran, dass er anders ist als ich. So, das heißt Toleranz. Ich glaube, wir brauchen ein bisschen mehr. Vielleicht könnte man das durch Respekt ersetzen. Als Respekt heißt, ich sehe auch, dass der andere, der ganz anders ist als ich, irgendeine Vernunft oder irgendeinen Grund oder irgendwas hat, ohne dass ich so werden muss wie er. Also Konsens ist auch nicht Allheilmittel, das ist in unserer Gesellschaft, dieser hochparzellierten, auch noch Einwanderungsgesellschaft, zu viel verlangt. Aber Respekt ist vielleicht das, was zum Ziel führt. Und dann habe ich eine praktische Anregung an Schwester Emanuela. Es hat mal in der Abtei Königsmünster in Meschede eine Tagung gegeben, die hieß Publizisten und Mönche und später hieß sie ein bisschen anders. Ich bin da oft gewesen und habe da auch immer viel gelernt. Also da hat man sich mit den Mönchen dort getroffen und ich bin Journalist gewesen oder Journalistenausbilder und ich habe da viel gelernt. zum Beispiel gelernt, dass die Benedikt-Regel vielleicht auch für Redaktionen und Herr Lien selbst für Fußballvereine vielleicht in manchen Teilen was Sinnvolles ist, weil sie Wert darauf legt, dass man weder überfordert noch unterfordert. Dass auch Unterforderung ein Problem ist, aber Überforderung eben auch. Und die Abtei Meschede hat das aufgegeben vor ein oder zwei Jahren. Vielleicht könnten Sie verschiedene Abteien sich mal zusammentun und nochmal wieder sowas Ähnliches, vielleicht in etwas größerem Rahmen auf die Beine stellen. Ich fand das sehr produktiv und ich vermisse das direkt.
0: Da würde ich ganz einfach nur sagen, herzlich willkommen. Das heißt, es kommen immer wieder Gruppen zu uns, die da was suchen und man muss da bei uns sich nur melden. Solange die Kapazität reicht, sind wir da sehr offen.
5: Okay, ein nächstes Seminar scheint sich also anzubahnen und hier kommt auch die nächste Frage.
7: Ja, von Thomas Komosser, eigentlich ITler und somit völlig fachfremd, aber immer interessiert. Was ich sehr gut und wichtig fand, war, was Ewald Lien über die Schulen sagte, weil ich denke, sowas wie Demokratie und Gesellschaft findet nicht im Bundestag statt, sondern sehr viel kleinräumiger. Und deswegen eine kurze Anekdote. Ich bin mit dem Fahrrad durch Sachsen gefahren, war in Pirna. Die Stadt war vor der Wende total kaputt, kein heiles Fenster mehr, keine Geschäfte, gar nichts. Ist jetzt wie aus dem Ei gepellt, es blüht, es ist alles fantastisch. Und wer gewinnt da? Das ist die AfD. Ich habe mit einem Lokalpolitiker geredet und der sagte, ja, seine Partei hätte das Parteibüro zugemacht, weil es sich im Osten nicht lohnt. Und die AfDler, die sind in jedem, die sind auf jedem Volksfest, auf jedem Feuerwehrfest, in jedem Fußballverein und reden da mit den Leuten, engagieren sich und kriegen die auf ihre Seite. Die fangen im ganz Kleinen an und gewinnen hinterher die Wahlen. Und unsere Leute sagen, ja, im Osten lohnt sich's nicht. Also Kleinräumigkeit, da müssen wir rein und uns engagieren.
5: Ich glaube, die Frage ist schon verständlich. Und darf ich noch, Sina, vielleicht erfahren wir ja auch was darüber, ob es auch AfD und all das im Karneval gibt.
3: Bestimmt gibt es die, weil die gibt es überall, ehrlich gesagt. Deswegen, so traurig es ist, bin ich mir ziemlich sicher, dass die da auch vorhanden ist. Ja. Ich wünschte mir persönlich, es wäre nicht so.
5: Aber ich glaube, da steckt noch mehr drin in der Frage. Vielleicht mag noch jemand das aufgreifen.
4: Vielleicht kann ich noch mal Schule, Demokratie und Schule. Ich habe ja viel von Vereinen gesprochen. Ich bin groß geworden in der Nähe von Bielefeld und da gab es einen Sportverein, die Sportfreunde Sennestadt, die damals einen Jugendleiter hatten, der ganz viel für die deutsch-französische Freundschaft getan hat, der im Jugendwohlfahrtsausschuss der Stadt Bielefeld saß und ganz viel mit der deutschen Sportjugend oder der Sportjugend Nordrhein-Westfalen zusammen gemacht hat. Und damals, das war die 70er Jahre, ich war zwar nicht in dem Verein, aber ich ging dort zur Schule gegangen und meine ganzen Klassenkameraden waren in diesem Verein engagiert. Und das war die 70er Jahre Aufbruchsstimmung, da ging es um Demokratie, um alles Mögliche. Und dieser Verein, wie viele andere auch, hat versucht, diese Dinge, die deutsche Sportjugend in ihrer Präambel gefordert hat, nämlich Demokratieerziehung tatsächlich umzusetzen. Das war ein Verein in einem kleinen Ort, 20.000 Vorort von Bielefeld, damals noch selbstständig, 20.000 Menschen haben da gelebt. Diese Sportfreunde Sennestadt hatten 14 verschiedene Sportarten. 14 mal eine Jungenabteilung, 14 mal eine Mädchenabteilung. Der hat dafür gesorgt, was auch die Sportjugend vorgegeben hat, dass jede Sportart einen Jungenvertreter, einen Mädchenvertreter in ein kleines Parlament geschickt hat. Und die hatten 70.000 D-Mark zur Verfügung, um den Jugendetat zu verwalten. Die haben da gesessen in einem kleinen Parlament. 28 Kinder und Jugendliche, Mädchen und Jungen, die darüber befinden mussten, was machen wir denn mit dem Geld? Dann haben sie ein Haus der teiloffenen Tür gebaut im Wald, wo Freizeitgestaltung stattgefunden hat. Dann haben sie internationale Jugendbegegnungen gemacht. Jede Abteilung hatte einen Partner in einem anderen Land. Irgendein Sportverein. Da sind sie hingefahren. Die Gegenbesuche kamen. Dann hast du bei denen, bist du entweder in einem Jugendheim untergebracht worden oder du hast sogar zu Hause bei anderen Leuten übernachtet. Das heißt, das war eine Jugendbegegnung. Und auf diese Art und Weise sind Werte vermittelt worden. Aus diesem Verein sind Dutzende von Erziehern, Sozialarbeitern, Lehrern hervorgegangen. Das heißt, nur eine ganz kleine Geschichte, natürlich erfordert das Engagement und eigentlich muss so etwas gefördert werden, indem man eben zumindest halbamtlich das macht, weil die Leute mit der Ehrenamtlichkeit, die geben sich auf. Das geht einfach nicht. Du kannst es nicht schaffen, neben den beruflichen Anforderungen, die du hast. Und das ist der große Kritikpunkt, den ich habe, dass wir es nicht schaffen, die größte Sozialarbeit, die wir in Deutschland haben, nämlich sportliche Sozialarbeit, die entsprechend zu fördern. Und das geht immer mehr verloren. Das ist eine große Chance, etwas für Demokratie und für Werte zu tun.
5: Ich habe hier noch jemanden an der Seite. Hier? Wer sind Sie und was ist Ihre Frage?
8: Andreas Pohlmann vom Bundesinstitut für Sportwissenschaft in Bonn. Wir gehörten früher mal zum Innenministerium, jetzt zum Bundeskanzleramt. Ich habe eine Frage an Herrn Lien. Ich bin auch gebürtiger Bielefelder und ich habe eben mit großer Bewunderung gehört, wie leidenschaftlich Sie sich immer noch wenden gegen, sag ich mal, Missachtung von Werten oder von mangelndem Fairplay im Fußball. Ich kenne jetzt noch Kollegen bei mir in der Dienststelle, die sind im Jugendfußball tätig und die verzweifeln schon, auch obwohl sie selber qualifiziert sind und länger Lebenserfahrung haben, nicht nur an dem Regelverständnis von ihren Schützlingen, sondern auch an dem Regelverständnis insbesondere der Eltern. Haben Sie nicht manchmal das Gefühl, dass Sie sich zum Don Quixote entwickeln könnten? Weil ich kann mir das gar nicht mehr vorstellen. Also gerade der Fußballer, auch im nicht professionellen Bereich, ist so gezeichnet von Regelüberschreitungen, dass es fast ein Kampf gegen Windmühlen ist, finde ich. Sehen Sie das ähnlich?
4: Das kann schon sein. Es hilft uns nur nicht weiter. Also wenn wir verzweifelt sein wollen, dann können wir verzweifelt sein. Ich kann mir den ganzen Tag diese Dinge vor Augen führen. Und dann bin ich total fertig mit den Nerven und bin gestresst und es bringt nichts. Es ist klar, ich weiß, dass es in vielen Bereichen so ist, dass Schiedsrichter attackiert werden, dass Aggressivität da ist, aber es nützt nichts. Ich habe da zumindest bei mir selber den Optimismus, dass man in kleinen Schritten immer irgendetwas erreichen kann. Und oft sind das nur einzelne Drehschrauben, einzelne Trainer, einzelne Vereinsvorsitzenden, die etwas machen können. Und dann geht man vielleicht langsam, aber sicher in eine andere Richtung. Aber alles kriegst du natürlich nicht über den Sportverein geregelt. Die Kinder und Jugendlichen kommen aus ihren Familien, die kommen aus allen möglichen Zusammenhängen. Das kannst du ja nicht alles unter Kontrolle kriegen, aber du kannst dagegen anarbeiten. Und das ist die einzige Chance.
9: Wir haben noch drei Fragen.
1: Drei Fragen noch.
9: Zwei okay. Auf dieser Seite. Ich versuche die mal zu bündeln, dann gehe ich gleich noch rüber. Könnten Sie das, ist das bündelungsfähig?
10: Mein Name ist Ruth Eikenberg, ich bin Studentin und unter anderem auch Schwimmtrainerin aus Paderborn, also Ostwestfalen scheint gut vertreten. Und ich habe so ein bisschen das Gefühl, dass gerade eben in der Diskussion vor allem die Verantwortung des Elternhauses ein bisschen zurückgestellt wurde und sehr viel der Fokus auf Schule und Verein gesetzt wurde. Und ich finde, also ich als 23-jährige Trainerin, das muss ich jetzt auch dazu sagen, ich weiß jetzt nicht, wie Sie dazu stehen, Herr Lien, aber dass ich das ja, Gefühl habe, dass viel Verantwortung auf wenig Leute abgewälzt wird, die eh schon sehr viel zu tun haben und sehr überfordert sind und dass da ein bisschen mehr Unterstützung von zu Hause aus kommen müsste, im Sinne von, es wird viel erwartet, gerne genommen, aber die eigene Unterstützung dahinter, die fehlt ein bisschen.
1: Bündeln wir gerade oder?
9: Nee, ich glaube, das passt nicht genau. Herr Lien, Deal, ich stehe Ihnen nicht im Gesichtsfeld und Sie versuchen eine kurze Antwort.
4: Sehr schön. Ja, also dann haben Sie mich vielleicht missverstanden, vielleicht habe ich es auch falsch ausgedrückt. Ich habe schon mal das Elternhaus erwähnt, dass das Elternhaus natürlich eine große Rolle spielt. Missverstanden haben Sie mich darin, dass ich, vielleicht habe ich mich falsch ausgedrückt, dass ich etwas gegen junge Trainer hätte. Ich kenne junge Menschen mit alten Seelen oder mit Wertvorstellungen, die wunderbar sind. Wogegen ich mich wehre, sind Leute, die im Trainerbereich oder überhaupt in Führungspositionen sind, die gerade im Jugendbereich, deren einziges Ziel, wenn das so ist, darin besteht, selbst eine Karriere zu machen. Das sind Leute, die nicht dafür geeignet sind. So wie ein Lehrer, der sich nicht für die Kinder und Jugendlichen interessiert und auch nicht mit ihnen umgehen kann, fehl am Platze ist. Aber darauf haben wir bisher in der Ausbildung keine Rücksicht genommen. Das ist, glaube ich, völlig klar, dass wir da darauf achten müssen, dass Lehrer mit Kindern und Jugendlichen umgehen können müssen. Und so ist es dann auch im Trainerbereich. Ich kann mir das sehr gut vorstellen, wie schwierig das Ganze ist, dass sie Unterstützung brauchen. Und es gibt dort, ja, bei uns im Fußball gibt es die so eine Plattform Hartplatzhelden. Da geht es aber mehr um Fußball, da geht es um Unterstützung der Ehrenamtlichkeit. Aber wichtig ist in dem Zusammenhang ganz einfach, dass wir die Kinder und Jugendlichen in den Vordergrund schieben. Wir haben in den Nachwuchsleistungszentren von Bundesligavereinen, vielleicht auch woanders, viele junge Trainer, die einfach nur den sportlichen Erfolg wollen, weil es für sie gut ist, für ihre Karriere. Aber sie tragen nichts dazu bei, dass sich der Charakter der Spieler entwickelt, die Persönlichkeit entwickelt. Und wenn du dich dann, und deswegen haben wir dann auch nicht genug resilient, wie man heutzutage so schön sagt, resiliente Leute im Profibereich. Die holen wir aus aller Herren Länder, weil unsere Nachwuchsförderung eben die falschen Schwerpunkte setzt. Und das hat nichts mit Jung und Alt zu tun, aber oft sind es eben ein paar Junge.
1: Aber das Missverständnis haben wir geklärt. Dann haben wir noch zwei Fragen.
9: Und die erste kommt jetzt.
11: Ja. Mein Name ist Gregor Kulgenstein, ich komme aus Erfstadt und ich bin Sportwissenschaftler und Sportjournalist eben und bin quasi Vorläufer gewesen von den Nachwuchszentren des im Fußball. Damals hieß es nur Talentschuppen, habe also viel mit jungen Leuten gearbeitet, bin aber auch sehr in der Kirche und im interkulturellen Dialog unterwegs. Und ich wollte nur kurz bündelt unterstreichen, was die Schwester eben alle gesagt hat und der Herr Lien gesagt hat eben, dass also in der Warteschlange und eben in der Wertschätzung eben diese ganzen Kleinigkeiten, wenn das sich als Multiplikator erweist eben zum ganzen Frieden in unserer Gesellschaft weltweit, uns jeder als was zu drei tragen kann, das als Wertschätzung an Sie beide.
1: Danke dafür.
9: Es war ja, glaube ich, eher vielen Dank, ein Statement und keine Frage. Und deshalb kommt jetzt die letzte
5: Frage. Genau, die Frage. Wer sind Sie und was ist Ihre Frage?
12: Also, mein Name ist Walter Lochmann. Ich bin Funktionär im Sportverein in der Nähe von Frankfurt und Mitglied im Sportkreisvorstand der Wetterau. Und ich wollte nochmal auf das Beispiel von Herrn Lienen zurückkommen. Sie haben gesagt, und da würde ich für eine deutliche Plädierung zwischen Profibereich und Amateurbereich plädieren. Das, was Sie geschildert haben, muss im Amateurbereich gelten, dass jugendliche Kinder, die spielen wollen, die Chance haben zu spielen und man aushalten muss, dass besonders ehrgeizige Eltern den Trainer oder wen auch immer kritisieren, dass alle, auch die nicht so gut können, spielen dürfen. Ich finde, das gehört dazu, die Hürde möglichst niedrig anzusetzen, dass die Spaß am Spiel haben, Spaß an der Auseinandersetzung mit anderen, Spaß im Team zu arbeiten und da muss man auch mal sogenannte schwächere Spielerinnen und Spieler akzeptieren und die integrieren. Das war mein Plädoyer. Vielleicht habe ich Sie da falsch verstanden, aber Sie haben das so sehr deutlich gesagt. Da würde ich sagen, das gilt für den Profibereich. Der Sechser spielt da und der Vierer spielt da, aber nicht für den Amateurbereich.
4: Das habe ich nicht gesagt. Das haben Sie falsch verstanden. Das ist aber sehr selten der Fall. Das ist einfach so. Auch junge Trainer wollen gerne gewinnen. Und das war damals in dem Verein genauso, dass Leute dann auch gelernt haben, bei den Sportfreunden Sennestadt, dass eben auch alle zum Einsatz kommen. Das hat etwas mit Respekt zu tun. Das ist völlig klar. Das war ein anderer, damit wollte ich was anderes ausdrücken eben.
1: Okay, haben wir das auch geklärt. Ja, vielen Dank für die Fragen und vielen Dank. Nochmal einen herzlichen Applaus für Sie drei hier oben. Juri Rother, Ebert Lien und Schwester Emanuela Kohlhaas. Danke. Und Marco, du übernimmst.
9: Ja,
1: und weiter im Programm. Und wir räumen die Bühne.
9: Der Deutschlandfunk veranstaltet im Übrigen einmal im Jahr eine Sportkonferenz. Wir haben eine erstklassige Sportredaktion, Astrid Travol und einige andere, und die machen das. Und es scheint ja viele im Raum zu gehen, die diese Themen bewegen. Die sind da natürlich auch herzlich eingeladen. Im Augenblick sind wir aber noch beim Forum Journalismuskritik und nähern uns so langsam der Preisverleihung, aber noch ist es nicht ganz so weit. Ich stehe hier zusammen gleich mit meinem Kollegen Christian Sülz. Da kommt er. Christian Sülz leitet in der Intendanz die Kommunikation. Christian, ich hoffe, ich habe das so mehr oder weniger richtig gesagt. Man könnte auch sagen, in einem Teil deines Jobs bist du Sprecher dieses Hauses. Wir haben ja ein bisschen Werbung gemacht für diese Veranstaltung und man kann sagen, fast überall in Deutschland hat man Plakate gesehen. Auf diesen Plakaten war immer so ein kleiner Hinweis, ein kleiner Stempel: Deutschlandradio Denkfabrik. Christian, was ist das denn?
13: Ja, die Denkfabrik ist seit mittlerweile 2019. Unser zentrales Projekt für den Dialog mit unseren Hörerinnen und Hörern. Das ist ein Projekt, in dem wir Hörerinnen und Hörer aufrufen, das Thema zu bestimmen, mit dem wir uns dann jeweils ein Jahr beschäftigen. Und das ist in diesem Jahr das Recht des Stärkeren. Diese Schwerpunktthemen werden dann das ganze Jahr über besprochen, diskutiert, natürlich erstmal in den drei Programmen. Deutschlandfunk, Deutschlandfunk Kultur und Deutschlandfunk Nova in ganz unterschiedlichen Formen, Diskussionssendungen, Feature, Beiträgen. Die Themen finden aber auch online statt, Social Media und natürlich bei ganz, ganz vielen Veranstaltungen in Deutschland. Wir sind mit der Denkfabrik unterwegs und haben uns auch überlegt, wir legen jetzt nochmal eine Schippe drauf. Wir starten im Juni mit dem Denkfabrikrat. Da laden wir 12 Hörerinnen und Hörer ein, sich über mehrere Monate ganz intensiv mit uns und dem Thema der Denkfabrik auseinanderzusetzen.
9: Kann man sich da bewerben oder wird man?
13: Konnte man. Also
9: hätte man gekonnt.
13: Ja. Und zwar lief die Bewerbungsphase bis Ende April. Wir sind jetzt gerade dabei, das zu sichten. Also es haben mehrere tausend Menschen sich das angesehen. Das konnten wir nachvollziehen. Dann haben wir 350 Bewerbungen bekommen. Da musste man auch so ein bisschen was ausfüllen und sich mit dem Thema beschäftigen. 350 sehr wirklich spannende und interessante Bewerbungen und aus denen wählen wir jetzt 12 Menschen aus, idealerweise aus allen möglichen Altersgruppen und Bundesländern. Also aus allen Bundesländern werden wir das nicht schaffen mit 12, aber zumindest eine ganz gute Abdeckung.
9: Ja, ich denke, davon werden wir auch im Deutschlandfunk noch einiges hören. Das ist ja, wie soll ich sagen, bitte nimm mir das nicht übel, aber vielleicht in gewisser Hinsicht ja auch so eine Übertragung dieser Idee der Bürgerräte auf den öffentlich-rechtlichen Rundfunk. Das hört sich auf jeden Fall sehr interessant an. In diesem Jahr hat es einen Rekord gegeben bei der Beteiligung. Also wir merken, dass der Rücksprachebedarf von Menschen sehr hoch ist. Ich kann sagen, das spiegelt sich auch nieder in sehr vielen Hörermails und Hörerbriefen, was ich sehr gut finde. Es gibt auch ein deutliches Anwachsen der Programmbeschwerden. Das ist vielleicht ein anderes Thema, aber gehört eben auch dazu, was ja im Grunde richtig ist, dass diese Gesellschaft mit ihrem Rundfunk in das Gespräch eintritt, das manchmal so aussieht, aber was immer richtig ist. 75.000 haben sich diesmal an der Abstimmung beteiligt. Das Recht des Stärkeren hast du genannt. Ich habe mir nochmal die Liste angeguckt. Wir hatten über die vergangenen Jahre Themen wie die wehrhafte Demokratie, Machen statt Meckern, von der Hand in den Mund, wenn Arbeit kaum zum Leben reicht, auf der Suche nach dem Wir, sind wir in guter Verfassung. Hast du da sowas, was dir besonders wichtig vorgekommen ist oder was dir einfach besonders gut gefallen hat als Leitthema für ein Jahr?
13: Also ich kann jetzt gar nicht so sagen, dass ich ein Thema habe, das wirklich so aus meiner Sicht besonders hervorgestochen ist. Was für mich immer wichtig war, im Prinzip so ein, ich würde mal sagen, so ein Lieblingsmodus und Modus operandi, und zwar immer mit dem Publikum gemeinsam, immer im Dialog. Und es gibt allerdings doch ein oder zwei Themen, bei denen ich dann doch im Rückblick merke, wie gut das Gespür unseres Publikums schon immer war für die Themen der Denkfabrik und auch für Themen, die die Gesellschaft bewegen. Du hattest sie gerade genannt, das ist auf der Suche nach dem Wir und auch die wehrhafte Demokratie. Die wehrhafte Demokratie, das ist schon ein paar Jahre her, aber ich finde, man merkt, wie aktuell das Thema immer noch ist. Also diese Auseinandersetzung mit unserer Gesellschaft und der Frage, wie wir miteinander im Gespräch bleiben, wie wir auch in Zeiten, in denen Meinungen immer extremer werden, Diskussionen sehr polarisiert geführt werden, den Gesprächsfaden nicht abreißen lassen.
9: Jetzt haben wir gerade herausgearbeitet, durch mein Unwissen, dass man bei den Bewerbungen für den Publikumsrat in diesem Jahr zumindest etwas zu spät ist. Wann suchen wir denn das Schwerpunktthema für das nächste Jahr? Das ist noch eine Weile hin, ne?
13: Das suchen wir wieder im August, September. Dann startet die Phase, in der wir wieder 4 Themen vorschlagen werden. Und dann können Hörerinnen und Hörer und auch alle, die das sehen und lesen und sich dafür interessieren, mit abstimmen.
9: Christian, zum Schluss noch folgender Gedanke. Du hast gesprochen über die Veranstaltung überall im Land. Du hast es auch so ein wenig angedeutet. Auf was für Resonanz stoßen wir da? Hast du auch, das klang ja auch in den Diskussionen mal an, mal das Gefühl, der Rundfunk kommt, die Leute freuen sich, oder der Rundfunk kommt und die Leute kommen mit ihrer geballten Faust in der Tasche?
13: Ja, das ist schon unterschiedlich. Also ich nehme das schon so wahr, dass die Menschen, die zu uns kommen, dass die erstmal offen sind und auch das Gespräch suchen. Es kommen natürlich auch viele Hörerinnen und Hörer, die uns kennen. Was ich aber schon merke, ist, dass es Interesse gibt, sich mit diesen Fragen, wie Gesellschaft zusammenlebt, wie Dialog sinnvoll geführt werden kann, dass das ein Thema ist, das wirklich viele interessiert. Wir hatten jetzt auf der Leipziger Buchmesse wieder bestimmte Dialogangebote, nenne ich das mal, also auch analoge Abstimmungstools. Das versuchen wir immer, nicht immer digital zu machen, sondern auch analog. Dann habe ich bemerkt, wie sich junge Menschen, die einfach so als Besucherinnen und Besucher auf der Buchmesse waren, da vorgestellt haben, mitgemacht haben und obwohl sie uns gar nicht kannten, ich habe auch einige angesprochen, mitgemacht haben und miteinander auch über dieses Thema Rechte Stärkeren ins Gespräch gekommen sind. Ich dann auch gedacht habe, genau das ist eigentlich das, was die Denkfabrik will. Also Menschen mit uns oder auch miteinander ins Gespräch zu bringen.
9: Im Laufe dieses Monats werden wir, ich sage jetzt wir, weil ich glaube, wir beide werden auch vertreten sein, in Stuttgart sein. Und das ist was in Kooperation mit der Landeszentrale für politische Bildung. Hast du da noch ein Stichwort zu dieser Veranstaltung?
13: Ja, das wird ein ganztägiges Symposium werden. Die Landeszentrale für politische Bildung hat das angeregt, ist auf uns zugekommen, steht unter dem relativ doch großen, wuchtigen Thema Medien, Macht, Demokratie, gesellschaftlicher Zusammenhalt im digitalen Zeitalter. Und das wird ein Tag sein mit Impulsvorträgen, mit Diskussionsrunden, aber auch Arbeitskreisen, also workshopartig. Ist kostenfrei. Menschen aus der Region rund um Stuttgart können sich dort auch anmelden.
9: Und das geht auf der Seite der Landeszentrale für politische Bildung noch oder auch bei uns?
13: Genau, auch bei uns. Da findet man den Link und dann wird man auf die Seite der Landeszentrale geführt.
9: Und das wird sein ab 9.30 Uhr am 20. Mai im Hospitalhof in Stuttgart. Ich wollte eigentlich noch Werbung machen für eine Veranstaltung direkt in der nächsten Woche am 12.05. in Halle Saale. Da macht nämlich das Team aus dem Hauptstadtstudio einen Live-Politik-Podcast. Heute Morgen hörte ich, es sei fast schon ausgebucht, aber vielleicht gibt's doch noch Karten. Es ist das neue Theater in der großen Ulrichstraße. Die Leute in Halle werden Bescheid wissen und vielleicht kommt der eine oder die andere, die uns zuhört, ja da noch rein. Christian, vielen Dank. Ich möchte noch kurz was sagen, bevor der verdiente Beifall kommt. Christian hatte vor einiger Zeit Geburtstag, ich will ihn aber jetzt nicht outen. Und heute ist, wenn ich das richtig verstanden habe, jetzt die Feier geplant. Er ist aber trotzdem sozusagen aus der Freizeit nochmal reingekommen, um mit mir und mit uns dieses Gespräch zu führen.
13: Gerne, danke.
9: Und auch in diesem Jahr verleihen wir zum Abschluss des Forums für Journalismuskritik den Günter Wallraff-Preis. Das wird gleich losgehen. Die Moderation wird für die Initiative Nachrichtenaufklärung Marlene Nundorf übernehmen. Aber zur Einstimmung und damit wir auch so einen ganz kleinen Übergang hinbekommen, kommt zunächst mal etwas Musik.

0: Hector Harkötter und ich begrüßen Sie und euch sehr herzlich im Namen der Initiative Nachrichtenaufklärung zur Verleihung des Günter-Wallraff-Preises für Pressefreiheit und Menschenrechte 2026. Und wir haben es uns als gemeinnützige Organisation zur Aufgabe gemacht, unabhängigen und kritischen Journalismus zu unterstützen. Und im Rahmen dessen haben wir in diesem Jahr die 10. Preisverleihung des Günter-Wallraff-Preises. Und deswegen möchten wir zu Beginn noch einmal ganz kurz an die vergangenen Preisträgerinnen und Preisträger erinnern. Wir haben die Floskelwolke, wir haben die türkische Journalistengruppe Habanöbeti, den türkischen Journalisten Ahmet Şık und Taz Gaziete, Netzpolitik.org, den saudi-arabischen Blogger Raif Badawi, das europäische Journalismusobservatorium Julian Assange, Alexei Nawalny, die Friedensinitiativen Women Wage Peace und Women of the Sun, sowie zuletzt Maria Kalesnikava als Stimme der demokratischen Opposition in Belarus. In den Jahren 2020 und 2021 wurde der Preis pandemiebedingt nicht vergeben. Die Namen der Preisträgerinnen und Preisträger stehen für Pressefreiheit, Menschenrechte, Zivilcourage und den Schutz demokratischer Öffentlichkeit. Die Bedeutung des Preises liegt in der Bedeutung der Solidarität. Als Raif Badawi ausgezeichnet wurde, sagte seine Frau Ensaf Haidar über den Preis: "Es bedeutet mir persönlich und auch Raif sehr viel. Es bedeutet allen Menschen viel, die einen hohen Preis für die Freiheit der Meinungsäußerung gezahlt haben. Dass Raif eine so bedeutende Auszeichnung erhält, ist eine große Ehre und macht einen Unterschied für seine Sache." In diesem Jahr möchten wir HateAid mit dem Günter-Wallraff-Preis auszeichnen. Die Organisation unterstützt Betroffene digitaler Gewalt, unter anderem mit Beratung, psychosozialer Hilfe und Prozesskostenfinanzierung. Und damit freue ich mich sehr, an Birgit Wenzin zu übergeben. Sie hat den Preis bis zum vergangenen Jahr in ihrer Rolle als Chefredakteurin des Deutschlandfunks stets unterstützt. Und in diesem Jahr hält sie die Laudatio nicht mehr in dieser Rolle, sondern unter anderem als Ehrenmitglied der Initiative Nachrichtenaufklärung. Und nach der Laudatio werden wir Günter Wallraff begrüßen, der selbst mit seiner Haltung den Einsatz für Aufklärung, Menschenrechte und journalistische Verantwortung verkörpert. Und danach folgt die Preisvergabe an HateAid. Ich übergebe das Wort an Birgit Wenzin.
1: Wir machen weiter, sagt das Team von HateAid. Marlene hat den Preisträger dieses Jahr schon benannt. Und zwar, wir machen weiter mit aller Kraft. Und wir lassen uns nicht von einer Regierung einschüchtern. Eine Regierung, die Zensurvorwürfe instrumentalisiert, um diejenigen, die sich für Menschenrechte und Meinungsfreiheit einsetzen, mundtot zu machen. Sie machen weiter. Annalena von Hodenberg, Josephine Ballon, Stefanie Zacharias und das gesamte Team von HateAid. Und Stefanie Zacharias, ich schaue in den Saal, herzlich willkommen. Sie sind die Leiterin der Betroffenenberatung und wir freuen uns sehr, dass Sie uns die Ehre geben und heute hier bei uns sind und den Preis entgegennehmen. Willkommen. Sie, Frau Zacharias, und HateAid machen weiter und Sie tun dies im glasklaren Wissen. Es gibt nur ein Recht im linearen und im digitalen Leben. Und Sie werden auch das für dieses Aussprechen dieses einen Rechts und das Einklagen und das Beraten der Menschen, denen Sie helfen, attackiert. Für diese Selbstverständlichkeit. Sie werden Linksaktivisten genannt mit politischer Schlagseite.

und sie erfahren den Bannstrahl der Trump-Regierung. Es geht um mächtige wirtschaftliche Interessen der Plattformen. Es geht um die Verantwortung der Plattformen für ihre Inhalte. Es geht um die konsequente Umsetzung der europäischen Gesetzgebung. Und es geht um eine amerikanische Regierung, die auf das Internet angewiesen ist, um politische Gegner einzuschüchtern. Und Ihnen geht es in Ihrer Arbeit um uns alle. Um Wahrheit, Meinungsfreiheit und eine informierte Gesellschaft. Also um nichts weniger als die Schlüsselbegriffe von Demokratie. Sie haben, das hat mich sehr gefreut, auch mit der TU in, lassen Sie mich gucken, München, eine Studie erstellt und haben so das Lagebild der Einstellungen, der politischen Engagements und aber auch des Hasses im Netz erfasst. Und Sie haben da festgestellt, dass Hass und Gewalt, das wissen wir alle, im digitalen Raum inzwischen ein ebenso mächtiges wie hässliches und ja menschenverletzendes Grundrauschen sind. Mit der Folge, viele Betroffene ändern ihr Kommunikationsverhalten. Es besteht die Gefahr, dass digitale Gewalt Menschen davon abhält, politische Verantwortung zu übernehmen. Wir alle wissen aus unserem Bereich, dass das zustimmt. Und wir kennen zum Beispiel ja auch Mandatsträger, die daraus ihre Konsequenzen gezogen haben. Und die Aufgabe dieses Raumes und des Engagements wäre nichts anderes als das Ende von Demokratie. Auch dafür setzen Sie sich ein. Sie machen weiter. Sie beraten. Das ist vor allen Dingen Ihr Job, wenn ich es richtig verstanden habe. Sie helfen, Sie sind Ansprechpartner und Beistand. Und damit sind Sie Verteidigerinnen und Verteidiger unseres Rechts. Es gibt nur eines im analogen und im digitalen Leben und unsere Freiheiten. Darum, der Günter Wallraff-Preis für Pressefreiheit und Menschenrechte 2026 für Ihre Kraft, Frau Zacharias, Sie nehmen den ganzen Batzen bitte mit, für Ihre Ausdauer, für Ihre Selbstverständlichkeit, die nicht selbstverständlich ist, für Ihren Mut und Ihr Rückgrat und von uns bitte auch in den Container packen, in den Kasten packen. Ganz großen Riesendank und Respekt für Ihre Arbeit. Machen Sie unbedingt weiter. Herzlichen Dank. Hier oben, lieber Günther, machst du weiter. Du bist nicht nur Namensgeber, wenn du gestattest. Du bist Inspirator und Initiator. Und wir freuen uns, dass du da bist, live und in Farbe. Günther.

0: Ja, liebe Stefanie Taria, liebe Julia Klemm, liebe Freunde, liebe Gäste. Es ist mir selbst eine große Freude und Ehre, euch, liebe Julia Klemm, liebe Stefanie Zacharias, stellvertretend für die Organisation HateAid heute diesen Günter-Warhoff-Preis für Menschenrechte überreichen zu dürfen. Obwohl die Trump, Birgit Bentin hat es schon erwähnt, wir haben es nicht abgesprochen, darum darf ich es nochmal sagen, obwohl nun die Trump-Regierung uns mit einer viel bedeutenderen Auszeichnung zuvorgekommen ist. Nämlich die beiden Geschäftsführerinnen von HateAid wurden gemeinsam mit dem ehemaligen EU-Kommissar Thierry Breton mit einer Einreisesperre in die USA geehrt. Wohl aus Sorge, dass ihre Menschenrechtsinitiative in der Trumpschen Größenwahn Willkür Autokratie Schule machen könnte. Bei Trump hat man natürlich den Eindruck, das ist eine so seltene Mischung aus Infantilismus und Größenwahn. Ja? Und das ist, wenn man dann noch Putin als Gegenpol, die sind ja irgendwo auch verteilte Rollen, aber gemeinsame Interessen bedienend, sind die sich so verdammt ähnlich. Aber das sprengt ja schon nur hier den Rahmen. Es ist hier jetzt der begrenzten Zeit auch geschuldet, kaum möglich, eure jahrelangen Erfolge bei der Durchsetzung von Menschenrechten durch juristische und persönliche Hilfestellung für Opfer digitaler Gewalt, Desinformation und Mobbing im Einzelnen aufzuzählen. Das würde Stunden bedeuten. Allein im Jahr 2024 hat das Team von HateAid mehr als 7.500 Mal Betroffene unterstützt, dabei 326 Strafanzeigen finanziert, meist erfolgreich, sowie fast 200 Abmahnungen und Zivilklagen ermöglicht. Meist, wie gesagt, ich glaube 90% erfolgreich. Das sind keine abstrakten Zahlen, das sind konkrete Akte von zurückgewonnener Selbstbestimmung. Hinter jeder dieser Zahlen steht ein Mensch. Wenn Menschen im digitalen Dschungel bis ins Privatleben hinein durch vulgäre Beschimpfungen, sexualisierte Beleidigungen und Deepfakes systematisch herabgewürdigt und mit rassistischen Angriffen konfrontiert werden oder durch Gewaltandrohung zur Selbstaufgabe bis in den Suizid getrieben werden, gibt immer Einzelfälle zunehmend, wo Menschen das dann nicht mehr aushalten, Frauen vor allem. Dann sind das keine einmaligen Entgleisungen. Dann sind das längst keine Einzelfälle mehr. Dann reden wir über ein System. Folge, Rückzug, Selbstzensur, Angst. Das sind keine Ausnahmen, vielmehr neue Normalität. Eine schleichende Aushöhlung unserer Demokratie. HateAid berät, leistet psychosoziale Unterstützung, übernimmt Prozesskostenfinanzierung bei digitaler Gewalt und bringt die Fälle dann auch vor Gericht. Beharrlich und meist, wie gesagt, erfolgreich. Stalking-Plattformen werden juristisch gezwungen, verleumderische Inhalte und Rufmord zu löschen und Schadenersatz für die Opfer wird durchgesetzt. HateAid verschafft ihnen so Gehör und gibt ihnen ihre Stimme zurück. Konkretes Beispiel, da ist die ehrenamtliche Kommunalpolitikerin, die sich öffentlich für einzelne Verfolgte, für Diskriminierte einsetzt. Nach ihrer Intervention bricht der organisierte Shitstorm los. Im Netz, per Telefon, vor ihrer Haustür. Vergewaltigungsfantasien, Morddrohungen, sie ist kurz davor aufzugeben. HateAid greift ein, sammelt Beweise, erstattet Anzeige, geht vor Gericht und erreicht ein Urteil. Und vor allem die Politikerin hält Stand. Allzu oft wird solches Unrecht schulterzuckend hingenommen. Dabei sind Betroffene und Opfer im doppelten Sinn. Opfer der konkreten Tat, aber auch Opfer des Big-Tech-Systems, das so übermächtig scheint, dass viele gar nicht mehr daran glauben, sich überhaupt noch wehren zu können und es deshalb gar nicht erst versuchen. Und genau hier setzt Hate Aid an. Es steht für eine neue Dimension von Gegenwehr. Aktuell arbeiten dort über 50 Menschen vieler verschiedener Fachgebiete täglich daran, Menschenrechte im digitalen Raum durchzusetzen. Ihr unterstützt nicht allein einzelne Betroffene oder Schulstrafverfolgungsbehörden, sondern bringt auch große Tech-Plattformen wie zum Beispiel TikTok, Facebook und X von Elon Musk in Grundsatzprozessen vor Gericht und meist sogar bisher erfolgreich. Dank für eure Beharrlichkeit, euren Mut, dorthin zu schauen, wo andere wegducken oder sogar nachtreten, wo Häme und Niedertracht hingenommen und im digitalen Zeitalter zum Gewohnheitsunrecht verkommen. Großer Respekt und weiterhin viel Erfolg, Durchhaltekraft. Ihr seid Vorbilder und Hoffnungsträger. Großer Dank. Wir brauchen euch und euer Engagement.
1: Dann bitten wir jetzt Stefanie Zacharias und Jule Klemm auf die Bühne, die stellvertretend für das gesamte Team von Hate Aid den Preis entgegennehmen werden. Und dazu ein bisschen Musik.

0: Dann hören wir jetzt Stefanie Zacharias von HateAid. Sie ist die Leiterin der Beratungsstelle. Ich übergebe Ihnen das Wort.
1: Ja, vielen, vielen Dank, dass wir heute hier sein dürfen und vielen, vielen Dank, dass wir diesen Preis erhalten, diese Auszeichnung. Gerade wenn wir darauf schauen, wer schon die Auszeichnung vor uns erhalten hat, ist das für uns wirklich eine sehr, sehr große Ehre und wir sind sehr dankbar. Wie schon ja auch Günther Wallraff auf Missstände in der Gesellschaft und im System aufmerksam gemacht hat, so haben wir uns das eben auch zur Aufgabe gemacht, also HateAid zur Aufgabe gemacht, auf diese oder auf Missstände aufmerksam zu machen im Internet. Wir sehen jeden Tag Missstände im Internet, vor allem sehen wir sehr viel Gewalt, digitale Gewalt im Netz. Und wir sehen natürlich, dass Menschen darunter leiden, dass Betroffene alleingelassen werden. Und wir sehen eben auch die Plattformen, die sich daran bereichern, für die es ein Geschäftsmodell ist, Hass und Hetze eben auch weiter zu schüren und die ja daran Geld verdienen und kein Interesse daran haben, eben auch ihre Plattform anders aufzubauen, ihre Algorithmen zu ändern, sondern sich, wie gesagt, an dem Leid von Betroffenen bereichern. Unser Ziel ist es, ein Netz für alle zu gestalten und zu sichern. Wir wollen, dass wirklich jede Person im Netz aktiv sein kann, sowohl die Lauten und die Leisen, und dass jeder eben dort auch einen Raum findet. Wir wollen, dass dort miteinander diskutiert wird, dass man sich dort treffen kann, sich austauschen kann. Gerne auch und vor allem ganz wichtig, kritisch diskutiert werden kann in unserer Demokratie. Und das ist unser Ziel. Und deswegen freuen wir uns so sehr, dass wir diesen Preis erhalten haben. Und gerade in den aktuellen Zeiten ist es wichtiger denn je. Es wurde schon vorab auch schon gesagt, wir wurden ja Ende letzten Jahres, oder nicht wir, sondern unsere beiden Geschäftsführerinnen wurden sanktioniert von den USA, was letztendlich natürlich aber auch Auswirkungen auf unsere Organisation hat und auf unsere Arbeit. Aber es zeigt eben auch, wie auch schon kurz gesagt worden ist, dass wir auch anscheinend Sachen richtig machen, wenn wir so viel Aufmerksamkeit bekommen als NGO in Deutschland von der USA sanktioniert zu werden. Gleichzeitig sind wir kontinuierlich auch mit Angriffen von rechten Medien konfrontiert, die eben unsere Arbeit und auch uns als Organisation in Frage stellen und natürlich damit eben auch uns für neue Herausforderungen stellen, weil wir immer wieder natürlich auch uns positionieren müssen und eben auch sagen müssen, was wir machen und wie wir es machen und was eben auch mit den Geldern passiert. Und ein Problem, was wir natürlich oder eine Herausforderung, die wir auch haben, ist, dass eben Fördergelder teilweise eben auch gestrichen werden oder eingestellt werden. Also bei dem Bundesprogramm Demokratie Leben, wurde unsere Förderung für ab 27 eingestellt. Und gerade jetzt, wo es eigentlich eine sehr stabile und aktive Zivilgesellschaft braucht, wenn wir uns eben die Herausforderungen in der Gesellschaft und in der Politik anschauen, ist es natürlich auch ein beängstigendes Zeichen, wenn eben gerade zivilgesellschaftliche Organisationen und NGOs eben mehr so in den Fokus geraten und auch mehr Angriffen ausgesetzt sind. Gerade mit Demokratie Leben ist es eben auch so, dass, wie gesagt, da die Finanzierung eingestellt wird. Und das ist für uns schon sehr herausfordernd, weil gerade dieses Förderprogramm eben auch unsere Beratung finanziert hat. Also die Menschen, die täglich ans Telefon gehen, die täglich E-Mails schreiben und die Betroffenen auch tagtäglich eben unterstützen und beraten. Und damit meinen wir eben wirklich die Schülerinnen von nebenan, den Lehrer, aber eben auch die KommunalpolitikerInnen oder eben Politiker auf Bundesebene. Und aktuell haben Sie es wahrscheinlich auch in den Medien mitbekommen, gibt es ja eben auch immer wieder neue Phänomene im digitalen Bereich. Und ich rede gerade von den Deepfakes, die wirklich für uns auch herausfordernd sind und nicht nur für uns, sondern eben auch für Betroffene von digitaler Gewalt und von Deepfakes. Und hier sehen wir sehr großen Bedarf an Unterstützung. Es melden sich regelmäßig, fast wöchentlich Frauen, die von Deepfakes betroffen sind. Deepfakes sind eben Bilder und auch Videos gemeint, die manipuliert worden sind und eben meist eben auch im pornografischen Kontext manipuliert worden sind. Und über 90% der Betroffenen sind Frauen. Und wir sehen einfach hier, dass es da einfach noch Lücken, Gesetzeslücken gibt und dass eben auch hier wieder die Plattformen, die Apps und auch die App Stores daran Geld verdienen, an dem Leid von Betroffenen. Umso mehr macht es uns Hoffnung, dass wir heute hier sind und dass wir diese Auszeichnung bekommen und dass wir eben nicht alleine sind. Dass wir wissen, dass wir Unterstützung erhalten und ja, wir machen auf alle Fälle weiter, wie auch schon zu Beginn gesagt worden sind. Wir werden nicht aufhören und vielen Dank nochmal, dass wir heute hier sein dürfen und vielen Dank auch für Ihre Unterstützung.
0: Vielen Dank und wir danken Ihnen, dass Sie hier sind und die Preisträgerinnen ebenfalls damit auszeichnen. Vielen Dank.
2: So, wir werden gleich noch ein bisschen Musik hören, aber vielleicht ist es sinnvoller, die Verabschiedung jetzt zu machen. Habe ich mir mal so gedacht. Ich stehe hier neben Hector Hakötter, Chef der Initiative Nachrichtenaufklärung, das 10. Mal. Hector, wie waren wir? Wie war es? War es gut?
3: Das lässt sich ja, wenn man mittendrin ist, sowieso schwer sagen. Und ich weiß nicht, ob gut die richtige Vokabel ist für das, was wir hier verhandeln und die Themen, die wir hier besprechen. Ich fand das Potpourri an Gästen, die heute hier mitdiskutiert haben, bemerkenswert. Ich habe selber viel gelernt und habe gerne zugehört.
2: Wunderbar. Vielleicht magst du noch, wir werden gleich die Musik nochmal hören, die beiden Künstler nochmal würdigen, namentlich, wenn...
3: Genau, das ist der Bernd, ne? Bernd Kämmerling und Detlef Heidkamp machen für uns ein bisschen Jazzmusik, um hier die Feierstunde auch ein bisschen feierlich
2: zu gestalten. Das werden wir gleich zum Ausgang nochmal hören, denn unser Forum Journalismuskritik neigt sich dem Ende zu. Ich hatte, glaube ich, schon erwähnt, alle, die hier im Saal sind, das ist jetzt für die Zuhörenden draußen nicht so relevant. Da hatten wir das Gewinnspiel schon. Sie können noch einen Zettel abgeben, wenn Sie rausgehen. Und dann wird auch möglicherweise Ihr Los gezogen. Und Sie bekommen eine kleine Aufmerksamkeit vom Deutschlandfunk aus Anlass des Jubiläums. Ja, über die 10 Jahre gibt es einen Internetartikel, der relativ lang geworden ist. Muss man also viel scrollen. Vielleicht finden Sie was Interessantes dabei. Finden Sie auf der Deutschlandfunk Seite, Titel das 10. Mal. Ja, und auch die heutige Veranstaltung wird dokumentiert. Wir haben es gehört, die Diskussionen werden Sie auch im UKW-Programm nochmal nachhören können. Aber es gibt jetzt auch schon einen ersten Artikel. Mein Kollege Jörg-Christian Schilmöller hat ihn geschrieben. Der wird auch zu der zweiten Diskussion noch was schreiben. Also wenn Sie jetzt ermüdet sind und noch mal eine Stunde was anderes machen, kommen Sie dann zurück, ja, und machen Sie den Rechner wieder an oder Ihr Smartphone und setzen sich mit dem Ganzen noch mal auseinander. Ich darf mich bedanken für ihn, auch im Namen des Deutschlandfunks, und erwähnen, das nächste Mal ist am 7. Mai. Aber ich merke, Hector, du möchtest das letzte Wort haben.
3: Nein, das überlasse ich dir. Ich möchte nur eins sagen, als Vorsitzender der Initiative Nachrichtenaufklärung, möchte ich mal dem ganzen Team des Deutschlandfunk, dir, Marco, und allen, die hier vor und hinter den Kulissen helfen, ganz herzlich danken. Weil natürlich wäre ohne euch diese Veranstaltung jetzt zum 10. Mal und die 9 Male davor überhaupt nicht möglich. Vielen, vielen herzlichen Dank.
2: Ja, und da lässt man Ihnen gerne das letzte Wort. Und jetzt Musik!

0: Aus dem Kammermusiksaal des Deutschlandfunk übertrugen wir das 10. Kölner Forum für Journalismuskritik 2026. Wir schalten jetzt wieder zurück zum Deutschlandfunk.
1: Das ist ein beeindruckendes Vermächtnis, das sie hinterlässt. Das ist
2: vor allem dahingehend beeindruckend, dass man sich überlegen muss, dass diese Ausstellung eigentlich nur aus einer Künstlerliste bestand, als sie verstorben ist und von ihrem fünfköpfigen Team umgesetzt worden ist. Das heißt, die müssen damit sehr, sehr viel Gedanken, sehr viel Ruhe und auch sehr viel Care, um das englische Wort zu nutzen, rangegangen sein. Und das sieht man.
1: Wir sind fast am Ende dieser Sendung. Hast du zum Schluss noch ein Geheimtipp für uns? Hast du noch irgendwas entdeckt hier auf dieser Biennale, was man sich unbedingt anschauen sollte, wenn man denn in den nächsten Monaten, also diese Biennale läuft ja bis November, wenn man herkommen möchte?
2: Ich finde, das ist kein Geheimtipp, aber ich finde, in diesem ganzen Lauten, worüber wir jetzt schon geredet haben, vergisst man schnell Großbritannien mit Lubaina Hamid, Turner-Preisträgerin. Eine wahnsinnig tolle Malerin, die sich auf ganz simple Art und Weise damit beschäftigt, wie Heimat, wie Zuhause, wie Verortung stattfinden kann. Und da funktioniert der Minor Key tatsächlich sehr, sehr gut. Da ist auch kleines Vogelgezwitscher drin zu hören. Der ist sehr, sehr schön.
1: Sehen wir auch von hier aus, genau. Vom Deutschen Pavillon, ist nämlich genau hier gegenüber. Laura Helena Wurth, vielen Dank für deine Eindrücke von dieser 61. Kunstbiennale in Venedig, die morgen dann auch fürs Publikum öffnet. Und ich habe zum Schluss auch noch einen Tipp für all diejenigen, die auf dieser herausfordernden, lauten, politisch aufgeladenen Biennale nach ein bisschen Ruhe suchen. Mitten im Touristentrubel von Venedig gibt es einen wunderschönen Klostergarten mit einer Soundinstallation, an der so berühmte Künstlerinnen und Filmemacher mitgewirkt haben wie Patti Smith oder Jim Jarmusch. Das ist der sogenannte Mystische Garten und das ist Teil der Ausstellung des Vatikan und unbedingt einen Besuch wert. Das war Kultur heute von der Kunstbiennale in Venedig. Danke an das ganze Team hier vor Ort von Deutschlandfunk und Deutschlandfunk Kultur. Ich bin Enne Seidel und sag Tschüss aus Venedig. 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
4: Uhr, die Nachrichten. Zunächst die Übersicht. Die von der Regierung geplante Entlastungsprämie ist im Bundesrat gescheitert. Im Persischen Golf hat es ungeachtet der vereinbarten Feuerpause wieder gegenseitige Angriffe der USA und des Iran gegeben. Bei den Kommunalwahlen in England hat die Labour-Partei von Premier Starmer deutliche Verluste hinnehmen müssen. Die Meldungen im Einzelnen. Die Bundesregierung hält trotz der Ablehnung durch den Bundesrat an der geplanten Entlastungsprämie von 1.000 Euro fest. Ein Sprecher kündigte dazu Gespräche mit den Ländern an. Geplant war bislang, dass Arbeitgeber ihren Beschäftigten die freiwillige Prämie steuer- und abgabenfrei auszahlen können, um die Belastungen durch die gestiegenen Energiepreise abzufedern. Die Länder verweigerten jedoch am Vormittag im Bundesrat ihre Zustimmung, da sie mit Einnahmeausfällen in Milliardenhöhe rechnen. Schleswig-Holsteins Ministerpräsident Günther von der CDU hatte schon im Vorfeld kritisiert, dass viele Unternehmen die Prämie gar nicht zahlen könnten. Er forderte nun ebenso wie Mecklenburg-Vorpommerns Ministerpräsidentin Schwesig von der SPD stattdessen ein Gesamtpaket, um die Wirtschaft zu stärken, die Energiepreise zu senken und kleinere sowie mittlere Einkommen zu entlasten. Grünen-Fraktionschefin Dröge sagte, die Vorschläge der Bundesregierung seien so schlecht, dass sie nicht einmal ihre eigenen Ministerpräsidenten überzeugten. Wirtschaftsverbände äußerten sich erleichtert über die Ablehnung der Prämie. Das neue Förderprogramm für Elektroautos kann von Privatpersonen wie vorgesehen rückwirkend zum Jahresbeginn beantragt werden. Nach dem Bundestag billigte heute auch der Bundesrat das Vorhaben. Damit kann der Kauf von reinen Elektroautos, Plug-in-Hybriden oder Elektroautos mit sogenanntem Range Extender staatlich gefördert werden. Die Prämie liegt je nach Fahrzeugart zwischen 1.500 und 6.000 Euro. Der Bundesrat billigte auch die Reform der privaten Altersvorsorge Altersvorsorge, die damit zum Jahreswechsel in Kraft treten kann. Vorgesehen sind neue Vorsorgedepots, darunter ein staatliches, sowie veränderte Fördermöglichkeiten. Auch private Anbieter werden verpflichtet, ein Standardprodukt anzubieten. Das neue System soll die bisherige Riester-Rente ablösen. Die Länder verabschiedeten darüber hinaus gesetzliche Regeln für einen besseren Verbraucherschutz beim Abschluss von Kreditverträgen. Auch ein Gesetz zur beschleunigten Vergabe öffentlicher Aufträge sowie Erleichterungen für Lebensspenden von Nieren wurden gebilligt. Mit Blick auf die Fußball-WM im Sommer stimmte der Bundesrat zudem Lockerungen beim Lärmschutz für das Public Viewing zu. Der Bundestag hat neue Regelungen zum Schutz von Opfern häuslicher Gewalt beschlossen. Neben den Koalitionsfraktionen von Union und SPD stimmten auch die AfD und die Grünen dem sogenannten Gewaltschutzgesetz zu. Die Linke enthielt sich. Das Gesetz sieht vor, dass Täter, gegen die schon ein Annäherungsverbot verhängt wurde, zum Tragen einer elektronischen Fußfessel verpflichtet werden können. Außerdem sollen Familiengerichte Täter nach einer Körperverletzung oder einer ernsthaften Gewaltdrohung dazu verpflichten können, an Anti-Gewalt-Trainings teilzunehmen. Bundesjustizministerin Hubig sagte im Bundestag, das Gesetz stärke den Schutz von Betroffenen. Wer Gewalt begehe, müsse an sich arbeiten, damit sie nicht wieder aus ihm herausbreche, meinte die SPD-Politikerin. Laut dem Justizministerium sind bei Partnerschaftsgewalt fast 80% der Opfer weiblich. Bundesumweltminister Schneider bereitet ein Verbot von Einweg-E-Zigaretten vor. Der SPD-Politiker sagte nach einer Konferenz mit den Umweltministerinnen und Umweltministern der Länder in Leipzig, er werde noch dieses Jahr ein entsprechendes Gesetz vorlegen. Nachfüllbare Varianten sollten davon nicht betroffen sein. Schneider begründete das Verbot mit der Feuergefahr, die von den Einweg-E-Zigaretten ausgehe. Sie würden von Nutzern häufig über den Hausmüll oder den gelben Sack entsorgt und führten dann zu Bränden in den Entsorgungsanlagen. Der Bundesrat hatte sich bereits mehrfach für ein Verbot ausgesprochen. Die deutschen Exporte sind im März ungeachtet der Unsicherheiten wegen des Iran-Kriegs gestiegen. Nach Angaben des Statistischen Bundesamts legten sie gegenüber dem Vormonat um 0,5% zu. Grund waren höhere Ausfuhren in andere EU-Länder und nach Großbritannien. Deutlich mehr als die Hälfte aller deutschen Exporte ging dorthin. Die Ausfuhren in die USA sanken dagegen um knapp 8%. Der Außenhandelsüberschuss lag im März bei gut 14 Milliarden Euro und damit um ein Viertel niedriger als im Februar. Fachleute hatten eigentlich mit geringeren Ausfuhren gerechnet, weil die gestiegenen Ölpreise wegen der Kämpfe im Nahen Osten den Transport von Waren verteuern. Das trifft die Exportnation Deutschland besonders. Die Feuerpause zwischen den USA und dem Iran bleibt instabil. Das US-Militär griff nach eigenen Angaben erneut unter iranischer Flagge fahrende unbeladene Öltanker an. Das zuständige Regionalkommando CENTCOM teilte auf X mit, die zwei Schiffe hätten trotz der US-Seeblockade versucht, einen iranischen Hafen anzulaufen. Von einem US-Kampfflugzeug seien deswegen Schüsse auf sie abgefeuert worden. In den Vereinigten Arabischen Emiraten meldeten die Behörden 3 Verletzte nach einer iranischen Attacke. Iranische Medien berichteten zudem von Feuergefechten in den Küstenregionen unweit der Straße von Hormus. Laut den Worten von Präsident Trump gilt die Feuerpause dennoch weiterhin. Er forderte Teheran unter Drohungen auf, rasch eine Friedensvereinbarung zu unterzeichnen. Im Ukraine-Krieg gibt es trotz einer von Russland einseitig verkündeten 2-tägigen Waffenruhe Angriffe beider Seiten. Der ukrainische Präsident Selenskyj erklärte in Kiew, das russische Militär habe auch in der vergangenen Nacht wieder Luftangriffe durchgeführt. Dies zeige, dass Moskau die selbst verkündete Waffenruhe nicht einhalte. Aus Russland wurden wiederum ukrainische Attacken gemeldet. Der Gouverneur der Region Rostow berichtete von schweren Drohnen- und Raketenangriffen. Es gebe Zerstörungen in mehreren Städten, schrieb er auf Telegram. Der Kreml hatte die Feuerpause wegen der Feierlichkeiten in Russland zum Jahrestag des sowjetischen Sieges über das nationalsozialistische Deutschland im Zweiten Weltkrieg ausgerufen. Der britische Premierminister Starmer hat die Verantwortung für die deutlichen Verluste der Labour-Partei bei den Kommunalwahlen in England übernommen. Einen Rücktritt schloss er jedoch aus. Er wolle bei der nächsten Parlamentswahl erneut antreten, betonte der Labour-Politiker. Bei der Kommunalwahl in England verzeichnete laut Zwischenergebnissen die rechtspopulistische Partei Reform UK deutliche Zugewinne. Auch Grüne und Liberaldemokraten konnten Sitze hinzugewinnen, wenn auch in geringerem Ausmaß. Die konservative Partei verlor Sitze. In Schottland und Wales konnten die Bürgerinnen und Bürger die Zusammensetzung der Regionalparlamente neu bestimmen. Hier liegen bisher kaum Ergebnisse vor. Bundesweit haben mehrere tausend Schüler gegen eine mögliche Rückkehr zur Wehrpflicht protestiert. In Berlin verlief ein Demonstrationszug vom Brandenburger Tor bis zur CDU-Zentrale. Die Polizei sprach von rund 1200 Teilnehmern, die Veranstalter von 5000. In Hamburg gingen nach Veranstalterangaben rund 6000 Schüler auf die Straße statt in den Unterricht. Die Jugendlichen trugen Plakate mit der Aufschrift »Nicht unser Krieg« oder »Kein Mensch, kein Cent« der Bundeswehr bei sich. Auch in anderen Städten waren unter dem Motto »Schulstreik gegen die Wehrpflicht« Kundgebungen angekündigt. Das Gesetz über den Wehrdienst war zu Jahresbeginn in Kraft getreten. Es sieht eine verpflichtende Musterung für junge Männer vor, die nach dem 1. Januar 2008 geboren wurden. Der Wehrdienst bleibt freiwillig, solange sich genügend Rekruten finden. Falls nicht, ist eine Wiedereinführung der Wehrpflicht möglich. Und hier noch einmal die Übersicht. Die von der Regierung geplante Entlastungsprämie ist im Bundesrat gescheitert. Im Persischen Golf hat es ungeachtet der vereinbarten Feuerpause wieder gegenseitige Angriffe der USA und des Iran gegeben. Bei den Kommunalwahlen in England hat die Labour-Partei von Premier Starmer deutliche Verluste hinnehmen müssen. Das Wetter. In der Nacht teils wolkig, teils klar und meist trocken, örtlich Nebel. Anfangs an den Alpen und im Schwarzwald vereinzelte Schauer, Tiefstemperaturen 9 bis 2 Grad. Morgen heiter, zwischen Weser und Oder zeitweise wolkig, aber weitgehend trocken. Später über dem süddeutschen Bergland örtlich Schauer oder Gewitter. Höchstwerte 16 bis 25 Grad. Und die weiteren Aussichten? Am Sonntag im Nordwesten und Norden wolkig bis stark bewölkt und örtlich etwas Regen. Im Osten und Südosten teils länger heiter. Später im Südwesten zunehmend bewölkt und gebietsweise Schauer. 15 bis 27 Grad. Das waren die Nachrichten.
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5: Mit Maria Grunwald, schön, dass Sie dabei sind. Einige Themen unserer Sendung. Schlappe für die Bundesregierung. Die von Schwarz-Rot geplante steuerfreie 1.000 Euro Entlastungsprämie wird vorerst nicht kommen. Die Bundesländer haben sich im Bundesrat heute quergestellt. Was steckt dahinter? Wie geht's jetzt weiter? Wir berichten. Außerdem breite Zustimmung im Bundestag. Die gab es dagegen heute für die elektronische Fußfessel in Fällen von häuslicher Gewalt. Und Labour verliert Regionalwahlen. Wie angezählt ist dadurch der britische Premierminister Starmer? Im Hintergrund geht es heute um Chinas Einheitsgesetz und dessen Folgen. Mehr Mandarin, weniger ethnische Vielfalt zu hören im Hintergrund um 18.40 Uhr, also gleich nach unserer Sendung. Das ist eine schallende Ohrfeige für die Bundesregierung. So werten Kommentatoren die Ablehnung der 1.000 Euro Entlastungsprämie heute durch den Bundesrat. Schwarz-Rot wollte sich angesichts der gestiegenen Spritpreise wohl mit einer Entlastung der Bürgerinnen und Bürger schmücken. Bezahlen müssen die 1.000 Euro aber die Arbeitgeber. Und weil die 1.000 Euro steuerfrei sind, entgehen Länder und Kommunen Einnahmen. Nicht mit uns, sagte also der Bundesrat. Volker Fintermer fasst zusammen.
6: Es hatte sich bereits im Vorfeld angedeutet, dass es Gegenwind aus dem Bundesrat geben würde, wegen der ungleichen Lastenverteilung bei den Steuerausfällen für die geplante Entlastungsprämie. Und Winfried Kretschmann, der scheidende grüne Ministerpräsident von Baden-Württemberg, der heute nach gut 15 Jahren seine letzte Rede im Bundesrat hielt, fand da auch gleich zu Beginn klare Worte.
7: Das erinnert mich an so manche Gesetzesvorhaben des Bundes, die wir hier beraten haben und die darauf hinausliefen. Hier ist unsere Idee, macht was draus, ihr Länder und Kommunen. Aber ich glaube, so funktioniert der Föderalismus nicht.
6: Denn die Länder und in deren Gefolge auch die Kommunen sehen sich durch den Vorstoß der Bundesregierung benachteiligt, wenn die 1.000-Euro-Prämie von den Unternehmen wirklich gezahlt werden sollte. Auf diesen konkreten Zusammenhang wies Hamburgs Finanzsenator Andreas Dressel von der SPD hin.
8: Die Prämie führt zu Steuermindereinnahmen von insgesamt geschätzt 2,8 Milliarden Euro in den nächsten Jahren. Zwei Drittel auf Länder, 1 Milliarde, und Kommunen mit dann 700 Millionen. Der Bund hat für eine Gegenfinanzierung gesorgt, aber nur bei sich mit der Tabaksteuer. Und dass das etwas ist, was hier verständlicherweise in dieser Runde auf Kritik stößt, ist absolut nachvollziehbar.
6: Und gerade da hatten die Länder bereits vor der heutigen Abstimmung gefordert, dass wenigstens die 700 Millionen Euro für die Kommunen vom Bund übernommen und ausgeglichen werden. Aber darüber gab es keine Verständigung. Bis auf 4 SPD-geführte Länder, die sich wohl dem Vorstoß von Finanzminister Lars Klingbeil verpflichtet fühlten, stimmten alle anderen, darunter auch das CSU-geführte Bayern, dagegen, obwohl Markus Söder die Lösung nach dem Koalitionsausschuss noch für gut geheißen hatte. Aber in der Zwischenzeit ist wohl auch deutlich geworden, wie sehr die Prämie bei den Unternehmen wegen der schwierigen wirtschaftlichen Lage und den fehlenden Erträgen auf Ablehnung stößt. DIHK-Präsident Peter Adrian sprach von einer erforderlichen Notbremsung und begrüßte das Veto des Bundesrats. Und BDA-Hauptgeschäftsführer Steffen Kampeter sagte gegenüber unserem Programm:
9: Regierung und Bundesländer müssen sich jetzt rasch zusammensetzen und sich die Frage stellen, wie wollen wir Arbeit in Deutschland entlasten? Sie dürfen keine Verunsicherung schaffen und müssen jetzt klare Signale für Arbeitsplätze in unserem Land schaffen.
6: Katharina Dröge, die Q-Fraktionsvorsitzende der Grünen, spricht von einem Fiasko für den Bundeskanzler und die Bundesregierung. Deren Vorschläge seien so schlecht, dass sie damit noch nicht einmal ihre eigenen Ministerpräsidenten im Bundesrat überzeugen könnten. Und die Linke spricht bereits von der unfähigsten Bundesregierung aller Zeiten, weil man erneut an den eigenen handwerklichen Fehlern gescheitert sei, betont Linken-Chefin Ines Schwertner. Wie es weitergehen könnte, ist derzeit noch offen. Der stellvertretende Regierungssprecher Steffen Mayer hatte dazu erklärt:
10: Die weiteren Verfahrensschritte werden jetzt geklärt. Wie gesagt, für uns ist wichtig, wir halten daran fest. Wir wollen Bürgerinnen und Bürger in dieser schwierigen Situation, die sich insbesondere durch gestiegene Energiepreise, aber auch weitere gestiegene Preise eben zeigt, möglichst entlasten. Dazu zählt perspektivisch natürlich auch eine Reform der Einkommensteuer. Aber wir sehen eben auch die Möglichkeit der Entlastungsprämie, weil sie schnell wirkt. Und weiteren Gespräche werden dann nun erfolgen.
6: Aber vor dem Hintergrund der gestrigen Steuerschätzung, die bereits weitere Mindereinnahmen für Bund und Länder in der Höhe von 17,8 Milliarden Euro attestiert hatte, dürfte der Spielraum jetzt noch enger werden. Eine Entscheidung darüber, wie es mit den Entlastungen und der Prämie weitergehen könnte, dürfte wohl erst im Koalitionsausschuss am kommenden Dienstag getroffen werden.
5: Der Bundesrat hat die 1.000 Euro Entlastungsprämie gestoppt. Das war der Bericht von Volker Finthammer. Breite Zustimmung im Bundestag dagegen, die gab es heute für die Änderungen des Gewaltschutzgesetzes. Dabei geht es vor allem darum, Frauen vor häuslicher Gewalt besser zu schützen. Ein möglicher Täter, der bereits ein Annäherungsverbot erhalten hat, kann jetzt künftig verpflichtet werden, eine elektronische Fußfessel zu tragen. Einzelheiten der Gesetzesänderung und der Debatte darum jetzt von Katharina Hamberger.
11: Mit der nun verabschiedeten Änderung des Gewaltschutzgesetzes mache der Staat einen unmissverständlichen Schritt, so Sozialdemokratin Carmen Wegge heute in der Debatte.
12: Wir stellen uns auf die Seite der Frauen, und zwar nicht aus Mitgefühl, sondern weil das unsere gesellschaftliche Pflicht ist,
11: sagte Wegge. Nachdem in der vergangenen Legislatur keine Einigung erzielt werden konnte, obwohl schon damals SPD, Grüne und Union im Grundsatz ähnliche Pläne zur Bekämpfung von häuslicher Gewalt verfolgten, ging das Gesetz nun heute mit den Stimmen der Koalition der Grünen und der AfD mit Enthaltung der Linken durchs Parlament. In Zukunft können Gerichte anordnen, dass Täter eine sogenannte elektronische Aufenthaltsüberwachung, umgangssprachlich eine Fußfessel, tragen müssen, damit Opfer frühzeitig erkennen, wenn die Täter sich ihnen nähern. Vorbild dafür ist Spanien. Zweiter zentraler Punkt: verpflichtende Antigewalttrainings oder Beratungsangebote. Frauen würden oft in Angst leben, wo eigentlich der sicherste Ort sein sollte, nämlich das eigene Zuhause, so Günter Krings CDU. Diesen Zustand dürfe man nicht hinnehmen. Zu lange habe sich der Gesetzgeber mit Instrumenten begnügt, die gut gemeint gewesen seien, aber in der Realität nicht richtig gewirkt hätten, meint Krings.
13: Genau das ändern wir mit dem heutigen Gewaltschutzgesetz. Es sorgt dafür, dass Verstöße nicht erst im Nachhinein festgestellt werden, wenn es womöglich zu spät ist. Es erhöht das Entdeckungsrisiko, ermöglicht frühzeitiges Eingreifen und schafft damit echten Schutz,
11: sagte der CDU-Politiker. Die Grünen unterstützen das Gesetz im Grundsatz. Die elektronische Fußfessel kann ein Instrument zur Bekämpfung von Gewalt, vor allem gegen Frauen, sein, meinte die Rechtspolitikerin Lena Gumnio in der Debatte. Gleichzeitig geht den Grünen das Gesetz nicht weit genug, gerade mit Blick auf das Vorbild Spanien. Gumnio verwies darauf, dass dort im Sexualstrafrecht der Grundsatz Ja heißt Ja gelte. Auch anderes könne man aus Spanien lernen, so brauche es entsprechend finanzierte Frauenhäuser, verlässliche Beratungsstrukturen und eine bessere Ausstattung von Polizei und Justiz.
14: Wir brauchen vom Innenminister eine bessere Datenlage, die dauerhafte Finanzierung der Berichterstattungsstelle geschlechtsspezifische Gewalt beim Deutschen Institut für Menschenrechte müssen wir endlich gesetzlich absichern. Wir müssen Polizei, Richterinnen und Staatsanwältinnen kontinuierlich fortbilden. Gewaltschutz muss beginnen, bevor etwas passiert. Wir brauchen Präventionsprogramme in Schulen, in den Medien, in unserer Gesellschaft.
11: Die Fußfessel sei ein Anfang, aber kein Meilenstein, so Gumnio. Bundesjustizministerin Stefanie Hubig, SPD, die zuständig ist für das Gewaltschutzgesetz, verwies in der Debatte auf weitere Vorhaben der Koalition mit zwei Bausteinen. Sei noch kein Haus gebaut.
15: Den Schutz vor digitaler Gewalt wie Deepfakes, die Begleitung durch psychosoziale Fachkräfte im Strafverfahren bei häuslicher Gewalt, damit man sich sicher fühlen kann, und die Berücksichtigung von häuslicher Gewalt durch einen Partner im Sorge- und Umgangsrecht für Kinder, das sind nur einige von vielen weiteren Bausteinen, die wir umsetzen werden in dieser Legislaturperiode.
11: So Hubig. Die AfD versuchte das Thema häusliche Gewalt als eines darzustellen, das vor allem durch Fluchtmigration zugenommen habe. Zwar sind nichtdeutsche Tatverdächtige im Verhältnis zu ihrem Anteil in der Bevölkerung überrepräsentiert. Gleichzeitig sind laut dem Lagebild 2024 des Bundeskriminalamtes in absoluten Zahlen rund 2/3 der Tatverdächtigen Deutsche. Die in Teilen vom Verfassungsschutz als rechtsextrem eingestufte AfD unterstützt die elektronische Fußfessel. Dass verpflichtende Antigewalttrainings oder Beratungen helfen könnten, hält Rainer Galler von der AfD aber für abwegig. Die Linke kritisierte unter anderem, dass Gerichte die Fußfessel auch gegen den Willen des Opfers anordnen können.
16: Das ist keine feministische Politik, das ist kein Schutz, das ist Bevormundung.
11: So der Linke Aaron Wahlend. Er warf der Regierung vor, keine strukturellen Lösungen zu suchen.
5: Katharina Hamberger berichtete. Vermeintliche Geiselnahme in einer Bank im Rheinland-Pfälzischen Sinzig. So die Schlagzeilen seit heute Vormittag. Großeinsatz und dann überraschende Wende. Die Polizei befreite 2 eingesperrte Menschen in einer Bankfiliale. Der oder die Täter sollen den Tatort vermutlich schon vor Stunden verlassen haben. Anke Petermann, unsere Landeskorrespondentin in Rheinland-Pfalz, beobachtet das für uns. Frau Petermann, wie ist der aktuelle Stand?
17: Ja, es ist ein Überfall, hat sich ereignet auf einen Geldtransporter, und zwar vor der Volksbank-Filiale mitten im Rheinland-Pfälzischen Sinzig. Jetzt ermittelt die Kriminaldirektion Koblenz, sichert Spuren, befragt Zeugen. Es wird gesucht, mindestens ein flüchtiger männlicher Tatverdächtiger, etwa 1,80 groß. Zum Tatzeitpunkt am Morgen gegen 9 hat er einen weißen Overall getragen, eine Art Imkeranzug hieß es. Genauere Personenbeschreibungen gibt es derzeit nicht, auch nicht von anderen möglichen Tätern. Der Mann soll den Fahrer des Geldtransporters vor der Volksbank-Filiale am Sinziger Markt abgepasst haben und ihm ein Behältnis mit Bargeld abgenommen haben. Und dann haben er und vielleicht Komplizen den Fahrer und eine weitere Person, vermutlich eine Bankmitarbeiterin oder ein Bankmitarbeiter, in einem getrennten Raum des Volksbanksgebäudes eingeschlossen, vermutlich dem Tresorraum. Details hat die Polizei da noch nicht genannt.
5: Aber man kann jetzt nicht von einer Geiselnahme sprechen, oder?
17: Nein, es sieht also tatsächlich eher nach einem Raubüberfall mit Freiheitsberaubung aus. Kräfte eines Sondereinsatzkommandos, die waren zunächst von einer Geiselnahme ausgegangen und hatten erstmal genau abgeklärt, wie man die Betroffenen nicht in Gefahr bringt, und hatten deshalb dann die Bank und die Wohnetagen im selben Gebäude erst am frühen Nachmittag betreten und durchsucht und festgestellt, ja, was ich kurz zuvor abgezeichnet hatte, dass es nämlich mangels Geiselnehmern keine Geiseln gab, sondern Eingeschlossene, also Opfer von Freiheitsberaubung. Der Polizeisprecher hatte am Nachmittag berichtet.
18: Weitere Tatverdächtige konnten in dem Objekt nicht gefunden werden. Das Anwesen ist komplett abgesucht worden, durchsucht worden. Und insofern müssen wir davon ausgehen, dass der oder die Täter das Objekt zu einem Zeitpunkt verlassen haben, möglicherweise unmittelbar nach der Tat.
17: Und zwar auf unbekanntem Weg.
5: Und wo sind der oder die Täter jetzt? Haben Sie dazu mehr Informationen? Und wie gefährlich sind auch diese Täter möglicherweise?
17: Ja, die Täter sind womöglich seit mehr als 9 Stunden auf der Flucht. Dem Zeitpunkt also, als der automatisierte Notruf der Bank bei der Polizei eingegangen ist, wo sie gelandet sind oder wo der Mann gelandet ist, nachdem ausdrücklich gefahndet wird, das weiß man nicht. Wie gefährlich die mutmaßlichen Täter sind, weiß man auch nicht, weil die Polizei bislang noch nicht bekannt gegeben hat, ob die Täter Waffen haben und ob sie bereit sind, sie einzusetzen. Also Vorsicht ist jedenfalls angebracht, solange der oder die Flüchtenden nicht gefasst sind.
5: Sagt hier Anke Petermann und sie war uns live zugeschaltet. Dankeschön. Und wir schauen nach Großbritannien. Schwere Schlappe für den britischen Premier Starmer. Seine Labour-Partei verlor deutlich bei den Kommunalwahlen mehr als 350 Sitze. Aber auch der größte Konkurrent, die konservativen Tories, büßten eine dreistellige Zahl an Mandaten ein. Größter Gewinner ist damit die Partei Reform UK des Rechtspopulisten Nigel Farage. Die Kommunalwahlen in Großbritannien sind von ihrer Bedeutung her vergleichbar mit den Midterms in den USA. Und jetzt stellt sich die Frage, wie angeschlagen ist Premier Starmer? Also jetzt, Gabi Biesinger berichtet.
19: Zoe Garbutt is duly elected as the mayor of Hackney.
20: Bei den letzten Kommunalwahlen im Mai 2022 konnten die Grünen in Hackney in Ost-London gerade mal 2 Sitze holen. Einen davon gewann Zoe Garbutt in Dalston. Und jetzt ist die grüne Zoe Garbutt in der ehemaligen Labour-Hochburg die neue Bürgermeisterin.
21: It's not old parties versus new parties. This is about a system of fear versus a movement of hope.
20: Es geht hier nicht um alte gegen neue Parteien, sondern um ein System der Angst gegen eine Bewegung der Hoffnung. In London rollen die Grünen das Feld von hinten auf und können hunderte Gemeinderatssitze ergattern. Der selbstbewusste Parteichef der Grünen, Zach Polanski, feiert den historischen Augenblick.
22: This is a historic victory. Two-party politics is dead. The Green Party, we're going to replace Labour.
20: Die bisherige Politik im Land, die von 2 Parteien dominiert wurde, ist tot. Die Grünen werden Labour ersetzen. Und nicht nur die Grünen trumpfen in vorwiegend urbanen Regionen und in Unistädten auf. Im Norden Englands kann sich die rechtspopulistische Partei Reform UK des Brexit-Vorkämpfers Nigel Farage aus dem Stand hunderte Gemeinderatssitze sichern. Viele in Arbeitervierteln. Auch Parteichef Farage spricht von politischem Wandel in historischen Ausmaßen.
23: You're witnessing an historic shift in British politics.
20: Wir sind so daran gewöhnt, in der Politik von links und rechts zu sprechen, aber als Reform sind wir in der Lage, in ehemals konservativ dominierten Regionen zu gewinnen und in gleicher Weise in Gegenden, die quasi seit dem Ersten Weltkrieg von Labour regiert wurden. Ausgerechnet in Essex Council, dem Wahlkreis der Parteivorsitzenden der Konservativen Cammy Badenoch, hat Reform jetzt die Mehrheit geholt. Dafür konnten die Konservativen Westminster im Herzen Londons von Labour zurückerobern. Badenoch spricht davon, dass die Erneuerung der konservativen Partei auf einem guten Weg sei.
24: The Conservatives are coming back.
20: Doch die Labour-Party von Premierminister Keir Starmer wartet eindeutig durch ein Tal der Tränen mit historischen Verlusten. Frustrierte Labour-Vertreter, die ihre Jobs verloren haben, sehen die Schuld für das Debakel vor allem bei ihrem Parteichef Keir Starmer, der historisch schlechte Umfragewerte hat und von den Wählerinnen und Wählern teilweise regelrecht gehasst werde, beschreibt Robert Paston, Politikchef beim Sender ITV, die Situation.
25: Keir Starmer is literally
0: hated by many voters.
20: Starmer steht unter Druck wegen der schwachen Wirtschaft und hoher Lebenshaltungskosten, wegen schlechter Kommunikation und der Affäre um Ex-Botschafter Peter Mandelson, den er ernannte, obwohl er ein Vertrauter des Sexualstraftäters Jeffrey Epstein war. Nach den katastrophalen Wahlergebnissen würde im Kabinett nun diskutiert, ob sich die Partei mit Starmer an der Spitze nochmal berappeln könne oder ob man Starmer ein Ultimatum für einen Rückzug setzen müsse, schildert Pesten.
0: Is there a way of reviving under Starmer? Or do we have to somehow present him with an ultimatum?
20: Starmer hat in den vergangenen Wochen immer wieder betont, dass er bleiben werde. Und auch die Wahlschlappe will er als Ansporn sehen. Es sei sein Job, solche Herausforderungen anzunehmen.
1: I'm not going to walk away and plunge the country into chaos.
20: Er werde nicht zurücktreten und das Land ins Chaos stürzen. Doch bis zu den nächsten Parlamentswahlen 2029 ist die Durststrecke noch lang. Bei den englischen Buchmachern fallen gerade die Gewinne für jene, die darauf wetten, dass Starmer kurz vor dem Aussteht. Bedeutet, dass das Ereignis wahrscheinlicher wird.
5: Aus London, Gabi Biesinger. Russland will morgen den Jahrestag des Sieges 1945 über das nationalsozialistische Deutschland feiern, schön ungestört mit einer Großparade, und dafür hatte Russland einseitig eine Waffenruhe ausgerufen. Trotzdem kam es zu gegenseitigen heftigen Angriffen. Unsere Osteuropa-Expertin Sabine Adler, sie beobachtet das für uns. Was bringen solche Ankündigungen einer einseitigen Waffenruhe?
2: Wirklich nicht viel, denn man muss sagen, beide Seiten haben offenbar sich davon wenig beeindrucken lassen oder abhalten lassen. Die Ukraine zum Beispiel berichtet von russischen Angriffen rund um Pokrovsk und Konstantinivka in der Ostukraine, unter anderem, wie gesagt. Und wiederum fühlt sich Kiew dann nach der Verletzung des von ihm ausgerufenen Waffenstillstands am Mittwoch um 0 Uhr, also um Mitternacht, überhaupt nicht an die Einhaltung des russischen Waffenstillstands gebunden. Das russische Außenministerium hatte ja gestern schon mit Vergeltungsschlägen auf Kiew gedroht und geraten, die Stadt samt der diplomatischen Vertretungen zu evakuieren. Dagegen hat Litauen heute protestiert und den Botschafter einberufen. Und Russland wiederum berichtet von der Schließung von 13 Flughäfen im Süden des Landes wegen drohenden Angriffen. Also es ging unvermindert weiter.
5: Die Ukraine hat ja auch eine Raffinerie in der Stadt Perm angegriffen, in der russischen Stadt Perm. Eine der größten Raffinerien Russlands soll das sein. Wie strategisch wichtig könnte das sein?
2: Ja, das ist wichtig und das passt eben in das Bild. Auch heute gab es einen Angriff auf Grosny, unter anderem auf einen Militärstützpunkt. Dass Russland eben vor allem die Militärstützpunkte, Waffenfabriken und Raffinerien, also Öl- und Gasinfrastruktur, offenbar nicht in der Lage ist zu schützen vor den ukrainischen Angriffen. Und da geht es vor allem darum, eben diese Infrastruktur zu zerstören, um die Kriegskasse nicht weiter zu füllen. Und auf der anderen Seite ist es so, dass diese Raffinerie in

0: sichtbar geworden, dass man jetzt gerade so vor dieser Parade morgen sagt, also nach dem Zweiten Weltkrieg, dessen Ende wir doch jetzt eigentlich feiern, herrscht nun wieder Krieg. Und wie kommt es eigentlich, dass Drohnen bis in den Ural, also Perm, fliegen können? Und muss man jetzt mit neuen Sabotageakten rechnen in diesen Industrieanlagen? Welche ökologischen Folgen müssen wir noch irgendwie gewahr sein? Und was immer wieder beklagt wurde, war, dass eben auch Luftschutzbunker für die Bevölkerung fehlen.
1: Morgen, ich sagte es bereits, feiert Putin das russische Militär und Putin feiert auch gerne sich selbst mit der großen Parade. Was ist da zu erwarten?
0: Also es ist eine Parade, die zum ersten Mal seit fast 20 Jahren, genau seit 2007, keine Militärtechnik auf dem Roten Platz und in St. Petersburg hat. Es wird weiter Internetsperren geben, es würden auch Feuerwerke abgesagt, auch der Marsch der Veteranen wurde in den Orten jeweils abgesagt. Und man sieht da stattdessen in den sozialen Medien Fotos und Videos von Paraden in Kindergärten. Das heißt also Kinder in Uniform, unter anderem in Orenburg, Jakutsk, Sverdlovsk. Kinder, die mit Kriegsgerät aus Pappmaché marschieren. Und vielleicht noch so ein bisschen den Eindruck von diesen kritischen Militärbloggern im Telegram-Kanal. Da kommt eine unglaubliche Verachtung für die schwierige militärische Lage für die russische Armee im Moment zum Ausdruck. Da heißt es wörtlich, die Militärparade am 9. Mai sei doch bedeutungslos, wohl noch nicht mal kleinste ukrainische Orte eingenommen werden könnten und überall in Russland Ölraffinerien brennen. Die Parade sei buchstäblich Spucke auf die Gräber der Großväter. Das schreibt ein Militärblogger.
1: Und das waren Einschätzungen und Informationen von Sabine Adler, unserer Osteuropa-Expertin. Dankeschön. US-Streitkräfte haben nach eigenen Angaben zwei weitere iranische Tanker gestoppt, die trotz einer US-Seeblockade die Straße von Hormuz passieren wollten. Einzelheiten zur Eskalation in der für die Weltwirtschaft so wichtigen Meerenge von Uwe Lüb.
2: Nach der Eskalation an der Straße von Hormuz gestern Abend wirft Iran den USA vor, eine Verhandlungslösung des Konflikts zu untergraben. Außenminister Araghchi schrieb auf X, kaum liege ein diplomatischer Lösungsansatz auf dem Tisch, griffen die USA wieder zu Waffen. Vor der Eskalation gestern hatte Iran US-Kriegsschiffe beschossen, nachdem die USA einen iranischen Tanker angegriffen hatten. Die USA haben daraufhin nach eigenen Angaben militärische Ziele an der Südküste Irans attackiert. Für Iran stellt das einen Bruch der Waffenruhe dar. Nach Ansicht von US-Präsident Trump hat sie dagegen noch Bestand. Iran hat in der Nacht seinerseits auch wieder Raketen und Drohnen auf die Vereinigten Arabischen Emirate abgefeuert. Die Emirate haben nach eigenen Angaben zwei ballistische Raketen und drei Drohnen abgefangen. Drei Menschen seien verletzt worden. Unklar ist der Stand der Bemühungen um eine Verhandlungslösung. Die USA warteten zuletzt noch auf eine Antwort aus Iran auf den jüngsten Vorschlag. Danach soll zuerst eine Absichtserklärung unterzeichnet werden. Ein Abkommen solle dann binnen 30 Tagen ausgehandelt werden. Als Knackpunkte gelten der Verzicht Irans auf sein Atomprogramm und die Freigabe der Straße von Hormuz. Iran will die Meerenge dauerhaft kontrollieren. Inzwischen soll eine Behörde für den Einzug von Transitgebühren eingerichtet worden sein.
1: Uwe Lüb berichtete. Er habe einfach nur Büffel verkauft und dafür 580.000 US-Dollar erhalten. So erklärte der südafrikanische Präsident Ramaphosa, woher er diese hohe Summe an Bargeld habe, die Behörden nach einem Einbruch auf seiner Farm Falafala fand, versteckt in einem Sofa. Das warf vor einigen Jahren ganz schön viele Fragen auf. Und jetzt hat ein Gericht den Weg für ein Amtsenthebungsverfahren gegen Präsident Ramaphosa freigemacht. Stefan Überbach.
3: Für den südafrikanischen Präsidenten ist dieses Urteil ein Albtraum. Darin sind sich die Kommentatoren des Landes weitgehend einig. Denn jetzt bekommt die sogenannte Pala-Pala-Affäre wieder neuen Schwung. Konkret geht es um eine Abstimmung aus dem Jahr 2022. Damals hatte der afrikanische Nationalkongress ANC mit seiner Mehrheit ein mögliches Amtsenthebungsverfahren gegen den Staatschef und ANC-Vorsitzenden verhindert. Nun müssen sich die Abgeordneten erneut mit der Sache beschäftigen. Die Opposition, die das Verfassungsgericht angerufen hatte, feiert die Entscheidung als großen Sieg. Julius Malema, Chef der linkspopulistischen Economic Freedom Fighters EFF, empfiehlt dem Präsidenten den sofortigen Rücktritt.
4: Ramaphosa is going to jail.
3: Ramaphosa wird ins Gefängnis

0: gehen. Sobald das Amtsenthebungsverfahren beginnt, wird die Menge an Beweisen, die zutage treten wird, zeigen, es gibt keine Möglichkeit, dass Ramaphosa nicht verhaftet wird.
1: There is no way Ramaphosa will not be arrested.
0: Und darum geht es auf der Palapala-Farm des Staatspräsidenten, wo unter anderem wertvolle Büffel gezüchtet werden, hatten Einbrecher 2020 in einem Sofa angeblich 4 Millionen Dollar in Bar gefunden. Später wurden Vorwürfe laut, wonach Ramaphosa den Diebstahl zunächst nicht der Polizei gemeldet habe, sondern die Sache intern regeln wollte. Kritiker sehen darin einen Vertuschungsversuch, in den auch staatliche Stellen verwickelt sein sollen. Der Staatschef weist das entschieden zurück. Das Geld stamme legal aus einem Büffelverkauf. Über seinen Sprecher lässt Ramaphosa ausrichten, dass er das Urteil respektiere und sich zur Verfassung, zur Unabhängigkeit der Justiz und zur Rechtsstaatlichkeit bekenne. Präsident Ramaphosa hält daran fest, dass niemand über dem Gesetz steht und dass alle Vorwürfe ordnungsgemäß, ohne Angst, Bevorzugung oder Vorurteile geprüft werden sollten. Klar ist aber auch, dem Staatschef drohen neue Ermittlungen und peinliche Befragungen durch die Opposition. Denn die will jetzt ein Amtsenthebungsverfahren einleiten und sieht gute Chancen, dass Ramaphosa am Ende seinen Posten räumen muss. Michael Beaumont von der Partei Action SA verweist darauf, dass der ANC die absolute Mehrheit verloren hat und sich auf die Unterstützung seiner Koalitionspartner besser nicht verlassen sollte.
2: Let's be clear, the president doesn't respect the law.
0: Seien wir klar, kein Präsident, der Millionen in Fremdwährungen in seinem Sofa versteckt, respektiert das Gesetz. Jetzt geht die Angelegenheit zurück ins Parlament und ich kann Ihnen sagen, es gibt keine Chance, dass er dieses Verfahren übersteht. Denn die Opposition ist vereint. Wir mögen nur 30% im Parlament haben, aber keine Partei in der Regierungskoalition kann es sich leisten, das Unvertretbare zu verteidigen, vor allem nicht vor den Wahlen im November. Ende des Jahres werden in Südafrika die Kommunalparlamente neu bestimmt.
3: Stefan Überbach berichtete. Keine einfachen Gespräche. Gestern traf US-Außenminister Rubio den Papst und heute dann Italiens Ministerpräsidentin Meloni. Einzelheiten zu seinem Italienbesuch von Lisa Weiß.
4: Für US-Außenminister Marco Rubio war der Besuch in Italien auch eine Rückkehr zu den eigenen Wurzeln. Ein Teil seiner Familie kommt aus dem Piemont. Im Außenministerium in Rom wird Rubio erstmal ganz offiziell sein eigener Familienstammbaum überreicht. Jedenfalls für den italienischen Teil seiner Vorfahren. Rubio, der Sohn kubanischer Exilanten ist und fließend Spanisch spricht, wirkt dabei überrascht, wie ähnlich sich Spanisch und Italienisch sind und verrät, auch er hat schon versucht, per Sprachlern-App Italienisch zu lernen. Mein Bubble-Abo ist ausgelaufen und ich habe es nicht erneuert. Das muss ich noch erneuern, um weiterzumachen. Für dann, wenn ich das nächste Mal zurückkomme. Aber das ist sehr cool. Ich verstehe alles. Bei den Meetings habe ich nicht mal die Kopfhörer für die Übersetzung aufgesetzt. Ich habe alles, was er gesagt hat, so verstanden. Aber eigentlich geht es bei den Gesprächen nicht um die Familiengeschichte, sondern um die Weltpolitik. Auch wenn das Zwischenmenschliche bei diesem Besuch durchaus eine Rolle spielt. Denn das Verhältnis zwischen Italiens Ministerpräsidentin Giorgia Meloni und US-Präsident Donald Trump war mal richtig gut. Mittlerweile ist es aber eher angespannt. Die Gründe? Meloni hat die scharfe Kritik des US-Präsidenten am Papst Leo XIV. Mal als inakzeptabel bezeichnet. Und dazu kommt noch Italiens Weigerung, sich am Krieg im Iran zu beteiligen. Rubio habe Meloni getroffen, um die dauerhafte strategische Partnerschaft zwischen den USA und Italien zu festigen, heißt es dann nach dem Treffen aus dem US-Außenministerium. Themen seien auch Sicherheitsherausforderungen, transatlantische Zusammenarbeit, enge Abstimmung bei gemeinsamen Prioritäten gewesen. Also übersetzt, ein Versuch, wieder eine bessere gemeinsame Basis zu finden bei all den Problemen in der Welt, wie dem Krieg im Iran. Aber auch mit seinem italienischen Amtskollegen, Außenminister Antonio Tajani, hat Rubio ausführlich gesprochen. Dabei ging es unter anderem um bilaterale Kooperationen in den Bereichen Wirtschaft und Sicherheit. Tajani machte dann nach dem Treffen den Standpunkt Italiens klar. Europa braucht Amerika, Italien braucht Amerika, aber auch die Vereinigten Staaten brauchen Europa und Italien. Die Einheit des Westens ist fundamental. Deswegen wirkt es für mich auch positiv, dass das Treffen mit dem Heiligen Vater gut gelaufen ist.
3: Und das waren Sie, die Informationen am Abend. Maria Grunwald sagt danke für Ihre Aufmerksamkeit. Kommen Sie gut durch den weiteren Abend.
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6: Chinas Einheitsgesetz. Mehr Mandarin, weniger ethnische Vielfalt. Von Antje Bonhage.
7: Eine Nachrichtensendung im chinesischen Staatsfernsehen vom 12. März 2026. Die Nachrichtensprecherin verkündet die neuen Gesetze, die beim soeben zu Ende gegangenen Nationalen Volkskongress verabschiedet wurden. Darunter das Gesetz zur Förderung der ethnischen Einheit und des Fortschritts. Am 1. Juli 2026 tritt es in Kraft. Das erklärte Ziel, alle ethnischen Gruppen Chinas noch stärker in eine gemeinsame chinesische nationale Identität einzubinden. Bei internationalen Menschenrechtsorganisationen stößt das Gesetz auf Kritik, denn es fördere nicht nur die sogenannte Einheit, sondern zugleich Assimilation und ideologische Kontrolle, und es führe potenziell zu mehr Repression. Im April warnte eine Gruppe von UN-Menschenrechtsexperten in einem Schreiben an China, das Gesetz könne eine einheitliche Linie im Umgang mit ethnischen Gruppen landesweit festschreiben und dadurch bestehende Einschränkungen von Minderheitenrechten verschärfen. In dem Schreiben besonders genannt werden Risiken für sprachliche, kulturelle und religiöse Selbstbestimmung von Mongolen, Uiguren und Tibetern. China bezeichnet sich offiziell als Vielvölkerstaat mit 56 ethnischen Gruppen. Die größte Gruppe ist die der Han-Ethnie, der etwa 91% der Menschen in China angehören. Die 55 ethnischen Minderheiten, sie machen nur etwa 9% aller Chinesen aus. Die südwestchinesische Provinz Yunnan gilt als ethnisch vielfältigste Region Chinas. 26 der ethnischen Gruppen sind hier vertreten. In Yunnan gehört etwa jeder dritte Einwohner einer der ethnischen Minderheiten an. Eine Reise nach Yunnan soll eine Idee vermitteln, wie Chinas ethnische Vielfalt und die staatlich propagierte Einheit zusammengehen. Das Kloster Sung Zanlin bei Shangri-La im Nordwesten der Provinz Yunnan. Es ist eines der wichtigsten tibetisch-buddhistischen Klöster der Region. Kleiner Potala-Palast wird es genannt. Fast 700 Mönche leben hier. Früher lag das Kloster abgelegen. Heute ist von der Abgeschiedenheit nur noch wenig zu spüren. Vor den Gebäuden laufen Gruppen von Touristen umher. Manche tragen tibetische Gewänder, die sie vor Ort gemietet haben. Sie posieren damit für Fotos auf Treppen vor den Klostertoren und vor farbigen Mauern. Tibetische Kultur als Fotomotiv. Ein Mönch kommt aus dem Gebetsraum. Er möchte nicht ins Mikrofon sprechen. Die Besucher, sagt er, stören ihn nicht grundsätzlich. Das eigentliche Problem sei, dass mit ihnen auch die Verlockungen der Außenwelt ins Kloster kämen. Es werde immer schwerer, sich auf innere Unabhängigkeit zu konzentrieren. Shangri-La hieß ursprünglich Zhongdian. 2001 beschloss die Regierung, die Stadt nach dem fiktiven Sehnsuchtsort aus dem Roman Der verlorene Horizont des britischen Schriftstellers James Hilton umzubenennen. Der Schritt sollte den Tourismus fördern. Die Lokalregierung in Shangri-La hat massiv in den Tourismus investiert. Menschen aus ganz China reisen in das tibetisch geprägte Gebiet, wegen der Landschaft und wegen des Klosters, aber auch die neu aufgebaute Altstadt lockt. Postkartenmotive eines tibetischen Lebensraums. Nach Angaben der Statistikbehörde der Stadt Shangri-La kamen allein im vergangenen Jahr rund 26 Millionen Besucher. Fast die Hälfte der rund 190.000 Einwohner ist mindestens indirekt im Tourismussektor beschäftigt. Für sie ist der Tourismus eine Existenzgrundlage. So wie für den Taxifahrer Qin. Wie viele hier ist auch eher Tibeter. Er stammt aus einer Nomadenfamilie. Vor allem mit der neuen Hochgeschwindigkeitsbahnlinie nach Shangri-La habe sich sein Leben grundlegend verändert, sagt er. Aus dem Autoradio tönt Popmusik.
8: Bevor es den Hochgeschwindigkeitszug gab, kamen nur wenige Touristen. Und wenn, dann kamen sie mit dem Bus. Erst nachdem die Bahnstrecke eröffnet wurde, habe ich diesen Fahrdienst gestartet. Jetzt kommen extrem viele Touristen hierher.
7: Sein Einkommen, erzählt Qin, habe sich dadurch vervielfacht. Er konnte ein Auto kaufen und ein Hotel mit 15 Zimmern eröffnen. Sein Leben sei jetzt viel besser als zuvor.
8: Ohne die Bahnlinie wären hier weniger Touristen. Ohne die Touristen hätte ich dieses Auto nicht, auch nicht das Hotel. Im Sommer kommen besonders viele Gäste. Zwischen Juli und September ist 2 Monate lang Hochsaison.
7: Ein paar Kilometer vom Kloster entfernt eine Schule. Grundschulkinder unterschiedlicher Ethnien. Am Ausgang stehen Eltern, die ihre Kinder abholen wollen. Manche unterhalten sich auf Tibetisch oder in anderen sogenannten Minderheitensprachen. Etwa 300 eigenständige Sprachen und Dialekte existieren in China, eine der größten sprachlichen Diversitäten weltweit. Die Kinder untereinander sprechen Mandarin, mittlerweile die Unterrichtssprache in fast allen Schulen. Viele junge Menschen in China lernen heute die Sprachen ihrer Vorfahren nicht mehr, weshalb die 300 Sprachen und Dialekte langsam verschwinden. In einem Nachmittagshort für Hausaufgabenbetreuung wartet Lurong Zütschen auf die ersten Kinder. Lurong Zütschen ist 27, seine Muttersprache ist Tibetisch. In der Schule ist er jedoch mit Hochchinesisch aufgewachsen. Man braucht Mandarin heute in ganz China. Es bietet die meisten beruflichen Aufstiegschancen. Es sei denn, sagt Lurong Zütschen, jemand wolle nach Tibet gehen, zum Beispiel, um dort Tanka-Maler zu werden. Tankas, das sind traditionelle tibetisch-buddhistische Rollbilder aus Stoff, die auch tibetische Schriftzeichen oder Mantras enthalten. Dazu müsse man die tibetische Schrift können, sagt Lurong Zütschen. Erlernen kann man Tibetisch in Shangri-La an der tibetischen Mittelschule der autonomen Präfektur Dijing, der einzigen Mittelschule in ganz Yunnan mit zweisprachigem tibetisch-chinesischem Unterricht. Lurong Zütschen, er kann kein Tibetisch lesen oder schreiben. Auch verstehen könne er vieles in der Sprache nicht. Da es seine Muttersprache ist, mache er sich deshalb manchmal Vorwürfe, sagt er.
9: Manchmal bin ich in meinem Heimatdorf und höre zum Beispiel alte Lieder, aber ich verstehe sie nicht. Und dann denke ich, was die eigene Kultur angeht, hat man vielleicht einiges vernachlässigt. Das ist ein Problem und das ist schade.
7: Wie Lurong Zütschen erleben viele in der Region einen langsamen Verlust der kulturellen Identität. Etwas beschreiben die meisten jedoch ähnlich.
9: Es hat sich vieles zum Positiven verändert. In materieller Hinsicht ist heute alles komfortabler. Deshalb finde ich, es geht uns immer besser.
7: Lurong Zütschen sagt, er sei der Regierung dafür dankbar. Tourismus und wirtschaftlicher Aufstieg. Die Schattenseite, schleichender kultureller Verlust. Formal garantiert die chinesische Verfassung den 55 ethnischen Minderheiten Rechte auf den Gebrauch der eigenen Sprache, kulturelle Entfaltung und regionale Autonomie. Hinzu kommt, in 5 sogenannten autonomen Regionen, das sind Xinjiang, Tibet, die Innere Mongolei, Guangxi und Ningxia, sowie in zahlreichen autonomen Bezirken und Kreisen sollen Minderheiten ihre Angelegenheiten teilweise selbst verwalten können. In der Praxis jedoch hat sich dieses Modell in den vergangenen Jahren deutlich verändert. Der Handlungsspielraum für kulturelle und sprachliche Eigenständigkeit wird vielerorts enger, und zwar nicht unbedingt durch formale Verbote, sondern durch schrittweise Verschiebungen im Alltag. Die Sprachpolitik ist ein zentrales Instrument dieser Entwicklung. Systematisch wurde Mandarin in den vergangenen Jahren als verbindende Nationalsprache ausgebaut. Mit dem neuen Gesetz von 2026 zur Förderung der ethnischen Einheit wird diese Entwicklung nun sogar gesetzlich verankert. Es wertet Hochchinesisch noch weiter auf. So sind staatliche Institutionen nun per Gesetz dazu angehalten, die so wörtlich gemeinsame nationale Sprache konsequent zu fördern in Schulen, Behörden und im öffentlichen Leben. Kritiker sehen darin einen deutlichen Schritt in Richtung Assimilation. Peking argumentiert dagegen. Eine gemeinsame Sprache sei notwendig für Stabilität, wirtschaftliche Entwicklung und Chancengleichheit. Zudem betont die Regierung weiterhin den offiziellen Schutz ethnischer Kulturen. Auch außerhalb Shangri-Las ist die Mehrsprachigkeit hörbar. In der Bahn kommen Durchsagen neben Mandarin auch auf Tibetisch. Rund 600 Bahnkilometer südöstlich von Shangri-La liegt Kunming, die Hauptstadt der Provinz Yunnan. Im Nationalitätenmuseum in Kunming wird ethnische Vielfalt ausgestellt. Fotos, Kostüme, Kunsthandwerk, begleitet von Propaganda auf Bannern und Schildern. Ein gemeinsames geistiges Zuhause der chinesischen Nation aufbauen, ist da zu lesen. Oder die chinesische Nation ist eine große Familie, gemeinsam bauen wir am chinesischen Traum. Die Einheit der Nationalitäten und das gemeinschaftliche Bewusstsein der chinesischen Nation, das sind in ganz China viel zitierte Parolen von Staats- und Parteichef Xi Jinping. Ethnische Vielfalt ist hier nicht definiert als eigenständiger kultureller Raum, sondern als Teil einer einzigen chinesischen Nation.
10: Die chinesische Zivilisation besteht ja nicht nur aus uns Han-Chinesen, sondern sie ist eine Verschmelzung verschiedener Völker. Und diese Idee der großen Einheit Chinas erfordert auch, dass alle Völker zusammenstehen. Denn auch die Minderheiten sind Bestandteil der chinesischen Zivilisation.
7: So verstehe er den Leitgedanken der Regierung, sagt ein Besucher des Museums. Er selbst gehört der mehrheitlichen Han-Ethnie an. Mit seiner Familie ist er für einen Kurzurlaub aus Peking nach Yunnan gereist.
10: Yunnan ist ja eine Region mit vielen verschiedenen Volksgruppen. So können wir etwas über die Vielfalt unserer Nation lernen und unseren Kindern einen breiteren Horizont vermitteln.
7: So der Pekinger. Unweit des Nationalitätenmuseums liegt Kunmings Minderheitenpark, ein großer Freilicht- und Themenpark, der Kultur, Architektur und Bräuche der ethnischen Gruppen Yunnans an einem Ort versammelt zeigt. Im Minderheitenpark arbeitet Adu. Er ist 36 und stammt aus Nujiang. Er gehört der Ethnie der Lisu an. Sein Geld verdient er im Park mit Vorführungen eines Lisu-Brauchs beim sogenannten Messerbergfest. Dabei klettert er barfuß an einer hohen, mit Klingen besetzten Stange empor.
11: Wir Lisu glauben, dass alle Dinge in der Natur beseelt sind. In den Bergen gibt es Berggeister, im Wasser einen Wassergott und für das Leben einen Lebensgott. Das Messerbergfest findet einmal im Jahr statt. Ursprünglich ging es dabei darum, günstiges Wetter und eine reiche Ernte zu erbitten. Ich führe das hier an, damit mehr Menschen etwas von unserer Volksgruppe erfahren.
7: Fast alle der schätzungsweise rund 760.000 Angehörigen der Lisu-Minderheit leben im Südwesten Chinas, die meisten von ihnen in Yunnan, nahe der Grenze zu Myanmar. Ihre Sprache gehört zur tibeto-birmanischen Sprachfamilie.
11: Als ich klein war, mussten die Lehrer in unserer Gegend drei verschiedene Minderheitensprachen beherrschen. Die Lehrer unterrichteten uns zunächst in unserer eigenen Sprache. Das ist heute anders. In der Schule, im Fernsehen, zu Hause, draußen und untereinander ist die Hauptsprache der Kinder Mandarin.
7: Vieles gehe heute unwiederbringlich verloren. Kommerzialisierung und wirtschaftlicher Druck haben einen wesentlichen Anteil daran, sagt Adö.
11: Eigentlich ist das ethnische Bewusstsein in unserem Volk ziemlich stark. Doch um ihren Lebensunterhalt zu verdienen, gehen viele junge Menschen aus ihrer Heimat weg. Es bleibt nicht aus, dass sie sich dabei von einem Teil ihrer Traditionen lösen.
7: Eine Lehrerin der I-Minderheit ist mit ihrer Schulklasse in den Minderheitenpark.
12: Hier sind 26 Volksgruppen aus der Provinz Yunnan vertreten. Die Kinder können hier etwas über die lokalen Minderheiten erfahren.
7: Der Schulklasse gehören sowohl Kinder der Han-Mehrheit als auch der I-Minderheit an. Heutzutage sprechen auch die Kinder der Yi offiziell Mandarin. Das dient ja der großen Einheit der verschiedenen Völker. Unsere Volksgruppe hat zwar eine eigene Sprache und Schrift, aber die Kinder kennen die Schrift meist nicht, weil sie ihnen niemand beibringt.
13: Mit dem Sprachverlust geht unweigerlich der Verlust der kulturellen Eigenständigkeit einher. Gesetz zur Förderung ethnischer Einheit und des Fortschritts, so lautet der vollständige Name des neuen chinesischen Gesetzes, das das Bewusstsein der einen chinesischen Nationengemeinschaft festigen will. Yunnans offizielles Programm für ethnische Einheit und Fortschritt sieht in diesem Zusammenhang millionenschwere Fördersätze für Landkreise, Gemeinden und Dörfer vor. Auch Kulturprojekte sollen ausdrücklich der Stärkung des Bewusstseins einer gemeinsamen chinesischen Nation dienen.

0: zurück nach Shangri-La. Jeden Abend um 7 kommen auf dem Marktplatz im Zentrum der Altstadt Menschen zum Guangchang-Wu, dem sogenannten Square Dance oder Platztanz, zusammen. In fast ganz China gibt es den Square Dance als Teil urbaner Alltagskultur. Jeder kann kommen, einfach mitmachen oder auch nur zuschauen. In Shangri-La mischen sich an diesem Abend unter ältere Frauen in traditioneller Tracht auch Frauen in Alltagskleidung sowie alte und jüngere Männer. Vor allem Einheimische sind gekommen, vereinzelt auch Touristen. Man tanzt im Kreis, gemeinsam, im Gleichschritt. Zwei Frauen leiten die Schritte an. Wer sie noch nicht beherrscht, schaut sie sich von den beiden Vortänzerinnen ab oder einfach vom Nachbarmann. Einige tanzen verhalten, andere mit ausladenden Bewegungen und heiterer Ausgelassenheit. Die Musik kommt aus einer Bar am Platz, eine Mischung aus chinesischem Pop und traditionellen tibetischen Rhythmen. Wie wohl überall auf der Welt schaffen gemeinsamer Tanz und Musik ein Gefühl von Verbundenheit. Fast könnte man meinen, es sei das, was die Partei unablässig propagiert, die Idee der großen Einheit. Einfach Harmonie, ein friedliches Miteinander der Vielfalt. Was freilich zu kurz greift, denn es geht der Regierung ja explizit um die Einheit der chinesischen und nicht irgendeiner Nation. Am Rand des Platzes stehen Sicherheitswächter mit Schlagstöcken. Sie passen auf, dass nichts aus dem Ruder läuft. Ihre Präsenz erinnert daran, dass das heitere Miteinander der vielen unterschiedlichen Menschen eben nur möglich ist, solange niemand ausschert. Die Reise durch Yunnan zeigt kein einfaches Bild. Viele Menschen berichten von besseren Lebensbedingungen, mehr Einkommen und mehr sozialem Aufstieg. Sie sprechen von Fortschritt. Doch der Wandel hat einen Preis, denn gleichzeitig beschreiben die Angehörigen der Minderheiten sprachliche Verluste, Veränderungen im kulturellen Alltag und eine auch dadurch wiederum wachsende Tendenz zur Angleichung. Die Kulturen der Minderheiten verschwinden nicht einfach. Sie werden gezeigt, ausgestellt und vermarktet, in Vorzeigeklöstern wie in Shangri-La, in Parks, in Museen. Genau darin aber liegt die Gefahr. Aus vielfältiger und gelebter Kultur wird zunehmend Darstellung. Die Kultur wird zur Kulisse und zum Geschäftsmodell, von dem viele Menschen vor Ort immerhin profitieren. Übrig zu bleiben droht am Ende jedoch nur Folklore in einer künftig per Gesetz verordneten Erzählung nationaler Einheit.
1: Das war der Hintergrund. Chinas Einheitsgesetz. Mehr Mandarin, weniger ethnische Vielfalt. Von Antje Bonhage. Redaktion Nina Vogt.
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7: Die Nachrichten. Bundesaußenminister Wadefuhl hat eine neue Verhandlungsinitiative Europas im Ukraine-Krieg angekündigt. Wadefuhl sagte der Welt am Sonntag, man sei bereit, mehr Verantwortung zu übernehmen. Darüber sei man mit den USA und der Ukraine im Gespräch. Der Minister führte aus, man unternehme im E3-Format mit Frankreich und Großbritannien in den nächsten Wochen und Monaten einen neuen Anlauf, wieder in Verhandlungen hineinzukommen. Bereits zuvor war bekannt geworden, dass sich Vertreter der Europäischen Union auf mögliche Gespräche mit dem russischen Staatschef Putin vorbereiten. Die Financial Times hatte berichtet, dass Ratspräsident Costa Potenzial für Verhandlungen mit dem Kreml-Chef sehe. Die EU habe dafür die Rückendeckung des ukrainischen Präsidenten Selenskyj, hieß es. Im Ukraine-Krieg gilt eine von Russland ausgerufene vorübergehende Waffenruhe. Beide Seiten werfen sich jedoch vor, diese gebrochen zu haben. Der Sozialverband Deutschland hat den Stopp der geplanten Entlastungsprämie durch den Bundesrat bedauert. Verbandschefin Engelmeier sagte den Zeitungen der Funke Mediengruppe, gerade in Zeiten stark gestiegener Lebenshaltungskosten hätte diese Maßnahme für viele Menschen eine spürbare Hilfe sein können. Die Deutsche Industrie- und Handelskammer reagierte hingegen erleichtert. DIHK-Präsident Adrian erklärte in Berlin, die gut gemeinte Initiative dürfe nicht zu neuem Erwartungsdruck und zusätzlichen Kosten für die Unternehmen führen. Der Bundesrat hatte die steuerfreie Entlastungsprämie von bis zu 1.000 Euro, die Unternehmen freiwillig an ihre Beschäftigten hätten zahlen können, am Morgen gestoppt. Die Bundesregierung will dennoch daran festhalten. Sie kann nun den Vermittlungsausschuss von Bundestag und Bundesrat anrufen, um einen Kompromiss zu finden. Das neue Förderprogramm für Elektroautos kann wie geplant von Privatpersonen rückwirkend zum Jahresbeginn beantragt werden. Nach dem Bundestag billigte heute auch der Bundesrat das Vorhaben. Damit kann der Kauf von reinen Elektroautos, Plug-in-Hybriden oder Elektroautos mit sogenanntem Range-Extender staatlich gefördert werden. Die Prämie liegt je nach Fahrzeugart zwischen 1.500 und 6.000 Euro. Allerdings gibt es Einkommensobergrenzen, bis zu denen sie gewährt wird. Der Bundesrat billigte auch die Reform der privaten Altersvorsorge. Sie kann damit zum Jahreswechsel in Kraft treten. Vorgesehen sind neue Vorsorgedepots, darunter ein staatliches Standarddepot, sowie veränderte Fördermöglichkeiten. Der libanesische Präsident Aoun hat die Europäische Union aufgefordert, Israel zur Einhaltung einer Waffenruhe im Libanon zu verpflichten. Zudem solle man die israelische Seite davon abhalten, Häuser in besetzten Dörfern im Südlibanon zu sprengen oder abzureißen, sagte Aoun nach Angaben seines Büros bei einem Treffen mit einer EU-Delegation in Beirut. Die Europäische Kommissarin für humanitäre Hilfe und Krisenmanagement, Labib, erklärte, Israel und die pro-iranische Hisbollah-Miliz nehmen den Libanon in ihrem Kampf als Geisel. Im Libanon gilt seit 3 Wochen eine Waffenruhe, doch sowohl Israel als auch die Hisbollah greifen sich seitdem immer wieder gegenseitig an. Das Wetter. In der Nacht teils wolkig, teils klar und meist trocken, örtlich Nebel. Anfangs an den Alpen und im Schwarzwald vereinzelte Schauer, 9 bis 2 Grad. Morgen heiter, zwischen Weser und Oder zeitweise wolkig, aber weitgehend trocken. Später über dem süddeutschen Bergland örtlich Schauer oder Gewitter. 16 bis 25 Grad. Das waren die Nachrichten.
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8: Das sind die Themen heute. Eine elektronische Fußfessel soll Frauen vor Gewalttätern schützen. In mehreren deutschen Städten hat es Schulstreiks gegen eine Wehrpflicht gegeben. Beschäftigte bekommen von ihren Arbeitgebern vorerst keine steuerfreie Geldprämie. Ein neues Gesetz soll Frauen in Deutschland besser vor Gewalt schützen. Der Bundestag hat beschlossen, wer eine Frau schon einmal bedroht oder geschlagen hat, kann in Zukunft stärker überwacht werden. Dabei soll eine elektronische Fußfessel helfen. Eine elektronische Fußfessel ist ein Sender, der am Knöchel befestigt wird. Der Sender zeigt an, wo der Träger der Fußfessel gerade ist. Ein Gericht kann bestimmen, dass ein Gewalttäter die Fußfessel tragen muss. Der Täter darf sich der Frau dann nicht mehr nähern, die er geschlagen hat. Wenn er es doch macht, bekommen die Frau und die Polizei ein Warnsignal. Die Polizei kann den Gewalttäter dann stoppen. In dem neuen Gesetz steht außerdem, Gewalttäter sollen in Kursen lernen, wie sie ein Problem ohne Gewalt lösen. Ein Gericht muss die Teilnahme an solchen Kursen anordnen. Meistens sind es Ehemänner oder Partner, die Frauen Gewalt antun. In dem Jahr 2024 hat die Polizei in Deutschland von 187.000 solcher Gewalttaten erfahren – Mehr als 300 Mädchen und Frauen wurden getötet. Das nennt man Femizid. In Deutschland hat es Demonstrationen gegen eine Wehrpflicht gegeben. Wehrpflicht heißt, junge Menschen müssen für einige Zeit zur Bundeswehr, um unter anderem kämpfen und schießen zu lernen. Seit 15 Jahren gilt die Wehrpflicht in Deutschland nicht mehr. Manche befürchten, dass sich das ändert. Der Grund ist der Ukraine-Krieg. Viele Regierungen in Europa sagen, Russland könnte auch unsere Länder angreifen. Dann könnte der Bundestag die Wehrpflicht in Deutschland wieder einsetzen. So steht es im Gesetz. Die Proteste gegen die Wehrpflicht waren unter anderem in den Städten Hamburg, Hannover und Potsdam. Die Proteste hießen Schulstreik. Vor allem junge Menschen haben demonstriert. Sie haben auch für Frieden demonstriert. Denn vor 81 Jahren ist der Zweite Weltkrieg zu Ende gegangen. Das war am 8. Mai 1945. Durch den Iran-Krieg ist in Deutschland vieles teurer geworden. Die Bundesregierung wollte deshalb, dass Unternehmen ihren Beschäftigten eine Prämie von bis zu 1.000 Euro zahlen. Der Bundestag stimmte zu, aber der Bundesrat hat die Prämie gestoppt. Die Beschäftigten sollten auf die Prämie keine Steuern zahlen. Das fanden die Bundesländer nicht gut. Sie haben im Bundesrat gesagt, wir brauchen die Steuern. Mehrere Regierungschefs von den Bundesländern sagen außerdem, eine einmalige Prämie hilft den Menschen nicht. Wirtschaftsverbände sind froh, dass der Bundesrat die Prämie gestoppt hat. Sie haben von Anfang an gesagt, viele Firmen können die Prämie nicht zahlen, denn es geht ihnen wirtschaftlich schlecht. Die Bundesregierung will jetzt noch einmal mit den Bundesländern verhandeln.
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8: Heute zum Nein des Bundesrates zur Entlastungsprämie und zur Wahlniederlage der britischen Labour-Partei bei den Regionalwahlen. Der Bundesrat hat der von der Bundesregierung geplanten steuerfreien 1.000 Euro Entlastungsprämie die erforderliche Mehrheit verweigert und damit die Pläne vorerst gestoppt. Die Bundesregierung will an dem Vorhaben dennoch festhalten. Eine Einigung soll nun im Vermittlungsausschuss von Bund und Ländern gefunden werden. Die Meinung dazu von Volker Findhammer.
9: Das war eine Klatsche mit Ansage. Und eine, die sitzt. Denn es waren die Ministerpräsidentinnen und Ministerpräsidenten aus den eigenen Reihen, die geplante Entlastungsprämie der Bundesregierung heute im Bundesrat abgelehnt haben. Dass es so kommen würde, konnte man eigentlich schon erahnen. Bereits die Ausschussempfehlung hatte auf die finanziellen Schwachstellen des Konzepts hingewiesen. Denn nur der Bund hatte mit der Anhebung der Tabaksteuer für sich einen finanziellen Ausgleich geschaffen. Für Länder und Kommunen war keine entsprechende Gegenleistung für die absehbaren Steuerausfälle in Milliardenhöhe vorgesehen, sofern die Prämie von den Unternehmen wirklich an ihre Angestellten gezahlt werden sollte. Also wieder einmal eine Reform zu Lasten der Länder und Kommunen. Das ist die eine Seite, die schon lange einen Streitpunkt zwischen Bund und Ländern in unserem föderalen System markiert. Aber es kommt eine politische dazu. Es waren heute vorwiegend die unionsgeführten Bundesländer, darunter auch das CSU-geführte Bayern, welche die Bundesregierung haben auflaufen lassen, während manche SPD-geführten noch ein Auge zudrücken wollten. Das mag ein Hinweis darauf sein, dass man der Idee des Finanzministers in der Union schon länger kritisch gegenüberstand. Dennoch hat heute erneut die gesamte Koalition den Schaden davongetragen und muss jetzt nach Auswegen suchen. Da stellt sich jetzt auch zwangsläufig die Frage, ob man überhaupt daran festhalten will. Ohne ein weiteres finanzielles Entgegenkommen an Länder und Kommunen dürfte das kaum gelingen. Allein die Haushaltsnöte des Finanzministers wurden durch die gestrige Steuerschätzung noch weiter eingeengt. Das gilt gleichermaßen auch für die Länder, die sich vor diesem Hintergrund kaum großzügig zeigen werden. Insofern täte die Koalition wohl gut daran, die Entlastungsprämie zu begraben, zumal auch der Unmut in der Wirtschaft erheblich war. Denn faktisch sollte die versprochene Entlastung den Unternehmen aufgebürdet werden, die dann mit Steuererleichterungen belohnt werden sollten. Und das alles, wo die wirtschaftliche Lage keine steigenden Erträge für die Unternehmen erwarten lässt. Nein, die Regierung muss bei der Entlastungsprämie umdenken und es wäre gut, wenn sie das Veto aus dem Bundesrat dafür nutzen würde.
8: Trotz des Wahldebakels seiner Labour-Partei sieht der britische Premierminister Keir Starmer keinen Anlass für einen Rücktritt. Labour hat bei den Regional- und Kommunalwahlen massiv eingebüßt. Als großer Gewinner gilt die rechtspopulistische Partei Reform UK. Unsere London-Korrespondentin Christine Heuer kommentiert.
10: Für Labour sind diese Wahlen eine Katastrophe mit Ansage. Für Großbritannien die berühmte Schrift an der Wand. Die älteste Demokratie der Welt droht in die Hände von Populisten zu fallen. Nigel Farages Reformpartei setzt ihren Siegeszug rechts der Mitte fort. Von der anderen Seite fressen die in Großbritannien linkspopulistischen Grünen dem Zentrum Stimmen weg. Die gemäßigten Sozialdemokraten und, was bei den Tories noch übrig ist von ihrer bürgerlichen Tradition, droht zwischen diesen beiden Polen zerrieben zu werden. Für die Britinnen und Briten sind das keine guten Nachrichten. Viele von ihnen haben bei den in ihrer Bedeutung den US-Midterms vergleichbaren Wahlen für eine politische Radikalisierung gestimmt, von der nicht die Bürger, sondern Rattenfänger wie Nigel Farage profitieren werden. Das britische Zwei-Parteien-System ist Geschichte, aber das Mehrheitswahlrecht noch in Kraft. Das bedeutet, dass Mr. Brexit mit gerade mal 30% der Stimmen allein regieren könnte. Wie er sich das vorstellt, war dieser Tage zu beobachten. Da wurde bekannt, dass Farage kurz vor den Unterhauswahlen 5 Millionen Pfund von einem Kryptomilliardär angenommen hat. Ein privates Geschenk, behauptete der womöglich nächste Premierminister, und dass er rein zufällig seitdem für Kryptowährungen wirbt. Das ist der Mann, von dem immer mehr Wähler glauben, er sei einer von ihnen, nicht einer von denen da oben, die sich in der Politik angeblich bloß selbst bereichern wollen. Mit etwas Glück bleiben noch 3 Jahre Zeit, Farage und seine korrupte Clique vor der nächsten Unterhauswahl zu entzaubern. Aber geht das mit dem unbeliebtesten Premierminister aller Zeiten? Labour glaubt nicht mehr daran und ist auf dem Sprung, Keir Starmer an der Spitze von Partei und Regierung zu ersetzen. Das aber wäre ein fataler Fehler. Es stimmt zwar, dass der blasse, detailverliebte und häufig ungeschickte Labour-Chef nicht aus dem Stoff ist, die immer ungeduldiger werdenden Wähler von dem nassforschen Best-Buddy-Darsteller Farage wegzulocken. Aber jemand Besseren als ihn haben die Sozialdemokraten derzeit nicht im Angebot. Und was es mit Parteien anstellt, wenn sie Premierminister wechseln wie andere die Unterwäsche, kann man am Schicksal der Tories studieren. Labours beste Chance, die britische Demokratie auf Kurs zu halten, besteht im Moment darin, Starmer weitermachen zu lassen. In der Hoffnung, dass sich seine solide Politik doch noch auszahlt. Und dass die Wähler das auch merken.
8: Sie hörten Kommentare von Volker Fintamer und Christine Heuer.
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12: Ihr Kind braucht jetzt Luft. Sie müssen atmen.
13: Jetzt komm. Jetzt.
14: Geboren werden, das kann lebensgefährlich sein. Für Mutter und Kind. In früheren Zeiten starben ungezählte Frauen und ihre Babys während der Geburt oder im Wochenbett. In Deutschland sind die Überlebenschancen heute deutlich besser. Das verdanken wir dem medizinischen Fortschritt, einer besseren Vor- und Nachsorge und einem besonderen Berufsstand.
15: Auch während der Entbindung wird die Gebärende durch die Hebamme beruhigt und dazu angeleitet.
16: Wir sind alle geboren worden und deswegen brauchen wir alle Hebammen.
14: Wie sich der Beruf der Hebamme historisch entwickelt hat und über Machtkämpfe in der Geburtshilfe im Laufe der Zeit Darüber sprechen wir in dieser Folge. Übrigens ein Thema, das sich Hörerinnen und Hörer gewünscht haben. Ihr seid bei Der Rest ist Geschichte, ein Deutschlandfunk-Podcast. Ich bin Antran. Schon in der Antike haben Frauen bei der Geburt assistiert. Doch bis daraus der Beruf wurde, den wir heute kennen, war es ein weiter Weg. Seit 2020 gilt, wer Hebamme werden will, muss studieren. So gibt es eine EU-Richtlinie vor. Ein wichtiger Schritt für die Anerkennung des Berufs.
13: Wir haben eine staatliche Abschlussprüfung, schriftlich, mündlich und praktisch. Und eine Bachelorarbeit, die am Ende des Studiums geschrieben wird. Das heißt, wir haben gut ausgebildete, akademisierte Hebammen, die in die Praxis entlassen werden und auch in der Praxis tätig sind.
14: Das sagt Nicola Haar-Bauer. Sie ist Professorin für Hebammenwissenschaft an der Universität Köln. Bauer hat an der Akademisierung der Geburtshilfe mitgewirkt und ist selbst ausgebildete Hebamme. Kleine Randnotiz, was ich mich gefragt habe, führt das eigentlich zu Verwirrungen, Irrungen im Kreissaal, wenn dann Hebammen, die ausgebildet wurden und Hebammen, die das Studium gemacht haben, aufeinandertreffen?
13: Das kann sein, aber es war ganz klar von Anfang an, dass die üblich examinierten Hebammen natürlich gleichgestellt sind den jüngeren KollegInnen, die nachkommen mit einem Bachelorabschluss, und die erfahrenen Hebammen, die eventuell noch nicht studiert haben, haben eine wahnsinnige Berufserfahrung und leiten ja auch die Hebammenstudierenden an. Wir erleben aber auch, dass es einen großen Bedarf von examinierten Hebammen ist, nochmal nachqualifizierend einen Studienabschluss zu erwerben, weil auch Hebammen, die nicht studiert haben, sagen, ich brauche Evidenzen. Ich muss doch begründen können, warum ich während der Geburt eine bestimmte Prozedere vornehme oder nicht.
14: Eine akademische Ausbildung der Hebammen soll auch ihre Stellung im Kreissaal verbessern. Die Konflikte zwischen Ärzten und Hebammen haben eine lange Geschichte. Dabei ging es oft um die Anerkennung der Arbeit von Hebammen. Ein Beispiel für diesen Konflikt ist der erste preußische Hebammentag am 22. September 1890. Über 900 Frauen versammeln sich damals in Berlin und prangern die schlechten Arbeitsbedingungen und die niedrige Bezahlung in der Geburtshilfe an. Eine besonders laute Stimme kommt damals von Olga Gebauer.
17: Wir wollen geehrt und geachtet werden, von dem einfachsten Arbeiter bis hinauf zu den höchsten Würdenträgern. Denn wir sind uns bewusst, dass wir unentbehrlich sind im Staate.
14: Olga Gebauer ist zu dieser Zeit Oberhebamme in der Berliner Universitätsfrauenklinik. Um für die Interessen ihres Berufsstandes zu kämpfen, hat sie wenige Jahre zuvor den Berliner Hebammenverein gegründet.
16: Das hängt hauptsächlich mit der schlechten Bezahlung und den Arbeitsbedingungen zusammen. Also ja, ähnlich wie heute auch.
14: Sagt Medizinhistorikerin Nadine Metzger. Sie ist Vertretungsprofessorin für Geschichte der Medizin an der Charité Berlin und hat viel zur Hebammengeschichte von der Antike bis heute geforscht. Dass sich ausgerechnet Ende des 19. Jahrhunderts Widerstand bei den Hebammen regt, erklärt Metzger so.
16: Das hat natürlich was damit zu tun, dass Ende des 19. Jahrhunderts sich sehr viele Berufsgruppen auch zusammenschließen, um gemeinsam einzutreten für ihre Belange. Und die Hebammen Ende des 19. Jahrhunderts haben das Ding, dass sie komplett unter der Kontrolle von Ärzten stehen. Ihre Ausbildung steht unter der Kontrolle von Ärzten. Sie werden von Ärzten überwacht. Sie sind meldepflichtig gegenüber von sowas wie Amtsärzten. Und sind aber gleichzeitig sehr schlecht bezahlt. Das Bedeutsame ist, dass sie das erste Mal deutschlandweit sich treffen und sich zusammenschließen.
14: Kinder kriegen. Lange Zeit war das eine Frage von Leben und Tod.
16: Man konnte als Frau nie wissen, ob man bei der nächsten Geburt nicht stirbt. Es konnte sehr gut gehen. Also wir wissen alle, es gibt natürlich verlaufende physiologische Geburten, bei denen alles super läuft. Aber es konnte halt immer auch was schief gehen. Und es war klar, es musste irgendwie dieses Kind aus dieser Frau raus. Und wenn man das nicht tun konnte, nicht sicherstellen konnte, dann sind beide gestorben. Und es gibt nun mal viele Gründe, warum Kinder nicht geboren werden konnten. Zum Beispiel, weil die Mutter erschöpft ist, die Wehen aufhören. Es kann sein, dass das Becken zu eng ist. Gerade 19. Jahrhundert, da gibt es dann so rachitische Knochenverengungen. Da konnte rein physisch das Kind nicht durch das Becken geboren werden. Es konnte aber auch eine schwierige Kindslage sein, die überhaupt die Geburt verhindert hat.
14: Das führt zu medizinischen Entscheidungen, die aus heutiger Perspektive brutal klingen. Nadine Metzger wird an dieser Stelle sehr explizit. Wenn ihr gerade schwanger seid oder euch nicht bereit für solche Beschreibungen fühlt, dann skippt am besten jetzt eine Minute vor.
16: Also das sind dann Sachen, da konnte man zunächst erstmal nichts tun. Und man konnte eigentlich nur abwarten, bis einer von beiden stirbt. Und das hat man normalerweise dann auch gemacht. Und wenn man wusste, einer von beiden ist tot, hat man versucht, den anderen zu retten. Entweder durch den Kaiserschnitt an der Toten das Kind retten, hat hin und wieder auch funktioniert. Oder wenn die Frau noch gelebt hat, aber klar war, das Kind ist tot, konnte man durch eine Kindeszerstückelung das Kind in Teilen entnehmen. Und dadurch hat man das Leben von Frauen sehr, sehr häufig auch retten können. Das ist auch schon in der Antike bezeugt, dass man diese Operation durchgeführt hat. Und das sind natürlich brachiale, schreckliche Methoden, aber das zeigt, dass die Leute auch echt verzweifelt waren. Und da ging es um Leben und Tod. Und um die Mutter zu retten, hat man dann solche Sachen eben auch gemacht. Und das hat auch oft funktioniert.
14: Können Sie uns mal mitnehmen in die Quellen sozusagen? Wann stößt man da das erste Mal auf Hebammen im weitesten Sinne, vielleicht auch einfach auf Geburtshilfe?
16: Also das ist im Prinzip, seit es ganz frühe Quellen gibt, also wahrscheinlich schon im vorderen Orient, altorientalische Quellen, natürlich in Mythen wird auch geboren. Da gibt es dann auch Geburtshelferinnen. Jetzt aus der medizinischen Perspektive sind die ältesten Schriften zur Geburtshilfe im Hippokratischen Korpus, also etwa 4. Jahrhundert vor Christus. Und da kann man sehen, wie Wissen, das eigentlich zwischen Frauen weitergegeben wurde, die die Geburtshilfe gemacht haben, wie das dann zu männlichen Ärzten kommt, die das dann aufschreiben. Und bei Aristoteles gibt es eine sehr schöne Stelle, wo er sagt, ja, die Frauen nennen den dunklen Stuhl des Neugeborenen Mekonion. Und das ist eine sehr schöne Stelle, weil es zeigt, dass erstens dieses Wort Mekonium, das wir heute immer noch haben, sehr, sehr, sehr alt ist. Und dass es eben ein Wort ist, das ein Fachwort war unter Frauen, das Aristoteles gelernt hat.
14: Das Wort Hebamme kommt übrigens aus dem Althochdeutschen. Es setzt sich aus Heben und Amme zusammen. Gemeint ist die Frau, die das Neugeborene aufhebt. Wie wurden denn Schwangere in der Vormoderne betreut?
16: Also Schwangere in der Vormoderne hatten ein sehr enges Netz aus anderen Frauen. Also Frauen, mit denen sie in einem Haushalt gelebt haben, Verwandte, Nachbarinnen und eben die Hebamme, die auf dem Land noch bis etwa 1800 gewählt wurde von den Frauen. Die haben oft zwar eine Entschädigung bekommen, Naturalien oder so, aber das ist noch nicht was, das jetzt als Beruf mit einer Berufsordnung, mit einer Ausbildung irgendwie formal geregelt war.
14: Aber kann man sagen, dass wenn eine Frau von einer, ich weiß gar nicht, wurden die damals dann schon als Hebammen benannt?
16: Ja.
14: Wenn eine Frau von einer Hebamme in der Vormoderne betreut wurde, konnte man dann sagen, sie hat größere Überlebenschancen?
16: Also eine erfahrene Hebamme, die wusste, was sie tat und schon viele Geburten betreut hat, konnte schon was ausrichten. Weil man kann ja bei so einem Geburtsverlauf auch sehr viele Sachen falsch machen. Und man sieht oft auch in den Quellen, dass die teilweise auch Sachen gemacht haben, die aus unserer Sicht wirklich keine gute Idee waren. Also zum Beispiel war oft den Leuten nicht klar, was wir heute haben als verschiedene Geburtsabschnitte. Und die haben dann oft den Frauen schon gesagt, sie sollen pressen, obwohl es noch gar keine Presswehen waren. Und das ist natürlich tödlich, wenn eine Frau tagelange Wehen hat und die ganze Zeit auch noch pressen muss, was dann nichts hilft. Das führt dann zu Erschöpfung. Also dieses geduldige Abwarten ist auch eine Tugend. Das sind Dinge, die natürlich die Hebamme auch wissen muss, um dann die Gebärende gut begleiten zu können. Normalerweise waren da aber viele erfahrene Frauen im Raum, weil Frauen in der Vormoderne haben nicht alleine entbunden. Also die waren normalerweise in einer größeren Frauengruppe.
14: Also wie kann ich mir vorstellen, Kreissäle gab es noch nicht?
16: Nein, also es haben alle Frauen zu Hause entbunden, das war das Normale. Und normalerweise waren da viele andere Frauen mit dabei. Das wird teilweise in den Quellen auch beschrieben als ein soziales Event. Da ist man dann hingegangen, da hat man zusammen gegessen, man hat zusammen getrunken. Wichtig ist immer, dass die Hebamme dann nicht zu viel Bier und Schnaps trinkt.
14: Ja, das würde ich aber auch sagen.
16: Ja, ja, also das ist ein soziales Ereignis unter Frauen gewesen.
14: Dieses soziale Event kann aber nicht darüber hinwegtäuschen, dass die Geburt in der Vormoderne ein unglaublich gefährlicher Vorgang bleibt und dass eine hoffentlich nüchterne Hebamme mit ihrem Wissen Gold wert ist. Sie vergibt Aufgaben, sorgt für System und hat den einen oder anderen Kniff parat. Nur, wie wird dieses Wissen damals weitergegeben?
16: Also mündliche Tradierung, das ist ganz klar, dass Hebammen Schreiben, lesen und schreiben konnten oder können sollten, das fängt wirklich erst im 18. Jahrhundert an, spätes 18. Jahrhundert, als dann auch immer mehr eine formalisierte Ausbildung vorgeschrieben wird. Es gibt da sehr lange ein ganz großes Ungleichgewicht zwischen Hebammen in der Stadt und Hebammen auf dem Land. Und in städtischen Gemeinschaften fängt es um 1500 an, dass Hebammen eingesetzt werden in dieses Amt von der Stadt und dann auch einen Amtseid schwören müssen. Also der erste Hebammeneid ist 1452 aus Regensburg belegt im deutschsprachigen Raum. Und da geht es darum, dass nur geeignete Frauen Hebammen werden sollen.
14: Das heißt?
16: Das heißt, sie müssen moralisch einwandfrei sein. Sie müssen ehrbare Frauen sein. Sie müssen sich verpflichten, dass sie alle Kinder nottaufen, wenn es notwendig ist. Das ist für die christliche Gemeinschaft in dieser Zeit, für die Stadtgemeinschaft enorm wichtig. Und da musste dann auch die Hebamme nachweisen, dass sie von einem Priester eingewiesen wurde, wie man eine richtige Nottaufe vornimmt, damit sie das auch wirklich kann. Also da ist der Fokus eher auf diesen ja, kultischen, religiösen Fertigkeiten der Hebamme.
14: Doch obwohl Hebammen einen so wichtigen Job übernahmen, war es um ihr gesellschaftliches Ansehen nicht allzu gut bestellt.
16: Die Hebammen waren meistens Frauen aus eher niedrigeren sozialen Schichten in der Vormoderne. Es waren oft Frauen, die das nebenberuflich gemacht haben. Also sie haben zum Beispiel hauptberuflich im Handwerksbetrieb von ihrem Mann mitgearbeitet und haben dann nebenberuflich die Geburten betreut. Oft sind das auf dem Land dann auch arme Frauen, kleine Bauersfrauen, die da auch einfach ein bisschen Zubrot verdienen. Es gibt aber auch einzelne Frauen, die dann eher aus einer oberen Schicht stammen. Also es gibt teilweise auch Hebammen, die Ehefrauen sind von Ärzten oder von Wundärzten, also von Handwerkschirurgen, die dann der höheren Schicht entstammen.
14: Immer wieder habe ich während der Recherche gelesen, dass Hebammen Opfer der Hexenverfolgung geworden sind. In Köln zum Beispiel sollen zwischen 1627 und 1639 fast alle Hebammen der Stadt verunglimpft und verbrannt worden sein.
16: Ja, also diese Kombi zwischen Hexenverfolgung und Hebammen, das ist wirklich völlig überhöht und falsch dargestellt in der späteren Zeit. Also es wurden auch Hebammen als Hexen verfolgt, aber es gab keinen speziellen Fokus auf Hebammen. Diese Idee, dass Hebammen vordringlich wegen ihres alten germanischen Heilwissens verfolgt wurden,

0: Also, Hebammen, die wurden verfolgt, aber nicht in der Breite, wie später dargestellt. Ein anderer Konflikt nimmt dagegen an Fahrt auf.
1: Im Prinzip gibt es eine Schmutzkampagne gegen Hebammen ab dem Moment, wo männliche Heiltätige über Geburtshilfe Bücher verfassen. Also schon um 1500 werden dort Hebammen als unwissend und dumm und gefährlich auch stigmatisiert. Und das ist eine Tendenz, die sich durchzieht und die dann besonders, als dann die Ärzte auch in dieses Feld der Geburtshilfe versuchen, Fuß zu fassen, dann im 18. Jahrhundert wird die Hebamme massiv als ungebildet, als Schlechterin dargestellt, einfach auch, um sie zu verunglimpfen. Was sich massiv verändert, ist ab dem 18. Jahrhundert, spätes 17. Jahrhundert, ist, dass Ärzte diesen Bereich der Geburtshilfe als ein einträgliches Geschäft wahrnehmen, wo sie sagen, vielleicht könnte ich mich auch auf diesem Feld betätigen und könnte da auch Geld verdienen mit Geburtshilfe. Und der entscheidende Faktor, den die Ärzte mitbringen in dieser Zeit in die Geburtshilfe, ist die Geburtszange. Die Geburtszange ist ein Instrument, das von einem Arzt entwickelt wurde, auch von Ärzten dann immer neue Versionen entwickelt wurde. Und mit dieser Geburtszange konnten die Ärzte etwas, was die Hebammen nicht konnten, nämlich bei in Stocken geratenen Geburten, wo das Köpfchen schon halb geboren war, die Geburt zu Ende bringen. Und dieses Gerät der Geburtszange war den Hebammen verboten.
0: Warum?
1: Es gab in allen Berufen so Zunft- und berufstypische Regelungen, was wer durfte und was wer nicht durfte. Also zum Beispiel der Chirurg, der darf amputieren, aber der Bader darf nicht amputieren, der darf nur Aderlässe machen. Also solche zunftmäßigen Aufteilungen von Tätigkeit nach Berufsgruppen waren in der Vormoderne total normal.
0: Aber die Hebamme war ja noch nicht mal ein anerkannter Beruf.
1: Genau, die Hebamme war nicht zunftmäßig organisiert, war aber in den Städten durch den Hebammeneid quasi institutionalisiert und war in den Städten auch unter die Kontrolle des jeweiligen Collegium Medicorum gestellt. Am Anfang wurden die Hebammen in den Städten überwacht von Matronen der Oberschicht, also von bürgerlichen, angesehenen Frauen. Das ändert sich dann aber im 16. Jahrhundert und die Stadtärzte im Collegium Medicorum, die eben Männer sind und die auch höheres Ansehen haben, die nehmen dann diese Rolle wahr, dass sie die Hebammen kontrollieren, dass der Eid, den die Hebamme leistet, auch dann vor diesen Ärztegremium geleistet werden muss. Und von da ist es dann ein kleiner Schritt zu sagen, die Hebammen müssen eine Prüfung ablegen vor diesem Collegium Medicorum. Und dann sind wir ganz schnell im 18. Jahrhundert, wo dann die Hebammen alle auch eine Ausbildung oder einen Kurs absolvieren müssen bei einem Arzt, der von der Stadt dafür eingesetzt ist, bevor sie ihren Amtseid überhaupt erst leisten dürfen. Also man konnte nicht sagen, ich helfe jetzt anderen Frauen und kriege dafür 10 Eier, sondern man musste diesen Eid haben, weil sonst konnte man da bestraft werden.
0: Aber nur in den Städten?
1: Nur in den Städten. In den Dörfern kommt dieselbe Art von Kontrolle später. Das ist dann erst so um 1800, dass wirklich dann komplett alle Hebammen flächendeckend auch auf dem Land unter diese Kontrolle dann gerutscht sind. Das ist so ein schleichender Übergang.
0: Es entsteht also eine Konkurrenz in der Geburtshilfe. Und die verschärft sich, als die Medizin immer stärker zu einem wissenschaftlichen Fach wird.
1: Was die Ärzte noch an Vorteilen haben, ist, dass sie sich mit der Anatomie sehr gut auskennen, weil das eine Zeit ist, in der auch eben Humansektionen durchgeführt werden zu Ausbildungs- und Forschungszwecken, also an menschlichen Leichen. Und deswegen wissen die Ärzte anatomisch sehr, sehr viel besser Bescheid, wie es so im weiblichen Unterleib aussieht. Also jede Berufsgruppe bringt was Unterschiedliches mit, aber letztendlich entscheidend für diesen Prozess, wie sich die Ärzte etablieren können auf dem Geburtsmarkt, sind eigentlich eher soziale Kriterien. Also zum Beispiel aufstrebendes Großbürgertum, Großkaufmann, der Arzt kostet mehr als die Hebamme und man möchte ja auch zeigen, dass man für seine Frau immer nur das Allerbeste kauft. Deswegen

0: war es für solche Leute sehr attraktiv, lieber einen männlichen Geburtshelfer, einen Akkoucheur zu bezahlen, um die Geburt zu betreuen, als eine Hebamme.
1: Akkoucheur, was bedeutet das denn?
0: Also der Akkoucheur ist das damalige Wort gewesen für den männlichen Geburtshelfer. Das ist ein französisches Wort. Coucher, schlafen, der Akkoucheur, das ist jemand, der die Geburt im Schlafzimmer betreut.
1: Mit der Akademisierung der Medizin im 19. Jahrhundert kommt noch etwas Neues auf. Frauen bekommen ihre Kinder nicht mehr ausschließlich zu Hause, sondern nun auch in sogenannten Gebäranstalten oder Geburtskliniken. Die waren allerdings oft ein tödlicher Ort für Mütter und Kinder. Viele sterben am sogenannten Kindbettfieber. Woher es kommt und wie es entsteht, hat den Arzt Ignaz Semmelweis im 19. Jahrhundert umgetrieben. Er sollte als Retter der Mütter in die Geschichte eingehen. Semmelweis, der arbeitete als Arzt und Geburtshelfer im Allgemeinen Krankenhaus in Wien. Und dort machte er eine wichtige Beobachtung.
0: Also Semmelweis hat festgestellt, dass das Kindbettfieber mehr aufgetreten ist in der Station, die von Ärzten und Medizinstudenten als Lehr- und Forschungsstätte benutzt wurde, als auf der Station, in der nur Hebammen ausgebildet wurden. Und besonders wenige Fälle von Kindbettfieber hat er gefunden in der Bezahlstation, wo reichere Personen sich eingebucht haben, aber auch nicht untersucht wurden und eben nicht für die Lehre herangezogen wurden. Und was Semmelweis gemacht hat, war für seine Zeit etwas sehr, sehr Außergewöhnliches. Er hat versucht, über Zahlen und über Statistik seine These zu beweisen. Also für uns ist es heute total normal. Ja, man macht eine Statistik und dann guckt mal, wo sterben mehr Frauen und dann guckt mal, wo der Unterschied ist. Das war aber zu dieser Zeit keine etablierte Forschungsmethode. In der Zeit hat man versucht, medizinisch immer klare Kausalitäten zu benennen. Und er konnte ja keine klaren Kausalitäten benennen mit seinen Zahlen, sondern das waren ja Tendenzen und Wahrscheinlichkeiten. Und das war einer der Gründe, warum Semmelweis sehr aufmerksame Beobachtungen und auch mit Zahlen untermauerte Beobachtungen sich nicht so richtig gut durchsetzen konnte. Das Problem war auch, dass Semmelweis eine total altertümliche Erklärungsweise hatte, um dieses Phänomen zu erklären. Er hat nämlich gesagt, dass die Studierenden und teilweise auch die Ärzte Leichengift aus der Leichensektion einschleppen bei diesen vaginalen Untersuchungen unter der Geburt und dadurch die Frauen dann mit dem Leichengift vergiftet werden.
1: Leichengift gibt es zwar nicht, aber Semmelweis erkennt dennoch richtig, dass es etwas an den Leichen sein muss, das die Mütter und ihre Babys krank macht. Er versteht, dass es die Studenten und Ärzte sind, die den Frauen und Kindern das tödliche Kindbettfieber bringen. Denn sie sezieren erst Leichen und untersuchen dann mit ihren ungewaschenen Händen die Gebärenden. Dass es nicht am vermeintlichen Leichengift liegt, sondern an Bakterien, die eine Infektion bis hin zur Blutvergiftung auslösen, das ist noch nicht bekannt. Heute gilt Semmelweis mit seinen Methoden als Pionier der evidenzbasierten Medizin. Er führt auf Grundlage seiner Beobachtungen Hygieneregeln in der Gebäranstalt ein und so wird Händewaschen mit Chlorkalk bei ihm zur Pflicht. Damit macht er sich allerdings unter seinen Kollegen unbeliebt. Sie nehmen ihn nicht ernst. Und auch das dürfte ein Grund gewesen sein, warum Ignaz Semmelweis seine Stelle in Wien verliert und in seine Geburtsstadt Budapest zurückkehrt. Mit nur 47 Jahren stirbt er. Ausgerechnet an einer Blutvergiftung, also einer Infektion. Die Todesursache, die er in den Gebäranstalten jahrelang bekämpft hat.
0: Also ich glaube, an dieser Semmelweis-Geschichte sieht man vor allem, dass Hebammen einfach nichts zu melden hatten, absolut gar nichts. Hebammen haben sich insgesamt nicht an diesem Diskurs beteiligt. Die haben im 19. Jahrhundert eigentlich nichts publiziert, die haben nichts geschrieben, die hatten keine Journale, sondern die waren im Prinzip als Handlangerinnen den Ärzten untertan. Und das war auch ganz bewusst so gemacht. Die wurden schon so ausgebildet, dass das Ziel ist, dass sie dem Arzt gegenüber gehorsam sind und dass sie selber nichts geschrieben haben und keinen eigenen Diskurs, keinen schriftlichen Diskurs geführt haben, ist auch deswegen so hervorzuheben, weil es das vorher nämlich gab. Also es gab 17. bis 18. Jahrhundert gab es eben schreibende Hebammen, die Lehrbücher geschrieben haben für andere Hebammen, die tatsächlich eben selbst aus ihrer Profession heraus schreibend tätig geworden sind, um auszubilden, um auch Entdeckungen, Entwicklungen weiterzugeben. Es gab auch Hebammen, die haben tolle Sachen entdeckt, tolle Methoden, um Menschen zu retten. Aber das ist alles 17. bis 18. Jahrhundert, bevor die Ärzte die Oberhoheit über die Ausbildung von Hebammen übernehmen und auch über die Berufsausübung auch wachen.
1: Und so landen wir wieder am Anfang der Folge und dem Kampf um Anerkennung der Hebammen Ende des 19. Jahrhunderts. Zu dieser Zeit gibt es eine weitere Revolution in der Geburtshilfe, den Kaiserschnitt. Also eine operative Geburt durch die Bauchdecke, die auch möglich wird, weil es jetzt Narkosemittel gibt. Der Name Kaiserschnitt wird oft mit dem römischen Diktator Julius Caesar in Verbindung gebracht. Dass er mit einer solchen Schnittgeburt zur Welt gekommen sein soll, dürfte aber wohl eine Legende sein. Was hat sich denn im 19. Jahrhundert konkret geändert, dass der Kaiserschnitt eben überhaupt eine realistische Option geworden ist?
0: Also der Kaiserschnitt wurde dann eine realistische Option, als das Listern eingeführt wurde, also die Antiseptik bei jeder Operation. Das war ein wichtiger Punkt. Man hat zu diesem Zeitpunkt so einen Kaiserschnitt wirklich nur gemacht, wenn von vornherein klar war, dieses Kind kann nicht geboren werden. Man hat normalerweise eher dann auch abgetrieben vorher, weil es einfach so gefährlich war mit dem Kaiserschnitt. Es gab dann auch verschiedene andere, ja, beckenöffnende Operationen, kann man das euphemistisch bezeichnen. Die wurden normalerweise viel, viel lieber gemacht als ein Kaiserschnitt, weil die Überlebensrate der Mütter sehr viel höher war wie beim Kaiserschnitt. Der war einfach unglaublich gefährlich. Der entscheidende Dreh war aber die Entwicklung der Uterusnaht. Das war in den 1880er Jahren, haben zwei deutsche Ärzte unabhängig voneinander ein Verfahren gefunden, auch ein Material gefunden, mit dem man den Uterus nähen konnte. Und die Uterusnaht war ein riesiges Problem davor, weil man den Uterus normalerweise davor nicht genäht hat und auch nicht nähen konnte.
1: Und dann sind Frauen einfach verblutet, weil ihre Gebärmutter noch offen war.
0: Genau, sie sind verblutet, beziehungsweise sie haben sich Infektionen zugezogen, weil dann die Gebärmutterflüssigkeiten in den Bauchraum eingedrungen sind. Und dann entzündet sich das und dann stirbt man an der Infektion. Also sie hatten ja auch kein Antibiotika. Und ab diesem Punkt konnte man wirklich die Sterblichkeit sehr stark senken. Also so auf, ja, wir reden dann noch von einer Sterblichkeit von 15%. Und das war schon ein enormer Erfolg. Und ab da ist im Prinzip immer wieder an lauter kleinen Sachen gedreht worden, um die Sterblichkeit weiter und weiter zu senken. Und vor allem in erfahrenen Häusern, also in Unikliniken, in wirklich im sterilen OP, konnte man die Sterblichkeit dann so senken, dass man gleichzeitig die Indikationen für so einen Kaiserschnitt immer mehr ausweiten konnte. Dann sind auch so Akutsachen dazugekommen, wie zum Beispiel eine Eklampsie oder wenn die Plazenta vor dem Geburtskanal liegt. Also das ist sehr gefährlich, weil da ganz, ganz schnell die Frau verbluten kann. Und dass wir wirklich von einem Kaiserschnitt als einer Methode reden können, wo man doch eine recht gute Überlebenschance hatte. Das ist dann erst nach dem Zweiten Weltkrieg.
1: Rund jede dritte Geburt in Deutschland ist heutzutage ein Kaiserschnitt. Laut Weltgesundheitsorganisation ist die Operation aber nur bei ca. 10% aller Geburten medizinisch geboten. Es gibt sicher einige Frauen, die einen Kaiserschnitt einer natürlichen Geburt vorziehen. Kritiker der hohen Kaiserschnittrate sagen auch, Ärzte operieren lieber, weil die Geburt so schnell und planbar ist. Obendrein verdienen sie so mehr Geld als bei einer spontanen Geburt, die oft stundenlang dauert. Andererseits geht die Gesundheit von Mutter und Kind immer vor. Und Mediziner müssen im Fall von Komplikationen auch mit juristischen Konsequenzen rechnen. Aber nochmal zurück in die Geschichte. Wird denn durch diesen medizinischen Fortschritt sozusagen der Berufsstand der Hebamme noch weiter in den Hintergrund gerückt? Weil so operative Maßnahmen, die liegen ja immer noch bis heute bei den Ärzten.
0: Ja, auf jeden Fall. Also die Hebammen waren in der ersten Hälfte oder im ersten Drittel des 20. Jahrhunderts haben die gerade in den Städten massiv gekämpft ums Überleben, weil in den Städten so ab den 20er Jahren, vor allem in den 30er Jahren immer mehr Frauen in die Klinik gegangen sind, um dort ihr Kind zu gebären, was einfach an den operativen Möglichkeiten lag. Da ist halt dann der sterile OP und da konnte dann halt ein Kaiserschnitt, wenn es nötig sein sollte, auch besser durchgeführt werden. Außerdem gab es dort Versorgung, man hatte ein Bett, man musste sich nicht gleichzeitig um seinen Haushalt kümmern und um die anderen Kinder. Also es gab viele Gründe für Frauen, warum sie dann im Laufe des 20. Jahrhunderts vermehrt in die Kliniken gegangen sind. Das hat natürlich der häuslichen Geburtshilfe von Hebammen ja sehr viel Markt weggenommen, zumal in der Weimarer Republik es einfach enorme wirtschaftliche Probleme gab. Also Hebammen hatten in den 30er Jahren, auch in den 20er, vor allem auch 20er, 30er Jahre oft enorme Probleme, genug zu verdienen, um davon leben zu können. Also es gibt teilweise so Stadtverordnungen, da steht drin, also Ende 20er Jahre, Hebammen dürfen nicht sich gegenseitig die Kundschaft abwerben, indem sie andere Dienstleistungen, wie zum Beispiel das Wäschewaschen, den Wöchnerinnen anbieten. Und der Berufsstand ist deswegen in einer großen Krise, als dann das NS-Regime die Hebammen als große Hüterinnen ihres arischen Bevölkerungsprogrammes entdeckt.
2: Geburtenkontrolle ist für Hitlers absurde rassenhygienische Vorstellungen unerlässlich. Also wendet er sich den Hebammen zu.
1: Dazu muss man wissen, unter den Nationalsozialisten wird der Berufsstand der Hebammen massiv gestärkt. Denn sie führen mit dem Reichshebammengesetz von 1938 auch die Hinzuziehungspflicht in Deutschland ein.
3: Das bedeutet, eine Hebamme sollte bei jeder Geburt dabei sein und ist sie nicht da, hat die ärztliche Kollegin, der ärztliche Kollege Sorge dafür zu tragen, dass eine Hebamme hinzugezogen wird. Und ich glaube, wenn wir die Hinzuziehungspflicht heute anschauen, sagen, wie schön das Hebammen bei allen Geburten dabei sind, ist die Geschichte doch, dass im Nationalsozialismus die Idee dahinter steckte, dass Hebammen als Vertrauenspersonen Einblick in die privaten Verhältnisse im Schlafzimmer oder im Wohnzimmer, wie auch immer, der Familien war und viel mitbekommen hat. Und diese unrühmliche Geschichte ist wirklich so, dass Hebammen dann auch zum Beispiel berichten mussten, wenn Kinder mit Fehlbildungen oder Behinderungen geboren wurden. Hebammen war es untersagt, bestimmte Bevölkerungsgruppen überhaupt zu betreuen. Also die Geschichte dahinter ist unrühmlich, aber die Hinzuziehungspflicht hat heutzutage trotzdem die Auswirkung, dass Hebammen wirklich bei allen Geburten mit dabei sind.
1: Wie es überhaupt zu dieser rechtlichen Aufwertung unter der NS-Diktatur gekommen ist, erklärt die Historikerin Nadine Metzger so.
0: Das liegt an der ganz erfolgreichen Lobbyarbeit von Nana Conti, die damals die Führerin der Reichshebammenschaft war. Nana Conti hatte enorm gute Kontakte. Ihr Sohn Leonardo Conti war Reichsgesundheitsführer. Also die war super stark vernetzt und hatte eine enorme gute Position. Sie war auch schon seit Ende der 20er Jahre NSDAP-Mitglied und die hat wirklich voll dieses Regime mitgetragen. Und Nana Conti hat eben die Hausgeburt unter einer arischen Hebamme verkauft als altes, arisches, natürliches Kulturgut. Also da ist auch Blut und Boden, also der heimliche Ort des Gebärens als Verbundenheit mit dem eigenen Boden. Und es stand mal spitz auf Knopf, ob tatsächlich nicht die Hausgeburt als wünschenswerter Normalfall gesetzlich festgeschrieben werden sollte. Also Nana Conti war knapp davor, den Gynäkologen, den gynäkologischen Geburtshelfern, den Ärzten die Oberhoheit über die Geburtshilfe zu nehmen. Und das konnten die Gynäkologen nur dadurch abwenden, dass ihre höchsten Verbandsvertreter gute Kontakte hatten zu NSDAP-Größen, zum Beispiel, weil der eine der Leibarzt war, der Frau von Goebbels, die bei den Geburten betreut hat. Also nur über solche Kontakte haben es die Gynäkologen noch geschafft, dass ihnen die Geburten nicht komplett weggenommen wurden. Und was dann dabei rauskam, war im Prinzip ein Kompromiss zwischen diesen beiden mächtigen Verbänden, der Reichshebammenschaft mit Nana Conti an der Spitze und dem Gynäkologenverband.
1: Nach dem Zweiten Weltkrieg entwickelt sich die Krankenhausgeburt dann zum Normalfall in der Bundesrepublik.
3: Das war ja nicht mehr unbedingt, sage ich mal, so en vogue, zu Hause zu gebären. Es wurde den Schwangeren mehr oder weniger impliziert, in der Klinik kannst du dich nach der Geburt ausruhen. Es war zu der Zeit noch, dass Frauen nach der Geburt ungefähr 10 bis 14 Tage in der Klinik geblieben sind, auch nach einer physiologisch verlaufenden Geburt. Sie mussten nicht sofort wieder häusliche Pflichten übernehmen im Wochenbett und konnten sich dort in der Klinik eher ausruhen. Zudem war es auch so, dass es, sage ich mal, medizinische Errungenschaften gab. In Deutschland gab es eine relativ hohe Müttersterblichkeit wie auch Säuglingssterblichkeit. Und da wurde auf verschiedenen, sag ich mal, Wegen versucht, diese zu senken. Und eins davon war, wir können in der Klinik besser überwachen, schneller handeln und ärztliche Hilfe hinzuziehen.
4: Zur weiteren Senkung der Müttersterblichkeit werden gegenwärtig zwei Wege beschritten.
1: Tatsächlich trugen die Klinikgeburten dazu bei, das Kinderkriegen sicherer zu machen.
4: Geht eine weitere Zunahme der Klinikentbindungen bei entsprechendem Rückgang von Hausgeburten.
1: In der DDR gab es für Schwangere keine wirkliche Alternative zum Krankenhaus.
3: In der damaligen DDR war die Hebammenausbildung anders. Die waren an medizinischen Fachschulen oder Fachhochschulen. Und die Hebammenausbildung war recht hochwertig, aber medizinisch geprägt. Und es gab Entbindungsheime und es gab Polikliniken, wo die Schwangeren auch zur Vorsorge hingegangen sind. Und es war ganz selbstverständlich, dass es dann in der Klinik geboren wurde. Da gab es keine Wahlfreiheit, ne? Keine Hausgeburten oder ja, was anderes als die Klinikgeburt.
1: In West und Ost kommen also die meisten Kinder im Krankenhaus zur Welt. Entbindungen werden in dieser Zeit immer mehr standardisiert. Aus pragmatischen Gründen. Sie sollen nicht nur sicherer, sondern auch besser planbar und kalkulierbar werden. Man spricht damals von der programmierten Geburt.
3: Wie kann ich das gut einteilen? Wann weiß ich, wann Gebärende zum Gebären kommen? Muss ich immer einen bestimmten Anzahl an Personal vorhalten und dann sitzen die nur rum und warten, bis eine Schwangere kommt? Wie lang kann eine Schwangere über den errechneten Geburtstermin gehen? Wie sicher ist es noch für das Kind? Wann muss eingeleitet werden, also wenn das die Geburt losgeht? Und da war die programmierte Geburt eine Idee in den 70er Jahren zu sagen, klar, wir warten so und so lange, dann bekommt die Frau ein Wehenmittel, wir eröffnen die Fruchtblase und wir möchten die Geburt programmieren, dass sie zu einem bestimmten Zeitpunkt das Kind geboren wird. Und dann kann ich das gut einplanen vom Dienstplan. Dann weiß ich, wie viele Hebammen da sind, wie viel können die betreuen. Das hat sich nicht so lange gehalten, die programmierte Geburt, aber das war in den 70er Jahren schon ein Thema, woraus ja so ein bisschen die Unzufriedenheit von Schwangeren oder Gebärenden auch gekommen ist. Zu sagen, ich möchte nicht in so ein Schema eingepresst werden.
1: Also man hat den Vorgang der Geburt, soweit es ging, irgendwie standardisiert oder in Abläufe eingeteilt, um sie vor allen Dingen sicherer zu machen und vielleicht auch planbarer, so verstehe ich das. Und andererseits, das ist das, was Sie gerade angedeutet haben, entwickelt sich so eine Gegenbewegung in den 1970er, 80er Jahren, die man auch heute noch kennt, Stichwort sanfte Geburt. Was wollte diese Bewegung erreichen?
3: Ja, ich weiß gar nicht, ob das von der Bewegung die sanfte Geburt war. Ich glaube, das ist so ein Begriff, die sanfte Geburt. Das war das Buch von Frédéric Le Boyer, die sanfte Geburt, der aber dort in seinem Buch ja erstmal die Ungeborenen und Neugeborenen nochmal in Blick genommen hat. Le Boyer bezog sich wirklich auf das Kind. Wie kann das Kind sanft geboren werden? Bis zu diesem Zeitpunkt, ich sag mal 50er, 60er Jahre, war das Kind gar nicht so im Mittelpunkt. Es gab noch nicht so viele Überwachungsmöglichkeiten, um das Wohlbefinden des ungeborenen Kindes zu ermitteln. Kennt wahrscheinlich inzwischen jeder das Holzhörrohr, das Penarhörrohr, womit Hebammen und auch ÄrztInnen die Herztöne abgehört haben durch die Bauchdecke der Mutter. Die Kardiotokografie wurde entwickelt. Also wie kann ich elektronisch verstärkt Herztöne abhören und von den Herztönen auf den Zustand des Kindes schließen? Das kam erst langsam. Ist aber so ein bisschen übergeschwappt, die sanfte Geburt. Und jeder,
1: auf
3: die schwangeren Perspektive. Und jeder von uns oder jede Person oder die es selbst erlebt oder schon gesehen hat, weiß, dass Wehen nicht unbedingt sanft sind. Wehen sind kraftvoll, weil Wehen müssen ja zum Beispiel ein die Zervix eröffnen und das Kind tiefer treten lassen. Man kann die Umgebung sanft gestalten. Die Bewegung war, wie ich es verstanden habe, so in 70er, 80er Jahren war ja auch, Frauengesundheitszentren wurden gegründet. Frauen haben gesagt, wir sind für unsere eigene Gesundheit zuständig. Wir wollen mehr darüber wissen, eigene Sexualität in der reproduktiven Lebensphase. Und dann auch wirklich programmierte Geburt, nicht selbstbestimmt entscheiden zu können, ob ich nochmal aufstehen möchte, zur Toilette gehen möchte, ob ich etwas essen oder trinken möchte. Daraus entstand eine Bewegung, die letztendlich in den 80er Jahren auch in die Gründung des ersten Geburtshauses in Deutschland, in Berlin gemündet ist. Natürlich ein Highlight, sozusagen so. Das ist eine Gruppe von Frauen, die einen Ort schaffen, wo Frauen selbstbestimmt gebären können.
1: 1987 ist es soweit. Am 25. Februar nimmt das deutschlandweit erste Geburtshaus in Berlin-Charlottenburg seine Arbeit auf. Hier arbeiten nur Hebammen, keine Ärzte. Damals raunt Günther Kindermann, Leiter der Berliner Uni-Frauenklinik noch: Ich warne vor dem Abenteuer Geburtshaus. Denn in der klinischen Geburtshilfe beäugt man die neue Konkurrenz kritisch. Bauer ist damals Hebammenschülerin in einem Berliner Krankenhaus.
3: Ich kann mich nur erinnern, dass ich erstaunt war im Kreißsaal, wie rigide oft die Frauen betreut wurden, so von sehr viel liegen, nicht essen und trinken dürfen, und es war auch keine Mobilität möglich.
1: Den Krankenhausjob hängt sie an den Nagel, um im Geburtshaus zu arbeiten.
3: Und ich fand es so faszinierend, dass ich aus dieser Klinik mit über 3500 Geburten, wo es nie Pause gab und wo ich als Hebamme ständig etwas tun musste. Ich kann mich an eine Nacht erinnern, wo wir 12 Geburten hatten. Wir waren 3 Hebammen im Kreißsaal. Und dann kam ich in ein Geburtshaus, wo es die 1:1 Betreuung gab, kontinuierlich eine Hebamme, eine Gebärende. Und plötzlich dachte ich, was tue ich jetzt hier? Und eine ältere Kollegin mich beiseite nahm und sagte, setz dich einfach mal hin und beobachte, was die Frau tut, und greife wirklich nur ein, wenn es notwendig ist. Und das fand ich am Anfang wirklich eine Herausforderung.
1: Viele Hebammen sind derzeit unzufrieden. Sie ärgern sich über den neuen Hebammenhilfevertrag, der am 1. November 2025 in Kraft getreten ist. Eigentlich soll der die 1:1-Betreuung im Kreißsaal fördern. Das sagt der Spitzenverband der gesetzlichen Kranken- und Pflegekassen, GKV. Der Hebammenverband kritisiert, dass selbstständige Geburtshelferinnen bestraft würden, wenn sie mehrere Schwangere gleichzeitig betreuen. Und so stellen viele Hebammen heute wieder in Frage, ob ihre Arbeit genug Anerkennung in der Gesellschaft bekommt. Zugleich gibt es neuere Trends, wie etwa die Free-Birth-Bewegung, in der Frauen die Alleingeburt propagieren, ganz ohne Unterstützung durch Ärzte oder Hebammen. Das kann allerdings lebensgefährlich werden, so wie in früheren Jahrhunderten. Recherche, Skript und Produktion: Josephine Kuban und Thomas Ibrahim. Redaktion: Monika Dittrich. Faktencheck: Paulina Lange und Jule Dieterle. Ich bin Antran, sage Tschüss und bis zum nächsten Mal.
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10: 20 Uhr die Nachrichten. In der gesetzlichen Pflegeversicherung droht nach Angaben von Bundesgesundheitsministerin Wagen in den kommenden beiden Jahren ein Defizit von mehr als 22,5 Milliarden Euro. 2027 werde mit mehr als 7,5 Milliarden Euro gerechnet, 2028 mit mehr als 15 Milliarden, sagte die CDU-Politikerin der Rheinischen Post aus Düsseldorf. Die Ausgaben überstiegen seit Jahren die Einnahmen. Die derzeitige Entwicklung gefährde bereits die Zahlungsfähigkeit der Pflegekassen im laufenden Jahr. Wagen betonte, es würden immer mehr Menschen als pflegebedürftig eingestuft, was aber nur zu einem kleinen Teil mit der demografischen Entwicklung zu erklären sei. Seit Einführung eines neuen Pflegebedürftigkeitsbegriffs 2017 habe sich die Zahl der Anspruchsberechtigten verdoppelt. Sie liege nun bei über 6 Millionen Menschen. Die Ministerin will Mitte Mai einen Gesetzentwurf für eine Pflegereform vorlegen. Die EU-Kommission sieht Deutschland und weitere Mitgliedsländer nicht ausreichend auf die Asylreform vorbereitet, die in 5 Wochen in Kraft tritt. Demnach müssten dringend Kapazitäten für Asylgrenzverfahren etwa an Flughäfen aufgebaut werden, heißt es in einem Bericht der zuständigen Brüsseler Behörde. Es fehle an notwendigen Ressourcen bei der Erstüberprüfung von Asylbewerbern. Dazu gehörten auch Gesundheitskontrollen, die bisher nicht den Anforderungen der EU-Kommission entsprechend eingerichtet sein. Weiter müssten noch Probleme bei der Erfassung von Fingerabdrücken und der Speicherung anderer biometrischer Daten gelöst werden. Die EU-Kommission bemängelt zudem einen Rückstau bei der Bearbeitung von Asylanträgen. Am 12. Juni sollen mit der europäischen Asylreform strengere Migrationsregeln in Kraft treten. Schutzsuchende sollen dadurch zwischen den Mitgliedsländern solidarischer verteilt und Asylverfahren schneller abgewickelt werden. Bundesaußenminister Wadefuhl hat eine neue Verhandlungsinitiative Europas im Ukraine-Krieg angekündigt. Wadefuhl sagte der Welt am Sonntag, man sei bereit, mehr Verantwortung zu übernehmen. Darüber sei man mit den USA und der Ukraine im Gespräch. Der Minister führte aus, man unternehme im E3-Format mit Frankreich und Großbritannien in den nächsten Wochen und Monaten einen neuen Anlauf, wieder in Verhandlungen hineinzukommen. Bereits zuvor war bekannt geworden, dass sich Vertreter der Europäischen Union auf mögliche Gespräche mit dem russischen Staatschef Putin vorbereiten. Die Financial Times hatte berichtet, dass Ratspräsident Costa Potenzial für Verhandlungen mit dem Kreml-Chef sehe. Die EU habe dafür die Rückendeckung des ukrainischen Präsidenten Selenskyj, hieß es. Im Ukraine-Krieg gilt eine von Russland ausgerufene vorübergehende Waffenruhe. Beide Seiten werfen sich jedoch vor, diese gebrochen zu haben. Der Sozialverband Deutschland hat den Stopp der geplanten Entlastungsprämie durch den Bundesrat bedauert. Verbandschefin Engelmeier sagte den Zeitungen der Funke Mediengruppe, gerade in Zeiten stark gestiegener Lebenshaltungskosten hätte diese Maßnahme für viele Menschen eine spürbare Hilfe sein können. Die Deutsche Industrie- und Handelskammer reagierte hingegen erleichtert. Der IHK-Präsident Adrian erklärte in Berlin, die gut gemeinte Initiative dürfe nicht zu neuem Erwartungsdruck und zusätzlichen Kosten für die Unternehmen führen. Der Bundesrat hatte die steuerfreie Entlastungsprämie von bis zu 1.000 Euro, die Unternehmen freiwillig an ihre Beschäftigten hätten zahlen können, am Morgen gestoppt. Die Bundesregierung will dennoch daran festhalten. Sie kann nun den Vermittlungsausschuss von Bundestag und Bundesrat anrufen, um einen Kompromiss zu finden. Bundesweit haben mehrere tausend Schüler gegen eine mögliche Rückkehr zur Wehrpflicht protestiert. In Berlin verlief ein Demonstrationszug vom Brandenburger Tor bis zur CDU-Zentrale. Die Polizei sprach von rund 1.200 Teilnehmern, die Veranstalter von 5.000. In Hamburg gingen nach Veranstalterangaben rund 6.000 Schüler auf die Straße statt in den Unterricht. Auch in anderen Städten waren unter dem Motto Schulstreik gegen die Wehrpflicht Kundgebungen angekündigt. Das Gesetz über den Wehrdienst war zu Jahresbeginn in Kraft getreten. Es sieht eine verpflichtende Musterung für junge Männer vor, die nach dem 1. Januar 2008 geboren wurden. Das Wetter. In der Nacht teils wolkig, teils klar und meist trocken, örtlich Nebel. Anfangs an den Alpen und im Schwarzwald vereinzelte Schauer, 9 bis 2 Grad. Morgen heiter, zwischen Weser und Oder zeitweise wolkig, aber weitgehend trocken. Später über dem süddeutschen Bergland örtlich Schauer oder Gewitter, 16 bis 25 Grad. Das waren die Nachrichten.
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0: Oh, sieh mal dieses Prachtexemplar. Ihre feinen, aber doch fleischigen Blütenblätter, wie sie aus dem Blütenkelch emporsteigen. Und ihre spitzen Dornen. Diese Blume vereint das Zarte und das Harte, siehst du?
1: Nein.
2: Viele waren erstmal so ein bisschen belächelnd. Blumen geht's noch, ziemlich langweilig, abgedroschenes Thema. Aber dann hat man schon gemerkt, es ist sehr überraschend gewesen. Ach ja, und so habe ich da noch nie drüber nachgedacht.
0: Oh, und dieses satte Rot. Also klar, keine Frage, ich schwärme natürlich auch für andere Farben, zum Beispiel Pfirsich, Creme oder von mir aus auch ein leuchtendes Gelb. Aber in dieser Gestalt kennt man sie, nicht wahr? Schau mal, siehst du das?
1: Nein,

0: Der Bezug auf Natur zieht sich seit einigen Jahren wie ein roter Faden durch meine Musik. Herbarium ist die eine große Serie, die vielleicht eher konzeptionell darauf Bezug nimmt.
1: Oh, bitte, du musst unbedingt riechen. Diese süß duftenden Blütenblätter. Man sagt ja, dass ihr Duft entspannt und erholsam wirke, denn er regt uns dazu an, tief und langsam zu atmen. Und? Hast du auch ihren Duft in der Nase?
2: Nein.
1: Das Farb- und Geruchsradio muss erst erfunden werden.
3: Rosen sind die namensgebende Pflanzengattung der Familie der Rosengewächse, lateinisch Rosaceae. Diese bilden durch ihre typischen Merkmale, Stacheln, Hagebutten und unpaarig gefiederte Blätter, eine sehr gut abgegrenzte Gattung. Die Rose wird seit der griechischen Antike als Königin der Blumen bezeichnet.

0: begegnet.
1: Die faszinierende Farben- und Formenpracht der Pflanzenwelt, geschweige denn ihr Duft. Übers Radio ist das alles nicht erlebbar. Ich bedauere das sehr. Sehr wohl aber kann das Radio die akustischen Dimensionen der Flora übermitteln. Bleibt ein Problem.
2: Ich gehe gern spazieren, wandern. Da sind die Klänge, die einem auffallen, was Pflanzen betrifft, des Waldes Rauschen, auch das Wispern von reifen Kornfeldern oder das Ächzen von Bäumen im Sturm oder auch so ein leises Rauschen von Schilf am See. Mehr fällt mir eigentlich dazu nicht ein, weil die Pflanzenwelt wunderschön ist, aber eigentlich stumm.
1: Jedenfalls nicht ohne weiteres hörbar. In dieser Sendung schon.
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4: Klangstudie ist ein bisschen der falsche Begriff, weil sozusagen das, was wir machen können, ist, dass man bestimmte Messungen machen kann, die dann in Daten, in Zahlen umgewandelt werden. Und was ich mit diesen Zahlen mache, wie die klingen, das ist sozusagen meine künstlerische Entscheidung. Das ist ja nicht der Eigenklang der Pflanze. Das ist, wenn man so will, was rein Interpretiertes.
1: Wie klingt das denn?
5: It sounds almost like popcorn.
3: Erster Teil: Notenblätter. Florale Musik.

0: 1839 komponierte Robert Schumann sein sogenanntes Blumenstück für Klavier. Seiner Aussage nach soll es für Damen entstanden sein, reiner Spielfreude entsprungen.
1: Ich bin ganz unschuldig, dass die Stängel und Linien so zart und schwächlich erscheinen.
0: Ein musikalisches Blumenstillleben, könnte man sagen.
2: Seit es künstlerische Darstellungen gibt, haben Menschen Blumen dargestellt.
3: Roger Diederen, Direktor der Kunsthalle München.
2: Also es ist wirklich was ganz Essentielles für den Menschen, sich mit dieser Blume zu spiegeln. Und dann kommt man auch ganz schnell zur Religion, weil Religion versucht eigentlich nur zu erklären, was passiert, nachdem wir sterben. Und die Blume ist das perfekte bildliche Mittel, um darüber zu sprechen. Wir sehen die Blume vor unseren Augen wachsen, blühen, verwelken, aber es bleibt noch ein Samen, es bleibt noch eine Zwiebel und da kommt wieder was danach. Also dieses Wiederauferstehen, diesen zyklischen Gedanken, kommt natürlich in ganz vielen Religionen auch zurück. Das Paradies, der Blumengarten. Also das sind solche große Phänomene, die anhand dieser Blume in der Vielfalt natürlich perfekt anzusprechen und zu verbildlichen sind. Und das geht bis heute weiter. Und viele zeitgenössische Künstler und Künstlerinnen greifen das auf, weil es so eine mondiale, sinnliche, visuelle Sprache vermitteln kann.
3: In künstlerischen Zusammenhängen wird die Blume zum Motiv, zum Symbol und zum Instrument.

0: Eines Tages, der Komponist John Cage war mit einer Tanzkompanie gerade auf Tournee, brachte einer der Tänzer einen Kaktus, hielt ihm das fast ausgetrocknete Pflänzchen ans Ohr und zupfte mit dem Finger an einem der Stachel. Wäre John Cage nicht der große Erneuerer gewesen, der ab den 1950er Jahren radikal veränderte, was wir bis dato als Musik aufgefasst hatten und was nicht, wäre diese Anekdote wohl nicht überliefert. Cage aber kreierte ein neues Stück, Child of Tree, ein Improvisationssolo mit zufällig ausgewählten Klangerzeugern, wobei es sich, der Spielanweisung zufolge, ausdrücklich um Pflanzen oder Pflanzenteile handeln muss, die dann elektronisch verstärkt und mit allen erdenklichen Spieltechniken klanglich abgetastet werden. John Cages Musikverständnis zufolge kann jeder Klang, ob auf einem teuren Instrument oder einem trivialen Alltagsgegenstand erzeugt, ein musikalisches Ereignis sein. Alles ist Musik. Selbst das, was in unseren Ohren nicht klingt.
1: Das Internet ist voll von Videos mit Interpretationen von John Cages Child of Tree. Und ganz gleich, welche botanischen Fundstücke bei den verschiedenen Realisierungen zum Klingen gebracht werden, der Kaktus ist obligatorisch.
2: Kakteen sind ausdauernde Sträucher, seltener Bäume oder Geophyten. Fast alle Arten sind Stammsukkulenten, deren Sprossachsen stark angeschwollen sind. Die Wurzeln sind meist faserig oder bilden bei Pflanzen mit nur geringer Stammsukkulenz manchmal sukkulente Knollen oder Rüben.
3: Im Netz geistert einiges herum, wo einfach nur Mikrofone an Blätter getan werden und die Leute meinen, das sei der Klang der Pflanze.
1: Gisela Nauck, Musikwissenschaftlerin und Publizistin.
3: Es gibt etliche Sachen, die so einen Mystizismus aufbauen, was mit der Realität nichts zu tun hat. Dass die Pflanzen so klingen, wie sie suggerieren, dass sie vielleicht klingen.
4: So, hier habe ich jetzt die Alocasia sinuta. Die sieht, finde ich, der Dragon Scale extrem ähnlich.
0: Ricarda, so jedenfalls heißt ihr YouTube-Kanal, ist ASMR-Künstlerin. Mit Mund-, Klick- und Kratzgeräuschen, die sie vor laufender Kamera ganz nah am Mikrofon erzeugt, möchte sie bei ihren Fans kribbelnde, angenehm empfundene Gefühle auf der Haut bewirken, sogenannte Tingles. In diesem Video zeigt Ricarda all die Zimmerpflanzen, um die sie sich liebevoll kümmert. Mit ihren künstlichen Fingernägeln berührt, ja streichelt sie sie zärtlich. Ein sinnliches Erlebnis mit einem Hauch botanischer Expertise.
4: Aber wenn man genau hinschaut, sieht man irgendwie, dass die extrem glänzend ist und eher so ein bisschen eine spitzere Plattform aufweist. Zumindest finde ich das so. Und ja, ich hoffe, dass ich mich gut um die kümmern kann, weil bei so kleinen Pflänzchen bin ich echt manchmal sehr, sehr schlecht. Also ich kann irgendwie besser mit größeren Pflanzen umgehen.
1: Das Gießverhalten sei bei kleinen Pflanzen komplizierter, sagt sie.

0: Der Botanischen Garten in Wuppertal ist ein Ort, bei dem ich schon mehrere Konzerte veranstaltet habe. Und nicht zuletzt, weil es einfach diese Verbindung zur Natur gibt. Dass das große Glashaus nicht in erster Linie ein Veranstaltungssaal ist, sondern ein Gewächshaus. Und wenn ich Musik dort zeige, dann gibt es immer eine gewisse Offenheit auch vom Publikum aus. Und diese Offenheit finde ich einfach sehr schön, weil sie, glaube ich, mit dem, was mich musikalisch interessiert, ganz gut zusammenpasst.
1: Herbarium nennt der Komponist Daniel Verason eine Werkserie, die inzwischen 20 Teile umfasst, in Anlehnung an die botanische Sammlung konservierter Pflanzen und Pflanzenteile.
0: Diese Art von Sammlung finde ich ganz spannend. Auf der einen Seite Gleichförmigkeit, aber dann die Individualität der einzelnen Pflanze. Und bei meiner Serie ist es eigentlich genau das. Es gibt eine klare Form, die bei allen Stücken gleich oder sehr ähnlich ist, aber jedes Stück in sich eine Individualität hat. Was damit reinspielt, ist, dass ich es schön finde, bei Musik nicht blättern zu müssen.
2: Hey, meine Lieben, jetzt beschreibe ich euch das mal. Also ein gefalteter Papierbogen, der sich echt toll anfasst. Schönes Papier. Und jetzt klappe ich das mal auf. Da ist mit kleinen Kleberchen ein Blatt befestigt, ungefähr so groß wie eine Postkarte. Wenn ich das jetzt rausnehme, da steht für Akkordeon. Es handelt sich hier um ein Stück über den eingriffligen Weißdorn. Und ganz unten steht play very slowly and softly all the time.

Und es gibt dazu noch eine kleine Information, genau wie bei dem botanischen Herbarium, mit ein paar Eckdaten. Also die Nummer innerhalb der Serie, Instrumentation, die Widmung an Musiker oder Musikerin, dann das Jahr der Entstehung und eine Pflanze, die ich gefunden habe und auch der Ort, an dem ich sie gefunden habe. Und dann ein paar Erklärungen zu den Noten.

0: Der eingriffelige Weißdorn, Crataegus monogyna, auch Hagedorn genannt, ist eine Pflanzenart, die zu den Kernobstgewächsen innerhalb der Familie der Rosengewächse zählt. Sein botanischer Name bezieht sich auf die Heilkraft der Pflanze. Der eingriffelige Weißdorn bevorzugt die Nähe von Hecken, Gebüschen und Waldrändern. Seine Blüten bestehen aus 5 weißen Kronblättern und einem Griffel.
1: Die Stücke selber haben aber keinen direkten Bezug zu der Pflanze, sondern das ist eher eine Art Wertschätzung der Pflanze gegenüber oder der Welt gegenüber. Es gibt keine Dinge, bei denen ich mich musikalisch vielleicht auf eine Wuchsform beziehe oder eine Blattform. Es sind eigentlich 2 unabhängige Dinge. Es gibt die Pflanze, die mich in irgendeiner Weise interessiert, die ich gerne dann mitnehmen möchte. Und das kann ich nicht unbedingt an irgendwas festmachen. Und es gibt auf der anderen Seite dann die Musik, die ich

0: zweiter Teil. Flower Power. Sind wir nicht alle ein bisschen Blume?
1: Die Blume ist etwas, wozu erstmal jeder einen Zugang hat, in welcher Form auch immer.
2: In der Kunsthalle München eröffnete der Museumsdirektor Roger Diederin die Ausstellung Flowers Forever – Blumen in Kunst und Kultur. Eine große interdisziplinäre Schau, die die künstlerische Auseinandersetzung mit dem Phänomen der Blume in ihrer ganzen Vielfalt und Komplexität anstrebte. Vom Altertum bis heute. Die Ausstellungsstücke waren vielfältig. Gemälde und Arbeiten auf Papier, Skulpturen, Fotografien, Design, Mode, interaktive Medieninstallationen.
3: Schließlich kann die Blume alle Sinne ansprechen, wenngleich eine ausgewiesene Hörarbeit leider nicht dabei war.
2: Spektakulärer Höhepunkt der Ausstellung war,
3: man stelle es sich jetzt bitte ganz körperlich vor,
2: eine raumgreifende Installation der britischen Künstlerin Rebecca Louise Law, bestehend aus zahllosen getrockneten Blumen.
1: Wenn ich 200.000 Blumen kaufen muss, um so eine Installation zu machen, ist das natürlich ein sehr teures Arbeitsmaterial. Aber dann hat sie gemeint, naja, wir haben noch ein Jahr bis zur Ausstellung. Wenn es euch gelingt, 200.000 Trockenblumen zu sammeln, dann habe ich mein Material. Wir haben dann einen Call for Flowers gemacht und Menschen gebeten, schmeißt euren schönen Blumenstrauß nach 10 Tagen nicht weg, hängt ihn 3 Wochen kopfunter und trocknet die Blumen und bringt sie in die Kunsthalle. Und man konnte da durchlaufen. Es hat gerochen. Es hat die Fragilität der Blume wirklich noch mal im Vordergrund gerückt, das Sterbliche. Und da hat man sich auch wieder sehr selbst spiegeln können anhand dieser Installation. Und ich glaube, das hat sich dann tatsächlich so enorm rumgesprochen. Nicht nur durch Social Media, schönes Foto und schau mal, wo ich bin, aber es hat so einen enormen Zugang geschaffen und jeder ist empfindlich dafür. Da wurden wahrscheinlich Millionen Fotos gemacht.
4: Hashtag Flowers Forever.
1: Aber man musste vor Ort sein, um es zu erfahren.
3: Da ist es wieder, das Problem der medialen Vermittlung.
1: Und dann haben wir dieses Flower Power Festival mit dem Untertitel Naturfeiern in der Stadt parallel zur Ausstellung initiiert. Und das wurde ein großer Erfolg, weil natürlich für ganz viele die Möglichkeit war, da anzuknüpfen. Gerade jetzt, wo dieses Klimawandel-Thema extrem virulent ist.
3: Eine ganze Stadt im Blumenrausch.
5: Hi, was wirst du heute Abend machen? Ich werde live generierte Musik präsentieren. Mit Pflanzen.
0: Oh. Dritter Teil. Klingpflänzchen, Klingelingeling.
2: Eine Samstagabend-Talentshow im amerikanischen Fernsehen.
5: Anything like that before. So etwas habe ich definitiv noch nie gesehen.
2: Skurril genug war der Auftritt fürs Unterhaltungsfernsehen. Eine Frau kniet in einer Kulisse aus Moos und Topfpflanzen, die sie behutsam berührt, um auf diese Weise die musikalischen Klänge zu verändern. Gereicht hat es für die Londoner Künstlerin Maëlys in America's Got Talent 2014 für die nächste Runde dennoch nicht. Aber ihre pflanzenbasierte elektronische Musik ist Ausdruck einer größeren Vision, einer umfassenden Erzählung. Seit über 20 Jahren verbindet sie Kunst und Technologie, um die menschliche Verbindung zur Natur anzuregen und zu beleben. Organische Prozesse werden medial sicht- und hörbar, Immersive Kunstinstallationen lassen das Publikum in simulierte Ökosysteme eintauchen. Auf dem Debütalbum von Maëlys findet sich auch der Track Fern.
3: Farn. Eine in zahlreichen Arten vorkommende, in den Tropen auch baumartige, sich durch Sporen vermehrende Pflanze mit großen, meist gefiederten Blättern, die in der ersten Wachstumsphase noch eingerollt sind.
4: Wie hieß es eingangs? Die Pflanzenwelt sei wunderschön, aber eigentlich stumm. Davon waren viele überzeugt. Umso berichtenswerter die Meldung, dass Pflanzen offenbar Klänge, ja Musik machen können. Auch in der deutschen Medienlandschaft.
6: Und heute ist Cassis bei uns zu Besuch bei Radio 1. Guten Morgen, Cassis.
7: Guten Morgen, Christiane. Toll, hier zu sein.
6: Es ist so abgefahren. Du bringst hier mehrere Pflanzen mit in den Raum und direkt sind Klänge da.
4: Wer hier so mega crazy abgefahrenes Zeug macht, das ist Cassis B. Staudt, erfolgreiche Filmmusikkomponistin.
6: Wie kommt man überhaupt auf die Idee zu schauen oder zu hören, was Pflanzen klanglich bieten und mitteilen?
7: Ja, ich hatte die Idee, eine Klimasinfonie zu schreiben. Und da habe ich relativ schnell gehört von diesen Maschinen, die den Widerstand der Pflanzen messen und den in Töne übersetzen. Weil ich finde, alle müssen das hören.
4: Unter Einsatz medialer Hilfsmittel können Blumen und Pflanzen singen. Das klingt originell, zumindest die Vorstellung. Eine neue Form der Verbundenheit mit der Natur. Die Wahrnehmung der Pflanze als lebendiger Organismus.
2: Es handelt sich um Sonifizierungstechnologien, die in Form handlicher, leicht bedienbarer Geräte heute für jedermann nutzbar sind. Kleine Elektroden, durch die man das Gerät mit dem Blatt einer Pflanze verbindet, messen die Veränderungen der Leitfähigkeit der Pflanze. In Echtzeit werden diese Schwankungen als Welle grafisch dargestellt und diese Welle in Tonhöhen übersetzt.
8: Also es ist schon an, man sieht hier wieder diese blinkenden Lichter. Diese Geräte sind natürlich für einen Markt gemacht, wo es um Meditation geht, also eher so im Bereich Esoterik. Uiuiui, jetzt geht's schon los.
4: Die Frankfurter Komponistin und Klangperformerin Julia Mihai nutzt solche Applikationen für eigene künstlerische Zwecke.
8: Ich nehme mal einen anderen Klang. Es gibt sehr viele. Boah, den ertrage ich nicht.

0: Es gibt für mobile Endgeräte eine App, was eben auch dafür spricht, dass es sehr für den Home-Wohlfühlbereich konzipiert ist. Man kann sich eben über Bluetooth miteinander connecten, also das Gerät, in dem eben die Platine ist, an die die Elektroden angeschlossen sind. Und dann gibt es eben so eine Sound-Library, aus der man sich dann eben sehr verschiedene Sounds aussuchen kann. Machen wir noch einen anderen.
1: Jede Note, die du hörst, ist Ausdruck einer gerade im Moment erfolgenden Veränderung in der Pflanze. Je aktiver die Pflanze gerade ist, desto mehr Töne hörst du.
2: Unsere Pflanzenmusikhörer berichten, sich entspannter, verbundener und inspirierter zu fühlen, wenn sie den Pflanzen zuhören.

0: sie damit enttäuscht, als ich sagte, dass das gar nicht so sehr zusammenhängt. Die Wertschätzung der Pflanze gegenüber bei der Serie Herbarium ist vielleicht auch noch globaler zu fassen, eine Wertschätzung der Natur oder der Welt gegenüber. Und es ist immer schwierig, glaube ich, das vor allen Dingen musikalisch zu fassen, weil Musik so flüchtig ist und so viel Interpretationsmöglichkeiten gibt als beispielsweise bildende Kunst oder noch krasser Literatur.
1: Herbarium Nummer 6 hat Daniel Werason dem Gundermann aus der Familie der Lippenblütler gewidmet.
0: Ziemlich übersehbar und vielleicht auch von vielen missachtet. Und dem eine Bühne zu geben, ist zu viel gesagt, aber in einer Art darauf hinzuweisen, dass es ihn gibt und dass ich wertschätze, dass er da ist. Das klänge, glaube ich, wirklich zu groß, wenn ich sage, es ist eine moralische Musik oder eine engagierte Musik. Aber ich komme nicht drum herum, wenn ich Kunst mache, in welcher Weise auch immer, Stellung zu beziehen. Ob ich es will oder nicht, tue ich das. Ich würde sagen, es ist nicht mein spezieller Fokus, darauf Acht zu geben, aber ja, es ist vielleicht auch mehr im Kleinen, im Kontakt mit Menschen, die sich für die Musik interessieren, da auch einen Blick weiterzugeben oder im Gespräch zu sein.
1: Julia Mihai, Pflanzenstudie 1.

0: ohne irgendein ganz konkretes Thema zu haben, wollte ich experimentieren. Auch mit den Geräten, mit dem, was auf dem Markt da ist und käuflich ist. Was dabei rausgekommen ist, sind erstmal reine Studien. Also Klangstudie ist ein bisschen der falsche Begriff, weil sozusagen das, was wir machen können, ist, dass man bestimmte Messungen machen kann, die dann in Daten, in Zahlen umgewandelt werden. Und was ich mit diesen Zahlen mache, wie die klingen, das ist sozusagen meine künstlerische Entscheidung. Das ist ja nicht der Eigenklang der Pflanze. Das ist, wenn man so will, was rein interpretiert ist.
1: Auf dem Schreibtisch von Julia Mihai stehen drei Pflanzen. Ein Zylinderfeigenkaktus, eine große Flamingoblume und eine Korbmarante.
0: Die eine Pflanze ist jetzt schon mit so zwei Elektroden ausgestattet. Normalerweise lasse ich die nicht sehr lange dran, weil die Blätter irgendwann einfach austrocknen und kaputt gehen. Man muss auch ziemlich vorsichtig sein, auch wenn man die abmacht, weil man einfach sonst die Blätter auseinanderreißt. Und dann werden diese Pflanzen so Forschungsopfer. Das tut mir dann immer ein bisschen leid. Ich habe das im Grunde genommen in einer Audiosoftware direkt als MIDI-Daten gelesen, diese Zahlen, die produziert werden. Und dann habe ich spaßeshalber mit verschiedenen Software-Synthesizern gearbeitet. Also ich schneide mit und dann höre ich mir das an und schaue, was ist davon für mich interessant. Und das wird dann auch hinterher neu zusammengeschnitten oder kombiniert, sodass also wieder neue Rhythmusstrukturen entstehen. Da ist die Pflanze dann wieder sehr im Hintergrund. Da hätte sozusagen das zahlengenerierende Objekt auch ein anderes sein können. Da ist die Pflanze dann Mittel zum Zweck. Das ist dann eher wieder so, dass die Pflanze durch das Narrativ, was ich hinterher einbringe, wieder eine Rolle spielt. Und wenn ich jetzt zum Beispiel sage, ich arbeite jetzt an einem Stück, was Teil eines Audio-Walks wird, und bei dem Audio-Walk ist es klar, dass wir durch irgendwelche Grünanlagen gehen, dann finde ich es interessant zu schauen, was für eine Klanglichkeit passt zu dem Ort und wie kann ich auch strukturell arbeiten.
2: Also ich habe angefangen, mich damit zu beschäftigen 2018, als wir angefangen haben, die Klanglandschaften zu entwickeln.
1: Gisela Nauck, Initiatorin

0: eines Festivals im Berliner Umland. Musik, Klangkunst, Performance im Dialog mit Landschaft und Naturwissen.
1: Ich habe überlegt, was wir heute Klimakommunikation bezeichnen, wieso spielt die Musik da so eine geringe Rolle? Es geht mir also um die Folgen des Klimawandels und wie sich die Musik an dieser Kommunikation darüber beteiligen kann. Mir ist damals ein Buch in die Hände gefallen von Ernst Ulrich von Weizsäcker, also der zweite große Bericht des Club of Rome, der den schönen Titel hat, Wir sind dran. Und das hat den Untertitel, was wir ändern müssen, wenn wir bleiben wollen. Wir brauchen dringend eine neue Denkweise und neue Erzählungen. In dem Zusammenhang oder noch in einem anderen ist dann der Gedanke geäußert worden, dass sich natürlich die Künste mit ihrem emotionalen Zugang und in ihrem emotionalen Möglichkeit der Wahrnehmung wunderbar dazu geeignet sind, diese Klimakommunikation mit zu gestalten. Der Klangkünstler, Komponist und Naturforscher, würde ich sagen, Markus Meder aus der Schweiz, der mit Sensoren, mikrofonischen Sensoren, ein Experiment in der Waldkiefer gemacht hat. Das ist schon über 10 Jahre her. Und zwar zusammen mit dem Biologen und Ökophysiologen Roman Zweifel von der Eidgenössischen Forschungsanstalt für Wald, Schnee und Landschaft in der Schweiz. Es ist eine Klanginstallation dabei herausgekommen, Trius Pinus Silvestris, die mit dem Klangphänomen arbeitet, dass man den Trockenstress von Bäumen hörbar machen kann. Das ist also das Abreißen der Wassersäule, wenn die Bäume sich nicht mehr versorgen können und was sie über Monate und Jahre aufgenommen haben, wodurch die Möglichkeit besteht, dann anders noch auf die Trockenheit von Wäldern und von Bäumen zu reagieren, als es nur durch die, ich sag jetzt mal, visuelle Forschung möglich ist.
2: Ein wichtiges Prinzip der eigenen künstlerischen Forschung ist für Markus Mäder die Möglichkeit der Hörbarmachung ökophysiologischer Phänomene, die normalerweise außerhalb der menschlichen Wahrnehmungsgrenzen liegen. Als klingender Beweis für naturwissenschaftliche Befunde, als Versuch, die eigenen Mittel und Methoden des Musikmachens zu erweitern, als Diskussions- und Handlungsaufforderung an das Publikum.
1: Gesagt werden sollte vielleicht noch, dass sie mit dieser Klanginstallation Trius Pinus Silvestris 2015 zu diesem ersten großen Klimagipfel in Paris eingeladen worden sind, vom Präsidenten Hollande damals persönlich. Also das hat schon eine ziemliche Ausstrahlung gehabt.
0: Oder mit anderen Worten, Kunst und Wissenschaft bestäuben sich hier gegenseitig. Dabei handelt es sich meist um medial transformierte Klänge, um strukturelle Übersetzungen. Entscheidend ist dabei nicht die Frage eines Naturalismus, sondern die Frage nach dem Diskurs, den solche pflanzenbezogenen musikalischen Ausdrucksformen anstoßen.
1: Ich habe mal die These geprägt, die Musik hat im Anthropozän gegenüber der Natur ihre Unschuld verloren. Also sie kann nicht mehr romantisch abbilden. Das ist viel zu wenig. Sie muss deutlicher werden, sie muss anders werden.
3: Ich würde für meine eigene Arbeit sagen, dass ich selber viel sensibilisierter geworden bin für das, was so eine Pflanze eigentlich ist. Natürlich ist es eine domestizierte, sehr verkleinerte Form von sowas, was wir landläufig als Natur bezeichnen würden. Das ist ganz klar. Also das hat ja auch was sehr Artifizielles. Und trotzdem finde ich das für meine Arbeiten interessant, damit zu arbeiten, weil mich interessiert, auf gewisse gesellschaftspolitische Themen, die aktuell von Relevanz sind, mich damit auseinanderzusetzen und dem Diskurs eine künstlerische Position hinzuzufügen. Aber ganz klar, ich finde es sehr, sehr wichtig, darauf zu achten, dass man nicht in so eine Falle tappt und Pflanzen oder Bäume vermenschlicht.
4: Fünfter Teil. Mein grüner Freund. Hund, Katze, Zimmerpflanze.
5: Und später sagte ich noch, ich möchte nicht allein sein und doch frei sein.
6: Es hat vor allem, glaube ich, mit der Pandemie zu tun gehabt. Und da habe ich dann auch in den Nachrichten gelesen, dass Leute vermehrt natürlich ihr Wohnheim verschönert haben. Interior Design hat einen riesen Schub bekommen. Aber die Pflanze ist da natürlich auch ein wesentlicher Teil gewesen. Man wurde gezwungen, sich auf sich zurückzuziehen. Und da war so eine Pflanze natürlich doch einen lebendigen Faktor. Ich glaube, die Pflanze hat einen zunehmenden Zuspruch bekommen, gerade durch diese Gegebenheit, die natürlich für uns alle sehr neu war.
0: Zum Hund, der vielleicht ohnehin schon Begleiter war, kam neben dem Sauerteig nur noch eine weitere Entität ins alltägliche Leben. Die Zimmerpflanze oder gleich mehrere ihrer Art, ganz nach dem Motto: Pflanz dich glücklich.
3: Eine Pflanze und ein Haustier sind erstmal doch weiter voneinander entfernt, aber es gibt eine gewisse Verbindung, denn das, was man ja machen muss, damit diese Pflanze, die man sich gekauft hat und in sein Wohnzimmer stellt, weiter überleben kann, muss man sich um sie kümmern. Das ist eine Form von Carework, wenn man so will.
7: Hashtag Plants make people happy.
8: Gehst du morgens hin, sagst, wie geht's dir? Alles in Ordnung?
9: Seitdem ich die Musik mache, mache ich das, weil ich merke, manchmal passiert gar nichts. Du schließt es an und es tönt nichts. Und dann spreche ich der Pflanze gut zu und sie fängt an, Energie abzugeben.
8: Wie bei Menschen. Schön.

0: Planned Content durchzieht die sozialen Medien.
1: Hashtag Plants make people happy.
0: Von grünen Einrichtungstipps über Gesundheitsthemen bis hin zum Gemüseanbau der Selbstversorger.
1: Hashtag Plantfluencer.
0: Aber die sogenannten Plantfluencer gehen deutlich weiter, berühren körperliche und auch erotische Bereiche.
1: Hashtag Plantlover.
0: Ob durch sanftes Betätscheln resonierender Pflanzenblätter in ASMR-Manier oder mit einem Hype um Männer, die sich mit Pflanze selbst porträtieren, kaum oder gar nicht bekleidet.
1: Hashtag Boys with Plants.
2: Sechster Teil: Das Gras wachsen hören. Mikro an, Ohren auf.
0: Pflanzen haben Sinne. Und wie die wachsende Zahl an Sachbüchern heute darlegt, mehr als wir lange dachten.
3: Pflanzen sehen, riechen und hören. Seit vielen Jahren wird daran geforscht. In einer der vielen Versuchsanordnungen konzertierte ein Londoner Orchester vor einem, wie man es damals in der Öffentlichkeit doppelsinnig kommentierte, duftem Publikum. Im Auditorium befanden sich keine Menschen, sondern Geranien, Fuchsien und diverse Topfpflanzen. Sie sind, so die wissenschaftlichen Belege, nicht minder musikaffin als die konventionellen Konzertgänger. Auf dem Programm stand Mozarts 40. Sinfonie. Denn klassische Musik, so weiß man, ist für ein gesundes Wachstum der Pflanzen besonders zuträglich. Ohren im menschlichen Sinne besitzen Pflanzen nicht. Aber vermutlich nehmen sie den Schalldruck der Musik wahr und reagieren.
4: The natural world has plenty of acoustic information.
5: Unsere Welt verfügt über eine Fülle an akustischen Informationen. Tiere nutzen sie ständig. Sie senden Klänge aus und reagieren auf viele verschiedene Klänge. Und eine Pflanze sollte völlig taub und stumm sein? Das macht keinen Sinn. Geben sie Klänge von sich und reagieren sie auf Klänge? Auf beides wäre die Antwort ja.
0: Ob Pflanzen auch Klänge anderer Pflanzen wahrnehmen können? Daran forscht Lilach Hadani aktuell.
5: Alle Geräusche, die wir bisher von verschiedenen Pflanzenarten aufgezeichnet haben, sind kurze Klickgeräusche. Wir können sie nicht hören. Alle Töne lagen zwischen 40 und 80 Kilohertz. Der Mensch hört normalerweise bis zu 16 Kilohertz, Babys bis zu 20 Kilohertz. Es klingt ein bisschen wie Popcorn.
3: Die Biologin Lilach Hadani hat mit ihrem Forschungsteam an der Tel Aviv University 2023 Entdeckungen gemacht. Sie konnte nachweisen, dass bestimmte Pflanzen im Stresszustand Ultraschallklänge erzeugen.
5: Wir haben festgestellt, dass viele Pflanzen Geräusche von sich geben, vor allem wenn sie gestresst sind. Tomaten zum Beispiel sind, wenn sie gut hydriert sind, eigentlich ruhig.
0: Wie hieß es eingangs? Die Pflanzenwelt sei wunderschön, aber eigentlich stumm.
4: Quiet means quiet in our range.
5: Ruhig in unserem Sinne.
3: Die Frequenzbereiche liegen außerhalb dessen, was das menschliche Gehör wahrnehmen kann. Die Pflanzenklänge, die mit Spezialmikrofonen aufgezeichnet worden sind, mussten für Demonstrationszwecke modifiziert werden. Man hat die Tonhöhen extrem gesenkt, zudem die Abstände zwischen den einzelnen Klicks proportional verringert.
0: So verschaffen sich Pflanzen Gehör. Hören Sie mal. Die Tomatenpflanze im Stress. Und jetzt der Weizen. Hören Sie es als Hilferuf.
3: Das Forschungsteam konnte Systematiken und Messtechniken entwickeln, um allein aus den akustischen Äußerungen der Pflanze gesicherte Rückschlüsse auf deren Zustand schließen zu können. Auch stellt sich für Lilach Hadani die Anschlussfrage, inwiefern andere Pflanzen in der Lage sind, auf diese Ultraschallklänge zu reagieren. Im Sinne eines Kommunikationsnetzwerks. Noch lässt sich das nicht valide beantworten.

0: Siebter Teil. Den Wald vor lauter Bäumen nicht hören.
1: Der Wald kann Handlungsort für musikalische Experimente sein. Julia Mihai hat als Teil eines Musiktheaterkollektivs einmal ein Stück im Frankfurter Stadtwald realisiert. Dort, wo die Proteste gegen den Ausbau des Flughafens eine jahrzehntelange Tradition haben.

Deshalb sind Protest und Wald hier sehr verknüpft miteinander. Wir waren eben in dem Wald und klar, man macht dann eben an diversen Stellen Aufnahmen in dem Wald. Und dann kam die Überlegung, okay, wir haben hier diese Bäume, wie klingen die eigentlich? Und da kann man dann unterschiedlich vorgehen. Also was wir damals in dem Stück gemacht haben, Terminal X heißt das, dass wir viel mit Kontaktmikrofonen gearbeitet haben, die wir ja nicht nur an den Bäumen angebracht haben, aber man kann die sozusagen performativ benutzen, indem man zum Beispiel mit den Mikrofonen an Oberflächen entlang geht. In dem Fall waren es eben die Baumrinden und dann kriegt man bestimmte rhythmische Strukturen. Damit haben wir viel musikalisch gearbeitet und das war eigentlich so der Punkt, wo ich dachte, okay, da würde ich gerne weitergehen, das interessiert mich mehr. Also Bäume produzieren die auch Klänge.

0: Björn Eckhardt. Das ist ja ein Kontrabassist und sehr stark in der Hamburger Clubszene zu Hause und hat gleichzeitig mehrere Projekte im Zusammenhang mit dem Wald gemacht. Also der Wald war ein ganz wesentlicher Inspirationspunkt, wo man aber sieht und hört, dass der Klang allein zu wenig ist. Also es gibt da so audiovisuelle Artefakte. Er hat ein Projekt gemacht, Forests, für 4 Kontrabässe, die im Overdub-Verfahren produziert sind, wo sich eine unglaubliche Polyphonie ergibt, weil er der Überzeugung ist, Heterogenität ist eines der wichtigsten Dinge heute, die wir erhalten müssen. Und er versucht halt, musikalische Modelle, die unmittelbar auf das, was in der Natur passiert, gar nicht so bezogen sind, aber er versucht, das als musikalisches Modell quasi nachzugestalten, also dadurch zu zeigen, wie wichtig Polyphonie ist, wie wichtig es ist, die Artenvielfalt zu erhalten. Diese Aufnahme gibt es als Stick, der in einen Ast implantiert ist.
1: Und dieser kleine Ast, der einen USB-Stick mit Musik umhüllt, befindet sich in einer Box, gebettet auf Moos, Flechten, Rinde, Holz und anderem organischem Material aus dem Wald. Es ist nicht nur ein Tonträger, den John Eckhardt hier veröffentlicht hat, sondern ein multisensorisches Gesamterlebnis.
2: Der Wald ist bedroht. Der Wald gilt vor allem für die Bewohnerinnen und Bewohner urbaner Räume als das Erholungsgebiet schlechthin. Ein Ort, in dessen Inneren eigentlich keine industriellen Geräusche zu hören sind. Aber sie ist tückisch, diese Ruhe. Unzählige Bäume umgeben uns. Stamm an Stamm verdichten sie den Wald. Ihre Wipfel ragen Richtung Himmel. Wo man hinsieht? Bäume. Der Boden bewachsen von Grünzeug. Wenn wir die Augen schließen, hören wir Stille. Nein, nicht Stille. Blätter rauschen, Vögelchen. Aber all das gehört zum kontemplativen Spaziergang durch den Wald eben dazu. Unzählige Bäume umgeben uns, Stamm an Stamm. Der Waldboden wild bewachsen. Man stelle sich vor, unser menschliches Hörorgan wäre fähig, Klänge im Ultraschallbereich wahrnehmen zu können. Was für ein Getöse, was für ein Geklicke. Was also, wenn Bäume, Blumen, Pflanzen sich Gehör verschaffen? Was sagen sie? Können wir sie verstehen? Und wenn ja, was antworten wir?

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1: Mit Zitaten aus Ricarda, ASMR Show and Tell, Plant Update. YouTube-Video vom 28.05.2023. America's Got Talent 2014, Unsuccessful Auditions 5, YouTube-Video vom 6.07.2014. Sounds von der George S. Weiss Fakultät für Biowissenschaften der Tel Aviv University, Plant Wave Quartet, Habitable Zone von Data Garden.

Musik von Leo Delib, Hildegard Knef, Robert Schumann, John Cage, Daniel Verrason, Peter Tchaikovsky, Lynn Anderson, The Tokens, Maylis, Julia Mihai, Markus Mäder, Wolfgang Amadeus Mozart, Antonín Dvořák und John Eckhart.

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1: Uhr, die Nachrichten. US-Präsident Trump hat für morgen den Beginn einer dreitägigen Waffenruhe zwischen Russland und der Ukraine verkündet. Der russische Staatschef Putin und der ukrainische Präsident Selenskyj hätten der Feuerpause sowie dem Austausch von jeweils 1000 Kriegsgefangenen zugestimmt, erklärte Trump in seinem Online-Dienst Truth Social. Selenskyj bestätigte die Vereinbarung. Die russische Führung hatte bereits für Freitag und Samstag einseitig eine Feuerpause ausgerufen. Dennoch gab es sowohl von Russland als auch von der Ukraine gegenseitige Angriffe. In der gesetzlichen Pflegeversicherung droht nach Angaben von Bundesgesundheitsministerin Warken in den kommenden beiden Jahren ein Defizit von mehr als 22,5 Milliarden Euro. 2027 werde mit mehr als 7,5 Milliarden Euro gerechnet, 2028 mit mehr als 15 Milliarden, sagte die CDU-Politikerin der Rheinischen Post aus Düsseldorf. Die Ausgaben überstiegen seit Jahren die Einnahmen. Die derzeitige Entwicklung gefährde bereits die Zahlungsfähigkeit der Pflegekassen im laufenden Jahr. Warken betonte, es würden immer mehr Menschen als pflegebedürftig eingestuft, was aber nur zu einem kleinen Teil mit der demografischen Entwicklung zu erklären sei. Seit Einführung eines neuen Pflegebedürftigkeitsbegriffs 2017 habe sich die Zahl der Anspruchsberechtigten verdoppelt. Sie liege nun bei über 6 Millionen Menschen. Die Ministerin will Mitte Mai einen Gesetzentwurf für eine Pflegereform vorlegen. Der Sozialverband Deutschland hat den Stopp der geplanten Entlastungsprämie durch den Bundesrat bedauert. Verbandschefin Engelmeier sagte den Zeitungen der Funke Mediengruppe, gerade in Zeiten stark gestiegener Lebenshaltungskosten hätte diese Maßnahme für viele Menschen eine spürbare Hilfe sein können. Die Deutsche Industrie- und Handelskammer reagierte hingegen erleichtert. DIHK-Präsident Adrian erklärte in Berlin, die gut gemeinte Initiative dürfe nicht zu neuem Erwartungsdruck und zusätzlichen Kosten für die Unternehmen führen. Der Bundesrat hatte die steuerfreie Entlastungsprämie von bis zu 1.000 Euro, die Unternehmen freiwillig an ihre Beschäftigten hätten zahlen können, am Morgen gestoppt. Die Bundesregierung will dennoch daran festhalten. Sie kann nun den Vermittlungsausschuss von Bundestag und Bundesrat anrufen, um einen Kompromiss zu finden. Bei den Kommunalwahlen in Großbritannien zeichnet sich für die Labour-Partei von Premierminister Starmer ein historisch schlechtes Ergebnis ab. Sie landete in Wales nach vorläufigen Ergebnissen auf dem 3. Platz. Stärkste Kraft wird nach aktuellem Stand die Unabhängigkeitspartei Plaid Cymru vor der rechtspopulistischen Partei Reform UK. Die scheidende Regierungschefin des britischen Landesteils Morgan verlor ihren Sitz und kündigte ihren Rücktritt als Parteivorsitzende der walisischen Labour-Partei an. In Schottland zeichnet sich ein deutlicher Sieg für die Unabhängigkeitspartei SNP ab. Auch bei der Kommunalwahl in England musste sich ersten Ergebnissen zufolge die Labour-Partei der Reform UK von Parteichef Farage geschlagen geben. Sowohl die Sozialdemokraten als auch die oppositionellen Konservativen verloren hunderte Sitze. Die dänische Ministerpräsidentin Frederiksen ist mit dem Versuch gescheitert, eine neue Regierung zu bilden. Sie habe König Friedrich X. Über den Rückzug eines wichtigen Partners aus den Verhandlungen informiert, teilte das Königshaus in Kopenhagen mit. Das Staatsoberhaupt werde die Parteien noch am Abend empfangen. Friedrichsen erklärte, auf dieser Grundlage müsse dann entschieden werden, ob ein neuer Chefunterhändler ernannt werden solle. Der Vorsitzende der moderaten Partei Rasmussen hatte die Gespräche beendet und vorgeschlagen, den Chef der liberalen Partei Paulsen mit der Regierungsbildung zu beauftragen. Dieser könnte eine Mitte-Rechts-Koalition anstreben. Friedrichsens Sozialdemokraten waren bei der Parlamentswahl im März trotz deutlicher Verluste stärkste Kraft geworden. Das Wetter. In der Nacht teils wolkig, teils klar und meist trocken. Örtlich Nebel. Anfangs an den Alpen und im Schwarzwald vereinzelte Schauer, 9 bis 2 Grad. Morgen heiter, zwischen Weser und Oder zeitweise wolkig, aber weitgehend trocken. Später über dem süddeutschen Bergland örtlich Schauer oder Gewitter. 16 bis 25 Grad. Das waren die Nachrichten.
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2: Mit Tim Schauern am Mikrofon. Bei diesen Norwegern weiß man nie, was kommt. Bassist Bent Sater und Gitarrist Hans Schnarr Magnus Rian von der norwegischen Musikwundertüte Motorpsycho drehten ihre Verstärker noch eine Ecke lauter. Da wollte der zweite Gitarrist und Tastenmann Reine Fiske sich auch nicht lumpen lassen. Und schon rollte die psychedelisch rockende Show los mit Wucht. Und mit dem bei diesem Motorpsycho-Konzertzyklus mitspielenden, hauptsächlich bei der Band Kanaan aktiven, jungen Schlagzeuger schloss sich ein wunderbarer Kreis um das Burgherzberg-Festival. Denn Ingvald Wassbö war oft mit seinen Eltern als Besucher auf dem Herzberg gewesen. Nun spielte er am Samstagabend auf der Mainstage. Und dort durfte eine Hommage an den kurz zuvor verstorbenen Black Sabbath-Frontmann Ozzy Osbourne natürlich nicht fehlen. Insgesamt ein hochenergetischer Auftritt des norwegischen Wunderkraftwerks, heavy, psychedelisch, auch mal poetisch, mit einem tiefen Griff in den über 30-jährigen Katalog der Bandgeschichte. Und, auch das muss man wissen, Gesang ist nicht die Kerndisziplin dieser Band, sondern Musik mit Fasseffekt auf Gitarre und auch Bass, Moog, Mellotron. Vor allem aber, Motorpsycho wird niemals müde.

0: Das war On Stage mit dem Konzert der norwegischen Band Motorpsycho vom Burgherzberg Festival 2025. Den kompletten Mitschnitt finden Sie auf unserer Internetseite deutschlandfunk.de/onstage und in der Deutschlandfunk-App. Für heute verabschiedet sich Tim Schauen.
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2: Uhr die Nachrichten. US-Präsident Trump hat für morgen den Beginn einer dreitägigen Waffenruhe zwischen Russland und der Ukraine angekündigt. Der russische Staatschef Putin und der ukrainische Präsident Selenskyj hätten der Feuerpause sowie dem Austausch von jeweils 1000 Kriegsgefangenen zugestimmt, erklärte Trump in seinem Online-Dienst Truth Social. Sowohl Selenskyj als auch der Kreml bestätigten die Vereinbarung. Die russische Führung hatte bereits anlässlich der traditionellen Militärparade in Moskau zum Tag des Sieges der Sowjetunion über Nazi-Deutschland für Freitag und Samstag einseitig eine Feuerpause ausgerufen. Dennoch gab es sowohl von Russland als auch von der Ukraine gegenseitige Angriffe. In der gesetzlichen Pflegeversicherung droht nach Angaben von Bundesgesundheitsministerin Warken in den kommenden beiden Jahren ein Defizit von mehr als 22,5 Milliarden Euro. 2027 werde mit mehr als 7,5 Milliarden Euro gerechnet, 2028 mit mehr als 15 Milliarden, sagte die CDU-Politikerin der Rheinischen Post aus Düsseldorf. Die Ausgaben überstiegen seit Jahren die Einnahmen. Die derzeitige Entwicklung gefährde bereits die Zahlungsfähigkeit der Pflegekassen im laufenden Jahr. Warken betonte, es würden immer mehr Menschen als pflegebedürftig eingestuft, was aber nur zu einem kleinen Teil mit der demografischen Entwicklung zu erklären sei. Seit Einführung eines neuen Pflegebedürftigkeitsbegriffs 2017 habe sich die Zahl der Anspruchsberechtigten verdoppelt. Sie liege nun bei über 6 Millionen Menschen. Die Ministerin will Mitte Mai einen Gesetzentwurf für eine Pflegereform vorlegen. Das neue Förderprogramm für Elektroautos kann wie geplant von Privatpersonen rückwirkend zum Jahresbeginn beantragt werden. Nach dem Bundestag billigte heute auch der Bundesrat das Vorhaben. Damit kann der Kauf von reinen Elektroautos, Plug-in-Hybriden oder Elektroautos mit sogenanntem Range Extender staatlich gefördert werden. Die Prämie liegt je nach Fahrzeugart zwischen 1.500 und 6.000 Euro. Allerdings gibt es Einkommensobergrenzen, bis zu denen sie gewährt wird. Der Bundesrat billigte auch die Reform der privaten Altersvorsorge. Sie kann damit zum Jahreswechsel in Kraft treten. Vorgesehen sind neue Vorsorgedepots, darunter ein staatliches Standarddepot sowie veränderte Fördermöglichkeiten. Auch private Anbieter werden verpflichtet, ein Standardprodukt anzubieten. Das neue System soll die bisherige Riester-Rente ablösen. Bei den Kommunalwahlen in Großbritannien zeichnet sich für die Labour-Partei von Premierminister Starmer ein historisch schlechtes Ergebnis ab. Sie landete in Wales nach vorläufigen Ergebnissen auf dem 3. Platz. Stärkste Kraft wird nach aktuellem Stand die Unabhängigkeitspartei Plaid Cymru vor der rechtspopulistischen Partei Reform UK. Die scheidende Regierungschefin des britischen Landesteils Morgan verlor ihren Sitz und kündigte ihren Rücktritt als Parteivorsitzende der walisischen Labour-Partei an. In Schottland zeichnet sich ein deutlicher Sieg für die Unabhängigkeitspartei SNP ab. Auch bei der Kommunalwahl in England musste sich ersten Ergebnissen zufolge die Labour-Partei der Reform UK von Parteichef Farage geschlagen geben. Sowohl die Sozialdemokraten als auch die oppositionellen Konservativen verloren hunderte Sitze. Bundesfinanzminister Klingbeil will angesichts der wirtschaftlichen Folgen des Irankriegs und der Rolle der USA die Partnerschaft mit Kanada weiter intensivieren. Der SPD-Politiker sagte bei einem Treffen mit seinem kanadischen Amtskollegen Champagne in Toronto, es zeige sich, dass man an der Resilienz und Souveränität Europas arbeiten müsse. Kanada sei dafür ein sehr idealer Partner. Bei dem zweitägigen Besuch soll es unter anderem um die Zusammenarbeit bei der Versorgung mit kritischen Rohstoffen, in der Rüstung und bei künstlicher Intelligenz gehen. Das Wetter. In der Nacht teils wolkig, teils klar und meist trocken, örtlich Nebel. Anfangs an den Alpen und im Schwarzwald vereinzelte Schauer, 9 bis 2 Grad. Morgen heiter, zwischen Weser und Oder zeitweise wolkig, aber weitgehend trocken. Später über dem süddeutschen Bergland örtlich Schauer oder Gewitter, 16 bis 25 Grad. Das waren die Nachrichten.
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3: Willkommen zum Spielraum. Unter dem Radar mit neuen Bands und neuen Sounds. Am Mikrofon begrüßt sie Tim Baumann. Und vor uns liegt eine Dreiviertelstunde mit neuer Rockmusik von noch weitgehend unbekannten Bands und Solomusikern. Den Anfang macht Hugh Holton. Der Schotte aus Glasgow hat sich für sein Projekt Crush Mouse eine krass überzeichnete Bühnenpersona aufgebaut, irgendwo zwischen Geheimagent, Ninja und Superheld. Und weil Superhelden alles können, bastelt Crush Mouse aus Metal, Hip-Hop, Pop und House-Elementen ein äußerst ungewohntes Hörerlebnis. Harte Gitarrenriffs und absurde Rap-Eskapaden, dazu penetrante elektronische Beats und das Stilmittel der Electronic Dance Music, der Bassdrop. Ein Rhythmuswechsel also, der am Höhepunkt eines Songs durch einen spannungsgeladenen Moment der Stille markiert wird. Insgesamt ist das eine wilde Mischung, die überraschenderweise hervorragend funktioniert. Die EP White Tuxedo Volume 1 ist Anfang April erschienen, daraus der Titel LFP, Let's Fucking Party.
4: Hey, Crush Mouse, it's me, your best friend Jason Statham. There's been a rumor going around that you can't party. What's that about?
5: Oh, hi Jason Statham. Yeah, I've been hearing that too, but it's bollocks, so I think I better show them what time it is.

Dass sich Musiker mit Suchtthemen auseinandersetzen, ist nichts Neues. Eine spannende Variante des Themas bietet die Hamburger Band Gale im Song TikTok. Prägnant und trocken besingt sie das endlose Scrollen durch soziale Medien und den Eindruck, zwar von Reel zu Reel dümmer zu werden, das Smartphone aber trotzdem nicht weglegen zu können. Musikalisch nutzt Gale Stilmittel aus verschiedenen Genres. Die Strophenparts klingen reichlich nach New Wave oder neuer deutscher Welle, mit rhythmisch piepsender Gitarre und viel Hall auf der Gesangsspur. Im Refrain unterstreicht dann die doppelte Bassdrum den Frust. Gepaart mit drückenden Gitarrentremoli klingt das schon fast nach Black Metal. Spannend dabei, der Gesang verbleibt auch hier in seiner nüchternen New Wave-artigen Haltung. Der Kontrast macht die Position deutlich.

Die selbstbetitelte Debüt-EP ist am 24. April erschienen, Gale mit TikTok. Ebenfalls in Hamburg aktiv ist das Mathrock-Projekt von Ekin Cimrin, Paralien. Genretypisch sprüht Paralien vor technischer Finesse, Polyrhythmen sind allgegenwärtig, die Gitarren schnell, wuchtig und sich immer höher aufschichtend, effektverliebt und eklektisch wird so aus jedem Stück ein wilder Ritt, hallende Gitarren und nostalgische 8-Bit-Sounds inklusive. Mit Dopamine Chaser ist Anfang des Jahres die zweite EP von Paralien erschienen, daraus das Titelstück.

Maybe. Das ist eine fünfköpfige Post-Rock-Band mit progressivem Einschlag aus Bristol. Ihre Musik ist schnell, heftig und rein instrumental. Für einen Sänger wäre hier auch überhaupt kein Raum. Denn mit gleich drei Gitarristen erzeugen die Briten eine dicke Wall of Sound. Das Album Brain Paint erscheint am 22. Mai. Daraus das Titelstück Maybe mit Brain Paint.

Die Oldenburger Post-Rock-Formation Brücken hat Ende Februar ihr Album Years That Answer veröffentlicht. Darauf präsentiert das Quintett weite atmosphärische Klanglandschaften, die sich langsam vor dem inneren Auge aufspannen. Zarte Gitarrenklänge und ferner Gesang erzeugen Momente reiner Harmonie, um dann spannungsvoll anzuschwellen und sich schließlich in hartem Riffspiel zu entladen. Diese Musik fordert Zeit und Aufmerksamkeit, bietet aber im Austausch jede Menge kompositorischen Tiefgang. Brücken mit Periapsis.

Sie hören den Deutschlandfunk, die Sendung Spielraum unter dem Radar mit neuen Bands und neuen Sounds aus der Rockmusik. Und das gerade war die vierköpfige Indie-Surfrock-Band Tiger's Eye aus Austin in den Vereinigten Staaten mit dem Stück Hanging On. Verträumter Gesang und zarte Gitarren, darüber ein wehmütiger Hall. Der Name ist Programm auf der zweiten EP von Tiger's Eye, Daydream, die Ende März erschienen ist. Die Band Holosoil hat in gleich zwei Städten ihren Sitz. Gitarrist Jan Kurfürst und seine französischstämmige Rhythmusgruppe, bestehend aus Bassist Victor Nissim und Schlagzeuger Altair Chagé, wohnen in Berlin. Sängerin Emily Sederholm in Helsinki. Bei Holosoil kommen aber nicht nur die unterschiedlichsten Nationalitäten zusammen, auch ihre Musik ist ein äußerst kraftvolles Crossover aus Hip-Hop, Progressive Metal und elektronischen Elementen. Sederholms Gesang ist rhythmisch verspielt und von Rap-Passagen durchsetzt, die Riffs grooven synkopisch, der Schlagzeugsound knallt und wird von elektronischen Effekten ergänzt, die dem Beat eine viskos blubbernde Komponente hinzufügen. 5 Songs hat Holosoil bis jetzt veröffentlicht. Zu hören sind sie auf der EP Look Up. Den gleichnamigen Song hören wir jetzt.

Holosoil mit Look Up. Proto-Doom aus dem wilden Westen Norwegens. So bewirbt die Band Purple Skies aus Bergen ihr gerade erschienenes Debütalbum A Million Years. Der Gitarrensound ist tief, schwer und fuzzy, also sehr roh verzerrt. Der Gesang ist melancholisch und klar, Bass und Schlagzeug bilden eine treibende Grundlage für den genussvollen musikalischen Trauerzug. Pate für den Sound von Purple Skies steht der Heavy Rock der späten 60er und 70er Jahre. Black Sabbath lässt grüßen. Aber auch die Musik der schwedischen Kollegen von Witchcraft, die genau diesen Sound Anfang der 2000er schon einmal erfolgreich weiterentwickelt haben. Als Verneigung vor ihnen ist wohl auch der folgende Titel gedacht: Purple Skies mit Bitchcraft.

Zum Schluss der Sendung das Trio Bunny Blood. Die Band aus Minneapolis bezeichnet ihren Stil als Poppy Nu Doom und das kommt auch ungefähr hin. Der Gesang ist klar und stellenweise fast jazzig, die Gitarren dagegen schwer verzerrt und flächig. Über allem liegt eine großzügige Portion von Hall-Effekten und das Tempo ist Doom-typisch schleppend. Dabei gelingt es Bunny Blood, die unterschiedlichen Stilelemente fließend und kunstvoll miteinander zu verbinden. So geht Fusion. Die aktuelle Single ist Mitte April erschienen und mit Bunny Blood und Big House verabschiedet sich am Mikrofon Tim Baumann. Danke fürs Hinhören.

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4: Mit Jessica Sturmbeck. Guten Abend. Der vorletzte Spieltag in den Fußball-Bundesligen hat begonnen und es geht um die Entscheidungen. Wer schafft es auf die Europapokalplätze? Wer steigt ab? Da haben wir am Abend schon die ersten Vorentscheidungen. Für Eintracht Frankfurt gibt es nur noch eine Chance in der kommenden Saison international dabei zu sein und das wäre Platz 7 und die Conference League. Am Abend war die Eintracht zu Gast bei Borussia Dortmund, wo es wiederum in der 89. Minute emotional wurde, als Niklas Süle in seinem letzten Heimspiel noch einmal eingewechselt wurde. Marc Eschweiler.
5: Es war erneut ein torreiches Spiel zwischen Dortmund und Frankfurt. Der BVB gewinnt am Ende verdient mit 3:2. Frankfurts Europapokalträume drohen immer mehr zu zerplatzen und Dortmund hat mit diesem Heimsieg die Vizemeisterschaft klar gemacht. Die Frankfurter haben geführt durch Uzun nach 2 Minuten mit 1:0, aber wieder mal eine Führung hergeschenkt. Guirassy und Schlotterbeck drehten für Dortmund das Spiel noch vor der Pause. Inacio mit seinem ersten Bundesligatreffer sorgte mit dem 3:1 nach knapp 70 Minuten für die Vorentscheidung. Der Anschlusstreffer von Burkhardt 3 Minuten vor dem Ende war nur noch Ergebniskosmetik.
4: Der FC Schalke 04 steht als Aufsteiger bereits fest. Dahinter kämpfen in der Liga 2 noch die SV Elversberg, der SC Paderborn und Hannover 96 um den Aufstieg. Paderborn, das lange die besten Karten hatte, hatte am Abend ein Heimspiel gegen den Karlsruher SC. Burkhard Hupe.
6: Zum 4. Mal in Folge kein Dreier für den Aufstiegsaspiranten. Es sah lange Zeit danach aus, als könnte Paderborn tatsächlich gewinnen, denn die Mannschaft führte durch einen Abstauber von Bibilla bis zur 75. Minute mit 1:0. Dann aber ein Doppelschlag der Karlsruher gegen eine völlig indisponierte Hintermannschaft des SC Paderborn. Schleusener und Fukuda mit der Führung auf einmal für die Gäste. Klaas konnte dann 5 Minuten vor Ende der regulären Spielzeit noch ausgleichen. Aber selbst in der 9-minütigen Nachspielzeit sprang nichts mehr heraus. Keine klare Torchance mehr für den SC Paderborn, der nun also im Schneckenrennen um den Aufstieg zur Fußball-Bundesliga wieder einen Rückschlag verkraften muss.
4: Im Abstiegskampf hat der Pokalfinalist der vergangenen Saison Arminia Bielefeld beim 1. FC Kaiserslautern verloren. Stefan Kerstold.
7: Ohne ihren rot gesperrten Chefcoach Mitch Kniat verloren die Ostwestfalen beim 1. FC Kaiserslautern mit 0:2. Bereits vor dem ersten Gegentreffer durch Ritter musste die Arminia den ersten Rückschlag verkraften. Maximilian Bauer wurde vom eigenen Keeper Jonas Kersken bei einer Faustabwehr im Gesicht getroffen und musste ausgewechselt werden. Der FCK legte dann durch Simon Asta nach. Die gesamte Bielefelder Abwehr sah beim 0:2 nicht gut aus. Im zweiten Durchgang hatten die Gäste die ein oder andere Möglichkeit, doch die Abschlüsse waren in aller Regel viel zu harmlos. Es blieb dann beim 0:2. Die Entscheidung im Abstiegskampf fällt damit erst am letzten Spieltag. Die Arminia spielt dann zu Hause gegen Hertha BSC.
4: In der Fußball-Bundesliga der Frauen ist der Abstieg des letzten reinen Frauenclubs, der SGS Essen, fast schon besiegelt. In Nürnberg kam es zum entscheidenden Abstiegsduell gegen die Clubfrauen des 1. FC Nürnberg. Oliver Tubenauer.
8: Der Club erwischte einen Traumstart. Schon nach 58 Sekunden schaltete Fanny Pronier im Essener Strafraum am schnellsten und brachte den Ball zum 1:0 über die Linie. Danach übernahmen aber die Gäste aus Essen das Spiel. Mehrere gefährliche Distanzschüsse landeten aber entweder knapp über dem Tor oder wurden von Clubtorfrau Lourdes Romero mühsam entschärft. Im zweiten Durchgang machte Essen auf und Nürnberg zeigte sich gefährlich im Umschaltspiel. Nach einem Konter in der 65. Minute erhöhte Nastasia Lein auf 2:0. Ein Weitschuss von Moelle Seguin in der 78. Minute brachte den 3:0 Endstand. Nach dem Schlusspfiff gab es auf der Nürnberger Seite Freudentränen, auf der anderen Seite Tränen der Enttäuschung. Denn die SGS Essen braucht nun ein mittleres Wunder, um den Abstieg noch zu verhindern.
4: Und dieses Wunder ist nur noch möglich, wenn der Hamburger SV als letzter Konkurrent um den Klassenerhalt beide noch ausstehenden Spiele verliert und die SGS am letzten Spieltag gegen den SC Freiburg gewinnt und dazu noch eine Differenz von 12 Toren aufholt. Jetzt schauen wir auf einen Fußballer, der mal zu den hoffnungsvollen deutschen Stürmern zählte, um den es aber zuletzt ziemlich ruhig geworden war. Timo Werner. Im Januar verließ er RB Leipzig und ging in die Major League Soccer in die USA zu den San Jose Earthquakes. Heiko Olderb erzählt, wie sich Team und Spieler zu ihrem beiderseitigen Vorteil gefunden haben.
0: Kalifornien war ein großes Ziel von mir und ein großer Wunsch.
9: Und den hat er sich nun erfüllt. Der 30-Jährige spielt bei den San Jose Earthquakes in der Major League Soccer und zieht nach knapp 3 Monaten ein zufriedenes Zwischenfazit.
0: Ich finde, dass wir guten Fußball spielen. Wir schießen nicht den Ball irgendwie nur weg. Wir spielen kontrollierten Fußball. Wir haben jetzt gegen die besten Mannschaften alle gewonnen.
9: Zum Beispiel 1:0 gegen Thomas Müller und die Vancouver Whitecaps. Mit 9 Siegen aus den ersten 10 Spielen ist San Jose so gut gestartet wie seit 2000 kein MLS-Verein mehr. Werner ist der prominenteste Profi der Earthquakes und er hat einen, zumindest in Nordamerika, bekannten Coach, Bruce Arena. Der ehemalige US-Nationaltrainer gilt als eine Art Meistermacher in der MLS, hat bereits 5 Titel gewonnen und war bei Werners Verpflichtung voller Vorfreude. Timo ist talentiert, erfahren und ich denke, dass er sich schnell einfügen und ein Anführer in unserem Team sein wird. Ende Januar unterschrieb Werner für 2,5 Jahre in San Jose. Um die Bedeutung der Verpflichtung des Deutschen einzuordnen, nutzte Bruce Arena sogar ein Bild aus dem Baseball. Mit Werner sei den Earthquakes, so der Coach, ein Home Run gelungen. Im US-Fernsehen war sogar von einer neuen Zeitrechnung in Nordkalifornien die Rede, der Timo Time.
10: And a big round of applause for the Germany International. It is Timo Time in Northern Cal.
9: Mittlerweile gab es auch schon einige Timo-Tore. Werner traf in den vergangenen Partien 4-mal. Werner und die Earthquakes, das scheint zu passen. Der bereits ziemlich gute Verein hat mit dem Deutschen einen Profi bekommen, der nach viel Frust jetzt wieder Spaß am Fußball hat und deshalb sofort zur erhofften Verstärkung wurde. Und auch privat ist Werner angekommen.
0: Die Gegend, wo ich wohne, ist wunderschön. Da kann man sich wirklich gut gehen lassen. Kalifornien generell. San Francisco wohne ich 1/2 Stunde weg von. Der Verein ist super. Das Wetter ist gut.
9: Er träumt nicht mehr vom Leben in Kalifornien. Nein, Timo Werner lebt seinen kalifornischen Traum.
4: Beim Tennis ATP Masters Turnier in Rom kam es in Runde 2 zum deutschen Duell zwischen Alexander Zverev und Daniel Altmaier und das wurde überraschend eine enge Angelegenheit, Philipp Hofmeister.
11: Fast zwangsläufig endete die erste Giro d'Italia-Etappe in Bulgarien mit einem Massensprint. Der war nach einer ereignisarmen Etappe umso intensiver, wurde von einem Massensturz überschattet und endete mit einem Mitfavoritensieg. Paul Magnier, der jüngste der Topsprinter dieser Rundfahrt, gewann und holte das erste rosa Trikot des Spitzenreiters. Der 22-Jährige gewann voriges Jahr schon 19 Radrennen, aber dieses ist der mit Abstand wichtigste Erfolg des jungen Franzosen aus dem Quickstep-Team. Natürlich profitierte er auch etwas von dem Sturz, durch den beispielsweise der italienische Topfavorit Jonathan Milan beeinträchtigt wurde und letztlich nur Vierter war. Dessen Anfahrer Maximilian Warscheid lag zu diesem Zeitpunkt vorn und belegte letztlich Platz 9, 2 Plätze vor ihm als bester Deutscher Pascal Ackermann auf Rang 7. Auch die 2. und die 3. Etappe werden noch in Bulgarien ausgetragen, bevor der Tross dann am Montag ins Stammland der Italien-Rundfahrt umzieht.
4: Und das war der Bericht von Holger Gerska zur ersten Etappe beim Giro. Und jetzt kommen wir zum Tennis.
12: Mit Happy End für den großen Favoriten Alexander Zverev, der Daniel Altmaier trotz einiger Mühe in 2 Sätzen besiegte. Zverev wirkte körperlich etwas angeschlagen. Power und Frische fehlten dem Weltranglisten-Dritten spürbar. Daniel Altmaier wiederum ließ seine durchaus vorhandenen Chancen in den entscheidenden Momenten des Matches regelmäßig liegen. Nach gut 1,5 Stunden verwandelte der Hamburger seinen 4. Matchball, gewann mit 7:5 und 6:3 und steht in Rom in Runde 3. Kurz vor Beginn der French Open hofft Alexander Zverev damit weiter auf seinen ersten Masters-Titel des Jahres.
4: Bei den Tischtennis-Teamweltmeisterschaften in London kämpfen die Frauen morgen Vormittag gegen Japan um den Einzug ins Finale. Wie die Japanerinnen einzuschätzen sind, dazu sagt die deutsche Nummer 1 Sabine Winter.
13: Japan ist sicherlich der große, große Favorit gegen uns, aber wir werden einfach alles da reinwerfen. Wir haben absolut gar nichts zu verlieren, kämpfen um jeden Ball und dann schauen wir, ob wir eventuell eine kleine Chance irgendwann mal kriegen und falls wir sie kriegen, dann schlagen wir bestimmt zu.
4: Im kommenden Winter findet die Vier-Schanzentournee für die Männer zum 75. Mal statt und zum ersten Mal auch für die Frauen. Das hat der Weltverband FIS heute offiziell verkündet. Kilian Mädele.
14: Der Weltverband FIS bestätigt die bevorstehende Premiere bei der Tagung des Komitees in Slowenien. Als Termine sind der 28. Dezember in Oberstdorf, der 31. Dezember in Garmisch-Partenkirchen, der 2. Januar in Innsbruck sowie der 5. Januar in Bischofshofen vorgesehen, also jeweils am Qualifikationstag der Männer. Die Vierschanzentournee löst die Two Nights Tour ab, die in den vergangenen Jahren die beiden Stationen in Deutschland rund um den Jahreswechsel verbunden hat. Bei den Standorten in Österreich war das fehlende Flutlicht über Jahre hinweg das zentrale Thema. FIS-Präsident Johann Eliasch nennt die Einführung der Tournee für Frauen einen wahren Meilenstein in der Geschichte des Skispringens und des Wintersports insgesamt. Ziel der FIS ist es, die Kalender von Männern und Frauen analog zum Biathlon immer weiter anzugleichen.
4: Kilian Mädele zur ersten Vierschanzentournee der Frauen. Und das war Sport aktuell mit Jessica Sturmberg. Ich wünsche Ihnen eine gute Nacht.
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15: Uhr, die Nachrichten. Zunächst die Übersicht. Der Bundesrat hat die von der Regierung geplante Entlastungsprämie abgelehnt. Russland und die Ukraine haben einer von morgen an geltenden dreitägigen Waffenruhe zugestimmt. Bei den Kommunalwahlen in Großbritannien zeichnet sich eine Niederlage der Labour-Partei von Premierminister Starmer ab. Die Meldungen im Einzelnen. Die Bundesregierung hält trotz der Ablehnung durch den Bundesrat an der geplanten Entlastungsprämie von 1.000 Euro fest. Ein Sprecher kündigte dazu Gespräche mit den Ländern an. Geplant war bislang, dass Arbeitgeber ihren Beschäftigten die freiwillige Prämie steuer- und abgabenfrei auszahlen können, um die Belastungen durch die gestiegenen Energiepreise abzufedern. Die Länder verweigerten jedoch am Vormittag im Bundesrat ihre Zustimmung, da sie mit Einnahmeausfällen in Milliardenhöhe rechnen. Schleswig-Holsteins Ministerpräsident Günther von der CDU hatte schon im Vorfeld kritisiert, dass viele Unternehmen die Prämie gar nicht zahlen könnten. Er forderte nun ebenso wie Mecklenburg-Vorpommerns Ministerpräsidentin Schwesig von der SPD stattdessen ein Gesamtpaket, um die Wirtschaft zu stärken, die Energiepreise zu senken und kleinere sowie mittlere Einkommen zu entlasten. Grünen-Fraktionschefin Dröge sagte, die Vorschläge der Bundesregierung seien so schlecht, dass sie nicht einmal ihre eigenen Ministerpräsidenten überzeugten. Wirtschaftsverbände äußerten sich erleichtert über die Ablehnung der Prämie. Der Bundestag hat neue Regelungen zum Schutz von Opfern häuslicher Gewalt beschlossen. Neben den Koalitionsfraktionen von Union und SPD stimmten auch die AfD und die Grünen dem sogenannten Gewaltschutzgesetz zu. Die Linke enthielt sich. Das Gesetz sieht vor, dass Täter, gegen die schon ein Annäherungsverbot verhängt wurde, zum Tragen einer elektronischen Fußfessel verpflichtet werden können. Außerdem sollen Familiengerichte Täter nach einer Körperverletzung oder einer ernsthaften Gewaltdrohung dazu verpflichten können, an Antigewalttrainings teilzunehmen. Bundesjustizministerin Hubig sagte im Bundestag, das Gesetz stärke den Schutz von Betroffenen. Laut dem Justizministerium sind bei Partnerschaftsgewalt fast 80% der Opfer weiblich. In der gesetzlichen Pflegeversicherung droht nach Angaben von Bundesgesundheitsministerin Wagen in den kommenden beiden Jahren ein Defizit von mehr als 22,5 Milliarden Euro. 2027 werde mit mehr als 7,5 Milliarden Euro gerechnet, 2028 mit mehr als 15 Milliarden, sagte die CDU-Politikerin der Rheinischen Post aus Düsseldorf. Die Ausgaben überstiegen seit Jahren die Einnahmen. Die derzeitige Entwicklung gefährde bereits die Zahlungsfähigkeit der Pflegekassen im laufenden Jahr. Wagen betonte, es würden immer mehr Menschen als pflegebedürftig eingestuft, was aber nur zu einem kleinen Teil mit der demografischen Entwicklung zu erklären sei. Seit Einführung eines neuen Pflegebedürftigkeitsbegriffs 2017 habe sich die Zahl der Anspruchsberechtigten verdoppelt. Sie liege nun bei über 6 Millionen Menschen. Die Ministerin will Mitte Mai einen Gesetzentwurf für eine Pflegereform vorlegen. US-Präsident Trump hat für morgen den Beginn einer 3-tägigen Waffenruhe zwischen Russland und der Ukraine angekündigt. Der russische Staatschef Putin und der ukrainische Präsident Selenskyj hätten der Feuerpause sowie dem Austausch von jeweils 1.000 Kriegsgefangenen zugestimmt, erklärte Trump in seinem Online-Dienst Truth Social. Sowohl Selenskyj als auch der Kreml bestätigten die Vereinbarung. Die russische Führung hatte bereits anlässlich der traditionellen Militärparade in Moskau zum Tag des Sieges der Sowjetunion über Nazi-Deutschland für Freitag und Samstag einseitig eine Feuerpause ausgerufen. Dennoch gab es sowohl von Russland als auch von der Ukraine gegenseitige Angriffe. Bei den Kommunalwahlen in Großbritannien zeichnet sich für die Labour-Partei von Premierminister Starmer ein historisch schlechtes Ergebnis ab. Sie landete in Wales nach vorläufigen Ergebnissen auf dem 3. Platz. Stärkste Kraft wird nach aktuellem Stand die Unabhängigkeitspartei Plaid Cymru vor der rechtspopulistischen Partei Reform UK. Die scheidende Regierungschefin des britischen Landesteils Morgan verlor ihren Sitz und kündigte ihren Rücktritt als Parteivorsitzende der walisischen Labour-Partei an. In Schottland zeichnet sich ein deutlicher Sieg für die Unabhängigkeitspartei SNP ab. Auch bei der Kommunalwahl in England musste sich, ersten Ergebnissen zufolge, die Labour-Partei der Reform UK von Parteichef Farage geschlagen geben. Sowohl die Sozialdemokraten als auch die oppositionellen Konservativen verloren hunderte Sitze. Die dänische Ministerpräsidentin Frederiksen ist mit dem Versuch gescheitert, eine neue Regierung zu bilden. Sie habe König Frederik X. Über den Rückzug eines wichtigen Partners aus den Verhandlungen informiert, teilte das Königshaus in Kopenhagen mit. Das Staatsoberhaupt werde die Parteien noch am Abend empfangen. Frederiksen erklärte, auf dieser Grundlage müsse dann entschieden werden, ob ein neuer Chefunterhändler ernannt werden solle. Der Vorsitzende der moderaten Partei Rasmussen hatte die Gespräche beendet und vorgeschlagen, den Chef der liberalen Partei Paulsen mit der Regierungsbildung zu beauftragen. Dieser könnte eine Mitte-Rechts-Koalition anstreben. Frederiksens Sozialdemokraten waren bei der Parlamentswahl im März trotz deutlicher Verluste stärkste Kraft geworden. Die Commerzbank hat angekündigt, zusätzlich zu bereits bekannten Einsparungen rund 3.000 Stellen zu streichen. Wie der DAX-Konzern in Frankfurt am Main mitteilte, ist allerdings geplant, in Wachstums- und Zukunftsfeldern Stellen aufzubauen. Der Nettogewinn soll in den kommenden Jahren steigen, bis zum Jahr 2030 auf 5,9 Milliarden Euro. Im vergangenen Jahr hatte die Commerzbank bereits den Abbau von 3.900 Vollzeitstellen bekannt gegeben. Der Großteil davon entfällt auf Deutschland. Ende 2025 hatte die Bank weltweit knapp 40.000 Vollzeitkräfte. Die Commerzbank hatte zuletzt bekräftigt, dass sie das Übernahmeangebot der italienischen Bank UniCredit ablehnt. In einer Mitteilung war von einer feindlichen Taktik und irreführenden Darstellungen des Konkurrenten aus Mailand die Rede. Auch Bundeskanzler Merz stellte gestern erneut klar, dass er eine Übernahme ablehne. Der Bund hält 12% an der Commerzbank, die UniCredit kontrolliert knapp 30%. Bundesweit haben mehrere tausend Schüler gegen eine mögliche Rückkehr zur Wehrpflicht protestiert. In Berlin verlief ein Demonstrationszug vom Brandenburger Tor bis zur CDU-Zentrale. Die Polizei sprach von rund 1.200 Teilnehmern, die Veranstalter von 5.000. In Hamburg gingen nach Veranstalterangaben rund 6.000 Schüler auf die Straße statt in den Unterricht. Auch in anderen Städten waren Kundgebungen angekündigt. Das Gesetz über den Wehrdienst Test war zu Jahresbeginn in Kraft getreten. Es sieht eine verpflichtende Musterung für junge Männer vor, die nach dem 1. Januar 2008 geboren wurden. Der Wehrdienst bleibt freiwillig, solange sich genügend Rekruten finden. Der Aachener Friedenspreis geht in diesem Jahr an eine jüdisch-palästinensische Initiative und an zwei Protestgruppen gegen die US-Migrationsbehörde ICE. Das gab der Stifterverein bekannt. Ausgezeichnet wird die Kölner Initiative Palestinians and Jews for Peace. Sie wurde nach den Terroranschlägen der Hamas auf Israel am 7. Oktober 2023 gegründet und setzt sich für den Dialog zum Nahostkonflikt ein. Die anderen Preisträger, zwei zivilgesellschaftliche Gruppen aus der US-Stadt Minneapolis, werden für ihren gewaltfreien Widerstand gegen das umstrittene Vorgehen der Einwanderungsbehörde ICE ausgezeichnet. Die mit je 2000 Euro dotierten Preise werden am 1. September überreicht. Mit dem Aachener Friedenspreis werden seit 1988 jährlich Einzelpersonen oder Gruppen gewürdigt, die an der Basis für Frieden und Verständigung arbeiten. In der Fußball-Bundesliga hat Borussia Dortmund mit 3:2 gegen Eintracht Frankfurt gewonnen. Die Mannschaft von Trainer Niko Kovac sicherte sich damit am vorletzten Spieltag den Titel des Vizemeisters. Und hier noch einmal die Übersicht. Der Bundesrat hat die von der Regierung geplante Entlastungsprämie abgelehnt. Russland und die Ukraine haben einer von morgen an geltenden dreitägigen Waffenruhe zugestimmt. Bei den Kommunalwahlen in Großbritannien zeichnet sich eine Niederlage der Labour-Partei von Premierminister Starmer ab. Das Wetter? In der Nacht teils wolkig, teils klar und meist trocken, örtlich Nebel, anfangs an den Alpen und im Schwarzwald vereinzelte Schauer, 9 bis 2 Grad. Morgen heiter, zwischen Weser und Oder zeitweise wolkig, aber weitgehend trocken, später über dem süddeutschen Bergland örtlich Schauer oder Gewitter, 16 bis 25 Grad. Das waren die Nachrichten.
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17: Mit Malte Hennig am Mikrofon. Schön, dass Sie mit dabei sind. Entlastungen wegen gestiegener Preise. Die erhoffen sich wohl einige Bürgerinnen und Bürger. Und die Bundesregierung, die will entlasten. Das hat sie zumindest angekündigt. Und sie setzt Maßnahmen um, die entlasten sollen. Wie effektiv das gelingt, dazu gibt es unterschiedliche Meinungen. Stichwort Tankrabatt zum Beispiel. Und eine weitere Idee der Koalition von Union und SPD zur Entlastung ist jetzt im Bundesrat gestoppt worden. 1.000 Euro hätten Arbeitgeber steuer- und abgabenfrei an Arbeitnehmerinnen zahlen können. So die Idee der Bundesregierung. Aber schon kurz nach Ankündigung der Pläne hat es deutliche Kritik daran gegeben, unter anderem von Wirtschaftsverbänden. Und heute hat dann eine Mehrheit der Bundesländer deutlich gemacht, dass sie ebenfalls wenig von der Idee halten. Volker Fintermer berichtet darüber.
18: Es hatte sich bereits im Vorfeld angedeutet, dass es Gegenwind aus dem Bundesrat geben würde, wegen der ungleichen Lastenverteilung bei den Steuerausfällen für die geplante Entlastungsprämie. Und Winfried Kretschmann, der scheidende grüne Ministerpräsident von Baden-Württemberg, der heute nach gut 15 Jahren seine letzte Rede im Bundesrat hielt, fand da auch gleich zu Beginn klare Worte.
19: Das erinnert mich an so manche Gesetzesvorhaben des Bundes, die wir hier beraten haben und die darauf hinausliefen. Hier ist unsere Idee, macht was draus, ihr Länder und Kommunen. Aber ich glaube, so funktioniert der Föderalismus nicht.
18: Denn die Länder und in deren Gefolge auch die Kommunen sehen sich durch den Vorstoß der Bundesregierung benachteiligt, wenn die 1.000-Euro-Prämie von den Unternehmen wirklich gezahlt werden sollte. Auf diesen konkreten Zusammenhang wies Hamburgs Finanzsenator Andreas Dressel von der SPD hin.
20: Die Prämie führt zu Steuermindereinnahmen von insgesamt geschätzt 2,8 Milliarden Euro in den nächsten Jahren. Zwei Drittel auf Länder, 1 Milliarde, und Kommunen mit dann 700 Millionen. Der Bund hat für eine Gegenfinanzierung gesorgt, aber nur bei sich mit der Tabaksteuer. Und dass das etwas ist, was hier verständlicherweise in dieser Runde auf Kritik stößt, ist absolut nachvollziehbar.
18: Und gerade da hatten die Länder bereits vor der heutigen Abstimmung gefordert, dass wenigstens die 700 Millionen Euro für die Kommunen vom Bund übernommen und ausgeglichen werden. Aber darüber gab es keine Verständigung. Bis auf 4 SPD-geführte Länder, die sich wohl dem Vorstoß von Finanzminister Lars Klingbeil verpflichtet fühlten, stimmten alle anderen, darunter auch das CSU-geführte Bayern, dagegen, obwohl Markus Söder die Lösung nach dem Koalitionsausschuss noch für gut geheißen hatte. Aber in der Zwischenzeit ist wohl auch deutlich geworden, wie sehr die Prämie bei den Unternehmen wegen der schwierigen wirtschaftlichen Lage und den fehlenden Erträgen auf Ablehnung stößt. DIHK-Präsident Peter Adrian sprach von einer erforderlichen Notbremsung und begrüßte das Veto des Bundesrats. Und BDA-Hauptgeschäftsführer Steffen Kampeter sagte gegenüber unserem Programm:
1: Regierung und Bundesländer müssen sich jetzt rasch zusammensetzen und sich die Frage stellen, wie wollen wir Arbeit in Deutschland entlasten? Sie dürfen keine Verunsicherung schaffen und müssen jetzt klare Signale für Arbeitsplätze in unserem Land schaffen.
18: Katharina Dröge, die Co-Fraktionsvorsitzende der Grünen, spricht von einem Fiasko für den Bundeskanzler und die Bundesregierung. Deren Vorschläge seien so schlecht, dass sie damit noch nicht einmal ihre eigenen Ministerpräsidenten im Bundesrat überzeugen könnten. Und die Linke spricht bereits von der unfähigsten Bundesregierung aller Zeiten, weil man erneut an den eigenen handwerklichen Fehlern gescheitert sei, betont Linken-Chefin Ines Schwertner. Wie es weitergehen könnte, ist derzeit noch offen. Der stellvertretende Regierungssprecher Steffen Mayer hatte dazu erklärt:
21: Die weiteren Verfahrensschritte werden jetzt geklärt. Wie gesagt, für uns ist wichtig, wir halten daran fest. Wir wollen Bürgerinnen und Bürger in dieser schwierigen Situation, die sich insbesondere durch gestiegene Energiepreise, aber auch weitere gestiegene Preise eben zeigt, möglichst entlasten. Dazu zählt perspektivisch natürlich auch eine Reform der Einkommensteuer. Aber wir sehen eben auch die Möglichkeit der Entlastungsprämie, weil sie schnell wirkt. Und weiteren Gespräche werden dann nun erfolgen.
18: Aber vor dem Hintergrund der gestrigen Steuerschätzung, die bereits weitere Mindereinnahmen für Bund und Länder in der Höhe von 17,8 Milliarden Euro attestiert hatte, dürfte der Spielraum jetzt noch enger werden. Eine Entscheidung darüber, wie es mit den Entlastungen und der Prämie weitergehen könnte, dürfte wohl erst im Koalitionsausschuss am kommenden Dienstag getroffen werden.
22: Im Bundestag ist heute das Gewaltschutzgesetz mit breiter Zustimmung reformiert worden. Damit sollen Frauen besser vor Gewalt geschützt werden. Neu im Gesetz ist unter anderem, dass Gerichte anordnen können, dass Gewalttäter eine Fußfessel tragen müssen. Mehr dazu von Katharina Hamberger.
23: Mit der nun verabschiedeten Änderung des Gewaltschutzgesetzes mache der Staat einen unmissverständlichen Schritt, so Sozialdemokratin Carmen Wegge heute in der Debatte.
24: Wir stellen uns auf die Seite der Frauen, und zwar nicht aus Mitgefühl, sondern weil das unsere gesellschaftliche Pflicht ist,
23: sagte Wegge. Nachdem in der vergangenen Legislatur keine Einigung erzielt werden konnte, obwohl schon damals SPD, Grüne und Union im Grundsatz ähnliche Pläne zur Bekämpfung von häuslicher Gewalt verfolgten, ging das Gesetz nun heute mit den Stimmen der Koalition der Grünen und der AfD mit Enthaltung der Linken durchs Parlament. In Zukunft können Gerichte anordnen, dass Täter eine sogenannte elektronische Aufenthaltsüberwachung, umgangssprachlich eine Fußfessel, tragen müssen, damit Opfer frühzeitig erkennen, wenn die Täter sich ihnen nähern. Vorbild dafür ist Spanien. Zweiter zentraler Punkt: verpflichtende Antigewalttrainings oder Beratungsangebote. Frauen würden oft in Angst leben, wo eigentlich der sicherste Ort sein sollte, nämlich das eigene Zuhause, so Günter Krings CDU. Diesen Zustand dürfe man nicht hinnehmen. Zu lange habe sich der Gesetzgeber mit Instrumenten begnügt, die gut gemeint gewesen seien, aber in der Realität nicht richtig gewirkt hätten, meint Krings.
25: Genau das ändern wir mit dem heutigen Gewaltschutzgesetz. Es sorgt dafür, dass Verstöße nicht erst im Nachhinein festgestellt werden, wenn es womöglich zu spät ist. Es erhöht das Entdeckungsrisiko, ermöglicht frühzeitiges Eingreifen und schafft damit echten Schutz,
23: sagte der CDU-Politiker. Die Grünen unterstützen das Gesetz im Grundsatz. Die elektronische Fußfessel kann ein Instrument zur Bekämpfung von Gewalt, vor allem gegen Frauen, sein, meinte die Rechtspolitikerin Lena Gumnio in der Debatte. Gleichzeitig geht den Grünen das Gesetz nicht weit genug, gerade mit Blick auf das Vorbild Spanien. Gumnio verwies darauf, dass dort im Sexualstrafrecht der Grundsatz Ja heißt Ja gelte. Auch anderes könne man aus Spanien lernen, so brauche es entsprechend finanzierte Frauenhäuser, verlässliche Beratungsstrukturen und eine bessere Ausstattung von Polizei und Justiz.
26: Wir brauchen vom Innenminister eine bessere Datenlage, die dauerhafte Finanzierung der Berichterstattungsstelle geschlechtsspezifische Gewalt beim Deutschen Institut für Menschenrechte müssen wir endlich gesetzlich absichern. Wir müssen Polizei, Richterinnen und Staatsanwältinnen kontinuierlich fortbilden. Gewaltschutz muss beginnen, bevor etwas passiert. Wir brauchen Präventionsprogramme in Schulen, in den Medien, in unserer Gesellschaft.
23: Die Fußfessel sei ein Anfang, aber kein Meilenstein, so Gumnio. Bundesjustizministerin Stefanie Hubig, SPD, die zuständig ist für das Gewaltschutzgesetz, verwies in der Debatte auf weitere Vorhaben der Koalition. Mit zwei Bausteinen sei noch kein Haus gebaut.
0: Den Schutz vor digitaler Gewalt wie Deepfakes, die Begleitung durch psychosoziale Fachkräfte im Strafverfahren bei häuslicher Gewalt, damit man sich sicher fühlen kann, und die Berücksichtigung von häuslicher Gewalt durch einen Partner im Sorge- und Umgangsrecht für Kinder, das sind nur einige von vielen weiteren Bausteinen, die wir umsetzen werden in dieser Legislaturperiode.
23: So Hubig. Die AfD versuchte, das Thema häusliche Gewalt als eines darzustellen, das vor allem durch Fluchtmigration zugenommen habe. Zwar sind nichtdeutsche Tatverdächtige im Verhältnis zu ihrem Anteil in der Bevölkerung überrepräsentiert. Gleichzeitig sind laut dem Lagebild 2024 des Bundeskriminalamtes in absoluten Zahlen rund 2/3 der Tatverdächtigen Deutsche. Die in Teilen vom Verfassungsschutz als rechtsextrem eingestufte AfD unterstützt die elektronische Fußfessel. Dass verpflichtende Antigewalttrainings oder Beratungen helfen könnten, hält Rainer Galler von der AfD aber für abwegig. Die Linke kritisierte unter anderem, dass Gerichte die Fußfessel auch gegen den Willen des Opfers anordnen können.
2: Das ist keine feministische Politik, das ist kein Schutz, das ist Bevormundung.
23: So der Linke Aaron Wahlend. Er warf der Regierung vor, keine strukturellen Lösungen zu suchen.
22: Der Bundestag hat heute mit großer Mehrheit das Gewaltschutzgesetz reformiert. Über das Thema habe ich kurz vor der Sendung mit Dorothea Hecht gesprochen. Sie ist Referentin für Recht beim Verein Frauenhauskoordinierung. Frau Hecht, Justizministerin Hubig hat im Deutschlandfunk gesagt, das neue Gewaltschutzgesetz sei ein großer Schritt im Kampf gegen die Gewalt gegen Frauen. Wie groß ist dieser Schritt wirklich?
5: Dieser Schritt ist erstmal groß, als tatsächlich dieses Phänomen häusliche und Partnerschaftsgewalt benannt wird und versucht wird anzugehen mit einem Gesetz, mit gesetzlichen Maßnahmen. Das ist erstmal ein großer Schritt. Der dann kleinere Schritt folgt, weil wir besorgt sind, dass dieses Gesetz nicht die erreicht, die es erreichen muss. Es ist sehr hochschwellig, es ist sehr schwierig, diese Hochrisikofälle, für die das Gesetz gemacht wurde, zu identifizieren. Gewaltschutzverfahren sind sehr schnelle Verfahren und da bleibt eben nicht viel Zeit, alle Facetten zu beleuchten, für das Gericht erstmal rauszufinden, um was für einen Fall handelt es sich, was für Gefahren stehen im Raum. Das ist in diesen Verfahren sehr schwer zu ermitteln.
22: Wenn wir uns jetzt mal konkret uns anschauen, welche Gefahren sehen Sie da, wenn Sie sagen, das ist zu hochschwellig, das erreicht womöglich nicht rechtzeitig die, die es brauchen. Können Sie das noch ein bisschen konkreter sagen?
5: Wir sehen aus der Statistik, dass nur etwa 10-12% der gewaltbetroffenen Frauen überhaupt Anzeigen erstatten. Wir sehen aus unserer Statistik, dass die Frauenhausbewohnerinnen tatsächlich auch nur zu etwa 10% das Gewaltschutzgesetz überhaupt in Anspruch nehmen. Und bevor das Gesetz, also dieser Antrag auf eine Gewaltschutzanordnung nicht gestellt wird, geht die Maschine auch nicht an.
22: Das heißt, wenn wir jetzt uns einen Aspekt dieses Gesetzes angucken, der ja jetzt prominent besprochen worden ist, dann ist es ja eben genau diese Fußfessel. Und da, Sie haben es schon angesprochen, da muss erstmal ein Urteil vorhanden sein. Also da muss schon Gewalt passiert sein, damit ein Mann in den meisten Fällen so eine Fußfessel vom Gericht angeordnet bekommen kann. Und ist das eben der Punkt, wenn ich Sie richtig verstehe, den Sie kritisieren? Es muss sozusagen erst, die Frauen müssen erst Schlimmes erleben, damit ein Gesetz handelt?
5: Ja, es muss nicht unbedingt ein Urteil vorliegen, aber es müssen so quasi so viele Dinge schon vorgefallen sein und auch zu sehen sein, sichtbar sein, also in diesem Ermittlungsverfahren erkannt werden, dass es sich wirklich hier um einen solchen Hochrisikofall handelt. Und natürlich wird die Frau viele Dinge berichten und erzählen und so sie hat polizeiliche Anzeigen, medizinische Unterlagen etc. mitbringen, aber dass das dann auch wirklich die Prognose bedeutet, da passiert jetzt genauso etwas wieder und weiter, das ist ja dann der Punkt, an dem das Gericht entscheiden muss, das ist ein Fall für eine Fußfessel. Und da sehen wir eine doch noch große Diskrepanz, also auch in diesem Erkenntnisverfahren. Auch sind die Gerichte weder mit Ressourcen noch mit Ermittlungstechniken und all diesen Dingen ausgestattet. Und das Ganze, vielleicht noch ein Satz, spielt im Familiengericht und das Familiengericht hat eigentlich eine andere Ausrichtung. Da geht es darum, Familien, die eben, sagen wir mal, einen Störfall haben, wieder auch zu befrieden zusammenzubringen. Und das sind Regeln, die für Gewalt nicht gelten können.
22: Und Sie haben es ja auch schon angesprochen. Es ist nach wie vor ja auch bekannt, dass ganz viele dieser Gewalttaten eben gar nicht erst zur Anzeige zur Polizei gebracht werden. Sprich, einfach Gewalt weiter im Zweifel stattfindet. Wie kann denn da auch von politischer, von juristischer Seite eingegriffen werden? Oder gibt es da überhaupt Möglichkeiten, damit Frauen die Möglichkeit bekommen, überhaupt Aufmerksamkeit für ihre Gewaltfälle zu bekommen?
5: Wir denken, dass es auf jeden Fall eine weitere Beratung und Unterstützung braucht. Es gibt jetzt ja auch Überlegungen, diese psychosoziale Prozessbegleitung, die es im Strafverfahren gibt, auch auf das Zivil- oder Familienverfahren auszudehnen. Das sind Ideen, die wir gut finden, weil wir sehen, dass eben diese Sorge vor diesem Verfahren, wie werde ich dort gehört, wie wird man mir glauben, wie wird man mich ernst nehmen, das sind alles Sorgen, die bestehen. Und wenn da eine entsprechende Begleitung und Unterstützung ist, also nicht nur juristische, also anwaltliche oder juristische Begleitung, sondern eben auch diese psychosoziale Begleitung da ist, dass das schon sehr helfen kann. Aber wir haben eben auch eine Beobachtung, dass jetzt zum Beispiel teilweise schon empfohlen wird, erzähl mal lieber nichts von der Gewalt in Kindschaftsverfahren, also Sorge- und Umgangsrecht, weil das dazu führen könnte, dass du als ungeeignet zur Erziehung angesehen wirst und dass die Frauen sogar eher diese Dinge deshalb zurückhalten. Und wir haben auch ein großes Problem für Migrantinnen, die eben durch diese Verfahren besorgt sind, dass ihr Aufenthalt in Deutschland in Gefahr ist.
22: Wie wichtig sind Schutzräume wie die Frauenhäuser in diesem Kontext und was muss die Politik hier vielleicht noch machen?
5: Die Frauenhäuser und Frauenschutzräume sind weiter wichtig oder umso mehr wichtig. Also wir beobachten eben auch eine zunehmende Gewalt und auch eine Verschärfung der Gewalt, eine Brutalität der Gewalt. Deshalb sind diese Schutzräume weiterhin sehr, sehr wichtig. Und Politik und auch die Haushalte müssen hier einfach noch wesentlich mehr Geld in die Hand nehmen und diese Systeme ausfinanzieren. Und da beobachten wir halt leider gerade eine ganz entgegengesetzte Tendenz. Und auch vor dem Hintergrund des Gewalthilfegesetzes, was ja jetzt den Ausbau fördern soll, sehen wir, dass die Kommunen sagen, ja, ab 2027 sind ja die Länder und der Bund zuständig. Wir ziehen uns hier aus der Förderung zurück. Und die Gelder, die in Aussicht stehen, die werden auf keinen Fall reichen. Ich habe da mal so ein kleines Rechenbeispiel gemacht und komme da eigentlich darauf, dass dieses Förderprogramm, was es gab, 70 Plätze neu geschaffen hat und die jetzt im Raum stehenden Gelder, die würden nur die isoliert, ohne Kofinanzierung, ungefähr 770 Plätze bringen. Wir brauchen aber 12.000.
22: Und das heißt, was brauchen wir? Viel mehr Geld, viel mehr Engagement?
5: Ja, viel mehr Geld, viel mehr Engagement. Und wir würden ja viel lieber sagen, wir brauchen keine Frauenhäuser mehr. Aber leider ist diese Hoffnung doch noch sehr weit nach hinten geschoben. Und es ist eben auch tatsächlich so, dass in bestimmten Konstellationen es eben nicht hilft, nur eine Wegweisung auszusprechen oder was wir jetzt hier im Raum haben, die Fußfessel oder die Verordnung von Täterarbeit. Also es braucht diese Schutzräume. Es gibt wirklich sehr, sehr, sehr schwer gefährdete Frauen, die diese Schutzräume brauchen.
22: Sie haben es angesprochen. Letztendlich geht es darum, dass die Gewalt aufhört. Und die Gewalt können nur die beenden, die sie ausüben. Und das sind überwiegend Männer. Das sind überwiegend Männer, die den Frauen sehr nahe stehen. Partner, Ex-Partner, Freunde. Und Sie haben es angesprochen. Das Gesetz sieht jetzt auch vor, dass ein Gericht die Männer verpflichten kann, Täterarbeit zu leisten. Also sich mit ihrer Gewalt auseinandersetzen. Viel zitiert worden ist dieser Satz, die Scham muss die Seite wechseln. Kann das jetzt beschlossene reformierte Gesetz dazu beitragen, dass die Scham die Seite wechselt, oder muss da noch viel, viel mehr getan werden?
5: Die Idee des Gesetzes ist da auf jeden Fall schon mal gut. Uns fehlen natürlich so Reflexe, also so nach dem Motto, wenn wir einen Fall für eine Fußfessel sehen, dann müsste im Prinzip gleich automatisch auch die Täterarbeit oder sozialer Trainingskurs oder was ja auch im Gesetz steht, diese Präventionsberatung einsetzen. Und Ähnliches auch, wenn Regelungen zum Sorge- und Umgangsrecht getroffen werden in Fällen von dieser Partnerschaftsgewalt, dass eben dann sofort das verknüpft wird. Die Kurse, die es gibt und die laufen, die haben gute Erfolge, das ist gar keine Frage. Aber auch da haben wir wieder keine flächendeckenden Angebote, keine ausreichenden Angebote und im Moment sogar eine Tendenz, dass auch hier gekürzt wird. Und gerade in der Fläche, auf dem platten Land, da ist es eben ganz schwierig. Da kommen ja die praktischen Dinge noch dazu, dass jemand, der das Fahrgeld nicht hat, zu einem Kurs zu fahren, der geht da auch nicht hin. Also all solche Dinge müssen wir natürlich dabei mitdenken. Und ich habe gerade noch mal in der Ausschussempfehlung gelesen, jetzt vor der zweiten, dritten Lesung zum Gesetz, dass der Bundesrat noch gerne standardisierte Kurse, also das Wort standardisiert, eingezogen sehen wollte. Und die Bundesregierung hat das abgelehnt mit dem Hinweis darauf, dass ja dann gegebenenfalls gar keine Angebote mehr vorhanden sein könnten. Also mit anderen Worten, wir nehmen jedes Angebot und das kann auch nach unseren Vorstellungen und Standards nicht die Lösung sein. Es müssen qualitativ hochwertige Angebote vorhanden sein, denn die wirken auch.
22: Und Sie haben es angesprochen, es gibt ja diese Einrichtungen schon, die mit Männern arbeiten, die gewalttätig geworden sind und mit ihnen daran arbeiten, dass sie es nicht wieder werden, damit sie ihre Gewalt reflektieren und auch ihre Tat reflektieren. Gleichzeitig, das haben Sie auch angedeutet, auch da ist die Finanzierung immer wieder nicht gesichert. Jetzt vielleicht nochmal ganz grundsätzlich gefragt, wie sehr oder was kann und was muss gemacht werden, dass dieses Thema politisch, aber auch gesellschaftlich noch mehr Aufmerksamkeit bekommt, damit sich was ändert?
5: Also wir sind froh, dass tatsächlich das Thema einfach schon sehr weit oben liegt, sehr, sehr viel weiter oben, als es vor Jahren oder Jahrzehnten lag. Das zeigt auch, dass Sie, also die Medien, sich dafür auch viel mehr interessieren und auch qualifiziert interessieren. Das sind alles Dinge, die dazu beitragen, dass das Thema nicht mehr in der Tabuzone und Schmuddelecke liegt. Andererseits braucht es sicherlich auch in der Politik neben all den Dingen, die jetzt wirklich gesagt werden und auch hervorgeholt werden, noch weitere, vielleicht auch Kampagnen, Aufklärungskampagnen. Wir wissen auch, dass viel zu viele Frauen gar nicht erreicht werden durch diese Angebote, die es gibt, die gar nicht wissen, dass es ein bundesweites Hilfetelefon gibt, dass es Beratungsstellen gibt, dass es Frauenhäuser gibt. Sie wissen es nicht. Sie werden nicht erreicht mit den Dingen, die wir tun, die die Politik mit Kampagnen tut. Also da kann sicherlich auch noch sehr viel mehr passieren. Wir müssen auch in die Prävention gehen. Wir müssen schon bei Kindern und Jugendlichen anfangen. Auch da hat es gerade ein Vorzeigeprojekt erwischt, was von der Platte geputzt wurde mit der Förderung. Also da müssen wir eben auch gesellschaftlich nochmal Dinge angehen, die viel früher liegen. Also Prävention schon bei Kindern und Jugendlichen anfangen. Und insgesamt für Gleichstellung und Gleichberechtigung in dieser Gesellschaft sorgen. Das sind natürlich sehr große Worte, aber da fangen viele Dinge eben auch schon an.
22: Das war Dorothea Hecht vom Verein Frauenhauskoordinierung. Und noch ein Hinweis, wenn Sie selbst von Gewalt betroffen sind oder denken, jemand Betroffenen zu kennen, Sie können Hilfe suchen, zum Beispiel beim Hilfetelefon Gewalt gegen Frauen unter der Telefonnummer 116 016. Hier im Programm hören wir jetzt weiter und zwar nach Großbritannien. Für den britischen Premier Starmer, da sind die Ergebnisse der Regional- und Kommunalwahlen im Vereinigten Königreich wohl schwer zu ertragen. Seine Labour-Partei hat deutliche Verluste erlitten. Die Rechtspopulisten von Reform UK hingegen haben zum Teil deutlich hinzugewonnen. Gabi Biesinger.
6: Zoe Garbutt is duly elected as the mayor of Hackney.
7: Bei den letzten Kommunalwahlen im Mai

0: Victory. Two-party politics is dead. The Green Party, we're going to replace Labour.
1: Die bisherige Politik im Land, die von zwei Parteien dominiert wurde, ist tot. Die Grünen werden Labour ersetzen. Und nicht nur die Grünen trumpfen in vorwiegend urbanen Regionen und in Unistädten auf. Im Norden Englands kann sich die rechtspopulistische Partei Reform UK des Brexit-Vorkämpfers Nigel Farage aus dem Stand hunderte Gemeinderatssitze sichern. Viele in Arbeitervierteln. Auch Parteichef Farage spricht von politischem Wandel in historischen Ausmaßen.
2: You're witnessing an historic shift in British politics.
1: Wir sind so daran gewöhnt, in der Politik von links und rechts zu sprechen, aber als Reform sind wir in der Lage, in ehemals konservativ dominierten Regionen zu gewinnen und in gleicher Weise in Gegenden, die quasi seit dem Ersten Weltkrieg von Labour regiert wurden. Ausgerechnet in Essex Council, dem Wahlkreis der Parteivorsitzenden der Konservativen Cammy Badenoch, hat Reform jetzt die Mehrheit geholt. Dafür konnten die Konservativen Westminster im Herzen Londons von Labour zurückerobern. Badenoch spricht davon, dass die Erneuerung der konservativen Partei auf einem guten Weg sei.
3: The Conservatives are coming back.
1: Doch die Labour-Party von Premierminister Keir Starmer wartet eindeutig durch ein Tal der Tränen mit historischen Verlusten. Frustrierte Labour-Vertreter, die ihre Jobs verloren haben, sehen die Schuld für das Debakel vor allem bei ihrem Parteichef Keir Starmer, der historisch schlechte Umfragewerte hat und von den Wählerinnen und Wählern teilweise regelrecht gehasst werde, beschreibt Robert Paston, Politikchef beim Sender ITV, die Situation.
4: Keir Starmer is literally hated by many voters.
1: Starmer steht unter Druck wegen der schwachen Wirtschaft und hoher Lebenshaltungskosten, wegen schlechter Kommunikation und der Affäre um Ex-Botschafter Peter Mandelson, den er ernannte, obwohl er ein Vertrauter des Sexualstraftäters Jeffrey Epstein war. Nach den katastrophalen Wahlergebnissen würde im Kabinett nun diskutiert, ob sich die Partei mit Starmer an der Spitze nochmal berappeln könne oder ob man Starmer ein Ultimatum für einen Rückzug setzen müsse, schildert Paston.
4: Is there a way of reviving under Starmer? Or do we have to somehow present him with an ultimatum?
1: Starmer hat in den vergangenen Wochen immer wieder betont, dass er bleiben werde. Und auch die Wahlschlappe will er als Ansporn sehen. Es sei sein Job, solche Herausforderungen anzunehmen.
5: I'm not going to walk away and plunge the country into chaos.
1: Er werde nicht zurücktreten und das Land ins Chaos stürzen. Doch bis zu den nächsten Parlamentswahlen 2029 ist die Durststrecke noch lang. Bei den englischen Buchmachern fallen gerade die Gewinne für jene, die darauf wetten, dass Starmer kurz vor dem Aussteht. Bedeutet, dass das Ereignis wahrscheinlicher wird.
6: 23.35 Uhr, wir hören jetzt Themen des Tages in Kürze. US-Präsident Trump hat nach eigenen Angaben Russland und die Ukraine von einer dreitägigen Waffenruhe überzeugt. Samuel Jakisch.
7: Bis inklusive Montag soll er die Waffenruhe im Krieg zwischen Russland und der Ukraine halten, so kündigte es US-Präsident Donald Trump auf seiner Online-Plattform an. Zusätzlich sollen jeweils 1000 Gefangene zwischen beiden Seiten ausgetauscht werden, so der US-Präsident weiter. Die Initiative für diese Geste gehe auf ihn selbst zurück, so Trump. Angaben zur Überwachung der Feuerpause oder Konsequenzen bei möglichen Verstößen machte das Weiße Haus nicht. In der Vergangenheit hatten sich vergleichbare Zusagen im Ukraine-Konflikt häufig als brüchig erwiesen. Auch über konkrete Verhandlungen zu den eigentlichen Streitfragen seit der Invasion Russlands in die Ukraine machte Donald Trump keine Angaben. Am 9. Mai erinnert Russland an den sowjetischen Sieg über Nazi-Deutschland im Zweiten Weltkrieg. Das Datum ist ein zentraler nationaler Erinnerungstag. Auch in diesem Jahr ist eine Parade auf dem Roten Platz in Moskau geplant. Sie soll aus Sicherheitsgründen deutlich kleiner ausfallen als in den vergangenen Jahren, nachdem zuletzt mehrere Ziele in Russland, darunter auch in Moskau selbst, durch ukrainische Drohnen angegriffen wurden.
6: Streitkräfte der USA und Iran haben sich in der Straße von Hormuz gegenseitig beschossen und der Iran macht die USA dafür verantwortlich. Uwe Lüb.
8: Nach der Eskalation an der Straße von Hormuz gestern Abend wirft Iran den USA vor, eine Verhandlungslösung des Konflikts zu untergraben. Außenminister Araghchi schrieb auf X, kaum liege ein diplomatischer Lösungsansatz auf dem Tisch, griffen die USA wieder zu Waffen. Vor der Eskalation gestern hatte Iran US-Kriegsschiffe beschossen, nachdem die USA einen iranischen Tanker angegriffen hatten. Die USA haben daraufhin nach eigenen Angaben militärische Ziele an der Südküste Irans attackiert. Für Iran stellt das einen Bruch der Waffenruhe dar. Nach Ansicht von US-Präsident Trump hat sie dagegen noch Bestand. Iran hat in der Nacht seinerseits auch wieder Raketen und Drohnen auf die Vereinigten Arabischen Emirate abgefeuert. Die Emirate haben nach eigenen Angaben 2 ballistische Raketen und 3

0: Drohnen abgefangen. Drei Menschen seien verletzt worden. Unklar ist der Stand der Bemühungen um eine Verhandlungslösung. Die USA warteten zuletzt noch auf eine Antwort aus Iran auf den jüngsten Vorschlag. Danach soll zuerst eine Absichtserklärung unterzeichnet werden. Ein Abkommen solle dann binnen 30 Tagen ausgehandelt werden. Als Knackpunkte gelten der Verzicht Irans auf sein Atomprogramm und die Freigabe der Straße von Hormus. Iran will die Meerenge dauerhaft kontrollieren. Inzwischen soll eine Behörde für den Einzug von Transitgebühren eingerichtet worden sein.
1: Der Handelskommissar der Europäischen Union rechnet mit einer baldigen Einigung im Zollstreit mit den USA. Sabrina Fritz.
2: Der EU-Kommissar für Handel, Maro Šefčovič, rechnet damit, dass die Europäische Union das Handelsabkommen mit den USA rechtzeitig verabschieden wird. In einem Interview mit dem ARD-Studio in Brüssel für das Europaforum sagt er, die Verhandlungen zwischen den EU-Institutionen sollen im Juni abgeschlossen werden. US-Präsident Trump hatte von Brüssel jetzt eine Einigung bis Anfang Juli gefordert. Andernfalls droht er mit 25% Zoll auf Produkte aus der Gemeinschaft. Hintergrund des erneuten Zollstreits ist, dass die EU den Deal aus dem vergangenen Sommer immer noch nicht in ein Gesetz gegossen hat. Dieses sieht vor, dass Produkte aus den USA weitgehend zollfrei in die EU eingeführt werden können. Aufgrund der unberechenbaren US-Politik forderten einige EU-Abgeordnete Sanktionsmöglichkeiten, falls sich die USA nicht an die Vereinbarung halten. Der Handelskommissar riet dazu, Emotionen möglichst aus dem Spiel zu lassen. Falls das Abkommen nicht zustande kommt, stünden in Deutschland 54.000 Arbeitsplätze in der Autoindustrie auf dem Spiel, sagt er im Gespräch mit dem ARD-Studio Brüssel. Für die deutschen Autohersteller würde der Zoll für Exporte in die USA künftig 15% betragen.
1: In Sinzig in Rheinland-Pfalz hat es heute einen Großeinsatz der Polizei gegeben wegen einer vermeintlichen Geiselnahme in einer Bankfiliale. Christoph Brüder.
3: In der Volksbankfiliale wurden zwei Menschen in den Tresorraum der Bank eingesperrt. Einer von ihnen war laut Polizei der Fahrer eines Geldtransporters, der am Morgen vor der Bank gehalten hatte. Wer die zweite Person ist, ist derzeit noch nicht bekannt. Die Polizei ging mehrere Stunden davon aus, dass sich die Täter mit den vermeintlichen Geiseln in der Bank verschanzt hatten. Polizeisprecher Jürgen Fachinger erklärt die Situation.
4: Es ist keine weitere Person in dem Anwesen gefunden worden. Das Anwesen ist komplett abgesucht worden, durchsucht worden. Und insofern müssen wir davon ausgehen, dass der oder die Täter das Objekt zu einem Zeitpunkt verlassen haben, möglicherweise unmittelbar nach der Tat. Es war halt auch so, dass zu den mutmaßlichen Geiseln kein Kontakt stattgefunden hat, dass wir das halt eben auch nicht verifizieren konnte.
3: Die Innenstadt von Sinzig war über mehrere Stunden weiträumig abgesperrt. Die Polizei war mit einem Spezialeinsatzkommando und einer Verhandlergruppe des Landeskriminalamts vor Ort. Derzeit gibt es auch keine Infos darüber, ob bei der Tat etwas erbeutet wurde. Und es ist auch nicht bekannt, ob es ein oder mehrere Täter waren. Die Polizei erhofft sich jetzt weitere Infos durch die Befragung der vermeintlichen Geiseln. Und es wird jetzt nach dem Täter oder den Tätern intensiv gefahndet.
1: Und die Tageszusammenfassung der Börse hatte Robert Minde.
5: Das scheinbar nicht enden wollende Hin und Her um eine diplomatische Lösung im Nahostkonflikt beginnt immer mehr an den Nerven der Anleger zu zehren. Der DAX gab heute den zweiten Tag in Folge nach und verlor erneut 1,3%. Der Schlussstand lag bei 24.338 Punkten. Bereits gestern war es schon gut 1% bergab gegangen. Dabei hatten noch zur Wochenmitte neue Hoffnungen auf eine diplomatische Lösung im Nahostkonflikt den deutschen Leitindex auf ein Zwischenhoch bei 25.152 Punkten getrieben. Klar ist, dass eine Verlängerung der Energiekrise der ohnehin angeschlagenen deutschen Wirtschaft weiteren Schaden zufügen wird. Die Nervosität, aber auch die Hoffnung der Anleger ist daher mehr als nachvollziehbar. Da ändert auch der anhaltende Boom an der Wall Street rund um das Thema künstliche Intelligenz nichts. Ein Unglück kommt zudem selten allein. US-Präsident Trump verliert mit der EU die Geduld. Er droht, die Zölle über die mit der EU vereinbarten 15% hinaus deutlich anzuheben, sofern das vor rund einem Jahr abgeschlossene Handelsabkommen nicht bis zum US-Unabhängigkeitstag am 4. Juli in Kraft tritt. Erneut zu den schwächsten Aktien im DAX gehörten Rheinmetall. Die womöglich teuren Expansionspläne des Rüstungskonzerns, zusammen mit einem sich leicht abschwächenden Wachstum im Tagesgeschäft, kamen am Markt nicht gut an.
1: Rund 4 Monate nach Einführung des neuen Wehrdienstes hat das Verteidigungsministerium eine erste offizielle Zwischenbilanz gezogen. Zuletzt war berichtet worden, dass nicht alle angeschriebenen 18-Jährigen den Fragebogen auch zurückschicken. Und bundesweit haben heute zudem Tausende, vor allem junge Menschen, gegen eine mögliche Wehrpflicht protestiert. Die Zwischenbilanz fällt laut dem Verteidigungsministerium dennoch positiv aus. Christina Nagel.
6: Über 200.000 Anschreiben hat das Bundesamt für Personalmanagement der Bundeswehr in den ersten 4 Monaten verschickt an diejenigen, die 18 geworden sind. Darin die Aufforderung, einen digitalen Fragebogen auszufüllen. Für Männer ist das verpflichtend, Frauen können es freiwillig tun. Mit dem Rücklauf ist man im Verteidigungsministerium mehr als zufrieden. 86% der angeschriebenen Männer hätten den Fragebogen fristgerecht zurückgeschickt, sagt Sprecher Mitko Müller.
7: Wenn wir dann noch die Ermahnung oder die Erinnerung dazu rechnen und dann den Rücklauf haben, dann liegen wir bei über 90% Rücklauf. Und diese Zahlen sind sehr gut.
6: Eine mahnende Erinnerung erhält, wer den Fragebogen nicht innerhalb der vorgegebenen Frist von 4 Wochen beantwortet. Wer nach wiederholter Mahnung nicht reagiert, begeht eine Ordnungswidrigkeit und muss, so sieht es das Gesetz vor, mit einem Bußgeld rechnen.
7: Es gibt bei uns intern die Festlegung, dass das Bußgeld bis maximal 250 € ausfallen wird.
6: Im Verteidigungsministerium hofft man allerdings, dass Bußgeldverfahren eher die Ausnahme als die Regel sind. Schließlich dauere das Ausfüllen des Bogens zwischen 4 und 8 Minuten.
7: Keiner muss da irgendwie ankreuzen, dass er zur Bundeswehr möchte, sondern es geht darum, die Daten abzugleichen. Und dann kann man sich äußern oder soll man sich äußern, wie man zur Bundeswehr, einen möglichen Wehrdienst steht. Und ob man gewisse Qualifikationen mitbringt, die gegebenenfalls notwendig sind.
6: Wer Interesse bekundet, wird kontaktiert. Es gibt auf Wunsch Informationsmaterial und einen Beratungstermin, wo über Einsatzmöglichkeiten und das weitere Prozedere informiert wird. Es folgen Musterung und Eignungstests. Für die ersten Interessenten gibt es nach Angaben des Ministeriumssprechers bereits konkrete Planungen. Ihre Einstellung soll noch in diesem Jahr erfolgen. Der Rücklauf der Fragebögen ist für die Bundeswehr aber nicht nur wichtig, um direkt junge Männer zu rekrutieren. Es geht auch um die sogenannte Wehrerfassung.
7: Wir wollen ja einen Datenabgleich vornehmen und auch wissen, wer, wann und über welche Wege erreichbar wäre und zur Verfügung steht.
6: Das Ziel, der Aufbau einer neuen Datenbank, in der nicht nur aktuelle Adressen gespeichert sind, sondern mittel- und langfristig auch die Ergebnisse der Musterung, die nun wieder verpflichtend ist. Ab Mitte 2027 will die Bundeswehr soweit sein, dass sie wieder flächendeckend junge Menschen auf ihre Eignung für die Bundeswehr prüfen kann. Dafür werden an insgesamt 24 Standorten Musterungszentren aufgebaut. Ausgewählt habe man Orte, die gut erreichbar sind, in Regionen mit hoher Bevölkerungsdichte, also da, wo die Bundeswehr viele Bewerber und Bewerberinnen vermutet. Im Verteidigungsministerium ist man angesichts steigender Bewerberzahlen optimistisch, dass das Konzept des freiwilligen Wehrdienstes aufgeht. Sollten sich nicht genügend Freiwillige finden, kann die Wehrpflicht wieder eingesetzt werden. Bis 2035 ist eine Truppenstärke von 260.000 aktiven Soldatinnen und Soldaten sowie 200.000 Reservistinnen und Reservisten angepeilt.
1: In Lettland sind am Donnerstag in der Nähe der russischen Grenze 2 Drohnen abgestürzt. Wahrscheinlich waren es ukrainische Drohnen, die eigentlich nach Russland fliegen sollten. Solche Vorfälle mit wohl verirrten Drohnen haben sich in den 3 baltischen EU-Staaten zuletzt gehäuft. Und in Lettland wird jetzt über politische Konsequenzen diskutiert, auch weil der Alarm in der betroffenen Region zu spät kam. Jana Sinram.
8: Donnerstag früh, Großeinsatz für die Feuerwehr in Rēzekne im Osten Lettlands. Eine Drohne ist auf ein Öllager gestürzt und hat einen Schwelbrand ausgelöst. Der ist zwar schnell gelöscht, denn die getroffenen Öltanks waren leer. Für die Menschen in der Kleinstadt nahe der russischen Grenze trotzdem ein Schreck, sagt Einwohnerin Ilona dem lettischen Rundfunk. Ich habe eine Explosion gehört und dann noch eine zweite. Ich bin aufgewacht und wusste nicht, was passiert. Ich hatte große Angst. Die Behörden in der Grenzregion hatten zwar Handywarnungen über eine mögliche Bedrohung des Luftraums verschickt, bei vielen Menschen in Rēzekne kamen sie aber erst nach dem Absturz an. Auch Ilona traf der Einschlag völlig unvorbereitet. Ich finde, es hätte eine Warnung geben müssen, und zwar nicht erst, nachdem es schon passiert ist. Dann wären die Menschen zwar vielleicht nicht perfekt vorbereitet gewesen, sie hätten aber gewusst, dass etwas passieren kann. Schon Ende März hatten sich ukrainische Drohnen über die Grenze des baltischen NATO-Landes verirrt. Eine Vermutung damals, sie könnten durch russische Störsignale vom Kurs abgekommen sein. Die Lage in der Grenzregion werde immer gefährlicher, sind sich lettische Medien am Tag nach dem neuen Vorfall einig und die Behörden anscheinend überfordert. Wann werden endlich Maßnahmen gegen die Drohnen im lettischen Luftraum ergriffen, fragt die Zeitung Latvijas AVC. Auch sie hätte sich eine schnellere Reaktion gewünscht, räumt Ministerpräsidentin Evika Selinja in der Frühsendung des lettischen Rundfunks ein. Das habe ich auch gestern schon gesagt und ich bin nicht wirklich zufrieden mit der Arbeit des Verteidigungsministeriums und der Reaktion des Ministers in dieser Situation. Mehrere Oppositionsparteien fordern Verteidigungsminister Andres Brut sogar zum Rücktritt auf. Soweit geht Selinja zwar nicht, sie kündigte aber an, ein ernstes Gespräch mit ihm zu führen. Ich werde die Situation nicht so belassen, denn es ist nicht normal, dass wir schon zum wiederholten Mal nicht wirklich etwas tun können. Viele in Lettland fragen sich außerdem, warum die verirrten Drohnen nicht einfach abgeschossen wurden. Sprut selbst erklärte, er sei bereit, die politische Verantwortung zu übernehmen und werde zurücktreten, wenn das Parlament sich mehrheitlich dafür ausspreche. Die Menschen in der lettischen Grenzregion zu Russland interessiert vor allem, wann sie nachts wieder ruhig schlafen können, so wie Irena, die in Rzeszów lebt. Ich will am liebsten gar nicht reden. Ich fühle mich völlig ungeschützt durch den Staat. Es gibt keinen Schutz. Ich habe Angst. Ob die abgestürzten Drohnen wirklich aus der Ukraine stammen, ist noch nicht endgültig geklärt. Ihr Land werde Kiew aber in jedem Fall weiter unterstützen, betonte Lettlands Premierministerin Selinja. Die Ukraine habe das Recht, sich zu verteidigen, aber man dürfe nicht vergessen, wer der Aggressor sei, nämlich Russland.
1: In Südafrika sorgt gerade ein Gerichtsurteil politisch für große Aufmerksamkeit. Nach Ansicht des Verfassungsgerichts hat das Parlament des Landes den amtierenden Präsidenten Ramaphosa nicht ausreichend kontrolliert. Es geht dabei um einen vermeintlichen Einbruch im Jahr 2022 auf der Farm Ramaphosas und das angebliche Verschwinden von über einer 500.000 US-Dollar. Mit der Entscheidung hat das Gericht den Weg für ein mögliches Amtsenthebungsverfahren gegen den Präsidenten freigemacht. Mehr dazu von Stefan Überbach.
9: Für den südafrikanischen Präsidenten ist dieses Urteil ein Albtraum. Darin sind sich die Kommentatoren des Landes weitgehend einig. Denn jetzt bekommt die sogenannte Pala-Pala-Affäre wieder neuen Schwung. Konkret geht es um eine Abstimmung aus dem Jahr 2022. Damals hatte der Afrikanische Nationalkongress ANC mit seiner Mehrheit ein mögliches Amtsenthebungsverfahren gegen den Staatschef und ANC-Vorsitzenden verhindert. Nun müssen sich die Abgeordneten erneut mit der Sache beschäftigen. Die Opposition, die das Verfassungsgericht angerufen hatte, feiert die Entscheidung als großen Sieg. Julius Malema, Chef der linkspopulistischen Economic Freedom Fighters EFF, empfiehlt dem Präsidenten den sofortigen Rücktritt.
10: Ramaphosa is going to jail.
9: Ramaphosa wird ins Gefängnis gehen. Sobald das Amtsenthebungsverfahren beginnt, wird die Menge an Beweisen, die zutage treten wird, zeigen, es gibt keine Möglichkeit, dass Ramaphosa nicht verhaftet wird.
10: There is no way Ramaphosa will not be arrested.
9: Und darum geht es. Auf der Pala-Pala-Farm des Staatspräsidenten, wo unter anderem wertvolle Büffel gezüchtet werden, hatten Einbrecher 2020 in einem Sofa angeblich 4 Millionen Dollar in bar gefunden. Später wurden Vorwürfe laut, wonach Ramaphosa den Diebstahl zunächst nicht der Polizei gemeldet habe, sondern die Sache intern regeln wollte. Kritiker sehen darin einen Vertuschungsversuch, in den auch staatliche Stellen verwickelt sein sollen. Der Staatschef weist das entschieden zurück. Das Geld stamme legal aus einem Büffelverkauf. Über seinen Sprecher lässt Ramaphosa ausrichten, dass er das Urteil respektiere und sich zur Verfassung, zur Unabhängigkeit der Justiz und zur Rechtsstaatlichkeit bekenne. Präsident Ramaphosa hält daran fest, dass niemand über dem Gesetz steht und dass alle Vorwürfe ordnungsgemäß, ohne Angst, Bevorzugung oder Vorurteile geprüft werden sollten. Klar ist aber auch, dem Staatschef drohen neue Ermittlungen und peinliche Befragungen durch die Opposition. Denn die will jetzt ein Amtsenthebungsverfahren einleiten und sieht gute Chancen, dass Ramaphosa am Ende seinen Posten räumen muss. Michael Beaumont von der Partei Action SA verweist darauf, dass der ANC die absolute Mehrheit verloren hat und sich auf die Unterstützung seiner Koalitionspartner besser nicht verlassen sollte.
11: Let's be clear, the president doesn't respect the law.
9: Seien wir klar, kein Präsident, der Millionen in Fremdwährungen in seinem Sofa versteckt, respektiert das Gesetz. Jetzt geht die Angelegenheit zurück ins Parlament und ich kann Ihnen sagen, es gibt keine Chance, dass er dieses Verfahren übersteht, denn die Opposition ist vereint. Wir mögen nur 30% im Parlament haben, aber keine Partei in der Regierungskoalition kann es sich leisten, das Unvertretbare zu verteidigen, vor allem nicht vor den Wahlen im November. Ende des Jahres werden in Südafrika die Kommunalparlamente neu bestimmt.
1: Und zum Abschluss der Sendung hören wir jetzt noch in die Kommentarspalten der Zeitungen von morgen. Die Presseschau ist zusammengestellt worden von Bernhard Krieger und Katrin Degenhardt trägt sie vor.
12: Das dominierende Thema ist die Entscheidung des Bundesrates zu der von der Regierung geplanten Entlastungsprämie für Arbeitnehmer. Der Tagesspiegel aus Berlin begrüßt, dass die Länderkammer das Vorhaben stoppte. Diese Prämie war von Anfang an weniger wirtschaftspolitisches Instrument als politischer Reflex. Der Staat wollte Handlungsfähigkeit demonstrieren, ohne selbst zahlen zu müssen. Also erfand die Koalition eine Konstruktion, bei der Unternehmen die Prämie auszahlen dürfen, der Fiskus dabei auf Steuern verzichtet und Länder und Kommunen am Ende einen erheblichen Teil der Rechnung tragen. Ein klassischer Berliner Trick. Man verteilt Wohltaten und schickt die Rechnung an andere, moniert der Tagesspiegel. Die Augsburger Allgemeine ergänzt, den Konstruktionsfehler der steuerfreien 1.000-Euro-Prämie hat niemand anschaulicher beschrieben als der liberale Wolfgang Kubicki. Das ist, als würde ich Ihnen einen BMW versprechen und sagen, gehen Sie zum Nachbarn, der bezahlt die Rechnung. Für das Straubinger Tagblatt ist das Scheitern der Koalition in der Länderkammer ein Warnschuss, den diese Bundesregierung braucht, um endlich aufzuwachen. Handwerklich und inhaltlich so schlecht weiterzuarbeiten, kann sich die Koalition nicht mehr leisten. Die Süddeutsche Zeitung klagt, der Gedanke, dass die da oben gar nichts mehr hinkriegen, ist ein sehr gefährlicher. Die einzige, die davon profitiert, dass er sich immer tiefer in die Gesellschaft frisst, ist die AfD. Die Thüringer Allgemeine aus Erfurt rät der Regierung, auf die verunglückte Prämie nun endgültig zu verzichten und dem Vermittlungsausschuss weitere Arbeit zu ersparen. Ein weiteres Thema ist der Ausgang der Regional- und Kommunalwahlen in Großbritannien. Die Frankfurter Rundschau kommentiert: Die ersten Ergebnisse deuten auf die befürchtete historische Niederlage für Keir Starmers Labour hin, die den Premierminister das Amt kosten könnte. Selbst in einstigen Labour-Hochburgen haben die von seiner Politik enttäuschten Wählerinnen und Wähler Nigel Farage und dessen Reform UK einen Erdrutschsieg beschert. Dass Farage mitverantwortlich ist für den Brexit und den damit verbundenen wirtschaftlichen Niedergang des Königreichs, spielte offenbar keine Rolle. Die Zeit konstatiert, was hier passiert, ist nicht das Abstrafen einer einzelnen Regierung. Es ist eine Revolution mit dem Wahlzettel, und zwar gegen eine als Gesamtheit wahrgenommene Politikerklasse. Die Leipziger Volkszeitung stimmt zu. Die Ergebnisse sind mehr als ein Warnsignal für Labour-Premierminister Starmer. Sie sind eine Abrechnung. Aber wie die Alternative aussehen soll, ist nicht klar.
1: Das war die Presseschau und das war der Tag für heute. Nach den Nachrichten um Mitternacht geht es hier weiter mit unserem Kulturmagazin Fazit. Dieses Mal mit einer Sondersendung zur Kunstbiennale in Venedig. Ihnen bis hierhin vielen Dank fürs Zuhören. Haben Sie eine gute Nacht.

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1: Null Uhr. Heute ist Samstag, der 9. Mai. Die Nachrichten. US-Präsident Trump hat für heute den Beginn einer dreitägigen Waffenruhe zwischen Russland und der Ukraine angekündigt. Der russische Staatschef Putin und der ukrainische Präsident Selenskyj hätten der Feuerpause sowie dem Austausch von jeweils 1000 Kriegsgefangenen zugestimmt, erklärte Trump in seinem Online-Dienst Truth Social. Sowohl Selenskyj als auch der Kreml bestätigten die Vereinbarung. Die russische Führung hatte bereits anlässlich der traditionellen Militärparade in Moskau zum Tag des Sieges der Sowjetunion über Nazi-Deutschland für Freitag und Samstag einseitig eine Feuerpause ausgerufen. Dennoch gab es sowohl von Russland als auch von der Ukraine gegenseitige Angriffe. Bei den Kommunalwahlen in Großbritannien zeichnet sich für die Labour-Partei von Premierminister Starmer ein historisch schlechtes Ergebnis ab. Sie landete in Wales nach vorläufigen Ergebnissen auf dem 3. Platz. Stärkste Kraft wird nach aktuellem Stand die Unabhängigkeitspartei Plaid Cymru vor der rechtspopulistischen Partei Reform UK. Die scheidende Regierungschefin des britischen Landesteils, Morgan, verlor ihren Sitz und kündigte ihren Rücktritt als Parteivorsitzende der walisischen Labour-Partei an. In Schottland zeichnet sich ein deutlicher Sieg für die Unabhängigkeitspartei SNP ab. Auch bei der Kommunalwahl in England musste sich ersten Ergebnissen zufolge die Labour-Partei der Reform UK von Parteichef Farage geschlagen geben. Sowohl die Sozialdemokraten als auch die oppositionellen Konservativen verloren hunderte Sitze. In Ungarn kommt heute das neu gewählte Parlament zu seiner konstituierenden Sitzung zusammen. Dabei soll der neue Regierungschef Modja vereidigt werden. Seine konservative Tisza-Partei hat im Parlament in Budapest eine Zweidrittelmehrheit. Mit ihrem Wahlsieg Mitte April beendete sie die Regierungszeit des rechtsnationalistischen Ministerpräsidenten Orban. Im Wahlkampf hatte Modja versprochen, gegen Korruption vorzugehen, öffentliche Dienstleistungen sowie das Gesundheitswesen und die Beziehungen des Landes zur Europäischen Union zu verbessern. Die EU hofft ihrerseits, dass Ungarn unter dem neuen Regierungschef Hilfen für die von Russland angegriffene Ukraine unterstützt. In der gesetzlichen Pflegeversicherung droht nach Angaben von Bundesgesundheitsministerin Warken in den kommenden beiden Jahren ein Defizit von mehr als 22,5 Milliarden Euro. 2027 werde mit mehr als 7,5 Milliarden Euro gerechnet, 2028 mit mehr als 15 Milliarden, sagte die CDU-Politikerin der Rheinischen Post aus Düsseldorf. Die Ausgaben überstiegen seit Jahren die Einnahmen. Die derzeitige Entwicklung gefährde bereits die Zahlungsfähigkeit der Pflegekassen im laufenden Jahr. Warken betonte, es würden immer mehr Menschen als pflegebedürftig eingestuft, was aber nur zu einem kleinen Teil mit der demografischen Entwicklung zu erklären sei. Seit Einführung eines neuen Pflegebedürftigkeitsbegriffs 2017 habe sich die Zahl der Anspruchsberechtigten verdoppelt. Sie liege nun bei über 6 Millionen Menschen. Die Ministerin will Mitte Mai einen Gesetzentwurf für eine Pflegereform vorlegen. Vor der Eröffnung der 61. Kunstbiennale in Venedig haben am Abend rund 2000 Menschen gegen die Teilnahme Israels protestiert. Dabei kam es nach einem Bericht der Zeitung Corriere della Sera zu Zusammenstößen mit der Polizei. Auf einem Video ist zu sehen, wie Beamte Demonstranten mit Schlagstöcken zurückhalten. Bei den Protesten wurden Palästinenserfahnen geschwenkt. Israel steht wegen seines Vorgehens im Gazastreifen in der Kritik. Die Kunstbiennale wird am Vormittag eröffnet. Sie dauert bis zum 22. November. Neben der Documenta in Kassel gehört sie zu den wichtigsten Veranstaltungen zeitgenössischer Kunst. In der Fußball-Bundesliga hat Borussia Dortmund mit 3:2 gegen Eintracht Frankfurt gewonnen. Die Mannschaft von Trainer Niko Kovac sicherte sich damit am vorletzten Spieltag den Titel des Vizemeisters. Das Wetter. In der Nacht teils wolkig, teils klar und meist trocken, örtlich Nebel. Anfangs an den Alpen und im Schwarzwald vereinzelte Schauer, 9 bis 2 Grad. Am Tag heiter, zwischen Weser und Oder, zeitweise wolkig, aber weitgehend trocken. Später über dem süddeutschen Bergland örtlich Schauer oder Gewitter, 16 bis 25 Grad. Am Sonntag im Nordwesten und Norden wolkig bis stark bewölkt und örtlich etwas Regen, im Osten und Südosten teils länger heiter. Später im Südwesten zunehmend bewölkt. 15 bis 27 Grad. Das waren die Nachrichten.
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2: Herzlich willkommen auf der Kunstbiennale von Venedig. Wir stehen hier vor dem deutschen Pavillon in den Giardini, also in den Gärten, einem Teil dieser ja wohl immer noch wichtigsten, auf jeden Fall traditionsreichsten Kunstausstellung der Welt mit 100 Nationen-Pavillons, mit vielen, vielen Künstlern, die in der großen Gesamtausstellung zu sehen ist. Eine Biennale, wir haben es schon im Programm bei uns immer wieder thematisiert, die auch sehr politisch ist, wo viel Streit auch hier ausgefochten wird, wo auch die Frage gestellt wird, inwieweit Politik und Kunst miteinander zusammenhängen. Wir zeichnen diese Sendung auf am Freitag. Nachmittag, hier ist noch so einiges los. Ab dem Wochenende dann wird diese Biennale offen sein für Besucherinnen und Besucher. Hunderttausende werden erwartet bis zum November. Und hier gibt es viel Spektakuläres zu sehen, natürlich. Und auch einiges zu hören. Das ist ja für uns besonders schön hier im Radio. Nämlich Glocken. Wir haben viele Glocken hier in dieser Stadt. Zum Beispiel einen sehr berühmten Campanile auf dem Markusplatz. Und wir haben eine Glocke, die zu einer spektakulären Performance im österreichischen Pavillon von der Künstlerin Florentina Holzinger gehört, wo eine nackte Performerin in dieser Glocke hängt und dort sie auch zum Klingen bringt. Der Applaus der vielen, die dort vor dem österreichischen Pavillon stehen, einer der beliebtesten mit langen Schlangen, eine spektakuläre Performance mit vielen nackten Performerinnen, über die wir auch noch ausführlich reden wollen. Wir wollen aber natürlich auch reden über Politisches auf dieser Biennale. Wir wollen natürlich auch reden über das, was hier passiert, direkt im deutschen Pavillon. Und das ist ein Ort, an dem drei ostdeutsche Frauen mit einem ostdeutschen Hintergrund jedenfalls sich zeigen. Zum einen Henrike Naumann, die Künstlerin, die vor einigen Wochen gestorben ist und ihr Werk hier selber nicht mehr vollenden konnte, die an die Umbrüche der 90er Jahre erinnert, aber auch an ihre eigenen Kindheitserinnerungen aus den späten 80er Jahren. Song Thieu, eine Künstlerin mit einer vietnamesischen Migrationsgeschichte, die hier eine spektakuläre Arbeit vorlegt, nämlich die Fassade dieses klassizistischen, großen, riesigen Pavillons aus der Nazizeit verkleidet mit dem, was sie selbst erlebt hat, nämlich mit dem Plattenbau, in dem sie groß geworden ist in Berlin-Lichtenberg. Genau diese Fassade hat sie hier wieder neu appliziert. Und ich freue mich sehr, mit ihr noch reden zu können. Aber vorher ist auf jeden Fall Zeit, mit der Kuratorin zu sprechen, die auch einen ostdeutschen Hintergrund hat, nämlich Kathleen Reinhardt. Schön, dass Sie bei uns sind.
3: Hallo, danke für die Einladung.
2: Das sind ostdeutsche Geschichten. Was wird aus Ihrer Sicht hier eigentlich erzählt in diesem Pavillon?
3: Ich glaube, das ist ja immer die Herausforderung, wenn man einen deutschen Pavillon kuratiert, wenn man gerade den deutschen Pavillon in Venedig, in diesem Geflecht auch der Länderpavillons kuratiert, in einer kleinen Olympiade sozusagen, der Soft Power. Und ich habe mich gleich am Anfang auch gefragt, wen kann ich dazu holen? Wen kann ich da einladen? Was wollen wir zeigen? Was wollen wir sichtbar machen? Was wurde im deutschen Pavillon noch nicht erzählt? Und es gibt eigentlich überhaupt keine Geschichte, keine Sichtbarmachung auch von ostdeutschen Künstlerinnen, von einer spezifisch ostdeutschen Sicht auch auf die deutsche Geschichte, auf die Transformationszeit, aber eben aber auch nicht eine explizit migrantisch-ostdeutsche Sicht. Und ich glaube, mit diesen beiden Künstlerinnen haben wir jetzt wirklich diese Komplexität auch, gerade die dem Ostdeutschen selbstverständlich auch innewohnt, sehr gut gefasst in diesen Pavillon gebracht und vor allem auch in eine internationale Unterhaltung eingeführt. Denn diese internationale Unterhaltung, die in Venedig immer wieder stattfindet, hat selbstverständlich immer nur dieses Deutsche und dieses Abarbeiten an dieser faschistischen Architektur des deutschen Pavillons, der 1938 umgebaut wurde, vor Augen, wie sich eben Künstlerinnen immer wieder darauf beziehen. Aber ich denke, gerade dieser Plattenbau und dieses Bild dieses Plattenbaus, das ja auch Song Thieu hier auf dieser Außenfassade, also wie in so einem Trompe-l'œil All Over heraufgebracht hat, ist eben auch nochmal was ganz Besonderes, weil sie sozusagen ein Unrechtssystem auf ein anderes Unrechtssystem darauf legt und Henrike Naumann richtet den Pavillon ein. Also es ist eben auch etwas Häusliches, was beide hier zum Vorschein bringen.
2: Da hört man schon so ein bisschen ihre kuratorische Idee heraus. Beide haben ja eigentlich auch unterschiedliche Ästhetiken. Also sozusagen Song Thieu ist eher, auch wenn die Fassade vielleicht auf was anderes hinweist, aber drin, wenn man reinschaut, da geht es auch um so eine minimalistische Wiedergabe von Körpern, währenddessen Henrike Naumann das ja sehr plastisch, groß, mit langen Vorhängen, mit auch vielen, vielen verschiedenen Arbeiten dort reinpackt. Wie haben Sie das kuratorisch zusammengepackt? Das ist vielleicht gar nicht so einfach, oder?
3: Also das war natürlich gleich auch ein Grund, warum ich mit diesen beiden Künstlerinnen auch zusammenarbeiten wollte, weil auch einfach diese Optik, die natürlich beide in ihren Arbeiten haben, so extrem unterschiedlich ist. Es ist ein ganz großer Kontrast. Wir haben eben wirklich dieses maximalistisch, sehr opulente von Henrike Naumann, das sich ja immer wieder in ihren Möbellandschaften herausgekitzelt hat und sichtbar gemacht hat. Und auf der anderen Seite Song Thieu mit diesen sehr, sehr minimalistisch anmutenden Installationen, mit Skulpturen, mit Räumen, die sie eben auch immer schafft, die wirklich eine White Cube-Ästhetik haben und wo auch nur ganz kleine Objekte, ganz kleine Veränderungen im Raum dann eben diese große Geschichte erzählen. Und für mich war es einfach spannend zu überlegen, wie auch diese beiden visuellen Welten aufeinandertreffen können und wie das gerade eben im deutschen Pavillon zueinander finden kann.
2: Welche politische Dimension hat das eigentlich? Also kann man aus dem, was man hier sieht, was man hier erzählt bekommt, auch von Ihnen als Kuratorin, etwas ableiten über die politische Landschaft Ostdeutschlands heutzutage?
3: Ich glaube, das ist auf jeden Fall so. Also es gibt nicht nur ein Hinweisen auf die politische Landschaft in Ostdeutschland, sondern ein politisches Hinweisen auf die politische Landschaft in Deutschland gesamt. Das ist, glaube ich, auch nochmal ganz, ganz wichtig, dass wir hier nicht davon ausgehen können, dass nur weil es ein ostdeutscher Blick auf die Geschichte, auf die Gegenwart ist, dass es etwas ist, was rein Ostdeutschland betrifft, sondern es ist eben auch etwas, was einer gesamtdeutschen Diskussion noch mal was ganz anderes hinzufügen kann. Und dass das jetzt gesehen wird und dass eben gerade diese beiden Künstlerinnen da ja wirklich auch schon seit Jahren immer dran arbeiten, dass wir wirklich so eine Multiperspektivität auch auf eben deutsche Geschichte bekommen. Das war mir eben auch wichtig zu zeigen. Ostdeutsche Blicke, eine ostdeutsche Sicht hat eine ganz andere Sensibilität, weil sie natürlich das, was viele in Westdeutschland, in Gesamtdeutschland jetzt neu entdecken seit einigen Jahren, diese Radikalisierung, auch natürlich diese neofaschistischen Tendenzen fast überraschend wahrnehmen. Und das ist natürlich etwas, was eben aus Ostdeutschland herausgedacht etwas ist, was schon immer präsent war und worauf man auch ganz anders vorbereitet war, eben mit diesem spezifisch ostdeutschen Blick.
2: Und Sie machen diese Sichtbarkeit möglich hier in einer der größten und sicherlich auch traditionsreichsten, wichtigsten Kunstausstellungen der Welt, nämlich auf der Kunstbiennale hier im Deutschen Pavillon, kuratiert von Kathleen Reinhardt mit Werken von Henrike Naumann, der verstorbenen Künstlerin, und Song Thieu, die hier auch zu sehen ist. Vielen Dank. Dankeschön.
3: Danke, danke Ihnen.
2: Und eben jene Song Thieu habe ich hier direkt vor ihrer Arbeit treffen können, kurz vor der Sendung, und habe sie befragt auch über das, was sie selbst erlebt hat. Das ist ja auch eine sehr biografische Arbeit, die sie hier zeigt. Sie ist Tochter eines vietnamesischen DDR-Vertragsarbeiters, der sie und ihre Mutter nach Ostdeutschland geholt hat. Anfang der 90er Jahre, sie ist groß geworden in einem Plattenbau, der vor allem von der vietnamesischen Community bewohnt wurde. Und den hat sie hier optisch wiederhergestellt. Ich habe sie gefragt nach ihrer Kindheit.
4: Es war eine sehr schöne und sehr bunte Kindheit. Aber im Nachhinein habe ich natürlich jetzt die Geschichte auch der Gernseestraße reflektiert. Ich trage heute einen Anzug mit Zeitungsartikeln über die rechtsradikale Gewalt in der Gernseestraße. Und das bringt natürlich mich auch zum Nachdenken und lässt mich auch nochmal neu reflektieren, wie das für mich gewesen sein muss, als ich so jung war.
2: Was war das für ein Alltag dort, weil Sie sagen, rechtsradikale Gewalt? Wenn wir über die 90er Jahre reden, gerade im Osten der Republik, das wurde ja später so als die Baseballschlägerjahre beschrieben, wo auch viele rechtsextreme Schlägertrupps auch bestimmte Gruppen der Gesellschaft terrorisiert haben. Wie haben Sie das erlebt?
4: Also in den Zeitungsartikeln, die Sie hier lesen können, auf meinem Körper.
2: Aus Italien wohlgemerkt, ne? Italienische Zeitung sehe ich hier, ne?
4: Deutsche Zeitung, italienische Zeitung, englische Zeitung. aber es wurde eben halt auch als F-Haus bezeichnet. Ne? Das war einfach ein diskriminierendes Wort für vietnamesische Vertragsarbeiter, das von der rechten Szene benutzt wurde. Es wurde als Ghetto beschrieben, es wurde als Ort der Gewalt, als Ort, der stinkt, bezeichnet. Und ich möchte diese Geschichte neu schreiben. Ich möchte eigentlich dieses Zuhause, das ich auch mit sehr schönen Momenten verbinde, Momente der Zusammenkunft, Momente, wo die Community sich auch gehalten hat, gegenseitig. Diese Geschichten möchte ich hierher bringen, aber natürlich auch die Gewalt nicht vernachlässigen.
2: Ihre Arbeit hier drin ist auch fast eine kleine Hommage an Ihre Mutter, scheint es so zu sein. Man sieht ihre Silhouette, man sieht bestimmte Körperteile, die sie mit bestimmten Materialien, mit Glas oder mit Metall stilisiert zeigen. Was heißt das für einen Körper? Wie gesagt, man spürt es körperlich. Was genau bedeutet das, wenn man in so einer angespannten Zeit groß wird, in so einer Unruhe? Ihr Vater ist ja zu DDR-Zeiten gekommen, also noch vor dem Mauerfall. Nach Freital in Sachsen hat sie und ihre Mutter nachgeholt, aber erst nach dem Mauerfall in den 90er Jahren. Und dann dieser Teil der Republik in Auflösung und Neugründung, wenn man so will. Alles war neu und unbekannt und unsicher. Und auch ihr Status war ja auch unsicher, wie es weitergehen würde. Weil Sie sagen körperlich, wie spürt man so etwas körperlich? Wie kann man das ausdrücken?
4: Naja, die VertragsarbeiterInnen, die dann in die DDR gingen, gingen natürlich als Arbeitende in die DDR. Tatsächlich der Mensch als arbeitender Körper. Und mit dem Fall der DDR und der Mauer wurden diese Menschen halt auch nicht mehr willkommen geheißen. Was auch bedeutete, dass es mit Abschiebung einherging, tatsächlich einfach der Körper, der verschwinden sollte, der nicht mehr gewünscht ist an einem bestimmten Ort. Und dann geht es mir natürlich auch um eine soziale und politische Grauzone, in der sich die Menschen wiedergefunden haben, wo sie nicht willkommen waren, auf der Straße, in der Gemeinschaft, aber auch natürlich auf Papier, auf bürokratischer Ebene waren sie eben halt auch nicht willkommen. Und diese Ebenen versuche ich zu verhandeln.
2: Würden Sie sagen, jetzt nach all den Jahrzehnten später, auch die nächste Generation, Sie, aber auch Menschen, die jetzt in der vietnamesischen Community groß werden, was hat sich da geändert über die Jahrzehnte, über die Zeit hinweg, seit den 90ern?
4: Ich glaube, es gibt eine größere Reflexionsfläche, um gewisse Dinge zu reflektieren und auch eventuell Schuldzuweisungen anders zu sehen. Ich glaube, die Generation meiner Mutter beispielsweise sieht sich persönlich als Individuum schuldig, dass sie mir kein besseres Leben ermöglichen konnte oder dass sie kein Geld hatte oder dass sie nicht Deutsch konnte. Oder, ne? Also sie hat das sehr verinnerlicht, während ich mir natürlich viel mehr die politischen Strukturen anschaue und die größeren Systeme und Infrastrukturen reflektiere, die solch eine Situation geschaffen haben.
2: Ihre Mutter war ja alleinerziehend, ne? Ihr Vater ist, glaube ich, nach Vietnam irgendwann zurückgegangen. Sind Sie stolz auf Ihre Mutter?
4: Ich bin absolut stolz auf meine Mutter. Sie ist eine Powerfrau.
2: Und Sie stolz auf Sie, dass Sie hier als Künstlerin reüssieren in einer der wichtigsten Kunstausstellungen der Welt mit diesem Werk, mit diesem Thema?
4: Ich bin stolz darauf, dass ich diese Themen zum Deutschen Pavillon bringen kann. Die Guernseestraße ist mir viel wichtiger als der Deutsche Pavillon. Ich habe seit 2023 persönliche Touren gegeben, also Führungen durch die Guernseestraße, die ich selbst organisiert habe. Und das ist bis heute mein wichtigstes Werk.
2: Dass Sie vor Ort bekannt machen, welche Geschichten dahinter stecken?
4: Ja.
2: Mich beschäftigt auch die Frage einfach, Sie bewegen sich hier in einem ganz bestimmten Kontext und das sind sehr ostdeutsche Geschichten, die hier auch erzählt werden. Henrike Naumann tut das ja auch, die verstorbene Künstlerin, mit ihrer Arbeit. Sie tun es mit ihrer Arbeit. Die Kuratorin hat einen ostdeutschen Hintergrund. Was bedeutet das für Sie in einem Pavillon hier, der stark auch schon eher von Westdeutschen geprägt worden ist über die Jahrzehnte?
4: Bezüglich meiner Geschichte, ich sehe die Geschichte der ausländischen VertragsarbeiterInnen, die in die DDR kamen, schon immer als eine internationale Geschichte. Das ist keine deutsch-deutsche Geschichte. Es war schon immer eine internationale Geschichte, die hier erzählt wird. Aus Mosambik, aus Kuba, aus Angola, aus Vietnam, aus Nordkorea, aus China. Und darum geht es mir. Und deswegen ist eigentlich diese Biennale in Venedig, in Italien, genau der richtige Kontext. Dieser deutsche Pavillon hat kein Germania. Ich habe das Germania-Zeichen verhüllt. Ich möchte ein internationales, migrantisches Deutschland sehen. Und dafür bin ich hier.
2: Das ist ja eine politische Botschaft auch mit Ihrem Werk, kann man das so sagen?
4: Ja, absolut, natürlich. Ich als Körper bin, glaube ich, politisch. Dass ich hier bin, sehe ich als politisch.
2: Xantje, vielen Dank für das Gespräch.
4: Danke auch.
2: Die Künstlerin im Gespräch hier vor dem Deutschen Pavillon, vor ihrer Arbeit. Und die zweite Künstlerin, die wir hier schon öfter erwähnt haben, ist Henrike Naumann, die in Zwickau in Sachsen geboren ist, 1984. vor einigen Monaten verstorben ist, die ihre Arbeit nicht mehr selber vollenden konnte, die Bühnenbildnerin war, die sich viel mit Raum, mit Gesellschaft und Politik beschäftigt, die hier Möbel und Objekte und Farben in diesen Pavillon hineingebracht hat, ein neu aufgelegtes DDR-Wandbild hier zeigt. Und ich habe Clemens Villinger getroffen. Er ist Historiker und ist Partner von Henrike Naumann gewesen. Er hat ihre Arbeit zusammen mit einem Team hier zu Ende gebracht. Und ich habe ihn gefragt, was die Arbeit von Henrike Naumann ausmacht.
5: Sie hat das, und das ist auch wichtig für alle ihre Arbeiten, immer versucht so zu konzipieren, dass ihre Arbeiten für alle Menschen irgendwie anschlussfähig sind. Deswegen hat sie auch so gerne mit Möbeln gearbeitet, weil jeder Mensch kennt sich mit Möbeln aus. Jeder hat Möbel. Alle können damit was anfangen. Und diese Inklusivität, die war ihr total wichtig. Gleichzeitig bieten die Arbeiten ganz viele verschiedene Ebenen, die auch für Menschen interessant sind, die sich gut mit Kunst auskennen und die schon ganz viel Kunst gesehen haben und die irgendwie neue Dinge erfahren wollen. Und diese Gleichzeitigkeit, würde ich sagen, das ist ganz typisch für ihre Arbeitsweise. Und was natürlich extrem wichtig war für sie in diesem Kontext, war die andere Geschichte Deutschlands in den deutschen Pavillon erstmalig mit reinzuholen, die ja bisher überhaupt nicht stattgefunden hat. Das sieht man auch an dem Grün, dem Kasernengrün der Sowjetkasernen, in dem der Innenraum gesprochen ist. Also die einfach die Idee, den Nazi-Pavillon sowjetisch umzudeuten, war für sie irgendwie so eine typische Denkweise, mit Geschichte umzugehen.
2: Clemens Villinger, also der Partner der verstorbenen Künstlerin Henrike Naumann, die hier in diesem deutschen Pavillon zu sehen ist mit ihrer Arbeit und die eben ja ostdeutsche Umbruchgeschichten aufgreift, genauso wie Song Thieu. Wollen wir reden über diesen Pavillon, ihn einordnen, ihn verstehen? Laura-Lena Woth ist bei mir hier, unsere Kunstkritikerin. Hallo Laura.
3: Hallo.
2: Wir haben es jetzt gehört, ostdeutsche Umbruchgeschichten, aber jetzt braucht sie eine künstlerische Form. Was siehst du hier?
3: Also ich finde an der Form, wo wir beim Formalen sind, total interessant, dass wenn man den Pavillon sich von oben einmal vorstellt, das Dach absägt und von oben drauf schaut, dann sieht das eigentlich aus wie so ein Flügelaltar. Man hat das große Altarbild in der Mitte und man hat die anderen beiden an den Seiten. In diesen Seitenräumen ist Song Thieu mit ihrer Arbeit, die du auch schon als wirklich minimalistisch zurückgenommen beschrieben hast. Die Räume sind ganz weiß gestrichen, sind ganz hell. Dann sind da diese Metallskulpturen, Glasskulpturen. Die eine Seite des Raumes ist mit so Schokomarienkäfern überzogen. Es duftet da drin auch nach NVA-Baracke, nach Asphalt, also irgendwie ungewöhnliche Gerüche. Das ist alles leicht, luftig, ephemer. Und dann hat man in der Mitte Henrike Naumann mit diesem NVA-Baracken grün, in dem das gestrichen worden ist. Zwei gegenüberliegende Wandbilder und sogenannte Hieroglyphen an der anderen Wand, was kleine Alltagsgegenstände sind, die ja Gemütlichkeit evozieren sollen. Ob sie das tun, ist eben eine andere Frage und tun sie bei Henrike Naumann eben nicht. Und ich finde, diese beiden sehr unterschiedlichen Ästhetiken, die Kathleen Reinhardt im Gespräch ja auch schon erwähnt hatte, wo es, glaube ich, eine wahnsinnige kuratorische Herausforderung ist, das zusammenzubringen, hat sie unheimlich gut gemacht. Weil man würde, wie gesagt, bei beiden erstmal nicht denken, wie geht das zusammen? Und gleichzeitig erfüllen aber beide in ihrer Arbeit und auch in ihrer Biografie so eine Art Scharnierwirkung. Das heißt, wenn man die zusammenklappt, dann gehören die auch wieder zusammen. Und ich finde, so funktioniert das dann gemeinsam. Es geht um eine Scharniergeneration, die so zwischen dem Untergang der DDR und dem Aufbau des Neuen. Wir haben dieses Kapitel der deutsch-deutschen Geschichte immer noch nicht abgeschlossen. Wir sind immer noch dabei und gerade wir jetzt auch gerade hier mittendrin, wie das entstehen kann, weil es ist was wahnsinnig Besonderes, dass wir vor diesem Pavillon stehen, dieses Germania nicht mehr zu sehen ist, dass das drei tendenziell junge ostdeutsche Frauen bespielen. Dementsprechend, ich finde, es funktioniert sehr, sehr gut und ist für beide Künstlerinnen ein ganz interessanter Punkt, auch für Henrike Naumann, obwohl ihr Werk damit ja als ja, beendet erklärt werden muss.
2: Ist ein Vermächtnis vielleicht auch von ihr, oder? Inwieweit passt das in ihre Arbeit? Kann man sie hier verstehen, kennenlernen?
3: Henrike Naumann hat ja, wie eben auch schon erwähnt, diese großen Möbelskulpturen gemacht und eigentlich wollte sie sich von denen entfernen. Eigentlich hat sie gesagt, sie kann nicht immer die sein, die die Möbelpacker anrufen muss, wenn sie was ausdrücken möchte. Und dementsprechend hat sie gesagt, ich muss das jetzt irgendwie anders machen, hat angefangen mit Performern zu arbeiten und hat eben wie jetzt hier zum Beispiel dieses Wandbild, was ein Relief ist, erschaffen. Das heißt, Kathleen Reinhardt hat gesagt, der Pavillon ist möbliert, ist er nicht. Beide Räume sind, der Raum ist komplett leer, was für Henrike Naumann wirklich ganz ungewöhnlich ist und zeigt, in welche Richtung sie sich eigentlich weiterentwickelt hat. Und das ist wahnsinnig schön als Vermächtnis auch.
2: Also ich sag mal, wir Deutschen beschäftigen uns hier mit der eigenen Geschichte. Da ist sicherlich auch viel Wichtiges auch für Menschen in Deutschland mit dabei, überhaupt keine Frage. Aber das ist ja eine große internationale Ausstellung, die internationale große Kunstbiennale von Venedig mit, wie gesagt, 100 Nationenpavillons, mit vielen Künstlern, vielen internationalen Debatten. Die Weltpolitik spielt eine große Rolle. Inwieweit ist das zugänglich für Menschen, die sich, ich sag mal, mit den ostdeutschen Umbruchgeschichten international praktisch gar nicht auskennen?
3: Also ich glaube, es ist insofern interessant, dass Menschen, die auf so eine Kunstbiennale gehen, tendenziell neugierig sind und Lust haben, Dinge zu verstehen und sich da einzuarbeiten und auch zu sehen, wie geht denn ein Land mit so einer Geschichte um. Das ist eine sehr ungewöhnliche Geschichte, muss man sagen. Und auch viele Biennale-Besucher werden vor herausfordernde Arbeiten gestellt, auch die sich auf politische Systeme beziehen, die sie nicht kennen. Wir arbeiten uns da sozusagen auch immer wieder rein. Und was wir hier wirklich lernen können, ist, wie kann man damit umgehen? Und wenn man das alles nicht will, dann sieht man diesen wahnsinnigen Bau, der ja eben, wie gesagt, als Plattenbau verkleidet ist, was ein dermaßener Irritationsmoment ist, dass allein das, glaube ich, schon als ästhetische Erfahrung zugänglich und interessant ist.
2: Auf eine gewisse Weise vielleicht doch auch ein politischer Pavillon, oder? Kann man schon sagen. Oder?
3: Ein hochpolitischer Pavillon. Ja. Wie Sung-Thieu gesagt hat, allein ihr Körper ist schon politisch und der wird da drin verhandelt. Demnach natürlich und gerade in diesen sogenannten Zeiten ein hochpolitischer Pavillon.
2: In dieser Hinsicht passt das eigentlich in das, was wir in den letzten Tagen erlebt haben, nämlich das Weltpolitik. Und jetzt zoomen wir mal ein bisschen raus in viele andere Themen, die uns hier auch beschäftigt haben. Nicht Pavillons von Russland, Pavillons von Israel, aber auch Südafrika. Dass Weltpolitik hier eine große Rolle gespielt hat, weiter auch noch spielt. Heute an diesem Tag, an dem wir die Sendung aufzeichnen, am Freitagnachmittag zum Beispiel, gibt es Streiks an einigen Pavillons hier schräg gegenüber, beim französischen, beim japanischen, beim österreichischen nicht weit, um gegen den Nahostkrieg zu protestieren, auch gegen den israelischen Pavillon zu protestieren. Das alles spielt ja eine große Rolle. Viele Proteste, darüber haben wir berichtet. Und wir wollen ein bisschen mal einen kleinen Rundgang machen zu all diesen politischen Hotspots, wenn man so will. Zum Beispiel der russische Pavillon. Sehr umstritten, dass er wieder geöffnet hat. Es ist ja tatsächlich so, dass jedes Land, das diplomatische Beziehungen mit Italien hat, kann hier einfach einen Pavillon öffnen oder schließen, wie auch immer. Es ist mehr oder weniger ja, ein ganz eigener Ort dieses Landes. Es gab da auch Streit mit der Regierung in Rom. Es gab Streit mit der Jury, die zurückgetreten ist in diesem Kontext. Aber die Biennale selbst hat darauf bestanden, das Präsidium der Biennale, dass dieser russische Pavillon geöffnet werden kann. Ich habe Anastasia Kaneeva getroffen. Sie ist Kuratorin dieses Pavillons von Russland. Und sie behauptet, das sei alles ganz unpolitisch.
6: Pavillone sind alle государственные. Какое может быть политическое влияние на павильон Америки? Вы у них спрашивали? Не могу ничего сказать. Я занимаюсь проектом. Не вижу в нашем проекте ничего политического.
2: Sagt Anastasia Kaneeva, die selbst übrigens eine starke Regierungsnähe in Moskau hat und diesen Pavillon von Russland, das ja, wie wir wissen, einen Vernichtungskrieg gegen den Nachbarn Ukraine führt, dort kuratiert hat. Aber natürlich gab es Protest, auch darüber haben wir berichtet. Die Performancegruppe Pussy Riot hat gemeinsam mit Femen dort einen Protest organisiert in dieser Woche, der auch viel Aufmerksamkeit bekommen hat. Blood is Russia's Art, hören wir gerade diese Rufe bei diesem Pussy Riot-Protest gegen die Öffnung des russischen Pavillons. Also Blut ist die Kunst Russlands. Bemerkenswert, dass wenige Meter davon entfernt, vom russischen Pavillon in Sichtweite, fast in Sichtweite davon, das Werk von Zhanna Kadyrova zu sehen ist. Ukrainische Künstlerin, die den ukrainischen Pavillon vertritt. Das ist ein stolzer Hirsch aus Beton, der aber wie Papier wirken soll. Ganz dünn, ganz papierdünn und damit auch so ein bisschen das ja, Missbrauch Vertrauen auf Sicherheit der Ukraine beschreibt. Dieser Hirsch stand nämlich auf einem geschleiften sowjetischen Denkmal und sollte daran erinnern, dass die Ukraine in den 90er Jahren auf Nuklearwaffen verzichtet hat für Sicherheitsgarantien. Und was das gebracht hat, das wissen wir ja nun inzwischen. Ich habe sie getroffen vor diesem Werk und habe sie gefragt, inwieweit hier Politik und Kunst auf diese Biennale überhaupt noch zu trennen ist.
7: I'm a bit worried about Biennale, because Biennale is most older institution.
8: Ich sorge mich um die Biennale, denn das ist die älteste Institution, bei der die nationale Repräsentation der Pavillons nicht von der Politik getrennt werden kann.
7: In this war,
8: In diesem Krieg gehen unsere Künstler, DJs, Musiker, Dichter an die Front. 344 Künstler wurden in den 4 Jahren bereits getötet. Menschen, die ihr Land verteidigten.
2: Durch die nationalen Pavillons kommt hier auf jeden Fall natürlich auch die Weltpolitik ins Geschehen. Es ist ja eine Weltausstellung der Kunst mit vielen Nationenpavillons und dadurch eben auch eine weltpolitische Ausstellung. Nicht nur die Eröffnung des russischen Pavillons, nicht nur die Haltung der ukrainischen Künstlerinnen und Künstler spielt hier eine Rolle, nicht nur die Debatte um Israel, sondern auch um Südafrika. Ein Pavillon, der diesmal leer geblieben ist, weil nämlich das südafrikanische Kulturministerium interveniert hat und die Arbeit von Gabrielle Goliath, der südafrikanischen Künstlerin, so in der Form nicht zeigen wollte. Sie erinnert an Frauen, die sterben in Konflikten und auch Gaza spielte da eine Rolle. Deswegen hat sie einen anderen Ort finden müssen, mit privaten Stiftungen finanziert in einer Kirche. Dort hat sie ihre Arbeit gezeigt, Allergy, da habe ich sie getroffen und habe sie gefragt nach dem politischen Hintergrund auch ihrer Arbeit.
9: I think we need to start being more open to hearing each other and generous towards one another.
10: Ich glaube, wir müssen uns offener zuhören und großzügiger sein. Ich glaube, wir sollten in der Lage sein, auf eine Weise aufeinander zuzugehen, die Unterstützung zum Ausdruck bringt. Für Gaza zum Beispiel. Das ist zum Beispiel nichts, was mit Antisemitismus gleichgesetzt werden sollte. Und genau hier müssen wir anfangen, wirklich sorgfältig auf unsere Sprache und die Art und Weise zu achten, wie wir miteinander umgehen. Es gibt natürlich manchmal gewisse Grenzen. Und ich denke da an mein eigenes Land Südafrika, das vor nicht allzu langer Zeit als Apartheidstaat von der Biennale in Venedig ausgeschlossen wurde. Die Biennale hatte damals einen bestimmten politischen und moralischen Kompass, der derzeit etwas verschwommen zu sein scheint. Das sind also schwierige Fragen, die jedoch mit großer Sorgfalt behandelt werden müssen.
11: There's discussion going on about like banning Israel from the Biennale. Would you support that?
10: Ja, denn diese Entscheidung war ja im Fall Südafrikas ganz klar. Ja, und wir sehen das auch an dem Rücktritt der Jury. Sie hat eine prinzipielle Haltung eingenommen, als sie beschlossen hat, Länder, die wegen Kriegsverbrechen angeklagt sind, eben nicht zu berücksichtigen.
2: Gabrielle Goliath, die also auf meine Frage hin, ob man Israel von dieser Biennale verbannen sollte, mit Ja geantwortet hat und es auf ihre Weise begründet hat. Politik, Weltpolitik spielt eine entscheidende Rolle. Wir haben es auch schon gehört, Israel, der Gaza-Krieg, all das ist hier wichtig, wird viel diskutiert. Ich habe den israelischen Künstler getroffen, der Israel vertritt, Belou Simeon Fainaru, der eine Arbeit zeigt, in der es um die Bedeutung von Wasser für seine Region geht. Er sagt, Wasser ist eigentlich fast noch wichtiger als Öl für sein Land. Und dort gab es auch Protestaktionen, die direkt vor dem Pavillon dort stattfanden. Da musste auch Polizei einschreiten, musste den Pavillon schließen. Auch da gab es Szenen, die durchaus auch sehr aufgewühlt waren. Und ich habe ihn getroffen nach dieser Demonstration, die er von innen aus dem Pavillon heraus erlebt hat. Er sagt, der Dialog bleibt wichtig.
12: Everybody has the right to protest, but I would like first that here will relate to art and not to violence, and I'm for dialogue. And also we have different
2: ideas. Simeon Fainaru, der also auch darauf besteht, seine Kunst frei zeigen zu können, nicht eingeschränkt zu werden. Er sagt, es kann nicht sein, dass bestimmte Gruppen da bestimmte Meinungen jemandem aufzwingen. Trotzdem hält er an der Idee des Dialogs fest, an den Möglichkeiten des

0: immer in dem Moment, in dem die Kunst behauptet, nicht politisch zu sein, sie wahnsinnig langweilig und schlecht wird. Jeder einzelne Pavillon, der interessante Dinge zeigt, sagt ganz dezidiert, er ist ein politischer Pavillon. Der deutsche unter anderem, wie wir eben besprochen haben, auch zum Beispiel der amerikanische, wo der Künstler ganz klar sagt, ich bin nicht politisch, ich bin hier einfach und zeige meine Kunst. Es ist zum Einschlafen langweilig, was der zeigt. Es interessiert auch nicht so besonders viele Leute, muss man sagen. Russland, wo die Kuratorin ja eben auch gesagt hat, das ist alles nicht politisch. Das ist nicht interessant, das ist nicht relevant. Kunst passiert immer in der echten Welt, nie im luftleeren Raum. Deswegen ist sie immer politisch, weil natürlich die Umstände, in denen sie stattfindet, sich dort immer abdrücken. Das ist ganz banal. Wie werden die Leute bezahlt? Wo kommt das Geld her, was das jeweilige Land zur Verfügung stellt? Wie viel Freiheit ist da drin? Dementsprechend ist das, was wir hier sehen, immer, egal wie dezidiert es ist, extrem politisch. Und dahingehend, finde ich, ist es auch immer eine total interessante Ausstellung. Wir sprechen immer ganz viel davon, die Softpower, und die ist es ja auch. Wir sehen das zum Beispiel Katar, die Saudis, dass die das alles für sich entdeckt haben. Katar ist der einzige Pavillon, der hier seit, ich glaube, 30 Jahren wieder bauen darf, weil die sich gedacht haben, wenn wir uns hier zeigen, dann zeigen wir uns einem ganz großen Publikum und dann zeigen wir, wer wir sind, weil das zeigt man dadurch. Und das zeigen zum Beispiel Russland und die USA mit ihren dezidiert unpolitischen Pavillons eben auch anscheinend inhaltlich nicht so interessant.
1: Obwohl ja die Öffnung des russischen Pavillons ja auch schon ein Politikum als solches ist. Es ist ja praktisch eine zweigeteilte Biennale, wenn man so will. Wir haben diese Nationenpavillons, über die wird viel geredet. Und dann gibt es ja die große Hauptausstellung, die eben von der Kuratorin und von dem kuratorischen Team hier in der Biennale ganz unabhängig davon ausgewählt worden ist, die mit den Länderpavillons gar nichts zu tun haben. Und wenn man sich anschaut, die mediale Aufmerksamkeit, die Aufmerksamkeit bei Social Media, hat man im Moment jedenfalls zu Beginn dieser Biennale den Eindruck, es wird viel zu wenig über Kunst gesprochen und die Aufmerksamkeit geht ganz auf diese heftigen politischen Debatten. Und muss man sagen, diese politischen Debatten sind einfach Teil dieser Ausstellung und bleiben es auch?
0: Ich glaube, man merkt einfach sehr, sehr deutlich, dass es sehr viele Nationen gibt, die miteinander in Konflikten liegen, mehr als wahrscheinlich in den letzten Jahrzehnten, und dass die hier auf diesem Biennale-Gelände, auch im Arsenal, aber auch in der Stadt, auf wirklich kleinstem Raum zusammenkommen. Allein die Tatsache, dass Israel, deren Pavillon ja eben in den Giardini geschlossen ist, jetzt im Arsenale zu sehen sind und dort direkt gegenüber von Saudi-Arabien sind, ist natürlich eine Ironie, wenn man so möchte, oder auch eine Absurdität. Es ist ja eine ganz andere Landkarte, die sich hier darstellt. Und deswegen, natürlich wird das überschattet. Ich glaube, das ist für viele Länder, die vielleicht zum ersten oder zweiten Mal mitmachen, total schade. Albanien zum Beispiel hat seinen Pavillon direkt hinter der Ukraine. Da wird einfach dran vorbeigegangen. Der Künstler Genty Corini hat ewig lange an diesem Video gearbeitet, was sich mit seiner Kultur, und da sind so Puppen drin und eine Schauspielerin, und der hat eine ganze Sprache dafür entwickelt. Also es ist wahnsinnig komplex. Aber er sagt, naja, die gehen hier halt alle vorbei, weil Ukraine, Israel, dementsprechend, ich glaube, viele haben eigentlich die Chance ihres Lebens hier, wenn man so möchte, die nicht so richtig aufgeht. Das ist natürlich schade, aber einfach auch Teil einer Realität, die es momentan gibt.
1: Fazit: die Kultur vom Tage. Heute an diesem Freitagnachmittag zeichnen wir auf unsere Sondersendung von der Kunstbiennale in Venedig, direkt neben dem Deutschen Pavillon, die Giardini, dieser Garten hier, in dem wir gerade sind. Vielleicht hört man noch im Hintergrund ein paar Vögelchen singen. Und dann das Arsenale, ein altes Lager, was umgebaut wird.
0: Ein Schiffswerk.
1: Ein Arsenal jedenfalls. Da eben auch die Hauptausstellung. Was hast du da gesehen? Was ist dir aufgefallen?
0: Die Hauptausstellung eben mit dem Titel In Minor Keys, also in Moll, die leisen Töne, die ein bisschen ja auch melancholischen Töne, wenn man so möchte, was leider Gottes natürlich extrem passend ist, weil die Kuratorin Koyokuyo kurz bevor sie ihr Konzept auch tatsächlich vollenden konnte, mit 57 Jahren an einer Krebserkrankung gestorben ist. Das Ganze überschattet das doch auch sehr. Die Ausstellung hingegen In Minor Keys, in Molltönen, soll dazu einladen, nochmal durchzuatmen, innezuhalten, was natürlich in krassem Kontrast zu allem steht, was wir hier gerade eigentlich schon besprochen haben. Es funktioniert als Ausstellung wahnsinnig gut. Im Arsenale. Es ist eine Ausstellung, die ganz viele verschiedene Medien vereint. Es gibt viel Malerei, es gibt Skulpturen, es gibt aber auch ganz viele Videoarbeiten. Also das ist keine Ausstellung, die jetzt sagt, wir zeigen hier nur Skulptur, wir zeigen hier nur Fotografie, sondern wirklich alles Mögliche, wo man merkt, es geht um den Inhalt. Und der Inhalt zwingt uns eigentlich neue Sehgewohnheiten auf, wenn man so möchte. Ich habe das Gefühl, man ist da wie durch so eine Sehschule gegangen und man konnte seinen Blick noch mal ganz doll schärfen. Da gab es eine Arbeit von Sofia Gallida Morantes, die aus Puerto Rico ist und die eigentlich nichts anderes gemacht hat, als Bilder von Polizeikameras, die Polizisten an ihren Bodycams hatte, und deren Aufzeichnungen nochmal abzufotografieren und zu zeigen. Das zeigt die absolute Absurdität der Überwachung, was meistens

0: Seit 10 Jahren schon will der Kurator die universalgelehrte Benediktinerin Hildegard von Bingen in einer Ausstellung würdigen, passend zur Naturkundigen, am besten in einem Garten.
1: Und dann ist diese unglaubliche Sache passiert, dass eben der Kardinal Tolentino de Mendoza, der Leiter Kultur im Vatikan, der hatte gesagt, es gibt in Venedig diesen Garten. Und dann kannten wir diesen Garten aus der Literatur, weil nämlich der Cesare Notebaum hat ja ein sehr schönes Buch geschrieben über Venedig und er beschreibt, wenn man von draußen reinkommt, man sieht diese Kirche und dann auf einmal an dem unerwartetsten Ort, es ist der Bahnhof, es ist laut, es ist lärmig, es kommen hier alle Touristen an, gibt es eine Türe und hinter dieser Türe öffnet sich dieser magische Garten. So ist das entstanden.
0: Etwa Fußballfeld groß ist dieser magische Garten, liebevoll gestaltet und gepflegt. Hier wandeln wir Besucher mit Kopfhörern ausgestattet über Kieswege, zwischen Zitronenverbenen, Kapernpflanzen und Rosmarin, unter Weinlaub, versunken in die Klangwelten von berühmten Musikerinnen der Popwelt. Zu hören Werke von Terry Riley, Brian Eno oder Patti Smith.

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1: Sie alle haben, inspiriert von Hildegard von Bingens Liedern, Arbeiten für diesen Garten geschaffen. Auf dem Bügel unserer Kopfhörer sitzt ein handflächengroßer Empfänger. Wegen des Regens abgedeckt mit einer Plastikhaube. Und so sehen wir Wandelnden alle ein bisschen aus wie Avatare. Mit verklärtem Lächeln schlendern wir aneinander vorbei.
2: But we certainly wanted to create people to understand their real surrounding, but also to sometimes confuse.
1: Versunken sein, das sollen die Besucher, so Simon Merli vom Soundboard Collective.
2: Blur the boundaries between.
1: Aber gleichzeitig eben nicht abgeschottet von der Umgebung.
2: So sometimes you question whether they're real, they're inside the headphones.
1: Und so verschwimmen die Grenzen zwischen dem, was wir hören, und dem, was wir glauben zu hören. Dieses Schleifgeräusch, gehört das zum Sound? Ach nein, das ist der Gärtner mit der Flex. Die Bienen, Vögel und auch das Wasser plätschern, sie können real oder auch komponiert sein. Das Donnern, das stammt eindeutig vom heranziehenden Gewitter, und auch der Sound des Rasenmäherroboters kommt nicht aus dem Kopf heran.
2: We've used technology to observe the garden.
1: Das Soundboard Collective hat Daten gesammelt dazu, wie Pflanzen wachsen und aufgebaut sind, und verwandeln diese in Sound. Am zweiten Standort des Vatikan-Pavillons, einer alten Kirche in der Nähe der Giardini, ist die letzte Arbeit des kürzlich verstorbenen Autors Alexander Kluge zu sehen. Eine unvollendete Auseinandersetzung mit Hildegard von Bingen.
3: Er hat die letzten Monate seines Lebens hier 12 Filme für uns gemacht.
1: Dazu viele Texte, eine Bibliothek, ein intellektueller Ort. Im mythischen Garten dagegen darf einfach entspannt werden, ganz nach Kluges Motto für diesen Pavillon. Das Ohr ist das Auge der Seele. Zu einem Soundtrack, der uns nach all den Bildern und Menschenmassen die Augen entlastet und zu uns zurückführt.
4: It's much like love. It's difficult to explain, but very easy to feel.
1: Ein bisschen, so Kurator Ben Vickers, ist es hier wie mit der Liebe. Schwer zu erklären, aber leicht zu spüren. Und damit hat er absolut recht.
5: Susanne Burkhardt über den Beitrag des Vatikan hier auf dieser Kunstbiennale von Venedig. Eine durchaus auch sehr politische Biennale. Immer wieder spielt das hier eine große Rolle, auch wenn man über Taiwan redet. Eine Insel, die von den allermeisten Ländern der Welt diplomatisch gar nicht anerkannt ist, die aber hier trotzdem vertreten ist, wenn auch nicht mit einem offiziellen Pavillon, aber mit einer sehr beeindruckenden Arbeit von Li Yifan. Screen Melancholy heißt es. Das ist eine KI-Arbeit, ein Animationsfilm, der mithilfe von KI entstanden ist. Ich habe ihn getroffen und ihn nach der politischen Dimension überhaupt des taiwanesischen Auftritts hier gefragt. Er sagt, dieses Taiwan, darauf ist er stolz.
6: Taiwan means to me a lot because I grew up in Taiwan. And the one thing I really appreciate is, I think it was the freedom, the ability that we have choices we have. And for me, that's very important. Of course, I want to see like Taiwan's own country. And I think that was the.
5: Er sagt, wir sind frei und wir können Kunst zeigen, die wir wollen, und die auch zeigt, wie wir sind. Und er würde natürlich gerne sehen, dass mehr Länder Taiwan anerkennen und dass Kunst vielleicht auch dazu beitragen kann. Es gibt eine kleine Insel im Südpazifik,

0: Eine bedrohte Insel. Nauru heißt sie. Ganz weit weg, 15.000 Kilometer von hier entfernt. Eine Insel, die von der Klimakrise so bedroht ist, dass sie, wenn es weiter so geht, mit der Erhöhung des Meeresspiegels in einigen Jahrzehnten nicht mehr existieren wird. Zum ersten Mal ist Nauru, diese kleine Insel, hier vertreten mit einem eigenen Pavillon auf der Kunstbiennale von Venedig. Und ich habe den Kurator getroffen, ein italienischer Kurator, Stefano Cagol, und habe ihn gefragt nach der Idee des Auftritts von Nauru.
1: I think it's so important, the message of Nauru, because they're really a metaphor of our situation in the world.
0: Also die Botschaft ist, Stefano Cagol, dass wir alle Nauru sind, diese kleine Insel, die bedroht ist vom Klimawandel, dass sie fast wie eine Metapher dasteht für die Bedrohungen der Menschheit durch die Klimakrise. Er erzählt auch von Kolonialismusgeschichte, von massivem Phosphatabbau, der diese Insel so auch zugesetzt hat. Und er sagt auch einen Satz, der auf Nauru offenbar immer wieder auch gesagt wird, dass nicht etwa wir das Land besitzen, das Land uns besitzt.
1: We are eating the planet. This is the message.
0: Nauru also auch dabei hier bei dieser Kunstbiennale in Venedig, naheliegenderweise, da diese Insel bedroht ist, mit einem Thema, was stark mit dem Schicksal dieser Insel zu tun hat, nämlich der Klimakrise. Auch ein Thema, was den österreichischen Pavillon beschäftigt. Eines der Themen, das den österreichischen Pavillon beschäftigt. Florentina Holzinger ist die Künstlerin, die da eine spektakuläre Wasserinszenierung mit nackten Performerinnen zeigt. Ein sehr beliebter Pavillon, wo lange Schlangen zu sehen sind und der vielleicht auch eine Chance hat für einen Publikumspreis. Da ist wirklich sehr viel los und wir sind froh, die Kuratorin bei uns zu haben hier in der Sendung, nämlich Nora Svantje Almes. Hallo.
2: Schönen guten Tag.
0: Ja. Hallo. Ich habe es schon gesagt, also viele verschiedene Themen kommen da zusammen in diesem Pavillon. Da geht es um Ökologie, da geht es um Körperlichkeit, um weibliches Empowerment, so habe ich es jedenfalls wahrgenommen auch. Greifen wir mal das Ökologische heraus. Da geht es um Verschmutzungen, um auch darum, Wasser wieder sauber zu bekommen, auch Hinweise auf die Klimakrise. Welche Rolle spielt das für diese Arbeit von Florentina Holzinger?
2: Also wir denken über SeaWorld Venice, das ist der Titel unseres österreichischen Pavillons dieses Jahr, wirklich als Sakralbau, als eine Kläranlage, aber auch als ein Unterwasser-Themenpark. Das heißt, diese verschiedenen Bereiche, denkt man so, wie gehört das eigentlich zusammen? Aber wenn man nochmal guckt, und das ist eigentlich ganz typisch für Florentina Holzingers Arbeit, dann sieht man halt, dass wirklich Konzepte von Reinheit und Unreinheit, aber auch Reinigungszyklen zum Beispiel oder Rituale natürlich ganz wichtig sind in all diesen Bereichen. Und bei uns geht es schon darum, einfach zu zeigen, wer lebt in dem Abfall von dem anderen. Und das ist bei uns eine ganz realitätsnahe Übersetzung eigentlich. Wir fragen tatsächlich, wir eigentlich in der Kirche, die Leute nach ihren Spenden, aber eben nach ihren körperlichen Spenden, nach ihrem Urin. Im Zentrum des Ganzen steht ein Aquarium. Das ist gefüllt mit dem Urin der Besuchenden, mit dem recycelten Urin. Und da drin lebt eine Performerin. Wir sind körperlich präsent im Pavillon über die gesamte Zeit, über die 7 Monate. Und diese Performerin lebt eben im Abfall von den anderen, im Urin unserer Besuchenden, um auch nochmal dieses Abhängigkeitsverhältnis einfach ganz klar darzustellen. Und wir haben eine Reinigungsmaschine, ein Recycling-System tatsächlich für den Pavillon entwickelt.
0: Natürlich hat man da auch als Besucher erstmal eine gewisse Faszination und fragt sich, ist das wirklich Urin? Viele fragen sich das. Oder ist es nur eine Metapher?
2: Ich denke, es wird dann real, wenn sie wirklich auf unsere Toiletten gehen und eben ihre Spende hinterlassen. Und genau, es ist nicht nur der Wassertank, sondern tatsächlich tragen sie dann damit ganz aktiv zur Überflutung des gesamten Pavillons bei. Die Anlage ist dann in die anderen Galerieräume verbunden und sie sehen, der Wasserspiegel steigt, auch bei uns im Pavillon.
0: Well, SeaWorld Venice, Sie haben es ja schon gesagt, das bezieht sich natürlich auch auf die Lagune hier, auch auf Venedig. Venedig selber ist ja auch bedroht vom Klimawandel. Es gibt noch viele andere auch Performance-Orte in diesem Pavillon. Da klettern Performerinnen auf einer Wetterfahne, so würde ich es mal interpretieren. Dann fährt eine Performerin Jetski. Wie gesagt, das Klärbecken haben wir schon angesprochen, wo getaucht wird. Ich habe persönlich auch noch etwas anderes wahrgenommen, nämlich weibliches Empowerment. Weil diese Performerinnen sind alle nackt und bewegen sich ganz selbstverständlich mit ihren Körpern. Welche Bedeutung hat das für die Arbeit von Florentina Holzinger?
2: Also wir sehen auch jede Stunde tatsächlich, das ist ein weiteres Element, die Glocke. Die Glocke ist natürlich ganz oben bei uns am Pavillon.
0: Wo eine Performerin drin hängt und die Glocke zum Klingen bringt, was für mich sehr schmerzvoll aussieht von fern, ehrlich gesagt.
2: Das ist richtig. Sie hängt kopfüber sozusagen in dieser Glocke und wir sagen immer, sie läutet die neuen Zeiten ein und nämlich die alten Zeiten aus. Und mit den alten Zeiten meinen wir halt die alten Symbole, die alten patriarchalen Strukturen und so weiter. Die Systeme einfach, wie wir momentan ja sehen, die einfach auch am Kollabieren sind. Und das ist immer jede Stunde bis zum November bei uns zu erleben. Und es geht auch immer um was Kollektives bei Florentina. Sie arbeitet mit einem großen Team zusammen, auch weil Sie gerade die Wetterfahne angesprochen haben. Da sieht man ja auch eine Gruppe von Frauen in der Kreuzabnahme. Und diese Wetterfahne dreht sich und ist eigentlich ganz buchstäblich auch ein Zeichen für eine neue Windrichtung soll hier entstehen.
0: Und Sie haben es ja schon erwähnt, das ist nicht etwa nur hier bei den Preview-Tagen, wo Sammlerinnen und Sammler, Journalisten und die Art-Crowd, sage ich mal, im weitesten Sinne da ist, sondern wirklich bis zum November soll durchgezogen werden. Diese wirklich intensive Performance, die viel Kraft auch kostet, viel Ausdauer kostet. Dann haben wir ein Team von, wie sind das, 20 Performerinnen so ungefähr?
2: Genau, so 25 sind momentan sozusagen trainiert und es gibt ein rotierendes System dafür, ja.
0: Inwieweit ist diese Choreografie schon klar geplant und wie weit können diese Performerinnen selbst auch sich einbringen und improvisieren?
2: Also jede von Florentinas PerformerInnen bringt natürlich auch ein sehr spezielles Skillset mit sich. Die kommen aus wirklich ganz verschiedenen Bereichen und wichtig ist dabei auch immer dieses sich gegenseitig etwas beibringen. Es gibt zum Beispiel ganz tolle Luftkünstlerinnen, ja, eine Akrobatin, die zum Beispiel vorher bei Cirque du Soleil gearbeitet haben und wir haben auch professionelle Motorbike-Riders dabei und so. Und es geht wirklich um dieses Skill reinbringen auch, also was für körperliche Fähigkeiten bringen die mit. Und da besteht eine Autonomie auch, die dazu beiträgt, wie diese Arbeit jetzt aussieht. Es gibt dann eine Grundstruktur, die wirklich auch im Pavillon dann erst entwickelt wurde, weil es natürlich so ganz räumlich gesehen auch nochmal eine neue Situation war, nochmal anders als im Theater. Aber diese Choreografien und Bewegungsabläufe, die Sie jetzt sehen im Pavillon, sind im Pavillon auch entstanden.
0: Und die Weiblichkeit und der Kontrast zum Male Gaze, über den wir ja auch schon immer viel gesprochen haben, also der unterschiedliche Blick von dem männlichen Publikum und dem weiblichen Publikum, die Selbstverständlichkeit, mit der sich diese nackten weiblichen Körper bewegen, welche Rolle spielt das?
2: Also ich glaube, was ganz schön ist, ist, sich wirklich dieses Bild anzugucken in diesem Aquarium, in dem Urintank. Unsere Performerin dort ist eine Referenz tatsächlich zur Sleeping Venus von Giorgione. Das ist der erste weibliche Akt, der gemalt wurde, hier in Venedig auch. Und unsere Venus schläft nicht, ist nicht passiv, sondern ist tatsächlich sehr erhaben in ihrem Widerstand auch. Und ich denke, das ist eine Energie, die sich durch den ganzen Pavillon zieht und hoffentlich auch bei den Besuchenden ankommt.
0: Nora Svantja-Alm ist die Kuratorin des österreichischen Pavillons mit der sehr beeindruckenden Arbeit der Choreografin, Performerin, Künstlerin Florentina Holzinger. Vielen Dank.
2: Ja, vielen Dank an Sie.
0: Eine sehr intensive Arbeit dort von Florentina Holzinger in diesem österreichischen Pavillon. Laura-Helena Woth ist wieder bei mir, unsere Kunstkritikerin. Also wenn es einen goldenen Löwen gäbe, diesen in diesem Fall nicht gibt, weil die Jury zurückgetreten ist, es gibt einen Publikumspreis. Die Schlangen hat man gesehen, ein sehr beliebter Pavillon, dieser österreichische. Ist er auch einer, der bei dir ganz oben steht?
3: Also wenn es eine Jury geben würde, dann bin ich mir sehr sicher, dass der österreichische Pavillon da sehr weit oben stehen würde, weil der, wie auch einige andere Pavillons, was man hier sehen kann, die verschiedenen Kunstformen extrem vermischt. Und das ist was man wirklich beobachten kann. Henrike Naumann ist Szenografin eigentlich, wie wir besprochen haben. Vorhin im belgischen Pavillon gibt es eine Performance. Im niederländischen Pavillon ist auch ein Theatermacher zu sehen. Also die verschiedenen Kunstformen rücken irgendwie immer näher aneinander, was wahrscheinlich mit veränderten Sehgewohnheiten einhergeht, die sich hier natürlich auch abbilden. Florentina Holzinger ist natürlich aber auch einfach ein Spektakel. Das macht alles Sinn, das ist ein eigenes, in sich geschlossenes Ökosystem. Sie rufen eine neue Zeit aus, ein neues Matriarchat im Zweifel. Aber es ist eben auch einfach Spektakel, wenn man so möchte. Da ist eine nackte Frau, die auf einem Jetski ihre Kreise dreht. Man wird mit diesem Wasser vollgespritzt. Da erlebt man was. Da muss man sagen, Zugänglichkeit der Kunst wird dort natürlich total eingelöst. Dementsprechend ist der bei mir schon auch sehr hoch auf der Liste.
0: Diese Kunstbiennale in Venedig ist ja auch ein Ort der Vielfalt. Versuchen wir mal etwas rauszupicken von den anderen Länderpavillons. Insgesamt sind ja, wie gesagt, 100, die dich vielleicht ganz besonders beeindruckt haben. Welche wären das?
3: Das sind tatsächlich eher die Stillen, wenn man so möchte. Das ist zum einen Großbritannien mit Lubaina Hamid-Turner-Preisträgerin, eine eher ältere Frau, die Malerei zeigt. Da sind aber auch Vögel zu hören in dem Pavillon, Vogelgezwitscher, bisschen hier wie bei uns drumherum. Und gleichzeitig stellt sie Fragen nach Heimat, nach Verortung. Sie hat einen Fragenkatalog gemacht, der heißt 26 Questions for Today, also 26 Fragen für heute. Eine davon ist: Wann hast du dein Zuhause das letzte Mal gesehen? Weißt du, wie die Blumen dort blühen? Solche Dinge. Und da geht es ganz simpel darum, wo bin ich zu Hause, wo komme ich her? Und an dieser kleinen Frage dröselt sich ja eigentlich alles auf, wenn man so möchte. Das fand ich sehr, sehr schön. Spanien ist ganz beeindruckend. Da gibt es einen Künstler, der Postkarten gesammelt hat und diesen kompletten Pavillon mit Postkarten, die thematisch sortiert sind, vollgekleistert hat, wenn man so möchte. Eigentlich wie ein Mosaik vom deutschen Pavillon ein bisschen. Da hat er dann hunderte von Postkarten mit Alpenpanorama, dann hunderte mit Tieren und dann wieder hunderte mit anderen, mit Meeresbildern zum Beispiel. Also das ist visuell total beeindruckend und man muss sagen, man sieht hier so viel, die Augen sind so müde und man geht in diesen Pavillon und es ist fast wie so ein kurzer, ja, Durchatmen-Moment, der einem dort von den Spaniern verschafft wird.
0: Die Kunstbiennale von Venedig, kurz vor der Eröffnung am Freitagnachmittag, zeichnen wir hier unsere Sendung auf vor dem deutschen Pavillon. Wir haben über sehr viel gesprochen, was diese Kunstbiennale ausmacht. Natürlich die Weltpolitik auf dieser Weltausstellung, aber eben zum Glück auch über die Kunst, die hier zu sehen ist. Bis November werden hier hunderttausende Menschen erwartet in Venedig an verschiedenen Orten. Und ich danke dir sehr, Laura-Lena Wurth, für diese Einschätzungen. Das war eine Sendung, die in einem Team entstanden ist, mit Susanne Burkhardt, Linda Schildbach, Jochen Hindenburg. Mein Name ist Wladimir Balzer. Und am Ende muss unbedingt auch noch ein gewisser Ausblick stehen, der durchaus auch Hoffnung geben kann. Und das gerade auch aus einem Land, über die Ukraine haben wir schon gesprochen, das so geschunden ist, das Opfer eines Angriffskrieges von Russland geworden ist. Still Joy ist eine Ausstellung, die hier zwar nicht Teil des offiziellen ukrainischen Auftritts ist, aber außerhalb dessen gezeigt wird. Unter anderem ist da auch Musik wie diese hier zu hören. Ein Rave, den es vor dem Krieg gab, den es heute immer noch gibt und der jungen Menschen immer wieder auch Hoffnung gibt. Das war Fazit die Kultur vom Tage aus Venedig von der Kunstbiennale.

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1: Ein Uhr, die Nachrichten. Nach der Ablehnung der Entlastungsprämie durch die Länderkammer hat der Bund der Steuerzahler die Koalition aufgefordert, die Pläne endgültig fallen zu lassen. Der Krisenbonus sollte einkassiert werden. Die meisten Betriebe könnten ihn ohnehin nicht auszahlen, sagte Verbandspräsident Holznagel den Zeitungen des Redaktionsnetzwerks Deutschland. Gestern hatte der Bundesrat gegen die Entlastungsprämie gestimmt, die bereits vom Bundestag beschlossen worden war. Der Plan der Bundesregierung sah vor, Unternehmen durch die Gesetzesänderung die Möglichkeit zu geben, ihren Beschäftigten eine steuer- und abgabenfreie Prämie von 1.000 Euro zu zahlen. Für die Länder und Kommunen wäre diese Prämie mit Einnahmeausfällen verbunden gewesen. Wirtschaftsverbände hatten ebenfalls Kritik geäußert. In der gesetzlichen Pflegeversicherung droht nach Angaben von Bundesgesundheitsministerin Warken in den kommenden beiden Jahren ein Defizit von mehr als 22,5 Milliarden Euro. 2027 werde mit mehr als 7,5 Milliarden Euro gerechnet, 2028 mit mehr als 15 Milliarden, sagte die CDU-Politikerin der Rheinischen Post aus Düsseldorf. Die Ausgaben überstiegen seit Jahren die Einnahmen. Die derzeitige Entwicklung gefährde bereits die Zahlungsfähigkeit der Pflegekassen im laufenden Jahr. Warken betonte, es würden immer mehr Menschen als pflegebedürftig eingestuft, was aber nur zu einem kleinen Teil mit der demografischen Entwicklung zu erklären sei. Seit Einführung eines neuen Pflegebedürftigkeitsbegriffs 2017 habe sich die Zahl der Anspruchsberechtigten verdoppelt. Sie liege nun bei über 6 Millionen Menschen. Die Ministerin will Mitte Mai einen Gesetzentwurf für eine Pflegereform vorlegen. US-Präsident Trump hat für heute den Beginn einer dreitägigen Waffenruhe zwischen Russland und der Ukraine angekündigt. Der russische Staatschef Putin und der ukrainische Präsident Selenskyj hätten der Feuerpause sowie dem Austausch von jeweils 1.000 Kriegsgefangenen zugestimmt, erklärte Trump in seinem Online-Dienst Truth Social. Sowohl Selenskyj als auch der Kreml bestätigten die Vereinbarung. Die russische Führung hatte bereits anlässlich der traditionellen Militärparade in Moskau zum Tag des Sieges der Sowjetunion über Nazi-Deutschland für Freitag und Samstag einseitig eine Feuerpause ausgerufen. Dennoch gab es sowohl von Russland als auch von der Ukraine gegenseitige Angriffe. Nach wochenlangen Verhandlungen hat Dänemarks Ministerpräsidentin Frederiksen vorerst das Mandat für die Bildung einer neuen Regierung verloren. Stattdessen darf nun der rechtsliberale Politiker Poulsen die Chancen für eine Koalition ausloten. König Frederik X. habe Poulsen gebeten, die Verhandlungen über die Bildung einer Regierung zu führen, teilte das dänische Königshaus mit. Poulsen, Chef der liberalen Partei, könnte nun eine Mitte-Rechts-Koalition anstreben. Bei der Parlamentswahl im März waren die Sozialdemokraten der bisherigen Regierungschefin Frederiksen trotz deutlicher Verluste stärkste Kraft geworden. Bundesweit haben mehrere tausend Schüler gegen eine mögliche Rückkehr zur Wehrpflicht protestiert. In Berlin verlief ein Demonstrationszug vom Brandenburger Tor bis zur CDU-Zentrale. Die Polizei sprach von rund 1.200 Teilnehmern, die Veranstalter von 5.000. In Hamburg gingen nach Veranstalterangaben rund 6.000 Schüler auf die Straße statt in den Unterricht. Die Jugendlichen trugen Plakate mit der Aufschrift »Nicht unser Krieg« oder »Kein Mensch, kein Cent der Bundeswehr« bei sich. Auch in anderen Städten waren unter dem Motto »Schulstreik gegen die Wehrpflicht« Kundgebungen angekündigt. Das Gesetz über den Wehrdienst war zu Jahresbeginn in Kraft getreten. Es sieht eine verpflichtende Musterung für junge Männer vor, die nach dem 1. Januar 2008 geboren wurden. Der Wehrdienst bleibt freiwillig, solange sich genügend Rekruten finden. Falls nicht, ist eine Wiedereinführung der Wehrpflicht möglich. In der Fußball-Bundesliga hat Borussia Dortmund mit 3:2 gegen Eintracht Frankfurt gewonnen. Die Mannschaft von Trainer Niko Kovac sicherte sich damit am vorletzten Spieltag den Titel des Vizemeisters. Das Wetter in der Nacht teils wolkig, teils klar und meist trocken, örtlich Nebel. Anfangs an den Alpen und im Schwarzwald vereinzelte Schauer, 9 bis 2 Grad. Am Tag heiter, zwischen Weser und Oder zeitweise wolkig, aber weitgehend trocken. Später über dem süddeutschen Bergland örtlich Schauer oder Gewitter. 16 bis 25 Grad. Das waren die Nachrichten.
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2: Mit Thomas Löffner, herzlich willkommen. Heute mit einem Konzert des Lukas Derungs Quintetts, aufgenommen am 4. November 2025 im Kölner Loft. Auf diesen Mitschnitt habe ich mich schon Wochen im Voraus gefreut, denn als im Frühjahr 2025 das Album Wake von der Band des aus Freiburg stammenden Pianisten erschienen ist, war mir schnell klar, dass es ganz weit vorne auf meiner Jahresbestenliste landen würde. Selten habe ich in den letzten Jahren einen deutschen Musiker gehört, dem es so überzeugend gelingt, die Genres Jazz und Singer-Songwriter zu verbinden. Dass er ein Gespür für die Arbeit mit Stimmen hat, das konnte man schon auf Lukas Derungs vielbeachteten Debütalbum aus dem Jahr 2022 hören. Die Cosmos Suite, ein groß angelegtes Werk für Jazz-Ensemble und Chor. Eine höchst seltene Kombination im Jazz, die sich bei Lukas Derungs aber schon einige Zeit vorher angebahnt hat, und zwar beim Jazzchor Freiburg, für den er als Arrangeur tätig war. Doch nicht nur das, auch als Beatboxer hat Derungs bei dem Ensemble mitgewirkt.
3: Die ganze Arbeit und Beschäftigung mit Chormusik hat irgendwie auch nochmal dazu geführt, dass ich das so zu schätzen gelernt habe, was man mit Text alles machen kann und dass man damit nochmal viel mehr ausdrückt als mit instrumentalem Jazz. Es hat sich irgendwie so entwickelt. Also es kamen dann immer mehr und mehr Songs dazu. Ich habe dann die Vorgehensweise, die ich beim Choralbum verwendet habe, nämlich Gedichte zu vertonen, habe ich wieder auch übertragen aufs Quintett und habe dann das Gleiche gemacht.
2: Das Quintett, mit dem Lukas Derungs sein Album Wake aufgenommen hat, besteht zum Teil aus Musikern, die schon bei der Cosmos Suite mitgewirkt haben. Die Londoner Sängerin Immy Churchill und der ebenfalls aus Großbritannien stammende Gitarrist Kareem Saber. Sie beide hat Lukas Derungs während seines Masterstudiums an der renommierten Royal Academy of Music in London kennengelernt, das er von 2019 bis 2021 absolviert hat. An Bass und Schlagzeug sind außerdem Jan Dittmann und Jonas Esser dabei. Zwei Freunde aus Derungs Studienzeit an der Musikhochschule Mannheim. Und hier ist die Band mit dem Auftakt ihres Konzerts im Kölner Loft. Zunächst Wake, das Titelstück des aktuellen Albums, und danach ein Bassinterlude, gefolgt von der Komposition Colors.

0: Das Lukas-Derungs-Quintett, live mitgeschnitten vom Deutschlandfunk im Kölner Loft am 4. November 2025. Für Lukas-Derungs ist die Band gewissermaßen eine Rückkehr zu seinen Anfängen als Bandleader.
1: Mein erstes Quintett, da war tatsächlich auch eine Sängerin dabei, aber die hat fast alles irgendwie als instrumentale Stimme gesungen. Und irgendwann habe ich so gemerkt, das ist auch ein bisschen verschenktes Potenzial. Das ist natürlich mega cool, sowas zu haben, aber eine Stimme, eine menschliche, kann ja viel mehr.
0: Und wie viel mehr, das konnte Lukas Derungs erleben, als er die Londoner Sängerin Immi Churchill zum ersten Mal gehört hat.
1: Immi ist ein Phänomen, würde ich sagen. Also ich habe sie kennengelernt, da war sie noch mega, mega jung. Ich war da, glaube ich, in meinem zweiten Masterjahr und sie kam frisch als Bachelorstudentin quasi an die Hochschule, Royal Academy of Music, und war davor auch schon nicht ganz unerfahren.
0: Lukas Derungs spielt hier auf die Eltern von Immi Churchill an, beides bedeutende Protagonisten der internationalen Jazzszene. Ihr Vater ist der kanadische Pianist Pete Churchill, seit langem Professor an der Royal Academy of Music und darüber hinaus unter anderem Leiter des London Vocal Project oder der Kenny Wheeler Big Band. Nicht minder renommiert ist Immi Churchills Mutter, die Pianistin, Arrangeurin und Komponistin Nikki Iles. Sie ist seit 2025 die Chefdirigentin der NDR Big Band. Beste Voraussetzungen also, die die Sängerin mitbringt. Und wie das Konzert vom Lukas-Derungs-Quintett im Kölner Loft eindrucksvoll zeigte, ist sie auf dem besten Weg, in die großen Fußstapfen ihrer Eltern zu treten. Vor allem die Vielseitigkeit und Bühnenpräsenz von Churchill sind bemerkenswert. Sie wechselt Spielen zwischen konventionellem Gesang und Vokalisen, die immer wieder in virtuose Unisono-Passagen mit den Instrumentalisten münden. Und bei all dem strahlt sie eine souveräne Ruhe und Natürlichkeit aus. Es verwundert also kaum, dass sich Lukas Derungs keine bessere Sängerin für seine Band vorstellen kann.
1: Das ist schon wirklich cool. So, ich kann eigentlich schreiben, was ich will, und sie kriegt es hin. Und sie hat halt selber auch so eine Begeisterung für Texte. Also sie schreibt selber Songs. Sie mag auch Gedichte. Sie hat mir sogar mal ein kleines Büchlein geschenkt, wo sie ihre eigenen Lieblingsgedichte reingeschrieben hat, für mich quasi. Wo hinten dann noch Platz drin war, wo ich dann quasi meine Liebesgedichte noch dazu schreiben kann. Und jetzt habe ich tatsächlich für diese Tour eins dieser Gedichte von ihr vertont.
0: Doch die Stücke des Lukas-Derungs-Quintetts entstehen nicht nur in der Reihenfolge, dass zuerst ein Text existiert, den Derungs vertont, sondern es kann auch genau andersrum laufen.
1: Es gab zum Beispiel einen Fall, da habe ich ein Robert Frost-Gedicht auch vertont und dann, als wir das aufnehmen wollten, festgestellt, dass das die Erbengemeinschaft von Robert Frost nicht mag, wenn man quasi Texte von Robert Frost für Musik verwendet. Und dann brauchte ich quasi neuen Text und habe Immi dieses Stück geschickt, was schon fertig war mit fertigem Text. Und sie hat dann quasi einfach auf die bestehende Melodie einen neuen Text geschrieben.
0: Musikalisch gelingt es Lukas Derungs und seinem Quintett, die harmonische Tiefe des Jazz mit der Eingängigkeit des Pop- und der Singer-Songwriter-Tradition zu verbinden. Dieses Gespür für griffige Riffs und Refrains, die im Gehör hängen bleiben, ist fester Bestandteil der musikalischen DNA aller 5 Bandmitglieder.
1: Ich hatte auch eine Rockband, als ich jünger war. Jan auch, soweit ich weiß. Jonas auch. Jonas hatte eine Band, die hieß Indie Boy, also so eine Indie-Band. Und bei Karim ist schon auf jeden Fall so ein Jazz-Cat irgendwie. Aber ja, man hört es ja, dass es nicht der einzige Einfluss ist. Und Immi, weiß ich, ist ein riesen Joni Mitchell-Fan. Also ich glaube, alle haben irgendwie einen Bezug zu Songs und Popmusik.
0: Dieser Bezug macht sich außerdem noch dadurch bemerkbar, dass die Soli des Lukas-Derungs-Quintetts auch live nicht ins Bodenlose ausufern. Oder anders ausgedrückt, hier treten nicht 5 Einzelkämpfer an, sondern eine organisch gewachsene Band, bei der alle um ihre instrumentalen Stärken wissen, ohne aber mit der Tür ins Haus zu fallen.
1: Also es hat auf jeden Fall was damit zu tun, dass wir schon länger zusammenspielen, würde ich sagen. Aber irgendwie auch, glaube ich, aus dem Cosmos-Suite-Projekt heraus war das so ein allgemeines Gefühl, sich einer großen Komposition unterzuordnen. Da hatte halt jeder und jede so eine ganz eigene Rolle irgendwie in diesem größeren Werk. Und vielleicht kommt daher auch so was Musikdienliches.
0: Lukas Derungs. Und damit wieder zurück zum Auftritt seines Quintetts im Kölner Loft. Es folgen die 4 Stücke Ophelia, Acceptance, Inner Self Flux und Monochrome Dream. Viel Spaß. Wir hören uns dann in einer knappen halben Stunde wieder.

Jazz live im Deutschlandfunk, heute mit dem Lukas Derungs Quintett, live aufgenommen am 4. November 2025 im Kölner Loft. Lukas Derungs Klavier und Komposition, Immi Churchill Gesang, Kareem Saber E-Gitarre, Jan Dittmann Kontrabass und Jonas Esser Schlagzeug. 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Am Donnerstag gibt es ja eine neue Ausgabe der Jazz Facts zu hören. In unserer Reihe Fragebogen haben Odilo Klausnitzer und Florian Ross diesmal Peter Materna zu Gast. Wie üblich hat der Saxophonist und künstlerische Leiter des Jazzfest Bonn für die Sendung Musik ausgesucht, ohne seine Auswahl vorher zu verraten. Die heutige Jazz-Live-Ausgabe endet mit einer weiteren Musik vom Lukas Derungs Quintett. Oh look, there are cameras. Machen Sie es gut und tschüss bis demnächst. Thomas Löffner.

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1: Zwei Uhr, die Nachrichten. Nach den jüngsten militärischen Konfrontationen zwischen den USA und dem Iran hat Katar die Kriegsparteien aufgerufen, sich auf neue Vermittlungsbemühungen einzulassen. Das habe Ministerpräsident Al-Thani bei einem Treffen mit US-Vizepräsident Vance in Washington betont, teilte das katarische Außenministerium auf der Plattform X mit. Die Verhandlungen könnten zu einem umfassenden Abkommen für dauerhaften Frieden in der Region führen, hieß es weiter. Das US-Militär griff zuletzt nach eigener Darstellung zwei unbeladene Öltanker an, die versucht hätten, einen iranischen Hafen anzulaufen. In den Vereinigten Arabischen Emiraten meldeten die Behörden drei Verletzte nach einer iranischen Attacke. US-Präsident Trump hat für heute den Beginn einer dreitägigen Waffenruhe zwischen Russland und der Ukraine angekündigt. Der russische Staatschef Putin und der ukrainische Präsident Selenskyj hätten der Feuerpause sowie dem Austausch von jeweils 1.000 Kriegsgefangenen zugestimmt, erklärte Trump in seinem Online-Dienst Truth Social. Sowohl Selenskyj als auch der Kreml bestätigten die Vereinbarung. Die russische Führung hatte bereits anlässlich der traditionellen Militärparade in Moskau zum Tag des Sieges der Sowjetunion über Nazi-Deutschland für Freitag und Samstag einseitig eine Feuerpause ausgerufen. Dennoch gab es sowohl von Russland als auch von der Ukraine gegenseitige Angriffe. Nach der Ablehnung der Entlastungsprämie durch die Länderkammer hat der Bund der Steuerzahler die Koalition aufgefordert, die Pläne endgültig fallen zu lassen. Der Krisenbonus sollte einkassiert werden. Die meisten Betriebe könnten ihn ohnehin nicht auszahlen, sagte der Verbandspräsident Holznagel den Zeitungen des Redaktionsnetzwerks Deutschland. Gestern hatte der Bundesrat gegen die Entlastungsprämie gestimmt, die bereits vom Bundestag beschlossen worden war. Der Plan der Bundesregierung sah vor, Unternehmen durch die Gesetzesänderung die Möglichkeit zu geben, ihren Beschäftigten